0: Graf nur Szymanski und der letzte Schütze der Amerikaner, Matt Coronato, der verlud Grubauer, der ansonsten überragend gehalten hatte und erzielte das Siegtor für die Vereinigten Staaten.
1: Das Wetter in Nordrhein-Westfalen. In der Nacht lassen die Schauer nach, dazu 7 bis 12 Grad. Am Tag erst noch viele Wolken, danach freundlich und wärmer. In Menden 21, in Hagen 22 und in Erftstadt 23 Grad. 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
3: Die Autobahn 1 Bremen Richtung Hamburg ist zwischen Harburg und Stillhorn wegen einer Nachtbaustelle bis ca. 5 Uhr früh gesperrt. Die A39 Braunschweig Richtung Salzgitter ist zwischen Salzgitter-Wartenstedt und Lichtenberg wegen einer Nachtbaustelle noch bis Freitag immer abends von 20 Uhr bis morgens um 5 gesperrt. Solange gibt es eine Umleitung für Sie, das ist die U78 und dann die U76. Die A40 Essen Richtung Duisburg ist zwischen Essen-Huttrop und Essen-Zentrum wegen Wartungsarbeiten bis morgen früh gesperrt. Die A44 Düsseldorf Richtung Essen ist zwischen dem Kreuz Düsseldorf-Nord und Ratingen-Schwarzbach wegen Tunnelwartungsarbeiten noch bis Dienstag gesperrt. Die A45 Dortmund Richtung Hagen ist zwischen Westhofener Kreuz und Schwerte-Ergste gesperrt, da wird eine Ölspur beseitigt. Die A61 Ludwigshafen Richtung Koblenz ist zwischen Laudert und Pfalzfeld nach einem Unfall gesperrt. A66 Frankfurt Richtung Fulda. Zwischen Neuhof Süd und Nord ist der Tunnel Neuhof gesperrt. Da laufen Reparaturarbeiten. Solange nehmen Sie bitte die U47. Die A71 Richtung Schweinfurt ist zwischen Gräfenroda und Oberhof im Tunnel Rennsteig noch bis 6 Uhr wegen Wartungsarbeiten gesperrt. Die A535 Wuppertal Richtung Velbert ist zwischen Sonnborner Kreuz und Wuppertal-Dornab wegen einer Fahrbahnerneuerung bis 5 Uhr früh gesperrt. Und die A861 Dreieck Hochrhein, Grenzübergang Rheinfelden ist zwischen dem Dreieck Hochrhein und Rheinfelden-Mitte in beiden Richtungen wegen Tunnelwartungsarbeiten noch bis 5 Uhr früh gesperrt.
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3: Aus dem Studio von NDR Info in Hamburg, ab jetzt mit Carsten Thiele an Ihrer Seite. Ich freue mich, dass Sie mit dabei sind. Sie können sich ganz entspannt zurücklehnen und sich mit unseren Infos versorgen. Jetzt mit einem Blick auf den Besuch von Russlands Präsident Putin in China. Putin und Staatschef Xi haben bei ihrem Treffen, wie erwartet, demonstrativ Einigkeit gezeigt. Sie betonten ihre enge Zusammenarbeit, unterschrieben zahlreiche Verträge zu Handel und Energie und sie haben ihren seit 25 Jahren bestehenden Vertrag über gute Nachbarschaft, Freundschaft und Zusammenarbeit verlängert. Aber wie eng ist diese Partnerschaft wirklich? Darüber hat meine NDR-Kollegin Nina Zimmermann mit Sarah Kirchberger gesprochen vom Institut für Sicherheitspolitik an der Uni Kiel. Ihr Schwerpunkt ist das russisch-chinesische Verhältnis. Die erste Frage, ist das tatsächlich eine Beziehung auf Augenhöhe zwischen den beiden Mächten oder ist Russland inzwischen abhängiger von China als umgekehrt?
4: Naja, Russland ist vor allem durch den Krieg gegen die Ukraine inzwischen extrem abhängig von China. Also ohne Chinas massiven Support, sowohl wirtschaftlich, politisch als auch mit einigen wahrscheinlich schon entscheidenden, sag ich mal, Dual-Use-Technologien, wäre Russlands Kriegsmaschine die Puste schon lange ausgegangen in der Ukraine. Und das macht natürlich eine enorme Abhängigkeit, gerade vor dem Hintergrund der westlichen Sanktionen. Also ohne die chinesische Wirtschaft hinter sich könnte Putin diesen Krieg so gar nicht führen. Aber das ist ja jetzt eine Momentaufnahme. Und wenn Sie jetzt die historische Entwicklung sehen, dann hat es tatsächlich noch nie ein so beispielloses Niveau der Zusammenarbeit zwischen diesen beiden Ländern gegeben.
5: Wir können ja gleich mal schauen, was das auch für Europa im Umkehrschluss bedeutet. Aber würden Sie sagen, aktuell ist Staatspräsident und Parteichef Xi Putins letzter Verbündeter?
4: Das kann man so nicht sagen, denn Russland hat ja auch zum Beispiel gerade ein richtiges, im Grunde Militärbündnis mit Nordkorea geschlossen. Also sind über 10.000 nordkoreanische Soldaten an die Front gezogen und haben für Russland gekämpft. Nordkorea hat Artilleriemunition geliefert in riesigem Umfang nach Russland. Russland hat ja auch aus dem Iran zum Beispiel diese Shahed-Drohnen bekommen und ballistische Raketen. Also man kann jetzt nicht sagen, dass China der einzige Verbündete von Russland wäre. Aber es ist sicherlich vielleicht der entscheidende Verbündete, der letztlich mit der enormen wirtschaftlichen Kraft Russland erlaubt, eben diesen Krieg weiterzuführen und weiter oben zu schwimmen.
5: Cui bono, fragt man dann gerne, wem zum Zwecke, was hat China davon?
4: Naja, Russland und China haben eben in gewisser Weise sehr komplementäre Interessen. Also China profitiert von dieser Beziehung auch. Da ist zum einen die lange gemeinsame Grenze. Wenn man halt ein gutes Einvernehmen mit diesem Nachbarn hat, dann setzt das enorme Kräfte frei, weil man halt diese Grenze nicht mehr als Problemgrenze ansehen muss. Also Russland wäre nicht in der Lage, den Großteil seiner Streitkräfte eben in die Ukraine zu verlegen, wenn es gleichzeitig Sorge haben müsste vor dem Nachbarn China. Und das Gleiche gilt natürlich auch für China. China kann sich dann entsprechend mehr um seine Ostregion kümmern. Gleichzeitig, Russland hat Rohstoffe, wissen wir alle, diese ganzen Erdöl, Gas und sonstigen Vorkommen. China hingegen ist ein rohstoffarmes Land, das halt auf solche Importe immer noch bis zum gewissen Grade angewiesen ist. Das heißt, da gibt es eine Synergie. Gleichzeitig hat China enorm viel Kapital, enorm viel Produktionskapazität, die wiederum dann in Russland fehlt. Also kurz und gut, es ist eine relativ starke Symbiose vorhanden und alles wird sozusagen noch übertroffen von diesem gemeinsamen Weltbild, das diese beiden Führer einfach teilen. Da gibt es dieses Narrativ vom unaufhaltsamen Aufstieg des Ostens und dem unaufhaltsamen Niedergang des Westens. Und da haben also diese beiden Führer einfach eine gemeinsame Wahrnehmung der Welt und ihrer Interessen in dieser Welt, die sie halt zusammen vertreten.
5: In den Erklärungen hieß es ja auch, Russland und China wollen ihre militärische Zusammenarbeit noch weiter vertiefen mit mehr Manövern, Luft- und Seepatrouillen. Entwickelt sich da eine militärische Achse?
4: Naja, China hat nur einen einzigen richtigen militärischen Bündnispartner, also Vertragspartner. Das ist tatsächlich auch Nordkorea. Da gibt es also einen gegenseitigen Beistandspakt. Und sonst hat China so etwas nie gemacht. Und es ist auch eher nicht zu erwarten, dass sowas passieren wird, also so ein Vertrag geschlossen werden könnte. Es ist eher davon auszugehen, dass diese beiden großen Mächte opportunistisch zusammenarbeiten werden. Das heißt, wenn es im Interesse beider Seiten ist, dann halt zu kooperieren bis zum gewissen Grade. Aber es ist jetzt eher nicht zu erwarten, dass China Soldaten in einen Krieg schickt, zumindest nicht offen und offiziell, den Russland zum Beispiel in Europa führt und umgekehrt Russland Soldaten schicken würde, wenn China Krieg in Asien führt, sondern eher, dass man sich vielleicht beim Timing abstimmt, koordiniert oder gewisse politische Maßnahmen ergreift, von Sanktionen bis zu anderen Mitteln, um sich gegenseitig zu helfen. Also das ist die wahrscheinlichere Perspektive für diese Beziehung.
5: In dieser gemeinsamen Erklärung sprechen Russland und China auch von, ich zitiere mal, ursprünglichen Ursachen der ukrainischen Krise. Klingt erstmal technisch, ist aber im Grunde das russische Framing und lenkt ab vom Angriff auf die Ukraine hin zu angeblichen Sicherheitsinteressen Russlands. Was bedeutet es, wenn Xi diese Sprache mitträgt? Also China gibt sich ja im Ukraine-Krieg offiziell neutral.
4: Ja, das ist eigentlich ein ganz perfides Spiel der chinesischen Regierung. Viele wissen es nicht, aber eigentlich ist China der Ukraine Beistand schuldig, nicht nur wegen des Budapester Memorandums, sondern auch wegen eines Vertrages, den China mit der Ukraine geschlossen hat 2013 und den Xi Jinping persönlich unterzeichnet hat. Das ist ein sehr interessanter Vertrag, es lohnt sich, den aufmerksam zu lesen. Da stehen also Dinge drin, wie dass im Grunde beide Seiten verpflichtet sind, sich gegenseitig sofort zu unterstützen, sobald auch nur eine Bedrohung für die Sicherheit existiert. Also China ist ganz klar gegenüber der Ukraine hier vertragsbrüchig. Das ist gar keine Frage. Und diese Rhetorik mitzutragen, als sei angeblich irgendwie Russland beeinträchtigt worden und hätte deswegen irgendwie keine andere Wahl gehabt, als die Ukraine anzugreifen. Naja, das gehört halt in dieses Narrativ vom Niedergang des Westens und dem Aufstieg des Ostens. Fakt ist natürlich, dass die Ursache für den Ukraine-Krieg nicht die NATO-Osterweiterung ist, das ist ja das, worauf das anspielt, sondern die Russland-Westerweiterung, könnte man sagen. Also Russlands Expansionsdrang Richtung Westen ist letztlich der Grund, die tiefer liegende Ursache für diesen Krieg.
3: sagt Dr. Sarah Kirchberger vom Institut für Sicherheitspolitik an der Universität Kiel zum Besuch des russischen Präsidenten in China. Wie kann man dieses Aufeinandertreffen einordnen? Kein Geheimnis ist, dass Russland wirtschaftlich deutlich stärker abhängig ist von China als umgekehrt. Mit dem russischen Präsidenten ist in Peking ein Scheinriese zu Gast gewesen, kommentiert jetzt unsere Russland-Korrespondentin Lilia Becker.
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5: Wenn man sich einen Tag lang nicht gesehen hat, ist es, als wären drei Herbste vergangen. Mit diesem chinesischen Sprichwort begrüßt Wladimir Putin den chinesischen Staatschef Xi Jinping. Wahre Freundschaft verbindet die zwei, so beteuert es der russische Machthaber immer wieder. Musikalisch untermalt schüttelt der Kreml-Chef viele Hände. Doch Xi schüttelt mehr. Denn Freund Wladimir reist in großer Gesellschaft. 39 Personen. Darunter 8 Minister, 5 Vizeminister, die Chefs von Gazprom, Rosneft und Rosatom, Bankvorstände, milliardenschwere Oligarchen. Auch an Tinte wurde nicht gespart. Im Sprint werden parallel rund 40 Dokumente unterzeichnet. Sie reichen von einem Hygieneprotokoll für russisches Tierfutter bis zur Vereinbarung zweier Staatsmedien einen runden Geburtstag gemeinsam zu feiern. Dazwischen ein Abkommen über kontrollierte Kernfusion und eine Art politisches Manifest zur Weltordnung. Der Schlüsselsatz: Es sei unzulässig, souveräne Staaten zum Verzicht auf Neutralität zu zwingen. Unterzeichnet von dem Präsidenten des Landes, das die Ukraine überfallen hat. Putins Wunschbild? Zwei Großmächte auf Augenhöhe. Schaut man genauer hin, zerfällt es. Vom großen Energiedeal, den Putin noch für Wochen als sehr ernsthaft angekündigt hat und vor dessen bedeutendem Schritt beide Seiten angeblich stehen, kein Wort. Und wie schaut's aus mit dem Bau der Pipeline Kraft Sibiriens 2? Kreml-Sprecher Peskow spricht in Peking von bedeutendem Erfolg. Die Parameter stünden im Großen und Ganzen fest. Ein Zeitrahmen? Noch nicht klar. Wie viel Rubel rollen? Geschäftsinformationen. Im Klartext, es gibt keine Anzeichen für einen Deal, denn es gibt bisher keinen Vertrag. Es gibt eine Absichtserklärung und die liegt nun auch schon seit dem vergangenen September auf dem Tisch. Moskau braucht Peking. Ein Drittel des russischen Außenhandelsumsatzes gehen über China. Verkauft wird überwiegend Erdöl. Chinas Außenhandel mit Russland macht dagegen nur 5% aus. Wer hier den Juniorpartner gibt, lässt sich also fix beziffern. Dazu, die EU dreht in 1,5 Jahren den russischen Gashahn und damit wohl auch den Geldhahn endgültig zu. Ukrainische Drohnen treffen Raffinerien und Häfen. Das ist nicht gut für Moskaus Ölbusiness. Doch Peking hat bisher kein konkretes Wort darüber verloren, dass man vom Freund mehr kaufen wird. Krieg ist teuer. Neben Geld braucht Russland vor allem politische Rückendeckung. Beides bekommt Putin in Peking, aber offenbar zu chinesischen Bedingungen. Während Wladimir und Xi gemeinsam Tee trinken und über die Ukraine, Iran und die Vereinigten Staaten schnacken, wird klar, Russland sitzt am Tisch nicht als ebenbürtiger Partner. Drei Herbste, sagt Putin, seien vergangen. Drei Herbste, in denen die Bedeutung Russlands geschrumpft ist und Chinas gewachsen. Wer auf wem im Herbst der Veränderung wartet, verrät das Sprichwort nicht. Aber wer es ausspricht, sagt eine Menge.
3: Das war die Meinung von Lilia Becker nach dem Besuch des russischen Machthabers in China.
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3: Mathematik und Physik sind Männersache? Ach, von wegen. Ja, eigentlich sollte man wirklich denken, dass sich da was getan hat, aber in Deutschland sind Frauen in naturwissenschaftlichen und technischen Jobs immer noch deutlich unterrepräsentiert. Laut Statistik liegt ihr Anteil in den sogenannten MINT-Berufen bei nicht einmal 20%. Viel zu wenig, heißt es beim Women of Tech-Kongress, der gerade in Stuttgart stattfindet. Dort sollen gezielt Frauen für diese Berufe begeistert werden. Geli Hensoldt berichtet.
6: Als Lilly Höschele beruflich in der Tech-Branche startete, fand es die ITlerin und Start-up-Gründerin schon ein bisschen einschüchternd, dass überall deutlich mehr Männer als Frauen unterwegs waren.
7: Weil ich das Gefühl hatte, ich muss mich immer beweisen. Ich hatte auch das Gefühl, dass ich in meinem Lebenslauf auch irgendwie Argumente bringen muss, warum ich das auch kann und genauso gut bin wie Männer. Mittlerweile habe ich mich aber ziemlich dran gewöhnt und ich genieße es fast schon, weil natürlich bekommt man mehr Aufmerksamkeit, aber das gibt Frauen auch den Raum zu sagen, dass sie eben viel können und dass sie eben auch die Power haben wie Männer, mindestens genauso gut sind in allem.
6: Die Firmen sind auf weibliche Beschäftigte angewiesen. Auch in den technischen und naturwissenschaftlichen Bereichen können sie es sich nicht leisten, auf ihr Potenzial zu verzichten, ist die Unternehmerin Katharina Hopp überzeugt. Sie ist eine der Veranstalterinnen der Women of Tech-Konferenz in Stuttgart und sagt:
8: Wir brauchen in Deutschland und in Europa deutlich mehr Innovation. Wir brauchen deutlich mehr Fachkräfte und genau deswegen brauchen wir auch die Frauen.
6: Die Gefahr, dass die künstliche Intelligenz in Zukunft Fachkräfte ersetzen wird und reihenweise Jobs wegfallen, sieht sie nicht.
8: Ich glaube, dass durch KI ganz viele Chancen auch kommen und es gibt auch Studien, die zeigen, dass ganz viele Jobs entstehen werden. Wir werden einen Shift sehen. Bestimmte Tätigkeiten werden wegfallen und durch KI ersetzt werden. Wir werden aber auch sehen, und gerade eben sehen wir es, zum Beispiel am Beispiel Beratung. Beratung sagt jeder, Berater wird kein Mensch mehr brauchen, das macht die KI. Das Gegenteil ist der Fall, die Beratungen boomen und genau das sind so Beispiele, wie wir sie an allen Stellen sehen.
6: Eine Entwicklung, die auch Frauen in der Tech-Branche neue Chancen bietet. Aber Hopp weiß auch, die Diskussion darüber, ob Frauen gezielt gefördert werden sollten, hat sich verändert, getrieben von der Politik des US-amerikanischen Präsidenten. Donald Trump würde Förderprogramme für Frauen und Diversität gerne abschaffen, weil er sie woke findet. Das beeinflusst auch, wie Unternehmen mit dem Thema umgehen.
8: Das, was früher mehr ein klares Bekenntnis und eine klare Förderung war, das ist jetzt mittlerweile ein bisschen aufgeweicht. Ich sehe schon, dass bestimmte Programme vielleicht zurückgefahren werden oder dass man es nicht mehr so öffentlich macht. Nichtsdestotrotz glaube ich, dass der Weg nach vorne klar ist.
6: Dieser Weg muss aus Sicht von Hopp und anderen dazu führen, dass mehr Frauen Fuß fassen in MINT-Berufen. Denn die Unternehmen profitieren von mehr Vielfalt, meint Katrin Anandasivam. Sie ist studierte Wirtschaftsingenieurin und Führungskraft beim Laserspezialisten Trumpf in Ditzingen bei Stuttgart.
9: Ich glaube, der Blickwinkel macht es. Es ist eben wichtig, dass wir diverse Teams haben, die, also Mann und Frau ist da ja nur ein Thema, natürlich auch Internationalität abbilden, weil unsere Kunden sind eben auch divers und aus den verschiedenen Blickwinkeln entsteht dann halt eben miteinander Innovation.
6: Nach wie vor aber liegt der Anteil von Frauen in MINT-Berufen bei etwa 20%. Um sie stärker als bisher für solche Jobs zu motivieren, brauche es deshalb mehr weibliche Vorbilder.
9: Heute, wo ich weiß, wie wichtig es für mich gewesen wäre, ist mir es tatsächlich auch wichtig, da, wo ich unterstützen kann, zu zeigen, dass tatsächlich alles möglich ist, auch als Frau im technischen Umfeld und auch mit Kindern.
6: Sich vernetzen und voneinander lernen. Darum geht es auch Lilly Höschele bei der Women of Tech-Konferenz.
7: Wir sind so viele unterschiedliche Frauen und es ist so inspirierend, mit anderen Frauen zusammenzuarbeiten, die irgendwie einen anderen Background haben, aber jetzt doch am gleichen Punkt sind wie ich. Und das motiviert mich und zeigt mir auch, dass man auf dem richtigen Weg ist als Frau.
3: Der Women of Tech-Kongress in Stuttgart. Das war ein Bericht von Gili Hensoldt. Ein Messerangriff am Holocaust-Mahnmal, dazu immer wieder Anfeindungen im Alltag. Für Jüdinnen und Juden in Berlin kann sich das Leben schnell unsicher anfühlen. Genau solche Vorfälle sammelt und dokumentiert die Berliner Recherche- und Informationsstelle Antisemitismus, kurz RIAS. Die Organisation hat jetzt die Zahlen für 2025 vorgestellt. Die antisemitischen Vorfälle gehen demnach zwar leicht zurück, aber die Gefahr bleibt hoch. Hans-Niklas Gerwurt berichtet.
10: Die Sicherheitsvorkehrungen an der Synagoge in der Oranienburger Straße machen deutlich, wie ernst die Lage für Juden ist. Der ganze Bereich vor dem Gebäude ist großflächig abgesperrt, mehrere Polizisten laufen auf und ab und man muss durch eine Sicherheitsschleuse wie am Flughafen. Julia Kopp, Projektleiterin von RIAS, macht deutlich, dass der Rückgang antisemitischer Vorfälle von 13% im Vergleich zum Vorjahr nicht bedeutet, dass es in Berlin entspannter geworden ist für Jüdinnen und Juden.
11: Denn der Bericht zeigt vor allem, dass sich viele Entwicklungen seit dem 7. Oktober 2023 verfestigt haben.
10: Die Gesamtzahl der rund 2200 antisemitischen Vorfälle im vergangenen Jahr liegt nämlich immer noch doppelt so hoch wie in den Jahren vor dem 7. Oktober 2023, also vor dem Angriff der Hamas auf Israel. Und in vielen Bereichen wurden auch mehr antisemitische Vorfälle dokumentiert.
11: An Hochschulen, in Cafés, bei Freizeitaktivitäten, in Kultureinrichtungen. Immer wieder kippten eigentlich ganz alltägliche Situationen in dem Moment, in dem Personen als jüdisch oder israelisch wahrgenommen wurden oder adressiert wurden.
10: Die meisten dokumentierten antisemitischen Fälle waren dabei sogenanntes verletzendes Verhalten. Gemeint sind Beleidigungen, Schmierereien, antisemitische Sticker oder auch, wie in den meisten Fällen, Kommentare in den sozialen Medien. Ganz gezielte Vernichtungsfantasien haben zugenommen, mit ganz konkreten Folgen, wie Sigmund Königsberg, der Antisemitismusbeauftragte der jüdischen Gemeinde, schildert.
12: Man versucht erst einmal wirklich zu meiden, dass man öffentlich als Jude erkennbar ist. Das ist, sagen wir mal so, fast die Grundregel. Und wenn man mit einem Taxi oder einem Uber unterwegs ist, man fährt nicht bis nach Hause. Man steigt einen Block vorher aus.
10: Auch wenn die RIAS-Statistik in den allermeisten Fällen nicht klar sagen kann, aus welchem Milieu der Antisemitismus kommt, Sigmund Königsbergs persönlicher Eindruck ist,
12: gerade in den letzten Jahren ist linksextremistisch und islamistischen Milieu wirklich wie eine Koalition angegangen.
10: Laut Bericht besonders häufig auf Demonstrationen zu beobachten. Aber auch der rechtsextreme Antisemitismus ist wieder leicht gestiegen im Vergleich zum Vorjahr. Es ist die alltägliche Gefahr, die Jüdinnen und Juden in Berlin zu schaffen macht.
13: Eine schwarze Raucherlunge, verfaulte Zähne, ein Kehlkopfgeschwür. Solche Schockfotos auf Zigarettenpackungen sollen abschrecken. 10 Jahre ist es jetzt her, dass sie eingeführt wurden. Zusammen mit dem Warnspruch, der da auch noch drauf ist, bleibt also kaum noch Platz für das Logo der Lieblingsmarke. Wer die ekligen Bilder nicht sehen möchte, der kauft sich ein Überzieher-Etui für die Kippenschachtel. Nach 10 Jahren Schockfotos stellt sich die Frage, ob die überhaupt irgendwas bewirkt haben. Julia Jakob aus der ARD-Gesundheitsredaktion hat nachgeforscht.
14: Rauchende sind geschickte Trickser. Sie besetzen den Glimmstängel mit positiven Eigenschaften wie Entspannung und gutem Geschmack. Und Raucher sind Verdränger.
15: Nein, das schreckt mich nicht ab, weil wir leben nur einmal und wenn mir jetzt noch eine Zigarette ist, dann rauche ich sie.
16: Das ist ein Luxus, den ich mir erlaube.
17: Da können Sie doch noch sowas raufkleben.
14: Raucher und Raucherinnen kennen die gesundheitlichen Folgen, sagen sich aber, mir passiert das nicht. Das bestätigt auch die Schweizer Psychologin und Kommunikationswissenschaftlerin Claudia Poggiolini.
18: Der Fachbegriff ist unrealistischer Optimismus. Also ich denke immer, dass andere mehr gefährdet sind als ich selbst, weil dann kommen diese ganzen Zurechtlegungen mit ich mache ja Sport oder ich fühle mich ja gesund, ich ernähre mich gesund, mein Großvater hat auch bis 90 geraucht und so weiter.
14: Die Tricksereien und Mechanismen, die Süchtige entwickeln, diesen hartnäckigen Widerstand können Schockbilder brechen. Aber sie können den Job nicht allein machen. Es braucht Unterstützung, sagt die Forschung und auch Gerd Nettekofen von der Deutschen Krebshilfe.
19: Ihre Wirkung entfaltet sich vor allem im Zusammenspiel mit weiteren Maßnahmen zur Tabakprävention, wie Preissteigerungen, Werbeverboten und auch Hilfsangeboten zum Raucherstopp.
14: Wer schon mal übers Aufhören nachgedacht hat, der lässt sich tatsächlich von Verteuerung, Rauchstoppangeboten und Schockbildern animieren. Wie aber lassen sich die Verweigerer, die Verdränger und Verleugner, kurzum die Süchtigen erwischen? Können Bilder von schwarzen Zahnstummeln da wirklich etwas auslösen? Über die Wirkung dieser sogenannten Furchtappelle, so Claudia Poggiolini, gibt es auch in der Forschung keine klare Aussage.
18: Die eine Forschung zeigte, es braucht Furchtappelle, damit die Rauchenden sich halt bewusst werden über die Gefährdung und die anderen sagen, Furchtappelle generieren Reaktanz und deshalb nützen sie nichts.
14: Es braucht viel mehr als Ekelbilder und Hilfetelefone. In vielen Ländern wie Italien, Frankreich und auch Australien darf zum Beispiel nicht mehr einfach überall geraucht werden. Genau da möchte auch die Deutsche Krebshilfe ansetzen, Rauchen unattraktiv machen. Mit Einheitsverpackungen, sogenannten Plain Packing, regelmäßiger Erhöhung der Tabaksteuer, Sponsoring- und Marketingverbot für Nikotinprodukte bei Events.
19: Und was wir aber tatsächlich auch natürlich auch weiterhin wirklich dringend brauchen, umfängliche und gut wahrnehmbare Aufklärungskampagnen zu Risiken von Tabak- und Nikotinprodukten und last but not least kostenfreie Angebote der Tabak- und Nikotinentwöhnung für Rauchende in der Gesundheitsversorgung.
14: Schockbilder alleine richten wenig aus. Aber die Kombination aus verschiedenen Aspekten, wie Teuerung, mehr Aufklärung über die Gesundheitsrisiken oder auch gesellschaftliche Ächtung, zeigt Wirkung.
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5: Mit Nele Hüpper. Keine Party am Bosporus für den SC Freiburg. Das Team aus dem Breisgau musste sich im Europa-League-Finale dem englischen Spitzenteam Aston Villa mit 0:3 geschlagen geben. So hat ARD-Kommentatorin Ann-Kathrin Rose den Schlusspfiff gesehen.
20: Jetzt kommen sie langsam, jetzt wechseln sie vom Finalmodus in den Partymodus. Und dann ist Schluss. Aston Villa gewinnt das Europa-League-Finale 2026 mit 3:0. Gegen den SC Freiburg.
5: Der SC Freiburg darf sich damit trösten, dass alleine das Erreichen dieses Endspiels schon ein Riesenerfolg und einer der größten Tage in der Vereinsgeschichte war. Dank Platz 7 in der Abschlusstabelle der Bundesliga spielen die Breisgauer auch in der kommenden Saison im internationalen Geschäft, und zwar in der Conference League. Wir bleiben noch bei einem Bundesliga-Club, und zwar dem FC Augsburg. Denn dort wurde bekannt gegeben, dass Interimstrainer Manuel Baum langfristig Cheftrainer bleibt, nämlich bis 2028. Zum Radsport. Die besten Radprofis messen sich aktuell bei der Giro d'Italia, der Italien-Rundfahrt. Holger Gersker fasst den 11. Abschnitt zusammen.
0: Es war eine typische Etappe für Ausreißer. Ein hügeliges Teilstück an der ligurischen Küste. Und tatsächlich verlief der Tag nach Papierform. Zu einer großen Fluchtgruppe gehörte mit Nico Denz auch ein deutscher Giro d'Italia-Spezialist. Der dreimalige Etappensieger der Italien-Rundfahrt war allerdings vorige Woche recht heftig gestürzt und konnte wahrscheinlich auch deshalb dem Tempo der Besten nicht mehr ins Finale folgen. Der allerbeste war mal wieder Jonathan Narváez aus Ecuador. Für den Profi aus der Emirates-Mannschaft schon der 3. Etappensieg, der 4. für das Team, das an den ersten Tagen verletzungsbedingt seine 3 besten Fahrer schon nach Hause schicken musste. Für die Spitze der Gesamtwertung war diese Etappe irrelevant. Alle Topfahrer erreichten gemeinsam rund 3,5 Minuten hinter dem Tagessieger das Ziel. Es hat sich auf den ersten Plätzen also nichts geändert. Immer noch führt der portugiesische Außenseiter Afonso Eulalio, der jetzt seit einer Woche das rosa Trikot des Spitzenreiters auf den Schultern hat. Topfavorit Jonas Vingegaard folgt auf Platz 2, sein Rückstand 27 Sekunden.
5: In der 12. Etappe heute geht es knapp 175 Kilometer von der Hafenstadt Imperia nach Novi Ligure im Piemont. Auf dem Teilstück südlich von Mailand stehen 2 Bergwertungen auf dem Programm. Beim Tennisturnier am Hamburger Rotenbaum tun sich die Favoriten weiter schwer. Und auch ein Deutscher streicht die Segel. Aus Hamburg berichtet Ina Kast.
21: Jannik Hanfmann musste lange warten, bis er endlich drankam, denn der Regen hatte die Spielansetzungen etwas durcheinander gebracht. In seiner Spätschicht hat der 34-Jährige dann lange gut mitgehalten, konnte im Tiebreak aber 3 Satzbälle nicht nutzen. Sein italienischer Gegner Luciano Dardari schlug dagegen gnadenlos zu. Mit dem Satzgewinn im Rücken spielte es sich für den Italiener etwas leichter. Hanfmann wehrte sich zwar, aber auch Satz 2 ging an Dardari. Damit ist in der Einzelkonkurrenz nur noch ein deutscher Spieler vertreten, Daniel Altmaier. Der kennt mittlerweile auch seinen Viertelfinalgegner. Es ist der US-Amerikaner Tommy Paul, der sich in einem sehr engen Match gegen den Argentinier Echeverri durchgesetzt hat und dabei 7 Matchbälle abwehren konnte. Ganz nebenbei war es mit 3 Stunden und 33 Minuten das längste Match in der Turniergeschichte am Roten Baum. Nach Ben Shelton sind 2 weitere heiße Titelanwärter überraschend früh ausgeschieden. Der an Nummer 1 gesetzte Kanadier Felix Auger-Aliassime musste sich in einem ausgeglichenen Match dem Qualifikanten Kovacevic aus den USA geschlagen geben. Kovacevic hatte im gesamten Match nur 3 Breakchancen und nutzte diese konsequent. Und auch für Francis Tiafoe war schon im Achtelfinale Endstation.
5: Deutschlands bester Tennisprofi, der Weltranglisten-Dritte Alexander Zverev, ging bei seinem Heimturnier wegen einer Rückenverletzung nicht an den Start und konzentriert sich auf die Vorbereitung für das nächste Grand-Slam-Turnier. Am Sonntag beginnt die erste Runde der French Open.
3: Das war der Sport mit Nele Hüpper.
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22: Um 2.30 Uhr mit Wolfgang Berger. Die Bundesregierung steigt offenbar beim deutsch-französischen Rüstungskonzern KNDS ein. Wie KNDS-Verwaltungsratschef Enders bestätigte, will sich der Bund mit zunächst 40% an dem Unternehmen beteiligen. Nach 3 Jahren solle der Anteil auf 30% sinken. Aus der Nachrichtenredaktion Astrid Rolle.
23: Mit welcher Summe der Bund bei KNDS einsteigt, wurde nicht bekannt. Der Konzern stellt Waffensysteme wie den Kampfpanzer Leopard 2 und die Panzerhaubitze 2000 her. Zurzeit ist KNDS im Besitz der deutschen Krauss-Maffei-Wegmann GmbH und der französischen Regierung und wird in Finanzkreisen mit bis zu 20 Milliarden Euro bewertet. Frankreich hält 50% an dem Unternehmen. Beide Länder haben laut Berichten gleiche Stimmrechte vereinbart. Das betrifft zum Beispiel Standortentscheidungen. In Deutschland hat KNDS 11 Standorte, unter anderem in Hamburg, Mülheim an der Ruhr und Ebeleben.
22: Mehrere Mitglieder der Unionsfraktion fordern den Bundeskanzler und die Union zu einem härteren Kurs gegen die SPD auf. Einen entsprechenden Forderungskatalog hat der Vorstand des sogenannten Parlamentskreises Mittelstand formuliert, der dem ARD-Hauptstadtstudio vorliegt. Aus Berlin Maximilian Ulrich.
1: In einem Beschluss des Parlamentskreises Mittelstand, kurz PKM heißt es, die Kompromissbereitschaft finde dort ihre Grenzen, wo zusätzliche steuerliche Belastungen zur Diskussion gestellt werden. Außerdem lehnt der PKM-Beschluss eine Lockerung der Schuldenbremse ab und spricht sich gegen eine höhere Erbschaftssteuer aus. Der Beschluss ist nicht bindend und die Forderungen sind alle nicht neu, aber sie stehen im Widerspruch zu bekannten SPD-Positionen. Am Tag vor dem Beschluss hatte CDU-Kanzler Merz die SPD-Fraktion besucht und sich für mehr Ruhe und gegen rote Linien in der Koalition ausgesprochen.
22: Das Landgericht Wien hat einen ehemaligen österreichischen Verfassungsschützer wegen Spionage für Russland zu rund 4 Jahren Haft verurteilt. Er soll unter anderem Informationen zu Russen gesammelt haben, die aus ihrer Heimat geflohen waren. Die Verbindung lief laut Anklage über ein Spionagenetzwerk, in dem der geflüchtete ehemalige Wirecard-Manager Jan Marschalek eine zentrale Rolle gespielt haben soll. Der steigende Bedarf an Hochleistungsprozessoren für künstliche Intelligenz hat dem US-Technologiekonzern Nvidia einen weiteren Wachstumsschub beschert. Im ersten Quartal erzielte der Chiphersteller nach eigenen Angaben einen Umsatz von knapp 82 Milliarden Dollar. Das war ein Plus von 85% im Vergleich zum Vorjahreszeitraum und deutlich mehr als von Analysten erwartet. Das Wetter in Deutschland. Oft trocken, einzelne Gewitter, Tiefstwerte 12 bis 6 Grad. Tagsüber im Westen freundlich, im Osten einzelne Schauer oder Gewitter. Höchstwerte 16 Grad auf den nordfriesischen Inseln bis 26 Grad im Mittelgebirge. Am Freitag fast überall trocken bei 21 bis 30 Grad. Am Samstag im Nordosten freundlich, im Nordwesten später Schauer und Gewitter möglich bei 20 bis 32 Grad. Das waren die Nachrichten.
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3: Die A1 Bremen Richtung Hamburg ist zwischen Harburg und Stillhorn wegen einer Nachtbaustelle bis ca. 5 Uhr gesperrt. Die A6 Nürnberg Richtung Heilbronn ist zwischen dem Kreuz Weinsberg und Heilbronn-Neckarsulm nach einem Unfall ebenfalls gesperrt. Die A39 Braunschweig Richtung Salzgitter ist zwischen Salzgitter-Wartenstedt und Lichtenberg wegen einer Nachtbaustelle immer abends ab 20 Uhr bis morgens um 5 gesperrt. Das dauert noch bis Freitag. Solange geht die Umleitung für Sie über die U78 und dann die U76. Die A40 Essen Richtung Duisburg ist zwischen Essen-Huttrop und Essen-Zentrum wegen Wartungsarbeiten bis morgen früh gesperrt. Die A44 Düsseldorf Richtung Essen ist zwischen dem Kreuz Düsseldorf-Nord und Ratingen-Schwarzbach wegen Tunnelwartungsarbeiten noch bis Dienstag gesperrt. Die A45 Dortmund Richtung Hagen ist zwischen Westhofener Kreuz und Schwerte-Ärgste gesperrt, da wird eine Ölspur beseitigt. Die A61 Ludwigshafen Richtung Koblenz ist zwischen Laudert und Pfalzfeld nach einem Unfall gesperrt. A66 Frankfurt Richtung Fulda. Zwischen Neuhof Süd und Nord ist der Tunnel Neuhof wegen Reparaturarbeiten gesperrt. Die Umleitung geht über die U47. Die A71 Richtung Schweinfurt ist zwischen Gräfenroda und Oberhof wegen Wartungsarbeiten im Tunnel Rennsteig noch bis 6 Uhr früh gesperrt. A535 Wuppertal Richtung Felbert, die ist zwischen Sonnenborner Kreuz und Wuppertal-Dornab wegen einer Fahrbahnerneuerung noch bis 5 Uhr früh gesperrt. Und die A861 Dreieck Hochrhein, Grenzübergang Rheinfelden, ist zwischen dem Dreieck Hochrhein und Rheinfelden Mitte in beiden Richtungen wegen Tunnelwartungsarbeiten noch bis 5 Uhr früh gesperrt. Das war's vom Verkehr.
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3: Heute Nacht mit Carsten Thiele. Sirenen, Bunker, Feldbetten. Sie haben seit Jahrzehnten keine Rolle gespielt, wenn es um die Sicherheit und den Zivilschutz in Deutschland ging. Aber die Weltlage hat sich verändert. CSU-Innenminister Alexander Dobrindt will deshalb bis 2029 10 Milliarden Euro in den Bevölkerungsschutz investieren. Einen entsprechenden Entwurf hat er ins Kabinett eingebracht. Unter anderem soll es ein neues Konzept für Schutzräume geben. Aber die müssen erstmal gefunden werden. Nun suchen die Kommunen nach Räumen, in denen sie die Menschen im Notfall unterbringen können. Im Tagesschau-Podcast 11KM geht Elena Kuch jetzt an einen geheimen Ort unter die Erde.
4: Wir wollen jetzt erst einmal nach rechts laufen zu den Betten.
8: Gut.
6: Da kommen wir auch an den Lagern noch vorbei, ne? Das war doch der Raum.
7: Ja, wir waren in einem unterirdischen Krankenhaus im Landkreis Cuxhaven. Ja. Wo genau das ist, das sollen wir nicht veröffentlichen. Aber ich war dort mit Landrat Thorsten Krüger, um es mal abzuchecken, würde ich sagen. Und das war ziemlich unheimlich. Das sind schmale Gänge, niedrige Decken, hunderte Meter, immer weiter, immer weiter. Es riecht nach Beton und an den Türen Röntgenchirurgie, so aufgeschrieben mit so Schablonenschrift. Ja, Toiletten gab's da, Duschen.
6: Wo war denn der Raum, wo die Bettwäsche und sowas gelagert wird? Dann gehen wir da jetzt mal hin.
7: Kleine Räume mit Stockbetten, wo noch Matratzen liegen. Decken, Kissen, in Plastik original verpackt. Das ist schon irre. Und immer wieder hat der Landrat daran geschnüffelt, um zu gucken, ob das noch frisch ist und wieder verwendet werden könnte.
6: Also jetzt weiß ich auch, von wann das verpackt wurde. In meinem dritten Lebensjahr. 1969. Aber wenn man sich das mal anguckt, da ist nichts dran, ne?
8: Und was war da in diesen Plastiktüten, was noch so eingeschweißt war, woran er gerochen hat?
7: Ja, da waren Decken drin, Kopfkissen und alles noch relativ frisch.
8: Keine Motten dran. Also ein mysteriöser Ort irgendwo unter der Erde. Was ist in diesem Raum? Wofür ist der da?
7: Dieses unterirdische Krankenhaus ist kein Bunker, sondern ist einfach unterirdisch gebaut. Und es kommt aus den Zeiten des Kalten Krieges und sieht auch noch so aus. Wasser und Luftzufuhr und so, nichts funktioniert mehr. Kein Wunder, denn der Kalte Krieg, der war ja dann vorbei. Und dann hat man dieses Behelfskrankenhaus, das nie in Benutzung war, stillgelegt. Und der Landrat, der überlegt, das zu reaktivieren, aber kostet natürlich viele Millionen Euro.
8: Warum will er dieses unterirdische Krankenhaus wieder auf Vordermann bringen?
7: Er will sich vorbereiten auf den Fall, dass man mal eine vorübergehende Unterkunft für viele Menschen braucht. Da könnten bis zu 800 Menschen untergebracht werden.
6: Für den Katastrophenfall, wie zum Beispiel Hochwasserlagen oder auch für den Bereich, von Stürmen, wenn Sturm ist oder wir evakuieren müssen, als Zwischenlösung einzuziehen.
7: Oder ja, den unwahrscheinlicheren Fall für eine militärische Auseinandersetzung.
8: Die Frau, mit der wir gerade schon in das Bunkerkrankenhaus gestiegen sind, das ist die NDR-Journalistin Angelika Henkel. Sie hat recherchiert, wie gut Deutschland auf einen möglichen Ernstfall vorbereitet wäre. Hi Angelika, schön, dass du bei FKM bist.
7: Ja, vielen Dank, hallo.
8: Angelika, du hast ja schon vom Landrat in Cuxhaven erzählt, mit dem du in dem unterirdischen Krankenhaus warst. Das klingt für mich erstmal nach einem extremen Beispiel der Vorbereitung auf einen doch aktuell unwahrscheinlichen Ernstfall, um direkt mal alle Panik rauszunehmen. Wieso ist Landrat Krüger da trotzdem so aktiv?
7: Ja, also Landräte deutschlandweit, so wie Thorsten Krüger, die sitzen zurzeit ganz vorne auf der Stuhlkante. Herr Krüger, das ist ein, ich würde mal sagen, resoluter, ungeduldiger Mann. Zack, zack, Probleme gibt's nicht, ne? Es gibt nur Herausforderungen. Er war selbst, und das ist ein großer Vorteil, bei der Bundeswehr, hat aber auch ein Jobcenter geleitet. Und dieser Landkreis Cuxhaven, den kennen ja vielleicht manche aus dem Urlaub, ne? Da ist oben die Nordseeküste, an der Elbe fahren große Schiffe runter nach Hamburg. Es gibt einen Strand, aber dieser Landkreis ist, wie viele Orte in Deutschland, sehr groß, fast so groß wie das Saarland und hat viele Ortschaften. Und deshalb stellt sich da die Frage im Falle des Falles, wie warnt man die Bevölkerung? Sirenen sind ja abgebaut worden, sind jetzt sehr gefragt. Die Hersteller kommen kaum hinterher im Landkreis Cuxhaven. 200 Sirenen gibt es schon, 200 braucht man noch. Oder die Frage, wie viele Helfer haben wir eigentlich? Wie viele Leute bei der Polizei sind gleichzeitig bei der Freiwilligen Feuerwehr und müssten an beiden Orten am besten gleichzeitig mit anpacken? Und als wir im Auto unterwegs waren, da wurde deutlich, was für viele so abstrakt ist, ne, was wir nur aus den Nachrichten kennen. Darüber denkt Herr Krüger schon ganz lange nach. Und zwar ganz konkret, was wäre zum Beispiel im Fall eines längeren Stromausfalls?
6: Wir wissen gar nicht, wie viele Heimpatienten es gibt, die beatmet werden oder die andere technische Hilfsmittel haben. Und da ist es so, alleine schon beim Blackout, wenn Strom ausfällt. Wir müssen an diese Daten kommen. Also wir haben da noch eine ganze Menge zu tun, aber auch das geht nur gemeinsam.
8: Das erinnert mich irgendwie auch so ein bisschen an Corona und da hatten wir ja auch immer die Frage, wie gut sind wir auf so einen Ernstfall vorbereitet? Wir waren so, ich sag mal, mittelgut vorbereitet. Wie wird denn da jemand wie Thorsten Krüger in Cuxhaven unterstützt, dass er all diese Aufgaben angehen kann?
7: Es gibt verschiedene Zuständigkeiten, ne? Der Bund ist für den Zivilschutz zuständig. die Länder und Kommunen für den Katastrophenschutz, also alles, was mit Natur zu tun hat. Und letztlich gibt es da aber auch Überschneidungen.
8: Angelika, lass uns das doch mal Ebene für Ebene aufdröseln und lass uns mit der Bundeswehr starten, die da ja eine zentrale Rolle spielt. Wie stellt die sich gerade auf?
7: Also wir müssen vorbereitet sein. In allen Bundesländern hat die Bundeswehr ja Landeskommandos, die der Brückenkopf sind zu den jeweiligen Landesregierungen und letztlich dann auch den kommunalen Einrichtungen. In Niedersachsen ist das Oberst Frank Wachter und den habe ich kürzlich am Rande einer NATO-Übung getroffen in Emden.
9: Ja, die Lage ist ernst. Täglich wird Deutschland hybrid angegriffen, auf irgendeine Weise, Cyber-Sabotage, Spionage, auch Desinformation. Das sind keine Zufälle mehr, sondern das sind Vorboten, würde ich sagen. Vorboten, vielleicht auch Strategie.
7: Also, was er meint, ist all das, was unter den Titel hybride Bedrohung fällt. Unterschwellige Angriffe, ich sag mal fremder Mächte auf

0: Die Bundeswehr ist 2024 an den Start gegangen und hat es entworfen. Und es ist ein im Detail geheimes Dokument. Und letztlich geht es um ein Szenario, nämlich die Frage, was wäre, wenn die NATO an der Ostflanke herausgefordert wird, wenn es da zum Beispiel einen Zwischenfall gibt oder gar einen Angriff?
1: Also es geht ja auch darum, was passiert, wenn der NATO-Bündnisfall eintritt und auch Deutschland mit verteidigen würde. Wieso ist dieser Organisationsplan denn so streng geheim, wenn er ja ein Notfallplan ist, der viel Vorbereitung braucht?
0: Weil die gegnerische Seite nicht wissen soll, wo genau über welche Brücken dann die Panzer fahren werden, damit keine Sabotage verübt wird, zum Beispiel. Deutschland hat ja für die NATO mitten in Europa gelegen eine geostrategische Bedeutung. Wir werden für Aufmarsch und Versorgung dann in Richtung Osten zentral wichtig. Und dieser O-Plan soll sicherstellen, dass das auch klappt. Also die grundlegende Idee ist nach Aussage der Bundeswehr Abschreckung durch gute Vorbereitung. Dieser O-Plan ist ein militärischer Plan, aber er hat Auswirkungen für die Zusammenarbeit mit zivilen Kräften. Zum Beispiel, wenn so NATO-Trupps ankommen in Seehäfen, an Flughäfen, dann würden all diese Fahrzeuge und Personal ja verlegt werden müssen. Die Rede ist von 180.000 Soldaten. Und man kann sich vorstellen, das ist eine riesige Aufgabe. Eine Brigade, das sind ungefähr 3.000 bis 5.000 Soldaten und Soldatinnen, die würden auf der Autobahn hintereinander gereiht mehr als 300 Kilometer lang sein, hat letztens ein Verantwortlicher der Bundeswehr gesagt. Also man kann sich vorstellen, die müssen übernachten, da müssen Lager aufgeschlagen werden. Convoy Support Center nennt das die Bundeswehr. Und ja, wo ist Platz dafür? Wer sperrt die Straßen? Wo kommt der Treibstoff her? Wie werden die verpflegt? Wie werden da die Autos repariert? Köche, Bewachung, alles Mögliche.
1: Und da kommen ja dann die Landkreise ins Spiel. Lass uns an der Stelle mal genauer auf die zivile Verteidigung schauen. Was genau ist damit gemeint?
0: Zivile Verteidigung, das ist ein Sammelbegriff und steht für das Aufrechterhalten der Staats- und Regierungsfunktionen im Falle einer militärischen Auseinandersetzung. Verteidigung, da denken ja alle erstmal zu Recht an die Bundeswehr, aber es gibt sehr viele Aufgaben, die von zivilen Stellen geleistet werden müssen. Dazu gehören der Schutz der Bevölkerung. Also, wie werden wir gewarnt? Gibt es Notfallpläne? Ist der Katastrophenschutz gut aufgestellt? Wie sieht es in den Krankenhäusern aus? Das liegt ja alles ganz oft in der Verantwortung der Landkreise und Kommunen. Zur zivilen Verteidigung zählt auch die Versorgung in einer solchen Notlage. Gibt es ausreichend Getreidereserven oder Energiereserven? Und dazu zählt auch die Unterstützung der Streitkräfte. Wer regelt den Verkehr, wenn nur noch die Bundeswehr bestimmte Straßen benutzen darf, aber natürlich Menschen ja auch zu ihren Familien fahren wollen? Da dürfte es ja einige handfeste Konflikte geben. Wer löst die? Also, zivile Verteidigung ist das Gegenstück zur militärischen Verteidigung, umfasst ziemlich viele Aspekte und liegt in den Händen von Bundes- und Landesministerien, aber eben auch auf der Ebene der Landkreise und Kommunen. Und denken wir an das Schlimmste, an eine kriegerische Auseinandersetzung. Da rechnet die Bundeswehr damit, dass dann Flüchtlingsströme zurück nach Deutschland gelenkt werden müssen. Dass es 1.000 Verletzte am Tag geben würde, die irgendwo operiert werden müssten. Die Mediziner, sind die vorbereitet? Also man ahnt die Dimension. Und die Bundeswehr selbst, die wäre ja außer Landes, weil die wäre ja im Osten. Das heißt, letztlich müssten das private Firmen übernehmen oder die zivilen Strukturen. Das sind eben die Landkreise und Städte, im Rahmen der Amtshilfe, wie sie ja im Grundgesetz geregelt ist.
1: Also Amtshilfe, um das noch einmal kurz zu erklären, das ist ja, wenn Behörden einander helfen. Zum Beispiel passiert das öfter mal im Katastrophenfall wie bei einem Hochwasser. Da unterstützt die Bundeswehr, wenn sie darum gebeten wird. In diesem Fall wäre es dann umgekehrt. Da würden etwa die Landkreise die Bundeswehr unterstützen. Also Bundeswehr und Zivilschutz haben wir jetzt schon angesprochen. Und jetzt lass uns mal auf die mögliche Rolle der Wirtschaft gucken. Was können die leisten in der Vorbereitung auf einen möglichen Ernstfall?
0: Die Wirtschaft spielt eine ganz entscheidende Rolle, vor allen Dingen, wenn es auch zum äußersten Notfall kommen sollte. Die Industrie- und Handelskammern sind dabei, ihre Mitgliedsunternehmen vorzubereiten und ihnen Tipps zu geben.
2: Solche Situationen sind alle die, die keiner haben möchte, wovon wir auch ausgehen, dass es nicht dazu führen wird. Aber wir müssen vorbereitet sein.
0: Maike Bielfeld, die ist Geschäftsführerin hier in Niedersachsen. Ich würde sagen, die sitzt auch ganz weit vorne auf der Stuhlkante. Und die hatten auch Treffen mit der Bundeswehr. Und sie beschreibt

0: dass es auf ganz entscheidende Fragen ankommt, wenn Unternehmen plötzlich mit einer Extremsituation konfrontiert sind.
1: Denn wenn man sich vorstellt, ich sag mal, 10-20% der Mitarbeitenden wären nicht da, weil sie zum Beispiel die Truppentransporte auf den Autobahnen absichern oder Zelte aufbauen oder eben vielleicht tatsächlich Reservisten der Bundeswehr sind, ja, wie halten sie denn einen Betrieb aufrecht? Das muss vorher vorbereitet werden.
0: Also stellen sich ganz konkrete Fragen, zum Beispiel bei einem Stromausfall. Ne? Habe ich in meiner Firma Elektrotüren, komme ich überhaupt rein? Ist die Führung sichergestellt? Wer kommt an die Konten rein? Gibt es Alarmketten? Gibt es auch Telefonnummern, die auf Papier geschrieben sind? Oder sind die nur im Computer, der nicht funktioniert? All diese Sachen, ganz deutschlandweit, sind die Industrie- und Handelskammern gerade dabei, darüber zu informieren. Ein Beispiel aus dem kleinen Ort Hoya, das ist zwischen Bremen und Hannover. Dort gibt es einen mittelständischen Mineralölkonzern, der auch eine Tankstellenkette betreibt. Und als die Ukraine losging, da haben sowohl Landkreis und als auch Konzern voneinander unabhängig gedacht, ups, Mist, was heißt das für uns? Zum Beispiel, wenn es Sabotage gibt, ein längerer Stromausfall. Und da wurden einfach auf eigene Faust zwei Lösungen gefunden.
2: Ja, wir sehen uns da als Unternehmen auch in der Verantwortung.
0: Das hat mir der Projektleiter Andreas Röpe von der Firma Christian Lühmann GmbH erzählt.
2: Und haben uns im Jahr 2022 aufgrund der weltpolitischen Lage und auch der ja immer mehr stattfindenden Cyberangriffe einfach um dieses Thema gekümmert und sehen das auch mit in unserer Verantwortung. Und man kann da nicht nur auf den Staat verweisen.
0: Die eine Lösung, das ist ein großer grüner Überseecontainer, der auf dem Gelände der Firma steht. Darin sind zwei Notstromaggregate und ein Tank mit Diesel.
2: Wenn wir beide Aggregate zeitgleich laufen lassen würden, wären wir durchaus in der Lage, hier auch Strom abzugeben.
0: Dass man Handys aufladen kann und so etwas.
2: Und das könnte man dann in Absprache mit dem Landkreis oder auch der Gemeinde machen, über entweder direkt hier in dem Container oder an Verteilkästen. Wir könnten den Bürgerinnen und Bürgern hier eben auch in unseren Hallen auch noch Platz zur Verfügung stellen.
0: Das ist das eine. Die Firma könnte also nicht nur sich, sondern auch das Umfeld mit Strom versorgen. Ein positives Beispiel, finde ich. Und nicht nur das, die Firma betreibt Tankstellen und hat noch ein Notstromaggregat angeschafft, diesmal ein mobiles Gerät. Daran hat sich auch der Landkreis mit 10.000 Euro beteiligt. Ein ungewöhnlicher Vorgang, aber sollte es einen längeren Stromausfall geben, funktionieren an den Tankstellen die Pumpen nicht mehr. Das heißt, man könnte den Sprit nicht aus den unterirdischen Tanks hochpumpen. Nur ganz wenige Tankstellen in Deutschland sind auf so einen Fall vorbereitet. Das haben verschiedene Medien recherchiert. Und das ist natürlich eine große Schwachstelle, denn man kann sich vorstellen, wie wichtig Treibstoff natürlich ist und was alles zusammenbrechen würde, wenn nicht mehr getankt werden könnte. Na, und das Besondere an diesem Deal im kleinen Ort Hoya ist halt, der Landkreis hat etwas Geld dazugegeben und hat im Gegenzug die Garantie, dass im Falle des Falles die Feuerwehr und die Katastrophenschutzorganisation dort tanken könnten, dank des Notstromaggregats, das da extra gemeinschaftlich angeschafft wurde. Das hat deshalb geklappt, weil man sich erstens vor Ort kennt und zweitens sowohl Firma als auch Landkreis erkannt haben, dass es diese Schwachstellen gibt. Der Spoiler allerdings ist, das ist natürlich nur ein Tropfen auf dem berühmten heißen Stein, wenn wir die Gesamtlage betrachten. Dass sich Deutschland darauf vorbereiten muss, auf einen Ernstfall, darüber sprechen wir ja seit Beginn des Ukraine-Kriegs. Was hat sich denn seitdem eigentlich politisch getan? Welche Rahmenbedingungen sind da geschaffen worden?
3: Ein ganz großer Meilenstein war das Kritis-Dachgesetz. Komischer Name, Kritis wegen kritischer Infrastruktur. Das ist im März in Kraft getreten.
4: Es verpflichtet Versorgungsbetriebe, ihre Anlagen besser zu schützen. In einem weiteren Schritt ist geplant, dass Informationen über solche Anlagen nicht mehr so leicht im Internet zu finden sein sollen.
5: Ob Sabotage oder terroristische Anschläge wie zuletzt auf die Stromversorgung in Berlin und Brandenburg oder Naturkatastrophen wie das Hochwasser im Ahrtal. Für solche Fälle sollen sich Unternehmen kritischer Infrastruktur künftig besser aufstellen.
0: Und letztlich beschreibt dieses Gesetz jetzt Standards wie Krisenpläne oder Vorsorgemechanismen.
5: In die Pflicht genommen werden zum Beispiel Strom- und Wasserversorger, Transportunternehmen, Banken und Krankenhäuser. Sie sollen etwa ihre Objekte besser schützen, ihr Personal schulen und Notstromversorgung vorhalten.
3: Aber nur für sehr große Unternehmen, nur für Unternehmen, die 500.000 Menschen und mehr versorgen. Die Länder haben das sehr kritisiert, egal mit welcher Landesregierung, mit welchen Parteien. Es wurde dann mit letzter Kraft verabschiedet. Nächster Schritt ist jetzt, dass jedes Land guckt, welche kritische Infrastruktur gibt es bei uns überhaupt? Was soll dazu zählen? Darüber gibt es nämlich noch keinen Überblick.
6: Mhm.
3: Erstaunlich, ne?
6: Das ist schon erstaunlich.
3: Ja, die Länder finden das Gesetz zu grobmaschig, denn Unternehmen, die mehr als 500.000 Menschen versorgen, von denen gibt es gar nicht so viele. In Deutschland gibt es gerade in den ländlichen Räumen eher kleinere Anbieter. Noch einmal ein Beispiel aus Niedersachsen. Da gibt es nur ein Energieunternehmen in Hannover, das so viele Kunden versorgt, dass es unter das Krittes-Dach-Gesetz fällt. Das haben die Länder kritisiert. Sie hätten gern im Gesetz strengere Sicherheitsstandards auch für kleinere Unternehmen festgeschrieben.
6: Seit 2022, seit 4 Jahren, sprechen wir darüber, dass Deutschland sich gut vorbereiten soll. Das Thema ist ja ohne Frage total wichtig, aber gleichzeitig ist es ja trotzdem noch zum Glück total theoretisch. Und das ist ja irgendwie so ein Spannungsfeld für die ganzen Akteure. Also zwischen einer sehr souveränen, guten, verlässlichen Planung und einer möglichen Umsetzung, aber auch einer realistisch eingeschätzten Bedrohung. Und wie wir auch schon von Corona wissen, das ist alles nicht so ganz einfach. Wie gehen die Akteure damit um?
3: Ja, ich glaube, es ist eine Gratwanderung zwischen keine Panik verbreiten, aber trotzdem gut vorbereitet sein. Es gibt ja konkrete Tipps auch vom Bundesamt für Bevölkerungsschutz, woran jeder denken sollte, denn alle, die nicht vorbereitet sind, die fallen sonst den Bürgermeistern und Landräten zur Last, weil man kann nicht alle Leute dann mit Trinkwasser versorgen oder mit Essen. Da ist schon jeder in der eigenen Verantwortung.
6: Kann ich mich denn, also
3: du bist noch nicht vorbereitet, höre ich da.
6: Nee, ich bin noch nicht vorbereitet. Ich gehöre zu der Kategorie, ich überlege mir am Mittag, was ich am Abend gerne essen möchte. Und gehe dann einkaufen. Die Konserven stehen nicht im Schrank. Wie kann ich mich vorbereiten?
3: Ja, das Bundesamt für Bevölkerungsschutz und Katastrophenhilfe gibt da ja ziemlich viele Tipps, was man tun soll, um sich vorzubereiten. Genug Essen im Keller, genug Wasser, ein Kurbelradio, das mit der Hand betrieben werden kann, damit man an Informationen kommt, wenn die Handys leer sind. Das klingt alles ganz abstrakt, aber wenn man sich überlegt, was wäre, wenn... Ja, Dokumente griffbereit.
6: Das wollte ich immer mal machen.
3: Ich auch. Aber es ist halt so, es ist natürlich wie in einem Rabbit Hole, wenn man da einsteigt, dann kann man sich auch verrückt machen. Deshalb rät der Katastrophenschutz dazu, sich diese Vorgaben einfach anzugucken, einfach machen und dann fertig.
6: Und du, wie bist du vorbereitet? Hast du dir das schon mal angeguckt? Hast du schon die Vorräte angesammelt?
3: Ja, gerade auch im Zuge der Recherche muss ich sagen, wenn man mit Katastrophenschützern spricht, die sind natürlich alle gut vorbereitet, da merkt man plötzlich, dass man nicht alleine ist, wenn man sich ja so ein paar Sachen anschafft, die halt relevant sind. Ich habe ein Kurbelradio, Ich habe meine Dokumente noch nicht gut vorbereitet, aber Essen und Trinken habe ich vorbereitet. Ich versuche auch, dass das Auto... Einen Gaskocher habe ich auch. Ich versuche, dass das Auto getankt ist, aber ohne mich verrückt zu machen.
6: Wenn man jetzt in dieses Rabbit Hole einsteigen möchte und sich vorbereiten möchte, wo fange ich denn da an und wo gibt es diese ganzen Infos?
3: Die Infos sind ganz einfach nachlesbar im Internet. Oft wurden sie auch von den Kommunen verteilt. Es gibt verschiedene Landkreise, die schon Vorträge anbieten. Also wer nachguckt, der sieht, wie viel Information es eigentlich darüber gibt, die man aber nie ernst genommen hat vielleicht.
6: Wir haben ja jetzt über verschiedene Bausteine, über verschiedene Akteure gesprochen, vom Landkreis über den Bund bis hin zu Unternehmen und zum Einzelnen. Wenn wir einmal von oben drauf gucken, wie gut ist Deutschland insgesamt gerade vorbereitet, wenn es um zivile Verteidigung geht? Welche Note würdest du da Deutschland geben?
3: Tja, schwierig zu sagen, ohne auch zu pessimistisch zu sein. Also unsere große Schwäche ist, wir sind langsam und wir haben erst spät angefangen. Wichtig ist, dass das Thema ernst genommen wird von jedem Einzelnen auf seinem Platz, wo er ist. Die Stärke ist, wir haben sehr viele ehrenamtliche Menschen. Wir haben überhaupt diese ganzen Blaulichtorganisationen, die getragen werden. Und bei Krisen stehen die Menschen zusammen. Das hat man oft genug gesehen. Wir haben verlässliche Strukturen, auch gerade im Regionalen. Da liegt eine ganz große Kraft. Das ist meine Überzeugung. Panik jedenfalls ist kein Konzept.
7: Das war 11KM, der Tagesschau-Podcast, heute mit Angelika Henkel, zu Gast bei Elena Kuch. 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Dann wollte ich den tauschen lassen und dann hieß es, nee, Akku kann man nicht tauschen, der ist fest verklebt. Habe ich gesagt, nicht mit mir. Hab dann recherchiert, bei einer Internetplattform einen Akku ersteigert und dann selbst versucht, das Ding auszutauschen. Es ist sowas von schief gegangen. Ja, sodass ich mir dann letzten Endes doch einen neuen Rasierapparat gekauft habe. Muss das wirklich sein? Die EU will das Recht auf Reparatur stärken. Das soll in allen Ländern umgesetzt werden bis Juli. Und in Deutschland tickt die Zeit bis dahin. Unser Thema gleich nach den Nachrichten. 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

0: 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Die Nachrichten mit Marat Hellmann. Guten Morgen. Der Bund steigt in den deutsch-französischen Rüstungskonzern KNDS ein, offenbar mit 40%. Die deutsche und französische Regierung haben sich nach langen Verhandlungen über die künftige Machtverteilung geeinigt. Heike Lüttich für WDR aktuell.
1: Vereinbart ist, dass beide Länder gleiches Stimmrecht haben sollen, unabhängig von ihrem Anteil, damit wichtige Entscheidungen gemeinsam getroffen werden müssen. KNDS ist vor 11 Jahren entstanden aus dem Zusammenschluss des deutschen Rüstungsunternehmens Krauss-Maffei-Wegmann mit dem staatlichen französischen Rüstungsbetrieb Nexter. Der Konzern baut unter anderem den Kampfpanzer Leopard 2 und die Panzerhaubitze 2000. Das Unternehmen wird aktuell mit 18 bis 20 Milliarden Euro bewertet. Es hat mehr als 11.000 Beschäftigte an 34 Standorten. Davon sind 11 in Deutschland und 10 in Frankreich.
0: Zum vierten Mal in diesem Jahr ist am Abend Atommüll durch NRW gerollt. Der Castortransport war kurz vor 22 Uhr in Jülich gestartet und gegen 1 Uhr in Ahaus angekommen. Begleitet wurde er von kleineren Protesten. Die Polizei war wieder mit einem Großaufgebot entlang der 170 Kilometer langen Strecke im Einsatz. In Görlitz ist 2 Tage nach dem Einsturz eines Wohnhauses in den Trümmern die Leiche einer Frau gefunden worden. Nach den beiden anderen Vermissten wird weiterhin gesucht. Die Ursache des Unglücks ist noch unklar. Fußball-Bundesligist SC Freiburg hat das Europa-League-Finale verloren. Die Freiburger unterlagen Aston Villa aus England, klar mit 0:3. Bei der Eishockey-Weltmeisterschaft in der Schweiz hat Deutschland auch sein 4. Gruppenspiel verloren, gegen die USA nach Penalty-Schießen mit 3:4. Die Deutschen müssen die nächsten 3 Spiele gewinnen, um noch eine Chance aufs Viertelfinale zu haben.
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0: In Bayern hat die Polizei einen Mann festgenommen, der im Rheinland bereits seit längerem gesucht wurde und gegen den ein Haftbefehl vorlag. Er soll sich als falscher Polizist ausgegeben und so vor allem ältere Menschen betrogen haben. Lena Wensch, WDR Köln.
3: Der 18-Jährige ist bei einer Verkehrskontrolle bei Erlangen entdeckt und festgenommen worden. Er soll Mitglied einer mutmaßlichen Betrügerbande sein, die sich in mindestens 12 Fällen als falsche Polizisten ausgegeben und gezielt ältere Menschen im Rheinland und im Oberbergischen Kreis betrogen haben sollen. Nach Angaben der Staatsanwaltschaft Köln wird insgesamt gegen 4 Männer und eine Frau im Alter zwischen 18 und 28 Jahre ermittelt. Sie sollen Debit- und Kreditkarten ihrer Opfer gestohlen und anschließend Bargeld abgehoben oder Waren eingekauft haben.
0: Das Wetter in Nordrhein-Westfalen. In der Nacht 7 bis 12 Grad, am Tag dann freundlich und wärmer bei maximal 23 Grad. Und das war WDR aktuell.
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4: Die Autobahn 1 Bremen Richtung Hamburg ist zwischen Harburg und Stillhorn wegen einer Nachtbaustelle noch bis ca. 5 Uhr gesperrt. Die A39 Braunschweig Richtung Salzgitter ist zwischen Salzgitter-Wartenstedt und Lichtenberg wegen einer Nachtbaustelle immer abends ab 8 Uhr bis morgens um 5 gesperrt. Das dauert bis Freitag. Solange gibt's eine Umleitung, das ist die U78 und dann die U76. Die A40 Essen Richtung Duisburg ist zwischen Essen-Huttrop und Essen-Zentrum wegen Wartungsarbeiten bis morgen früh gesperrt. Die A44 Düsseldorf Richtung Essen ist zwischen dem Kreuz Düsseldorf-Nord und Ratingen-Schwarzbach wegen Tunnelwartungsarbeiten bis Dienstag gesperrt. Die A45 Dortmund Richtung Hagen ist zwischen Westhofener Kreuz und Schwerte-Ärgste gesperrt, da wird eine Ölspur beseitigt. Die A61 Ludwigshafen Richtung Koblenz ist zwischen Laudert und Pfalzfeld nach einem Unfall gesperrt. A66 Frankfurt Richtung Fulda. Zwischen Neuhof Süd und Nord ist der Tunnel Neuhof wegen Reparaturarbeiten gesperrt. Die Umleitung geht über die U47. Die A71 Richtung Schweinfurt ist zwischen Gräfenroda und Oberhof wegen Wartungsarbeiten im Tunnel Rennsteig noch bis 6 Uhr früh gesperrt. Die A535 Wuppertal Richtung Velbert ist zwischen Sonnborner Kreuz und Wuppertal-Dornab wegen einer Fahrbahnerneuerung bis 5 Uhr gesperrt. Und die A861 Dreieck Hochrhein, Grenzübergang Rheinfelden, ist zwischen Dreieck Hochrhein und Rheinfelden Mitte bis 5 Uhr gesperrt. Da laufen Tunnelwartungsarbeiten. Das war's vom Verkehr.
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4: Aus dem Studio von NDR Info in Hamburg, heute Nacht mit Carsten Thiele. Und jetzt geht's um etwas, das wir wohl alle kennen, denke ich mal. Es geht um den Ärger, wenn Geräte kaputt gehen. Und wenn man dann das kaputte Gerät reparieren lassen will, dann heißt es, nee, machen wir nicht, lohnt sich nicht, Ersatzteile gibt's nicht, kaufen Sie doch lieber was Neues. Ja, und dann ist man noch ärgerlicher. Die EU will was daran ändern. Vor 2 Jahren hat sie eine Richtlinie verabschiedet mit dem Ziel, das Recht auf Reparatur zu fördern. Bis Ende Juli soll diese Richtlinie umgesetzt sein. Bleibt also nicht mehr viel Zeit. In Deutschland hat der Bundestag in erster Lesung über ein Gesetz zum Recht auf Reparatur beraten. Aber wie groß ist eigentlich bei den Menschen der Wunsch, mehr Dinge reparieren zu lassen, statt was Neues zu kaufen? Mit diesem Thema hat sich die Psychologin Katharina Gangl befasst für das Nürnberger Institut für Marktentscheidung. Meine WDR-Kollegin Andrea Oster hat mit ihr gesprochen und sie gefragt, wo steht Deutschland im europäischen Vergleich beim Reparaturwunsch?
5: Insgesamt möchte die Mehrheit der Menschen in Deutschland, dass Geräte einfacher reparierbar sind, also 78%. Und das ist ein durchschnittlicher Wert im Vergleich zu den anderen Ländern. Zum Beispiel in Italien wollen 85% sogar, dass Geräte besser reparierbar sind. Aber der Wunsch und die Realität, die klaffen leider auseinander. Das heißt, obwohl die Mehrheit der Menschen gerne möchte, dass Dinge besser reparierbar sind, kaufen Leute leider weniger oft diese reparierfähigen Handys und reparieren auch zu selten.
6: Warum ist das so?
5: Naja, Wunsch und Realität gehen auseinander. Wenn es jetzt ums Kaufen geht, dann wird das neue Recht auf Reparatur sicher helfen, weil auch vorgesehen ist, dass es ein Reparaturlabel geben wird, das dann anzeigt, wie das Energielabel, ob ein Gerät einfach oder schwer zu reparieren ist. Mhm. Und wir wissen aus unseren Untersuchungen, wir haben auch jetzt gerade ganz aktuell neue Daten bekommen, dass so ein Label wirklich massiv die Nachfrage, zum Beispiel nach Handys, das haben wir untersucht, steigern wird. Also obwohl dann das Produkt teurer ist, würden 64% dann eher das reparierfähige Handy kaufen als eines, das nicht so gut reparierbar ist. Das heißt, dieses Label wird das sicherlich verbessern. Aber das Problem ist, dass momentan nur 15% das Label überhaupt kennen und nur 4% das jemals sozusagen gesehen haben. Und wenn man bedenkt, dass das eigentlich ab Juli alles umgesetzt werden sollte, ist das einfach ein sehr geringer Wert. Das heißt, es geht nicht nur darum, dass das Gesetz jetzt eingeführt wird, sondern es muss auch wirklich implementiert werden oder auch kontrolliert werden. Das Label wird jedenfalls schon einmal das Kaufen der Handys verbessern. Mhm. Das nächste ist ja dann das Reparieren. Wir haben das auch jetzt aktuell abgefragt. Wir haben gefragt, okay, in den letzten 12 Monaten, welche Produkte sind kaputt gegangen und was haben Sie davon repariert? Und ein Beispiel nur, 38% sagen, ja, ein kleines Haushaltsgerät, zum Beispiel eine Kaffeemaschine, ein Staubsauger, sind kaputt gegangen, aber davon haben nur 10% gesagt, dass sie es auch repariert haben. Und es ist ganz interessant, weil die Leute sagen, sie machen es, wenn es billig ist. Mhm. Wenn man aber wirklich nachprüft und Zusammenhänge analysiert, wer was sagt und wer wirklich etwas tut, dann sieht man, dass der Preis überhaupt keine Rolle spielt, sondern es geht um die emotionale Verbindung, die man mit diesem Produkt hat. Das heißt, wenn Menschen das Gefühl haben, mit dieser Waschmaschine oder mit dieser Kaffeemaschine.
6: Bin ich schon 6-mal umgezogen oder so?
5: Ja, genau. Wenn man eine persönliche Erinnerung damit hat, wenn man die schon oft zum Beispiel gereinigt hat, wenn man die selber schon mal auseinander oder wieder zusammengebaut hat, also dann werde ich sie eher reparieren und dann spielen die Kosten gar nicht so eine große Rolle.
6: Ja, aber da stellt sich ja dann natürlich die Frage, wie stellt man diese persönliche Beziehung her? Also das könnte man ja zum Beispiel nutzen. Also auf der einen Seite wird es versucht, über dieses Label dann halt zu machen, reparatierfähig, gut reparatierfähig.
5: Das ist nicht die Verbindung.
6: Nee, also das ist nicht die Verbindung. Aber die, wie stellt man die emotionale Verbindung dann her, darüber
5: also,
6: hinaus?
5: Also das wird eigentlich auch im Marketing gern verwendet, weil wenn man es schafft, dass ein Mensch mit einem Produkt eine Verbindung aufbaut, dann wird es auch eher gekauft. Hier gibt es gerade eine aktuelle Meta-Analyse zum sogenannten IKEA-Effekt. Das heißt, wenn die Menschen ein Produkt selber zusammenbauen, dann ist es ihnen mehr wert und sie wollen das dann auch eher reparieren in späterer Folge. Es gibt auch viele Konsumgüterhersteller, ich sage jetzt also zum Beispiel einen Schuhhersteller Nike, wo man sein Produkt selber designen kann. Theoretisch sollte dieses Selbermachen des Produkts auch dazu führen, dass man sich dazu verbundener fühlt. Und wir haben auch neurophysiologische Studien, also wo wirklich auch Gehirnströme, EEGs und so weiter untersucht werden. Und hier ist es auch so, wenn ich einfach das Produkt in der Hand halte, es beachte, es klingt jetzt komisch, aber es ist wirklich so, Details anschaue von diesem Produkt, mich einfach damit beschäftige, mich hinwende, es angreife, erspüre, ertaste, positiv bewerte, dann fühle ich mich diesem Produkt mehr verbunden. Und das alles sollte theoretisch dazu führen, dass ich es, wenn es kaputt geht, dann auch eher repariere.
6: Würde es denn helfen, wenn man den Käufern und Käuferinnen deutlicher machen würde, welche Folgen Wegwerfen hat? Also das schlechte Gewissen sozusagen als Anreiz für Reparatur.
5: Wir haben das auch probiert. Also wir haben es versucht, dieses Reparaturlabel quasi noch verbessert an den Mann und die Frau zu bringen, indem wir eben gesagt haben, denken Sie doch an die Umweltaspekte, denken Sie daran, was Sie sich sparen werden, wenn Sie jetzt ein reparierfähiges Produkt kaufen, dann können Sie langfristig sparen, weil Sie müssen es nicht ersetzen. Und wir haben noch x andere Sachen erklärt. Und mit keiner dieser Erklärungen konnten wir die Leute dazu bringen, dass sie mehr reparierfähige Handys kaufen. Natürlich könnte man es versuchen, über die Schulen vielleicht, dass man eben schon in der Schule eben mit den Kindern bespricht, warum eben ein Produkt sehr wertvoll ist und warum man es auch reparieren kann und warum es auch okay ist, zu Produkten eine Beziehung aufzubauen, so absurd das klingt. Ja, aber wie gesagt, in unseren Daten war dieses, sobald eine Beziehung zu dem Produkt da war, haben es die Leute repariert. Und dann war auch das Geld egal. Obwohl man sie direkt fragt, warum würdest du reparieren, dann sagen sie, ja, okay, ich repariere, wenn es billiger ist, als neu kaufen. Aber die Leute, die das sagen, reparieren nicht. Reparieren tun die, die eine persönliche Beziehung zum Produkt hatten.
4: Sagt die Psychologin Katharina Gangel vom Nürnberger Institut für Marktentscheidung. Und wo ich das höre, frage ich mich gerade, zu welchem Gerät ich eigentlich eine Beziehung habe. Vielleicht meine Kaffeemaschine. Wir haben so einen Vollautomaten, der mich jeden Morgen und auch vor so einer Nachtschicht glücklich macht mit einem heißen, duftenden Lieblingskaffee. Ja, ist denn aber die Frage, werden Kaffeemaschinen dann auch wirklich häufiger repariert? Unser Reporter Niklas Beck hat eine Hamburger Werkstatt für Kaffeemaschinen besucht.
7: Zwischen Maschinen und Bohnen grüßt der Inhaber Nebojša Lazić aus seiner Werkstatt. Vor ihm steht eine 13 Jahre alte Siebträger-Kaffeemaschine. Die Schläuche müssen gewechselt werden. Deshalb hat eine Kundin die Maschine am Morgen vorbeigebracht. Aber nicht alle Kunden sind bereit, Geld in eine Reparatur zu investieren.
8: Zu 99% machen wir Kaffeemaschinen von Siebträger bis zu Vollautomaten. Gerne auch kleine Haushaltsmaschinen, außer Nespresso, also Kapsel. Kapsel machen wir auf gar keinen Fall. Die sind so günstig, dass der Kunde Nein sagt. Also kann er sich gleich für 99 Euro eine neue kaufen.
7: Dann heißt es Wertstoffhof statt Reparaturwerkstatt. Für Nemo ist eines der Hauptprobleme klar, das Material. Denn immer mehr Hersteller verbauen Kunststoff in ihren Maschinen. Aber der hält auf Dauer die hohen Temperaturen nicht aus. Oft ist gerade erst die Garantie abgelaufen.
8: Das hören wir sehr, sehr, sehr oft vom Kunden, dass sie immer so kurz vor einem Monat oder kurz vor einer Woche oder vielleicht auch mal zwei über die Grenze sind und dann genau dann kaputt gehen.
7: Deshalb kommen viele Menschen aus dem Viertel zur Reparatur bei Nemo vorbei. Sie wollen ihre Geräte lieber reparieren, anstatt sie wegzuwerfen.
9: Das finde ich ist eine tolle Sache. Ich finde, wegschmeißen ist immer schade. Nicht nur aus Umweltaspekten, das auf jeden Fall an erster Stelle, aber auch so aus nostalgischen Gründen. Ich finde das irgendwie schön, wenn Sachen eine Geschichte erzählen und man denen irgendwie nochmal so ein bisschen Leben auch noch wieder einhauchen kann.
10: Eine Kaffeemaschine habe ich auch selber eine zu Hause, die ich auch gerne mal in die Wartung geben lasse, damit sie eben langlebig ist und auch gut erhalten bleibt. Die davon lebt, dass man sie auch regelmäßig pflegt und wartet.
11: Also grundsätzlich finde ich das total super. Ist eine Bereicherung für jede Nachbarschaft auch.
7: Reparaturwerkstätten wie Nemos Kaffeeservice sind selten geworden. Trotzdem ist der Bedarf groß. Denn nicht immer gehen die Verbraucher pfleglich mit ihren Maschinen um.
8: Ich finde es schade, weil die Menschen sich mit der Kaffeemaschine zu wenig beschäftigen. Und da sollen sie eigentlich für das, was sie täglich trinken, auch vielleicht ein bisschen mehr Zeit investieren.
7: Das Problem? Vielen Verbrauchern fehlt die Zeit und nötige Erfahrung, um ihre Kaffeemaschinen selbst zu reparieren. Gerade bei den Jüngeren ist das Wegwerfen zur Gewohnheit geworden.
9: Ich habe das Gefühl, so in der älteren Generation, unsere Großeltern, die reparieren lieber dreimal oder machen das dann selber. Und dass bei uns irgendwie dann auch so die Zeit fehlt. Und oft ist ja das Reparieren sogar teurer, als dann neu zu kaufen tatsächlich.
12: Wir kennen das aus Hannover, da gibt es auch so Werkstätten, wo sowas gezeigt wird, wie man Sachen bauen und auch reparieren kann. Ich glaube, sowas braucht es halt mehr. Also ich zum Beispiel bin handwerklich jetzt nicht so begabt, würde mich total schwer tun, damit irgendwas zu reparieren, und da würde sowas helfen.
4: Eine Reportage von Niklas Beck.
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13: Nochmal kurz überlegt, wenn weniger Geräte entsorgt werden müssen, weil sie repariert werden, hat das vielleicht ja sogar einen kleinen Anteil daran, dass man was fürs Klima tut. Die eine Kundin hat es gesagt eben in dem Beitrag, es ist für sie ein Umweltaspekt. Aber natürlich sind andere Faktoren für den Klimawandel entscheidender. Fossile Brennstoffe oder die Abholzung von Wäldern. Das ist der Stand der Wissenschaft und auch die Bundesregierung beruft sich darauf, wenn es um den Klimaschutz geht. Der UN-Weltklimarat rechnet in aktuellen Modellrechnungen weiterhin mit schwerwiegenden Klimafolgen, aber das schlimmste Szenario, was man sich ausgemalt hatte, das sei nicht mehr wahrscheinlich, was nicht heißt, dass die früheren Warnungen zurückgezogen werden. Aber für die AfD ist das eine Nachricht, die sie bestärkt, die Klimaschutzmaßnahmen zu streichen. Aus Berlin berichtet Gabor Hallas.
14: Eine Nachricht geht durch das Internet. Aufgegriffen von Medien und Influencern.
15: Klimahorror abgesagt, Titelgeber News.
16: Der Weltklimarat gibt's endlich zu. Unsere Weltuntergangsmodelle waren totaler Schwachsinn.
17: Der Weltklimarat IPCC hat eines seiner bekanntesten Klimamodelle neu bewertet.
18: War das Ganze doch ein Klimaschwindel?
14: Und das alles hat den Bundestag erreicht.
19: Die aktuelle Stunde der Fraktion der AfD.
20: Frau Präsidentin, meine Damen und Herren, liebe Landsleute und selbstverständlich werte Zweifler am natürlichen Klimawandel. Weltweit geht Schritt für Schritt.
21: Wir haben uns darauf verständigt, dass wir uns hier neutral ansprechen.
14: AfD-Klimapolitiker Carsten Hilse eröffnet die Aktuelle Stunde und wird ermahnt.
20: Weltweit geht Schritt für Schritt, nicht sofort und gänzlich, aber stetig und mit zunehmendem Tempo, der größte Betrug, der jemals an der Menschheit begangen wurde, zu Ende.
14: Worum geht es? Um den Weltklimarat, ein Gremium der Vereinten Nationen. Der bewertet den Stand der Forschung und schaut in die Zukunft und kommt jetzt zu dem Schluss, der Extremfall, das Worst-Case-Szenario, ist mittlerweile unwahrscheinlich, also eine Erwärmung um 4 Grad oder mehr.
20: Selbst wenn die Menschheit alle bekannten und vermuteten fossilen Ressourcen verbrannt hätte, wäre man nie auf einen solchen Wert gekommen. Trotzdem wurde dieses vollkommen und schon immer absolut unrealistische Szenario benutzt, um die Menschen in Panik zu versetzen, sie gefügig zu machen.
14: Die anderen Parteien widersprechen. Wenn Wissenschaftler Szenarien überarbeiten, heiße das nicht, dass der Klimawandel nicht stattfinde. Im Gegenteil zeige sich, dass Maßnahmen wirkten. So argumentiert auch Marc Helfrich von der CDU.
22: Kolleginnen und Kollegen von der AfD, Sie sind auf dem Irrweg und Sie sind sich nicht zu schade für den billigen Versuch, einen Pseudoskandal hier zu konstruieren.
14: Die Grüne Julia Schneider zieht einen Vergleich. Die Welt schwer krank, aber die Behandlung schlage an.
23: Und die Wahrscheinlichkeit, dass der Patient stirbt, die sinkt. Genau in diesem Moment kommt jemand herein und sagt: Na also, war doch alles gar nicht so schlimm, dann können wir die Behandlung ja abbrechen.
14: Nina Scher von der SPD fragt die AfD, warum sie sich auf einmal auf Wissenschaftler beruft. Dieselben, die immer wieder vor den Folgen des Klimawandels gewarnt hätten.
24: Und das haben sie immer verleugnet, obwohl es dargelegt ist. Und jetzt wird erneut etwas dargelegt, und zwar wissenschaftsbasiert. Und jetzt auf einmal berufen sie sich darauf. Das ist doch interessant. Das ist nämlich genau das.
25: Sie dürfen sich aber auch gerne Redezeit geben lassen. Dann müssen Sie ja nicht dauernd dazwischen plärren, so unangenehm, dass mir hier fast nichts versteht.
14: Es geht hoch her. Eine emotionale Debatte, in der sich alle außer der AfD einig waren, dass es den menschengemachten Klimawandel gibt.
13: Lesehilfe für Grundschüler, Lebensmittelausgabe bei der Tafel, Gruppenleiter beim Roten Kreuz oder bei der Kirche. Es gibt so viele Möglichkeiten, sich ehrenamtlich zu engagieren. Bundespräsident Steinmeier feiert diesen Einsatz. Die ganze Woche über besucht er bundesweit Ehrenamtliche. In Berlin ist Samstag ein Seniorenheim dran und das hat vor dem Bundespräsidenten schon unser Reporter Alex Krämer besucht.
26: Die Cafeteria im Seniorenzentrum Mögelschlösschenweg in Berlin-Köpenick. Spielenachmittag. Etwa 30 Bewohnerinnen und Bewohner haben sich über die Tische verteilt, würfeln, ziehen Karten, schieben Spielsteine hin und her. Evelyn Reisle, 93 Jahre alt, wache braune Augen, gestreifter Wollpulli, sitzt in ihrem Rollstuhl am Tisch. Sie spielt Rummikub. Das ist so ähnlich wie Rommi, aber mit Zahlenplättchen. Sie ist sehr aufmerksam dabei, guckt auf ihre eigenen Steine, auf die, die schon draußen liegen, vergleicht, guckt wieder hin, kombiniert.
27: Zum Beispiel hier 10, 11. Könnte ich den Joker nehmen als 12, 13, 1.
0: ja. Aber das überlege ich mir noch. Hier 5, 6, 7 geht auch.
26: Reisle gegenüber, Pia Lacombe, 66. Sie wohnt nicht weit weg in Köpenick und jeden Donnerstag kommt sie ehrenamtlich hierher zum Rummikub mit Frau Reisle. Seit vergangenen Herbst. Normalerweise gemeinsam mit ihrer Tochter, die aber heute verreist ist.
1: Wir haben halt beide überlegt, dass wir so ehrenamtlich was machen wollen. Und ja, es hat sofort gepasst.
26: Evelyn Reisle blickt kurz hoch von ihren Spielsteinen. Ich warte immer schon darauf, sagt sie.
0: Mir ist das Spielen sehr wichtig, ja. Na, und dass jemand kommt. Die sind ganz, ganz lieb, Mutter und Tochter. Bin ich sehr, sehr froh, dass die jede Woche kommen. Weil ich im Prinzip sonst niemand habe.
26: Pia Lacombe nimmt kurz die Hand der alten Dame. Ich komme gern, sagt sie.
1: Es ist einfach eine sehr schöne, so ein sehr schönes Gefühl. Man geht dann auch, ich gehe dann auch nach Hause und denke mir, ja, also ich freue mich auch wieder nächste Woche zu kommen.
26: 150 Bewohnerinnen und Bewohner hat das Seniorenzentrum der Berliner Stadtmission. Alle pflegebedürftig und nicht sehr mobil. Ehrenamtliche, die meisten Frauen im Rentenalter, helfen hier an vielen Stellen mit. Beim Spielenachmittag wie heute, beim Bingo am Dienstag, beim Handarbeitskreis am Montag, beim Singen, beim Operettennachmittag. Oder einfach mit Besuchen bei Menschen, die sonst keiner besucht. Ohne ginge das alles nicht, sagt Heike Sujata, die Leiterin.
3: Es würde sehr viel Gemeinschaft einfach fehlen, weil wir gar nicht die Kapazitäten haben, um das alles leisten zu können. Und wir sind auf die Ehrenamtlichen angewiesen.
26: Die wiederum sagen, wir haben auch etwas davon. Brunhilde Fritsch, Ursula Schöning und Regina Klützow haben heute Nachmittag auch mitgespielt. Sie sind auch sonst hier aktiv, zum Teil seit vielen Jahren und sich sehr einig.
5: Das macht Spaß, dass man sieht, wenn man andere mal drückt und umfasst oder nettes Wort hat, die strahlen, denn die Augen, die leuchten und das ist schön.
6: Na, mir macht es Spaß, alte Leute zu betreuen. Und ich habe auch ein Herz dafür und auch ein Gefühl dafür.
10: Das ist eine ehrenvolle Aufgabe. Und es kommt so viel zurück, was man mit Geld überhaupt nicht bezahlen könnte.
26: Frank-Walter Steinmeiers Besuch am Samstag freut sie als Anerkennung. Aber weitermachen würden sie auch ohne den Bundespräsidenten.
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27: Mit Lars Bente und dem großen Europapokal-Titeltraum des SC Freiburg. Er ist im Finale von Istanbul geplatzt. Und so hörte sich unser Reporter im Stadion Jens-Jürg Rieck kurz nach dem Spiel an.
28: In Istanbul läuft die Party und die Party läuft für den verdienten Sieger des Europa-League-Finales, für Aston Villa. Die Mannschaft aus den Midlands bezwingt den SC mit 3:0. Zur Halbzeit stand schon 2:0 nach wunderschönen Toren von Juri Tielemans und Emiliano Buendia. Der Belgier und der Argentinier trafen für die deutlich bessere Mannschaft aus der Premier League. Der Tabellenvierte beherrschte den SC Freiburg, der nicht mal eine Handvoll guter Chancen hatte. Auf der anderen Seite den besseren Fußball, den gab es vom Team von Unai Emery, der jetzt zum unglaublich fünften Mal mit einer Mannschaft Europa-League-Sieger wird. Und das hochverdient. Freiburg hatte keine wirkliche Chance im Finale von Istanbul. Der Sieger kommt aus England. Es ist Aston Villa. Nach einem 3:0 Morgan Rodgers machte den Endstand perfekt.
27: Ja, damit ist die Saison für die Freiburger also beendet, ohne den lang ersehnten Titelgewinn, aber immerhin mit einer großen Europapokal-Finalteilnahme. Ja, teilnehmen an zwei Relegationsspielen wird noch der Bundesliga 16. Wolfsburg in dieser Saison und der Zweitliga 3. Paderborn. Das erste Aufeinandertreffen in Wolfsburg, das ist am kommenden Abend um 20.30 Uhr. Und das Rückspiel in Paderborn, das steigt dann am Pfingstmontag. Und den Klassenerhalt ja schon vor längerer Zeit eindrucksvoll eingetütet hat der FC Augsburg. Interimstrainer Manuel Baum, der hatte den Club im Tabellenkeller übernommen und noch auf Platz 9 gebracht. Nun hat der Club bekannt gegeben, auch weiterhin mit Baum als Coach weiterzuarbeiten. Der 46-Jährige hat einen Vertrag bis 2028 unterschrieben. Und fleißig Namen notiert hat in den vergangenen Tagen sicherlich der Bundestrainer Julian Nagelsmann. Gegen Mittag wird er den WM-Kader bekannt geben. Oder wie es Philipp Hofmeister nennt?
2: Fußball-Deutschland wird endlich Klarheit haben. Wirklich überraschend wäre es kaum mehr, sollte einer der insgesamt 26 Kaderplätze an Manuel Neuer gehen. Der 40-jährige Torwart des FC Bayern München steht tatsächlich vor seinem Comeback, sollten Neuers Wadenprobleme abgeklungen sein. Für den in der Qualifikation gesetzten Oliver Baumann bliebe dann nur die Bank. Viele Plätze im Aufgebot für die XXL-WM über dem Atlantik sind in den letzten Tagen medial bereits durchgesickert. So dürfte Bundestrainer Nagelsmann neben den Shootingstars Said El-Mala aus Köln und Lennart Kahl aus München auch Torjäger Dennis Undav vom VfB Stuttgart nominieren. Auf die wenigen verbliebenen WM-Tickets hoffen unter anderem Defensivspezialist Matthias Ginter aus Freiburg und Felix Metscher von Borussia Dortmund.
27: In Zürich, da läuft aktuell ja die Eishockey-Weltmeisterschaft, beziehungsweise für das deutsche Team lief es bisher überhaupt nicht. Die ersten drei Spiele, die gingen allesamt verloren und im vierten Spiel, da stand das DEB-Team dann auch noch dem eigentlich ja immer ganz großen Favoriten gegenüber. Wie es gegen die USA lief, das weiß unser Reporter in Zürich, Burkhard Hupe.
4: Im vierten Spiel die vierte Niederlage und doch alles anders als zuvor. Deutschland unterliegt dem Weltmeister und Olympiasieger aus den USA nach einem dramatischen Spiel. Erst im Penalty-Schießen mit 3-4. Deutschland war drauf und dran, selbst das Spiel in der regulären Spielzeit zu entscheiden, führte durch Seider mit 1-0, dann durch einen Doppelschlag von Tiffels und Michaelis mit 3-2. Aber immer wieder kamen die Amerikaner zurück, vor allen Dingen auch deshalb, weil es dann große Schwächen im Passspiel vorm eigenen Tor gegeben hat und dann in der Verlängerung große Möglichkeiten für Deutschland. Im Penalty-Schießen traf nur Szymanski und der letzte Schütze der Amerikaner, Matt Coronato, der verlud Grubauer, der ansonsten überragend gehalten hatte und erzielte das Siegtor für die Vereinigten Staaten.
27: Kaum zu glauben nach vier Niederlagen in vier WM-Spielen, aber die deutsche Eishockey-Nationalmannschaft hat dennoch weiter Chancen auf das WM-Viertelfinale.
13: Das war der Sport mit Lars Bente und mehr vom Sport wieder in einer guten Stunde hier in der ARD-Infonacht.
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13: Der Fußballer Erwin Kostelle war nicht nur einer der besten Stürmer seiner Zeit, er war auch Deutschlands erster schwarzer Nationalspieler. Heute wird er 80 Jahre alt.
8: Seinen Vater, einen schwarzen amerikanischen GI, lernt Erwin Kostelle nie kennen. Er trägt den Nachnamen seiner deutschen Mutter. Schon als Kind bekommt er zu spüren, dass schwarz zu sein im Nachkriegsdeutschland Ausgrenzung bedeutet.
9: Der liebe Gott, hier in Deutschland hat er mir die falsche Hautfarbe gegeben. Aber er hat mir das gegeben, das Fußballerische. Ich war nicht der Schnellste, aber am Ball war ich wirklich gut.
8: Ein technisch versierter und extrem torgefährlicher Stürmer. Profivertrag mit 19. Erwin Kostelle schießt Kickers Offenbach zum Aufstieg in die erste Liga und ist absoluter Publikumsliebling, erinnert sich sein ehemaliger Mitspieler Jimmy Hartwig.
11: Das war ein Hero in Offenbach. Erwin Kostelle, wenn er reingeht. Erwin.
12: Sind das 3-0 durch Kostelle. Erwin Kostelle und Sigi Held waren die überragenden Spieler der Offenbacher.
8: In Zeitungsschlagzeilen wird er als brauner Bomber gefeiert, aber in den Bundesliga-Stadien empfangen die gegnerischen Fans Erwin Kostelle mit rassistischen Gesängen und Pfiffen.
15: Wenn ich aufgepfiffen werde, dann möchte ich keinen Ball mehr haben. Auch der stärkste Fußballer kann auf Dauer die Pfiffe nicht ertragen und seine Leistungen fallen ab.
8: Trotzdem ist Erwin Kostelle so gut, dass auch die deutsche Fußballnationalmannschaft nicht an ihm vorbeikommt. Am 22. Dezember 1974 läuft er als erster schwarzer Spieler mit dem Adler auf der Brust auf.
16: Das war mein Jugendtraum.
8: Im legendären Londoner Wembley-Stadion gelingt ihm wenig. Und das liegt nicht an den Fans des Gegners.
29: Deutsche Schlachtenbummler. Deutsche Fans kamen an zum Bus und hallo. Und einmal kam ich auch durch die Tür. Da sagten die, ach guck mal, jetzt haben wir schon einen Nigger. Und das hat mich dann wieder ganz krank gemacht.
30: Kostelle coming hard for this one and Watson sliding in there. Kostelle.
8: Ein weiteres torloses Länderspiel später ist schon wieder Schluss mit der Nationalmannschaftskarriere. In der Liga ist er weiter treffsicher. Mit 34 Jahren schießt der Werder Bremen fast im Alleingang zum Wiederaufstieg in die erste Liga. Die Fans lieben ihn.
31: Der super, 100%, er ist der beste Mann.
32: Erwin ist der beste Mann.
8: Beim VfL Osnabrück beendet er 1983 seine Karriere. Aber weil er den falschen Leuten vertraut hat, verliert er sein komplettes Vermögen. 1990 dann der Tiefpunkt. Kostelle wird verhaftet und zu Unrecht beschuldigt, eine Spielothek überfallen zu haben. In der U-Haft versucht er, sich das Leben zu nehmen. Am Ende wird er freigesprochen. Was bleibt, ist Verbitterung.
29: Wenn die Leute mich sehen, ach, das ist der Kostelle. Da war doch was. Ach ja, der saß auf Deutsch gesagt im Knast. Es bleibt immer der Makel. Immer.
8: Viele Fußballfans aber erinnern sich auch an einen Stürmer, der in 219 Bundesligaspielen 98 Tore erzielte und Deutschlands erster schwarzer Nationalspieler war. Geboren wurde Erwin Kostede am 21. Mai 1946. Heute wird er 80.
13: Das war der Stichtag von Birgit Sagemann.

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1: Um 3.30 Uhr mit Wolfgang Berger. Die Bundesregierung steigt offenbar beim deutsch-französischen Rüstungskonzern KNDS ein. Wie KNDS-Verwaltungsratschef Enders bestätigte, will sich der Bund mit zunächst 40% an dem Unternehmen beteiligen. Nach 3 Jahren solle der Anteil auf 30% sinken. Aus der Nachrichtenredaktion Astrid Rolle.
2: Mit welcher Summe der Bund bei KNDS einsteigt, wurde nicht bekannt. Der Konzern stellt Waffensysteme wie den Kampfpanzer Leopard 2 und die Panzerhaubitze 2000 her. Zurzeit ist KNDS im Besitz der deutschen Krauss-Maffei-Wegmann GmbH und der französischen Regierung und wird in Finanzkreisen mit bis zu 20 Milliarden Euro bewertet. Frankreich hält 50% an dem Unternehmen. Beide Länder haben laut Berichten gleiche Stimmrechte vereinbart. Das betrifft zum Beispiel Standortentscheidungen. In Deutschland hat KNDS 11 Standorte, unter anderem in Hamburg, Mülheim an der Ruhr und Ebeleben.
1: Nach dem Hauseinsturz in der sächsischen Stadt Görlitz ist in den Trümmern die Leiche einer Frau gefunden worden. Es handle sich um die zuvor vermisste 25 Jahre alte rumänische Touristin, sagte eine Sprecherin der Polizei. Nach den beiden anderen Vermissten werde weiterhin gesucht. Das Haus, in dem sich laut Polizei Miet- und Ferienwohnungen befanden, war am Montagabend aus bislang ungeklärter Ursache eingestürzt. Mehrere Mitglieder der Unionsfraktion fordern den Bundeskanzler und die Union zu einem härteren Kurs gegen die SPD auf. Das geht aus einem entsprechenden Forderungskatalog des Parlamentskreises Mittelstand hervor. Aus Berlin Maximilian Ulrich.
3: In einem Beschluss des Parlamentskreises Mittelstand, kurz PKM heißt es, die Kompromissbereitschaft finde dort ihre Grenzen, wo zusätzliche steuerliche Belastungen zur Diskussion gestellt werden. Außerdem lehnt der PKM-Beschluss eine Lockerung der Schuldenbremse ab und spricht sich gegen eine höhere Erbschaftssteuer aus. Der Beschluss ist nicht bindend und die Forderungen sind alle nicht neu, aber sie stehen im Widerspruch zu bekannten SPD-Positionen. Am Tag vor dem Beschluss hatte CDU-Kanzler Merz die SPD-Fraktion besucht und sich für mehr Ruhe und gegen rote Linien in der Koalition ausgesprochen.
1: Die USA klagen den früheren kubanischen Präsidenten Raúl Castro an. Das US-Justizministerium macht den 94-Jährigen für den Abschuss von 2 US-Zivilflugzeugen mit 4 Toten vor 30 Jahren verantwortlich. Eine Organisation von Exilkubanern wollte damit kubanische Staatsbürger retten, die über das Meer zu fliehen versuchten. Das Wetter in Deutschland. Oft trocken, einzelne Gewitter, Tiefstwerte 12 bis 6 Grad. Tagsüber im Westen freundlich, im Osten einzelne Schauer oder Gewitter. Höchstwerte 16 Grad auf den nordfriesischen Inseln bis 26 Grad im Mittelgebirge. Am Freitag fast überall trocken bei 21 bis 30 Grad. Am Samstag im Nordosten freundlich, im Nordwesten später Schauer und Gewitter möglich, 20 bis 32 Grad. Das waren die Nachrichten.
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4: Die Autobahn 1 Bremen Richtung Hamburg ist zwischen Harburg und Stillhorn wegen einer Nachtbaustelle bis ca. 5 Uhr gesperrt. Die A4 Dresden Richtung Görlitz ist zwischen Ottendorf-Ockrilla und Pulsnitz nach einem Unfall gesperrt. Die A4 Köln Richtung Aachen ist zwischen Kreuz Köln-Gremberg und Köln-Poll wegen Löscharbeiten gesperrt. Die A39 Braunschweig Richtung Salzgitter ist zwischen Salzgitter-Wartenstedt und Lichtenberg wegen einer Nachtbaustelle noch bis Freitag immer abends ab 8 gesperrt und immer morgens bis 5 Uhr. Die Umleitung geht über die U78 und die U76. Die A40 Essen Richtung Duisburg ist zwischen Essen-Huttrop und Essen-Zentrum wegen Wartungsarbeiten noch bis morgen früh gesperrt. Die A44 Düsseldorf Richtung Essen ist zwischen Kreuz Düsseldorf Nord und Ratingen-Schwarzbach wegen Tunnelwartungsarbeiten noch bis Dienstag gesperrt. Die A45 Dortmund Richtung Hagen ist zwischen Westhofener Kreuz und Schwerte Ärgste immer noch gesperrt, da wird immer noch eine Ölspur beseitigt. Die A61 Ludwigshafen Richtung Koblenz ist zwischen Laudert und Pfalzfeld gesperrt nach einem Unfall. Das soll noch bis 4 Uhr dauern. A66 Frankfurt Richtung Fulda. Zwischen Neuhof Süd und Nord ist der Tunnel Neuhof wegen Reparaturarbeiten gesperrt. Die Umleitung geht über die U47. Die A71 Richtung Schweinfurt ist zwischen Gräfenroda und Oberhof wegen Wartungsarbeiten im Tunnel Rennsteig bis 6 Uhr früh gesperrt. Die A535 Wuppertal Richtung Velbert ist zwischen Sonnborner Kreuz und Wuppertal Dornab noch bis 5 Uhr gesperrt. Da wird die Fahrbahn erneuert. Und die A861 Dreieck Hochrhein, Grenzübergang Rheinfelden, ist zwischen dem Dreieck Hochrhein und Rheinfelden Mitte voll gesperrt bis 5 Uhr. Dort laufen auch Tunnelwartungsarbeiten. Das war's vom Verkehr.
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4: Heute Nacht mit Carsten Thiele. Schön, dass Sie mit dabei sind. Und jetzt nehmen wir Sie mit nach China. Aber es geht nicht um Staatsbesuche oder um Erdöldeals mit Russland. Nein, es geht um das Leben von queeren Menschen in China. Seit 1997 ist Homosexualität dort nicht mehr strafbar. Aber das heißt nicht, dass Schwule, Lesben, Transmenschen und andere Queere nicht immer noch mit Vorurteilen und Ausgrenzungen zu kämpfen haben. Nicht so in Chengdu im Südwesten Chinas. Was in Deutschland die Stadt Köln ist, das ist für queere Menschen in China Chengdu. Die Stadt bietet eine relativ tolerante Atmosphäre und eine lebendige Subkultur für Homosexuelle. Sie können dort offener leben als in anderen Teilen des Landes. Unsere Korrespondentin Eva Lambi-Schmidt nimmt uns jetzt mit in einen Nachtclub.
5: Ja, das ist ein Club namens Butterfly, der ist sehr bekannt in der schwulen Szene in der Millionenmetropole Chengdu. Das ist ein recht großer Club mit zwei großen Räumen und großen Tanzflächen. Hier gibt's House, Pop-Rap und K-Pop-Beats. Und als ich dort war, konnte man auf den ersten Blick sehen, dass überwiegend Männer dort feiern. Zwischendurch gab's Drag-Queen-Shows, da wird in der Menge dann einfach Platz gemacht und die Mitte wird zu einer Art Laufsteg, wo die Drag Queens performen und tanzen. Und ich habe hier Jay Jung getroffen, der geht hier oft feiern und der hat mir erzählt, nach der Party geht's meist zu einem Barbecue in der Nähe, der unter Schwulen sehr bekannt sei. Der hat den Spitznamen Xiao Xianyu, kleine Fee. Und Jay sagt, dass die Besitzerin sich selbst kleine Fee nennt und dass der Laden bei manchen Schwulen so gut ankäme, weil sie sich selbst wie Feen fühlten. Zumindest ist das bei Jay so.
6: Das klingt richtig cute und sehr, sehr herzerwärmend auf jeden Fall. Chengdu ist ja bekannt als Gaydu, als die Hauptstadt der LGBTIQ+-Community in China. Und dieser Butterfly Club ist also einer der Orte für queere Menschen. Ich war auch mal in Chengdu und ich habe es damals total genossen, dass das Leben dort gechillter und langsamer war oder ist, als das in Beijing oder Shanghai. Ich war aber nicht in der queeren Szene unterwegs und mein Aufenthalt ist auch schon 10 Jahre her. Als Gaydu gilt Chengdu also als besonders offen. Kann man das so sagen?
5: Das ist eine gute Frage und genau das wollte ich herausfinden. Denn an der Oberfläche erweckt Chengdu tatsächlich den Anschein, offener zu sein. Und in Teilen ist das auch so. Es gibt zum Beispiel wirklich viele LGBTIQ+-freundliche Bars. Aber wenn man tiefer gräbt, dann ist es doch nicht ganz so offen, wie das Image es einen glauben lassen mag.
6: Ah, okay. Und woran hast du es gesehen?
5: Ich habe verschiedene Leute getroffen und versucht, mir ein Bild zu machen. Und mein Eindruck ist, dass privat vieles möglich ist. Es gibt aber auch Menschen, die unter Druck der Behörden geraten. Und ich erzähle da einfach mal von verschiedenen, auch unterschiedlichen Geschichten. Jay zum Beispiel lebt seit 4 Jahren in Chengdu. Er liebt den Lifestyle hier und er kann hier offen schwul leben, sagt er. Sein Umfeld nimmt ihn so, wie er ist. Und dazu muss man wissen, dass Homosexualität in China zwar seit 1997 erlaubt ist, aber in der Gesellschaft vielerorts noch ein Tabu ist. Das hat Jay zum Beispiel auch selbst erlebt auf der Arbeit, wenn Leute hinterm Rücken reden und auch mit seiner Familie. Seine Onkel und Tanten würden zum Beispiel oft fragen, wie es um das Heiraten und Kinderbekommen steht. Seine Mutter würde oft weinen und sich Sorgen machen. Und die Situation sei schwer für sie, weil sie dann von anderen auch den Druck und das Urteil abbekäme.
7: Er sagt,
5: wenn es nur um ihn ginge, dann sei es viel einfacher. Er sei nach Chengdu gekommen und genieße es hier wirklich sehr. Aber der ganze Stress, der laste auf seinen Eltern und das tue auch ihm sehr weh. Das sei etwas, was ihm und seinen Eltern zu schaffen mache. Also er hat da großes Verständnis für seine Eltern. Und Jay sagt auch, und das habe ich auch schon von anderen gehört, dass viele eine Scheinehe führen, um nach außen hin die Erwartungen der Gesellschaft zu erfüllen.
6: Das ist ja auch eine super traurige Geschichte, also für beide, die in dieser Ehe sind. Aber okay, man kann also sagen, wenn man genau hinschaut, dann gibt es da echt noch viele Stigmata. Aber seit wann ist dieser Druck eigentlich so deutlich spürbar?
5: Seit der Machtübernahme von Staats- und Parteichef Xi Jinping vor mehr als 10 Jahren. Seitdem geht der Staat verstärkt gegen die LGBTIQ+-Community vor. Dabei geht es um alles, was der Staat als Aktivismus betrachtet, zum Beispiel organisierte Gruppen und Veranstaltungen. Und die Kommunistische Partei propagiert das traditionelle Familienbild von Mann und Frau. Das heißt, andere Sexualitäten als Heterosexualität sind zwar erlaubt, es soll aber nicht gefördert und verbreitet werden sozusagen.
6: Darüber sprechen wir noch mal genauer später. Eva, du hast eben erzählt, wie die Behörden das Nachtleben der LGBTIQ+-Welt einschränkt. Könntest du konkretisieren, wie genau der Staat gegen queere Menschen im Alltag vorgeht? Also woran merkt man das?
5: Zum Beispiel merkt man das in den Buchläden. Chengdu hat eine Menge kleiner, unabhängiger, inhabergeführter Buchläden, die auch Veranstaltungen und Diskussionsrunden machen. Chengdus Behörden, muss man wissen, sind da insgesamt ein bisschen lockerer als in anderen Städten. Das hat mir Buchladenbetreiber Zhang Feng bestätigt. Er meint, er müsse in Chengdu nur die Behörden informieren, während man in anderen Städten eine explizite Genehmigung für Veranstaltungen braucht. Zhang Feng lädt auch kritische Redner in seinem Buchladen ein, wobei ihm auch klar ist, wo die rote Linie ist. Politische Themen aus der Hauptstadt zum Beispiel, die chinesische Führung und das politische System dürfen nicht diskutiert werden. Und auch öffentliche Veranstaltungen über die Rechte von Schwulen, Lesben und Transpersonen seien tabu, sagt er. Früher sei Chengdu in dieser Hinsicht sehr liberal gewesen, aber jetzt bemühe sich die Regierung, dieses Image zu ändern und gehe äußerst hart gegen sexuelle Minderheiten und Homosexualität vor. Er sagt, er kennt einige Buchhandlungen, die Diskussionen zu diesen Themen veranstaltet hatten und denen dies dann untersagt wurde. Das heißt, am Ende ist auch in Chengdu nur das möglich, was die Kommunistische Partei zulässt.
6: Vielen Dank für die Einblicke, Eva Lamy-Schmidt aus dem ARD-Studio in Shanghai. Es ist ziemlich eindeutig, queere Menschen werden unterdrückt. Wir schauen uns jetzt die politische Dimension des Ganzen genauer an und fragen, warum gehen Behörden eigentlich verstärkt gegen LGBTIQ+-Menschen vor? Wenn das jemand weiß, dann Hongwei Bao von der Universität in Nottingham. Er ist seit 13 Jahren in Großbritannien und sein Fokus sind Medienwissenschaften und Kulturgeschichte. In seiner Arbeit beschäftigt er sich sehr viel mit der Geschichte der chinesischen Queer-Bewegung in der Zeit nach Mao, also von 1978 bis heute. Hongwei Bao, welcome to the Welt macht China Podcast. We are really happy to have you here.
8: Thank you. My pleasure to be here too.
6: Wir haben vorhin schon viel darüber gesprochen, dass die chinesischen Behörden gegen queere Menschen vorgehen und sie nicht begrüßen. Gleichzeitig wird queeres Leben auch nicht wirklich verboten. Warum ist das so?
8: Before I answer this question, let me also point out that it's not only queer movements.
9: Bevor ich diese Frage beantworte, möchte ich darauf hinweisen, dass nicht nur queere Bewegungen, sondern auch viele andere soziale Bewegungen

0: müsste nochmal herausarbeiten, warum die Behörden eigentlich da spezifisch gegen queere Menschen vorgehen.
1: Okay, that's a good question. And LGBT groups, especially so because
2: das gilt insbesondere für LGBT-Gruppen, da dies im heutigen internationalen Kontext als eine Form westlichen Einflusses wahrgenommen wird. In Zeiten, in denen die Beziehungen zwischen China und dem Westen angespannt sind. Queere Personen werden häufig als von westlichen Mächten beeinflusst und gegen China gerichtet angesehen. Sie dienen also quasi als Sündenböcke. Innerhalb Chinas gibt es eine lange Tradition. Das Wirtschaftswachstum stützt sich auf die Bevölkerung. Wenn die Bevölkerung groß ist, kann sie auch die Wirtschaft ankurbeln. In den letzten Jahren ist die Bevölkerung aber zurückgegangen und auch die Wirtschaft ist geschrumpft. Für die chinesische Regierung sind deshalb Maßnahmen erforderlich, um das Wirtschaftswachstum anzukurbeln. Queere Personen werden da als Hindernis für das Bevölkerungswachstum in China angesehen.
1: LGBT-People are seen as an obstacle to China's population growth.
0: Ja, Eva hat eben erzählt, wie das queere Leben mit gesellschaftlichen Vorstellungen und auch mit politischen Vorstellungen clasht. Und queeres Leben ja scheint also nicht den gesellschaftlichen und politischen Vorstellungen zu entsprechen. Das hat Honghui Bao ja gerade auch gesagt. Es gibt ja gesellschaftlich noch viele Stigmatisierungen, wenn es um queere Menschen geht. Seit 1997 ist Homosexualität nicht mehr strafbar. Seit 2001 zählt sie nicht mehr zu den Geisteskrankheiten. Und wenn wir darüber nachdenken, das ist ja alles noch nicht so lange her. Inwiefern ist das spürbar in der chinesischen Gesellschaft?
1: The repercussions still lingers on a lot.
2: Die Nachwirkungen sind nach wie vor deutlich spürbar. Und auch die von Ihnen erwähnten Entwicklungen sind noch nicht abgeschlossen und in der chinesischen Gesellschaft zumindest noch nicht allgemein bekannt. Für viele Chinesen gelten LGBT-Themen, queere Themen deswegen immer noch als Straftat oder psychische Störung. Dazu trägt auch bei, dass das chinesische System zur Einordnung psychischer Erkrankungen bestimmte Identitäten immer noch teilweise als krankhaft einstuft. Viele Krankenhäuser und Kliniken führen auch heute noch Konversionstherapien durch, bei denen homosexuelle Menschen zu Heterosexuellen gemacht werden sollen. Ich glaube, dass dies aufgrund von Lücken in der Gesetzgebung und im Klassifizierungssystem für psychische Erkrankungen gewissermaßen von der Regierung geduldet oder sogar zugelassen wurde.
0: Mich hat es ja sehr interessiert, ob es schon immer eine, ich sag mal, Anti-LGBTIQ-Plus-Haltung in China gab. Und dann habe ich ein bisschen recherchiert und dann herausgefunden, im alten China war Homosexualität vor allem in oberen Schichten verbreitet. Wo war der Wendepunkt?
1: That's a good question. So there are several turning points.
2: Es gab mehrere Wendepunkte. Im kaiserlichen China während der Qing-Dynastie. Zu diesem Zeitpunkt wurde Homosexualität in der Geschichte erstmals eindeutig als Straftat in den Geschichtsbüchern der Qing-Dynastie notiert. Aber dann, zu Beginn des 20. Jahrhunderts mit der Gründung der Republik, brachten viele chinesische Intellektuelle der Bewegung des 4. Mai westliche Wissenschaft, Technologie und Religion nach China. Und das stigmatisierte Homosexualität vollständig. Denn vorher wurde sie nur als eine Praxis angesehen, als eine Praxis einer Minderheit. Ab diesem Zeitpunkt haben die Menschen angefangen, Homosexualität, beeinflusst von westlicher Psychologie und Medizin, als Krankheit anzusehen. Und natürlich ist das Jahr 1949 auch ein wichtiger Meilenstein, weil die damalige kommunistische Regierung die heterosexuelle Familie als Grundlage der Gesellschaft festgelegt hat. Alles, was davon abwich, wie Polygamie, Polyamorie, Prostitution oder Homosexualität, galt als nicht vereinbar mit dem sozialistischen Ideal. Das war also auch ein entscheidender Punkt.
0: Gibt es denn Belege oder Beweise, dass Queersein verbreitet war?
1: So in ancient China there were historical records of queer life or queer.
2: Im alten China gibt es historische Aufzeichnungen über queeres Leben oder queere Beziehungen, insbesondere im frühen kaiserlichen China. Beispielsweise die historische Aufzeichnung der Geschichten wie Der gebissene Pfirsich, Fan Tao, eine Liebesgeschichte von einem Herzog und seinem Liebhaber. Sie stammen aus der Han-Dynastie und aus der Zeit der streitenden Reiche. Homosexualität, ob zwischen Männern oder Frauen, war im vormodernen China bis ins späte kaiserliche China hinein weitgehend akzeptiert und toleriert. Im späten kaiserlichen China gab es Geschichten über den Hasengott, eine wunderschöne Liebesgeschichte, die aber auch gezeigt hat, dass queere Personen zu der Zeit nach chinesischem Recht verfolgt wurden, insbesondere unter dem Einfluss des Neokonfuzianismus.
0: Wir haben jetzt sehr viel über Homosexualität

0: Sexualität geredet, aber nur damit wir das auch so auf dem Schirm haben. Queer sein, queeres Leben ist sehr vielfältig. Und wenn Homosexualität in China so stark schon unterdrückt wird, welche Auswirkungen hat das auf die queere Vielfalt insgesamt?
1: It had a huge impact. So let me first start with my personal.
2: Das hatte enorme Auswirkungen. Lassen Sie mich zunächst von meinen persönlichen Erfahrungen berichten. Ich habe Anfang der 2000er Jahre meine Feldforschung durchgeführt und in China gelebt. Damals gab es in fast jeder Stadt eine LGBT-Organisation oder ein LGBT-Zentrum. Und queere Veranstaltungen wurden in China offen und halboffen beworben. Aber mittlerweile sind LGBT-Zentren in fast jeder Stadt geschlossen worden. Und LGBT-Veranstaltungen mussten versteckt und sehr im Untergrund abgehalten werden. Das zeigt sich beispielsweise im Jahr 2020. Da war die Schließung der Shanghai Pride, das LGBT-Event, das öffentlich am längsten in China stattgefunden hat. Die zweite Auswirkung wäre die Medienzensur, insbesondere die verschärfte Zensur von LGBT-Inhalten. Früher konnten die Menschen noch Darstellungen von LGBT-Personen in Film und Fernsehen sehen. Aber mittlerweile ist das aufgrund der Zensurmaßnahmen fast unmöglich geworden. Außerdem wurden queere Dating-Apps tatsächlich aus den sozialen Medien Chinas, von chinesischen Smartphones und Plattformen und so weiter, entfernt. Der dritte Aspekt ist die Verhaftung oder Schikanierung der LGBTQ-Aktivisten. So viele LGBT-Aktivisten und Community-Organisatoren geraten mit den Behörden in Konflikt. Einige mussten für ihre Sicherheit ins Ausland fliehen.
1: Some had to flee abroad in order to have personal safety.
0: Vielen Dank an Hongwei Bao von der Universität Nottingham für seine politischen und sozialen Einordnungen im Hinblick auf das Leben queerer Menschen in China.
1: My pleasure.
0: Hongwei Bao hat gesagt, Kunst und Kultur hilft der queeren Community in China, um mit dem staatlichen Druck umzugehen. Und Popo Fan ist jemand, an den man sofort denkt, wenn es um chinesische queere Filme geht. Das ist ein Ausschnitt aus dem Film Mama Rainbow von Popo Fan. Der Film erzählt verschiedene Geschichten von Müttern, die eine sehr enge Beziehung zu ihren homosexuellen Kindern haben und auch wissen, dass sie homosexuell sind. Und eben haben wir eine Mutter gehört, die sich wünscht, dass die Ehe für alle legalisiert wird. 2015 wurde der Film aber von Streaming-Plattformen in China runtergenommen und Popo Fan hat daraufhin die chinesische Medienaufsichtsbehörde verklagt und das Urteil war dann am Ende. Das Gericht entschied sich im Dezember 2015 gegen die Aufsichtsbehörde und das hieß dann, es war ein juristischer Sieg für Popo Fan und auch gegen die chinesische Zensur. Das hat natürlich in China und auch international Schlagzeilen gemacht. Popo Fan, du bist jetzt gerade hier im Studio. It's so amazing to have you here. Hallo.
3: Hallo, thank you.
0: Hast du erwartet, dass du den Fall gegen die chinesische Medienaufsichtsbehörde gewinnen würdest?
3: The case was a little bit complicated, even though the media had reported that recognized my victory.
4: Der Fall war ein wenig kompliziert, auch wenn die Medien über meinen Sieg berichtet hatten. Streng genommen habe ich nicht gewonnen, denn obwohl das Gericht die staatliche Behörde für Video, Fernsehen und Radio dazu verurteilt hat, die aktuelle Gebühr in Höhe von etwa $10 zu zahlen, wurde mein Video nicht wieder ins Internet gestellt. Vielleicht lag der Sieg darin, dass dadurch eine gewisse Sichtbarkeit erreicht wurde, die den Menschen bewusst machte, es gibt queere Menschen in China, dass es außerdem die Möglichkeit gibt, die Behörden in China zu verklagen.
0: Jetzt ist es ja so, du lebst in Berlin und da würden sich vielleicht einige auch fragen, okay, bist du nach Berlin gekommen, weil es in China eben schwieriger war, queere Filme zu drehen?
4: Ich bin fürs Essen nach Deutschland gekommen.
0: Das ist unerwartet.
3: So, this is also a matter that I enjoy the food so much, but
4: wir sind so besessen vom Essen. Das Problem ist, unser Mund hat doch auch die Funktion zu sprechen. Und ich hatte das Gefühl, dass die Menschen um mich herum der Meinungsfreiheit nicht genug Bedeutung beimessen. Ich wollte an einen Ort, an dem mein Mund nicht so sehr vom Essen eingenommen wird, damit ich mich intensiver für mich selbst einsetzen kann. So ist die Wahl auf Berlin gefallen.
3: For myself more intensively, and then Berlin was the choice.
0: Aber deine Filme werden ja weiterhin in China, also können ja weiterhin in China gezeigt werden, oder?
3: Ja,
4: in China sind meine Filme derzeit nur an sehr wenigen Orten zu sehen. Manchmal in einem Kino für Independent- oder Underground-Filme, zum Beispiel im Goethe-Institut oder im Institut Français. Sie können also nicht einem breiten Publikum zugänglich gemacht werden.
0: Dann heißt es ja, du bist weiterhin für die chinesische queere Filmszene aktiv. Du bist ja weiterhin auch Vorstandsmitglied vom Beijing Queer Film Festival. Das ist eines der wichtigsten queeren Filmfestivals in China. Wie geht's diesem Festival gerade?
3: Beijing Queer Film Festival has been always under difficult condition.
4: Das fand schon immer unter schwierigen Bedingungen statt. Aber in den letzten Jahren konnten wir es dank des Institut Français und des Goethe-Instituts ohne allzu große Probleme organisieren. Außerdem haben wir finanzielle Unterstützung bekommen, um die Vorführgebühren für die Filmemacher zu bezahlen. Und ich habe einige Kollegen in Beijing, die so unermüdlich sind, dass sie das Festival weiterhin organisieren. Jedes Mal, wenn ich für das Festival nach Beijing zurückkehre, bin ich aufs Neue erstaunt, wie viele Zuschauer sich so leidenschaftlich für queeres Kino begeistern.
3: Audience are so passionate about queer cinema. I very often meet people.
4: Und ich treffe sehr oft Leute, die mir erzählen, dass sie zu Vorführungen gekommen sind, die ich vor 15 Jahren organisiert habe und dort entweder ihre Freundin oder ihren Freund kennengelernt haben. Manche von ihnen haben auf dem Weg sogar ihre eigene sexuelle Selbstfindung angeregt. Sie haben nach den Filmvorführungen begonnen, ihre Sexualität zu erkunden. Darauf bin ich sehr stolz.
3: After the film screenings I attended, so I'm very proud of it.
0: Beijing Film Festival ist Ende Oktober. Du hast ja gerade auch noch mal ein Filmprojekt am Start. Es geht um eine, ja, man kann sagen, syrisch-chinesische Liebesgeschichte. Ja, in Hamburg soll die spielen. Kannst du uns davon mehr erzählen?
3: The title is Grammatik.
4: Der Titel lautet Grammatik. Ich muss das sehr deutsch aussprechen. Es handelt von einem chinesischen Künstler und einem syrischen Koch. Sie lernen sich in einer Deutschschule kennen und verlieben sich ineinander. Gemeinsam entdecken sie durch ihre Liebesbeziehung, was Freiheit für sie bedeutet. Viele Neuankömmlinge wie ich hatten die Erwartung, dass dies das Land der Freiheit sei. Man hat also so viele Möglichkeiten, aber am Ende landet man hier, muss Deutsch lernen und sich an viele verschiedene Regeln halten, weil Deutschland schon ein restriktives Land ist, oder? Die Gesellschaft verlangt immer viel Disziplin, besonders von Neuankömmlingen. Deshalb nutze ich die deutsche Grammatik als Symbol für die Vorschriften, die für Migranten gelten. Wenn diese beiden Menschen sich begegnen, müssen sie die Sprache lernen. Aber es ist noch schwieriger, sich zu verlieben, weil es keine Regeln für romantische Beziehungen gibt.
3: Learn the language, but also it's even more difficult to fall in love because there is no rules for romantic relationship. And I have been doing queer films.
4: Ich drehe schon seit vielen Jahren queere Filme in China. Jetzt habe ich angefangen, Filme über die asiatische Diaspora in Deutschland zu drehen. Die beiden Dinge sind durchaus vergleichbar, weil sie beide in der Gesellschaft kaum sichtbar sind. Man wird zwar nicht ausgegrenzt, aber man hat auch keine große Stimme in der Gesellschaft. Und ich versuche, meinen Weg zu finden, um für die Gemeinschaft zu sprechen oder auch nur für mich selbst. Manchmal muss es einfach von meinem eigenen Herzen kommen.
3: Even just for myself, sometimes it has to be from my own heart.
0: Vielen, vielen Dank, Popo Fan, für dieses tolle Interview.
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5: Früher war der Führerschein mal ein kleiner Schritt ins Erwachsenenleben, wirklich was Besonderes. Heute ist der Führerschein vor allem ein echter Kostenschock. Kann man gut 4.000 Euro für ausgeben, je nachdem in welcher Region man wohnt. Und ist ungefähr so viel, wie man für ein richtig gutes, gebrauchtes Auto ausgeben würde. Oder ein gutes Laptop oder einen richtig schönen langen Urlaub. Für viele Familien ist also der Führerschein eine echte Hausnummer geworden und deshalb wird jetzt darüber diskutiert, wie der Führerschein wieder bezahlbarer gemacht werden kann. Unser Thema gleich nach den Nachrichten in Ihrer ARD-Infonacht.

0: 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Die Nachrichten mit Marat Hellmann. Guten Morgen. Der Bund steigt in den deutsch-französischen Rüstungskonzern KNDS ein, offenbar mit 40%. Die deutsche und französische Regierung haben sich nach langen Verhandlungen über die künftige Machtverteilung geeinigt. Astrid Rolle für WDR aktuell.
1: Mit welcher Summe der Bund bei KNDS einsteigt, wurde nicht bekannt. Der Konzern stellt Waffensysteme wie den Kampfpanzer Leopard 2 und die Panzerhaubitze 2000 her. Zurzeit ist KNDS im Besitz der deutschen Krauss-Maffei-Wegmann GmbH und der französischen Regierung. Frankreich hält 50% an dem Unternehmen. Beide Länder haben laut Berichten gleiche Stimmrechte vereinbart. Das betrifft zum Beispiel Standortentscheidungen. In Deutschland hat KNDS 11 Standorte, unter anderem in Hamburg, Mülheim an der Ruhr und Ebeleben.
0: In Görlitz ist 2 Tage nach dem Einsturz eines Wohnhauses in den Trümmern die Leiche einer Frau gefunden worden. Nach den beiden anderen Vermissten wird weiterhin gesucht. Die Ursache des Unglücks ist noch unklar. Mithilfe eines neuen Internetportals sollen die Toiletten vieler Schulen bald besser aussehen. Die Seite Toiletten machen Schule glaubt, dass Schulklos sauber gehalten werden, wenn es dort Pflanzen oder warme Beleuchtung gibt. Das soll auch der Gesundheit helfen. Schmutzige Toiletten würden oft gemieden, mit der Folge, dass manche Schüler zu wenig essen und trinken. 3 Wochen vor Beginn der Fußball-Weltmeisterschaft gibt Bundestrainer Nagelsmann heute seinen Kader für die WM in den USA, Kanada und Mexiko bekannt. Mit Spannung wird seine Erklärung zum Torwartthema erwartet. Laut Medienberichten gibt Manuel Neuer von Bayern München sein Nationalmannschafts-Comeback. Er war nach der EM vor 2 Jahren zurückgetreten.
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0: Zum 4. Mal in diesem Jahr ist in der Nacht Atommüll von Jülich nach Ahaus gerollt. Der Castor-Transport war kurz vor 22 Uhr gestartet, begleitet von kleineren Protesten. Aus Ahaus Markus Holtrichter für WDR aktuell.
3: Mit Trillerpfeifen und Buhrufen, so wurde der Castor von Demonstranten kurz vor 1 Uhr in Ahaus empfangen. Sie hatten wieder eine Mahnwache organisiert und stellen die Sicherheit von Transporten und Brennelemente-Zwischenlager in Frage. Laut Polizei gab es keine wirklichen Störaktionen. Sie war wieder mit einem Großaufgebot entlang der 170 Kilometer langen Strecke im Einsatz. Und das für erneut nur einen Atommüllbehälter. Weitere 148 sollen bis Mitte des kommenden Jahres noch von Jülich nach Ahaus gebracht werden.
0: Das Wetter in Nordrhein-Westfalen. In der Nacht lassen die Schauer nach, dazu 7 bis 12 Grad. Am Tag erst noch viele Wolken, danach freundlich und wärmer. In Dortmund 21, in Rheine 22 und in Ratingen 23 Grad. Das war WDR aktuell.
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4: Die Autobahn 1 Bremen Richtung Hamburg ist zwischen Harburg und Stillhorn wegen einer Nachtbaustelle noch bis ca. 5 Uhr gesperrt. Die A4 Dresden Richtung Görlitz ist zwischen Ottendorf-Okrilla und Pulsnitz nach einem Unfall gesperrt. Die A4 Köln Richtung Aachen ist zwischen dem Kreuz Köln-Gremberg und Köln-Poll wegen Löscharbeiten gesperrt. Die A39 Braunschweig Richtung Salzgitter ist zwischen Salzgitter-Wartenstedt und Lichtenberg wegen einer Nachtbaustelle bis Freitag immer von 20 Uhr bis morgens um 5 gesperrt. Die Umleitung geht dann über die U78 und die U76. Die A40 Essen Richtung Duisburg ist zwischen Essen-Huttrop und Essen-Zentrum wegen Wartungsarbeiten noch bis morgen früh gesperrt. Die A44 Düsseldorf Richtung Essen ist zwischen dem Kreuz Düsseldorf Nord und Ratingen-Schwarzbach wegen Tunnelwartungsarbeiten noch bis Dienstag gesperrt. Die A45 Dortmund Richtung Hagen ist zwischen Westhofener Kreuz und Schwerte-Ärgste immer noch gesperrt, da wird eine Ölspur beseitigt. Die A61 Ludwigshafen Richtung Koblenz ist zwischen Laudert und Pfalzfeld nach einem Unfall bis 4 Uhr gesperrt. A66 Frankfurt Richtung Fulda. Zwischen Neuhof Süd und Neuhof Nord ist der Tunnel Neuhof wegen Reparaturarbeiten gesperrt. Die Umleitung geht dort über die U47. A71 Richtung Schweinfurt. Die ist zwischen Gräfenroda und Oberhof im Tunnel Rennsteig noch bis 6 Uhr gesperrt. Da laufen Wartungsarbeiten. Die A535 Wuppertal Richtung Velbert ist zwischen Sonnborner Kreuz und Wuppertal-Dornab bis 5 Uhr gesperrt. Da wird die Fahrbahn erneuert. Die A861 Dreieck Hochrhein Richtung Grenzübergang Rheinfelden. Die ist da zwischen Dreieck Hochrhein und Rheinfelden-Mitte in beiden Richtungen bis 5 Uhr gesperrt wegen Tunnelwartungsarbeiten. Und noch eine Info für Berlin. An der Stralauer Allee in Höhe am Oberbaum sind die Ampeln außer Betrieb. Vorsicht dort bitte.
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4: Aus dem Studio von NDR Info in Hamburg. Heute mit Carsten Thiele. Ich grüße Sie. Ich habe heute Nacht wieder viele Nachrichten für Sie, Interviews, Hintergründe zu den Themen des Tages. Und jetzt geht es um etwas, das ein bisschen Freiheit bedeutet, Selbstständigkeit bedeutet, Erwachsenwerden bedeutet. Jep, gemeint ist der Führerschein. Ich weiß noch, wie stolz ich damals war, als ich endlich den Lappen in der Hand hatte, zumal ich mir den Führerschein selbst zusammengespart hatte. Damals waren das so ungefähr 2500 Mark, schätze ich mal. Und das ist kein Vergleich zu heute. Je nach Region kann der Führerschein schon mal 4.000 Euro kosten. Da muss man dann deutlich länger drauf sparen. Die Bundesregierung will, dass der Führerschein bald günstiger wird. Das Kabinett hat Pläne für eine Führerscheinreform beschlossen. Mein NDR-Kollege Sebastian Ottowitz hat unseren ARD-Hauptstadtkorrespondenten Chris Bertrow gefragt, was sich alles verändert und um wie viel die Preise für den Führerschein sinken sollen.
5: Man könnte sagen, das ist ja die Frage aller Fragen, aber leider ist es auch die, die man mit am schwersten beantworten kann. Verbände und auch Bundesverkehrsminister Patrick Schnieder wagen da keine Prognose. Schnieder sagt, es wäre unseriös, wenn ich jetzt ein Preisschild an diese Reform hängen würde. Der Staat macht nicht die Preise. Er gibt einen Rahmen vor und Regeln, innerhalb derer sich die Fahrschulen bewegen. Wie sich das am Ende auf die Preise auswirkt, ist schwer vorherzusagen. Aber klar, es gibt die Erwartung, es soll billiger werden und es ist Luft nach unten. Allein wenn wir in andere Länder in Europa schauen, die sind da teilweise deutlich günstiger. Beispiel Luxemburg und Österreich, da kostet der Führerschein um die 1.500 Euro.
6: Dann lass uns doch mal über diesen Rahmen und diese Regeln sprechen, die die Bundesregierung da jetzt vorgeben will. Wie will sie denn somit die Preise senken?
5: Also die Reform enthält eine ganze Reihe von Ideen, die so ziemlich alles betreffen, was mit dem Thema Führerschein zu tun hat. Theorie, Praxis, auch die Prüfungen selbst, alles ist betroffen. Unter anderem sollen zum Beispiel weniger Sonderfahrten vorgeschrieben sein, also Fahrstunden in der Nacht auf der Autobahn und auf Landstraßen. Die sind häufig ja auch besonders teuer. Bislang sind davon mindestens 12 vorgeschrieben, bald nur noch je eine, also insgesamt 3. Fahrschulen sollen ihre Kosten auch dadurch senken können, indem sie zum Beispiel keine teuren Schulungsräume mehr vorhalten müssen, sondern es wird möglich sein, den Theorieunterricht ganz oder teilweise digital anzubieten. Und es wird möglich sein, Fahrstunden in einem Simulator zu absolvieren. Möglicherweise auch das ein Faktor, der die Kosten senken könnte.
6: Und wenn wir schon bei den Fahrstunden sind, Fahrschülerinnen und Schüler sollen künftig zum Beispiel auch mit den Eltern üben dürfen. Wie muss ich mir das denn vorstellen? Darf ich dann als Fahrschüler mich einfach mit Mama oder Papa ins Auto setzen und los geht's?
5: Also im Prinzip ist das tatsächlich so. Das Stichwort lautet Laienausbildung. Ist ein Modell nach österreichischem Vorbild. Dort gibt es das schon. In Deutschland soll es erstmal ausprobiert werden, muss man dazu sagen. 5 Jahre wird damit experimentiert. Voraussetzung ist tatsächlich, die Fahrschüler haben die theoretische Prüfung schon bestanden. Und sie müssen 6 Fahrstunden schon gehabt haben in der Fahrschule. Dann kommen ihnen nahestehende Personen tatsächlich ins Spiel, wie zum Beispiel die Eltern. Die müssen auch besondere Anforderungen erfüllen, unter anderem selber 7 Jahre lang den Führerschein schon haben. Und dann ist es aber möglich, für die Fahrschüler eben an der Seite zum Beispiel der Eltern Fahrpraxis zu sammeln. Und Ziel ist es, klar, die Fahrschüler mit weniger teuren Fahrstunden auf die Prüfung vorbereiten.
6: Da geht es um die Praxis. Wenn wir nochmal zur Theorie übergehen, auch da soll sich was ändern. Es soll zum Beispiel weniger Theoriefragen geben. Müsste doch eigentlich auch bedeuten, der Führerschein wird nicht nur günstiger, sondern auch einfacher. Ist das nicht ein Risiko?
5: Also die Bundesregierung betont, das notwendige Wissen, was erworben wird quasi auch in der theoretischen Ausbildung, daran ändert sich nichts und damit sinken da auch keine Sicherheitsstandards. Aber es stimmt schon, es könnte in Zukunft leichter sein, in Anführungszeichen, für die Theorieprüfung zu büffeln, weil die Zahl der möglichen Prüfungsfragen, die soll sinken. Derzeit sind mehr als 1100 Fragen im Pool und das soll reduziert werden um ja knapp ein Drittel. Dann sind wir dann so bei roundabout 800 möglichen Fragen. Ist immer noch eine ganze Menge. Fahrschulverbände, Sicherheitsexperten, die haben ja so ganz generell Bauchschmerzen mit der Reform, mit dem Blick auf die Sicherheit. Die Bundesregierung betont, wir machen keine Abstriche bei der Sicherheit. Aber ja, stimmt, der Fragenkatalog in der Theorieprüfung, der soll gestrafft werden.
6: Sicherheit ist das eine, was wohl für Kritik sorgt bei den Fahrschulen und den Verbänden. Aber gehen diesen Fahrschulen nicht schlicht auch Einnahmen durch die Lappen, wenn es weniger Fahrstunden geben wird?
5: Also ein Schelm, wer Böses dabei denkt, dass jetzt quasi Fahrschulen sehr lautstark hadern, auch mit dieser Reform auf Sicherheitslücken verweisen. Auch die Argumentation, naja, dass da mit den Eltern geübt werden darf. Klar, das dürfte oder könnte am Ende natürlich dazu führen, dass eben weniger, in Anführungszeichen, teure Fahrstunden mit Fahrlehrern absolviert werden. Das ist ja auch ein Stück weit der Sinn dieser ganzen Reform. Aber für Fahrschulen gibt's natürlich jetzt auch neue Möglichkeiten, sich zu positionieren, eben zu überlegen, wie bleibe ich trotzdem attraktiv innerhalb dieser neuen Regeln. Da kann man sich dann überlegen, kann ich auch als Fahrschule möglicherweise Ausgaben einsparen, indem ich zum Beispiel verstärkt auf digitalen Unterricht setze. Also das wird dieses ganze Fahrschul-Game in Anführungszeichen nochmal so ein bisschen durchmischen. Aber ganz klar eben mit der Ziel- und Stoßrichtung auch die Kosten zu senken. Das bedeutet gleichzeitig natürlich auch weniger Einnahmen für die Fahrschulen. Das stimmt schon.
6: Diejenigen, die jetzt kurz davor sind oder in den nächsten Monaten und Jahren planen, den Führerschein zu machen, die werden jetzt dann natürlich ganz genau hingucken und hinhören. Kann man denn sagen, ab wann der Preis für den Führerschein tatsächlich sinken wird?
5: Also was man relativ genau sagen kann, ist, ab wann die neuen Regeln gelten. Das Bundeskabinett hat ja seine Vorstellungen verabschiedet. Jetzt ist der Bundestag an der Reihe, das parlamentarische Verfahren. Das wird ein bisschen dauern. Die Bundesregierung geht davon aus, dass die neuen Regeln zum Jahreswechsel greifen, also ab dem 1. Januar 2027. Das ist das Ziel, was formuliert ist. Und dann gilt natürlich, dass die Preise sinken könnten, so ist es gewollt. Verlässlich sagen, innerhalb welchen Zeitraums das passiert, ist bisschen schwierig vorherzusagen. Der Bundesminister hat noch mal gesagt oder hat dazu aufgerufen, wer jetzt einen Führerschein braucht, der soll also nicht unbedingt jetzt noch bis nächstes Jahr damit warten und das rausschieben. Die Reform, so viel lässt sich festhalten, sie soll greifen zum Jahreswechsel. Danach könnten dann die Preise sinken.
7: Der Führerschein soll digitaler, einfacher und vor allem günstiger werden. Das waren Infos von Chris Bertrow aus dem ARD-Hauptstadtstudio im Gespräch mit meinem NDR-Kollegen Sebastian Ottowitz. Ich habe die aktuellen Wetterdaten für Sie. Berlin stark bewölkt bei 12 Grad. Bremen, da hat es gerade aufgehört zu regnen, ebenfalls 12 Grad. Frankfurt am Main, bedeckter Himmel bei 13 Grad. Dresden stark bewölkt bei 12 Grad. Hannover nach Regen, ebenfalls 12 Grad. In Kiel, bedeckter Himmel bei 12 Grad. Köln auch bedeckt bei 15. Leipzig, bedeckter Himmel bei 13 Grad. München, bedeckter Himmel bei 12 Grad. Rostock, klarer Himmel bei 12 Grad und Stuttgart meldet leichten Regen bei 13 Grad. Und so geht's heute weiter mit dem Wetter. Im Westen ist es freundlich, im Osten gibt es Schauer oder Gewitter. Das Ganze heute bei Höchstwerten zwischen 16 Grad auf den nordfriesischen Inseln bis 26 Grad im Mittelgebirge. Am Freitag fast überall trocken und es wird sommerlich warm bei Werten zwischen 21 und 30 Grad. Am Samstag im Nordosten freundlich, im Nordwesten gibt's später Schauer und Gewitter. Aber es kann noch wärmer werden, bei Höchstwerten zwischen 20 und 32 Grad am Wochenende.

0: 4.15 Uhr, Viertel nach vier am frühen Donnerstagmorgen.
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0: Mathe und Physik sind Männersache? Ah, von wegen. Tja, eigentlich sollte man denken, dass sich da wirklich was getan hat. Aber in Deutschland sind Frauen in naturwissenschaftlichen und technischen Jobs immer noch deutlich unterrepräsentiert. Laut Statistik liegt ihr Anteil in den sogenannten MINT-Berufen bei nicht mal 20%. Viel zu wenig, heißt es beim Women of Tech-Kongress, der gerade in Stuttgart stattfindet. Dort sollen gezielt Frauen für diese Berufe begeistert werden. Geli Hensoldt berichtet.
2: Als Lilly Höschele beruflich in der Tech-Branche startete, fand es die IT-lerin und Start-up-Gründerin schon ein bisschen einschüchternd, dass überall deutlich mehr Männer als Frauen unterwegs waren.
3: Weil ich das Gefühl hatte, ich muss mich immer beweisen. Ich hatte auch das Gefühl, dass ich in meinem Lebenslauf auch irgendwie Argumente bringen muss, warum ich das auch kann und genauso gut bin wie Männer. Mittlerweile habe ich mich aber ziemlich dran gewöhnt und ich genieße es fast schon, weil natürlich bekommt man mehr Aufmerksamkeit, aber das gibt Frauen auch den Raum zu sagen, dass sie eben viel können und dass sie eben auch die Power haben wie Männer, mindestens genauso gut sind in allem.
2: Die Firmen sind auf weibliche Beschäftigte angewiesen. Auch in den technischen und naturwissenschaftlichen Bereichen können sie es sich nicht leisten, auf ihr Potenzial zu verzichten, ist die Unternehmerin Katharina Hopp überzeugt. Sie ist eine der Veranstalterinnen der Women of Tech-Konferenz in Stuttgart und sagt:
4: Wir brauchen in Deutschland und in Europa deutlich mehr Innovation. Wir brauchen deutlich mehr Fachkräfte und genau deswegen brauchen wir auch die Frauen.
2: Die Gefahr, dass die künstliche Intelligenz in Zukunft Fachkräfte ersetzen wird und reihenweise Jobs wegfallen, sieht sie nicht.
4: Ich glaube, dass durch KI ganz viele Chancen auch kommen. Und es gibt auch Studien, die zeigen, dass ganz viele Jobs entstehen werden. Wir werden einen Shift sehen. Bestimmte Tätigkeiten werden wegfallen und durch KI ersetzt werden. Wir werden aber auch sehen, und gerade eben sehen wir es, zum Beispiel am Beispiel Beratung. Beratung sagt jeder, Berater wird kein Mensch mehr brauchen, das macht die KI. Das Gegenteil ist der Fall, die Beratungen boomen. Und genau das sind so Beispiele, wie wir sie an allen Stellen sehen.
2: Eine Entwicklung, die auch Frauen in der Tech-Branche neue Chancen bietet. Aber Hopp weiß auch, die Diskussion darüber, ob Frauen gezielt gefördert werden sollten, hat sich verändert, getrieben von der Politik des US-amerikanischen Präsidenten. Donald Trump würde Förderprogramme für Frauen und Diversität gerne abschaffen, weil er sie woke findet. Das beeinflusst auch, wie Unternehmen mit dem Thema umgehen.
4: Das, was früher mehr ein klares Bekenntnis und eine klare Förderung war, das ist jetzt mittlerweile ein bisschen aufgeweicht. Ich sehe schon, dass bestimmte Programme vielleicht zurückgefahren werden und dass man es nicht mehr so öffentlich macht. Nichtsdestotrotz glaube ich, dass der Weg nach vorne klar ist.
2: Dieser Weg muss aus Sicht von Hopp und anderen dazu führen, dass mehr Frauen Fuß fassen in MINT-Berufen. Denn die Unternehmen profitieren von mehr Vielfalt, meint Katrin Anandasivam. Sie ist studierte Wirtschaftsingenieurin und Führungskraft beim Laserspezialisten Trumpf in Ditzingen bei Stuttgart.
5: Ich glaube, der Blickwinkel macht es. Es ist eben wichtig, dass wir diverse Teams haben, die, also Mann und Frau ist da ja nur ein Thema, natürlich auch Internationalität abbilden, weil unsere Kunden sind eben auch divers und aus den verschiedenen Blickwinkeln entsteht dann halt eben miteinander Innovation.
2: Nach wie vor aber liegt der Anteil von Frauen in MINT-Berufen bei etwa 20%. Um sie stärker als bisher für solche Jobs zu motivieren, brauche es deshalb mehr weibliche Vorbilder.
5: Heute, wo ich weiß, wie wichtig es für mich gewesen wäre, ist mir es tatsächlich auch wichtig, da, wo ich unterstützen kann, zu zeigen, dass tatsächlich alles möglich ist, auch als Frau im technischen Umfeld und auch mit Kindern.
2: Sich vernetzen und voneinander lernen. Darum geht es auch Lilly Höschele bei der Women of Tech-Konferenz.
3: Wir sind so viele unterschiedliche Frauen und es ist so inspirierend, mit anderen Frauen zusammenzuarbeiten, die irgendwie einen anderen Background haben, aber jetzt doch am gleichen Punkt sind wie ich. Und das motiviert mich und zeigt mir auch, dass man auf dem richtigen Weg ist als Frau.
0: Der Women of Tech-Kongress in Stuttgart. Das war ein Bericht von Geli Hensoldt. Der Handelsstreit zwischen den USA und der EU sollte eigentlich längst vom Tisch sein. Schon im vergangenen Sommer gab es in Schottland ein Abkommen. Die USA deckeln viele Zölle auf EU-Waren bei 15%. Im Gegenzug soll die EU ihre Zölle auf viele US-Produkte abbauen. In Europa kam das nicht überall gut an. Viele fanden, die EU zahlt drauf, während US-Waren leichter zu uns kommen. Und bis die Regeln auf europäischer Seite jetzt wirklich durch waren, hat es auch noch mal 10 Monate gedauert. Nun haben sich Vertreter des Europäischen Parlamentes und der Rat der EU-Länder auf eine Umsetzung geeinigt. Meine NDR-Kollegin Nina Zimmermann hat darüber mit dem SPD-Europaabgeordneten Bernd Lange gesprochen und ihn gefragt, ist das jetzt ein fairer Deal oder einfach nur das kleinere Übel?
6: Also da müssen wir unterscheiden zwischen dem Deal vom letzten Jahr in Schottland. Der ist ungleich und ich finde ihn auch unfair. Aber die Europäische Union hat zugesagt und deswegen stehen wir dazu. Und nun ging es darum, den so auszugestalten, dass wir ein möglichst großes, sicheres Sicherheitsnetz haben. Und das haben wir auch hingekriegt.
7: Ja, Sie sagen ja, das Parlament, nicht die EU-Kommission, nicht die EU-Kommissionspräsidentin Ursula von der Leyen, das Parlament habe einen Blindflug verhindert. Was ist denn jetzt konkret anders als im ursprünglichen Vorschlag, den man in Schottland verhandelt hatte?
6: Ja, wir haben sichergestellt, dass wenn die USA sich nicht an den Deal halten, also mehr als 15% Zoll nehmen, dass wir sehr schnell dann auch unsere Zölle wieder hochsetzen können. Wir haben sichergestellt, dass diese Gesetzgebung, dass dieser Deal begrenzt ist auf 3 Jahre und dass man dennoch mal Bilanz zieht und neu verhandelt. Und wir haben auch sichergestellt, dass es eine deutliche Berichterstattung gibt, zu gucken, welche Auswirkungen hat das, gerade für kleine Mittelbetriebe, dass wir da auch gegebenenfalls darauf reagieren können. Also da ist wirklich ein mehrfaches Sicherheitsnetz gerade für Unternehmen in Deutschland.
7: Ein Sicherheitsnetz ja, aber nicht zuletzt gilt ja das Abkommen, dass die USA viele EU-Waren weiterhin mit 15% verzollen, während Europa Zölle auf US-Produkte abbaut. Sie sagen ja auch, das ist erstmal ein großer Erfolg, aber was ist denn der große Erfolg?
6: Das Entscheidende ist, dass wir Stabilität haben. Klar, 15% ist nicht so schön, wir haben aber trotzdem nach wie vor ein großes Handelsvolumen und da können wir drauf aufbauen. Aber das hält nur, wenn wir wirklich sicherstellen können, dass nicht morgen 25 sind und dann vielleicht 30 oder dann Quoten, was weiß ich, was Herr Trump sich da noch ausdenkt. Und deswegen versuchen wir, dieses Sicherheitsnetz zu knüpfen, dass für Investitionsentscheidungen, das ist ja auch so wichtig, dass jetzt, wenn jemand in die USA exportiert, dass man das weiß und sicher sein kann und dann entsprechend auch in Arbeitsplätze und Maschinen investieren kann. Und noch eine zweite Sache. Wir haben auch da reingekriegen, dass es gibt ja eine Sache, wo die USA eindeutig den Deal brechen. Das sind 400 Produkte, die sie als Stahl- und Aluminiumprodukte quasi definieren, obwohl eine Waschmaschine ein ganz normales Produkt ist.
7: Genau, die Derivate, die da immer dann zur Sprache kommen.
6: Ja, die Derivate kennt man aus den Börsen immer so. Das finde ich völlig absurd, so eine Waschmaschine ein Derivat zu nennen. Das ist ein eigenständiges Produkt, hat aber zufälligerweise Stahl- und Aluminiumanteile. Und das wird im Moment so mit 25% verzollt. Und da sagen wir, wenn das bis Ende des Jahres nicht anders wird, dann setzen wir für diese Produkte eben auch wieder unsere Zölle gegenüber US-Importen ein. Und das ist, glaube ich, genau das Richtige, dass wir diese Stabilität für unsere Exporteure und mit 26%, 25-26% wird man ja vom Markt ferngehalten und das kann nicht sein.
7: Realität ist auch, dass US-Präsident Donald Trump ein erratisches Verhalten an den Tag legt. Jetzt bis zum 4. Juli Europa auch erstmal die Deadline gesetzt hatte. Da muss dann auch eine Umsetzung stehen. Sie haben von Planungssicherheit auch für europäische, für deutsche Unternehmen gesprochen. Aber gibt es die? Also kann ja auch sein, dass ihm das alles nicht passt.
6: Also das mit dem 4. Juli, das hat auch noch eine andere Motivation. Die Rechtsgrundlage, die er gerade nimmt für seine Zölle, die läuft Mitte Juli aus. Da muss er was Neues machen. Also deswegen kann er schon gesagt, wir haben neue Zölle. Ja, das stimmt. Jetzt muss man mal gucken, wie die aussehen und wie hoch die sind. Deswegen haben wir genau das in unser Sicherheitsnetz reingeschrieben. Wenn das ausläuft und da kommt mehr als 15% raus, dann haben wir auch unsere Gegenmaßen. Aber Sie haben völlig recht, Frau Zimmermann, man weiß nicht, ob er sich dran hält, ob ihm nochmal Grönland 2 einfällt oder sonst was. Dieses Restrisiko, das ist da.
0: Sagt der SPD-Europaabgeordnete Bernd Lange im Gespräch mit meiner NDR-Kollegin Nina Zimmermann. Er hat das Zollabkommen mit den USA maßgeblich mitverhandelt.
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8: Mit Nele Hüpper. Keine Party am Bosporus für den SC Freiburg. Das Team aus dem Breisgau musste sich im Europa-League-Finale dem englischen Spitzenteam Aston Villa mit 0:3 geschlagen geben. So hat ARD-Kommentatorin Ann-Kathrin Rose den Schlusspfiff gesehen.
9: Jetzt kommen Sie langsam, jetzt wechseln Sie vom Finalmodus in den Partymodus. Und dann ist Schluss. Aston Villa gewinnt das Europa-League-Finale 2006. 26 mit 3:0 gegen den SC Freiburg.
8: Der SC Freiburg darf sich damit trösten, dass alleine das Erreichen dieses Endspiels schon ein Riesenerfolg und einer der größten Tage in der Vereinsgeschichte war. Dank Platz 7 in der Abschlusstabelle der Bundesliga spielen die Breisgauer auch in der kommenden Saison im internationalen Geschäft, und zwar in der Conference League. Wir bleiben noch bei einem Bundesliga-Club, und zwar dem FC Augsburg, denn dort wurde bekannt gegeben, dass Interimstrainer Manuel Baum langfristig Cheftrainer bleibt, nämlich bis 2028. Zum Radsport. Die besten Radprofis messen sich aktuell bei der Giro d'Italia, der Italien-Rundfahrt. Holger Gerska fasst den 11. Abschnitt zusammen.
10: Es war eine typische Etappe für Ausreißer, ein hügeliges Teilstück an der ligurischen Küste. Und tatsächlich verlief der Tag nach Papierform. Zu einer großen Fluchtgruppe gehörte mit Nico Denz auch ein deutscher Giro d'Italia-Spezialist. Der dreimalige Etappensieger der Italien-Rundfahrt war allerdings vorige Woche recht heftig gestürzt und konnte wahrscheinlich auch deshalb dem Tempo der Besten nicht mehr ins Finale folgen. Der allerbeste war mal wieder Jonathan Narváez aus Ecuador. Für den Profi aus der Emirates-Mannschaft schon der 3. Etappensieg, der 4. für das Team, das an den ersten Tagen verletzungsbedingt seine 3 besten Fahrer schon nach Hause schicken musste. Für die Spitze der Gesamtwertung war diese Etappe irrelevant. Alle Topfahrer erreichten gemeinsam rund 3,5 Minuten hinter dem Tagessieger das Ziel. Es hat sich auf den ersten Plätzen also nichts geändert. Immer noch führt der portugiesische Außenseiter Afonso Eulalio, der jetzt seit einer Woche das rosa Trikot des Spitzenreiters auf den Schultern hat. Topfavorit Jonas Vingegaard folgt auf Platz 2, sein Rückstand 27 Sekunden.
8: In der 12. Etappe heute geht es knapp 175 Kilometer von der Hafenstadt Imperia nach Novi Ligure im Piemont. Auf dem Teilstück südlich von Mailand stehen 2 Bergwertungen auf dem Programm. Beim Tennisturnier am Hamburger Rotenbaum tun sich die Favoriten weiter schwer. Und auch ein Deutscher streicht die Segel. Aus Hamburg berichtet Ina Kast.
11: Jannik Hanfmann musste lange warten, bis er endlich drankam, denn der Regen hatte die Spielansetzungen etwas durcheinander gebracht. In seiner Spätschicht hat der 34-Jährige dann lange gut mitgehalten, konnte im Tiebreak aber 3 Satzbälle nicht nutzen. Sein italienischer Gegner Luciano Dardari schlug dagegen gnadenlos zu. Mit dem Satzgewinn im Rücken spielte es sich für den Italiener etwas leichter. Hanfmann wehrte sich zwar, aber auch Satz 2 ging an Dardari. Damit ist in der Einzelkonkurrenz nur noch ein deutscher Spieler vertreten, Daniel Altmaier. Der kennt mittlerweile auch seinen Viertelfinalgegner. Es ist der US-Amerikaner Tommy Paul, der sich in einem sehr engen Match gegen den Argentinier Echeverri durchgesetzt hat und dabei 7 Matchbälle abwehren konnte. Ganz nebenbei war es mit 3 Stunden und 33 Minuten das längste Match in der Turniergeschichte am Roten Baum. Nach Ben Shelton sind 2 weitere heiße Titelanwärter überraschend früh ausgeschieden. Der an Nummer 1 gesetzte Kanadier Felix Auger-Aliassime musste sich in einem ausgeglichenen Match dem Qualifikanten Kovacevic aus den USA geschlagen geben. Kovacevic hatte im gesamten Match nur 3 Breakchancen und nutzte diese konsequent. Und auch für Francis Tiafoe war schon im Achtelfinale Endstation.
8: Deutschlands bester Tennisprofi, der Weltranglisten-Dritte Alexander Zverev, ging bei seinem Heimturnier wegen einer Rückenverletzung nicht an den Start und konzentriert sich auf die Vorbereitung für das nächste Grand-Slam-Turnier. Am Sonntag beginnt die erste Runde der French Open.
0: Das war der Sport mit Nele Hüpper. Die Weltlage spitzt sich zu, Krisen und Kriege rücken näher und die Frage ist, wie gut ist Deutschland auf den Ernstfall vorbereitet? Innenminister Dobrindt will rund 10 Milliarden Euro in den Bevölkerungsschutz stecken. Darum geht's gleich bei uns nach den Nachrichten in Ihrer ARD-Infonacht.
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12: Um 4.29 Uhr mit Wolfgang Berger. Die Bundesregierung steigt beim deutsch-französischen Rüstungskonzern KNDS ein. Das hat der Verwaltungsratschef des Unternehmens Enders bestätigt. Aus der Nachrichtenredaktion Emily Seidel.
13: Nach übereinstimmenden Medienberichten will die Bundesregierung zunächst 40% der Anteile übernehmen. Binnen 3 Jahren soll der Anteil auf 30% sinken. Mit Frankreich sei vereinbart, dass die Stimmrechte gleich verteilt sind, hieß es. Das betrifft zum Beispiel Standortentscheidungen. KNDS stellt Waffensysteme wie den Kampfpanzer Leopard 2 und die Panzerhaubitze 2000 her. Zurzeit ist KNDS im Besitz der deutschen Familie Krauss-Maffei-Wegmann und der französischen Regierung. Das Unternehmen will demnächst an die Börse gehen. Sein Wert wird auf 20 Milliarden Euro geschätzt.
12: Nach dem Hauseinsturz in der sächsischen Stadt Görlitz ist in den Trümmern die Leiche einer Frau gefunden worden. Zwei weitere Menschen werden noch immer vermisst. Aus Dresden Lukas Meister.
14: Am späten Abend wurden die Sucharbeiten vorübergehend eingestellt. Die Polizei führte Spürhunde an den Trümmerberg heran. Gegen 22.30 Uhr gab es traurige Gewissheit. Laut Polizei wurde eine der drei verschütteten Personen geborgen. Erst einige Stunden später konnte sie aus den Trümmern befreit und identifiziert werden. Bei der gefundenen Person handelt es sich um die 25-jährige Rumänin, die gemeinsam mit ihrem Lebensgefährten und einer Freundin für einen Kurzurlaub nach Görlitz gekommen war. Ein Notarzt konnte nur noch den Tod der Frau feststellen.
12: Bundespräsident Steinmeier bezweifelt, dass der freiwillige Wehrdienst zu genügend Soldaten in der Bundeswehr führt. Wenn sich das herausstelle, dann werde die Debatte über die Wehrpflicht wieder aktuell, sagte Steinmeier dem Portal T-Online. Der Bundespräsident spricht sich stattdessen für ein gesellschaftliches Pflichtjahr aus. Es soll seinen Vorstellungen nach für alle Bürger gelten und zwischen 6 und 12 Monaten dauern. Absolvieren könnte man es im sozialen, kulturellen oder ökologischen Bereich oder auch bei der Bundeswehr. Nach einem mit Ebola infizierten US-amerikanischen Arzt hat die Berliner Charité nun auch 5 seiner Familienangehörigen aufgenommen. Nach Angaben des Bundesgesundheitsministeriums befinden sich die Ehefrau und 4 Kinder inzwischen auf der Sonderisolierstation des Universitätsklinikums. Der Mann hatte sich in der Demokratischen Republik Kongo mit dem Ebola-Virus angesteckt, als er Patienten behandelte. Die Weltgesundheitsorganisation stuft das Risiko einer Ebola-Ausbreitung in Zentralafrika als hoch, weltweit aber weiter als gering ein. Und das Wetter in Deutschland. Oft trocken, einzelne Gewitter, Tiefstwerte 12 bis 6 Grad. Tagsüber im Westen freundlich, im Osten einzelne Schauer oder Gewitter. Höchstwerte 16 Grad auf den nordfriesischen Inseln bis 26 Grad im Mittelgebirge. Am Freitag fast überall trocken bei 21 bis 30 Grad. Am Samstag im Nordosten freundlich, im Nordwesten später Schauer und Gewitter möglich. Das Ganze bei 20 bis 32 Grad. Das waren die Nachrichten.
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0: Die A1 Bremen Richtung Hamburg ist zwischen Harburg und Stillhorn wegen einer Nachtbaustelle bis ca. 5 Uhr gesperrt. A4 Dresden Richtung Görlitz zwischen Ottendorf-Okrilla und Bulsnitz 4 Kilometer Stau nach einem Unfall. A4 Köln Richtung Aachen zwischen dem Kreuz Köln-Gremberg und Köln-Poll nach einem Unfall 2 Kilometer Stau. Die A39 Braunschweig Richtung Salzgitter ist zwischen Salzgitter-Wartenstedt und Lichtenberg wegen einer Nachtbaustelle noch bis morgen jeweils zwischen 20 Uhr und 5 Uhr gesperrt. Die Umleitung geht über die U78 und die U76. Die A40 Essen Richtung Duisburg ist zwischen Essen-Huttrop und Essen-Zentrum wegen Wartungsarbeiten gesperrt. A44 Düsseldorf Richtung Essen, die ist zwischen dem Kreuz Düsseldorf-Nord und Ratingen-Schwarzbach wegen Tunnelwartungsarbeiten noch bis Dienstag gesperrt. Die A45 Dortmund Richtung Hagen ist zwischen Westhofener Kreuz und Schwerte-Ärgste gesperrt. A66 Frankfurt Richtung Fulda. Zwischen Neuhof Süd und Nord ist der Tunnel Neuhof gesperrt. Die Umleitung geht über die U47. Die A71 Richtung Schweinfurt ist zwischen Gräfenroda und Oberhof wegen Wartungsarbeiten im Tunnel Rennsteig noch bis 6 Uhr früh gesperrt. Die A535 Wuppertal Richtung Velbert ist zwischen Sonnborner Kreuz und Wuppertal Dornab noch bis 5 Uhr gesperrt, da wird die Fahrbahn erneuert. Und die A861 Dreieck Hochrhein, Grenzübergang Rheinfelden, ist zwischen dem Dreieck Hochrhein und Rheinfelden Mitte in beiden Richtungen noch bis 5 Uhr gesperrt, da wird der Tunnel gewartet.
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0: Mit Carsten Thiele, schönen guten Morgen wünsche ich Ihnen. Haben Sie mal über Fliegeralarm nachgedacht, über Sirenen, übers Überleben im Schutzbunker? Nein? Ja, ist auch nicht so ein schönes Thema. Seit Ende des Kalten Krieges sind bei uns die Vorsorgemaßnahmen immer weiter zurückgefahren worden. Sirenen wurden abgebaut, Schutzräume sind verwittert. Aber die Weltlage hat sich verändert und es zeigt sich, beim Zivil- und Bevölkerungsschutz haben wir Nachholbedarf im Vergleich zu anderen europäischen Staaten. Deshalb soll wieder mehr investiert werden. Die Bundesregierung hat einen Pakt für Bevölkerungsschutz auf den Weg gebracht. Bis 2029 will der Bund 10 Milliarden Euro investieren. Bundesinnenminister Dobrindt von der CSU hat den Pakt symbolisch gestartet mit 13 Einsatzfahrzeugen. Die wurden übergeben an Einsatzkräfte in Baden-Württemberg, Berlin, Thüringen und Brandenburg. Nicole Marquardt berichtet.
15: Stefan Heinrich öffnet die Tür eines Krankentransportwagens Typ Zivilschutz. Heinrich ist Fuhrparkleiter beim Deutschen Roten Kreuz und nimmt dieses Fahrzeug in Berlin vor dem Hauptbahnhof offiziell in Empfang, um es mit in die Heimat zu nehmen.
16: In den wunderschönen kleinen Landkreis Prignitz in Brandenburg.
15: Wenn er und seine ehrenamtlichen Kollegen einen Einsatz haben, dann fallen in dem dünn besiedelten Landstrich schon mal Anfahrtswege von 30 bis 40 Minuten an. Ganze 6 Fahrzeuge hat sein Landkreis und in der Vergangenheit beschlicht den ehemaligen Bundeswehrangehörigen schon das Gefühl, neue Technik mache einen Bogen um die Prignitz. Der neue Einsatzwagen ist Teil einer umfassenden Investition der Bundesregierung in den Zivilschutz. Neue Spezialfahrzeuge sind allerdings nur ein Teil beim Pakt für den Bevölkerungsschutz. Innenminister Alexander Dobrindt, CSU, erklärt:
17: Auftrag, Ausrüstung und Ausbildung, das ist das, was zentral im Pakt für Bevölkerungsschutz neu geregelt wird.
15: Dafür soll ein Bauprogramm aufgesetzt werden, um Gebäude, insbesondere des Technischen Hilfswerks, zu modernisieren. Die Trinkwasser- und Stromversorgung in Notfällen sollen verbessert werden, auch Warn- und Kommunikationssysteme. Im Bundesinnenministerium ist eine neue Stabsstelle geplant, das Kommando Zivile Verteidigung. Im Verteidigungsfall würde sie die Zusammenarbeit von Bund, Ländern und Kommunen koordinieren. Verteidigungsminister Boris Pistorius, SPD, sagt:
18: Zivilschutz ist eine zentrale Aufgabe von uns allen und sie ist die Kehrseite der gleichen Medaille, auf deren anderer Seite eben steht militärische Fähigkeiten zum Schutz unseres Landes.
15: Geplant ist auch, an bundesweit 61 Standorten eine medizinische Taskforce des Bundes aufzubauen. Über 1000 Spezialfahrzeuge sollen angeschafft werden, wie auch neue Schutzanzüge für chemische oder biologische Lagen. Geld soll in den Digitalfunk fließen und für den Bau von Sirenen. Der Bund möchte auch in die Ausbildung von Einsatzkräften investieren. Eine Selbstschutzkampagne soll besonders Schülerinnen und Schüler ansprechen. Und Dobrindt kündigt an, dass es künftig leichter sein soll, Schutzräume zu finden. Bunker, U-Bahn-Schächte oder Tiefgaragen sollen in der Nina-Warn-App markiert werden. Allerdings erklärt der Bundesinnenminister das alte Bunkerkonzept aus den Zeiten des Kalten Krieges für überholt.
17: Von diesem Konzept der 80er Jahre, was noch nie funktioniert hat, muss man sich heute in einer modernen Bedrohungslage auch etwas freimachen.
15: Bis 2029 sollen für all diese Pläne rund 10 Milliarden Euro zur Verfügung gestellt werden. Und es werden auch Gesetzesänderungen nötig. Denn der Zivilschutz ist in Deutschland dezentral auf Bund, Länder und Kommunen verteilt.
1: Wirtschaft.
0: Die Zahlen der Europäischen Statistikbehörde belegen es. Die Inflation in der Eurozone ist im April auf 3% gestiegen. Sie liegt damit weit über dem Inflationsziel von 2%, das die Notenbanken anstreben. Das liegt am Iran-Krieg. Durch den haben sich unter anderem die Energiepreise extrem erhöht. Aber Experten warnen, dass sich die höheren Preise auch in anderen Bereichen der Wirtschaft zeigen werden. Ist die höhere Inflation gekommen, um zu bleiben? Und was bedeutet das für die Wirtschaft? Heidi Radwilas berichtet.
19: Seit Ende Februar dieses Jahres haben der Iran-Krieg und die Sperrung der für den Welthandel wichtigen Straße von Hormuz vor allem die Öl- und Gaspreise nach oben getrieben. Fast 3 Monate geht das schon so. Die anfänglich behauptete schnelle Beilegung des Konflikts ist bisher ausgeblieben. Das hat die Inflation in der Eurozone im April auf 3% angeheizt. In Deutschland waren es im April 2,9%. Weit weg von den 2%, die die Notenbanken anstreben. Dass die Teuerungsrate bald wieder sinkt, damit ist nicht zu rechnen. Im Gegenteil, sagt Carsten Mumm, Chefvolkswirt bei der Privatbank Donner und Reuschel.
20: Die Perspektive ist, dass wir, sollte sich gar nichts ändern, in den nächsten Monaten Inflationsraten zwischen 3 und 4% haben. Also es könnte sicherlich noch ein bisschen höher gehen.
19: Denn am Öl- und Gasmarkt ist keine grundlegende Entspannung in Sicht. Außerdem verteuern höhere Energiepreise die Herstellung von Gütern. Das zeigt sich aktuell in Deutschland. Die Erzeugerpreise sind im April um 1,7% gegenüber dem Vorjahr gestiegen. So stark wie seit 3 Jahren nicht mehr. Werden die höheren Kosten an die Kunden weitergereicht, hat das Folgen, sagt Maximilian Wienke von der Investmentplattform eToro.
4: Man geht davon aus, dass auch viele andere Bereiche teurer werden. Ich denke vor allem aufgrund der Transport- und Logistikkosten werden die Lebensmittelpreise im Supermarkt steigen. Es können auch die Neben- und Wohnkosten steigen und auch der ganze Dienstleistungsbereich. Also wer in den Urlaub fährt, Freizeitaktivitäten, Restaurantbesuche, all das kann teurer werden.
19: Nicht nur wegen der höheren Energiepreise, sondern auch wegen möglicherweise steigender Löhne, meint Wienke.
4: Weil die Arbeitnehmer, die werden sicherlich höhere Löhne fordern, um überhaupt mit dieser Inflation klarzukommen.
19: Carsten Mumm ist überzeugt, dass die Europäische Zentralbank im Kampf gegen die Inflation wird zügig handeln müssen.
20: Das ist ziemlich sicher, dass wir im Juni eine Leitzinserhöhung durch die EZB sehen werden.
19: Denn höhere Zinsen verteuern Kredite und bremsen dadurch die Nachfrage, was wiederum die Inflation zurückdrängen kann. Was aber eben gleichzeitig auch dem Wirtschaftswachstum zusetzen kann. Und das Wachstum leidet schon jetzt, sagt Carsten Mumm von Donner und Reuschel.
20: Natürlich sorgt auch diese Unsicherheit, die ganze Iran-Eskalation mit sich bringt, dafür, dass einfach Konsum und Investitionen zurückgehalten werden. Also die Wirtschaft wird dadurch schon ein Stück weit ausgebremst.
19: Also hohes Preisniveau und niedriges Wachstum. Wie lange das noch so weitergehen wird? Maximilian Wienke von eToro meint,
4: solange es keine Lösung gibt im Iran-Konflikt oder zumindest irgendwie positive Signale daherkommen, dann wird sich auch die Lage nicht entspannen.
19: Und danach sieht es augenblicklich nicht aus.
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0: In Berlin ist gestern die Republika zu Ende gegangen, das Festival für die digitale Gesellschaft. Es war eine Riesenveranstaltung mit 1200 Expertinnen und Experten. 670 Veranstaltungen gab es, Diskussionen über künstliche Intelligenz, über Werte, über Macht und über Zusammenhalt in der Demokratie, aber zum Beispiel auch darüber, was die Smartwatch-Daten über den Schlaf junger Eltern verraten. Sebastian Reichel war in Berlin dabei und mein WDR-Kollege Michael Imhof hat ihn gefragt, ist dieser Mix aus KI, aus Demokratie und Schlafdaten das, was die Republika ausmacht?
21: Erstmal ein ganz klares Ja. Also allein 5 große Bühnen gibt's hier, auf denen parallel dann immer Veranstaltungen stattfinden. Die Republika hat eine eigene App, über die man sich Erinnerungen einstellen kann. Ich habe das auch gemacht, weil man sonst wirklich den Überblick verliert. Es gibt hier Workshops zum Stressmanagement, neben natürlich politischen Panels. Es gibt hier Yoga-Sessions, die man besuchen kann. Und es wird gemeinsam gesungen, der Motto-Song von Rick Astley aus den 80ern, Never Gonna Give You Up. Und das hört sich dann am Anfang der ersten Panel-Veranstaltung ungefähr so an. Also das war tatsächlich ganz am Anfang eine riesige Bandbreite und ja auch etwas, mit dem man jetzt nicht unbedingt rechnet auf einer Konferenz. Da kommt dann vielleicht so der Charakter des Festivals auch eher durch.
22: Rick Astley gefällt das, kann ich an der Stelle nur sagen. Dieses Never Gonna Give You Up, das ist ja eine Idee unter anderem von Markus Beckedahl, einem der Mitgründer der Messe. Für ihn hat das eine Doppeldeutigkeit. Niemand soll in der digitalen Welt zurückgelassen werden. Gleichzeitig geht es aber um Solidarität mit Menschen, die sich für Demokratie einsetzen. Zeigt sich denn dieses Motto irgendwie im Programm, außer dass gesungen wird?
21: Das zeigt sich in mehrerlei Hinsicht. Wir haben zum einen da einen Schwerpunkt der zwischenmenschlichen Kommunikation, die hier wieder mehr in den Vordergrund gestellt werden soll. Also Menschen sollen tatsächlich wieder aktiv lernen, zwischenmenschlich direkt miteinander zu kommunizieren, neben dieser ganzen digitalen Welt. Also das ist tatsächlich ein Schwerpunkt.
22: Verrückt, dass man das dann auf so einer Digitalmesse hört, dass die Menschen wieder mehr miteinander kommunizieren sollen. Wie soll das klappen?
21: Ja, das ist natürlich eine ganz schwierige Frage. Also hier auf der Republika läuft das tatsächlich auch viel über Interaktion und ganz banale Dinge. Also

0: man da konkrete Antworten drauf?
1: Absolut. Also digitale Souveränität ist, würde ich sagen, schon seit Jahren hier ein Thema, aber dieses Jahr vielleicht mit einem etwas konstruktiveren Ansatz. Die letzten Jahre ging es viel um die Macht von Big Tech, also der großen Unternehmen aus dem Silicon Valley in den USA. Und jetzt eben im Mittelpunkt, wie erreichen wir mehr digitale Souveränität? Da gibt es ein interessantes Beispiel aus Schleswig-Holstein. Wir haben da auch im Rahmen der Republika mit dem Digitalminister von Schleswig-Holstein, Dirk Schröter, gesprochen und er hat uns erklärt, dass er seine Verwaltung komplett auf sogenannte Open-Source-Programme umstellt, weg von Microsoft Word.
2: Also zunächst mal haben wir auf 100% unserer Rechner, unserer Arbeitsplätze, Bürokommunikation installiert. Lediglich auf 20% unserer Rechner brauchen wir noch einzelne Softwarelizenzen von Microsoft Office, um spezielle Fachanwendungen bedienen zu können. Also Standard ist bei Tabellenkalkulation, bei Textverarbeitung, bei der E-Mail-Kommunikation, Open-Source-Software, 100% erreicht, aber eben in Einzelfällen noch eine Nebennutzung notwendig.
1: Also nochmal zu Open Source generell. Das hat einen offenen Quellcode im Gegensatz zum Beispiel von Microsoft-Systemen. Die kann jeder einsehen, da kann jeder dran mitarbeiten. Der Vorteil ist, es werden hier Schwachstellen schneller erkannt, es wird auch mehr entwickelt. Natürlich haben auch potenziell Hacker diesen Quellcode und dann kommt es eben darauf an, dass das ganze System gut betreut wird, gut verschlüsselt wird. In Schleswig-Holstein hat uns Herr Schröter versichert, macht das auch über eigene Mitarbeiter. Also das ist ein konkretes Beispiel. Und dann gibt es ein anderes aus Gütersloh. Die gehen noch einen Schritt weiter, würde ich sagen, und setzen darauf, dass die Verwaltung eigene Software sogar entwickelt. Also gar keinen Code erstmal kopieren muss, sondern diesen Code komplett neu entwickelt. Das Ganze heißt Urban Stack. Also der Unterschied, die Software ist nicht da, sondern wird wirklich von Kommunen entwickelt. Andere können sie nutzen. Gütersloh ist da vorangegangen mit seinem Urban Stack. Und mittlerweile machen 6 andere Kommunen in NRW schon mit, zum Beispiel der Kreis Gütersloh auch, anstatt die Stadt Gütersloh oder auch die Stadt Reda-Wiedenbrück. Das sind 2 von mehreren Beispielen, die zeigen, digitale Souveränität kann tatsächlich funktionieren.
0: Dann kann man ja nur hoffen, dass die Politik zuhört und das tut sie. Die Republika ist ja 2007 mit einer Netzutopie gestartet. Internet als offener Lebensraum, vielleicht sogar als so eine Art Demokratisierungsmaschine. Heute sitzen dort aber Minister und Ministerinnen, Parteiprominenz, Bärbel Baas dieses Jahr dabei, Ricarda Lang, Philipp Amthor, Franziska Giffey und so weiter, Kevin Kühnert. Hat die Republika, du bist ja da, noch sowas Subversives, also sowas von, wie soll ich sagen, von so einer Gegenöffentlichkeit oder ist es inzwischen eher ein digitales Wohlfühlfestival geworden, wo die Politprominenz auftaucht?
1: Ja, also dieses Wohlfühlfestival, da ist tatsächlich was dran. 2022 war das erste Mal ein Bundeskanzler hier mit Olaf Scholz. Also das muss man so ein bisschen zwiegespalten sehen. Auf der einen Seite hat Gründer, Mitbegründer Markus Beckedahl davon gesprochen, dass hier Politiker und zivilgesellschaftliche Gruppen aufeinandertreffen, die sonst nicht miteinander ins Gespräch kommen. Das ist mit Sicherheit so. Zum Beispiel war ich gestern beim Vortrag von Bärbel Baas. Da hat dann ein Gewerkschaftsvertreter aus Mecklenburg-Vorpommern eine Frage stellen können zu KI und Arbeitswelt. Das wäre vielleicht so nicht möglich gewesen, nicht ohne die Republika. Aber Beckedahl hat auch davon gesprochen, dass hier Welten aufeinanderprallen. Und da muss ich sagen, das ist, glaube ich, etwas zu weit gedacht oder zu positiv formuliert. Alleine, wenn man sich anschaut, wenn man hier die 3 Tage verbringen will, hier kostet ein normales Ticket für Vollzahler 360 Euro. Ohne Essen, Trinken, Chai Latte. Das ist also schon etwas, wo eine gewisse Grenze einfach besteht. Und wo man sagen muss, hier finden sich Menschen ein, die doch ein ähnliches Mindset haben, so will ich es mal formulieren.
0: Es war auch eine Frau dabei, die vor 13 Jahren noch gesagt hat, das Internet ist für uns alle Neuland. Angela Merkel ist zum Netzwerken gekommen und hat es geschafft ins WDR-Europa-Forum. Wie kam das an?
1: Das kam super an. Also es war erstaunlich zu sehen, welche Zugkraft Angela Merkel hier weiterhin besitzt. Zum Beispiel in unserem Ü-Wagen, als sie hier angefahren ist über einen Seitenparkplatz. Wir stehen quasi direkt daneben. Wir Journalisten konnten uns hier ein paar Minuten aus Sicherheitsgründen, durften wir unseren Platz nicht verlassen. Das hat uns jetzt nicht wahnsinnig eingeschränkt, aber es zeigt einfach, wie viel Aufmerksamkeit Angela Merkel immer noch erzeugt. Vor der Halle, bevor sie gesprochen hat, hat sich eine Riesenschlange gebildet auf dem Republika-Gelände. Da waren dann andere Panels und andere Stages eher leer. Drinnen, was sie dann gesagt hat, da hat sie es eher vermieden, zu den ganz großen politischen Themen klar Stellung zu beziehen. Also vereinfacht gesagt hat sie gesagt, die Leute, die jetzt an der Macht sind, sollen das mal machen. Aber auf ihre Art und Weise war sie dann doch unterhaltsam, hat sich auf viele Dinge eingelassen. Jobranking, darauf hat sie sich eingelassen, zum Beispiel.

0: Ganz raus war bei diesem Jobranking der Krisenjobs bei ihr Bundespräsidentin.
1: Und dieses Amt braucht wirklich jemanden, der mehr Kraft hat, der mehr, das kann ich jetzt nicht mehr. Ich war 16 Jahre Bundeskanzlerin, wissen Sie, was das heißt?
0: Also ganz klar, Bundestrainerin ist raus, Bundespräsidentin ist raus.
2: Bundestrainerin aber wahrscheinlich auch,
0: danach wurde sie auch gefragt. Ja. Das will sie auch auf gar keinen Fall machen. Da findet sie, dass dann Bundestrainer Nagelsmann sich doch drum kümmern sollte.
2: Und wo ich auch neugierig wäre, der Bundesdigitalminister war da, Carsten Wildberger. Gibt's irgendwas, hat er was gesagt, was wir heute alle im Netz teilen sollten?
0: Ja, also er hat im Gegensatz zu letztem Jahr, war er auch schon da, gesagt, er hat nicht nur Ankündigungen dabei, sondern auch konkrete Pläne. Ein Plan zum Beispiel die Eudi Wallet, digitale Brieftasche ist das Ganze, soll im Januar an den Start gehen. Da sind dann alle Dokumente wie Personalausweis, Führerschein oder Zeugnisse drin. Und das Ganze ist freiwillig für Dinge im Alltag, sagt Wildberger.
3: Auf der Wallet können viele Dinge des täglichen Lebens, wie schließe ich einen Bankvertrag ab, wie weise ich mich aus mit einer Altersverifikation bei einem Einkauf zum Beispiel, Supermärkte arbeiten dran oder ich gehe zur Packstation und mache das direkt mit der App. Also viele, viele Anwendungsfälle, die das Leben besser machen und ich hoffe, dass das überzeugt.
0: Also ein Beispiel konkret für unseren Alltag, ein anderes ist das, was auch in Schleswig-Holstein schon läuft, die Umstellung der Verwaltung auf Open-Source-Programme. Und bei all dem hat Wildberger dann eines nochmal ganz klargestellt.
3: Am Ende entscheidet ein Mensch. Die Maschine unterstützt. Und wer in der Sachbearbeitung arbeitet, wird durch KI nicht ersetzt, sondern entlastet. Damit Zeit bleibt für die Fälle, in denen es um Menschen geht und nicht um Formulare.
0: Also auf der einen Seite sagt Wildberger ganz klar Fortschritt, auf der anderen Seite, und das spiegelt sich vielleicht auch in einem der Schwerpunkte wieder, Kommunikation unter Menschen, den Menschen in dieser KI-gesteuerten Welt nicht vergessen.
4: Sagt Sebastian Reichel über die Digitalmesse Republika in Berlin.
5: Kultur.
4: Der norwegische Schriftsteller Karl Ove Knausgård ist mit seinem autobiografischen Romanprojekt Mein Kampf weltweit bekannt und geradezu berüchtigt geworden. Schonungslos und minutiös hat er in 6 Bänden sein eigenes Leben beschrieben, ohne Rücksicht auf ihm nahestehende Menschen. Mittlerweile hat sich Knausgård aufs fiktionale Schreiben verlegt. Sein neues Buch heißt Arendal und Andreas Wirtensohn hat es gelesen.
6: Wer es kurz mag, kann diesen Roman auf 2 mehr oder minder vertraute Formeln bringen. Es gibt kein richtiges Leben im Falschen und du musst deinem Herzen folgen. Nun ist Kürze bekanntermaßen kein Markenzeichen des norwegischen Autors Karl Ove Knausgård und auch wenn sein neuer Roman mit gerade einmal 400 Seiten vergleichsweise schmal ausfällt, ist die Sache mit dem, was ein richtiges Leben ausmacht, natürlich nicht so einfach. Der Ich-Erzähler namens Syvert, Mitte 30 und von Beruf Ingenieur, hätte es jedenfalls gerne weniger kompliziert.
7: Mein Leben bestand aus einer begrenzten Anzahl von Fakten. Ich war mit Evelyn verheiratet, wir hatten 2 gesunde und muntere Kinder. Ich hatte eine Mutter, die noch lebte, und einen Bruder. Ich besaß das Haus, in dem wir wohnten, Möbel, Kleider und ein Auto. Ich hatte eine sichere und gut bezahlte Stelle. Die Schwierigkeiten hatten nichts mit den Fakten zu tun, sondern betrafen einzig und allein meine Einstellung zu ihnen. Und diese Einstellung war natürlich der einzige Faktor in der Gleichung, den ich selbst steuern konnte.
6: Das Dumme ist, dass es mit der erhofften Steuerungsfähigkeit nicht so weit her ist. Denn der Mensch ist nicht nur nüchternes Verstandeswesen, sondern wird ganz wesentlich von seinen Gefühlen beherrscht. Und diese Sensibilität lässt sich nicht einfach qua Vernunft ins Innere des Menschen verbannen, sondern sie ist es, die unsere Wahrnehmung der Wirklichkeit maßgeblich bestimmt. Das erfährt Syvert auf intensive Weise, als er an einem eiskalten Winterabend kurz vor der titelgebenden Stadt Arendal eine Autopanne hat. Statt mit dem Leihwagen aus der Werkstatt nach Hause weiterzufahren, beschließt er, die Nacht hier in dieser Stadt zu verbringen, in der er aufgewachsen ist und in der seine Mutter noch immer lebt. Er sucht sich ein Hotel und streift durch die nächtlich leeren Straßen. In einer Kneipe und an der Hotelbar trifft er verschiedene Leute, Unbekannte, aber auch eine alte Bekannte aus Jugendtagen. Ein Bier gibt das andere und statt zu schlafen rutscht er immer tiefer hinüber in das, was er die andere Seite nennt. Eine Welt jenseits der Wirklichkeit, in der sein Ich sich plötzlich teilt und er nicht mehr weiß, wer er ist, in der die Toten und die Vergangenheit wieder höchst lebendig werden und in der Realität und Träume, Physisches und Metaphysisches, unauflöslich miteinander verschmelzen. Wie schon in den vorangegangenen Romanen der Morgenstern-Reihe herrscht auch diesmal wieder eine Stimmung des Unheimlichen, Surrealen und Fantastischen. Eine, in der die vertrauten Gesetze nicht mehr zu gelten scheinen.
7: Die Dunkelheit senkte sich nicht herab. Es war umgekehrt. Sie stieg auf. Wie sollte man sonst erklären, dass der Himmel noch blau war, während die Bäume und die Heide hier unten schwarz waren wie die Nacht? Die Dunkelheit sickerte aus riesigen unterirdischen Reservoirs nach oben und breitete sich in der Landschaft aus. Gleichzeitig stieg und stieg sie immer höher. Und am Ende hatte sie sich auch den Himmel unterworfen.
6: Diese schlaflos und mit reichlich Alkohol verbrachte Nacht bringt jede Menge Erinnerungen zurück. An die Kindheit, an die ersten toten Freunde, die Sievert schon in Jugendtagen verloren hat. Vor allem aber an Asja, eine russische Ärztin, die er bei einer Dienstreise in die Sowjetunion, der Roman spielt Mitte der 70er Jahre, kennengelernt hat. Die beiden hatten eine kurze Affäre und Sievert weiß, dass sie die eigentliche große Liebe seines Lebens ist. Der Stern, der auch in diesem Roman gelegentlich zu sehen ist, sorgt für Erleuchtung. Auch Arendal ist wieder ein bohrender, philosophischer Roman, der mit knausgårdscher Intensität die großen Fragen des Lebens verhandelt. Wie schön, dass diese Romanreihe weitergeht.
4: Arendal von Karl-Ove Knausgård ist bei Luchterhand erschienen, hat 384 Seiten und kostet 26 Euro.
5: Standpunkte.
4: Monatelang wurde verhandelt, jetzt hat die EU den Zolldeal mit den USA vom letzten Jahr umgesetzt. In Zukunft gilt also 0% auf amerikanische Produkte, die in die EU kommen, aber 15% auf europäische, die in die USA gehen. Damit soll US-Präsident Trump beschwichtigt werden, damit er nicht noch mehr Zölle verhängt. In Europa wird der Deal als Sieg verkauft, vor allem weil er Planungssicherheit für die Unternehmen bedeuten soll. Richtig so, findet die Frankfurter Rundschau.
8: Nur auf den ersten Blick ist es schwach, wenn die Europäische Union wie von Washington gefordert alle Zölle auf US-Industriegüter abschafft und Abgaben auf eigene Waren zulässt. Diese Vorteile sollen aber nur gelten, wenn auch die USA ihre Verpflichtungen vollständig umsetzen. Verstoßen sie dagegen, wird die Vereinbarung widerrufen. Die EU hat damit auch der Versuchung widerstanden, nach all den unangemessenen Forderungen Trumps wie beim Streit um Grönland auf dem Feld möglichst hart dagegen zu halten, auf dem sie selbst stark ist, der Wirtschaft. So vermeidet sie eine Eskalation, die zu einem schädlichen Handelskrieg hätte führen können, der allen geschadet hätte.
4: Klaus Remme hat in seinem Kommentar im Deutschlandfunk dagegen Zweifel daran, dass die EU nach diesem Deal gut dasteht.
9: Natürlich kann man hoffen, dass der Zollstreit zwischen dem Weißen Haus und der EU nun beendet ist und wieder in eine Phase stabiler Handelsbeziehungen übergeht. Doch die Art und Weise, wie die Vereinbarung vor einem knappen Jahr im schottischen Turnberry zwischen Donald Trump und Ursula von der Leyen geschlossen wurde, spricht dagegen. Die EU akzeptierte nach massiven Drohungen Trumps einen Deal, um in der Sprache des amerikanischen Präsidenten zu bleiben, der ihr aufgezwungen wurde und keinen Zweifel daran ließ, wer als Gewinner und wer als Verlierer nach Hause fuhr. Wirtschaftlich angeschlagen und notorisch uneins konnten sich die Europäer Verhandlungen auf Augenhöhe abschminken. Das Bild von der EU als handelspolitischer Supermacht erhielt tiefe Kratzer. Sie schluckte Zollfreiheit für die Einfuhr vieler amerikanischer Produkte und war im Gegenzug erleichtert, dass Trump europäische Ausfuhren nur mit Zöllen von 15% belegte.
4: Die Meinung von Klaus Remme im Deutschlandfunk. Der Kölner Stadtanzeiger bringt die unterschiedlichen Meinungen zusammen und kommentiert:
8: Manchmal können Dinge falsch sein und doch richtig. Zu den Paradoxien dieser Art gehört der umstrittene Zolldeal zwischen der Europäischen Union und den USA, der nun vom Europaparlament und den EU-Mitgliedstaaten bestätigt wurde. Die von der Brüsseler EU-Kommission und US-Präsident Donald Trump ausgehandelte Vereinbarung ist eine Unverschämtheit. Und dennoch ist sie notwendig. Wenn man damit einen Zollkrieg größeren Ausmaßes abwenden kann, ist es trotzdem sinnvoll, dass sich die EU darauf einlässt. Es gibt Unternehmen zumindest ein Stück Sicherheit auf beiden Seiten des Atlantiks.
4: Das waren die Standpunkte. Zusammengestellt hat sie Mareike Markosch.

0: Es ist 5 Uhr. Es ist 5 Uhr. 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Die Nachrichten mit Marat Hellmann. Guten Morgen. 2 Tage nach dem Einsturz eines Wohnhauses in Görlitz in Sachsen ist in den Trümmern die Leiche einer Frau gefunden worden. Nach 2 weiteren Menschen wird noch gesucht. Lukas Meister für WDR aktuell.
1: Gegen 22.30 Uhr gab es traurige Gewissheit. Laut Polizei wurde eine der 3 verschütteten Personen geborgen. Erst einige Stunden später konnte sie aus den Trümmern befreit und identifiziert werden. Bei der gefundenen Person handelt es sich um die 25-jährige Rumänin, die gemeinsam mit ihrem Lebensgefährten und einer Freundin für einen Kurzurlaub nach Görlitz gekommen war. Ein Notarzt konnte nur noch den Tod der Frau feststellen. Die Angehörigen der Frau wurden umgehend informiert, darunter auch der Lebensgefährte, der sich während des Unglücks nicht im Haus aufhielt.
0: Der Bund steigt in den deutsch-französischen Rüstungskonzern KNDS ein, offenbar mit 40%. Der Konzern stellt unter anderem den Kampfpanzer Leopard 2 her, hat mehr als 11.000 Beschäftigte und einen Umsatz von knapp 4 Milliarden Euro. Zum 4. Mal in diesem Jahr ist am Abend Atommüll durch NRW gerollt. Der Castor-Transport war kurz vor 22 Uhr in Jülich gestartet und gegen 1 Uhr in Ahaus angekommen. Begleitet wurde er von kleineren Protesten. Die Polizei war wieder mit einem Großaufgebot entlang der 170 Kilometer langen Strecke im Einsatz. Fußball-Bundesligist SC Freiburg hat das Europa-League-Finale verloren. Die Freiburger unterlagen Aston Villa aus England klar mit 0:3. Bei der Eishockey-WM in der Schweiz hat Deutschland auch sein 4. Gruppenspiel verloren, gegen die USA nach Penaltyschießen mit 3:4. Die Deutschen müssen die nächsten 3 Spiele gewinnen, um noch eine Chance aufs Viertelfinale zu haben.
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0: In Bayern hat die Polizei einen Mann festgenommen, der im Rheinland bereits seit längerem gesucht wurde und gegen den ein Haftbefehl vorlag. Er soll sich als falscher Polizist ausgegeben und so vor allem ältere Menschen betrogen haben. Lena Wensch, WDR Köln.
3: Der 18-Jährige ist bei einer Verkehrskontrolle bei Erlangen entdeckt und festgenommen worden. Er soll Mitglied einer mutmaßlichen Betrügerbande sein, die sich in mindestens 12 Fällen als falsche Polizisten ausgegeben und gezielt ältere Menschen im Rheinland und im Oberbergischen Kreis betrogen haben sollen. Nach Angaben der Staatsanwaltschaft Köln wird insgesamt gegen 4 Männer und eine Frau im Alter zwischen 18 und 28 Jahre ermittelt. Sie sollen Debit- und Kreditkarten ihrer Opfer gestohlen und anschließend Bargeld abgehoben oder Waren eingekauft haben.
0: Das Wetter in Nordrhein-Westfalen. Der Tag beginnt mit vielen Wolken, danach wird's aber freundlich und wärmer als zuletzt. In Lemgo 21, in Hamm 22 und in Düren 23 Grad. Das war WDR aktuell.
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4: Autobahn 4 Richtung Görlitz zwischen Ottendorf, Okrilla und Pulsnitz. 4 Kilometer Stau nach einem Unfall. Es dauert 20 Minuten länger deshalb. Die A39 Braunschweig Richtung Salzgitter ist zwischen Salzgitter-Wartenstedt und Lichtenberg wegen einer Nachtbaustelle noch bis morgen jeweils ab 20 Uhr bis 5 Uhr früh gesperrt. Solange gibt's dann dort eine Umleitung für Sie. Das ist erst die U78 und dann die U76. Die A44 Düsseldorf Richtung Essen ist zwischen Kreuz Düsseldorf Nord und Ratingen-Schwarzbach noch bis Dienstag gesperrt, da wird der Tunnel gewartet. A66 Frankfurt Richtung Fulda, zwischen Neuhof Süd und Neuhof Nord ist der Tunnel Neuhof wegen Reparaturarbeiten gesperrt. Unsere Empfehlung geht ab Neuhof Süd über die U47. Die A71 Richtung Schweinfurt ist zwischen Gräfenroda und Oberhof wegen Wartungsarbeiten im Tunnel Rennsteig noch bis 6 Uhr gesperrt. Das war's vom Verkehr. Kommen Sie gut an Ihr Ziel.
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4: Aus dem Studio von NDR Info in Hamburg, heute mit Carsten Thiele. Schönen guten Morgen wünsche ich Ihnen. Ich freue mich, dass Sie mit dabei sind zu dieser frühen Stunde und sage Ihnen was, Sie können sich jetzt ganz entspannt zurücklehnen und sich mit unseren Infos versorgen. Jetzt mit

0: Ein Blick auf den Besuch von Russlands Präsident Putin in China. Putin und Staatschef Xi haben bei ihrem Treffen wie erwartet wieder mal demonstrativ Einigkeit gezeigt. Sie betonten ihre enge Zusammenarbeit und unterschrieben zahlreiche Verträge zu Handel und Energie. Aber wie eng ist diese Partnerschaft wirklich? Darüber hat meine NDR-Kollegin Nina Zimmermann mit Sarah Kirchberger gesprochen vom Institut für Sicherheitspolitik an der Universität Kiel. Ihr Schwerpunkt dort ist das russisch-chinesische Verhältnis. Die erste Frage, ist das tatsächlich eine Beziehung auf Augenhöhe zwischen den beiden Mächten? Oder ist Russland inzwischen abhängiger von China als umgekehrt?
1: Naja, Russland ist vor allem durch den Krieg gegen die Ukraine inzwischen extrem abhängig von China. Also ohne Chinas massiven Support, sowohl wirtschaftlich, politisch als auch mit einigen wahrscheinlich schon entscheidenden, sag ich mal, Dual-Use-Technologien, wäre Russlands Kriegsmaschine, die Puste schon lange ausgegangen in der Ukraine. Und das macht natürlich eine enorme Abhängigkeit, gerade vor dem Hintergrund der westlichen Sanktionen. Also ohne die chinesische Wirtschaft hinter sich könnte Putin diesen Krieg so gar nicht führen. Aber das ist ja jetzt eine Momentaufnahme. Und wenn Sie jetzt die historische Entwicklung sehen, dann hat es tatsächlich noch nie ein so beispielloses Niveau der Zusammenarbeit zwischen diesen beiden Ländern gegeben.
2: Wir können ja gleich mal schauen, was das auch für Europa im Umkehrschluss bedeutet. Aber würden Sie sagen, aktuell ist Staatspräsident und Parteichef Xi Putins letzter Verbündeter?
1: Das kann man so nicht sagen, denn Russland hat ja auch zum Beispiel gerade ein richtiges, im Grunde Militärbündnis mit Nordkorea geschlossen. Also sind über 10.000 nordkoreanische Soldaten an die Front gezogen und haben für Russland gekämpft. Nordkorea hat Artilleriemunition geliefert in riesigem Umfang nach Russland. Russland hat ja auch aus dem Iran zum Beispiel diese Shahed-Drohnen bekommen und ballistische Raketen. Also man kann jetzt nicht sagen, dass China der einzige Verbündete von Russland wäre. Aber es ist sicherlich vielleicht der entscheidende Verbündete, der letztlich mit der enormen wirtschaftlichen Kraft Russland erlaubt, eben diesen Krieg weiterzuführen und weiter oben zu schwimmen.
2: Cui bono, fragt man dann gerne, wem zum Zwecke, was hat China davon?
1: Naja, Russland und China haben eben in gewisser Weise sehr komplementäre Interessen. Also China profitiert von dieser Beziehung auch. Da ist zum einen die lange gemeinsame Grenze. Wenn man halt ein gutes Einvernehmen mit diesem Nachbarn hat, dann setzt das enorme Kräfte frei, weil man halt diese Grenze nicht mehr als Problemgrenze ansehen muss. Also Russland wäre nicht in der Lage, den Großteil seiner Streitkräfte eben in die Ukraine zu verlegen, wenn es gleichzeitig Sorge haben müsste vor dem Nachbarn China. Und das Gleiche gilt natürlich auch für China. China kann sich dann entsprechend mehr um seine Ostregion kümmern. Gleichzeitig, Russland hat Rohstoffe, wissen wir alle, diese ganzen Erdöl, Gas und sonstigen Vorkommen. China hingegen ist ein rohstoffarmes Land, das halt auf solche Importe immer noch bis zum gewissen Grade angewiesen ist. Das heißt, da gibt es eine Synergie. Gleichzeitig hat China enorm viel Kapital, enorm viel Produktionskapazität, die wiederum dann in Russland fehlt. Also kurz und gut, das ist eine relativ starke Symbiose vorhanden und alles wird sozusagen noch übertroffen von diesem gemeinsamen Weltbild, das diese beiden Führer einfach teilen. Da gibt es dieses Narrativ vom unaufhaltsamen Aufstieg des Ostens und dem unaufhaltsamen Niedergang des Westens. Und da haben also diese beiden Führer einfach eine gemeinsame Wahrnehmung der Welt und ihrer Interessen in dieser Welt, die sie halt zusammen vertreten.
2: In den Erklärungen hieß es ja auch, Russland und China wollen ihre militärische Zusammenarbeit noch weiter vertiefen mit mehr Manövern, Luft- und Seepatrouillen. Entwickelt sich da eine militärische Achse?
1: Naja, China hat nur einen einzigen richtigen militärischen Bündnispartner, also Vertragspartner. Das ist tatsächlich auch Nordkorea. Da gibt es also einen gegenseitigen Beistandspakt. Und sonst hat China so etwas nie gemacht. Und es ist auch eher nicht zu erwarten, dass sowas passieren wird, also so ein Vertrag geschlossen werden könnte. Es ist eher davon auszugehen, dass diese beiden großen Mächte opportunistisch zusammenarbeiten werden. Das heißt, wenn es im Interesse beider Seiten ist, dann halt zu kooperieren bis zum gewissen Grade. Aber es ist jetzt eher nicht zu erwarten, dass China Soldaten in einen Krieg schickt, zumindest nicht offen und offiziell, den Russland zum Beispiel in Europa führt und umgekehrt Russland Soldaten schicken würde, wenn China Krieg in Asien führt, sondern eher, dass man sich vielleicht beim Timing abstimmt, koordiniert oder gewisse politische Maßnahmen ergreift, von Sanktionen bis zu anderen Mitteln, um sich gegenseitig zu helfen. Also das ist die wahrscheinlichere Perspektive für diese Beziehung.
0: Sagt Sarah Kirchberger vom Institut für Sicherheitspolitik an der Universität Kiel zum Besuch des russischen Präsidenten in China. Wie kann man dieses Aufeinandertreffen einordnen? Kein Geheimnis ist, dass Russland wirtschaftlich deutlich stärker abhängig von China ist als umgekehrt. Mit dem russischen Präsidenten ist in Peking ein Scheinriese zu Gast gewesen. So kommentiert jetzt unsere Russland-Korrespondentin Lilia Becker.
3: Die Meinung. Wenn man sich einen Tag lang nicht gesehen hat, ist es, als wären drei Herbste vergangen. Mit diesem chinesischen Sprichwort begrüßt Wladimir Putin den chinesischen Staatschef Xi Jinping. Wahre Freundschaft verbindet die zwei, so beteuert es der russische Machthaber immer wieder. Musikalisch untermalt schüttelt der Kreml-Chef viele Hände. Doch Xi schüttelt mehr. Denn Freund Wladimir reist in großer Gesellschaft. 39 Personen. Darunter 8 Minister, 5 Vizeminister, die Chefs von Gazprom, Rosneft und Rosatom, Bankvorstände, milliardenschwere Oligarchen. Auch an Tinte wurde nicht gespart. Im Sprint werden parallel rund 40 Dokumente unterzeichnet. Sie reichen von einem Hygieneprotokoll für russisches Tierfutter bis zur Vereinbarung zweier Staatsmedien, einen runden Geburtstag gemeinsam zu feiern. Dazwischen ein Abkommen über kontrollierte Kernfusion und eine Art politisches Manifest zur Weltordnung. Der Schlüsselsatz: Es sei unzulässig, souveräne Staaten zum Verzicht auf Neutralität zu zwingen. Unterzeichnet von dem Präsidenten des Landes, das die Ukraine überfallen hat. Putins Wunschbild? Zwei Großmächte auf Augenhöhe. Schaut man genauer hin, zerfällt es. Vom großen Energiedeal, den Putin noch für Wochen als sehr ernsthaft angekündigt hat und vor dessen bedeutendem Schritt beide Seiten angeblich stehen, kein Wort. Und wie schaut's aus mit dem Bau der Pipeline Kraft Sibiriens 2? Kreml-Sprecher Peskow spricht in Peking von bedeutendem Erfolg. Die Parameter stünden im Großen und Ganzen fest. Ein Zeitrahmen? Noch nicht klar. Wie viel Rubel rollen? Geschäftsinformationen. Im Klartext, es gibt keine Anzeichen für einen Deal, denn es gibt bisher keinen Vertrag. Es gibt eine Absichtserklärung und die liegt nun auch schon seit dem vergangenen September auf dem Tisch. Moskau braucht Peking. Ein Drittel des russischen Außenhandelsumsatzes gehen über China. Verkauft wird überwiegend Erdöl. Chinas Außenhandel mit Russland macht dagegen nur 5% aus. Wer hier den Juniorpartner gibt, lässt sich also fix beziffern. Dazu, die EU dreht in 1,5 Jahren den russischen Gashahn und damit wohl auch den Geldhahn endgültig zu. Ukrainische Drohnen treffen Raffinerien und Häfen. Das ist nicht gut für Moskaus Ölbusiness. Doch Peking hat bisher kein konkretes Wort darüber verloren, dass man vom Freund mehr kaufen wird. Krieg ist teuer. Neben Geld braucht Russland vor allem politische Rückendeckung. Beides bekommt Putin in Peking, aber offenbar zu chinesischen Bedingungen. Während Wladimir und Xi gemeinsam Tee trinken und über die Ukraine, Iran und die Vereinigten Staaten schnacken, wird klar, Russland sitzt am Tisch nicht als ebenbürtiger Partner. Drei Herbste, sagt Putin, seien vergangen. Drei Herbste, in denen die Bedeutung Russlands geschrumpft ist und Chinas gewachsen. Wer auf wem im Herbst der Veränderung wartet, verrät das Sprichwort nicht. Aber wer es ausspricht, sagt eine Menge.
0: Die Meinung von Lilia Becker zum Besuch des russischen Machthabers in China. Es ist Donnerstagmorgen. Ich habe die aktuellen Wetterdaten für Sie. Berlin stark bewölkt bei 12 Grad, Bremen bedeckt bei 13, Frankfurt am Main auch bedeckt bei 13 Grad. Dresden ebenso, bedeckt bei 13 Grad. In Hannover hat es gerade aufgehört zu regnen, ebenfalls 13 Grad. Kiel bedeckter Himmel bei 12 Grad, Köln auch bedeckt bei 14, Leipzig bedeckter Himmel 13 Grad. München bedeckter Himmel bei 12 Grad, Rostock klarer Himmel ebenfalls 12 Grad und Stuttgart, da hat es auch aufgehört zu regnen, bei 13 Grad. Und so geht's heute weiter mit dem Wetter. Im Westen ist es freundlich, im Osten gibt es Schauer oder Gewitter. Höchstwerte heute 16 Grad auf den nordfriesischen Inseln, bis zu 26 Grad im Mittelgebirge.
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0: In Polen herrscht gerade ordentlich Nervosität. Rund 10.000 US-Soldaten sind dort im Einsatz. Sie sollen die Ostflanke der NATO schützen. Jetzt sorgen Signale aus den USA für Unruhe, dass eine Panzerbrigade abgezogen werden könnte. Verteidigungsminister Kosiniak-Kamysz versucht zwar zu beruhigen und sagt, das sei keine dauerhafte Truppenreduzierung, nur eine vorübergehende Pause bei der Rotation der Brigade. Aber so richtig entspannt ist in Warschau trotzdem niemand. Florian Kellermann berichtet.
4: In dieser Frage sind sich fast alle politischen Parteien in Polen einig. Sie begrüßen es, dass die USA in den vergangenen Jahren ihre Zahl an Truppen im östlichen NATO-Land vergrößert haben. Etwa 10.000 Soldaten sind es derzeit an verschiedenen Orten mit verschiedenen Funktionen. Sie gelten vielen Polinnen und Polen als wichtig für die Landesverteidigung. Die Sorge wegen der russischen Militärpräsenz auf der anderen Seite der Grenze ist groß. Jüngste Signale aus Washington, die USA könnten ihr Kontingent verkleinern, wirken deshalb wie ein Schock. General Roman Polko, ehemaliger Kommandeur einer Eliteeinheit des Militärs, sagte dem Radiosender RMF: Für uns ist wichtig, dass so viele US-Truppen wie möglich in Polen sind. Wir bezahlen dafür, dass US-Soldaten hier sind. Niemand war darauf vorbereitet, so vom Bündnispartner überrascht zu werden. Wenn es an Kommunikation fehlt, wenn Entscheidungen getroffen werden, von denen wir nichts wissen, dann kommt es zu Chaos und das gegenseitige Vertrauen wird erschüttert. Die allermeisten US-Soldaten in Polen sind, anders als diejenigen in Deutschland, nicht fest stationiert. Sie rotieren, kommen also immer nur für einige Monate ohne ihre Familien und werden dann durch andere Soldaten ersetzt. Die für Polen beunruhigenden Meldungen betreffen eine Panzerbrigade mit rund 4.000 Soldaten, die bisher in Niederschlesien untergebracht war. Die in den USA heimgekehrten Soldaten sollen nun nicht durch neue ersetzt werden. Die entsprechende Information sickerte zuerst in Polen durch und wurde dann bestätigt. Erst nach Tagen gelang es Verteidigungsminister Władysław Kosiniak-Kamysz mit seinem US-Kollegen Pete Hegseth darüber zu sprechen. Gestern besuchte dann ein hochrangiger US-Militär Warschau. Kosiniak-Kamysz versuchte, die Gemüter zu beruhigen. Die Entscheidungen, die in den USA gefallen sind, können dazu führen, dass die US-Streitkräfte in Polen vorübergehend weniger werden. Vorübergehend. Es wurde nicht entschieden, ihre Zahl zu verkleinern. Polen ist ein vorbildhafter Verbündeter. Wir sind im engen Kontakt und werden gemeinsam analysieren und am Plan der Stationierung von US-Truppen in Europa arbeiten. Mit anderen Worten, Polen geht davon aus, dass die USA ihre Militärpräsenz in Europa wie angekündigt reduzieren und sich dies schlicht dadurch am schnellsten umsetzen ließ, dass die Panzerbrigade in Polen vorübergehend nicht ersetzt wird. In der Zukunft aber, so die Hoffnung in Warschau, werden feststationierte Truppen aus anderen Ländern abgezogen, etwa aus Deutschland. Und dann könne die Panzerbrigade wieder nach Polen kommen. Dann vielleicht sogar als feststationierte, nicht mehr nur rotierende Einheit. Doch die Expertinnen und Experten bleiben skeptisch, so General Roman Polko. Wir hoffen, dass es so kommen wird, aber mit Bestimmtheit konnte der Verteidigungsminister das nicht sagen. Die USA verkleinern ihre Militärpräsenz in Europa. Und das hat in jedem Fall große Bedeutung für unsere Sicherheit. Denn wo auch immer diese Kräfte in Europa stationiert werden, im Fall einer Gefahr aus Russland können sie rasch eingesetzt werden. Polnische Beobachter bauen nun auf Druck aus dem US-Kongress von mit Polen verbundenen Abgeordneten. Einige von ihnen haben die Entscheidung des US-Verteidigungsministeriums, die Rotation von Soldaten nach Polen auszusetzen, bereits öffentlich hinterfragt.
0: Eine kaputte Waschmaschine ist nervig genug. Wäre es nicht schön, sich wenigstens darauf verlassen zu können, dass man die reparieren kann? Erst recht, wenn die noch gar nicht so alt ist? Reparieren statt wegschmeißen. Auf diese Kurzformel lässt sich eine EU-Richtlinie bringen. Vor 2 Jahren ist sie verabschiedet worden mit dem Ziel, das Recht auf Reparatur zu fördern. Bis Ende Juli soll diese Richtlinie in allen EU-Ländern umgesetzt sein. Wird fast ein bisschen knapp. In Deutschland hat der Bundestag jetzt in erster Lesung über einen Gesetzentwurf zum Recht auf Reparatur beraten. Maximilian Ulrich fasst die Debatte zusammen.
5: Reparieren ist besser als wegwerfen, das findet auch Verbraucherschutzministerin Stefanie Hubig von der SPD und wirbt für ihren Gesetzesentwurf.
6: Das Recht auf Reparatur hat viele Vorteile. Erstens, es schont den Geldbeutel. Zweitens, es schützt Ressourcen, es ist also nachhaltig. Und drittens, es stärkt unsere lokale Wirtschaft. Das macht uns unabhängiger von globalen Lieferketten.
5: Das geplante Recht auf Reparatur sieht vor, dass Hersteller bestimmte Geräte künftig länger reparieren müssen, auch nach Ablauf der gesetzlichen Gewährleistung. Smartphones, Tablets, Waschmaschinen, Kühlschränke oder Staubsauger sollen ein längeres Leben erhalten. Hersteller sollen Reparaturen nicht mehr durch fehlende Ersatzteile, Softwaresperren oder Ähnliches erschweren dürfen. Zustimmung kommt von allen Fraktionen. Kritik gibt es nur an Details. Stefan Möller von der AfD erkennt an, dass der Gesetzesentwurf Verbesserungen beim Verbraucherschutz bringt, sagt aber:
7: Er strotzt vor Bürokratie, ungerechten Haftungsrisiken. Er ist zum Teil in einem sehr schwer verständlichen Stil verfasst und geht aus reiner Richtlinienkonformität in Teilen an der Realität vorbei.
5: Die Linke Agnes Konrad bemängelt, dass das Recht auf Reparatur nicht vor überhöhten Reparaturkosten schützt.
8: Wenn eine Reparatur 300 Euro kostet und das neue Gerät auch 300 Euro, dann entscheiden sich viele Menschen nicht gegen Reparatur, weil sie Wegwerfmentalität toll finden. Sie entscheiden sich dagegen, weil sie rechnen müssen.
5: Konrad fordert stattdessen einen Reparaturbonus. Auch die Grünen fordern klare Preiskriterien und feste Reparaturfristen. Karl-Philipp Sassenrath von der CDU hält dagegen. Für ihn entstehen niedrige Preise durch den Wettbewerb.
9: Die Verbraucher entscheiden und sie entscheiden zukünftig auch danach, welcher Hersteller bietet nicht nur das beste Produkt, sondern welcher Hersteller bietet auch die besten Reparaturbedingungen. Und das ist echt marktwirtschaftlich im Binnenmarkt, davon brauchen wir mehr.
5: Auch am Gesetz wird jetzt noch im Detail geschraubt, und zwar im Ausschuss für Recht und Verbraucherschutz. Bis zum 31. Juli muss das Recht auf Reparatur dann spätestens in Kraft treten.
0: Das Wetter soll ja zum Pfingstwochenende richtig, richtig sonnig werden. Das macht Lust auf einen Kurztrip in die Berge oder an die See. Wir haben ja so schöne Ziele bei uns in Deutschland. Man muss gar nicht lange fahren. Abgesehen davon, dass Urlaub im eigenen Land angesichts der weltweiten Krisen wieder attraktiver geworden ist. An der deutschen Nordseeküste hofft man in diesem Jahr auf steigende Besucherzahlen. Jörn Pietschke zur Lage im niedersächsischen Cuxhaven.
10: An den Cuxhavener Stränden rauschen die Nordseewellen und hinter den Dünen und Deichen, da klingeln jetzt zu Saisonbeginn die Kassen der Zimmervermieter. Zu Pfingsten ist das Nordseehalbad Cuxhaven fast ausgebucht. Die Schlangen vor den Ausflugsschiffen nach Helgoland und Neuwerk sind lang. Cuxhaven hofft in diesem Jahr wieder auf Rekordzahlen. Er rechnet zum vierten Mal hintereinander mit mehr als 4 Millionen Übernachtungen. Dabei spielen Kriege und Krisen in der Welt dem heimischen Tourismus in die Karten, räumt Cuxhavens Kurdirektor Olaf Raffel ein.
11: Geopolitische Unsicherheiten haben Auswirkungen auf den Deutschlandtourismus. Man guckt ja dann genau auch durch solche Situationen. Es gab ja vor Ostern auch schon erste Umfragen und Untersuchungen. Und die haben das bestätigt, dass man jetzt natürlich denn eher nach Sicherheit als nach Abenteuerlust guckt. Und davon können wir natürlich dann auch profitieren und werden wir auch profitieren.
10: Das hofft auch der Hotel- und Gaststättenverband DEHOGA. Der Duna-Hotelier Christian Kamp ist der Vorsitzende und kennt die Probleme vieler Kollegen, die aufgrund von Personalmangel auch den Touristenansturm in den Vorjahren auch mit verkürzten Öffnungszeiten reagieren mussten. Aber generell freut er sich nach dem Winter natürlich über die hohe Nachfrage, die überall im Nordseehalbad Cuxhaven spürbar ist.
12: So schlimm die ganzen Krisen in der Welt sind, so positiv könnten sie sich auch auf den heimischen Tourismus, insbesondere hier an der Küste, auswirken. Insgesamt aber auch ist schon nicht nur die Auslandsreise wegen hoher Kerosinpreise unter Umständen geringer geworden, was uns zugute kommt.
10: Es gibt aber nicht nur die Krisen in der Welt, die sich im Tourismusgeschäft bemerkbar machen. Der Iran-Krieg durch hohe Benzinpreise etwa, die Tagestouristen vom Ausflug in die Lüneburger Heide abhalten könnten, fürchten Veranstalter. Auch in Cuxhaven wird registriert, dass die Konjunkturflaute in Deutschland bei den Buchungszahlen etwa für Ferienwohnungen angekommen ist, sagt Ingo Hamer, einer der größten Cuxhavener Ferienwohnungsanbieter.
13: Dass wir schon sehr merken in dem hochpreisigen Segment, das wird nach wie vor sehr gut angenommen. Und das mittelpreisige oder niedrige Preissegment hat meines Erachtens zu leiden. Was wir übrigens auch gut feststellen können, ist, dass Küchen mehr benutzt werden in Ferienwohnungen. Tja, die Gäste sparen. Sie sparen und sie sparen natürlich auch bei der Wohnung und sie sparen natürlich auch beim Essen. Und das können wir messen.
10: Licht und Schatten im Tourismusgeschäft. Da freuen sich alle, dass zu Pfingsten in jedem Fall das Wetter mitspielt und die Sonne strahlt. Sport.
14: Mit Lars Bente und dem großen Europapokal-Titeltraum des SC Freiburg. Er ist im Finale von Istanbul geplatzt. Und so hörte sich unser Reporter im Stadion Jens-Jörg Rieck kurz nach dem Spiel an.
15: In Istanbul läuft die Party und die Party läuft für den verdienten Sieger des Europa-League-Finales, für Aston Villa. Die Mannschaft aus den Midlands bezwingt den SC mit 3:0. Zur Halbzeit stand schon 2:0 nach wunderschönen Toren von Juri Tielemans und Emiliano Buendia. Der Belgier und der Argentinier trafen für die deutlich bessere Mannschaft aus der Premier League. Der Tabellenvierte beherrschte den SC Freiburg, der nicht mal eine Handvoll guter Chancen hatte. Auf der anderen Seite den besseren Fußball, den gab es vom Team von Unai Emery, der jetzt zum unglaublich fünften Mal mit einer Mannschaft Europa-League-Sieger wird. Und das hochverdient. Freiburg hatte keine wirkliche Chance im Finale von Istanbul. Der Sieger kommt aus England. Es ist Aston Villa. Nach einem 3:0 Morgan Rodgers machte den Endstand perfekt.
14: Ja, damit ist die Saison für die Freiburger also beendet, ohne den lang ersehnten Titelgewinn, aber immerhin mit einer großen Europapokal-Finalteilnahme. Ja, teilnehmen an zwei Relegationsspielen wird noch der Bundesliga 16. Wolfsburg in dieser Saison und der Zweitliga 3. Paderborn. Das erste Aufeinandertreffen in Wolfsburg, das ist am kommenden Abend um 20.30 Uhr. Und das Rückspiel in Paderborn, das steigt dann am Pfingstmontag. Und den Klassenerhalt ja schon vor längerer Zeit eindrucksvoll eingetütet hat der FC Augsburg. Interimstrainer Manuel Baum, der hatte den Klub im Tabellenkeller übernommen und noch auf Platz 9 gebracht. Nun hat der Club bekannt gegeben, auch weiterhin mit Baum als Coach weiterzuarbeiten. Der 46-Jährige hat einen Vertrag bis 2028 unterschrieben. Und fleißig Namen notiert hat in den vergangenen Tagen sicherlich der Bundestrainer Julian Nagelsmann. Gegen Mittag wird er den WM-Kader bekannt geben. Oder wie es Philipp Hofmeister nennt?
16: Fußball Deutschland wird endlich Klarheit haben. Wirklich überraschend wäre es kaum mehr, sollte einer der insgesamt 26 Kaderplätze an Manuel Neuer gehen. Der 40-jährige Torwart des FC Bayern München steht tatsächlich vor seinem Comeback, sollten Neuers Wadenprobleme abgeklungen sein. Für den in der Qualifikation gesetzten Oliver Baumann bliebe dann nur die Bank. Viele Plätze im Aufgebot für die XXL-WM über dem Atlantik sind in den letzten Tagen medial bereits durchgesickert. So dürfte Bundestrainer Nagelsmann neben den Shootingstars Said Elmala aus Köln und Lennart Kahl aus München auch Torjäger Dennis Under vom VfB Stuttgart nominieren. Auf die wenigen verbliebenen WM-Tickets hoffen unter anderem Defensivspezialist Matthias Ginter aus Freiburg und Felix Metscher von Borussia Dortmund.
14: In Zürich, da läuft aktuell ja die Eishockey-Weltmeisterschaft, beziehungsweise für das deutsche Team lief es bisher überhaupt nicht. Die ersten drei Spiele, die gingen allesamt verloren und im vierten Spiel, da stand das DEB-Team dann auch noch dem eigentlich ja immer ganz großen Favoriten gegenüber. Wie es gegen die USA lief, das weiß unser Reporter in Zürich, Burkhard Hupe.
17: Im vierten Spiel die vierte Niederlage und doch alles anders als zuvor. Deutschland unterliegt dem Weltmeister und Olympiasieger aus den USA nach einem dramatischen Spiel. Erst im Penalty-Schießen mit 3:4. Deutschland war drauf und dran, selbst das Spiel in der regulären Spielzeit zu entscheiden, führte durch Seider mit 1:0, dann durch einen Doppelschlag von Tiffels und Michaelis mit 3:2. Aber immer wieder kamen die Amerikaner zurück, vor allen Dingen auch deshalb, weil es dann große Schwächen im Passspiel vorm eigenen Tor gegeben hat und dann in der Verlängerung große Möglichkeiten für Deutschland. Im Penalty-Schießen traf nur Szymanski und der letzte Schütze der Amerikaner, Matt Coronato, der verlud Grubauer, der ansonsten überragend gehalten hatte und erzielte das Siegtor für die Vereinigten Staaten.
14: Kaum zu glauben nach 4 Niederlagen in 4 WM-Spielen, aber die deutsche Eishockey-Nationalmannschaft hat dennoch weiter Chancen auf das WM-Viertelfinale.
0: Das war der Sport mit Lars Bente.
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1: Um 5.30 Uhr mit Wolfgang Berger. Die Bundesregierung steigt beim deutsch-französischen Rüstungskonzern KNDS ein. Das hat der Verwaltungsratschef des Unternehmens Enders bestätigt. Aus der Nachrichtenredaktion Emily Seidel.
2: Nach übereinstimmenden Medienberichten will die Bundesregierung zunächst 40% der Anteile übernehmen. Binnen 3 Jahren soll der Anteil auf 30% sinken. Mit Frankreich sei vereinbart, dass die Stimmrechte gleich verteilt sind, hieß es. Das betrifft zum Beispiel Standortentscheidungen. KNDS stellt Waffensysteme wie den Kampfpanzer Leopard 2 und die Panzerhaubitze 2000 her. Zurzeit ist KNDS im Besitz der deutschen Familie Krauss-Maffei-Wegmann und der französischen Regierung. Das Unternehmen will demnächst an die Börse gehen. Sein Wert wird auf 20 Milliarden Euro geschätzt.
1: Nach dem Hauseinsturz in der sächsischen Stadt Görlitz ist in den Trümmern die Leiche einer Frau gefunden worden. 2 weitere Menschen werden noch immer vermisst. Aus Dresden Lukas Meister.
3: Am späten Abend wurden die Sucharbeiten vorübergehend eingestellt. Die Polizei führte Spürhunde an den Trümmerberg heran. Gegen 22.30 Uhr gab es traurige Gewissheit. Laut Polizei wurde eine der 3 verschütteten Personen geborgen. Erst einige Stunden später konnte sie aus den Trümmern befreit und identifiziert werden. Bei der gefundenen Person handelt es sich um die 25-jährige Rumänin, die gemeinsam mit ihrem Lebensgefährten und einer Freundin für einen Kurzurlaub nach Görlitz gekommen war. Ein Notarzt konnte nur noch den Tod der Frau feststellen.
1: Bundespräsident Steinmeier bezweifelt, dass der Freiwillige Wehrdienst zu genügend Soldaten in der Bundeswehr führt. Wenn sich das herausstelle, dann werde die Debatte über die Wehrpflicht wieder aktuell, sagte Steinmeier dem Portal T-Online. Der Bundespräsident spricht sich stattdessen für ein gesellschaftliches Pflichtjahr aus. Es soll seinen Vorstellungen nach für alle Bürger gelten und zwischen 6 und 12 Monaten dauern. Absolvieren könnte man es im sozialen, kulturellen oder ökologischen Bereich oder auch bei der Bundeswehr. Nach einem mit Ebola infizierten US-amerikanischen Arzt hat die Berliner Charité nun auch 5 seiner Familienangehörigen aufgenommen. Nach Angaben des Bundesgesundheitsministeriums befinden sich die Ehefrau und 4 Kinder inzwischen auf der Sonderisolierstation des Universitätsklinikums. Der Mann hatte sich in der Demokratischen Republik Kongo mit dem Ebola-Virus angesteckt, als er Patienten behandelte. Die Weltgesundheitsorganisation stuft das Risiko einer Ebola-Ausbreitung in Zentralafrika als hoch, weltweit aber weiter als gering ein. Und das Wetter in Deutschland. Oft trocken, einzelne Gewitter, Tiefstwerte 12 bis 6 Grad. Tagsüber im Westen freundlich, im Osten einzelne Schauer oder Gewitter. Höchstwerte 16 Grad auf den nordfriesischen Inseln bis 26 Grad im Mittelgebirge. Am Freitag fast überall trocken bei 21 bis 30 Grad. Am Samstag im Nordosten freundlich, im Nordwesten später Schauer und Gewitter möglich. 20 bis 32 Grad. Das waren die Nachrichten.
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4: Die A44 Düsseldorf Richtung Essen ist zwischen dem Kreuz Düsseldorf Nord und Ratingen-Schwarzbach noch bis Dienstag gesperrt, da wird der Tunnel gewartet. Die A61 Ludwigshafen Richtung Koblenz ist zwischen Laudert und Pfalzfeld wegen einer Unfallaufnahme noch bis 6 Uhr gesperrt, solange werden sie dort umgeleitet. Und A66 Frankfurt Richtung Fulda zwischen Neuhof Süd und Neuhof Nord ist der Tunnel Neuhof wegen Reparaturarbeiten gesperrt. Unsere Umleitungsempfehlung ab Neuhof Süd über die U47. Das war's vom Verkehr.
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4: Mit Carsten Thiele, schönen guten Morgen. Vor 30 Jahren wurden 2 US-Flugzeuge von der kubanischen Luftwaffe abgeschossen. 4 Menschen starben dabei. Nun will das US-Justizministerium Kubas ehemaligen Präsidenten Castro wegen des Vorfalls anklagen. Einige Politiker der Republikaner regen an, Castro dazu mit Gewalt von Kuba in die USA zu bringen, um ihn dort vor Gericht stellen zu können. Carsten Kühntop berichtet aus Washington.
5: 24. Februar 1996. Kubanische Kampfjets schießen 2 kleine Zivilflugzeuge ab.

0: im Rentenalter, helfen hier an vielen Stellen mit. Beim Spielenachmittag wie heute, beim Bingo am Dienstag, beim Handarbeitskreis am Montag, beim Singen, beim Oberrettennachmittag. Oder einfach mit Besuchen bei Menschen, die sonst keiner besucht. Ohne ginge das alles nicht, sagt Heike Sujata, die Leiterin.
1: Es würde sehr viel Gemeinschaft einfach fehlen, weil wir gar nicht die Kapazitäten haben, um das alles leisten zu können. Und wir sind auf die Ehrenamtlichen angewiesen.
0: Die wiederum sagen, wir haben auch etwas davon. Brunhilde Fritsch, Ursula Schöning und Regina Klützow haben heute Nachmittag auch mitgespielt. Sie sind auch sonst hier aktiv, zum Teil seit vielen Jahren, und sich sehr einig.
2: Das macht Spaß, dass man sieht, wenn man andere mal drückt und umfasst oder nettes Wort hat, die strahlen, denn die Augen, die leuchten, und das ist schön.
3: Na, mir macht es Spaß, alte Leute zu betreuen. Und ich habe auch ein Herz dafür und auch ein Gefühl dafür.
4: Das ist eine ehrenvolle Aufgabe und es kommt so viel zurück, was man mit Geld überhaupt nicht bezahlen könnte.
0: Frank-Walter Steinmeiers Besuch am Samstag freut sie als Anerkennung. Aber weitermachen würden sie auch ohne den Bundespräsidenten.
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1: Die Late Show auf CBS ist eine Institution im US-Fernsehen. Seit fast 33 Jahren gehört sie zu den erfolgreichsten Late-Night-Shows des Landes. Berühmt wurde sie durch ihren ersten Gastgeber David Letterman. Später folgte Stephen Colbert als Host und heute nun wird die letzte Late Show ausgestrahlt. Weil das Geld fehlt, sagt der Mutterkonzern Paramount. Allerdings vermuten viele auch politischen Druck als Grund, denn Stephen Colbert hatte immer wieder scharfe kritische Gags über Donald Trump gemacht. Zum Abschied gibt er aber nochmal alles. Giselle Uka berichtet.
2: In Anzug und Krawatte stehen Stephen Colbert und David Letterman auf dem Dach des berühmten Ed Sullivan Theaters. In diesem New Yorker Gebäude wird die legendäre Late Show seit fast 33 Jahren produziert. Bevor Colbert die Sendung übernahm, machte Letterman sie zu einem Late-Night-Giganten.
3: Ich dachte eigentlich, dass der heutige Abend vielleicht ein bisschen traurig wird, weil deine Zeit hier zu Ende geht. Aber das erfüllt mein Herz mit wahrer Freude.
2: Erklärt Letterman. Denn zusammen mit Colbert wird er wenige Sekunden später CBS-Eigentum vom Dach auf die Straße werfen. Zum Beispiel alte Sessel oder Bürostühle, die jetzt keiner mehr braucht. Denn die Late Show wird vom Sender abgesetzt.
4: One, two, three.
2: Die Zielscheibe, die Colbert und Letterman unten auf der Straße treffen und mutwillig zerstören, ist das Logo von CBS. Das soll verdeutlichen, was die beiden von dem Sender halten. Ihr Vorwurf, der TV-Konzern will der US-Regierung gefallen und stellt sein Programm deshalb um. Trump-Kritiker Colbert wurde vom Präsidenten immer wieder verbal attackiert.
5: Did it ever occur to you that you'd be doing a job that the president of the United States would have strong feelings about?
2: Hättet ihr je gedacht, dass wir mal einen Job machen, der den US-Präsidenten so bewegt? Fragt Stephen Colbert in einer seiner letzten Sendungen. Auf seiner Gästecouch sitzen gleich vier weitere Late-Night-Moderatoren. Jimmy Kimmel, Seth Meyers, John Oliver und Jimmy Fallon. Sie alle zeigen sich solidarisch mit Stephen Colbert. Aus Respekt vor ihm wollen Fallon und Kimmel sogar auf aktuelle Episoden ihrer Shows verzichten, wenn Colbert zeitgleich seine Abschiedssendung ausstrahlt. Das Ende der Late Show sei eine rein finanzielle Entscheidung, sagt CBS-Mutterkonzern Paramount. Das Late-Night-Genre bringe nicht mehr genug Werbeeinnahmen. Da sei zwar was dran, meint New York Times-Kolumnist Jason Zinnemann. Die Entscheidung fiel allerdings ausgerechnet dann, als Paramount die Zustimmung der Trump-Regierung zu einer großen Fusion brauchte.
6: Dass sie ausgerechnet

0: genau das tun, was Donald Trump ganz offensichtlich freuen würde, da fällt es schwer zu glauben, dass da keine politischen Motive im Spiel waren. Auch der Chef der US-Kommunikationsbehörde FCC kritisiert Fernsehsendungen und Talkshow-Moderatoren auf eine Weise, wie es noch kein Vorgänger getan hat.
1: Überbewerten will Sinnemann das Ende der Colbert-Show aber nicht. Die Meinungsfreiheit sieht er nicht wirklich in Gefahr. Selbst wenn bei TV-Sendern das ein oder andere gestrichen wird, in sozialen Medien kämen Millionen Stimmen dazu, die sich frei äußern können. Amerika habe nach wie vor eine lebendige Kultur frecher Comedy über Politik und die Regierung.
2: I think America still has a bustling, you know, culture of, you know, irreverent comedy about politics and government right now.
1: Für seine letzten Sendungen hat Colbert nochmal alles gegeben. Er präsentierte seinem Publikum hochkarätige Gäste wie den ehemaligen US-Präsidenten Barack Obama, Rock-Ikone Bruce Springsteen oder Filmlegende Steven Spielberg. Wie seine allerletzte Sendung aussehen wird, ist bisher ein streng gehütetes Geheimnis.
3: Standpunkte.
4: Monatelang wurde verhandelt, jetzt hat die EU den Zolldeal mit den USA vom letzten Jahr umgesetzt. In Zukunft gilt also 0% auf amerikanische Produkte, die in die EU kommen, aber 15% auf europäische, die in die USA gehen. Damit soll US-Präsident Trump beschwichtigt werden, damit er nicht noch mehr Zölle verhängt. In Europa wird dieser Deal als Sieg verkauft, vor allem weil er Planungssicherheit für die Unternehmen bedeuten soll. Richtig so, findet die Frankfurter Rundschau.
5: Nur auf den ersten Blick ist es schwach, wenn die Europäische Union wie von Washington gefordert alle Zölle auf US-Industriegüter abschafft und Abgaben auf eigene Waren zulässt. Diese Vorteile sollen aber nur gelten, wenn auch die USA ihre Verpflichtungen vollständig umsetzen. Verstoßen sie dagegen, wird die Vereinbarung widerrufen. Die EU hat damit auch der Versuchung widerstanden, nach all den unangemessenen Forderungen Trumps wie beim Streit um Grönland auf dem Feld möglichst hart dagegen zu halten, auf dem sie selbst stark ist, der Wirtschaft. So vermeidet sie eine Eskalation, die zu einem schädlichen Handelskrieg hätte führen können, der allen geschadet hätte.
4: Klaus Remme hat in seinem Kommentar im Deutschlandfunk dagegen Zweifel daran, dass die EU nach diesem Deal gut dasteht.
6: Natürlich kann man hoffen, dass der Zollstreit zwischen dem Weißen Haus und der EU nun beendet ist und wieder in eine Phase stabiler Handelsbeziehungen übergeht. Doch die Art und Weise, wie die Vereinbarung vor einem knappen Jahr im schottischen Turnberry zwischen Donald Trump und Ursula von der Leyen geschlossen wurde, spricht dagegen. Die EU akzeptierte nach massiven Drohungen Trumps einen Deal, um in der Sprache des amerikanischen Präsidenten zu bleiben, der ihr aufgezwungen wurde und keinen Zweifel daran ließ, wer als Gewinner und wer als Verlierer nach Hause fuhr. Wirtschaftlich angeschlagen und notorisch uneins konnten sich die Europäer Verhandlungen auf Augenhöhe abschminken. Das Bild von der EU als handelspolitischer Supermacht erhielt tiefe Kratzer. Sie schluckte Zollfreiheit für die Einfuhr vieler amerikanischer Produkte und war im Gegenzug erleichtert, dass Trump europäische Ausfuhren nur mit Zöllen von 15% belegte.
4: Die Meinung von Klaus Remme im Deutschlandfunk. Ein Zolldeal, bei dem die eine Seite klar profitiert und die andere eigentlich nur Schadensbegrenzung betreibt. Eine Demütigung mit Plan, findet der Tagesspiegel und hat einen Appell für die Zukunft.
5: Auf Donald Trump ist kein Verlass. Das ist die bittere Lehre der Europäer aus dem Streit der vergangenen Monate. Diese Erkenntnis spiegelt sich in der nun erzielten demütigenden Einigung in Sachen Zolldeal deutlich wider. Zähneknirschend stimmten Europaparlament und Rat in Straßburg zwar dem für Europa nachteiligen Abkommen zu, doch wird dem US-Präsidenten kein Blankoscheck ausgehändigt. Wirtschaftlich ist Europa eine Weltmacht. Dieses Gewicht muss die EU bei einem erneuten Konflikt mit den USA in die Waagschale werfen. Die deutliche Botschaft an Donald Trump muss sein, dass Europa in Sachen Handelspolitik guten Willens, aber nicht wehrlos ist.
4: Auch die Süddeutsche Zeitung erkennt an, dass ein besserer Deal wahrscheinlich einfach nicht drin war, erlaubt sich aber trotzdem einen Seitenhieb auf die EU-Kommission und die deutsche Regierung.
5: Dass die Vereinbarung nun so steht, ist den Unterhändlern des Parlaments zu verdanken. Sie waren es, die in Verhandlungen mit der EU-Kommission und den Mitgliedstaaten nicht nachgaben. Also US-Präsident Donald Trump zuletzt mit 9 Autozöllen drohte. Anders als die EU-Kommission und die Bundesregierung waren sie nicht bereit, schon wieder vor Trump einzuknicken. Immerhin hat das Europäische Parlament noch den Stolz, dem US-Präsidenten etwas entgegenzusetzen. Allein das verdient Respekt, auch wenn der Zolldeal per se einer Unterwerfung der Europäer gleichkommt.
4: Der Kölner Stadtanzeiger bringt die unterschiedlichen Meinungen zusammen und kommentiert:
5: Manchmal können Dinge falsch sein und doch richtig. Zu den Paradoxien dieser Art gehört der umstrittene Zolldeal zwischen der Europäischen Union und den USA, der nun vom Europaparlament und den EU-Mitgliedstaaten bestätigt wurde. Die von der Brüsseler EU-Kommission und US-Präsident Donald Trump ausgehandelte Vereinbarung ist eine Unverschämtheit. Und dennoch ist sie notwendig. Wenn man damit einen Zollkrieg größeren Ausmaßes abwenden kann, ist es trotzdem sinnvoll, dass sich die EU darauf einlässt. Es gibt Unternehmen zumindest ein Stück Sicherheit auf beiden Seiten des Atlantiks.
4: Das waren die Standpunkte, zusammengestellt von Mareike Markosch.
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4: Heute vor 80 Jahren wurde der Fußballer Erwin Kostede geboren, ein sehr erfolgreicher Bundesliga-Stürmer. In Erinnerung bleibt er aber auch in seiner Rolle als Wegbereiter für spätere schwarze Nationalspieler. Birgit Sagemann mit einem Porträt.
7: Seinen Vater, einen schwarzen amerikanischen GI, lernt Erwin Kostede nie kennen. Schon als Kind bekommt er zu spüren, dass schwarz zu sein im Nachkriegsdeutschland Ausgrenzung bedeutet.
8: Der liebe Gott, hier in Deutschland hat er mir die falsche Hautfarbe gegeben. Aber er hat mir das gegeben, das Fußballerische.
7: Profivertrag mit 19. Erwin Kostede schießt Kickers Offenbach zum Aufstieg in die erste Liga und ist absoluter Publikumsliebling, erinnert sich sein ehemaliger Mitspieler Jimmy Hartwig.
9: Das war ein Hero in Offenbach. Erwin Kostede. Wenn er reingeht, Erwin.
10: Thorsten will das 3:0 durch Kostede.
7: In Zeitungsschlagzeilen wird er als brauner Bomber gefeiert, aber in den Bundesliga-Stadien empfangen die gegnerischen Fans Erwin Kostede mit rassistischen Gesängen und Pfiffen.
11: Auch der stärkste Fußballer kann auf Dauer die Pfiffe nicht ertragen und seine Leistungen fallen ab.
7: Trotzdem ist Erwin Kostede so gut, dass auch die deutsche Fußballnationalmannschaft nicht an ihm vorbeikommt. Am 22. Dezember 1974 läuft er als erster schwarzer Spieler mit dem Adler auf der Brust auf.
12: Das war mein Jugendtraum.
7: Im legendären Londoner Wembley-Stadion gelingt ihm wenig. Und das liegt nicht an den Fans des Gegners.
13: Deutsche Fans kamen zum Bus und hallo. Manchmal kam ich auch durch die Tür. Da sagten die, ach guck mal, jetzt haben wir auch schon einen Nigger. Und das hat mich dann wieder ganz krank gemacht.
7: In der Liga ist er weiter treffsicher. Mit 34 Jahren schießt der Werder Bremen fast im Alleingang zum Wiederaufstieg in die erste Liga. Die Fans lieben ihn.
14: Der Super, der ist der beste Mann.
7: Beim VfL Osnabrück beendet er 1983 seine Karriere. Aber weil er den falschen Leuten vertraut hat, verliert er sein komplettes Vermögen. 1990 dann der Tiefpunkt. Kostede wird verhaftet und zu Unrecht beschuldigt, eine Spielothek überfallen zu haben. In der U-Haft versucht er, sich das Leben zu nehmen. Am Ende wird er freigesprochen. Was bleibt, ist Verbitterung.
13: Wenn die Leute mich sehen, ach, das ist der Kostede. Da war doch was. Ach ja, der saß auf Deutsch gesagt im Knast. Es bleibt immer der Makel.
7: Geboren wurde Erwin Kostede am 21. Mai 1946. Heute wird er 80.
4: Für mich wird's Zeit, ein bisschen was zu frühstücken. Ich werde diesem Verlangen nachgeben und übergebe sie jetzt in die Hände der Morgenteams ihres Lieblingsinforadios. Das war die ARD-Infonacht mit Carsten Thiele um gleich 5:58 Uhr.

0: Es ist 6 Uhr. 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
1: Die Nachrichten mit Richard Hucke. Guten Morgen. Die USA erheben Anklage gegen Kubas früheren Staatschef Raúl Castro wegen vierfachen Mordes. Es geht um einen Vorfall vor 30 Jahren. Damals schoss Kubas Luftwaffe zwei Zivilflugzeuge zwischen Kuba und Florida ab. Carsten Kühntop, WDR Washington.
2: Verteidigungsminister in Havanna war damals Raúl Castro. US-Präsident Trump deutete gestern an, dass er nicht plant, Castro mit Gewalt nach Amerika zu holen. Einige Politiker der Republikaner fordern jedoch eine Kommandoaktion wie im Januar, als das US-Militär Venezuelas Staatschef Maduro gefangen nahm und ihn nach New York brachte. Hintergrund der Anklageerhebung gegen Castro ist Trumps Kampagne des maximalen Sanktionsdrucks auf die Machthaber in Havanna. Trumps Ziel ist letztlich das Ende der sozialistischen Diktatur auf der Insel.
1: Die Bestechungsvorwürfe im Gefängnis von Euskirchen im Rheinland reichen offenbar viel weiter zurück als bisher bekannt. Ein ehemaliger Häftling hat dem WDR gesagt, dass JVA-Beamte bereits vor gut 20 Jahren käuflich gewesen seien. Christian von Stülpnagel für den WDR aktuell.
3: Seit zwei Wochen steht die JVA Euskirchen in den Schlagzeilen wegen möglicher Bestechlichkeit von Mitarbeitern. Jetzt berichtet ein ehemaliger Insasse der JVA dem WDR, ähnliche Vorgänge habe es schon 2004 gegeben. 250 Euro für einen Einkaufsausgang, 500 Euro für einen Hafturlaub zu zahlen an JVA-Beamte. Das seien während seiner Haftzeit 2004 typische Preise in der JVA Euskirchen gewesen, berichtet der ehemalige Häftling. Das Justizministerium schreibt dazu auf Anfrage, solche Vorfälle aus 2004 seien nicht bekannt, könnten wegen gesetzlicher Tilgungsfristen heute aber auch nicht mehr festgestellt werden.
1: Zwei Tage nach dem Einsturz eines Wohnhauses in Görlitz in Sachsen ist in den Trümmern die Leiche einer Frau gefunden worden. Nach zwei weiteren Menschen wird nach wie vor gesucht. Lukas Meister für WDR aktuell.
4: Gegen 22.30 Uhr gab es traurige Gewissheit. Laut Polizei wurde eine der drei verschütteten Personen geborgen. Erst einige Stunden später konnte sie aus den Trümmern befreit und identifiziert werden. Bei der gefundenen Person handelt es sich um die 25-jährige Rumänin, die gemeinsam mit ihrem Lebensgefährten und einer Freundin für einen Kurzurlaub nach Görlitz gekommen war. Ein Notarzt konnte nur noch den Tod der Frau feststellen. Die Angehörigen der Frau wurden umgehend informiert, darunter auch der Lebensgefährte, der sich während des Unglücks nicht im Haus aufhielt.
1: Weitere Meldungen im Überblick. Der Bund steigt offenbar mit 40% in den deutsch-französischen Rüstungskonzern KNDS ein. Der Konzern stellt unter anderem den Kampfpanzer Leopard 2 her, hat mehr als 11.000 Beschäftigte und einen Umsatz von knapp 4 Milliarden Euro. Der Deutsche Tierschutzbund verklagt die Bundesrepublik Deutschland. Er wirft dem Staat vor, Tierheime nicht ausreichend zu unterstützen, trotz entsprechender Zusagen im Koalitionsvertrag. Ziel der Klage am Verwaltungsgericht Köln sei, festzustellen, wie viel Verantwortung der Staat für den Tierschutz übernehmen muss. Zum vierten Mal in diesem Jahr ist am Abend Atommüll durch NRW gerollt. Der Castortransport war kurz vor 22 Uhr in Jülich gestartet und gegen 1 Uhr in Ahaus angekommen. Begleitet wurde er von kleineren Protesten. Die Polizei war wieder mit einem Großaufgebot entlang der 170 Kilometer langen Strecke im Einsatz. Drei Wochen vor Beginn der Fußball-Weltmeisterschaft gibt Bundestrainer Nagelsmann heute seinen Kader für die WM in den USA, Kanada und Mexiko bekannt. Vorab hatten Medienberichte für Aufregung gesorgt. Demnach soll Manuel Neuer von Bayern München zurück ins DFB-Team. Er war nach der EM vor zwei Jahren zurückgetreten.
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1: In den Kinos startet heute der Film Mother Mary, ein Musikdrama mit Hollywood-Star Anne Hathaway. Der Film wurde gedreht und produziert in NRW. Simone Schlosser, WDR Kultur.
5: Die Aufnahmen sind beeindruckend. Anne Hathaway steht als Popstar auf einer großen Bühne, umgeben von ihren Fans. Mehr als 2000 Statisten wurden dazu ausgewählt. Gedreht wurden diese Konzertszenen in der Turbinenhalle in Oberhausen. Insgesamt 50 Tage haben die Dreharbeiten in NRW gedauert. Weitere Schauplätze waren die Burg Adendorf in Wachtberg und das Kunstrasenfestival in Bonn. Der Film Mother Mary ist eine internationale Koproduktion. Beteiligt waren unter anderem das angesagte US-Studio A24 und die Kölner Produktionsfirma Augenschein. Die Film- und Medienstiftung NRW hat den Film mit 1 Million Euro gefördert.
1: Das Wetter in Nordrhein-Westfalen. Heute früh ist es häufig noch bewölkt, vereinzelt mit einigen Schauern. Im weiteren Verlauf wird es dann zunehmend freundlich und sonnig. In Solingen und Hamm 21 Grad, in Wesel und Siegen 22 und in Aachen 23 Grad. Morgen wird es sommerlich warm. Es gibt viel Sonnenschein bei nur wenigen Wolken. Die Temperatur steigt auf 21 bis 29 Grad. Und auch am Samstag viel Sonne, dann bei 25 bis 30 Grad. Zum Abend kann es einzelne Gewitter geben. Das war WDR aktuell. WDR 5, die Verkehrslage, die A44 Düsseldorf-Essen ist zwischen Kreuz Düsseldorf-Nord und Ratingen-Schwarzbach in beiden Richtungen wegen Tunnelarbeiten bis Dienstag gesperrt und die B236 Lünen Richtung Schwerte ist zwischen B54 und Dortmund-Nordost nach einem LKW-Unfall gesperrt.
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6: mit Tobi Strauß. Guten Morgen. Wir haben Ihr Infopaket gepackt für diesen 21. Mai und drin sitzt unter anderem Julian Nagelsmann. Der Bundestrainer sagt heute nämlich, welche Spieler er mitnehmen will zur Fußball-Weltmeisterschaft in 3 Wochen. Wir gucken aber auch nach Aachen. Auch da wird ermittelt nach einem Fall von mutmaßlicher Wissenschaftsspionage. Und die Europäische Union hat sich über den Zolldeal mit den USA verständigt. Reaktionen dazu in unserer Medienschau. Donald Trump hat keine Bedenken. Der US-Präsident ist jetzt gefragt worden, wie er es denn findet, dass der russische Präsident Wladimir Putin den chinesischen Staatschef Xi Jinping besucht, kurz nachdem Donald Trump ja selber in Peking war. Und Donald Trump hat gesagt, er fände das gut, er verstehe sich auch mit beiden gut, nur die Zeremonie, die er bekommen habe, die sei dann doch noch etwas großartiger gewesen als die für Putin. In China selbst, da freut man sich auch. Nach dem prominenten Besuch der letzten Tage sieht man sich doch zunehmend als Zentrum globaler Diplomatie. Und für Russlands Präsident Putin ist China eins der wenigen Länder, wo man ihm noch den roten Teppich ausrollt.
7: Xi Jinping, Wladimir Putin und ihre Übersetzer schwelgen in Erinnerung. Die beiden Staatschefs besuchen eine Ausstellung in Peking, an den Wänden dabei sie selbst. Aufnahmen von früheren Treffen, die zeigen sollen, die Verbindung der beiden ist eine langjährige, enge Partnerschaft. Laut Putin ist die Beziehung sogar so gut wie noch nie. Und Xi sagt bei diesem Treffen, die chinesisch-russischen Beziehungen seien in eine neue Phase eingetreten, geprägt von größeren Erfolgen und einer Entwicklung, die schnell, aber stabil und qualitativ hochwertig sei. Putin und er hätten das gemeinsame Ziel, dies weiter voranzutreiben. Wie US-Präsident Trump in der Vorwoche bekommt auch Putin fast das komplette Pomp-Paket. Militärische Ehren, Hymnen, roter Teppich, dazu chinesische Kinder, die Xi und ihm zujubeln. Anders als bei Trump steht am Ende sogar etwas Handfestes, eine gemeinsame Erklärung. Viele der rund 40 unterzeichneten Abkommen sind allerdings vor allem Absichtserklärungen. Das vielleicht wichtigste Projekt, zumindest aus russischer Sicht, kommt derweil weiter nicht, eine neue Gaspipeline von Sibirien nach Nordchina. Seit dem Angriff auf die Ukraine und den westlichen Sanktionen liefert Russland Öl und Gas vor allem in die Volksrepublik, hat sich wirtschaftlich von China abhängig gemacht. Auf der geopolitischen Ebene ist es derweil ein Geben und Nehmen, beide unterstützen sich gegenseitig. So sagt Russland klar, die demokratisch regierte Insel Taiwan sei Teil von China. China wiederum verurteilt weiter den russischen Angriff auf die Ukraine nicht, macht trotz westlicher Sanktionen weiter Geschäfte mit Moskau. Klare Kritik äußern Xi und Putin an den USA und Israel für ihren Angriff auf den Iran. Diese Welt ist weit davon entfernt, friedlich zu sein. Einzelaktionen von Staaten sind eine große Gefahr. Es droht das Gesetz des Dschungels zurückzukehren, so Xi. Er warnt vor einer Welt, in der das Recht des Stärkeren gilt. In diesen unruhigen Zeiten möchte sich China als Stabilitätsanker präsentieren, als Gegenpol zu den USA. Die Treffen haben aber gezeigt, mit Trump will Xi keinen Konflikt, mit Putin hingegen eine noch intensivere Partnerschaft.
6: Ein Bericht von unserem Reporter in China, Max Seib, hier im WDR 5 Morgenecho. Gut informiert geht's rein in den Donnerstagmorgen, an dem wir nicht nur gucken, was gestern los war, sondern auch, was heute ansteht. Und eine wichtige Frage, für viele jedenfalls, an diesem 21. Mai lautet, wer fährt denn jetzt eigentlich mit zur Fußball-WM?
8: Ich bin tatsächlich super überrascht, dass diese Frage jetzt kommt. ich halte tatsächlich an meiner Eingangsthese fest, dass ich das Gespräch immer mit dem Spieler zuerst suche, mit allen, ganz unabhängig, wie er jetzt heißt und nicht heißt. Und es wird immer zuerst der Spieler kontaktiert, das hat noch nicht stattgefunden.
6: Ja, das hat der Bundestrainer am Wochenende gesagt, Julian Nagelsmann im aktuellen Sportstudio. Inzwischen dürfte er alle Gespräche geführt haben, denn heute um 13 Uhr, da will der Bundestrainer sagen, welche Spieler er mitnehmen will in die USA. Und diese Stelle aus dem DFB-Nominierungsvideo zur Europameisterschaft vor 2 Jahren, die könnten wir heute Mittag wahrscheinlich einfach nochmal so spielen.
9: Manuel Neuer, du bist natürlich dabei.
6: Ja, sieht danach aus. Und das ist ja schon irgendwie kommunikativ ziemlich chaotisch, denn eigentlich war ja Oliver Baumann aus Hoffenheim davon ausgegangen, bei der Fußball-WM im Tor zu stehen. Jetzt wird er offensichtlich abgelöst von einem Aktivrentner aus München. Finden Sie das gut?
10: Ja, das ist schwierig. Also irgendwie denke ich mir mal, ja, würde auf jeden Fall was bringen. Und andersrum denke ich, nein, nicht wirklich. Wenn ich ganz ehrlich sein soll, jein.
11: Ich möchte gerne, dass er zur WM hinfährt. Er ist ein beständiger Spieler von der Leistung her, ruhig, übersichtlich und er hat Erfahrung ohne Ende.
12: Die ganze Umgangsweise, die Nagelsmann jetzt gemacht hat mit ihm, wie das gelaufen ist, finde ich total schlimm. Echt kommunikatives Desaster meiner Meinung nach. Und wenn man Neuer jetzt so in den Himmel hebt, wie gut er anscheinend sein soll, erstmal hat er ein großes Verletzungsrisiko. Und dann sollte man sich mal fragen, mit wem wir die letzten beiden Vorrunden ausgeschieden sind. In Russland und in Katar. Also von daher bin ich der Meinung, Baumann hat sich das verdient zu spielen, also soll er auch spielen.
6: Nachgefragt bei Philipp Hofmeister aus unserer Sportredaktion. Wie ist es denn jetzt mit Manuel Neuer?
13: Also es spricht inzwischen wirklich vieles dafür und das ist ein Thema, das die Fußballrepublik auch emotionalisiert und polarisiert. Manuel Neuer ist und bleibt eben eine lebende Legende. Mit 40 Jahren steht er jetzt wirklich vor dem überraschenden Comeback. Immer vorausgesetzt, Neuers Wadenprobleme sind nicht ganz so schwerwiegend. Klar ist, wenn Manuel Neuer mitfährt, dann als Nummer 1. Und der Stammkeeper der gesamten WM-Quali, Oliver Baumann, der wäre damit degradiert. Das fänden dann viele Fans im Land, nicht besonders geschickt moderiert von Bundestrainer Julian Nagelsmann. Der und auch so viel ist ziemlich klar, wohl mit Alexander Nübel und Jonas Urbig insgesamt sogar 4 Torhüter nominieren will.
6: Jetzt werden seit Tagen Namen diskutiert, auch medial durchgestochen. Welche personellen Fragen sind denn überhaupt noch offen?
13: Tatsächlich gar nicht mehr so viele. Felix Metscher ist so eine, wahnsinnig talentiert, ein ganz eigener Spielertyp ist der Mittelfeldmann von Borussia Dortmund, aber extrem verletzungsanfällig, auch zuletzt wieder. In der Defensive, da kämpft Matthias Ginter bis zuletzt um sein WM-Ticket. Der Mann vom SC Freiburg hätte sich das auch verdient in meinen Augen. Ein Backup für Kapitän Josua Kimmich rechts hinten würde auch noch helfen. Und es bleibt die ewig junge Frage, was ist mit Leroy Sané? An guten Tagen ein Unterschiedsspieler, an schlechten Tagen ein Ärgernis. Nimmt der Bundestrainer dieses Risiko mit zu dieser WM-Endrunde oder baut er da auf mehr Stabilität?
6: So richtig kommunikativ toll gelaufen finden das ja viele nicht, was da in den letzten Tagen passiert ist. Wie kann es denn überhaupt dazu kommen, dass so viel im Vorfeld von dieser Kaderbekanntgabe nach außen gedrungen ist?
13: Ja, das liegt in meinen Augen an einer inzwischen sehr speziellen Mischung in so einem Dreieck aus Spielern, ihren Beratern und bestimmten Teile der Medien. Da hat man das Gefühl, es gibt gleich mehrere Standleitungen permanent. Und das führt dann eben im Zweifel auch mal zu einem kommunikativen Desaster, wie jetzt offenbar bei der Torwartfrage um Manuel Neuer und Oliver Baumann. Das ist schade für manche einen der Protagonisten und extrem suboptimal für den Deutschen Fußballbund, der das, wenn wir uns an die Heim-EM vor 2 Jahren erinnern, damals deutlich besser, aktiver gelöst hat. Mit dieser selbstgesteuerten öffentlichen Schnitzeljagd. Das hatte Charme, ganz anders als dieses ungesteuerte mediale Durchgesicker in den Tagen vor der heutigen Verkündung.
6: Sagt Philipp Hofmeister aus unserer Sportredaktion. Ein bisschen abwarten müssen wir noch. Was aber offenbar feststeht seit der Republika Anfang der Woche, Julian Nagelsmann wird heute die Namen bekannt geben. Er wird nicht kurzfristig abgelöst von Angela Merkel.
14: Sind Sie sich sicher?
15: Weil ja. Also wenn jetzt morgen steht, egal was noch kommt. Okay. Also wenn er morgen steht, kurz vor der Weltmeisterschaft, Merkel traut sich als bestes Fossikan zu, Fußball-Bundestrainerin zu sein. Oh je.
6: Das wird der 5-Morgen-Echo. Ist hier an diesem Donnerstag, 6.13 Uhr.

0: Dido. Thank you. Schönen guten Morgen im WDR5 Morgenecho. Wir haben es gerade gehört, Julian Nagelsmann präsentiert heute den WM-Kader. Das ist aber natürlich nichts dagegen, dieses Frühsommerwochenende präsentieren zu dürfen. Und das darf Jörg Heidermann aus der WDR-Wetterredaktion. Guten Morgen.
1: Schönen guten Morgen.
0: Das wird nett, ne?
1: Ja, das wird nett. Und vor allen Dingen haben wir noch so dieses Erwartungspotenzial. Weil heute geht's erst einmal noch zumindest gebietsweise Richtung Westfalen, vor allen Dingen doch mit vielen Wolken in den Tag. In Ostwestfalen kann aus diesen Wolken vereinzelt auch noch mal ein bisschen Regen in homöopathischen Dosen rauströpfeln. Ansonsten aber wird's von der Eifel her zunehmend sonnig. Das Hochdruckgebiet macht sich einfach mal dann richtig bemerkbar. Und die Temperatur steigt heute zumindest auch schon mal langsam an. In Gummersbach 20 Grad, in Coesfeld 22 und in Eschweiler zum Beispiel 23 Grad.
0: Jetzt ist der Mai ja der so-called Wonnemonat. Ne? Lange nicht gehört, das Wort Wonnemonat. Aber ja, theoretisch steht's da. Aber in den letzten Tagen und Wochen waren es eher dann so irgendwie die Eisheiligen und so und Regen und so. Aber jetzt kommt's, ne?
1: Ja, und man darf nicht vergessen, wir sind ja eigentlich auch richtig wonnig in den Mai gestartet. Da hatten wir ja schon mal richtig sommerliche Temperaturen, auch von 25 Grad und mehr. Dann gab's den Dämpfer, da war auch dann nochmal Frost mit dabei. Und aktuell liegt der Mai auch, wenn wir mal auf das langjährige Mittel schauen, ein bisschen unterdurchschnittlich. Das heißt, in Borken zum Beispiel liegen wir 2,3 Grad unter dem Klimamittel von 91 bis 2020. Da ist halt auch schon ein bisschen Klimawandel mit drin. Wenn man nämlich das vorherangegangene Klimamittel nehmen von 61 bis 1990, sind wir aber auch in Borken beispielsweise immer noch 1,5 Grad drunter. Das werden wir in den kommenden Tagen doch Schritt für Schritt abbauen. Denn morgen wird es schon mal richtig sommerlich warm mit 21 bis 29 Grad. Dazu gibt es viel Sonnenschein. Ähnlich starten wir dann auch am Samstag ins Pfingstwochenende, dann sogar mit 30 Grad und wahrscheinlich dem ersten heißen Tag des Jahres.
0: Blick aufs Wetter im WDR5 Morgenecho mit Jörg Heidermann. Etwas über jemand anderen erfahren zu wollen, das ist ja vom Grundsatz her erstmal nichts Schlimmes. Kann sogar ganz charmant sein, weil es ja auch ein gewisses Interesse transportiert. Wenn man aber Dinge erfahren will, die einen eigentlich nichts angehen, dann ist das schon eine andere Nummer. Und wenn im Privatleben heimlich Handys gecheckt werden, dann ist das so ähnlich, als wenn ein Staat Menschen in ein anderes Land schickt, um da zu spionieren. Dass China in Deutschland spioniert, das ist jetzt wirklich nichts Neues. Die deutsche Spionageabwehr warnt seit vielen Jahren vor China. Jetzt gibt's aber einen neuen Fall, diesmal im Bereich Wissenschaftsspionage. Ein deutsches Ehepaar mit chinesischen Wurzeln soll versucht haben, an wissenschaftliche Informationen zur Militärtechnologie zu gelangen. Das ist der Vorwurf der Bundesanwaltschaft und dieser Fall reicht auch bis hier zu uns nach Nordrhein-Westfalen. Ingo Wagner.
2: Das Ehepaar hat nach Angaben der Bundesanwaltschaft gezielt Kontakt zu zahlreichen Wissenschaftlern an deutschen Forschungseinrichtungen aufgenommen. Dabei ging es ihnen laut den Ermittlern wohl vor allem um Lehrstühle für die Bereiche Luft- und Raumfahrttechnik, Informatik und künstliche Intelligenz. Unter anderem die RWTH Aachen sollen sie im Blick gehabt haben. Den Wissenschaftlern gegenüber gaben sich die beiden mutmaßlichen Spione mal als Dolmetscher, mal als Mitarbeiter eines Automobilherstellers aus. Wie die Bundesanwaltschaft mitteilt, wurden einige der Wissenschaftler unter dem Vorwand nach China gelockt, gegen Honorar Vorträge vor einem zivilen Publikum zu halten. Tatsächlich fanden diese Vorträge dann aber vor Experten staatlicher chinesischer Rüstungsunternehmen statt. Die RWTH Aachen hat zu den Ermittlungen inzwischen Stellung genommen. Die Hochschule versichert, dass sie die Ermittlungen der Bundesanwaltschaft unterstützt und sie sagt, dass RWTH-Angehörige ausdrücklich nicht tatverdächtig sind. Bei den Ermittlungen geht es nach Angaben der Hochschule um zwei Online-Vorträge, die ein RWTH-Wissenschaftler zwischen 2020 und 2023 vor chinesischen Forschern gehalten hat. Der Lehrstuhl, der gestern durchsucht wurde, arbeitet nach Angaben der Hochschule nicht mit chinesischen Partnern zusammen. Die RWTH Aachen will ihre Mitarbeiterinnen und Mitarbeiter künftig noch mehr für die Risiken einer Zusammenarbeit mit ausländischen Unternehmen und Wissenschaftlern, wie eben im Falle Chinas, sensibilisieren. Das festgenommene Ehepaar ist gestern dem Ermittlungsrichter vorgeführt worden und befindet sich derzeit in Untersuchungshaft.
0: Informationen aus Aachen von unserem Reporter Ingo Wagner. Und wo er gerade sagt, sensibilisieren für die Zusammenarbeit mit chinesischen Wissenschaftlern. Ich habe mal nachgeguckt. In Deutschland gibt es insgesamt ungefähr 1300 Hochschulkooperationen mit China. Auch hier in NRW gibt es welche. Und unter anderem darüber habe ich gesprochen mit Luca Manns. Er ist der Geschäftsführer der Forschungsstelle Nachrichtendienste an der Uni Köln. Und er sagt, das birgt schon auch eine Gefahr.
3: Die Betrachtung des Kontakts zu China hat sich auch in den Hochschulen sehr geändert. Es gibt natürlich Fächer, die sind davon mehr betroffen, also Ingenieurswissenschaften, Materialforschung, vermutlich weniger die Geisteswissenschaften. Lange Zeit galt eine Haltung, dass natürlich Russland-Kontakte im Grunde schon seit der Krim-Besetzung nicht mehr gewünscht waren, aber China, das wurde vor allem als wirtschaftlicher Partner angesehen. Und erst seit vergleichsweise wenigen Jahren sprechen wir mehr und auch auch intensiver über chinesische Spionage. Und das, was in der Gesellschaft erst Stück für Stück ankommt, kommt in den Universitäten nicht schneller an.
0: Sagt Luca Manns. Als Geschäftsführer der Forschungsstelle Nachrichtendienste an der Uni Köln ist er Experte für Spionage. Wir haben noch länger gesprochen und mehr dazu hören Sie hier in gut 15 Minuten im WDR 5 Morgen Echo.

0: 6.22 Uhr am Donnerstagmorgen. Seltsame Vorstellung irgendwie, wenn der Bundeskanzler über Jan Böhmermann sagen würde, boah, also der Typ, der hat absolut kein Talent. Ich kann mir ein paar Leute auf der Straße suchen, die ins Studio stellen und die würden das genauso machen oder besser als der Jan Böhmermann. Das wäre schon irgendwie komisch, oder? Wenn Friedrich Merz sowas sagen würde. In den USA ist das anders. Donald Trump ist selber ehemaliger Fernsehstar. Man weiß, dass er sehr viel Fernsehen schaut und wenn ihm da was nicht gefällt, was er sieht, dann schreibt er es entweder in sein soziales Netzwerk rein oder er äußert es vor Kameras. Der Moderator Jimmy Kimmel hat die Kritik aus dem Weißen Haus schon zu spüren bekommen, genauso wie der Moderator Stephen Colbert.
1: Colbert has no talent. I mean, I could take anybody here, I could go outside on the beautiful streets and pick up a couple of people that do just as well or better. They get higher ratings than he did. He's got no talent.
0: Also kein Talent hat der Mann, sagt Donald Trump, und der US-Präsident dürfte heute zufrieden sein, denn heute geht Stephen Colbert zum letzten Mal auf Sendung mit der Late Show auf CBS. Die Show wird eingestellt gegen seinen Willen und über die Gründe dafür gibt's verschiedene Darstellungen. Giselle Uka berichtet aus New York.
2: Die Late Show auf CBS ist eine Institution im US-Fernsehen. Seit fast 33 Jahren gehört sie zu den erfolgreichsten Late-Night-Shows des Landes. Berühmt wurde sie durch ihren ersten Gastgeber David Letterman. Später folgte Stephen Colbert als Moderator. Nun wird die letzte Episode der Late Show ausgestrahlt. Das Ende der Sendung sei eine rein finanzielle Entscheidung, erklärte TV-Sender CBS. Branchenkenner sehen allerdings auch politische Motive als Grund. Die Entscheidung für die Absetzung von Trump-Kritiker Colbert fiel zu einem auffälligen Zeitpunkt, kurz vor einer geplanten Fusion von Mutterkonzern Paramount. Für die war die Zustimmung der US-Kommunikationsbehörde nötig. Colbert nimmt es gelassen. Er gibt zum Abschied nochmal alles. Zuletzt interviewte er Barack Obama, ließ Rock-Ikone Bruce Springsteen bei sich auftreten und warf zusammen mit seinem Vorgänger David Letterman alte CBS-Möbel vom Studiodach. Wie die allerletzte Late-Show aussehen wird, ist bisher ein streng gehütetes Geheimnis. Colberts Late-Night-Kollegen Jimmy Kimmel und Jimmy Fallon wollen aus Respekt vor dem Abschied ihre zeitgleich laufenden Shows aussetzen und am Abend nur alte Wiederholungen zeigen.
0: Ein Bericht aus New York von unserer Korrespondentin Giselle Uka. Das WDR5 Morgenecho ist hier und wir bleiben noch so ein bisschen in den Vereinigten Staaten, schauen jetzt aber auf die Wirtschaftsbeziehungen zwischen den USA und der Europäischen Union. Die waren ja schon mal besser, das muss man so formulieren. Der US-Präsident Donald Trump bringt ja gerne mal neue, höhere Zölle ins Spiel. Und da hat es in den vergangenen Monaten ja eigentlich immer wieder ein Hin und Her gegeben. Es gibt diesen Zolldeal, über den wird in der EU viel diskutiert, immer wieder nachgebessert, teilweise auf Eis gelegt. Aber gestern, da haben sich dann die Vertreter von EU-Parlament und dem Europäischen Rat auf die finale Version dieses Deals geeinigt. Ein Deal, zu dem der Europapolitiker Bernd Lange von der SPD sagt:
3: Ich würde das nicht als guten Deal bezeichnen, nach wie vor nicht. Ich sage mal so salopp, wenn ich Kommissionspräsident gewesen wäre, hätte ich den Deal so nicht geschlossen. Der ist ungleich.
0: Was steht drin und was meint Bernd Lange mit ungleich? EU-Produkte in den USA, auf die werden 15% Zoll fällig. Umgekehrt aber sinken die Zölle für viele US-Produkte in der Europäischen Union auf 0%. Das ist grob zusammengefasst der Kern dieses Deals. Ob da mehr drin war für die EU, ob dieser Deal also unfair ist oder ob es jetzt gut ist, dass es ihn gibt, dazu gibt's Meinungen.
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0: Und die hat Timo Oberhauser aus dem WDR5 Morgen-Echo-Team zusammengetragen. Guten Morgen.
5: Guten Morgen.
0: Wie ordnen denn die Kolleginnen und Kollegen das Ganze ein?
5: Ja, also heute Morgen ist es so, dass die Überschriften einiger Kommentare schon wirklich einen sehr guten Überblick darüber geben, wie die Kollegen das finden. Da heißt es zum Beispiel, besser ein schlechter Deal als gar keiner. Oder, habe ich auch gelesen an der anderen Stelle, schlecht, aber erträglich.
0: Ja, muss, ne? Aber lass uns mal ins Detail gehen. Wie wird das begründet?
5: Also die Kollegen beim Redaktionsnetzwerk Deutschland, die schreiben, die ausgehandelte Vereinbarung, die ist eine Unverschämtheit und dennoch ist sie notwendig. Sie gibt Unternehmen zumindest ein Stück Sicherheit auf beiden Seiten des Atlantiks. Die Konjunktur hat mit dem Iran und dem Ukraine-Krieg genug zu tun, heißt es da. Weitere Turbulenzen sind nicht hilfreich. So, und die Frankfurter Rundschau, die findet, die EU kapituliert also nicht vor Trumps Furor, sondern stellt nach gründlichen Verhandlungen Bedingungen, die dazu beitragen, den Konflikt nachhaltig beizulegen.
0: Und eine dieser Bedingungen, die die EU eingebaut hat in diesen Deal, ist, dass sie diesen Deal pausieren kann, wenn sich die USA nicht dran halten. Und generell soll dieses Abkommen erstmal auch nur bis Ende 2029 gehen. Also muss man gucken, liest Donald Trump das Kleingedruckte? Also macht er das mit? Glaubt jemand daran, dass Donald Trump sich auf sowas einlässt?
5: Nee, also glauben die Kollegen nicht wirklich. Also beim ZDF, da heißt es in der Analyse, niemand würde es wundern, wenn die nun vereinbarten Schutzklauseln der Anstoß für die nächste Runde der Drohungen aus Washington würden. Am Ende hofft Brüssel auf den November, heißt es in der Analyse, die Zwischenwahlen in den USA, bei denen der amerikanische Wähler die Macht des US-Präsidenten begrenzen könnte oder das Gerichtsurteil. Teile dafür sorgen. So der Autor bei der Frankfurter Allgemeinen, der macht ein bisschen Mut. Zitat, die EU darf hoffen, dass Trump im Moment mit dem Irankrieg andere Sorgen hat, als wegen dieser letztlich überschaubaren Zusätze einen neuen Konflikt zu beginnen. Darauf verlassen kann sie sich aber nicht. Trump kann jederzeit neu eskalieren.
0: Man muss ja auch sagen, es ist nicht nur die USA, mit der man wirtschaftlich zusammenarbeitet. Wäre es nicht eh besser, sich auch darüber hinaus andere Handelspartner zu suchen?
5: Ja, das ist genau der Punkt, den heute einige auch ansprechen. Der Kommentator bei der Süddeutschen Zeitung, der ist darunter und er schreibt, Freihandelsabkommen mit möglichst vielen Staaten schließen. Man kann nur hoffen, dass spätestens jetzt alle erkannt haben, dass die EU nur dann stark ist, wenn sie unbeirrt für den freien Handel eintritt. Naja, macht die EU ja schon, heißt es zum Beispiel in der Analyse auf tagesschau.de, Zitat, sie schließt mit forciertem Tempo Handelsverträge in aller Welt ab, von Mercosur über Indonesien bis Australien. Und in den nächsten Tagen kommt voraussichtlich ein aufpoliertes Abkommen mit Mexiko hinzu. Und weiter heißt es in der Analyse, das erschließt neue Märkte, es stellt Lieferketten auf eine breitere Basis. Den Handel mit den USA wiegt das allerdings nicht auf.
0: Die Medienschau hier im WDR 5 Morgenecho mit Timo Oberhauser.

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2: Es ist 6.30 Uhr. 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
3: Die Nachrichten mit Richard Hucke. Guten Morgen. Der Bund steigt beim Rüstungskonzern KNDS ein. Nach Informationen aus Regierungskreisen sollen 40% der Anteile gekauft werden. Benjamin Großkopf, WDR Berlin.
4: KNDS stellt unter anderem den Kampfpanzer Leopard 2 her, der für die Bundeswehr enorm wichtig ist. Aktuell gehört das Unternehmen der französischen Regierung sowie deutschen Familien, die aber aussteigen wollen, im Zuge des Börsengangs jetzt. Der Wert von KNDS wird auf 20 Milliarden Euro geschätzt. Durch die weltweite Aufrüstung sind die Auftragsbücher voll. Politisch gibt es seit langem Diskussionen darüber, inwieweit sich der Staat an Rüstungsunternehmen selbst beteiligen sollte. Verteidigungsminister Pistorius von der SPD will mehr Staatsbesitz und spricht von Schlüsseltechnologien, Know-how und Arbeitsplätzen, die die Bundesregierung damit sichere.
3: In einem mutmaßlichen Justizskandal in NRW gibt es neue Vorwürfe. Ein Ex-Häftling der JVA Euskirchen hat dem WDR gesagt, dass dort schon vor gut 20 Jahren Beamte bestechlich waren. Ähnliche Vorwürfe aus jüngerer Vergangenheit waren gestern erneut Thema im NRW-Landtag. Bettina Altenkamp, WDR-Landespolitik.
5: Was bekannt ist? 8 Bedienstete der Justizvollzugsanstalt Euskirchen sollen Geld angenommen und im Gegenzug inhaftierten Hafterleichterungen und Vergünstigungen gewährt haben. Ermittelt wird auch, ob die auf mysteriöse Weise verschwundenen Generalschlüssel mit diesen Fällen im Zusammenhang stehen. Bei der gestrigen Sitzung des Rechtsausschusses sagte Justizminister Limbach, dass in den anderen NRW-Gefängnissen keine ähnlichen Fälle aufgefallen seien, wo also Generalschlüssel verschwunden sind oder ausgetauscht wurden. In der JVA Euskirchen wird jetzt durch Mitarbeiter des Ministeriums überprüft, wo möglicherweise manipuliert werden konnte.
3: Bundestrainer Nagelsmann wird am Mittag den Kader für die Fußball-WM in den USA, Kanada und Mexiko präsentieren. Medienberichten zufolge soll Manuel Neuer vom FC Bayern zurückkehren. Wie die Chancen dafür stehen, erklärt Philipp Hofmeister, WDR Sport.
6: Also es spricht inzwischen wirklich vieles dafür und das ist ein Thema, das die Fußballrepublik auch emotionalisiert und polarisiert. Manuel Neuer ist und bleibt eben eine lebende Legende. Mit 40 Jahren steht er jetzt wirklich vor dem überraschenden Comeback. Immer vorausgesetzt, Neuers Wadenprobleme sind nicht ganz so schwerwiegend. Klar ist, wenn Manuel Neuer mitfährt, dann als Nummer 1. Und der Stammkeeper der gesamten WM-Quali, Oliver Baumann, der wäre damit degradiert. Das fänden dann viele Fans im Land, nicht besonders geschickt moderiert von Bundestrainer Julian Nagelsmann, der, und auch so viel ist ziemlich klar, wohl mit Alexander Nübel und Jonas Urbig insgesamt sogar 4 Torhüter nominieren will.
3: Weitere Meldungen im Überblick. Die USA haben Mordanklage gegen Kubas Ex-Staatschef Raúl Castro erhoben. Dem 94-Jährigen wird vorgeworfen, vor 30 Jahren als Verteidigungsminister den Abschuss von 2 US-Zivilflugzeugen angeordnet zu haben. 4 Menschen wurden damals getötet. US-Präsident Trump erklärte, er wolle Castro nicht mit Gewalt in die USA holen, wie den venezolanischen Präsidenten Maduro. Der Bundesgerichtshof verhandelt heute den Fall einer blinden Frau aus dem Kreis Lippe. Sie sollte nach einer Knieoperation für eine Reha in eine Klinik in Hessen. Dort wurde sie abgewiesen, nach ihren Angaben, weil sie blind ist. Ein Urteil könnte umfangreiche Folgen haben, wegen der Frage, ob das Gleichbehandlungsgesetz auch für den Gesundheitsbereich gilt. Ein britischer Radiosender hat sich auf Facebook für eine schwere Panne entschuldigt. Der Sender hatte am Dienstag fälschlicherweise gemeldet, dass König Charles gestorben sei. Grund war wohl ein Computerfehler. Der hatte einen automatischen Ablauf ausgelöst, den alle britischen Sender für den Tod des Königs bereithalten. Der SC Freiburg hat das Finale in der Fußball-Europa-League klar mit 0:3 gegen den englischen Club Aston Villa verloren. Für Freiburg war schon das Erreichen des Endspiels der größte Erfolg der Vereinsgeschichte.
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3: Heute ist der erste bundesweite Aktionstag Zusammenhalt in Vielfalt, veranstaltet von der Initiative Kulturelle Integration. Gefeiert wird der Tag in ganz Deutschland mit hunderten Aktionen, Veranstaltungen und Kulturprogrammen. Nicola Reik, WDR Kultur.
7: Figurentheater in Duisburg, ein Fotoshooting mit Kölner Schülern und Schülerinnen, gemeinsam singen und tanzen im Zentrum von Meschede oder eine Demokratie-Kochshow in Münster. Viele Kommunen in NRW bieten eigene Programme zum Aktionstag Zusammenhalt in Vielfalt. Bundesweit sind mehr als 400 Veranstaltungen geplant. Das zentrale Programm steigt im Europäischen Haus in Berlin. Dort gibt es Lesungen und Musik und es wird auf zwei Podien den ganzen Tag über diskutiert.
3: Das Wetter in Nordrhein-Westfalen. Heute früh gibt es häufig noch viele Wolken. Im Rheinland geht es teils schon freundlicher in den Tag. Im weiteren Verlauf wird es dann verbreitet sonnig und die Wolken werden weniger. In Gummersbach 20 Grad, in Dienstlaken 22 und in Eschweiler 23 Grad. Morgen wird es sommerlich warm. Es gibt viel Sonnenschein bei nur wenigen Wolken. Die Temperatur steigt auf 21 bis 29 Grad. Das war WDR aktuell. WDR 5, die Verkehrslage, A2 Dortmund Richtung Oberhausen, zwischen Dreieck-Bottrop und Kreuz-Oberhausen etwa 10 Minuten plus 3 Kilometer Stau. Die A44 Düsseldorf-Essen ist zwischen Kreuz-Düsseldorf-Nord und Ratingen-Schwarzbach in beiden Richtungen wegen Tunnelarbeiten bis Dienstag gesperrt. A59 Dienstlaken Richtung Duisburg, zwischen Kreuz-Duisburg-Nord und Duisburg-Meiderich 2 Kilometer Stau. A516 Abzweig Oberhausen zwischen Kreuz-Oberhausen und Oberhausen-Eisenheim etwa 10 Minuten plus 3 Kilometer Stau. Und die B236 Lünen Richtung Schwerte ist zwischen B54 und Dortmund-Nordost nach einem LKW-Unfall gesperrt.
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8: 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Guten Morgen. Gefängniswärter, dieses Wort bitte in dicke Anführungszeichen, die mit Häftlingen zusammenarbeiten und sich für Gefälligkeiten bezahlen lassen. Das klingt ja eher wie ein Klischee aus Serien wie Prison Break oder so. Aber auch wir hier in NRW haben gerade wieder so einen Fall, und zwar in der JVA Euskirchen. Ob da möglicherweise schon länger was im Argen liegt, das ist in 5 Minuten unser Thema. Wir gucken aber auch auf den sogenannten Hagen-Pakt. Die Stadt will mehr tun gegen Problemimmobilien. Was genau, das klären wir hier in 10 Minuten. Bei Spionen, da denken wir schnell an Geheimagenten, so vom Typ James Bond. Es gibt aber offenbar auch in diesem Beruf eine gewisse Skala. Das zeigt ein aktueller Fall von mutmaßlicher Wissenschaftsspionage. Sie haben vielleicht gestern auch die Eilmeldung bekommen. Ein Ehepaar aus München ist festgenommen worden. Den beiden wird vorgeworfen, dass sie für den chinesischen Geheimdienst spioniert haben. Sie sollen sich unter anderem als Dolmetscher getarnt haben und versucht haben, wissenschaftliche Informationen zu Militärtechnologie zu bekommen. Habe ich drüber gesprochen mit Luca Manz. Er ist der Geschäftsführer der Forschungsstelle Nachrichtendienste an der Uni Köln. Da tun also zwei Leute so, als seien sie Dolmetscher. Sie kontaktieren Wissenschaftler an Hochschulen. Und was dann?
9: Dann wird vorgespiegelt, dass man für deutsche Institutionen tätig sei, Deutschland nur Gutes wolle, gemeinsam vielleicht forschen und entwickeln wolle. Und in Wahrheit, da ist der chinesische Geheimdienst, das Ministerium für Staatssicherheit, das MSS, im Hintergrund sehr aktiv und versucht eben Personen nach China zu locken und Wissen aus Deutschland nach China zu transferieren.
8: Was heißt das dann konkret? Man versucht Menschen nach China zu locken. Denen wird dann gesagt, ihr seid eingeladen auf eine wissenschaftliche Konferenz und dann passiert aber was anderes?
9: Genau, genauso harmlos. So agiert nämlich China. China ist anders als etwa Russland kein Staat, der Show of Force nutzt. Also denken Sie an die Tötung im Tiergarten, an die vielen Low-Level-Agents. Das ist Russland. Man zeigt offensiv, was man kann. Man will einschüchtern. Man begeht Sabotage, vielleicht sogar Staatsterrorismus. China ist leise unterwegs, langfristig angelegt, und die Spionage Chinas dient eben in erster Linie dazu, dem Ziel, globale wirtschaftliche Weltmacht zu werden, diesem Ziel förderlich zu sein. Und das heißt eben auch minimales Risiko. Also warum in Deutschland Personen abgreifen, wenn man sie vielleicht nach China einladen kann? Und wenn man schon in Deutschland aktiv werden muss, dann eben möglichst geräuschlos, möglichst leise. Und da sind solche Legenden, wie sie dem gestern festgenommenen Ehepaar heute vorgeworfen werden, ganz typisch. Das sind ja keine super nachrichtendienstlichen Tarnung, sondern da geht jemand hin und sagt, hallo, ich bin Übersetzer für ein deutsches Automobilunternehmen. Liebe Fachhochschule XY, wollt ihr nicht was zusammen machen? Und die Hochschulen sind eben nicht misstrauisch. Heißt, man braucht keine dreifach abgesicherte Legende, sondern es genügt eben dieser Anschein. Und mit wenig Aufwand kann man im Zweifel viele spannende, wertvolle und für unsere Wirtschaft wichtige Informationen transferieren.
8: Aber nur, dass wir die Geschichte da mal zu Ende erzählen. Wenn diese Wissenschaftler dann nach China gelockt werden, dann sind die da, werden da möglicherweise weiter ausspioniert, kommen dann aber auch ganz normal nach Deutschland zurück und haben es im Zweifel gar nicht mitbekommen.
9: Genau. Also China nutzt gerne useful idiots. Das heißt, China versucht, Menschen nicht anzusprechen und ihnen zu sagen, hallo, möchten Sie, lieber Professor der Fachhochschule, für uns spionieren? Da würden die meisten ja sagen, nein. Sondern eben eine Einladung zu einem wissenschaftlichen Symposium, zu einem Empfang, vielleicht eine Ehrendoktorwürde, in diesem Fall jetzt konkret nicht. Aber es gibt auch andere Fälle, also dieser Fall von gestern, der reiht sich ein in eine Reihe von Fällen, wie auch das Ingenieurspaar Herwig und Ina F. Punkt, die vor einigen Monaten durch den Generalbundesanwalt festgenommen wurden. Auch sie hatten eine Firma gegründet, hatten versucht, mit Unis Kontakt aufzunehmen, Know-how abzugraben. Also das ist ja echt typisch für China. Und die Partner, die wissen eben in aller Regel nicht, vor wem sie dann in China eigentlich sprechen und was diese Menschen, in dem Fall chinesische Militärangehörige, mit diesen Informationen tun werden.
8: Sagt Luca Manns, der Geschäftsführer der Forschungsstelle Nachrichtendienste an der Uni Köln, zu einem Fall von mutmaßlich chinesischer Wissenschaftsspionage hier im WDR 5 Morgenecho. Ihr Briefing für den Morgen. Wie die Sache ausgeht für dieses Ehepaar, das wissen wir Stand jetzt natürlich noch nicht. Wir gucken aber jetzt trotzdem schon mal ins Gefängnis. Allerdings nicht in irgendeins, sondern in die JVA Euskirchen. Die ist gerade der Problemfall der JVAs hier bei uns in Nordrhein-Westfalen. Es gibt nämlich Vorwürfe gegen 8 Justizvollzugsbeamte und gegen 3 Häftlinge. Da geht es um Korruption und Bestechlichkeit. Da wird den Mitarbeitern zum Beispiel vorgeworfen, dass sie die Häftlinge gegen Geld davor gewarnt haben, wann ihre Zelle durchsucht wird. Und darüber haben wir ja berichtet, auch hier im WDR 5 Morgenecho, und das hat Reaktionen ausgelöst. Ein ehemaliger Häftling der JVA hat sich bei uns gemeldet. Dieser Mann hat zu seiner Haftzeit in Euskirchen vor über 20 Jahren in der Kleiderkammer gearbeitet und er sagt, Bestechlichkeit und Machtmissbrauch, das gab es damals schon.
10: In der Kleiderkammer habe ich mehr wie 50 Mal mitbekommen, wie Beamte mit Gefangenen Geld getauscht haben gegen gewisse Privilegien.
8: Also wie viel Tradition in Anführungszeichen hat so ein Verhalten in der JVA Euskirchen? Das muss sich jetzt der NRW-Justizminister ansehen, Benjamin Limbach von den Grünen.
11: Wir haben jetzt Leute nach Euskirchen geschickt aus unserem Sicherheitsreferat, die da sich alles genau angucken, die organisatorischen, technischen, baulichen Gegebenheiten. Ganz wichtig ist mir, wir haben im Moment keinen Generalverdacht, wir haben keine Grundlage für einen Generalverdacht, aber wir werden diese Sache in toto aufklären. Das ist mein Versprechen.
8: Das sagt der Justizminister. Das ganze Gespräch mit ihm, das hören Sie hier in einer knappen Stunde im WDR 5 Morgenecho. Ich habe aber auch mit Frank Neubacher gesprochen. Er ist Kriminologe und Direktor am Kölner Institut für Kriminologie. Und er sagt, der Nährboden für genau solche Fälle, der ist im Gefängnis durchaus vorhanden.
12: Das System selber hat schon eine gewisse Anfälligkeit. Sie haben ein starkes Machtgefälle. Sie haben ein Geschehen, was sich in vielen Bereichen von der Öffentlichkeit nicht wirklich eingesehen werden kann. Die Gefangenen haben den Wunsch nach knappen Gütern. Und daraus entsteht natürlich eine bestimmte Interessenlage, die dazu führen kann, dass Gefangene auf unterschiedliche Art und Weise versuchen, sich Bedienstete gefügig zu machen.
8: Das sagt der Kriminologe Frank Neubacher, der Fall Euskirchen und das System JVA. Unser Thema heute im WDR 5 Morgenecho an diesem Donnerstag. Kurz und kompakt auf den Punkt und später dann auch noch in der vertieften Analyse. Wir können nämlich beides, wenn wir wollen. 6.43 Uhr. Schönen guten Morgen. 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
1: Swanee Johnson, We Like It, hier im WDR 5 Morgenecho. 6:45 ist durch am Donnerstagmorgen. Immobilien, die Probleme machen, das ist ja erstmal ein ziemlich weites Spektrum. Das kann das eigene Haus sein, wo man ständig feuchte Stellen findet. Das können aber auch große Bauprojekte sein, die einfach nicht vorankommen. Stuttgart 21 zum Beispiel oder die Kölner Oper. Immobilien, die Probleme machen, können aber auch Häuser sein, die über Jahre vor sich hin verwahrlosen. Vielleicht kennen Sie so Häuser auch, weil Sie jeden Morgen auf dem Weg zur Arbeit an einem davon vorbeikommen. Und bei diesen Häusern spricht man dann inzwischen auch einigermaßen offiziell von Problemimmobilien. Jedenfalls dann, wenn man nicht Schrottimmobilien sagen will. Gemeint ist aber im Prinzip dasselbe. Und es gibt viele Städte hier in Nordrhein-Westfalen, die sich diese Form des Stadtbilds nicht mehr länger anschauen wollen. Die Stadt Hagen zum Beispiel und der Hagener Oberbürgermeister Dennis Rehbein von der CDU, der beschreibt einen Teil des Problems so.
2: Natürlich gibt es dann auch noch Strukturen, wo Menschen das bewusst machen, wo Menschen bewusst Wohnungen runterwirtschaften, um Profite rauszuziehen, wo sie in Teilen vielleicht sogar illegal unterwegs sind beim Thema Zuwanderung aus Südosteuropa. Also es ist eine große Gemengelage, aber der Kern ist, dass Investitionen sich in Teilen, in gewissen Stadtteilen nicht mehr lohnen und dadurch der Markt dysfunktional wird und da müssen wir ansetzen.
1: Und bei diesem Ansetzen wird die Stadt Hagen jetzt vom Land unterstützt. Gestern ist der sogenannte Hagen-Pakt geschlossen worden. 80 Millionen Euro soll es geben in den nächsten 10 Jahren, um das Problem in den Griff zu bekommen. Und unser Reporter Janis Weiser, der hat sich mal an Ort und Stelle angeschaut, wie nötig das ist.
3: Die Polizei, machen Sie mal auf. Schönen guten Tag. Wir sind von der Polizei in Hagen. Wir machen zusammen mit mehreren Ämtern von der Stadt Hagen eine Hausbegehung. Haben Sie einmal einen Ausweis bitte da für mich?
4: So in etwa klingt das, wenn plötzlich die Polizei in einer sogenannten Problemimmobilie, auch Schrottimmobilie genannt, vor der Tür steht. In diesem Fall ging es darum, Sozialbetrug in Hagen aufzudecken. Die Behörden überprüfen dafür, wer in den Wohnungen ist und klären die Meldeverhältnisse. Aber nicht nur das, erklärt diese Mitarbeiterin des Ordnungsamtes.
5: Wir gucken, wer bezieht Leistungen vom Jobcenter. Wie groß sind die Wohnungen, also wie viel Quadratmeter, was zahlen die an Miete? Und wir fragen grundsätzlich ab, ob das in bar bezahlt wird oder ob es überwiesen wird.
4: Die Probleme gibt es, weil Betrüger die Arbeitnehmerfreizügigkeit innerhalb der Europäischen Union ausnutzen. Häufig werden Zugewanderte auf engstem Raum in den heruntergekommenen Gebäuden untergebracht. Es werden dann aber trotzdem hohe Mieten von den Jobcentern verlangt. Oder aber Menschen sind schon lange wieder weg aus Deutschland, kassieren aber trotzdem noch Sozialleistungen, weil sie sich nicht abgemeldet haben. Bei den Kontrollen steht aber nicht nur ein möglicher Sozialbetrug im Vordergrund. Es geht den Behörden auch darum, in welchem Zustand die Immobilien sind und ob es vielleicht Sicherheitsrisiken gibt. Bei einer Kontrolle in Hagen vor etwa 2 Wochen finden die Behörden teilweise unwürdige Bedingungen vor. Die Mängelliste ist lang. Schimmelbefall, defekte Klingeln und Briefkastenanlagen, keine Lichter im Treppenhaus. In Fenstern und Türen sind Scheiben kaputt oder fehlen ganz. Es gibt Wasserschäden, Probleme mit Müll und Brandflecken in den Gebäuden. In einem Badezimmer fehlt eine Möglichkeit zum Duschen oder zum Baden. In einer anderen Wohnung sind die Lichtschalter zugespachtelt und nicht funktionsfähig. In einer Küche sind die Elektrogeräte über etliche Verlängerungskabel miteinander verbunden. Rauchwarnmelder fehlen. Die Situation in und um solche Häuser belastet nicht nur die Bewohner selbst, sondern auch das städtische Umfeld. Nachgefragt bei Passanten, die an einer Problemimmobilie in Hagen vorbeilaufen. Wie lebt es sich unter diesen Umständen?
6: Sehen Sie ja, wie es hier aussieht.

0: Alles verdreckt.
1: Ist alles marode. Also furchtbar. Schlimm. Hier ist man ganz schnell wieder weg.
2: Das soll sich jetzt vor allem in Hagen ändern. Ob und inwieweit der neu geschlossene Hagenpakt zwischen Land NRW und der Ruhrgebietstadt Besserung in Sachen Problemimmobilien bringt, bleibt aber wohl erst einmal abzuwarten.
3: Ein Bericht von unserem Reporter Jannis Weiser.

10 vor 7 an diesem Donnerstagmorgen ist das wieder 5 Morgen Echo. Heute Nacht wird's voll am Broadway in New York, also voller als eh schon, denn es gibt einen Schlussakt. Der US-Sender CBS zeigt heute zum letzten Mal die Late Show.

0: Letzter Auftritt, also in dieser Rolle für Stephen Colbert, ein Moderator, der ein deutlicher Kritiker ist von US-Präsident Donald Trump und dessen Show jetzt eingestellt wird gegen seinen Willen. Warum? Da gibt es verschiedene Darstellungen. CBS selber sagt, aus wirtschaftlichen Erwägungen. Die meisten Beobachter gehen aber eher davon aus, dass der Sender eingeknickt ist unter Druck aus dem Weißen Haus. Was bedeutet das, wenn Stephen Colbert erstmal aus dem Fernsehen verschwindet? Darüber habe ich gesprochen mit John Doyle. Er ist amerikanischer Comedian, geboren in New Jersey, lebt inzwischen aber seit vielen Jahren in Köln und ist da zum Beispiel an diesem Samstag auf der Bühne zu sehen im Senftöpfchen-Theater. Ich grüße Herr Doyle.
1: Hallo.
0: Für alle, die Stephen Colbert nicht kennen, gibt es jemanden in Deutschland, mit dem man ihn vergleichen könnte? Also ist das der amerikanische Jan Böhmermann, ist das der amerikanische Harald Schmidt oder ist so ein Vergleich schwierig?
2: Ja, ich meine, ich bin eigentlich älter und deswegen würde ich sagen Harald Schmidt. Der macht Stand-up, der beginnt seine Show jeden Abend mit einem Monolog, quasi über den Tag. Und wenn es heutzutage heißt über den Tag, heißt es letztendlich bei Late Night das, was Präsident Trump heute gemacht hat und heute gesagt hat. Und Trump liefert, ich meine für einen Comedian, Trump liefert Sachen jeden Tag. Der ist nicht scheu, wenn es um Öffentlichkeit und irgendwelche Meinungen über irgendwelche Themen angeht.
0: Ja, aber offenbar nicht besonders kritikfähig oder selbstironisch. Das ist zumindest das, was da kolportiert wird, dass der US-Präsident damit drin hängt in der Einstellung dieser Show. Jetzt sagt der Sender aber, wir lassen die Late Show auslaufen und machen keine weitere Staffel, weil wirtschaftliche Gründe, finanzielle Gründe, keine Ahnung, wir müssen sparen. Für wie plausibel halten Sie das?
2: Naja, was man letztlich erlebt in den USA, und das erlebe ich sogar auch in Deutschland, wenn ich auftrete, du spaltest, sobald du politisch wirst, du spaltest zum Teil. Und wenn du spaltest sozusagen in der Fernsehlandschaft, dann gibt es Werbefirmen, die dann letztendlich sagen, wir wollen bei euch kein Geld mehr ausgeben. CBS ist eine große Firma, die eine Mutterfirma hat, die noch größer ist. Und die Mutterfirma möchte eine andere Firma übernehmen. Dafür braucht sie eine Genehmigung der Trump-Regierung. Und ich will nicht unbedingt sagen, die Leute wollen die Meinungsfreiheit einschränken. Aber ich würde sagen, die Firmen denken letztendlich, hey, wir wollen unser Geschäft machen. Und dafür brauchen wir eine Genehmigung. Und um die Genehmigung zu bekommen, dürfen wir nicht die MAGA-Leute aufpissen. Und das ist natürlich schade. Aber das ist die reale Welt.
0: Jetzt sind wir in Deutschland ja schnell dabei zu sagen, ach ja, da mischt sich jetzt der Trump in den USA in die Medienpolitik ein und da wird jemand aus dem Verkehr gezogen, der unbequem ist. Ist das in Deutschland so viel besser?
2: Ich würde nicht sagen, dass es unbedingt besser ist. Ich meine, ich erlebe über Social Media, dass es Dieter Nuhr hat sehr viele Fans und hat eine sehr große Präsenz. Aber es gibt sehr viele Leute, es gibt sehr viele Kollegen, die ich kenne, die dann meinen, wieso ist er überhaupt da? Seine Inhalte sind nicht meine Inhalte. Und wieso macht er das? Die sagen, das ist mir zu rechts und so. Das heißt, ich glaube, da ist was Menschliches dran, wenn Menschen sozusagen letztendlich, quasi wenn sie ehrlich sind, wenn die Menschen letztendlich sagen, eigentlich mag ich das, was halt meine Meinung bestätigt. Und bei den Sachen, die meine Meinung irgendwie vielleicht sogar in Frage stellen, das ist ein bisschen möglicherweise beleidigend oder ein bisschen frech oder ein bisschen respektlos oder sowas. Das ist, ich würde nicht unbedingt sagen, dass Deutschland anders ist.
0: Das ist die Meinung von John Doyle, US-Amerikaner und Comedian. Hier im WDR5 Morgenecho. Vor sieben. Gleich gibt's den nächsten Nachrichtenüberblick mit Richard Hucke und da müssen wir uns konzentrieren. Ein Buchstabe kann nämlich viel ausmachen. Es geht um Castro und Castor. Aber das kriegen wir hin.

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1: Ein schlichtes Gemälde. Einige erstaunte Gesichter starren auf ein Stück Rasen, in dessen Mitte zwei Fußabdrücke zu sehen sind. Die Blicke gehen nach oben. Über den Spuren ist der Mensch zu sehen, von dem sie stammen. Oder besser, er ist gerade nicht mehr zu sehen. Etwas über der Hüfte schneidet der Bilderrahmen das Bild ab. Lediglich die Füße baumeln in den Lüften. Kein Gesicht, keine Gestalt mehr. Für die, die sich mit christlicher Bildsprache auskennen, ist klar, hier ist die Himmelfahrt Jesu dargestellt, wie sie vom Evangelisten Lukas erzählt wird.
2: Ihnen hat er nach seinem Leiden durch viele Beweise gezeigt, dass er lebt. 40 Tage hindurch ist er ihnen erschienen und hat vom Reich Gottes gesprochen. Als er das gesagt hatte, wurde er vor ihren Augen emporgehoben und eine Wolke nahm ihn auf und entzog ihn ihren Blicken.
1: So schlicht und naiv das Motiv auch umgesetzt sein mag, als ich dieses Bild zum ersten Mal gesehen habe in einer Kirche im Sauerland, in der alten Kirche in Warstein, war ich verblüfft. Denn was soll eine halbe Gestalt ohne Gesicht? Fehlt da nicht das Entscheidende? Gerade deshalb ist mir dieses Bild im Gedächtnis geblieben. Denn es zeigt nicht nur, dass jemand geht, sondern auch, was zurückbleibt, Spuren. Und Menschen, die nach oben schauen, obwohl sich dort nichts mehr sehen lässt. Mit der Himmelfahrt beginnt für die ersten Christen eine Zwischenzeit. Jesus ist nicht mehr sichtbar unter ihnen, aber er ist auch nicht einfach fort. Die Jünger stehen da mit mehr Fragen als Antworten. Jesus ist den Blicken entzogen, aber nicht aus der Welt verschwunden. Er hat etwas versprochen.
2: Ihr werdet die Kraft des Heiligen Geistes empfangen, der auf euch herabkommen wird.
1: Es wäre ein Missverständnis, Christi Himmelfahrt als bloßen Abschied zu verstehen, so als hätte Jesus die Erde endgültig verlassen. Jesus wird gerade nicht als Raketenmann beschrieben. Wenn die Bibel von Wolken spricht, dann meint sie nicht einen Ort am Himmel, sondern Gottes Gegenwart selbst. Geheimnisvoll. Nicht festzuhalten. Nicht einzuzeichnen auf einer Land- oder Sternenkarte. Gottes Nähe entzieht sich den üblichen Maßstäben. Deshalb schneidet der Rahmen das Bild ab. Was hier geschieht, sprengt die Möglichkeiten des Darstellbaren. Genau darin sehe ich einen Wegweiser zum Pfingstfest, das bald folgt im christlichen Festkreis. Wo das Darstellbare endet, beginnt nicht Leere, sondern Offenheit. Der abgeschnittene Körper, der leere Raum über den Fußabdrücken, das ist kein zu wenig, sondern ein Hinweis darauf, dass Gottes Gegenwart nicht besessen und nicht gemalt werden kann. An Pfingsten feiern Christen das Ausgießen des Heiligen Geistes. Für mich ist es das Fest dieser menschlichen Offenheit, dass sich Herzen und Köpfe weiten, dass Sprachlosigkeit in Verständigung umschlägt, dass Vorurteile brüchig werden, weil der Geist Menschen aus festen Bildern herausruft. Die Jünger schauen nach oben und sehen nichts. Und genau dadurch werden sie frei, den Blick wieder aufeinander zu richten. Freude an dem, was hier und da den Rahmen sprengt, wünscht Ihnen Pastor Manuel Klaas-Hörster aus Delbrück.
0: 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Es ist 7 Uhr. 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
3: Die Nachrichten mit Richard Hucke. Guten Morgen. Die USA erheben Anklage gegen Kubas früheren Staatschef Raúl Castro wegen vierfachen Mordes. Es geht um einen Vorfall vor 30 Jahren. Damals schoss Kubas Luftwaffe zwei Zivilflugzeuge zwischen Kuba und Florida ab. Carsten Kühntop, WDR Washington.
4: Verteidigungsminister in Havanna war damals Raúl Castro. US-Präsident Trump deutete gestern an, dass er nicht plant, Castro mit Gewalt nach Amerika zu holen. Einige Politiker der Republikaner fordern jedoch eine Kommandoaktion wie im Januar, als das US-Militär Venezuelas Staatschef Maduro gefangen nahm und ihn nach New York brachte. Hintergrund der Anklageerhebung gegen Castro ist Trumps Kampagne des maximalen Sanktionsdrucks auf die Machthaber in Havanna. Trumps Ziel ist letztlich das Ende der sozialistischen Diktatur auf der Insel.
3: Der Deutsche Tierschutzbund hat eine Klage gegen die Bundesrepublik Deutschland eingereicht. Der Verein mit Sitz in Bonn will damit erreichen, dass Tierheime mehr Geld vom Staat erhalten. Jan Zimmermann für WDR aktuell.
5: Viele Tierheime sind finanziell am Limit. Die Kosten sind zuletzt massiv gestiegen, auch wegen bundesrechtlicher Vorgaben, zum Beispiel ein strengerer Seuchen- und Arbeitsschutz und gestiegene Tierarztkosten. Der Tierschutzbund kritisiert, der Staat wälze seit Jahrzehnten zentrale Aufgaben des Tierschutzes auf gemeinnützige Vereine ab, ohne einen ausreichenden finanziellen Ausgleich zu schaffen. Bisher werden Tierheime vor allem von den Städten und Gemeinden finanziert, oft aber nicht kostendeckend. Das Ziel ist, erstmals gerichtlich klären zu lassen, ob der Bund verpflichtet ist, Tierheime finanziell zu unterstützen. Dabei berufen sich die Tierschützer auf das Staatsziel Tierschutz, das im Grundgesetz verankert ist.
6: Zum vierten Mal in diesem Jahr ist in der Nacht Atommüll von Jülich nach Ahaus gerollt. Der Castortransport war kurz vor 22 Uhr gestartet, begleitet von kleineren Protesten. Aus Ahaus Markus Holtrichter für WDR aktuell.
7: Mit Trillerpfeifen und Buhrufen, so wurde der Castor von Demonstranten kurz vor 1 Uhr in Ahaus empfangen. Sie hatten wieder eine Mahnwache organisiert und stellen die Sicherheit von Transporten und Brennelemente-Zwischenlager in Frage. Laut Polizei gab es keine wirklichen Störaktionen. Sie war wieder mit einem Großaufgebot entlang der 170 Kilometer langen Strecke im Einsatz. Und das für erneut nur einen Atommüllbehälter. Weitere 148 sollen bis Mitte des kommenden Jahres noch von Jülich nach Ahaus gebracht werden.
6: Weitere Meldungen im Überblick. Der Bund steigt offenbar mit 40% in den deutsch-französischen Rüstungskonzern KNDS ein. Der Konzern stellt unter anderem den Kampfpanzer Leopard 2 her, hat mehr als 11.000 Beschäftigte und einen Umsatz von knapp 4 Milliarden Euro. Bei den Korruptionsvorwürfen in der JVA Euskirchen gibt es eine neue Entwicklung. Ein ehemaliger Häftling hat dem WDR gesagt, dass es schon vor gut 20 Jahren Bestechung in dem Gefängnis gegeben habe. Insassen hätten Mitarbeitern zum Beispiel Geld dafür gezahlt, Freigang zu bekommen. Wegen ähnlicher Vorwürfe gegen Beamte hatte es vor kurzem eine Razzia in der JVA Euskirchen gegeben. Das Bundesarbeitsgericht beschäftigt sich heute wieder mit einer Frage zu den Rechten kirchlicher Arbeitgeber. Eine Sozialpädagogin hatte sich vor 14 Jahren auf eine Teilzeitstelle beworben, für die man laut Ausschreibung Kirchenmitglied sein musste. Das war sie nicht und wurde nicht zum Vorstellungsgespräch eingeladen. Sie sieht darin eine Diskriminierung. Bei der Eishockey-WM in der Schweiz hat Deutschland auch sein viertes Gruppenspiel gegen die USA nach Penalty-Schießen mit 3-4 verloren. Die Deutschen müssen die nächsten drei Spiele gewinnen, um noch eine Chance aufs Viertelfinale zu haben.
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6: In den USA moderiert Stephen Colbert heute Abend zum letzten Mal die Late Show. Die Sendung wird nach 33 Jahren abgesetzt. Giselle Uecker, WDR New York.
8: Nun wird die letzte Episode der Late Show ausgestrahlt. Das Ende der Sendung sei eine rein finanzielle Entscheidung, erklärte TV-Sender CBS. Branchenkenner sehen allerdings auch politische Motive als Grund. Die Entscheidung für die Absetzung von Trump-Kritiker Colbert fiel zu einem auffälligen Zeitpunkt, kurz vor einer geplanten Fusion von Mutterkonzern Paramount. Für die war die Zustimmung der US-Kommunikationsbehörde nötig. Wie die allerletzte Late Show aussehen wird, ist bisher ein streng gehütetes Geheimnis. Colberts Late-Night-Kollegen Jimmy Kimmel und Jimmy Fallon wollen aus Respekt vor dem Abschied ihre zeitgleich laufenden Shows aussetzen und am Abend nur alte Wiederholungen zeigen.
6: Das Wetter in Nordrhein-Westfalen. Heute früh ist es teilweise bewölkt, teilweise freundlich. Im weiteren Verlauf wird es dann verbreitet sonniger und die Wolken werden weniger. In Olpe 20 Grad, in Bocholt 22 und in Grevenbruch 23 Grad. Morgen wird es sommerlich warm. Es gibt viel Sonnenschein bei nur wenigen Wolken. Die Temperatur steigt auf 21 bis 29 Grad. Und auch der Samstag bringt viel Sonne, dann bei 25 bis 30 Grad. Zum Abend kann es vom Münsterland her einzelne Gewitter geben. Das war WDR aktuell. WDR 5, die Verkehrslage A2 Dortmund Richtung Oberhausen zwischen Dreieck Bottrop und Kreuz Oberhausen etwa 15 Minuten plus 4 Kilometer Stau. A40 Dortmund Richtung Duisburg zwischen Dreieck Bochum West und Dreieck Essen Ost 4 Kilometer stockender Verkehr. Die A44 Düsseldorf Essen ist zwischen Kreuz Düsseldorf Nord und Ratingen Schwarzbach in beiden Richtungen wegen Tunnelarbeiten bis Dienstag gesperrt. A516 Abzweig Oberhausen zwischen Kreuz Oberhausen und Oberhausen Eisenheim etwa 10 Minuten plus 3 Kilometer Stau. Und die B236 Lünen Richtung Schwerte ist zwischen B54 und Dortmund Nordost nach einem LKW-Unfall gesperrt.
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9: Mit Tobi Strauß. Guten Morgen. Ob der Bundeskanzler und der Bundestrainer den gleichen Bundeskommunikationsberater haben, das ist nicht überliefert. Man könnte aber den Eindruck gewinnen, denn beide haben in diesem Bereich, zum Teil ja auch nach eigener Aussage, Nachholbedarf. Aktuell steht vor allem Julian Nagelsmann im Fokus. Seine Kommunikation in den letzten Tagen, die hat schon für ziemliche Kritik gesorgt. Heute will er ja offiziell bekannt geben, welche Spieler er mitnimmt zur WM. Und wir fragen einen Sportpsychologen, ob das gut gehen kann, hier in 15 Minuten. Wir gucken aber auch auf die letzte Late Show mit Stephen Colbert und wir fragen, wie sehr der Landesjustizminister durch den Skandal in der JVA Euskirchen unter Druck gerät. Ist das eigentlich jedes Mal ein neuer roter Teppich oder wird er einfach gut gereinigt? Das sind so die Nebenfragen, wenn man sich anguckt, was in Peking gerade so los ist. In der chinesischen Hauptstadt schreitet man nämlich aktuell vergleichsweise viel über rote Teppiche. Letzte Woche der US-Präsident Donald Trump, gestern der russische Präsident Wladimir Putin, beide zu Gast beim chinesischen Staats- und Parteichef Xi Jinping, an dem momentan kein Weg vorbeiführt. Das ist zumindest der Eindruck, der da vermittelt werden soll. Das Treffen von Putin und Xi ist gestern zu Ende gegangen. Man hat die Freundschaft und enge Zusammenarbeit betont und die Sachlage ist klar. Russland will China Gas und Öl verkaufen und will im Gegenzug, dass China den russischen Angriffskrieg gegen die Ukraine weiter billigt. Wir haben über die verschiedenen Treffen in China berichtet, hier in den Echos, und wir wollen jetzt Bilanz ziehen und auch nach Deutschland und nach Europa schauen. Und das können wir tun mit Nicolas Tsipelius. Er sitzt für die CDU im Bundestag und er ist der China-Berichterstatter der Unionsfraktion. Guten Morgen.
10: Guten Morgen. Grüße
9: Sie. Ist bei diesem Treffen irgendwas rausgekommen, das Sie überrascht hat, positiv oder negativ?
10: Nein, das würde ich nicht sagen. Es war im Endeffekt das erwartete Treffen. Es geht grundsätzlich darum, dass China und auch Russland ein neues System globaler Ordnung schaffen wollen und dabei natürlich auch miteinander Unterschiedliches vereinbaren. Es ist aber auch deutlich geworden, dass es große Unterschiede gibt. Russland, wie Sie es schon angekündigt haben, geht es natürlich Russland zum Beispiel um das Thema Energiepartnerschaft. Darauf ist die Volksrepublik China, ist die chinesische Administration, stand jetzt nicht eingegangen. Und da sieht man auch große Unterschiede. China möchte keine Abhängigkeit von Russland schaffen.
9: Jetzt hatte der Bundeskanzler ja vor dem Treffen schon die Hoffnung geäußert, dass Xi auf Putin einwirkt im Ukraine-Krieg. Das ist jetzt offensichtlich nicht passiert. Und man muss ja auch sagen, wenn Xi hätte einwirken wollen, dann hätte er das ja schon längst tun können. Machen wir uns da nicht was vor, wenn wir so eine Hoffnung formulieren?
10: Ja, dass da eine Hoffnung formuliert wird, das ist nachvollziehbar und das wird ja auch von unterschiedlichen Staats- und Regierungschefs angestrebt.
9: Aber ist es realistisch?
10: Wir haben das bislang nicht gesehen. Und wir sehen auch, dass natürlich der russische Angriffskrieg auf die Ukraine da auch einfach Kräfte bündelt. Und ich glaube, dahingehend ist es nicht unbedingt im Sinne der chinesischen Administration, da auch weiter drauf einzuwirken.
9: Jetzt hat Europa aktuell ein schwieriges Verhältnis zur US-Administration. Dafür wird in Richtung China geblinkt, aus Deutschland zum Beispiel, aber auch vom spanischen Ministerpräsidenten Pedro Sanchez oder vom britischen Premierminister Keir Starmer. Wie sehen Sie das? Ist China im Vergleich zum Trump-Amerika gerade der verlässlichere Partner?
10: Ich glaube, wir sollten uns da nichts vormachen. Wir haben aus Deutschland heraus, aber auch aus der EU starke Abhängigkeiten von China und die müssen wir abbauen. Die dürfen nicht weiter aufbauen. Und das muss ganz klar das Ziel der EU sein. Das muss auch ganz klar das Ziel Deutschlands sein. Die Bundesregierung, aber auch die Regierungskoalition hat sich das vorgenommen und auch die EU arbeitet da an Wegen, um unabhängiger zu werden. Ich würde es jetzt mal so formulieren, die USA und China managen ihre Rivalität. Und wir müssen als Europa auch unsere Interessen selbst definieren, sonst definieren die andere für uns. Und
9: also
10: deswegen müssen wir da auch schneller werden.
9: Also gar keine Abhängigkeit, weder von China noch von den USA.
10: Ich glaube generell, dass Abhängigkeiten nichts Gutes sind und deswegen sollten wir...
9: Hat man ja lange genug trotzdem gemacht.
10: Absolut, das ist richtig und deswegen müssen wir umso schneller daran arbeiten, diese abzubauen und weiter daran arbeiten, zu diversifizieren, Freihandelsabkommen mit anderen Staaten, mit anderen Regionen. Da schreitet auch einiges voran, aber da müssen wir schneller werden und wie gesagt, unsere Bezugsquellen, aber auch den Exportmarkt und weiteres diversifizieren.
9: Aber China ist in irgendeiner Form ein Partner, wenn ich Sie richtig verstehe, was die Frage aufwirft, kann ein Partner von Putin ein Partner für Deutschland sein?
10: wir sehen einfach, dass es wirtschaftliche Kooperationen zum Beispiel auch von deutschen und europäischen Unternehmen mit China gibt. Und diese sind, da müssen wir so realistisch sein, diese werden auch kurz- und mittelfristig weiter bestehen. Da können wir natürlich auch nicht dirigistisch darauf einwirken, aber wir müssen als Bundesrepublik Deutschland und aus der EU heraus die Möglichkeit bieten, dass diese Abhängigkeiten reduziert werden und dass auch deutsche Unternehmen andere Bezugsquellen ermöglicht bekommen. Ja, und da müssen wir unterstützen und das ist die Aufgabe.
9: Sagt Nicolas Sepelius, er sitzt für die CDU im Bundestag und er ist der China-Berichterstatter der Unionsfraktion. Wir haben gesprochen über China, Deutschland, Europa und das Treffen von Xi und Putin in Peking. Vielen Dank fürs Gespräch, Herr Sepelius.
10: Ich bedanke mich vielmals. Schönen Tag Ihnen.

0: jeden Morgen. Die wichtigsten Themen des Tages hier im WDR5-Morgen-Echo. Wer mit 62 seinen Job verliert, obwohl er eigentlich noch gerne weitergearbeitet hätte, der muss natürlich gucken, was dann noch kommt. Das gilt auch für Prominente und damit auch für den US-Talkmaster Stephen Colbert. Der hat heute Nacht seine letzte Sendung, die Late Show auf CBS, wird ja eingestellt. Und Stephen Colbert hat schon zusammen mit Barack Obama überlegt, welche Alternativen es jetzt eigentlich noch für ihn gibt. Präsident werden zum Beispiel.
1: How dumb do you think it is for people to say that I should run for president?
2: Well, you know, the bar has changed.
1: That is true.
2: Let me put it this way. I think that you could perform significantly better than some folks that we've seen.
1: All right.
2: Yeah.
0: Ja, also er wäre besser als manche Leute, die man in dem Job jetzt gesehen habe, sagt Barack Obama. Und es ist kein Zufall, dass der ehemalige US-Präsident zu Gast war in der Talkshow von Stephen Colbert. Auf den letzten Metern gibt sich da wirklich die Prominenz die Klinke in die Hand. Zum Beispiel auch der Vorgänger von Stephen Colbert, die Talklegende David Letterman und viele seiner aktuellen Late-Show-Kollegen.
1: My guests tonight, ladies and gentlemen, are four of my best television friends and co-hosts of the awards-ignored podcast Strike Force 5. Please welcome back to the Late Show Jimmy Kimmel, Seth Meyers, John Oliver und Jimmy Fallon.
0: Was das bedeutet, dass Stephen Colbert jetzt aufhören muss für die Fernsehsatire in den Vereinigten Staaten und was die Hintergründe sind. Das fasst Philipp Strunk aus dem WDR5-Morgen-Echo-Team für Sie zusammen.
3: Über ein Jahrzehnt US-Late-Night-Geschichte, über ein Vierteljahrhundert prägendes Gesicht der US-Satire. Mit Stephen Colbert tritt einer der größten ab und damit auch einer der größten Trump-Kritiker der US-Late-Night-Landschaft. Regelmäßig hat Colbert seine Late-Show mit einem Stand-up zum politischen Tagesgeschehen eröffnet, regelmäßig mit scharfen Worten gegen Trump und seine Regierung. Dem US-Präsidenten hat das eher weniger gefallen. Man sollte Colbert sofort einschläfern, hat Trump zum Beispiel vom ausstrahlenden Sender CBS gefordert. Stephen Colbert und Donald Trump, das zieht sich durch Colberts komplette Late-Show-Zeit. 2015 hat er die Show von Late-Night-Show-Legende David Letterman übernommen und damit wenige Monate nach Trumps erster Präsidentschaftskandidatur. Vor der Late Show war Colbert in unterschiedlichen Formaten zu sehen. In The Colbert Report hat er konservative politische Kommentatoren parodiert. Vorher war er im Ensemble der Daily Show zu sehen, der amerikanischen Heute-Show. Jetzt, nach der letzten Late Show, plant der 62-jährige Colbert alles andere als die Rente. Zusammen mit Regisseur Peter Jackson wird er an einem neuen Herr-der-Ringe-Film arbeiten. Und geht es nach seinen Fans, wird er auch weiterhin Donald Trump zur Weißglut treiben. Und zwar nicht als Satiriker, sondern als politischer Konkurrent. Viele Leute sagen mir, ich sollte für das Präsidentenamt kandidieren. Eine dumme Idee, meinte der registrierte Demokrat Colbert zuletzt im Gespräch mit Ex-Präsident Obama. Der wiederum könnte sich für einen Präsidenten Colbert begeistern. Die Messlatte habe sich aber auch verändert.
0: Haben wir ja gerade schon kurz gehört im O-Ton. Jetzt der Stephen Colbert der WDR-Wetterredaktion, Jörg Heinermann.
4: Die Messlatte liegt unfassbar hoch. Ich spüre den Druck.
0: Wir haben aber schon Schlimmere gesehen, um das aufzugreifen.
4: Das tat weh.
0: Was machen die Hoch- und Tiefdruckgebiete?
4: Sagen wir mal so, die Tiefdruckgebiete gehen jetzt erstmal, waren ja auch jetzt reichlich bei uns, haben ordentlich Regen gebracht und für viele wahrscheinlich auch eher wenig warme Temperaturen. Das wird sich komplett ändern, denn ein sehr massives Hochdruckgebiet wird jetzt wetterbestimmend für uns. Das kommt aus Südwesten rein und bedeutet, das wird ruhiges, freundliches, trockenes und zunehmend wärmeres Wetter werden, denn wir werden auch so ein bisschen die sommerliche Luftmasse aus Spanien anzapfen. In Cordoba gestern beispielsweise 35 Grad.
0: Die kriegen wir hier aber nicht, oder?
4: Nee, aber es geht langsam aber sicher bergauf. Heute erst einmal noch viele Wolken, vor allen Dingen in Westfalen. An der Weser kann es noch ein paar Tropfen geben. Das Ganze wird aber auch dann Geschichte sein. Der Tag insgesamt wird zunehmend von der Eifel her freundlich bei schon mal 24 Grad. Morgen sehr freundlich bis 29 Grad. Und am Samstag starten wir in ein freundliches, sommerliches Pfingstwochenende am Samstag bei bis 30 Grad.
0: Blick aufs Wetter mit Jörg Heidermann hier im WDR 5 Morgen Echo an diesem Donnerstag. Die Kategorie lautet jetzt Berufsgruppen mit großem Schlüsselbund. Da denken die meisten von Ihnen wahrscheinlich an Hausmeister. Aber auch der Beruf des Justizvollzugsbeamten wäre ein Treffer in dieser Kategorie. Obwohl man sagen muss, früher tatsächlich noch eher als heute. Die Mitarbeiter in den JVAs, die sind inzwischen ja keine Schließer mehr, sondern wahrscheinlich eine Mischung aus Sicherheitskraft, Konfliktmanager und zumindest ein Stück weit auch Bezugsperson. In der JVA Euskirchen, da scheint aber eine gewisse Grenze deutlich überschritten worden zu sein. Gegen 8 Beamte wird wegen Bestechlichkeit ermittelt. Der Vorwurf lautet, sie sollen Häftlingen gesagt haben, gegen Geld, wann ihre Zelle durchsucht wird oder ihnen auch Hafterleichterungen verschafft haben. Wir haben darüber schon berichtet und dann hat sich ein ehemaliger Häftling der JVA bei uns gemeldet und gesagt, das war in Euskirchen schon vor 20 Jahren so. Fragen dazu in 15 Minuten an den Landesjustizminister Benjamin Limbach von den Grünen. Erstmal bringt uns Bettina Altenkamp aus unserer landespolitischen Redaktion auf den aktuellen Stand.
5: Die Ermittler, aber auch die Abgeordneten sind ziemlich zugeknöpft und schmallippig, wenn es um neue Ergebnisse geht. Sie verweisen auf die noch laufenden Ermittlungen, wollen die nicht gefährden, indem etwa zu früh Details bekannt werden. Was bekannt ist? 8 Bedienstete der Justizvollzugsanstalt Euskirchen sollen Geld angenommen und im Gegenzug inhaftierten Hafterleichterungen und Vergünstigungen gewährt haben. Gegen 3 ehemals in Euskirchen Inhaftierte wird ebenfalls ermittelt. Die JVA-Mitarbeiter sollen zum Beispiel Scheinadressen in der Umgebung von Euskirchen zur Verfügung gestellt haben. Wenn sie dort gemeldet waren, war es für die Inhaftierten einfacher, nach Euskirchen verlegt zu werden. Ermittelt wird auch, ob die auf mysteriöse Weise verschwundenen Generalschlüssel mit diesen Fällen im Zusammenhang stehen. Bei der gestrigen Sitzung des Rechtsausschusses sagte Justizminister Limbach, dass in den anderen NRW-Gefängnissen keine ähnlichen Fälle aufgefallen seien, wo also Generalschlüssel verschwunden sind oder ausgetauscht wurden. Nur in einem Fall sei ein Generalschlüssel für Büroräume weggekommen, der wurde wohl verschlammt und die Leitung habe unmittelbar reagiert. In der JVA Euskirchen wird jetzt durch Mitarbeiter des Ministeriums überprüft, wie es um die Organisation und die bauliche Sicherheit steht und wo möglicherweise manipuliert werden konnte. Aber das läuft alles noch genauso wie die Ermittlungen.
0: Bettina Altenkamp hat berichtet. Was bedeutet dieser Skandal in der JVA Euskirchen jetzt für den Justizminister? Die Lage für Benjamin Limbach ist ernst, kommentiert unser landespolitischer Reporter.
6: Meinung
0: von Christoph Ulrich.
7: Eigentlich hatte sich Benjamin Limbach freigeschwommen. 2022, als bis dahin nicht aktiver Politiker ins Kabinett gekommen, war er die Überraschung bei Schwarz-Grün. Und auch lange Zeit die größte Enttäuschung. Der Sohn der ersten weiblichen Vorsitzenden des Bundesverfassungsgerichts, Jutta Limbach, wirkte sichtbar überfordert mit dem politischen Betrieb. Da war zum Beispiel der Eklat um die Besetzung der Präsidentenstelle am Oberverwaltungsgericht in Münster. Eine Kandidatin, die Limbach vorgesehen hatte, entpuppte sich als Desaster für ihn selbst. Es wirkte so, als habe er sich von der CDU eine genehme Richterin unterjubeln lassen. Erst ein Untersuchungsausschuss und ein grober Formfehler stoppten am Ende die Besetzung. Und somit wurde ein Bundesrichter Präsident, der seinen eigenen Justizminister in dem Bewerbungsverfahren der Falschaussage bezichtigt hatte. Unglücklicher geht es kaum. Limbach segelte damals hart am Rücktritt entlang. Nach dem Anschlag in Solingen musste Limbach zudem ein Sicherheitspaket umsetzen, das in der CDU zwar gemocht wurde, aber bei Teilen des linken grünen Flügels nicht so wirklich gut ankam. Das ist vor allem ärgerlich, da das ehemalige SPD-Mitglied auf dem Ticket der grünen Partei Linken ins Kabinett gekommen war. Aber all das ist in den vergangenen Monaten ein Stück weit verblasst. Inzwischen ist Limbach das progressive Element in der Koalition. Er treibt Gesetzesinitiativen gegen Upskirting und für mehr körperliche Selbstbestimmung nach vorne. Er vollzieht unbequeme Reformen, an die sich lange keiner herangetraut hatte, wie bei der Zusammenlegung von Arbeitsgerichten. Der angesehene Jurist Benjamin Limbach wirkte zuletzt als Politiker angekommen. Und deshalb ist der Fall in der JVA Euskirchen für ihn jetzt ärgerlich und kommt zur Unzeit. Justizminister scheitern nämlich selten an ihrer fachlichen Eignung, sondern in der Regel an kommunikativen Fehlern in Krisen. Und als solche entpuppen sich die Vorgänge in der Justizvollzugsanstalt so langsam. Wenn es wirklich stimmt, dass Bedienstete gegen Geld gewisse Hafterleichterungen ermöglicht haben, dann ist das ein Skandal. Und für Limbach entscheidet sich, ob er diese Krise kommunikativ gut meistert oder ob er an ihr scheitert. Sprich, die Lage für den NRW-Justizminister ist ernst. Mal wieder.
0: Die Meinung von Christoph Ulrich hier im WDR5-Morgen-Echo. Uhr 24 am Donnerstagmorgen. Ich finde das eigentlich eine ganz gute Nachricht, dass bei der Fußball-WM noch jemand für Deutschland spielt, der älter ist als ich. und älter als der Bundestrainer. Aber gut, das nur so am Rande. Manuel Neuer wird wohl tatsächlich mitfahren zur Weltmeisterschaft in den Vereinigten Staaten. Da war die Berichterstattung in den vergangenen Tagen doch relativ eindeutig. Obwohl, genau genommen, werden wir es erst heute um 13 Uhr wissen. Dann will der Bundestrainer Julian Nagelsmann nämlich die Namen offiziell verkünden. Und auch wenn sich jetzt alle Ende 30-Jährigen wie ich darüber freuen, dass man auch in diesem Alter offenbar noch Spitzensport betreiben kann, so richtig glücklich gelaufen ist das ja irgendwie alles nicht. Vor allem, weil ja eigentlich Oliver Baumann lange davon ausgegangen war, bei dieser WM im Tor zu stehen.
6: Kommunikatives Desaster meiner Meinung nach. Baumann hat sich das verdient zu spielen, also soll er auch spielen.
8: Ich finde die Kommunikation von Julian Nagelsmann Oliver Baumann gegenüber sehr unfair. Das heißt, egal was jetzt passiert, Oliver Baumann steht für mich als Verlierer der Situation sozusagen da.
0: Zwei Stimmen aus einer Straßenumfrage in Aalen. Was macht so ein, Zitat, kommunikatives Desaster mit einem sensiblen Mannschaftsgefüge? Darüber kann ich jetzt sprechen mit Klaus-Dieter Lübcke-Naberhaus. Er ist Arzt, Trainer und sportpsychologischer Coach. Schönen guten Morgen.
9: Einen wunderschönen guten Morgen, ins schöne NRW.
0: Hat Julian Nagelsmann jetzt ein Problem?
9: Das wird sich rausstellen, ob er ein Problem hat. Das ist ja immer so in der Phase einer Mannschaft, die jetzt gebildet werden muss, also nochmal gebildet werden muss in der kurzen Vorbereitungszeit, die jetzt noch übrig bleibt. Passieren ja viele Prozesse und es geht ja los mit dem Teamdesign, wie wir das so schön nennen. Das hat er jetzt gemacht und verkündet es heute Mittag dann offiziell. Im Vorgang, hoffe ich, hat er mit allen Beteiligten gesprochen, von wegen kommunikativem Desaster. Aber das wissen wir ja auch aus dem medialen Bereich immer. Das kann man nie ganz dicht halten. Da sickern immer Sachen durch. Aber ich hoffe, er hat mit den Betroffenen vielleicht auch schon ein paar Tage weiter im Vorfeld gesprochen und die Entscheidung, Manuel Neuer zu nominieren oder nicht nominieren, die kann man fachlich, inhaltlich weit und breit letztendlich diskutieren. Das gibt's für und wider. Aber letztendlich trifft er die Entscheidung, ich hoffe, in Zusammenarbeit mit sportpsychologischer Beratung und auch der Torwarttrainer, das wird er ja nicht ganz allein getroffen.
0: Jetzt könnte wahrscheinlich jeder verstehen, wenn Oliver Baumann sagt, ach komm, weißt du was, ist mir egal, fahrt ihr schön in die USA, ich mache irgendwie Urlaub. Wäre das nicht vielleicht sogar besser, als einen potenziellen Konflikt mitzunehmen?
9: Das ist jetzt eine gute Frage. Die kann dann letztendlich nur Oliver Baumann beantworten. Die Frage, kriegt er diesen Rollenwechsel, den er jetzt ja erfährt, hin? Also kann er das kurzfristig verarbeiten? Kann er dann eine Loyalität und seine Kräfte, die er natürlich unweigerlich hat, in Dienste der Mannschaft stellen und auch loyal die neue Rolle annehmen? Oder glaubt er, dass er das nicht kann, wenn er es glaubt nicht zu können, wäre es sicherlich besser. Er würde da auch konsequent dann zu Hause bleiben. Aber die Frage kann nur er alleine beantworten. Hm. Ich hoffe, auch da könnte er sportpsychologische Unterstützung und Gespräche haben, um da auch individuell zu begleiten.
0: Und wie ist das mit der Autorität des Bundestrainers, wenn jetzt alle mitbekommen, dass da kommunikativ zumindest nicht alles rund läuft? Es gab ja auch vorher schon mal, sagen wir mal, zumindest unglückliche Äußerungen von Julian Nagelsmann.
9: Ja, das ist immer die Frage. Also wir kriegen ja immer nur das Außenbild mit und wissen ja nie so genau, was im Internen abläuft. Wenn wir nur das Äußere nehmen, kann das natürlich ein Thema sein, weil jeder macht sich seine Gedanken da. Ne? Was ist mit mir? Was ist in Situationen, wenn es bei mir nicht so rund läuft? Der ein oder andere wird ja auch heute erfahren, offiziell, wahrscheinlich im Vorfeld schon telefonisch, dass er vielleicht nicht mit dabei ist. Der andere vielleicht überraschendweise doch dabei ist. Das ist in der Nationalmannschaft immer ein großes Problem, weil während ich eine Vereinsmannschaft habe und die über, ich sag mal, eine Saison mindestens oder vielleicht über längere Zeit entwickeln kann, stellt der Nationaltrainer ja immer wieder ein neues Gefüge zusammen. Deshalb bin ich immer so ein Freund, wenn solche Entscheidungen nicht so kurzfristig getroffen werden, zumindest intern nicht. Was medial dann nach außen erfolgt, das ist ja immer ein anderes Bild. Und da können wir manchmal eben nur spekulieren, ohne dabei gewesen zu sein.
0: Aber ich höre raus, es gibt noch einen Restoptimismus, dass es im Team möglicherweise ganz anders aussieht, als das medial berichtet wird.
9: Einmal das und zweitens muss man sagen, sie haben noch 3 Wochen Zeit aus dem, ne, wir reden ja erstmal von Teamdesign, das ist die Auswahl der Spieler, die mitfahren und jetzt geht es nochmal darum, in den 3 Wochen aus denen eine eingeschworene Gemeinschaft zu bilden, ja, deshalb reden wir dann von Teambuilding, da wird noch einiges an Arbeit auf alle Beteiligten zukommen. um dann eben auch ein gemeinsames Ziel zu entwickeln. Ich hoffe, das gibt es. Dann im Endeffekt, wie wir das in der Phaseneinteilung sozusagen zu performen. Ja, also dann die Leistung auch auf den Platz zu bringen.
0: Sagt Klaus-Dieter Lübcke-Naberhaus, Arzttrainer und sportpsychologischer Coach. Wir haben gesprochen über die Nominierung der Nationalspieler. Heute um 13 Uhr will Julian Nagelsmann offiziell machen, wen er mitnimmt zur Fußballweltmeisterschaft in den Vereinigten Staaten. Danke fürs Gespräch.
9: Sehr gerne und noch einen schönen Tag.
10: Es ist 7.30 Uhr. 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
11: Die Nachrichten mit Richard Hucke. Guten Morgen. Der Bund steigt beim Rüstungskonzern KNDS ein. Nach Informationen aus Regierungskreisen sollen 40% der Anteile gekauft werden. Benjamin Großkopf, WDR Berlin.
12: KNDS stellt unter anderem den Kampfpanzer Leopard 2 her, der für die Bundeswehr enorm wichtig ist. Aktuell gehört das Unternehmen der französischen Regierung sowie deutschen Familien, die aber aussteigen wollen, im Zuge des Börsengangs jetzt. Der Wert von KNDS wird auf 20 Milliarden Euro geschätzt. Durch die weltweite Aufrüstung sind die Auftragsbücher voll. Politisch gibt es seit langem Diskussionen darüber, inwieweit sich der Staat an Rüstungsunternehmen selbst beteiligen sollte. Verteidigungsminister Pistorius von der SPD will mehr Staatsbesitz und spricht von Schlüsseltechnologien, Know-how und Arbeitsplätzen, die die Bundesregierung damit sichere.
11: Die Bestechungsvorwürfe im Gefängnis von Euskirchen im Rheinland reichen offenbar weiter zurück als bisher bekannt. Ein ehemaliger Häftling hat dem BDR gesagt, dass JVA-Beamte bereits vor gut 20 Jahren käuflich gewesen seien. Christian von Stülpnagel für WDR aktuell.
13: Seit zwei Wochen steht die JVA Euskirchen in den Schlagzeilen wegen möglicher Bestechlichkeit von Mitarbeitern. Jetzt berichtet ein ehemaliger Insasse der JVA dem WDR, ähnliche Vorgänge habe es schon 2004 gegeben. 250 Euro für einen Einkaufsausgang, 500 Euro für einen Hafturlaub zu zahlen an JVA-Beamte. Das seien während seiner Haftzeit 2004 typische Preise in der JVA Euskirchen gewesen, berichtet der ehemalige Häftling. Das Justizministerium schreibt dazu auf Anfrage, solche Vorfälle aus 2004 seien nicht bekannt, könnten wegen gesetzlicher Tilgungsfristen heute aber auch nicht mehr festgestellt werden.
11: Fußball-Bundestrainer Nagelsmann wird am Mittag bekannt geben, mit welchen 26 Spielern er zur Weltmeisterschaft fährt. Für Aufregung hat er vorab gesorgt, dass offenbar Manuel Neuer zurück ins Tor kommen soll. Philipp Hofmeister, WDR Sport.
14: Der 40-jährige Torwart des FC Bayern München steht tatsächlich vor seinem Comeback, sollten Neuers Wadenprobleme abgeklungen sein. Für den in der Qualifikation gesetzten Oliver Baumann bliebe dann nur die Bank. Viele Plätze im Aufgebot für die XXL-WM über dem Atlantik sind in den letzten Tagen medial bereits durchgesickert. So dürfte Bundestrainer Nagelsmann neben den Shootingstars Said El-Mala aus Köln und Lennart Kahl aus München auch Torjäger Dennis Under vom VfB Stuttgart nominieren. Auf die wenigen verbliebenen WM-Tickets hoffen unter anderem Defensivspezialist Matthias Ginter aus Freiburg und Felix Metscher von Borussia Dortmund.
11: Weitere Meldungen im Überblick. Die USA haben Mordanklage gegen Kubas Ex-Staatschef Raúl Castro erhoben. Dem 94-Jährigen wird vorgeworfen, vor 30 Jahren als Verteidigungsminister den Abschuss von zwei US-Zivilflugzeugen angeordnet zu haben. Vier Menschen wurden damals getötet. US-Präsident Trump erklärte, er wolle Castro nicht mit Gewalt in die USA holen, wie den venezolanischen Präsidenten Maduro. Der Deutsche Tierschutzbund verklagt die Bundesrepublik Deutschland. Er wirft dem Staat vor, Tierheime nicht ausreichend zu unterstützen, trotz entsprechender Zusagen im Koalitionsvertrag. Ziel der Klage am Verwaltungsgericht Köln sei, festzustellen, wie viel Verantwortung der Staat für den Tierschutz übernehmen muss. Der US-amerikanische Fernsehmoderator Stephen Colbert moderiert zum letzten Mal seine Kultsendung Late Show. Der Sender CBS hatte vergangenes Jahr angekündigt, die Sendung abzusetzen, offiziell aus finanziellen Gründen. Colbert ist ein scharfer Kritiker von US-Präsident Trump. Es gibt deshalb Vorwürfe, der Sender habe politische Gründe für die Absetzung gehabt. Der SC Paderborn kämpft heute Abend im Hinspiel der Relegation um den Aufstieg in die Fußball-Bundesliga. Als Dritter der zweiten Liga trifft der SC auf den Drittletzten der Bundesliga, den VfL Wolfsburg. Das Rückspiel findet am Montag in Paderborn statt.
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11: In den Kinos startet heute der Film Mother Mary, ein Musikdrama mit Hollywood-Star Anne Hathaway. Der Film wurde gedreht und produziert in NRW. Simone Schlosser, WDR Kultur.
15: Die Aufnahmen sind beeindruckend. Anne Hathaway steht als Popstar auf einer großen Bühne, umgeben von ihren Fans. Mehr als 2000 Statisten wurden dazu ausgewählt. Gedreht wurden diese Konzertszenen in der Turbinenhalle in Oberhausen. Insgesamt 50 Tage haben die Dreharbeiten in NRW gedauert. Weitere Schauplätze waren die Burg Adendorf in Wachtberg und das Kunstrasenfestival in Bonn. Der Film Mother Mary ist eine internationale Koproduktion. Beteiligt waren unter anderem das angesagte US-Studio A24 und die Kölner Produktionsfirma Augenschein. Die Film- und Medienstiftung NRW hat den Film mit 1 Million Euro gefördert.
11: Das Wetter in Nordrhein-Westfalen. Heute früh ist es teilweise noch bewölkt. Im weiteren Verlauf wird es dann verbreitet sonniger und die Wolken werden weniger. In Brilon 19 Grad, in Bielefeld 20 und in Recklinghausen 22 Grad. Morgen wird es sommerlich warm. Es gibt viel Sonnenschein bei nur wenigen Wolken. Die Temperatur steigt auf 21 bis 29 Grad und auch der Samstag bringt viel Sonne, dann bei 25 bis 30 Grad. Das war WDR aktuell. WDR 5, die Verkehrslage A2 Dortmund Richtung Oberhausen zwischen Dreieck Bottrop und Kreuz Oberhausen etwa 30 Minuten plus 6 Kilometer Stau nach einem Unfall. Dort bitte eine Rettungsgasse bilden. A40 Dortmund Richtung Duisburg zwischen Dreieck Bochum West und Dreieck Essen Ost etwa 10 Minuten plus 5 Kilometer stockender Verkehr. Die A44 Düsseldorf Essen ist zwischen Kreuz Düsseldorf Nord und Ratingen Schwarzbach in beiden Richtungen wegen Tunnelarbeiten bis Dienstag gesperrt. A57 Nimwegen Richtung Krefeld zwischen Kamp-Lindfort und Kreuz-Mörs etwa 15 Minuten plus 5 Kilometer Stau. Und die B236 Lünen Richtung Schwerte ist zwischen B54 und Dortmund Nordost nach einem LKW-Unfall gesperrt.
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0: mit Tobi Strauß. Guten Morgen. Welche Branche in Deutschland gerade profitiert, weil die Straße von Hormus gesperrt ist, das klären wir hier in 10 Minuten. Wir schauen aber auch auf Leaks im Sport und auf das Treffen von Xi Jinping mit Wladimir Putin. Unsere Reporterin für das Studio Moskau meint, Augenhöhe war das nicht. Ihr Kommentar dazu hier in 20 Minuten. Wäscht eine Hand die andere, auch wenn die eine Hand den Schlüssel hält und die andere hinter Gittern ist? Das ist gerade die Frage, um die es geht in der JVA Euskirchen. 8 Beamten wird vorgeworfen, dass sie zum Beispiel Häftlingen gegen Geld gesagt haben, wann ihre Zelle durchsucht wird oder dass sie ihnen Hafterleichterungen verschafft haben. Wir gucken heute nochmal auf diesen Fall, denn nachdem wir darüber berichtet haben, ist ein ehemaliger Häftling auf uns zugekommen und hat gesagt, also solche Fälle, die gab es schon vor 20 Jahren in der JVA Euskirchen. Wie groß ist also das Problem und ist es eins der JVA Euskirchen oder ist es ein generelles? Darüber habe ich gesprochen mit dem NRW-Justizminister, mit Benjamin Limbach von den Grünen. Ich grüße Herr Limbach.
16: Guten Tag, Herr Strauß.
0: Wenn das so ist, wie dieser ehemalige Häftling sagt, hat die Politik dann seit 20 Jahren weggesehen?
16: Also ich muss vom Stand des jetzigen Ermittlungsverfahrens ausgehen. Da haben wir 8 Beschuldigte, Bedienstete und 3 beschuldigte Gefangene. Das ist erstmal der Stand, den wir haben. Das sind schwere Vorwürfe. Das müssen wir klar aufklären. Die Aufklärung durch die Staatsanwaltschaft hat absoluten Vorrang. Aber wir werden das auch verwaltungsintern, also auf unserer Vollzugsschiene, klar aufklären, um alle notwendigen Maßnahmen zu treffen, dass so etwas nicht nochmal passieren kann.
0: Aber wenn jetzt einer kommt und sagt, das gab es vor 20 Jahren schon, dann spricht das ja eigentlich dafür, dass es auch in den letzten Jahren mal hätte Warnzeichen geben können, mal hätte Hinweise geben können, mal Beschwerden hätte geben können. Die hat es nicht gegeben. Verstehe ich Sie richtig?
16: Also wir werden natürlich jeden Hinweis nachgehen, der uns gegeben wird und werden uns das ganz genau angucken. Also ich habe da überhaupt keine Scheu vor Konsequenzen. Wir müssen das gründlich aufklären und jeder Hinweis ist uns da willkommen.
0: Ist das aus Ihrer Sicht ein Problem der JVA Euskirchen oder haben wir generell ein Problem mit Korruption und Bestechlichkeit in den Justizvollzugsanstalten hier bei uns in Nordrhein-Westfalen?
16: Also bei all der gebotenen Härte in der Sache müssen wir mal eins auch deutlich machen. Es gibt keinen Generalverdacht gegen die Bediensteten in unserem Strafvollzug. Die überwältigende Mehrheit unserer Mitarbeiterinnen und Mitarbeiter macht einen hervorragenden Job, absolut rechtstreu. So, wir haben jetzt hier ein Verfahren gegen 8 Beschuldigte. Aber natürlich werden wir alle Erkenntnisse, die wir in diesem Verfahren gewinnen, dazu nutzen, in die anderen Anstalten auch zu gucken und zu kontrollieren, ob alles richtig läuft.
0: Ja, Sie haben ja auch schon Überprüfungen angeordnet der 36 JVAs im Land. Wenn es jetzt nur um die 8 Beschuldigten geht, dann wäre das ja eigentlich überflüssig.
16: Nein, wir haben das zu einer konkreten Frage genommen. Wir machen das so, jede Erkenntnis, die wir gewinnen bei unseren Untersuchungen in Euskirchen, nutzen wir auch für die anderen 36 Haftanstalten. Das war eine Frage mit der technischen Sicherheit von Transpondern und das haben wir bei allen 36 Anstalten jetzt überprüft. Ja. Und so werden wir das auch mit allen anderen Punkten, die uns auffallen, machen. Genau die werden wir dann auch immer tragen und gucken, müssen wir die auch in allen anderen 36 Anstalten überprüfen.
0: Aber nochmal, Limbach, sehen Sie ein systemisches Problem?
16: Also, soweit sind wir noch nicht in den Ermittlungen. Wir stehen noch ganz am Anfang unserer verwaltungsinternen Ermittlung. Wir haben jetzt Leute nach Euskirchen geschickt aus unserem Sicherheitsreferat, die da sich alles genau angucken, die organisatorischen, technischen, baulichen Gegebenheiten. Ganz wichtig ist mir, wir haben im Moment keinen Generalverdacht, wir haben keine Grundlage für einen Generalverdacht, aber wir werden diese Sache also in toto aufklären. Das ist mein Versprechen.
0: Ich frage deswegen, weil es gibt ja immer mal wieder Fälle. Also wir haben 2014 einen Fall aus Bochum. Dann haben wir Fälle aus Aachen, wo ein Amtsinspektor Handys, SIM-Karten und Drogen ins Gefängnis geschmuggelt hat. Dann hatten wir vor 3 Jahren 7 Mitarbeiter der JVA Essen, die suspendiert worden sind. Deswegen drängt sich ja schon der Verdacht auf, dass das jetzt nicht nur ein Einzelfall ist.
16: Ja, wir müssen uns das genau angucken und genau prüfen. Mir ist es gerade wichtig, dass wir keinen Generalverdacht gegen alle Bediensteten erheben.
0: Aber man kann ja auch sagen, es ist kein Generalverdacht, aber es kommt vielleicht schon öfter vor. Also da gibt es ja eine Skala.
16: Ja, wir nehmen jeden einzelnen Verdacht ernst. Und wir werden natürlich immer nicht nur fragen, wie geht es mit individueller Verantwortlichkeit, sondern wir werden uns immer auch das System angucken und die Strukturen angucken.
0: Bis die Fälle in Euskirchen bekannt geworden sind, hat man ja offensichtlich 4 Jahre lang ermittelt. Dass das so lange gedauert hat, daran gab es auch Kritik aus der Opposition. War das nicht die Top-Priorität?
16: Das sehe ich so überhaupt nicht. Das ist die Aufgabe der sachleitenden Staatsanwaltschaft, ihre Ermittlungen zu gestalten. Wir fahren in NRW richtigerweise das System, dass wir nicht in die Staatsanwaltschaften reinregieren, sondern dass die Staatsanwaltschaften sachlich unabhängig vom Ministerium arbeiten. Und ich habe da im Moment keinen Anlass, die Arbeit der Staatsanwaltschaft zu kritisieren.
0: Sie haben eben schon diesen Transponder angesprochen. Das ist ja bekannt geworden vergangene Woche, dass es offenbar nicht nur um Gefälligkeit gegen Geld gegangen ist, sondern dass da offenbar auch noch an einem Generalschlüssel herummanipuliert worden soll in der JVA Euskirchen. Können Sie inzwischen schon sagen, ob es da einen Zusammenhang gibt zwischen den Vorwürfen, die bekannt sind, und diesem Fall?
16: Das ist Gegenstand der staatsanwaltschaftlichen Ermittlungen. Deswegen kann ich momentan dazu nichts sagen.
0: Aber gerade sowas, wenn man das hört, das besorgt ja viele, die uns gerade zuhören, dass da mit Schlüsseln möglicherweise hantiert wird in einer JVA. Dann stellt man sich vor, ist der Weg zu einem Ausbruch möglicherweise nicht mehr weit. Was wollen Sie jetzt tun?
16: Also, ich kann die Sorgen der Bürgerinnen und Bürger da absolut verstehen. Und ich möchte da ganz deutlich sagen, genau deswegen haben wir sofort alles überprüft in allen 36 Haftanstalten und können jetzt Entwarnung geben, dass es so etwas wie die Manipulation an den Transpondern in Euskirchen nicht in den anderen 35 Anstalten gegeben hat. Das ist mir ganz wichtig. Wir haben einen sicheren Strafvollzug und darauf können wir auch vertrauen.
0: Das sagt der Justizminister hier im Land, Benjamin Limbach von den Grünen. Das Gespräch geht jetzt auch online, wdr5.de. 7:42 Uhr am Donnerstagmorgen.

0: also möglicherweise jetzt ein bisschen Ruhe reinkommen. Andere Unsicherheiten, die bleiben aber erstmal. Zum Beispiel die Blockade der Straße von Hormus. Dass die der deutschen Wirtschaft schadet, das ist naheliegend, aber in dieser Absolutheit vielleicht gar nicht unbedingt richtig. So paradox das klingt, die Chemiebranche in Deutschland, die profitiert sogar aktuell von dieser Blockade. Angela Göpfert berichtet.
1: Eigentlich ist die Gleichung einfach. Ölpreis rauf, Chemie runter. Denn Öl ist für die Branche nicht nur Energie, sondern auch ein Rohstoff. Doch diesmal ist die Lage komplizierter. Die Ölkrise belastet zwar auch die deutsche Chemie, sie trifft viele asiatische Wettbewerber aber noch härter. Warum der Ölpreis für die Chemie überhaupt so wichtig ist, erklärt Henrik Meinke, Chefvolkswirt des Verbands der chemischen Industrie.
2: Wir sind eine energieintensive Branche. Wir setzen Öl und Gas eben nicht nur als Energieträger ein, sondern vor allem auch als Rohstoff. Und da ist der Hebel dann nochmal besonders groß. Also das ist für uns eine massive zusätzliche Kostenbelastung, die auf die Unternehmen unserer Branche dann entsprechend zugerollt ist, quasi über Nacht.
1: Fossile Grundstoffe wie Naphtha und Flüssiggas sind die Basis für Verpackungen, Kunststoffe, Lacke, Gummi, Klebstoffe oder Spezialchemikalien. Wenn die Preise für Öl und Gas steigen, verteuert sich also ein großer Teil der chemischen Wertschöpfungskette. Vom Rohstoff über die Produktion bis zum Transport. Doch der entscheidende Punkt ist, der Schock trifft nicht alle gleich. Viele asiatische Chemiefirmen sind stärker abhängig von Rohstoffen aus dem Mittleren Osten und von langen Seewegen durch die Straße von Hormus. Thomas Schulte-Vorwick, Chemieanalyst beim Bankhaus Metzler.
3: Viele asiatische Länder sind von den direkten Knappheiten bei Energieprodukten wie Öl und Gas, aber auch bei chemischen Vorprodukten wie zum Beispiel Naphtha und auch bei Basischemikalien deutlich stärker betroffen als ihre europäischen Wettbewerber, da sie einen erheblichen Teil dieser Produkte eben aus der Krisenregion im Mittleren Osten beziehen.
1: Für europäische Hersteller bedeutet das, der Wettbewerbsdruck aus Asien lässt vorübergehend nach. Kunden achten nicht mehr nur auf den niedrigsten Preis, sondern stärker darauf, wer überhaupt verlässlich liefern kann. Das zeigt sich auch an der Börse. Aktien von BASF, Lanxess, Wacker Chemie und Evonik stehen teils deutlich höher als vor Ausbruch des Iran-Kriegs.
3: Durch die Stillstände in Asien und die deutlich gestiegenen Frachtraten ist es durchaus möglich, dass europäische oder auch deutsche Firmen kurzfristig Marktanteile zurückgewinnen können. Es bedeutet also eine kleine Atempause.
1: Aber eben nur eine Atempause, keine echte Trendwende. Die strukturellen Probleme der deutschen Chemie sind damit nicht gelöst. Hohe Energiekosten, schwache Nachfrage, niedrige Auslastung und massive Überkapazitäten in China.
2: Wir kommen aus 3 Jahren massiver Auftragsmangel in der deutschen chemischen Industrie mit über 20% Auftragsrückgang. Und auf dem niedrigen Niveau ist es seitdem entsprechend verharrt.
1: Sagt VCI-Chefvolkswirt Meinke. Sobald die Straße von Hormus wieder frei ist und die Rohstoffströme stabiler werden, könnte auch der Preisdruck aus Asien zurückkommen. Meinke warnt deshalb.
2: Wir sollten uns nicht darauf verlassen, dass sich schon alles sozusagen von alleine jetzt lösen lässt. Wir müssen die strukturellen Probleme angehen, wir müssen dringend die Wirtschaftsreformen angehen.
1: Unterm Strich verschafft die Ölkrise der deutschen Chemie also keine Renaissance, sondern nur etwas Zeit. Für einen nachhaltigen Aufwärtstrend braucht es bessere Rahmenbedingungen.
0: Angela Göpfert hat berichtet, hier im WDR5-Morgen-Echo an diesem Donnerstag. Wir sind das Briefing für Ihren Tag und ein wichtiger Termin für Ihren Kalender. Der ist heute um 13 Uhr in der Schwarzwaldstraße 121 in Frankfurt am Main. Da befindet sich der DFB-Campus und da will der Bundestrainer Julian Nagelsmann bekannt geben, wen er denn gedenkt mitzunehmen zur Fußball-Weltmeisterschaft in diesem Sommer. Und das könnte schon wieder so eine Show werden, also nicht so, dass da der Bundestrainer einfach vorne sitzt und die Namen vorliest. Vor 2 Jahren bei der Nominierung zur Europameisterschaft, da hatte der DFB ja sogar so ein kleines Video gedreht.
4: Maxi Bayer, Alexander Nübel,
5: Maximilian Mittelstädt,
6: Manuel Neuer, du bist natürlich dabei.
0: Ja, und das scheint auch dieses Jahr wieder zu gelten, denn der Name Manuel Neuer, der dürfte wohl in der Tat wieder dabei sein. Wie finden Sie das?
7: Ja, das ist schwierig. Also irgendwie denke ich mir mal, ja, würde auf jeden Fall was bringen. Und andersrum denke ich, nein, nicht wirklich. Wenn ich ganz ehrlich sein soll, jein.
8: Ich möchte gerne, dass er zur WM hinfährt. Er ist ein beständiger Spieler von der Leistung her, ruhig, übersichtlich und er hat Erfahrung ohne Ende.
9: Die ganze Umgangsweise, die Nagelsmann jetzt gemacht hat mit ihm, wie das gelaufen ist, finde ich total schlimm. Echt ein kommunikatives Desaster meiner Meinung nach. Und wenn man Neuer jetzt so in den Himmel hebt, wie gut er anscheinend sein soll, erstmal hat er ein großes Verletzungsrisiko. Und dann sollte man sich mal fragen, mit wem wir die letzten beiden Vorrunden ausgeschieden sind. In Russland und in Katar. Also von daher bin ich der Meinung, Baumann hat sich das verdient zu spielen, also soll er auch spielen.

0: Stimmen aus Aalen, eingefangen fürs WDR 5 Morgenecho. Aber warum wissen wir das eigentlich überhaupt schon? Warum wird da so viel rausgeleakt, wer dabei ist und wer nicht? Das haben wir Till Oppermann gefragt aus der Sportredaktion. Vielleicht erstmal grundsätzlich, wie ist das, so eine Nominierung für die Spieler?
1: Also die Fußball-WM ist ja nicht nur für uns Fans ein großes Highlight im Kalender, sondern auch für die Spieler. Und am Ende können nur 26 mitfahren und dann daran teilnehmen, obwohl vorher viel mehr in Frage kamen und auch schon Länderspiele unter Julian Nagelsmann gemacht haben. Und damit die es dann vom Trainer erfahren, ob sie dabei sind oder nicht, ruft Nagelsmann vorher alle in Ruhe an. Ist ja schließlich sehr enttäuschend, sowas zu verpassen, und dann will man es eben nicht aus der Presse erfahren.
0: Klar, aber wir erfahren ja gerade schon Namen aus der Presse, Stichwort Manuel Neuer, obwohl der Bundestrainer am Telefon doch dann wahrscheinlich sagt, ey, behalt es doch mal bitte für dich so bis Donnerstag. Wie kommen die Namen denn dann trotzdem raus?
1: Naja, jetzt stell dir mal vor, du bewirbst dich auf deinen absoluten Traumjob und dann kommt eine Absage. Das erzählt man natürlich den Freunden und der Familie. Und dann haben die Spieler auch noch Berater und der DFB muss die Vereine informieren, denn die müssen die Spieler ja abstellen für die WM, weil sie sind ja eigentlich der Arbeitgeber der Spieler. Und da gibt's dann schon relativ viele Leute, die davon wissen und auf der anderen Seite Journalisten, die nur darauf warten, das herauszufinden.
0: War das eigentlich schon immer so oder ist das jetzt ein neues Phänomen?
1: Also solche Diskussionen wie die um Manuel Neuer, die gab's eigentlich schon immer. Zum Beispiel vor 30 Jahren. Da hat nämlich Lothar Matthäus die Europameisterschaft verpasst, obwohl er unbedingt mitfahren wollte und eigentlich auch noch einer der besten deutschen Spieler war. Und der hat dann im Vorfeld, bevor das entschieden wurde, schon die ganze Zeit mit Journalisten gesprochen, war mal ein Bier trinken, hat geplaudert. Die waren also ganz nah dran und was er erzählt hat, stand dann am nächsten Tag in der Zeitung. Heute ist die Welt ganz anders. Erstmal gibt's nicht nur am nächsten Tag eine Zeitung, sondern ständig irgendwelche Push-Nachrichten auf dem Handy und andere Nachrichten, die ganz schnell kommen. Und die Spieler sind total abgeschottet und viel professioneller. Das heißt, es hat sich ein neuer Berufszweig gebildet, um dem Herr zu werden. Und das sind sogenannte Transferjournalisten, so wie Florian Plettenberg von Sky zum Beispiel. Sein Job ist es dann, irgendwelche Interna zu erfahren, indem er sich mit Vereinsmitarbeitern, mit Beratern und anderen vernetzt und dann den Kampf um die nächste Schlagzeile zu gewinnen, so wie das jetzt auch vor der Nominierung von Nagelsmann passiert ist.
0: Einschätzung von Till Oppermann aus der Sportredaktion um 7:00 gleich 53 im WDR 5 Morgenecho. Peking hat gerade so ein bisschen was von einer diplomatischen Drehtür. Kaum ist Donald Trump raus, ist Wladimir Putin drin. Jede Woche ein neuer Gast für den chinesischen Staats- und Parteichef Xi Jinping. Wir berichten ja heute darüber, hier im WDR 5 Morgenecho, wie dieses Treffen gelaufen ist zwischen Xi und Putin. Zwei Männer, die sich mehr als 40 Mal begegnet sind. Nur wie begegnen sie sich eigentlich gerade? Auf Augenhöhe jedenfalls nicht, kommentiert unsere Reporterin für das Studio Moskau.
2: Meinung
0: von Lilia Becker.
3: Wenn man sich einen Tag lang nicht gesehen hat, ist es, als wären drei Herbste vergangen. Mit diesem chinesischen Sprichwort begrüßt Wladimir Putin den chinesischen Staatschef Xi Jinping. Wahre Freundschaft verbindet die zwei, so beteuert es der russische Machthaber immer wieder. Musikalisch untermalt schüttelt der Kreml-Chef viele Hände. Doch Xi schüttelt mehr. Denn Freund Wladimir reist in großer Gesellschaft. 39 Personen. Darunter 8 Minister, 5 Vizeminister, die Chefs von Gazprom, Rosneft und Rosatom, Bankvorstände, milliardenschwere Oligarchen. Auch an Tinte wurde nicht gespart. Im Sprint werden parallel rund 40 Dokumente unterzeichnet. Sie reichen von einem Hygieneprotokoll für russisches Tierfutter bis zur Vereinbarung zweier Staaten, einen runden Geburtstag gemeinsam zu feiern. Dazwischen ein Abkommen über kontrollierte Kernfusion und eine Art politisches Manifest zur Weltordnung. Der Schlüsselsatz: Es sei unzulässig, souveräne Staaten zum Verzicht auf Neutralität zu zwingen. Unterzeichnet von dem Präsidenten des Landes, das die Ukraine überfallen hat. Putins Wunschbild? Zwei Großmächte auf Augenhöhe. Schaut man genauer hin, zerfällt es. Vom großen Energiedeal, den Putin noch für Wochen als sehr ernsthaft angekündigt hat und vor dessen bedeutendem Schritt beide Seiten angeblich stehen, kein Wort. Und wie schaut's aus mit dem Bau der Pipeline Kraft Sibiriens 2? Kreml-Sprecher Peskow spricht in Peking von bedeutendem Erfolg. Die Parameter stünden im Großen und Ganzen fest. Ein Zeitrahmen? Noch nicht klar. Wie viel Rubel rollen? Geschäftsinformationen. Im Klartext, es gibt keine Anzeichen für einen Deal, denn es gibt bisher keinen Vertrag. Es gibt eine Absichtserklärung und die liegt nun auch schon seit dem vergangenen September auf dem Tisch. Moskau braucht Peking. Ein Drittel des russischen Außenhandelsumsatzes gehen über China. Verkauft wird überwiegend Erdöl. Chinas Außenhandel mit Russland macht dagegen nur 5% aus. Wer hier den Juniorpartner gibt, lässt sich also fix beziffern. Dazu, die EU dreht in 1,5 Jahren den russischen Gashahn und damit wohl auch den Geldhahn endgültig zu. Ukrainische Drohnen treffen Raffinerien und Häfen. Das ist nicht gut für Moskaus Ölbusiness. Doch Peking hat bisher kein konkretes Wort darüber verloren, dass man vom Freund mehr kaufen wird. Krieg ist teuer. Neben Geld braucht Russland vor allem politische Rückendeckung. Beides bekommt Putin in Peking, aber offenbar zu chinesischen Bedingungen. Während Wladimir und Xi gemeinsam Tee trinken und über die Ukraine, Iran und die Vereinigten Staaten schnacken, wird klar, Russland sitzt am Tisch nicht als ebenbürtiger Partner. 3 Herbste, sagt Putin, seien vergangen. 3 Herbste, in denen die Bedeutung Russlands geschrumpft ist und Chinas gewachsen. Wer auf wem im Herbst der Veränderung wartet, verrät das Sprichwort nicht. Aber wer es ausspricht, sagt eine Menge.
0: Die Meinung von Lilia Becker. Das könnte auch ein Kapitel sein aus der Nibelungensaga, der Hagenpakt. Aber nein, es geht um das Tor zum Sauerland, die Stadt Hagen hier in Nordrhein-Westfalen. Da ist gestern eben dieser sogenannte Hagenpakt unterschrieben worden vom Hagener Oberbürgermeister Dennis Rehbein und der Bauministerin Ina Scharrenbach, beide CDU. Und in diesem Pakt ist vereinbart worden, dass Stadt und Land mehr tun wollen gegen sogenannte Problemimmobilien. Frage an unseren Reporter Jannis Weiser, was ist mit dem Pakt denn genau geplant?
2: Ja, es ist eine Art Zukunftsversprechen für die Stadt Hagen, so formuliert das zumindest Hagens Oberbürgermeister Dennis Rehbein. Mindestens 80 Millionen Euro sollen in den nächsten 10 Jahren investiert werden, um Schrottimmobilien in Hagen entweder zu modernisieren oder aber direkt neu zu bauen bzw. abzureißen. Das ist somit der Hauptbestandteil des Paktes, der da heute unterzeichnet wurde. In Hagen hatte sich zuletzt vielerorts immer weniger für Gebäudebesitzer gelohnt, in ihre Immobilien zu investieren. Das sagt auch Oberbürgermeister Rehbein, denn in Hagen gibt es einen verhältnismäßig geringen Mietspiegel. Das würde zudem noch eine Armutszuwanderung begünstigen und Menschen mit mehr Geld, also der Mittelstand, der zieht immer stärker aus Hagen weg. Es ist also laut Stadt eine echte Abwärtsspirale. Aber nicht nur das, natürlich gibt es auch dort wie in anderen Städten ein Problem mit illegalen Strukturen, sagte Rehbein.
4: Natürlich gibt es dann auch noch Strukturen, wo Menschen das bewusst machen, wo Menschen bewusst Wohnungen runterwirtschaften, um Profite rauszuziehen, wo sie in Teilen vielleicht sogar illegal unterwegs sind beim Thema Zuwanderung aus Südosteuropa. Also es ist eine große Gemengelage, aber der Kern ist, dass Investitionen sich in Teilen, in gewissen Stadtteilen nicht mehr lohnen und dadurch der Markt dysfunktional wird und da müssen wir ansetzen.
0: Aber kann ja jetzt auch nicht alles platt gemacht werden, die Menschen müssen ja irgendwo hin.
2: Ja genau, dessen ist sich auch Hagens OB Rehbein bewusst. Man muss dieses Problem mit diesen Problemimmobilien allerdings angehen, sagt er. Denn letzten Endes würde das ja allen Beteiligten helfen.
4: Da leben Menschen teilweise ohne Strom, ohne Wasser, mit Schimmel. Also wirklich unter Bedingungen, wo man eigentlich nicht wohnen kann. Und deswegen ist es auch eine Hilfe für die Menschen, wenn wir sie da rausholen und ihnen adäquaten Wohnraum zur Verfügung stellen. Und deswegen hat das natürlich alles auch eine soziale Komponente, die wir bei allen ordnungspolitischen Dingen nicht außer Acht lassen.
2: Und dann bleiben wir auch noch mal kurz beim Sozialen. Es soll nämlich auch noch ein sogenanntes Europa-Center eingerichtet werden, in welchem Menschen, die aus der EU nach Hagen kommen, um dort zu arbeiten, Hilfe und Unterstützung bekommen sollen bei der Eingliederung in den Arbeitsmarkt. Denn eine dauerhafte berufliche Eingliederung sei, Zitat, die Grundlage für eine langfristige soziale und wirtschaftliche Integration bei uns.
0: Der Hagen-Pakt ist unterschrieben. Was drin steht, Infos dazu von unserem Reporter Jannis Weiser.
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7: Es ist 8 Uhr. 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Die Nachrichten mit Richard Hucke. Guten Morgen. In einem mutmaßlichen Justizskandal in NRW werden neue Vorwürfe erhoben, und zwar von einem ehemaligen Häftling des Gefängnisses Euskirchen im Rheinland. Die JVA steht seit einigen Wochen in den Schlagzeilen, weil Mitarbeiter dort Schmiergeld von Insassen angenommen haben sollen. Der frühere Häftling sagte im BDR, dass dies schon vor gut 20 Jahren so gewesen sei, als er selbst in der Kleiderkammer der JVA arbeitete.
8: Ein Gefangener ist zu einem der höhere Beamte in der Kleiderkammer gekommen und hat eben dort Geld übergeben, manchmal im Briefumschlag, manchmal eben direkt auf die Hand. Und derjenige hat ihm dann eben bestätigt, ist okay, am Wochenende kannst du raus oder danach die Woche.
7: NRW-Justizminister Limbach sagte dem BDR, dass kein Bestechungsverdacht aus dieser Zeit bekannt sei. Die aktuellen Vorwürfe in der JVA Euskirchen richten sich gegen 8 Beschäftigte. Außerdem sind im Gefängnis offenbar einige Generalschlüssel manipuliert worden. Das hat dazu geführt, dass die Sicherheit aller Gefängnisse in NRW überprüft wird. Für die geplante Rentenreform liegt offenbar jetzt ein konkreter Vorschlag auf dem Tisch. Einem Medienbericht zufolge empfiehlt die von der Bundesregierung eingesetzte Expertenkommission, das Renteneintrittsalter langfristig auf 70 Jahre zu erhöhen. Philipp Eckstein, BDR Berlin.
9: Bis Ende Juni will die Expertenkommission zur gesetzlichen Rente ihre Vorschläge vorlegen. Die Bild-Zeitung berichtet jetzt, die Kommission werde empfehlen, das Renteneintrittsalter von 67 Jahren schrittweise zu erhöhen. Und zwar bis Anfang der 2040er Jahre auf 68, bis Anfang der 2050er auf 69 und dann Anfang der 2060er schließlich auf 70 Jahre. Laut dem Bericht soll unter den Mitgliedern der Kommission umstritten sein, ob auch Beamte künftig in die gesetzliche Rentenversicherung einzahlen sollten. Eine Mehrheit soll dagegen sein. CDU, CSU und SPD haben noch für das laufende Jahr eine Rentenreform angekündigt.
7: Zum 4. Mal in diesem Jahr ist in der Nacht Atommüll von Jülich nach Ahaus gerollt. Der Castortransport war kurz vor 22 Uhr gestartet, begleitet von kleineren Protesten. Aus Ahaus, Markus Holtrichter für WDR aktuell.
10: Mit Trillerpfeifen und Buhrufen, so wurde der Castor von Demonstranten kurz vor 1 Uhr in Ahaus empfangen. Sie hatten wieder eine Mahnwache organisiert und stellen die Sicherheit von Transporten und Brennelemente Zwischenlager in Frage. Laut Polizei gab es keine wirklichen Störaktionen. Sie war wieder mit einem Großaufgebot entlang der 170 Kilometer langen Strecke im Einsatz. Und das für erneut nur einen Atommüllbehälter. Weitere 148 sollen bis Mitte des kommenden Jahres noch von Jülich nach Ahaus gebracht werden.
7: Weitere Meldungen im Überblick. Der Bund steigt offenbar mit 40% in den deutsch-französischen Rüstungskonzern KNDS ein. Der Konzern stellt unter anderem den Kampfpanzer Leopard 2 her, hat mehr als 11.000 Beschäftigte und einen Umsatz von knapp 4 Milliarden Euro. Am Bundesgerichtshof geht es heute darum, wie eine Online-Seite aussehen muss, auf der man seinen Vertrag kündigen kann. Verbraucherschützer kritisieren, dass bei der Kette FitX neben der Kündigung auch prominent darauf hingewiesen wird, dass man den Vertrag pausieren kann. Die Fitnesskette verteidigt das als rein sachliche Information. Fußball-Bundestrainer Nagelsmann gibt heute bekannt, mit welchen 26 Spielern er zur WM fährt. Die ersten beiden hat der DFB gerade mit Clips bei Social Media veröffentlicht. Kapitän Joshua Kimmich und Stürmer Dennis Undaf. 10 weitere sollen vorab bis heute Mittag folgen. Größtes Diskussionsthema ist vor allem die mutmaßliche Rückkehr von Torwart Manuel Neuer.
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7: Heute ist der erste bundesweite Aktionstag Zusammenhalt in Vielfalt, veranstaltet von der Initiative Kulturelle Integration. Gefeiert wird der Tag in ganz Deutschland mit hunderten Aktionen, Veranstaltungen und Kulturprogrammen. Nicola Reik, WDR Kultur.
12: Figurentheater in Duisburg, ein Fotoshooting mit Kölner Schülern und Schülerinnen, gemeinsam singen und tanzen im Zentrum von Meschede oder eine Demokratie-Kochshow in Münster. Viele Kommunen in NRW bieten eigene Programme zum Aktionstag Zusammenhalt in Vielfalt. Bundesweit sind mehr als 400 Veranstaltungen geplant. Das zentrale Programm steigt im Europäischen Haus in Berlin. Dort gibt es Lesungen und Musik und es wird auf 2 Podien den ganzen Tag über diskutiert.
7: Das Wetter in Nordrhein-Westfalen. Heute früh ist es zunächst noch bewölkt, im weiteren Verlauf wird es dann verbreitet sonniger und die Wolken werden weniger. In Wermelskirchen und Lemgo 20 Grad, in Soest 21 und in Xanten und Steinfurt 22 Grad. Morgen wird es sommerlich warm, es gibt viel Sonnenschein bei nur wenigen Wolken, die Temperatur steigt auf 21 bis 29 Grad und auch der Samstag bringt viel Sonne, dann bei 25 bis 30 Grad. Das war WDR aktuell.
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0: mit Tobi Strauß. Guten Morgen. Heute Nacht zum letzten Mal die Late Show auf CBS im amerikanischen Fernsehen, die Derniere für Stephen Colbert.
13: Ich finde ihn lustig, aber sozusagen, er ist so quasi meine Welle. Ich habe Familienmitglieder, die ihn nicht mögen und die haben auch nicht zufällig Trump gewählt.
0: Das sagt der amerikanische Comedian John Doyle hier bei mir im Interview. Wie man in New York auf das Ende der Late Show blickt, das berichtet in 10 Minuten unsere Reporterin. Wenn man etwas über jemand anderen erfahren will, dann ist das ja vom Grundsatz her erstmal nichts Schlimmes. Kann ja sogar ganz charmant sein, weil man ja auch so ein gewisses Interesse mittransportiert. Wenn man jetzt aber Dinge erfahren will, die einen eigentlich nichts angehen, dann ist das Ganze schon eine andere Nummer. Und wenn im Privatleben heimlich Handys gecheckt werden, dann ist das so ähnlich, als wenn ein Staat Menschen in ein anderes Land schickt, um da zu spionieren. Dass China in Deutschland spioniert, das ist jetzt wirklich nichts Neues. Da ist der Fall des Ex-Mitarbeiters von AfD-Politiker Maximilian Krah nur das prominenteste Beispiel. Die deutsche Spionageabwehr warnt seit vielen Jahren vor China. Jetzt gibt es aber einen neuen Fall, diesmal im Bereich Wissenschaftsspionage. Ein deutsch-chinesisches Ehepaar soll sich als Dolmetscher getarnt haben und versucht haben, an wissenschaftliche Informationen zu Militärtechnologie zu gelangen. Das ist jedenfalls der Vorwurf der Bundesanwaltschaft. Habe ich drüber gesprochen mit Luca Manns. Er ist der Geschäftsführer der Forschungsstelle Nachrichtendienste an der Uni Köln. Da tun also zwei Leute so, als seien sie Dolmetscher. Sie kontaktieren Wissenschaftler an Hochschulen. Und was dann?
14: Dann wird vorgespiegelt, dass man für deutsche Institutionen tätig sei, Deutschland nur Gutes wolle, gemeinsam vielleicht forschen und entwickeln wolle. Und in Wahrheit, da ist der chinesische Geheimdienst, das Ministerium für Staatssicherheit, das MSS, im Hintergrund sehr aktiv und versucht eben Personen nach China zu locken und Wissen aus Deutschland nach China zu transferieren.
0: Hm. Was heißt das dann konkret? Man versucht Menschen nach China zu locken. Denen wird dann gesagt, ihr seid eingeladen auf eine wissenschaftliche Konferenz und dann passiert aber was anderes?
14: Genauso harmlos. So agiert nämlich China. China ist anders als etwa Russland kein Staat, der Show of Force nutzt. Also denken Sie an die Tötung im Tiergarten, an die vielen Low-Level-Agents. Das ist Russland. Man zeigt offensiv, was man kann. Man will einschüchtern. Man begeht Sabotage, vielleicht sogar Staatsterrorismus. China ist leise unterwegs, langfristig angelegt. Und die Spionage Chinas dient eben in erster Linie dazu, dem Ziel, globale wirtschaftliche Weltmacht zu werden, diesem Ziel förderlich zu sein. Und das heißt eben auch minimales Risiko. Also warum in Deutschland Personen abgreifen, wenn man sie vielleicht nach China einladen kann? Und wenn man schon in Deutschland aktiv werden muss, dann eben möglichst geräuschlos, möglichst leise. Und da sind solche Legenden, wie sie dem gestern festgenommenen Ehepaar heute vorgeworfen werden, ganz typisch. Das sind ja keine super nachrichtendienstlichen Tarnungen, sondern da geht jemand hin und sagt, hallo, ich bin Übersetzer für ein deutsches Automobilunternehmen. Liebe Fachhochschule XY, wollt ihr nicht was zusammen machen? Und die Hochschulen sind eben nicht misstrauisch. Heißt, man braucht keine dreifach abgesicherte Legende, sondern es genügt eben dieser Anschein. Und mit wenig Aufwand kann man im Zweifel viele spannende, wertvolle und für unsere Wirtschaft wichtige Informationen transferieren.
0: Aber nur, dass wir die Geschichte da mal zu Ende erzählen. Wenn diese Wissenschaftler dann nach China gelockt werden, dann sind die da, werden da möglicherweise weiter ausspioniert, kommen dann aber auch ganz normal nach Deutschland zurück und haben es im Zweifel gar nicht mitbekommen.
14: Genau. Also China nutzt gerne useful idiots. Das heißt, China versucht, Menschen nicht anzusprechen und ihnen zu sagen, hallo, möchten Sie, lieber Professor der Fachhochschule, für uns spionieren? Da würden die meisten ja sagen, nein. Mhm. Sondern eben eine Einladung zu einem wissenschaftlichen Symposium, zu einem Empfang, vielleicht eine Ehrendoktorwürde, in diesem Fall jetzt konkret nicht. Aber es gibt auch andere Fälle. Also dieser Fall von gestern, der reiht sich ein in eine Reihe von Fällen, wie auch das Ingenieurspaar Herwig und Ina F. Punkt, die vor einigen Monaten durch den Generalbundesanwalt festgenommen wurden. Auch sie hatten eine Firma gegründet, hatten versucht, mit Unis Kontakt aufzunehmen, Know-how abzugraben. Also das ist ja echt typisch für China. Mhm. Und die Partner, die wissen eben in aller Regel nicht, vor wem sie dann in China eigentlich sprechen und was diese Menschen, in dem Fall chinesische Militärangehörige, mit diesen Informationen tun werden.
0: Ist Militärtechnologie auch das, was für China da am spannendsten ist, oder ist das quasi der ganze wirtschafts- und wissenschaftliche Bereich?
14: Es ist vom Ansatz her der gesamte Bereich, aber natürlich sind Informationen, die man auch militärisch oder im Dual-Use-Bereich nutzen kann, also sowohl zivil als auch militärisch, besonders wertvoll. Denn es ist sehr schwierig, sie auf anderem Wege zu erlangen. Also man darf nicht vergessen, Forscher schreiben ja auch Paper, geben Interviews, treten auf Konferenzen auf. Wenn wir in den Bereich der Militärtechnik kommen, aber auch der Luft- und der Weltraum- und der Verkehrstechnik, also Bereiche, die so im Nahfeld von sind, dann nehmen diese öffentlichen Auftritte eben ab, die man leicht abgraben, vielleicht sogar im Netz recherchieren kann. Und damit steigt eben das Interesse nachrichtendienstlicher Gewinnung entsprechender Informationen.
0: Jetzt sind diese beiden aufgeflogen. Ist das ein Zeichen dafür, dass die deutsche Spionageabwehr funktioniert? Oder wäre es an sich besser, sowas früher zu erkennen und da entsprechend zu unterbinden?
14: Die Spionageabwehr funktioniert verhältnismäßig gut. Da gab es lange Defizite, insbesondere weil nach dem 11. September viele Ressourcen weg von dem Kalten Kriegsszenario hin zur Terrorismusbekämpfung verschoben wurden. Das musste man erst mühsam wieder aufbauen. Da ist man aber weit. Zur Wahrheit gehört natürlich, viele Informationen, gerade auch über ausländische Spione, die gewinnt der Verfassungsschutz nicht selbst, sondern die bekommt er von befreundeten Partnerdiensten, weil die eben in der technischen Aufklärung, also im Massenabhören, aber auch mit Quellen in den gegnerischen Diensten etwas stärker unterwegs sind als wir. Und auch diese Informationen können dann eben dazu führen, dass Spione aufliegen. Es kann aber eben auch ganz banal sein. Es meldet sich eben doch jemand, der sagt, hallo, ich bin Professor und ich bin besorgt.
0: Da saßen nur Leute in Militäruniformen bei meinem Vortrag.
14: Genau. Ja. Oder die sind so penetrant, das ergibt eigentlich wirtschaftlich keinen Sinn, warum die immer an mir kleben. Ich habe das Gefühl irgendwie, das ist komisch. Und dieses Gefühl ist schon viel wert, denn dann kann man eben hinschauen. Und wenn man einen solchen Hinweis hat, dann wird die Spionageabwehr es in der derzeitigen guten Verfassung auch in der Regel schaffen, einen solchen Spionding festzumachen.
0: Sagt Luca Manns. Er ist der Geschäftsführer der Forschungsstelle Nachrichtendienste an der Uni Köln. Hier im WDR 5 Morgenecho. 8:12 Uhr ist es jetzt.

0: Ja, also insgesamt muss man sagen, Donald Trump hat eigentlich eine ziemlich gute Woche, summa summarum. Selbst wenn im Übrigen auch der Kongress ihm gerade die Steuergelder für seinen Ballsaal abgesprochen haben. Das war die Meldung aus den letzten 24 Stunden. Auch ein kleiner Schlag ans Kontor. Aber wir sind mitten in den Vorwahlen. Und was Donald Trump angekündigt hat, nämlich dass, wenn seine republikanische Partei nicht bei der Magerstange bleibt, würde er all diesen Senatoren, Kongressabgeordneten, hochdotierte, großfinanzierte Gegenkandidaten in die Vorwahlen stellen. Und das hat sich in dieser letzten Woche, in den letzten zwei Wochen als komplette Erfolgsstrategie für den Präsidenten bewährt. Bill Cassidy ist raus, Tom Massey ist raus. Große Kritiker des Präsidenten, gerade auch wenn es um den 6. Januar ging, aber eben auch um andere Übertretungen des Präsidenten. Die alle werden, wenn sie denn, soweit sie denn wieder in Kongress und Senat gewählt werden, Donald Trump jetzt nicht mehr gefährlich werden.
1: Im Herbst stehen ja in der Tat die Midterms an. Die Zwischenwahlen und die Zustimmungswerte für Donald Trump, die sind aktuell ziemlich schlecht. 35% der Amerikaner sind gerade mal zufrieden nach einer neuen Umfrage mit seiner Arbeit. Aber jetzt bedeuten diese schlechten Werte für Donald Trump ja nicht automatisch, dass zum Beispiel die Demokraten davon profitieren. Manche Wähler bleiben vielleicht auch einfach zu Hause. Was erwarten Sie? Ja.
0: Also ist die größte Gruppe der Wähler derzeit sind nicht entweder Demokraten, die man, das könnte man ja vielleicht annehmen, dass das einen großen Pendelschwung zur Opposition gibt, sondern es sind die sogenannten unabhängigen Wähler. Und tatsächlich hängt das Ergebnis, wenn es denn normal ablaufen würde, und das müssen wir tatsächlich in diesen Tagen in Abrede stellen, denn der oberste Gerichtshof hat ja gerade die Errungenschaften der Civil Rights Bewegung, also besonders der für Minoritäten angesetzte Verschiebung im Wahlsystem aus den 60er Jahren gekippt. Das heißt, es werden eifrig neue Wahlkreise, besonders im Süden, gezogen. Es ist auf der Basis eben gar nicht klar, wie das rechnerisch aufgehen soll. Es wird viele Wähler, und das ist im Übrigen die Norm, dass bei einer Zwischenwahl Wähler zu Hause bleiben. Die unabhängigen Wähler werden es sich gut überlegen. Aber tatsächlich wird es ein Wahlkampf um die Wahlkreise. Es geht nur um 5% der Wähler, rein rechnerisch. Es geht tatsächlich um nur ganz wenige Sitze in beiden Kammern. Und wir haben schon gesehen, welche Gelder, welche Ambitionen und vor allen Dingen eben auch welche strukturellen Mittel dieses Weiße Haus einsetzen möchte, um die freie, gleiche, geheime Wahl zu beschränken. Also da läuft gerade jeder Tag ein Rennen um die funktionale Demokratie, besonders eben im Wahlsystem.
1: Das sagt Catherine Klüver-Ashbrook. Sie ist Expertin für US-Politik und transatlantische Beziehungen und Senior Advisor bei der Bertelsmann Stiftung. Danke fürs Gespräch hier im WDR5 Morgen Echo.
0: Sehr gerne.

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2: Es ist 8.30 Uhr. 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
3: Die Nachrichten mit Richard Hucke. Guten Morgen. Die USA erheben Anklage gegen Kubas früheren Staatschef Raúl Castro wegen vierfachen Mordes. Es geht um einen Vorfall vor 30 Jahren. Damals schoss Kubas Luftwaffe zwei Zivilflugzeuge zwischen Kuba und Florida ab. Castro

0: Günthorpe, WDR Washington.
1: Verteidigungsminister in Havanna war damals Raúl Castro. US-Präsident Trump deutete gestern an, dass er nicht plant, Castro mit Gewalt nach Amerika zu holen. Einige Politiker der Republikaner fordern jedoch eine Kommandoaktion wie im Januar, als das US-Militär Venezuelas Staatschef Maduro gefangen nahm und ihn nach New York brachte. Hintergrund der Anklageerhebung gegen Castro ist Trumps Kampagne des maximalen Sanktionsdrucks auf die Machthaber in Havanna. Trumps Ziel ist letztlich das Ende der sozialistischen Diktatur auf der Insel.
0: Der Deutsche Tierschutzbund hat eine Klage gegen die Bundesrepublik Deutschland eingereicht. Der Verein mit Sitz in Bonn will damit erreichen, dass Tierheime mehr Geld vom Staat erhalten. Jan Zimmermann für WDR Aktuell.
2: Viele Tierheime sind finanziell am Limit. Die Kosten sind zuletzt massiv gestiegen, auch wegen bundesrechtlicher Vorgaben, zum Beispiel ein strengerer Seuchen- und Arbeitsschutz und gestiegene Tierarztkosten. Der Tierschutzbund kritisiert, der Staat wälze seit Jahrzehnten zentrale Aufgaben des Tierschutzes auf gemeinnützige Vereine ab, ohne einen ausreichenden finanziellen Ausgleich zu schaffen. Bisher werden Tierheime vor allem von den Städten und Gemeinden finanziert, oft aber nicht kostendeckend. Das Ziel ist, erstmals gerichtlich klären zu lassen, ob der Bund verpflichtet ist, Tierheime finanziell zu unterstützen. Dabei berufen sich die Tierschützer auf das Staatsziel Tierschutz, das im Grundgesetz verankert ist.
0: In einem mutmaßlichen Justizskandal in NRW gibt es neue Vorwürfe. Ein Ex-Häftling der JVA Euskirchen hat dem WDR gesagt, dass dort schon vor gut 20 Jahren Beamte bestechlich waren. Ähnliche Vorwürfe aus jüngerer Vergangenheit waren gestern erneut Thema im NRW-Landtag. Bettina Altenkamp, WDR Landespolitik.
3: Was bekannt ist? 8 Bedienstete der Justizvollzugsanstalt Euskirchen sollen Geld angenommen und im Gegenzug inhaftierten Hafterleichterungen und Vergünstigungen gewährt haben. Ermittelt wird auch, ob die auf mysteriöse Weise verschwundenen Generalschlüssel mit diesen Fällen im Zusammenhang stehen. Bei der gestrigen Sitzung des Rechtsausschusses sagte Justizminister Limbach, dass in den anderen NRW-Gefängnissen keine ähnlichen Fälle aufgefallen seien, wo also Generalschlüssel verschwunden sind oder ausgetauscht wurden. In der JVA Euskirchen wird jetzt durch Mitarbeiter des Ministeriums überprüft, wo möglicherweise manipuliert werden konnte.
0: Weitere Meldungen im Überblick. Der Bundesgerichtshof verhandelt heute den Fall einer blinden Frau aus dem Kreis Lippe. Sie sollte nach einer Knieoperation für eine Reha in eine Klinik in Hessen. Dort wurde sie abgewiesen, nach ihren Angaben, weil sie blind ist. Ein Urteil könnte umfangreiche Folgen haben, wegen der Frage, ob das Gleichbehandlungsgesetz auch für den Gesundheitsbereich gilt. Ein politisches Vorhaben, das viele Menschen betrifft, nimmt offenbar Form an. Die Reform der Rente. Die Bild-Zeitung berichtet, dass eine Expertenkommission eine Anhebung des Eintrittsalters empfiehlt. Von 67 auf langfristig 70 Jahre. Die Regierung will die Reform dieses Jahr beschließen. Das Problem bei der Rente ist, dass auf zu viele Bezieher zu wenige Menschen kommen, die einzahlen. In der Türkei beginnt heute der Prozess gegen einen Reporter des Senders Deutsche Welle. Ihm wird vorgeworfen, er habe Präsident Erdogan beleidigt, irreführende Informationen verbreitet und die Türkei herabgewürdigt. Der Reporter sitzt seit Februar in U-Haft, er weist die Vorwürfe zurück. Der SC Paderborn kämpft heute Abend im Hinspiel der Relegation um den Aufstieg in die Fußball-Bundesliga. Als Dritter der zweiten Liga trifft der SC auf den Drittletzten der Bundesliga, den VfL Wolfsburg. Das Rückspiel findet am Montag in Paderborn statt.
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0: In den Kinos startet heute der Film Mother Mary, ein Musikdrama mit Hollywood-Star Anne Hathaway. Der Film wurde gedreht und produziert in NRW. Simone Schlosser, WDR Kultur.
5: Die Aufnahmen sind beeindruckend. Anne Hathaway steht als Popstar auf einer großen Bühne, umgeben von ihren Fans. Mehr als 2000 Statisten wurden dazu ausgewählt. Gedreht wurden diese Konzertszenen in der Turbinenhalle in Oberhausen. Insgesamt 50 Tage haben die Dreharbeiten in NRW gedauert. Weitere Schauplätze waren die Burg Adendorf in Wachtberg und das Kunstrasenfestival in Bonn. Der Film Mother Mary ist eine internationale Koproduktion. Beteiligt waren unter anderem das angesagte US-Studio A24 und die Kölner Produktionsfirma Augenschein. Die Film- und Medienstiftung NRW hat den Film mit 1 Million Euro gefördert.
0: Das Wetter in Nordrhein-Westfalen. Heute früh ist es zunächst teilweise bewölkt. Im weiteren Verlauf wird es verbreitet sonniger. In Wermelskirchen 20 Grad, in Soest 21 und in Xanten 22 Grad. Morgen wird es sommerlich warm. Es gibt viel Sonnenschein bei nur wenigen Wolken. Die Temperatur steigt auf 21 bis 29 Grad. Das war WDR aktuell. WDR 5 die Verkehrslage A2 Dortmund Richtung Oberhausen zwischen Gladberg-Ellinghorst und Oberhausen-Königshardt. Etwa 45 Minuten plus 5 Kilometer Stau nach einem Unfall. Die A44 Düsseldorf-Essen ist zwischen Kreuz Düsseldorf-Nord und Ratingen-Schwarzbach in beiden Richtungen wegen Tunnelarbeiten bis Dienstag gesperrt. A52 Roermond Richtung Düsseldorf zwischen Mönchengladbach-Hardt und Mönchengladbach-Neuwerk. Etwa 45 Minuten plus 7 Kilometer Stau. A57 Nimwegen Richtung Krefeld zwischen Astungshof und Kreuz Mörs, etwa 45 Minuten plus 6 Kilometer Stau wegen Bauarbeiten. Und die B236 Lünen Richtung Schwerte ist zwischen B54 und Dortmund Nordost nach einem LKW-Unfall gesperrt.
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6: mit Tobi Strauß. Guten Morgen. Warum der Fall von mutmaßlich chinesischer Wissenschaftsspionage, über den wir heute früh berichten, bis nach Aachen reicht, das klären wir in einer Viertelstunde. Außerdem Fragen zum Ende der Late Show an den amerikanischen Comedian John Doyle. Er sagt, auch in Deutschland läuft's mit der Satire nicht so viel besser als in den USA. Und die Europäische Union hat sich auf ihre Seite des Zolldeals mit den Vereinigten Staaten verständigt. Reaktionen dazu in 20 Minuten in unserer Medienschau. Kleine Gefälligkeiten sind ja wichtig für die Beziehungspflege, kommt aber auf die Beziehung an und auf die Gefälligkeiten. Wenn ein JVA-Beamter zum Beispiel einem Häftling steckt, dass seine Zelle gleich durchsucht wird und sich dafür noch bezahlen lässt, dann ist das eine Form der Beziehungspflege, über die der Landesjustizminister Benjamin Limbach von den Grünen sagt:
7: Solche Vorwürfe rütteln am Fundament des Rechtsstaats.
6: Sie haben den Fall wahrscheinlich noch vor Augen. Es gibt entsprechende Vorwürfe gegen 8 Justizvollzugsbeamte in der JVA Euskirchen und gegen 3 Häftlinge. Darüber haben wir berichtet in den letzten Wochen und als Folge dieser Berichterstattung hat sich bei uns ein ehemaliger Häftling der JVA Euskirchen gemeldet und hat gesagt, Bestechlichkeit, Korruption und Machtmissbrauch, das gab es in dieser JVA schon vor mehr als 20 Jahren. Christian von Stülpnagel berichtet.
8: An den Tag seines Haftantritts erinnert sich Thomas Reifenhäuser noch ganz genau.
9: Das war der 5.5.2004, das werde ich nicht vergessen. Dort habe ich mich hierhin fahren lassen von meiner Familie und meiner Freundin und habe mich dann das letzte Mal eben in Freiheit verabschiedet, zurückgeschaut und habe den Stellungsbefehl von der Staatsanwaltschaft an der Pforte abgegeben und musste dann mit einem Beamten in das Zugangshaus gehen.
8: Thomas Reifenhäuser heißt eigentlich anders. Ab 2004 war er wegen Internetbetrugs über seine IP-Adresse mehrere Monate im offenen Vollzug der JVA Euskirchen inhaftiert, hat dort in der Kleiderkammer gearbeitet, also zum Beispiel Schmutzwäsche sortiert oder Warenanlieferungen von außerhalb bearbeitet, etwa Einwegrasierer oder Waschpulver. Was er dort erlebt hat, macht ihn bis heute fassungslos.
9: In der Kleiderkammer habe ich mehrfach, also mehr wie 50 Mal mitbekommen, wie Beamte mit Gefangenen Geld getauscht haben gegen Urlaub, also gegen gewisse Privilegien.
8: Hafturlaub ist im offenen Vollzug nichts Ungewöhnliches. Immer wieder dürfen die Häftlinge etwa zum Einkaufen aus der JVA heraus oder bis zu 21 Mal pro Jahr auch über ein Wochenende nach Hause. Normalerweise müssen sie dafür einen Antrag stellen. In der JVA Euskirchen, so beschreibt es Reifenhäuser, gab es zu seiner Zeit auch andere Wege.
9: Ein Gefangener ist zu einem der höheren Beamte in der Kleiderkammer gekommen und hat eben dort Geld übergeben. Manchmal im Briefumschlag, manchmal eben direkt auf die Hand. Und derjenige hat ihm dann eben bestätigt, ist okay, am Wochenende kannst du raus. Oder danach die Woche. 250 Euro durchaus ein Einkaufsausgang, 500 Euro für ein Wochenende nach Hause.
8: Und das sei nicht nur einmal vorgekommen.
9: Man kennt sich und ich wusste dann, fast jeder zweite Häftling hat das gemacht in der Kleiderkammer.
8: Insgesamt, so schätzt es Thomas Reifenhäuser, wurden in den rund 5 Monaten, die er in der JVA Euskirchen war, auf diese Weise 60.000 bis 100.000 Euro umgesetzt, allein von 2 JVA-Mitarbeitern in der Kleiderkammer. Allein ihm hätten aber insgesamt 5 Beamte Hafterleichterung gegen Geld angeboten.
9: Ich habe ja auch durchaus Urlaubsanträge legal abgegeben und habe dann bei einer Absage durchaus auch mal die Antwort bekommen von den Beamten, dass das auch gegen Geld machbar wäre, dass ich trotzdem in Urlaub fahren kann.
8: Angenommen habe er das Angebot aber nie, er habe es sich auch gar nicht leisten können. Stattdessen habe er die Vorgänge bei einem Einkaufsausgang der Polizei Euskirchen gemeldet.
9: Am Ende von diesem Ausgang wurde ich festgenommen in der JVA Euskirchen und wurde verlegt in den geschlossenen Vollzug.
10: Was vermuten Sie? Was steigt denn dahinter?
9: der Beamte, dem ich anscheinend auf die Füße getreten bin.
8: Auf Nachfrage heißt es von der zuständigen Polizei Bonn und von der Bonner Staatsanwaltschaft, die Vorgänge aus dem Jahr 2004 seien heute wegen gesetzlicher Löschfristen nicht mehr recherchierbar. Generell gehe man aber Hinweisen aus der JVA nach. Auch aus dem NRW-Justizministerium heißt es, über Vorgänge der Bestechlichkeit im Jahr 2004 sei nichts bekannt. Auch hier seien entsprechende Löschfristen bereits verstrichen. Dass jetzt die aktuellen Fälle aus der JVA Euskirchen herauskommen, sorgt bei Thomas Reifenhäuser für Genugtuung. Damals habe ihm niemand geglaubt, als er von den Vorgängen in der JVA erzählt habe. Jetzt hofft er,
9: dass die Täter wahrscheinlich, die schlechte Sachen getan haben, bestraft werden. Und dass die Öffentlichkeit endlich davon erfährt.
6: Christian von Stülpnagel hat berichtet. Was der NRW-Justizminister Benjamin Limbach von den Grünen dazu gesagt hat, das können Sie hören. Mein Interview mit ihm steht auf wdr5.de und nach 9 noch Fragen an den Kriminologen Frank Neubacher. Hier im WDR 5 Morgenecho, 8:41 Uhr.

0: Guten Morgen. Um gleich 8:45, hier ist es wieder 5 Morgen Echo an diesem Donnerstag. Heute Nacht wird's voll auf dem Broadway in New York, also voller als es da eh schon immer ist. Denn es gibt einen Schlussakt. Der US-Sender CBS zeigt heute zum allerletzten Mal die Late Show. Letzter Auftritt, also in dieser Rolle für Stephen Colbert, ein Moderator, der ja ein heftiger Kritiker ist von US-Präsident Donald Trump und dessen Show jetzt eingestellt wird gegen seinen Willen. Warum? Dazu gibt es verschiedene Darstellungen. CBS selber sagt aus wirtschaftlichen Erwägungen. Die meisten Beobachter gehen aber eher davon aus, dass der Sender eingeknickt ist gegen die ja sehr laute und auch sehr anhaltende Kritik von Donald Trump. Was bedeutet das also, wenn Stephen Colbert erstmal aus dem Fernsehen verschwindet in den USA? Darüber habe ich gesprochen mit John Doyle. Er ist amerikanischer Comedian, geboren in New Jersey, lebt inzwischen aber seit vielen Jahren in Köln. Für alle, die Stephen Colbert nicht kennen, gibt es da jemanden in Deutschland, mit dem man ihn vergleichen könnte? Also ist das der amerikanische Jan Böhmermann, ist das der amerikanische Harald Schmidt oder ist so ein Vergleich schwierig?
1: Ja, ich meine, ich bin eigentlich älter und deswegen würde ich sagen Harald Schmidt. Der macht Stand-up, der beginnt seine Show jeden Abend mit einem Monolog, quasi über den Tag. Und wenn es heutzutage heißt über den Tag, heißt es letztendlich bei Late Night das, was Präsident Trump heute gemacht hat und heute gesagt hat. Und Trump liefert, ich meine für einen Comedian, Trump liefert Sachen jeden Tag. Der ist nicht scheu, wenn es um Öffentlichkeit und irgendwelche Meinungen über irgendwelche Themen angeht.
0: Ja, aber offenbar nicht besonders kritikfähig oder selbstironisch. Das ist zumindest das, was da kolportiert wird, dass der US-Präsident damit drin hängt in der Einstellung dieser Show. Jetzt sagt der Sender aber, wir lassen die Late Show auslaufen und machen keine weitere Staffel, weil wirtschaftliche Gründe, finanzielle Gründe, keine Ahnung, wir müssen sparen. Für wie plausibel halten Sie das?
1: Naja, was man letztlich erlebt in den USA, und das erlebe ich sogar auch in Deutschland, wenn ich auftrete, du spaltest, sobald du politisch wirst, du spaltest zum Teil. Und wenn du spaltest sozusagen in der Fernsehlandschaft, dann gibt es Werbefirmen, die dann letztendlich sagen, wir wollen bei euch kein Geld mehr ausgeben. CBS ist eine große Firma, die eine Mutterfirma hat, die noch größer ist. Und die Mutterfirma möchte koalieren mit einer anderen oder eine andere Firma übernehmen. Dafür braucht sie eine Genehmigung der Trump-Regierung. Und ich will nicht unbedingt sagen, die Leute wollen die Meinungsfreiheit einschränken. Aber ich würde sagen, die Firmen denken letztendlich, hey, wir wollen unser Geschäft machen. Und dafür brauchen wir eine Genehmigung. Und um die Genehmigung zu bekommen, dürfen wir nicht die MAGA-Leute aufpissen. Und dann gucken sie, dass sie irgendwie die richtigen Leute nicht ärgern. Und das ist natürlich schade, aber das ist auch zum Teil, das ist die reale Welt.
0: Sie haben gesagt, das ist in Deutschland gar nicht so anders. Gibt es bei Ihnen, wenn Sie auftreten, Themen, die Sie bewusst nicht anfassen?
1: Naja, ich meine, ich mag es, über Trump zu reden und über Politik zu reden, aber ich mag es auch sozusagen, wenn die Stimmung im Saal gut ist. Und leider merke ich oft, wenn ich Sachen mache über Trump, die ich lustig finde, ich merke, wie die Energie viel, viel weniger wird in dem Saal. Und es ist nicht nur, weil Leute da sitzen, die dann denken, oh Gott, das ist irgendein woker, linker Comedian, der irgendwas erzählt. Zum Teil, denke ich, sind Leute nicht so sozusagen energiemäßig unterwegs, weil sie halt müde sind. Die sind halt politisch müde. Und dann kommst du mit irgendwas Politisches. Und ich habe auch oft gehört von Leuten nach der Show, oh Gott, wir wollten nur Spaß haben. Wir wollten vergessen. Für mich heißt Spaß haben und sich daran erinnern, das kann man beides verbinden. Aber letztendlich muss das Publikum entscheiden, ob es das verbinden will. Und ich erlebe oft, auch von Leuten in Deutschland, ich meine, ich trete hauptsächlich in Deutschland auf, dass Leute sagen, oh, Gott sei Dank hast du nicht über diesen Kram geredet.
0: Jetzt sind wir in Deutschland ja schnell dabei zu sagen, ach ja, da mischt sich jetzt der Trump in den USA in die Medienpolitik ein und da wird jemand aus dem Verkehr gezogen, der unbequem ist. Ist das in Deutschland aus Ihrer Erfahrung so viel besser? Also ich komme mal mit einem Beispiel aus Bayern. Da gibt's ja die traditionelle Fastenrede auf dem Nockherberg. Kennt hier vielleicht nicht jeder, ist in Bayern aber ein riesiges Ding. Und da hat man den Festredner Maxi Schaffroth in diesem Jahr ausgetauscht, weil er das so sieht, dass er gesagt habe, er hat die CSU zu heftig kritisiert. Also ist es in Deutschland so viel besser?
1: Ich würde nicht sagen, dass es unbedingt besser ist. Ich meine, ich erlebe über Social Media, dass es Dieter Nuhr hat sehr viele Fans und hat eine sehr große Präsenz. Aber es gibt sehr viele Leute, es gibt sehr viele Kollegen, die ich kenne, die dann meinen, wieso ist er überhaupt da? Seine Inhalte sind nicht meine Inhalte. Wieso macht er das? Die sagen, das ist mir zu rechts und so. Das heißt, ich glaube, da ist was Menschliches dran. Wenn Menschen sozusagen letztendlich quasi, wenn sie ehrlich sind, wenn die Menschen letztendlich sagen, eigentlich mag ich das, was halt meine Meinung bestätigt. Und bei den Sachen, die meine Meinung irgendwie vielleicht sogar in Frage stellen, das finde ich ein bisschen, ja, das ist ein bisschen möglicherweise beleidigend oder ein bisschen frech oder ein bisschen respektlos oder sowas. Das ist, ich würde nicht unbedingt sagen, dass Deutschland anders ist.
0: So sieht das John Doyle, Comedian aus New Jersey und hier im Gespräch mit dem WDR 5 Morgenecho. Bei Spionen denken wir ja schnell an Geheimagenten, also vom Typ James Bond. Aber auch in diesem Beruf scheint es eine Skala zu geben. Das zeigt ein aktueller Fall von Wissenschaftsspionage. Sie haben vielleicht gestern auch die Eilmeldung bekommen aufs Handy. Ein Ehepaar aus München ist festgenommen worden. Den beiden wird vorgeworfen, dass sie für den chinesischen Geheimdienst spioniert haben. Sie sollen sich unter anderem als Dolmetscher getarnt haben und versucht haben, wissenschaftliche Informationen zum Beispiel über Militärtechnologie zu bekommen. Das ist der Vorwurf der Bundesanwaltschaft und dieser Fall reicht auch bis hier zu uns, nach Nordrhein-Westfalen. Ingo Wagner.
2: Das Ehepaar hat nach Angaben der Bundesanwaltschaft gezielt Kontakt zu zahlreichen Wissenschaftlern an deutschen Forschungseinrichtungen aufgenommen. Dabei ging es ihnen laut den Ermittlern wohl vor allem um Lehrstühle für die Bereiche Luft- und Raumfahrttechnik, Informatik und künstliche Intelligenz. Unter anderem die RWTH Aachen sollen sie im Blick gehabt haben. Den Wissenschaftlern gegenüber gaben sich die beiden mutmaßlichen Spione mal als Dolmetscher, mal als Mitarbeiter eines Automobilherstellers aus. Wie die Bundesanwaltschaft mitteilt, wurden einige der Wissenschaftler unter dem Vorwand nach China gelockt, gegen Honorar Vorträge vor einem zivilen Publikum zu halten. Tatsächlich fanden diese Vorträge dann aber vor Experten staatlicher chinesischer Rüstungsunternehmen statt. Die RWTH Aachen hat zu den Ermittlungen inzwischen Stellung genommen. Die Hochschule versichert, dass sie die Ermittlungen der Bundesanwaltschaft unterstützt und sie sagt, dass RWTH-Angehörige ausdrücklich nicht tatverdächtig sind. Bei den Ermittlungen geht es nach Angaben der Hochschule um zwei Online-Vorträge, die ein RWTH-Wissenschaftler zwischen 2020 und 2023 vor chinesischen Forschern gehalten hat. Der Lehrstuhl, der gestern durchsucht wurde, arbeitet nach Angaben der Hochschule nicht mit chinesischen Partnern zusammen. Die RWTH Aachen will ihre Mitarbeiterinnen und Mitarbeiter künftig noch mehr für die Risiken einer Zusammenarbeit mit ausländischen Unternehmen und Wissenschaftlern, wie eben im Falle Chinas, sensibilisieren. Das festgenommene Ehepaar ist gestern dem Ermittlungsrichter vorgeführt worden und befindet sich derzeit in Untersuchungshaft.
0: Und wo Ingo Wagner gerade sagt, sensibilisieren für die Zusammenarbeit auch mit chinesischen Wissenschaftlern. Ich habe mal nachgeschaut, in Deutschland gibt es insgesamt ungefähr 1300 Hochschulkooperationen mit China, auch hier bei uns in NRW. Und darüber habe ich mit dem Spionageexperten Luca Manz von der Uni Köln gesprochen und ihn gefragt, ist das nicht auch eine Gefahr?
3: Ja, es gibt natürlich Fächer, die sind davon mehr betroffen, also Ingenieurswissenschaften, Materialforschung, vermutlich weniger die Geisteswissenschaften. Lange Zeit galt eine Haltung, dass natürlich Russland-Kontakte im Grunde schon seit der Krim-Besetzung nicht mehr gewünscht waren, aber China, das wurde vor allem als wirtschaftlicher Partner angesehen. So war ja auch die öffentliche Debatte. Und erst seit vergleichsweise wenigen Jahren sprechen wir mehr und auch intensiver über chinesische Spionage. Das heißt, es bedarf viel Sensibilisierungsarbeit, aber auch eines gewissen Interesses. Ich weiß noch, als wir hier an der Uni Köln einmal Kolleginnen und Kollegen geschult haben, haben die dann ganz ängstlich gefragt, aber ist das nicht Rassismus, wenn wir bei chinesischen Austauschstudenten vielleicht genauer hinschauen? Und da aufzuklären, einfach auf Gefahren hinzuweisen, aber eben auch zu sagen, naja, nicht jeder Chinese, der bei uns forschen will, der ist ein Spion. Das ist ganz wichtig. Und wenn dann diese Sensibilisierung eben einsetzt, dann bekommt der Verfassungsschutz auch mehr Informationen und kann eben in noch mehr Fällen erfolgreich zugreifen.
0: Sagt Luca Manns, Spionageexperte an der Uni Köln. Das ganze Gespräch mit ihm finden Sie auf wdr5.de. Das WDR5-Morgen-Echo ist hier am Donnerstag. Wie genau liest man in Washington das Kleingedruckte? Das ist jetzt die Frage für die Europäische Union. Man hat sich ja geeinigt diese Woche, wie man den Zolldeal mit den Vereinigten Staaten genau ausgestalten will und hat da sozusagen ein Sicherheitsnetz reingeschrieben nach dem Motto, wenn sich Trump nicht an den Deal hält, dann legen wir den sofort auf Eis. Generell zufrieden sind trotzdem in Europa nicht alle mit diesem Deal. Der SPD-Europapolitiker Bernd Lange zum Beispiel nicht.
4: Ich würde das nicht als guten Deal bezeichnen, nach wie vor nicht. Ich sage mal so salopp, wenn ich Kommissionspräsident gewesen wäre, hätte ich den Deal so nicht geschlossen. Der ist ungleich.
0: Ungleich, sagt Bernd Lange, weil Produkte aus der EU, die kosten dann in den USA demnächst 15% Zoll und bei Produkten aus den USA in der EU, da ist es eben anders, da sinkt der Zoll auf 0%. Ist also ein schlechter Deal besser als gar kein Deal? Dazu kann man Meinung haben.
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0: Und die hat sich Timo Oberhauser angeschaut aus dem WDR 5 Morgen-Echo-Team. Was liest du darüber heute?
6: Ja, also du hast es gerade schon vorweggenommen, zumindest eine Schlagzeile. Besser ein schlechter Deal als gar keiner oder schlecht, aber erträglich. Das sind quasi so zwei Schlagzeilen, die ich gelesen habe und die drücken das, finde ich, schon sehr gut aus.
0: Jetzt kann ich hier natürlich auch so eine Schlagzeile raushauen, aber begründen ist ja auch immer gut. Wie wird das begründet?
6: Auf jeden Fall. Also da ist zum Beispiel die Kollegin beim Redaktionsnetzwerk Deutschland und die schreibt, die ausgehandelte Vereinbarung, die ist eine Unverschämtheit und dennoch ist sie notwendig. Sie gibt Unternehmen zumindest ein Stück Sicherheit, findet sie, auf beiden Seiten des Atlantiks. Und sie schreibt noch, die Konjunktur hat mit dem Iran und dem Ukraine-Krieg genug zu tun. Weitere Turbulenzen sind da nicht hilfreich. Der Autor beim Tagesspiegel, der meint, aus dem Papier spricht vor allem der Wille zur Schadensbegrenzung und ein großes Misstrauen gegenüber dem wichtigsten Handelspartner. Zitat, dennoch ist Aufatmen angesagt. Trotz aller Unwägbarkeiten gibt das Abkommen der angeschlagenen europäischen Wirtschaft ein gewisses Maß an der im Moment dringend benötigten Stabilität und Planbarkeit. So, und die Frankfurter Rundschau, die findet, die EU kapituliert also nicht vor Trumps Furor, sondern stellt nach gründlichen Verhandlungen Bedingungen, die dazu beitragen, den Konflikt nachhaltig beizulegen.
0: Zum Beispiel eben diese Möglichkeit, den Deal zu pausieren, wenn sich die USA nicht daran halten. Aber wie realistisch ist es denn, dass sich Trump auf sowas einlässt? Sehen das die Kolleginnen und Kollegen, dass das passiert?
6: Also die meisten sagen, ist nicht wirklich realistisch. Da ist zum Beispiel der Kollege beim ZDF und der schreibt in seiner Analyse, niemand würde es wundern, wenn die nun vereinbarten Schutzklauseln der Anstoß für die nächste Runde der Drohungen aus Washington würden. Am Ende hofft Brüssel auf den November, schreibt der Kollege, die Zwischenwahlen in den USA, bei denen der amerikanische Wähler die Macht des US-Präsidenten begrenzen könnte oder dass Gerichtsurteile dafür sorgen. So, und der Autor bei der Frankfurter Allgemein, der macht zumindest ein bisschen Mut. Zitat, die EU darf hoffen, dass Trump im Moment mit dem Iran-Krieg andere Sorgen hat, als wegen dieser letztlich überschaubaren Zusätze einen neuen Konflikt zu beginnen. Darauf verlassen kann sie sich aber nicht. Trump kann jederzeit neu eskalieren, schreibt er.
0: Und dann wäre es wahrscheinlich auch sinnvoll, sich andere Handelspartner zu suchen.
6: Eben, richtig. Das ist der Punkt, den auch einige Kollegen heute Morgen aufgreifen. Nochmal der Kommentator bei der Süddeutschen Zeitung, der schreibt, Freihandelsabkommen mit möglichst vielen Staaten schließen. Man kann nur hoffen, dass spätestens jetzt alle erkannt haben, dass die EU nur dann stark ist, wenn sie unbeirrt für den freien Handel eintritt. So, das macht die EU ja schon, heißt es zum Beispiel in der Analyse auf tagesschau.de, Zitat. Sie schließt mit forciertem Tempo Handelsverträge in aller Welt ab, von Mercosur über Indonesien bis Australien. In den nächsten Tagen kommt voraussichtlich ein aufpoliertes Abkommen mit Mexiko hinzu. Und weiter heißt es in der Analyse, das erschließt neue Märkte, es stellt Lieferketten auf eine breitere Basis. So, jetzt kommt die Einschränkung. Den Handel mit den USA wiegt es allerdings nicht auf.
0: Die Medienschau hier im WDR 5 Morgen Echo mit Timo Oberhauser. Zwei Minuten vor neun ist es. Vielleicht haben Sie heute früh diese Nachricht schon mitbekommen. Es gibt einen Medienbericht. Demzufolge empfiehlt die von der Bundesregierung eingesetzte Expertenkommission zur Rente, dass das Renteneintrittsalter angehoben wird, langfristig auf 70 Jahre. Was da dran ist, dazu gleich mehr im nächsten Nachrichtenüberblick um neun mit Richard Hockel.

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4: Die Nachrichten mit Richard Hucke. Guten Morgen. Die Bestechungsvorwürfe im Gefängnis von Euskirchen im Rheinland reichen offenbar weiter zurück als bisher bekannt. Ein ehemaliger Häftling hat dem WDR gesagt, dass JVA-Beamte bereits vor gut 20 Jahren käuflich gewesen seien. Christian von Stülpnagel für WDR aktuell.
5: Seit zwei Wochen steht die JVA Euskirchen in den Schlagzeilen wegen möglicher Bestechlichkeit von Mitarbeitern. Jetzt berichtet ein ehemaliger Insasse der JVA dem WDR, ähnliche Vorgänge habe es schon 2004 gegeben. 250 Euro für einen Einkaufsausgang, 500 Euro für einen Hafturlaub zu zahlen an JVA-Beamte. Das seien während seiner Haftzeit 2004 typische Preise in der JVA Euskirchen gewesen, berichtet der ehemalige Häftling. Das Justizministerium schreibt dazu auf Anfrage, solche Vorfälle aus 2004 seien nicht bekannt, könnten wegen gesetzlicher Tilgungsfristen heute aber auch nicht mehr festgestellt werden.
4: Für die geplante Rentenreform liegt offenbar jetzt ein konkreter Vorschlag auf dem Tisch. Einem Medienbericht zufolge empfiehlt die von der Bundesregierung eingesetzte Expertenkommission, das Renteneintrittsalter langfristig auf 70 Jahre zu erhöhen. Ob das so umgesetzt wird, ist aber noch offen. Philipp Eckstein, WDR Berlin.
6: Bis Ende Juni will die Expertenkommission zur gesetzlichen Rente ihre Vorschläge vorlegen. Die Bild-Zeitung berichtet jetzt, die Kommission werde empfehlen, das Renteneintrittsalter von 67 Jahren schrittweise zu erhöhen. Und zwar bis Anfang der 2040er Jahre auf 68, bis Anfang der 2050er auf 69 und dann Anfang der 2060er schließlich auf 70 Jahre. Laut dem Bericht soll unter den Mitgliedern der Kommission umstritten sein, ob auch Beamte künftig in die gesetzliche Rentenversicherung einzahlen sollten. Eine Mehrheit soll dagegen sein. CDU, CSU und SPD haben noch für das laufende Jahr eine Rentenreform angekündigt.
4: Die tagelangen Spekulationen über die deutsche Fußballnationalmannschaft gehen heute zu Ende. Es geht darum, welche 26 Spieler mit zur WM in drei Wochen fahren. Einige Namen hat der DFB heute schon in Social-Media-Videos bekannt gegeben. Unter anderem ist Kapitän Joshua Kimmich mit dabei. Näherin Enna Boski, WDR Sport.
7: Zu sehen waren Kinderbilder, private Botschaften und ein persönlicher Gruß des Bundestrainers, der Kimmich als Leader auf dem Feld bezeichnete. Als zweiter und dritter Spieler folgten Stuttgarts Stürmer Dennis Undaf sowie Dortmunds Abwehrchef Nico Schlotterbeck. So wird die Liste Stück für Stück aufgefüllt. Besonders aufmerksam wird heute auf die Torwartfrage geschaut. Mehrere Medien berichten, dass Manuel Neuer trotz seines Rücktritts aus der Nationalmannschaft 2024 überraschend als Nummer 1 zurückkehren könnte. Vor Oliver Baumann.
4: Weitere Meldungen im Überblick. Der Bund steigt offenbar mit 40% in den deutsch-französischen Rüstungskonzern KNDS ein. Der Konzern stellt unter anderem den Kampfpanzer Leopard 2 her, hat mehr als 11.000 Beschäftigte und einen Umsatz von knapp 4 Milliarden Euro. Die USA haben wegen Mordes Anklage gegen Kubas Ex-Staatschef Raúl Castro erhoben. Dem 94-Jährigen wird vorgeworfen, für den Abschuss von zwei US-Zivilflugzeugen mit 4 Toten verantwortlich zu sein. Der Vorfall ereignete sich vor 30 Jahren. Damals war Raúl Castro Verteidigungsminister. Nach dem Zugunglück in Plettenberg soll die Ruhr-Siegstrecke ab Mittag zumindest eingleisig wieder befahrbar sein. Auf 600 Metern dürfen die Züge aber maximal 20 Kilometer pro Stunde fahren. Deshalb kann es laut Bahn weiter Verspätungen oder einzelne Ausfälle geben. Am Dienstagmorgen waren in Plettenberg zwei Güterzüge zusammengestoßen. Dadurch wurden Gleise beschädigt.
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4: In den USA moderiert Stephen Colbert heute Abend zum letzten Mal die Late Show. Die Sendung wird nach 33 Jahren abgesetzt. Giselle Uecker, WDR, New York.
8: Nun wird die letzte Episode der Late Show ausgestrahlt. Das Ende der Sendung sei eine rein finanzielle Entscheidung, erklärte TV-Sender CBS. Branchenkenner sehen allerdings auch politische Motive als Grund. Die Entscheidung für die Absetzung von Trump-Kritiker Colbert fiel zu einem auffälligen Zeitpunkt, kurz vor einer geplanten Fusion von Mutterkonzern Paramount. Für die war die Zustimmung der US-Kommunikationsbehörde nötig. Wie die allerletzte Late Show aussehen wird, ist bisher ein streng gehütetes Geheimnis. Colberts Late-Night-Kollegen Jimmy Kimmel und Jimmy Fallon wollen aus Respekt vor dem Abschied ihre zeitgleich laufenden Shows aussetzen und am Abend nur alte Wiederholungen zeigen.
4: Das Wetter in Nordrhein-Westfalen. Heute Vormittag ist es teils noch bewölkt. Am Nachmittag scheint dann verbreitet die Sonne bei meist nur noch wenigen Wolken. In Bad Münstereifel 21 Grad, in Ibbenbüren und Wuppertal 22 und in Kleve und Heinsberg 23 Grad. Morgen wird es sommerlich warm. Es gibt viel Sonnenschein bei nur wenigen Wolken. Die Temperatur steigt auf 21 bis 29 Grad. Und auch der Samstag bringt viel Sonne, dann bei 25 bis 30 Grad. Das war WDR aktuell. WDR 5, die Verkehrslage A2 Dortmund Richtung Oberhausen zwischen Gladbeck-Ellinghorst und Oberhausen-Königshardt etwa 30 Minuten plus, 5 Kilometer Stau wegen Bergungsarbeiten. A33 Bielefeld Richtung Brilon zwischen Holte, Stuckenbrook und Paderborn-Sennelager etwa 15 Minuten plus 4 Kilometer Stau. Die A44 Düsseldorf-Essen ist zwischen Kreuz Düsseldorf-Nord und Ratingen-Schwarzbach in beiden Richtungen wegen Tunnelarbeiten bis Dienstag gesperrt. A57 Nimbegen Richtung Krefeld zwischen Kamp-Lindfort und Kreuz Mörs etwa 15 Minuten plus 5 Kilometer Stau wegen Bauarbeiten. Und die B236 Lünen Richtung Schwerte ist zwischen B54 und Dortmund-Nordost nach einem LKW-Unfall gesperrt.
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9: 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Guten Morgen. Man fragt sich ja schon, sind das eigentlich jedes Mal neue rote Teppiche in Peking oder werden die einfach gut gereinigt? In der chinesischen Hauptstadt wird jedenfalls gerade relativ viel über rote Teppiche geschritten. Letzte Woche der US-Präsident Donald Trump, gestern der russische Präsident Wladimir Putin. Und Europa guckt gerade eher zu beim Schreiten. Wie schaut Deutschland auf die chinesische Diplomatieoffensive? Fragen dazu gleich an den China-Berichterstatter der Unionsfraktion, Nicolas Cipelius. Und wir gucken auf den Hagen-Pakt. Die Stadt am Rand des Ruhrgebiets will mehr machen gegen sogenannte Problemimmobilien. Am Anfang lautet die Kategorie aber Berufsgruppen mit großem Schlüsselbund. Da denken die meisten von Ihnen wahrscheinlich an Hausmeister. Aber auch der Beruf des Justizvollzugsbeamten wäre ein Treffer in dieser Kategorie. Wobei man muss ja sagen, früher tatsächlich noch eher als heute, Mitarbeiter in JVAs sind inzwischen natürlich längst keine Schließer mehr, sondern wahrscheinlich eine Mischung aus Sicherheitskraft und Konfliktmanager und natürlich ein Stück weit auch Bezugsperson. In der JVA Euskirchen, da scheint aber eine gewisse Grenze deutlich überschritten worden zu sein. Gegen 8 Beamte wird wegen Bestechlichkeit ermittelt. Der Vorwurf lautet, sie sollen Häftlingen gegen Geld gesagt haben, wann ihre Zelle durchsucht wird oder ihnen eine Hafterleichterung verschafft haben. Wir haben darüber schon berichtet hier im WDR 5 Morgen Echo und dann hat sich ein ehemaliger Häftling der JVA bei uns gemeldet und gesagt, das war in Euskirchen schon vor 20 Jahren so.
10: In der Kleiderkammer habe ich mehr wie 50 Mal mitbekommen, wie Beamte mit Gefangenen Geld getauscht haben gegen gewisse Privilegien.
9: Haben wir also ein systemisches Problem in den JVAs? Darüber habe ich gesprochen mit Frank Neubacher. Er ist Kriminologe und Direktor am Kölner Institut für Kriminologie. Ich grüße Sie.
11: Grüße Sie, Herr Strauß.
9: Sie haben ja geforscht zum Klima in Gefängnissen. Wie muss man sich das vorstellen in so einem Raum, der ja wirklich im wahrsten Sinne des Wortes abgeschlossen ist?
11: Also das soziale Gefüge war jetzt gar nicht so sehr unser Schwerpunkt, wenn Sie damit auf eine Gefangenensubkultur oder so ansprechen. Das wissen wir ja aus vielen anderen Forschungen, das ist bekannt. Bei der Anstaltsklimaforschung ging es uns vor allem darum, wo drückt sozusagen den Menschen, die in der JVA leben, Bedienstete wie Gefangene gleichermaßen, wo drückt die der Schuh, wie sind die sozialen Beziehungen, gibt es überhaupt Beziehungen, wie ist der Umgangston, wie ist die Stimmung, worunter leidet man, wo gibt es aber auch Orte, die Quelle von Freude und Abwechslung sind. Also wir haben auch versucht, nach den positiven Dingen zu gucken. Ich kann mich erinnern, Gefangene, die glücklich davon berichtet haben, wie wichtig das war, in der Theatergruppe teilgenommen zu haben und dann öffentlich auch für Leute außerhalb des Gefängnisses, die dann eingeladen waren, ein Theaterstück aufzuführen, mal eine andere Rolle zu schlüpfen. Also diese Sachen spielten auch eine Rolle.
9: Und wie ist das mit den Beziehungen zwischen Mitarbeitern und Insassen?
11: Ja, das ist nun wirklich ein wichtiger Punkt und da waren wir an vielen Stellen etwas unangenehm überrascht, weil wir auch in Anstalten waren, wo wir den Eindruck hatten, durch strukturelle Probleme, Personalmangel, hoher Krankenstand ist die Situation so angespannt, dass die Bediensteten aus dem allgemeinen Vollzugsdienst, die besonders nah an den Gefangenen in den Haftgebäuden dran sind, dass die eigentlich ihre Zeit nur mit der Verrichtung von Routineaktivitäten verbracht haben und so eine Art ja, unkomplizierter Umgang, sozialer Umgang miteinander, man macht mal einen Plausch oder so, das haben wir eigentlich kaum feststellen können. Und das ist deshalb ein Problem, weil das gemeinhin auch für selbstverständlich und notwendig erachtet wird, dass es so eine Art Arbeitsbeziehung geben muss. Also alle Bediensteten im Vollzug sollen ja an der Erreichung des Vollzugsziels, der Resozialisierung, der Wiederangliederung von Gefangenen mitwirken. Und deshalb soll auch im direkten Kontakt mit den Gefangenen soll dann ganz normaler, höflich, freundlicher Umgang stattfinden. Und die gute Nachricht war, wir haben beobachten können, dass die Bediensteten sich korrekt verhalten haben, die Gefangenen höflich angesprochen haben. Aber das war gewisserweise etwas oberflächlich, weil die so beschäftigt waren, dass da also längere Gespräche, eingehendere Sachen eigentlich kaum stattgefunden haben.
9: Wobei, das ist ja interessant. Also wenn man jetzt sich den Fall aus Euskirchen nochmal vor Augen führt, da könnte man ja sonst annehmen, dass sich da so ein Bestechlichkeitsthema entwickelt hat aus vielleicht Anfängen von wegen, man ist erstmal so dabei, gibt man eine Zigarette aus oder spricht irgendwie normal und dann entwickelt sich dann irgendwann sowas draus, so ein Begünstigungssystem.
11: Stimmt,
9: ja. Aber das haben Sie dann ja gar nicht festgestellt.
11: Aber das ist genau der Punkt, wie in vielen anderen Professionen auch, da genau das richtige Maß zu finden, dass da die erforderliche professionelle Distanz gewahrt ist, aber man sich trotzdem auf die Person einlassen kann und sich mit dem beschäftigen kann. Das ist kein Widerspruch. Wenn wir eben davon gesprochen haben, ob das ein System ist, was anfällig ist für Korruption, dann würde ich sagen, solche Dinge kommen jetzt nicht ständig ans Tageslicht und sind deshalb aus meiner Sicht vielleicht nicht an der Tagesordnung. Aber das System selber hat schon eine gewisse Anfälligkeit. Sie haben ein starkes Machtgefälle. Sie haben ein Geschehen, was sich in vielen Bereichen von der Öffentlichkeit nicht wirklich eingesehen werden kann. Im Allen ist, die Gefangenen haben den Wunsch nach knappen Gütern. Dazu gehören unerlaubte Gegenstände. Wir wissen, Drogen und Handy sind auch große Probleme im Vollzug. Zu diesen knappen Gütern gehören aber auch Freiheiten oder Vergünstigungen. Das alles ist rar im Vollzug und daraus entsteht natürlich eine bestimmte Interessenlage, die dazu führen kann, dass Gefangene auf unterschiedliche Art und Weise versuchen, sich Bedienstete gefügig zu machen. Das kann auf dem Wege der nackten Nötigung oder Bedrohung passieren. Das kann passieren, indem man sich einschmeichelt oder irgendwie es schafft, sich da Gefälligkeiten zu erwirken. Also irgendwie Bedienstete vielleicht auch, wenn man weiß, dass ein Bediensteter irgendwo einen Fehler gemacht hat, dann denkt man, man hat den gleich in der Hand und kann ihn damit umgangssprachlich erpressen oder eben gegen Geld. Und das ist, glaube ich, eine Situation, mit der man überall, aber auch im Strafvollzug eben rechnen muss und sich dann überlegen muss, wie kann ich mich darauf einstellen.
9: Welche Konsequenzen sollten wir jetzt ziehen aus diesem Fall?
11: Mir, also wenn Sie mich nach einem Wunsch oder nach einer Botschaft fragen, dann würde ich sagen, es ist wahnsinnig wichtig, dass dieser Vorfall nicht dazu führen darf, dass wir den offenen Vollzug in Frage stellen. Der offene Vollzug ist wichtig, weil er so eine Art Übergangsstadium ist, den wir spätestens im Rahmen der Entlassungsvorbereitung brauchen. Wir versuchen die ja stufenweise wieder an ein Leben mit mehr Autonomie und Freiheit zu gewöhnen. Und deshalb wäre das, glaube ich, das denkbar schlechteste Ergebnis aus diesem Skandal, wenn es dazu führt, dass wir den offenen Vollzug sozusagen in Misskredit bringen. Das fände ich ein ganz großes Problem.
9: Das sagt Frank Neubacher, Kriminologe und Direktor am Kölner Institut für Kriminologie. Die Einschätzung von Expertinnen und Experten wie Frank Neubacher, die holen wir uns ja immer hier gerne im WDR 5 Morgen Echo. Unser Auftrag ist es aber ja auch, Verantwortliche zu befragen. Und das haben wir gemacht. Ich habe mich verabredet mit dem NRW-Justizminister Benjamin Limbach von den Grünen und habe ihn gefragt, was er jetzt zu tun gedenkt.
12: Wir haben jetzt Leute nach Euskirchen geschickt aus unserem Sicherheitsreferat, die da sich alles genau angucken, die organisatorischen, technischen, baulichen Gegebenheiten. Ganz wichtig ist mir, wir haben im Moment keinen Generalverdacht, wir haben keine Grundlage für einen Generalverdacht, aber wir werden diese Sache in toto aufklären. Das ist mein Versprechen.
9: Und das ganze Gespräch mit ihm, das können Sie hier noch hören, gegen 20 vor 10 im WDR 5 Morgen Echo. Jetzt wird's 8:45.

0: Licke Lee, Lucky Again, hier im WDR5-Morgen-Echo an diesem Donnerstagmorgen. Heute um 13 Uhr in der Schwarzwaldstraße 121 in Frankfurt am Main, also im sogenannten DFB-Campus, da wird nicht Angela Merkel auf dem Podium sitzen und ihre erste PK geben als neue Bundestrainerin. Das hat sie auf der Republika diese Woche doch ziemlich deutlich ausgeschlossen.
1: Sind Sie sich sicher?
2: Weil ja. Also wenn jetzt morgen steht, egal was noch kommt, okay. Also wenn da morgen steht, kurz vor der Weltmeisterschaft, Merkel traut sich als bestes Fossikan zu, Fußball-Bundestrainerin zu sein. Oh je.
0: Also wir müssen mit Julian Nagelsmann Vorlieb nehmen. Und der will eben um 13 Uhr im DFB-Campus sagen, welche Spieler er mitnehmen will zur Fußball bei WM in 3 Wochen. Und da werden sich viele Blicke doch auf einen Aktivrentner im deutschen Tor richten. Es sieht ja momentan doch schwer danach aus, dass Manuel Neuer sein Comeback geben wird, was zumindest kommunikativ nicht nur glücklich gelaufen ist in den vergangenen Wochen. Vor allem, weil ja eigentlich Oliver Baumann die ganze Zeit davon ausgegangen war, dass er bei dieser WM im Tor steht.
3: Kommunikatives Desaster meiner Meinung nach. Baumann hat sich das verdient zu spielen, also soll er auch spielen.
4: Ich finde die Kommunikation von Julian Nagelsmann Oliver Baumann gegenüber sehr unfair. Das heißt, egal was jetzt passiert, Oliver Baumann steht für mich als Verlierer der Situation sozusagen da.
0: Stimmen aus Aalen, eingefangen fürs WDR5-Morgen-Echo. Jetzt ist Manuel Neuer aber ja nicht der einzige Name, der da schon vorab rausgekommen ist vor der offiziellen Verkündung. Aber warum wissen wir das eigentlich schon? Warum wird da so viel rausgeleakt? Das haben wir Till Oppermann gefragt aus der Sportredaktion. Vielleicht erstmal grundsätzlich so eine Nominierung. Wie ist denn das für die Spieler?
5: Also die Fußball-WM ist ja nicht nur für uns Fans ein großes Highlight im Kalender, sondern auch für die Spieler. Und am Ende können nur 26 mitfahren und dann daran teilnehmen, obwohl vorher viel mehr in Frage kamen und auch schon Länderspiele unter Julian Nagelsmann gemacht haben. Und damit die es dann vom Trainer erfahren, ob sie dabei sind oder nicht, ruft Nagelsmann vorher alle in Ruhe an. Ist ja schließlich sehr enttäuschend, sowas zu verpassen, und dann will man es eben nicht aus der Presse erfahren.
0: Wobei wir erfahren ja gerade schon Namen aus der Presse, also Stichwort Manuel Neuer, obwohl der Bundestrainer am Telefon doch wahrscheinlich sagt, ey, komm, kannst du es nicht bis Donnerstag mal für dich behalten. Wie kommen diese Namen denn dann doch raus?
5: Naja, jetzt stell dir mal vor, du bewirbst dich auf deinen absoluten Traumjob und dann kommt eine Absage. Das erzählt man natürlich den Freunden und der Familie. Und dann haben die Spieler auch noch Berater und der DFB muss die Vereine informieren, denn die müssen die Spieler ja abstellen für die WM, weil sie sind ja eigentlich der Arbeitgeber der Spieler. Und da gibt es dann schon relativ viele Leute, die davon wissen und auf der anderen Seite Journalisten, die nur darauf warten, das herauszufinden.
0: Infos von Till Oppermann aus unserer Sportredaktion. Donald Trump hat keine Bedenken. Der US-Präsident ist ja jetzt gefragt worden, wie er es denn findet, dass der russische Präsident Wladimir Putin den chinesischen Staats- und Parteichef Xi Jinping besucht, kurz nachdem Donald Trump ja selber in Peking war. Und Donald Trump hat gesagt, er finde das eigentlich gut, er verstehe sich auch mit beiden gut, nur die Zeremonie, die er bekommen habe, die sei dann doch noch etwas großartiger gewesen als die für Putin. In China selbst freut man sich auch. Nach dem prominenten Besuch der vergangenen Tage sieht man sich doch zunehmend als Zentrum globaler Diplomatie. Und für Russlands Präsident Putin ist China eines der wenigen Länder, wo man ihm noch den roten Teppich ausrollt.
6: Xi Jinping, Wladimir Putin und ihre Übersetzer schwelgen in Erinnerung. Die beiden Staatschefs besuchen eine Ausstellung in Peking, an den Wänden dabei sie selbst. Aufnahmen von früheren Treffen, die zeigen sollen, die Verbindung der beiden ist eine langjährige, enge Partnerschaft. Laut Putin ist die Beziehung sogar so gut wie noch nie. Und Xi sagt bei diesem Treffen, die chinesisch-russischen Beziehungen seien in eine neue Phase eingetreten, geprägt von größeren Erfolgen und einer Entwicklung, die schnell, aber stabil und qualitativ hochwertig sei. Putin und er hätten das gemeinsame Ziel, dies weiter voranzutreiben. Wie US-Präsident Trump in der Vorwoche bekommt auch Putin fast das komplette Pomp-Paket. Militärische Ehren, Hymnen, roter Teppich, dazu chinesische Kinder, die Xi und ihm zujubeln. Anders als bei Trump steht am Ende sogar etwas Handfestes, eine gemeinsame Erklärung. Viele der rund 40 unterzeichneten Abkommen sind allerdings vor allem Absichtserklärungen. Das vielleicht wichtigste Projekt, zumindest aus russischer Sicht, kommt derweil weiter nicht, eine neue Gaspipeline von Sibirien nach Nordchina. Seit dem Angriff auf die Ukraine und den westlichen Sanktionen liefert Russland Öl und Gas vor allem in die Volksrepublik, hat sich wirtschaftlich von China abhängig gemacht. Auf der geopolitischen Ebene ist es derweil ein Geben und Nehmen, beide unterstützen sich gegenseitig. So sagt Russland klar, die demokratisch regierte Insel Taiwan sei Teil von China. China wiederum verurteilt weiter den russischen Angriff auf die Ukraine nicht, macht trotz westlicher Sanktionen weiter Geschäfte mit Moskau. Klare Kritik äußern Xi und Putin an den USA und Israel für ihren Angriff auf den Iran. Diese Welt ist weit davon entfernt, friedlich zu sein. Einzelaktionen von Staaten sind eine große Gefahr. Es droht das Gesetz des Dschungels zurückzukehren, so Xi. Er warnt vor einer Welt, in der das Recht des Stärkeren gilt. In diesen unruhigen Zeiten möchte sich China als Stabilitätsanker präsentieren, als Gegenpol zu den USA. Die Treffen haben aber gezeigt, mit Trump will Xi keinen Konflikt, mit Putin hingegen eine noch intensivere Partnerschaft.
0: Unser Reporter in Peking, Max Seib, hat berichtet. Also, man betont die Freundschaft und die enge Zusammenarbeit und es ist weiter so, dass Russland China Gas und Öl verkaufen will. Wir haben heute früh so ein bisschen Bilanz gezogen nach diesem Treffen und auch nach Deutschland und Europa geschaut. Und zwar mit Nicolas Tsipelius. Er sitzt für die CDU im Bundestag und er ist der China-Berichterstatter der Unionsfraktion. Ich habe ihn gefragt, ist bei diesem Treffen irgendwas rausgekommen, das Sie überrascht hat, also positiv oder negativ?
1: Nein, das würde ich nicht sagen. Es war im Endeffekt das erwartete Treffen. Es geht grundsätzlich darum, dass China und auch Russland ein neues System globaler Ordnung schaffen wollen und dabei natürlich auch miteinander Unterschiedliches vereinbaren. Es ist aber auch deutlich geworden, dass es große Unterschiede gibt. Russland, wie Sie es schon angekündigt haben, geht es natürlich Russland zum Beispiel um das Thema Energiepartnerschaft. Darauf ist die Volksrepublik China, ist die chinesische Administration, stand jetzt nicht eingegangen. Und da sieht man auch große Unterschiede. China möchte keine Abhängigkeit von Russland schaffen.
0: Jetzt hatte der Bundeskanzler ja vor dem Treffen schon die Hoffnung geäußert, dass Xi auf Putin einwirkt im Ukraine-Krieg. Das ist jetzt offensichtlich nicht passiert. Und man muss ja auch sagen, wenn Xi hätte einwirken wollen, dann hätte er das ja schon längst tun können. Machen wir uns da nicht was vor, wenn wir so eine Hoffnung formulieren?
1: Ja, dass da eine Hoffnung formuliert wird, das ist nachvollziehbar. Und das wird ja auch von unterschiedlichen Staats- und Regierungschefs angestrebt.
0: Aber ist es realistisch?
1: Wir haben das bislang nicht gesehen. Und wir sehen auch, dass natürlich der russische Angriffskrieg auf die Ukraine da auch einfach Kräfte bündelt. Und ich glaube, dahingehend ist es nicht unbedingt im Sinne der chinesischen Administration, da auch weiter drauf einzuwirken.
0: Jetzt hat Europa aktuell ein schwieriges Verhältnis zur US-Administration. Dafür wird in Richtung China geblinkt, aus Deutschland zum Beispiel, aber auch vom spanischen

0: Die USA und China managen ihre Rivalität und wir müssen als Europa auch unsere Interessen selbst definieren, sonst definieren die andere für uns. Und
1: Also
0: deswegen müssen wir da auch schneller werden.
1: gar keine Abhängigkeit, weder von China noch von den USA.
0: Ich glaube generell, dass Abhängigkeiten nichts Gutes sind und deswegen sollten wir
1: Hat man ja lang
0: keine
1: genug trotzdem
0: Abhängigkeiten.
1: gemacht.
0: Absolut, da haben Sie das ist richtig und deswegen müssen wir umso schneller daran arbeiten, diese abzubauen und weiter daran arbeiten, zu diversifizieren, Freihandelsabkommen mit anderen Staaten, mit anderen Regionen. Da schreitet auch einiges voran, aber da müssen wir schneller werden und wie gesagt, unsere Bezugsquellen, aber auch den Exportmarkt und weiteres diversifizieren.
1: Aber China ist in irgendeiner Form ein Partner, wenn ich Sie richtig verstehe, was die Frage aufwirft, kann ein Partner von Putin ein Partner für Deutschland sein?
0: Wir sehen einfach, dass es wirtschaftliche Kooperation zum Beispiel auch von deutschen und europäischen Unternehmen mit China gibt. Und diese sind, da müssen wir so realistisch sein, diese werden auch kurz- und mittelfristig weiter bestehen. Da können wir natürlich auch nicht dirigistisch darauf einwirken, aber wir müssen als Bundesrepublik Deutschland und aus der EU heraus die Möglichkeit bieten, dass diese Abhängigkeiten reduziert werden und dass auch deutsche Unternehmen andere Bezugsquellen ermöglicht bekommen. Ja, und da müssen wir unterstützen und das ist die Aufgabe.
1: Die Einschätzung von Nicolas Cipelius, China-Berichterstatter der Unionsfraktion im Deutschen Bundestag. Hier haben wir der 5-Morgen-Echo. Immobilien, die Probleme machen. Das ist ja erstmal ein ziemlich weites Spektrum. Das kann das eigene Haus sein, wo man ständig feuchte Stellen findet. Das können aber auch große Bauprojekte sein, die einfach nicht vorankommen, wie Stuttgart 21 oder die Kölner Oper. Es können aber auch Häuser sein, die über Jahre vor sich hin verwahrlosen. Und die sind meistens gemeint, wenn sozusagen offiziell von Problemimmobilien die Rede ist. Wie die Stadt Hagen jetzt dagegen vorgehen will, das berichtet gleich unser Reporter vor Ort. Erstmal hat Stefan Pössl aus dem WDR 5 Morgen Echo Team mehr Details über Problemimmobilien.
2: Vorweg, eine offizielle Definition von Problemimmobilien gibt es nicht. Deshalb kann man erst einmal ganz platt sagen, es handelt sich um Häuser, die für die Kommune, das Umfeld und mögliche Bewohner ein Problem sind. Dafür kann es unterschiedliche Gründe geben. Die Gebäude stehen leer, sie sind verwahrlost oder sie sind überbelegt. Auf dem Land entstehen Problemimmobilien vor allem, weil mehr Menschen weg als zuziehen. Das führt zu Leerstand. In den Städten ist das Phänomen meist etwas komplexer und auf den ersten Blick auch schwerer zu verstehen, denn die Nachfrage nach Wohnungen ist ja eigentlich groß. Trotzdem stehen Wohnungen oder ganze Häuser leer. Auch dafür kann es wieder mehrere Gründe geben. Entweder ist gar nicht klar, wer Eigentümer ist, der Eigentümer ist in finanziellen Schwierigkeiten oder er kümmert sich bewusst nicht. Dahinter kann auch Ausbeutung stecken. Die Wohnungen werden an Menschen vermietet, die sonst keine Wohnung finden würden. Und dann kommt es auch vor, dass viel zu viele Menschen in zu kleine Wohnungen gesteckt werden. Der Kommune wird die wirkliche Zahl der Mieter aber nicht gemeldet. Wie groß das Problem mit Problemimmobilien in Nordrhein-Westfalen ist, lässt sich nicht verlässlich beziffern. Einheitlich erfasst werden sie nämlich nicht. Bei den Kommunen steigt aber der Druck, dagegen vorzugehen. Denn leerstehende oder verwahrloste Häuser fehlen als dringend benötigter Wohnraum. Und es besteht die Gefahr eines Dominoeffekts. Da, wo heruntergekommene Häuser stehen, will normalerweise niemand gerne hinziehen.
1: Und eine Problemlösung für Problemimmobilien, die sieht die Stadt Hagen im sogenannten Hagen-Pakt. Der ist gestern unterschrieben worden vom Hagener Oberbürgermeister Dennis Rehbein und der Bauministerin Ina Scharrenbach, beide CDU. Und in diesem Pakt ist vereinbart worden, dass Stadt und Land jetzt mehr tun wollen gegen diese sogenannten Problemimmobilien. Frage an unseren Reporter Jannis Weiser, was ist mit diesem Pakt denn genau geplant?
3: Ja, es ist eine Art Zukunftsversprechen für die Stadt Hagen, so formuliert das zumindest Hagens Oberbürgermeister Dennis Rehbein. Mindestens 80 Millionen Euro sollen in den nächsten 10 Jahren investiert werden, um Schrottimmobilien in Hagen entweder zu modernisieren oder aber direkt neu zu bauen bzw. abzureißen. Das ist somit der Hauptbestandteil des Paktes, der da heute unterzeichnet wurde. In Hagen hatte sich zuletzt vielerorts immer weniger für Gebäudebesitzer gelohnt, in ihre Immobilien zu investieren. Das sagt auch Oberbürgermeister Rehbein, denn in Hagen gibt es einen verhältnismäßig geringen Mietspiegel. Das würde zudem noch eine Armutszuwanderung begünstigen und Menschen mit mehr Geld, also der Mittelstand, der zieht immer stärker aus Hagen weg. Es ist also laut Stadt eine echte Abwärtsspirale. Aber nicht nur das, natürlich gibt es auch dort wie in anderen Städten ein Problem mit illegalen Strukturen, sagte Rehbein.
4: Natürlich gibt es dann auch noch Strukturen, wo Menschen das bewusst machen, wo Menschen bewusst Wohnungen runterwirtschaften, um Profite rauszuziehen, wo sie in Teilen vielleicht sogar illegal unterwegs sind beim Thema Zuwanderung aus Süd

0: Südosteuropa. Also es ist eine große Gemengelage, aber der Kern ist, dass Investitionen sich in Teilen, in gewissen Stadtteilen nicht mehr lohnen und dadurch der Markt dysfunktional wird, und da müssen wir ansetzen.
1: Das sagte also der Hagener Oberbürgermeister Dennis Rehbein. Gestern ist der sogenannte Hagenpakt unterschrieben worden, mit dem mehr getan werden soll gegen sogenannte Problemimmobilien. Infos dazu von unserem Reporter Jannis Weiser hier im WDR 5 Morgenecho. Es ist Donnerstagmorgen. Das ist Musik von Meadows, The Only Boy Awake.

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2: Und hier ist das WDR 5 Morgenecho um gleich 9:55 am Donnerstagmorgen. Das ist doch irgendwie eine seltsame Vorstellung, wenn der Bundeskanzler über, weiß ich nicht, Jan Böhmermann oder so sagen würde, boah, also der Typ, der hat wirklich überhaupt kein Talent. Da kann ich mir ein paar Leute auf der Straße suchen, die ins Studio stellen und die würden das genauso machen oder besser als Jan Böhmermann. Das wäre irgendwie schon komisch, wenn Friedrich Merz solche Sachen sagen würde. In den USA ist das aber anders. Donald Trump, der US-Präsident, ist selber ein ehemaliger Fernsehstar. Man weiß, dass er immer noch sehr viel Fernsehen schaut. Und wenn ihm da was nicht gefällt, was er sieht, dann schreibt das entweder in sein soziales Netzwerk oder er äußert es auch vor Kameras. Der Moderator Jimmy Kimmel, der hat die Kritik von Donald Trump schon zu spüren bekommen, genauso wie der Moderator Stephen Colbert.
3: Colbert has no talent. I mean, I could take anybody here, I could go outside on the beautiful streets and pick up a couple of people that do just as well or better. They get higher ratings than he did. He's got no talent.
2: Also, kein Talent habe der Mann, sagt Donald Trump. Und heute dürfte der US-Präsident dann zufrieden sein, denn heute geht Stephen Colbert zum erstmal letzten Mal auf Sendung mit der Late Show auf CBS. Die Show wird eingestellt gegen seinen Willen und über die Gründe gibt's durchaus verschiedene Darstellungen. Giselle Uecker berichtet aus New York.
4: Die Late Show auf CBS ist eine Institution im US-Fernsehen. Seit fast 33 Jahren gehört sie zu den erfolgreichsten Late-Night-Shows des Landes. Berühmt wurde sie durch ihren ersten Gastgeber David Letterman. Später folgte Stephen Colbert als Moderator. Nun wird die letzte Episode der Late Show ausgestrahlt. Das Ende der Sendung sei eine rein finanzielle Entscheidung, erklärte TV-Sender CBS. Branchenkenner sehen allerdings auch politische Motive als Grund. Die Entscheidung für die Absetzung von Trump-Kritiker Colbert fiel zu einem auffälligen Zeitpunkt, kurz vor einer geplanten Fusion von Mutterkonzern Paramount. Für die war die Zustimmung der US-Kommunikationsbehörde nötig. Colbert nimmt es gelassen. Er gibt zum Abschied nochmal alles. Zuletzt interviewte er Barack Obama, ließ Rock-Ikone Bruce Springsteen bei sich auftreten und warf zusammen mit seinem Vorgänger David Letterman alte CBS-Möbel vom Studiodach. Wie die allerletzte Late-Show aussehen wird, ist bisher ein streng gehütetes Geheimnis. Colberts Late-Night-Kollegen Jimmy Kimmel und Jimmy Fallon wollen aus Respekt vor dem Abschied ihre zeitgleich laufenden Shows aussetzen und am Abend nur alte Wiederholungen zeigen.
2: Ein Bericht aus New York von unserer Korrespondentin Giselle Uecker. Und wie es dann letztlich war, die letzte Show von Stephen Colbert, die letzte Late-Show auf CBS, das hören Sie dann hier wieder auf WDR 5. Gut informiert geht's rein in den Donnerstagmorgen mit dem WDR 5 Morgen Echo, 9.37 Uhr. Wäscht die eine Hand die andere, auch wenn die eine Hand den Schlüssel hält und die andere hinter Gittern ist? Das ist gerade die Frage, um die es geht in der JVA Euskirchen. Da wird 8 Beamten vorgeworfen, dass sie zum Beispiel Häftlingen gegen Geld gesagt haben, wann ihre Zelle durchsucht wird oder dass sie ihnen auch Hafterleichterungen verschafft haben. Gegen diese 8 Beamten wird ermittelt, genauso wie gegen 3 Häftlinge. Und wir schauen heute nochmal auf diesen Fall. Denn nachdem wir darüber berichtet haben, vor 2 Wochen ungefähr, da ist ein ehemaliger Häftling auf uns zugekommen und hat uns gesagt, also solche Fälle, die gab es schon vor 20 Jahren in der JVA Euskirchen. Wie groß ist also das Problem? Ist es eins der JVA Euskirchen oder ist es ein generelles? Darüber habe ich gesprochen mit dem NRW-Justizminister, mit Benjamin Limbach von den Grünen. Ich grüße Sie, Herr Limbach.
5: Guten Tag, Herr Strauß.
2: Wenn das so ist, wie dieser ehemalige Häftling sagt, hat die Politik dann seit 20 Jahren weggesehen?
5: Also ich muss vom Stand des jetzigen Ermittlungsverfahrens ausgehen. Da haben wir 8 Beschuldigte, Bedienstete und 3 beschuldigte Gefangene. Das ist erstmal der Stand, den wir haben. Das sind schwere Vorwürfe. Das müssen wir klar aufklären. Die Aufklärung durch die Staatsanwaltschaft hat absoluten Vorrang. Aber Wir werden das auch verwaltungsintern, also auf unserer Vollzugsschiene, klar aufklären, um alle notwendigen Maßnahmen zu treffen, dass so etwas nicht nochmal passieren kann.
2: Aber wenn jetzt einer kommt und sagt, das gab es vor 20 Jahren schon, dann spricht das ja eigentlich dafür, dass es auch in den letzten Jahren mal hätte Warnzeichen geben können, mal hätte Hinweise geben können, mal Beschwerden hätte geben können. Die hat es nicht gegeben. Verstehe ich Sie richtig?
5: Also wir werden natürlich jeden Hinweis nachgehen, der uns gegeben wird, und werden uns das ganz genau angucken. Also ich habe da überhaupt keine Scheu vor Konsequenzen. Wir müssen das gründlich aufklären, und jeder Hinweis ist uns da willkommen.
2: Ist das aus Ihrer Sicht ein Problem der JVA Euskirchen, oder haben wir generell ein Problem mit Korruption und Bestechlichkeit in den Justizvollzugsanstalten hier bei uns in Nordrhein-Westfalen?
5: Also bei all der gebotenen Härte in der Sache müssen wir mal eins auch deutlich machen. Es gibt keinen Generalverdacht gegen die Bediensteten in unserem Strafvollzug. Die überwältigende Mehrheit unserer Mitarbeiterinnen und Mitarbeiter macht einen hervorragenden Job, absolut rechtstreu. So, wir haben jetzt hier ein Verfahren gegen 8 Beschuldigte. Aber natürlich werden wir alle Erkenntnisse, die wir in diesem Verfahren gewinnen, dazu nutzen, in die anderen Anstalten auch zu gucken und zu kontrollieren, ob alles richtig läuft.
2: Ja, Sie haben ja auch schon Überprüfungen angeordnet der 36 JVAs im Land. Wenn es jetzt nur um die 8 Beschuldigten geht, dann wäre das ja eigentlich überflüssig.
5: Nein, wir haben das zu einer konkreten Frage genommen. Wir machen das so, jede Erkenntnis, die wir gewinnen bei unseren Untersuchungen in Euskirchen, nutzen wir auch für die anderen 36 Haftanstalten. Das war eine Frage mit der technischen Sicherheit von Transpondern, und das haben wir bei allen 36 Anstalten jetzt überprüft. Und so werden wir das auch mit allen anderen Punkten, die uns auffallen, machen. Genau die werden wir dann auch immer tragen und gucken, müssen wir die auch in allen anderen 36 Anstalten überprüfen.
2: Aber nochmal, Herr Limbach, sehen Sie ein systemisches Problem?
5: Also, soweit sind wir noch nicht in den Ermittlungen. Wir stehen noch ganz am Anfang unserer verwaltungsinternen Ermittlungen. Wir haben jetzt Leute nach Euskirchen geschickt aus unserem Sicherheitsreferat, die da sich alles genau angucken, die organisatorischen, technischen, baulichen Gegebenheiten. Ganz wichtig ist mir, wir haben im Moment keinen Generalverdacht. Wir haben keine Grundlage für einen Generalverdacht. Aber wir werden diese Sache also in toto aufklären. Das ist mein Versprechen.
2: Ich frage deswegen, weil es gibt ja immer mal wieder Fälle. Also wir haben 2014 einen Fall aus Bochum. Dann haben wir Fälle aus Aachen, wo ein Amtsinspektor Handys, SIM-Karten und Drogen ins Gefängnis geschmuggelt hat. Dann hatten wir vor 3 Jahren 7 Mitarbeiter der JVA Essen, die suspendiert worden sind. Deswegen drängt sich ja schon der Verdacht auf, dass das jetzt nicht nur ein Einzelfall ist.
5: Ja, wir müssen uns das genau angucken und genau prüfen. Mir ist es gerade wichtig, dass wir keinen Generalverdacht gegen alle Bediensteten erheben.
2: Aber man kann ja auch sagen, es ist kein Generalverdacht, aber es kommt vielleicht schon öfter vor. Also da gibt es ja eine Skala.
5: Ja, wir nehmen jeden einzelnen Verdacht ernst. Und wir werden natürlich immer nicht nur fragen, wie geht es um mit individueller Verantwortlichkeit, sondern wir werden uns immer auch das System angucken und die Strukturen angucken.
2: Bis die Fälle in Euskirchen bekannt geworden sind, hat man ja offensichtlich 4 Jahre lang ermittelt. Dass das so lange gedauert hat, daran gab es auch Kritik aus der Opposition. War das nicht die Top-Priorität?
5: Das sehe ich so überhaupt nicht. Das ist die Aufgabe der sachleitenden Staatsanwaltschaft, ihre Ermittlungen zu gestalten. Wir fahren in NRW richtigerweise das System, dass wir nicht in die Staatsanwaltschaften reinregieren, sondern dass die Staatsanwaltschaften sachlich unabhängig vom Ministerium arbeiten. Und ich habe da im Moment keinen Anlass, die Arbeit der Staatsanwaltschaft zu kritisieren.
2: Sie haben eben schon diesen Transponder angesprochen. Das ist ja bekannt geworden vergangene Woche, dass es offenbar nicht nur um Gefälligkeit gegen Geld gegangen ist, sondern dass da offenbar auch noch an einem Generalschlüssel herummanipuliert worden soll in der JVA Euskirchen. Können Sie inzwischen schon sagen, ob es da einen Zusammenhang gibt zwischen den Vorwürfen, die bekannt sind, und diesem Fall?
5: Das ist Gegenstand der staatsanwaltschaftlichen Ermittlungen. Deswegen kann ich momentan dazu nichts sagen.
2: Aber gerade sowas, wenn man das hört, das besorgt ja viele, die uns gerade zuhören, dass da mit Schlüsseln möglicherweise hantiert wird in einer JVA. Dann stellt man sich vor, ist der Weg zu einem Ausbruch möglicherweise nicht mehr weit. Was wollen Sie jetzt tun?
5: Also, ich kann die Sorgen der Bürgerinnen und Bürger da absolut verstehen. Und ich möchte da ganz deutlich sagen, genau deswegen haben wir sofort alles überprüft in allen 36 Haftanstalten und können jetzt Entwarnung geben, dass es so etwas wie die Manipulation an den Transpondern in Euskirchen nicht in den anderen 35 Anstalten gegeben hat. Das ist mir ganz wichtig. Wir haben einen sicheren Strafvollzug und darauf können wir auch vertrauen.
2: Das sagt der Justizminister hier im Land, Benjamin Limbach von den Grünen, zu den Vorkommnissen in der JVA Euskirchen. 9.43 Uhr am Donnerstagmorgen. Das WDR5-Morgen-Echo biegt langsam auf die Zielgerade rein. Ich empfehle Ihnen schon mal das Zeitzeichen. Da geht es gleich um die Magdeburger Halbkugeln, die Stärke des Luftdrucks und den Physiker Otto von Guericke. Dann kommt wieder aktuell und dann kommt Jürgen Wiebeke. Guten Morgen.
6: Schönen guten Morgen.
2: Was gibt's bei euch im Tagesgespräch?
6: Ja, das Tagesgespräch nach 12. Kleiner Blick voraus, Blick zurück. Und zwar in die eigene Familiengeschichte. Momentan ist es ja so, dass sehr viele Menschen die neue Möglichkeit nutzen, digital nachzuschauen. Gab es da eigentlich einen Opa oder eine Oma, die in der NSDAP waren? Und das ist erstaunlich, wie viele Menschen jetzt diese Perspektive einnehmen. Und ich überlege gerade, wenn ich das jetzt erfahren würde, eigene Verwandtschaft war in der Partei. Was mache ich denn eigentlich mit diesem Wissen? Warum suche ich nicht? Und was geschieht, wenn man etwas gefunden hat? Über solche Fragen wollen wir sprechen. Und ich bin mir ziemlich sicher, weil es Familiengeschichte ist, dass das uns sehr nahe geht, dieser Stoff. Was war da in der NS-Zeit, in der eigenen Familie?
2: Also da gerne mitreden, mitdiskutieren. Im Tagesgespräch vorher natürlich Neugier genügt. Nach 10 mit Jürgen Wiebeke. Das ganze Team vom WDR5-Morgen-Echo sagt vielen Dank fürs Interesse an diesem Donnerstagmorgen. Ich bin Tobi Strauß und raus.
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8: Gibt's da das Nichts oder gibt's da das Nicht-Nicht? Aus dieser Überlegung war tatsächlich es so, dass Guericke versucht hat nachzuweisen, dass es ein Nichts gibt.
9: 21. Mai 1686. Todestag des Physikers Otto von Guericke.
10: Woran Sie jetzt gerade denken, genau diesen Moment. Das wissen natürlich nur Sie. Aber wie wäre es, jetzt einfach mal an nichts zu denken? Schwierig, oder? Umso bemerkenswerter also das, was dieser Otto von Guericke damals tut. Bei ihm dreht sich damals eigentlich alles ums Nichts. Damals an der Mittelelbe vor 350 Jahren in der sogenannten Heiligen Wehrstadt des Protestantismus in Magdeburg.
11: Das Größte von allen ist dieser unermessliche Abstand. Der Raum oder das Ausgedehnte, das die sämtlichen Sternenkugeln, wie viele und wie zahlreich sie auch sein mögen, umfasst.
10: Schreibt dieser Otto von Guericke im Jahr 1672. Auf zeitgenössischen Bildern sieht er aus wie ein Feldherr. Von Beruf ist er Politiker, Diplomat, Bürgermeister. Im Herzen ist er Forscher. Offensichtlich wird das beim Blick in sein Buch, sein Lebenswerk. Titel: Neue Magdeburger Versuche über den leeren Raum.
11: Insbesondere bannte mich dieser ungeheure, zwischen ihnen sich breitende, ins Grenzenlose erstreckte Raum. Und entfachte in mir die unauslöschliche Begierde nach seiner Erforschung.
10: Als Otto von Guericke das schreibt, steht das damalige Heilige Römische Reich, das heutige Deutschland und angrenzende Gebiete noch unter Schock. Der Dreißigjährige Krieg hat Tod und Verwüstung gebracht. Magdeburg als Hort des Protestantismus trifft es besonders.
8: Die Stadt war mehr oder weniger in Schutt und Asche, also es war alles kaputt.
10: Peter Reichling, Professor für Finanzen und Banken, Vorsitzender der Otto von Guericke Gesellschaft. Magdeburgisieren, das Wort steht heute sinnbildlich für so ein dem Erdboden gleichmachen.
8: Also nach der Zerstörung wurden noch 400 Einwohner gezählt.
10: Einer von ihnen ist Otto von Guericke. Während in dieser Zeit existenzieller Not das Denken der allermeisten Menschen um ganz alltägliche Grundbedürfnisse kreist, um Essen, Sicherheit, ein Dach über dem Kopf, denkt von Guericke in ganz anderen Sphären, blickt nach oben, greift erkenntnistheoretisch nach den Sternen.
12: T-minus 30 seconds.
11: Was mochte das für ein Etwas sein, das jegliches Ding umfasst und ihm die Stätte seines Seins und Bleibens darbietet?
8: Das war eine Frage, die damals sozusagen in der Luft lag.
12: T-minus 20.
8: Gibt's da das Nichts oder gibt's das Nicht-Nicht?
12: T-minus 10. 9.
8: Aber aus dieser Überlegung war tatsächlich es so, dass Gericke versucht hat nachzuweisen, dass es ein Nichts gibt.
12: Three, two, one.
10: Ein saugendes Zischen. Das klingt nicht besonders spektakulär. Andererseits, wenn ich nichts weder sehen noch riechen noch fühlen kann, dann ist Zischen schon konkret. Otto von Guericke ist da etwas auf der Spur.
11: Als ich dergleichen Dinge wie auch die Unermesslichkeit des Raumes und seine unerlässliche Allgegenwart bei mir erwog, verfiel ich auf folgendes Verfahren. Ein Wein- oder Bierfass werde mit Wasser gefüllt und allseits wohl verstopft, sodass keine Luft von außen eindringen kann. Und am unteren Ende dieses Fasses eine kupferne Spritze oder Röhre angebracht, vermittels derer jemand das Wasser herausziehen möge.
10: Zu von Guericke's Zeiten ist Wissenschaft so etwas wie Denksport. Der findet bei den Gelehrten damals üblicherweise im Kopf statt und wird dann am Schreibtisch umgesetzt. Doch das stößt bei der Frage nach dem Nichts, dem Vakuum, an seine Grenzen.
8: Guericke hat versucht, ein Vakuum auf der Erde nachzubilden.
10: In seinen neuen Magdeburger Versuchen ist das alles fein säuberlich dokumentiert. Startpunkt: seine Versuche mit der Pumpe nullter Bauart. Dazu nutzt er
11: eine Spritze oder ein wasserspeiendes Rohr, wie man sie als messingene Feuerspritze bei Bränden zu gebrauchen pflegt.
10: Denn diese Spritzen bringen Guericke ins Grübeln. Während sich die meisten dafür interessieren, was vorne herauskommt, will er wissen, was drinnen zurückbleibt. Nämlich dann, wenn er den Zylinder herauszieht und die Öffnung vorne zuhält und zieht. Der Kolben bewegt sich, doch es gelangt ja nichts hinein. Ein leerer Raum? Vielleicht mit dem gleichen gefüllt, was auch zwischen den Sternen vorherrscht? Also mit nichts?
8: Wir reden ja auch von Otto von Guericke als jemandem, der die Physik revolutioniert hat, indem er die Experimente eingeführt hat. Ein wichtiger Spruch ungefähr lautet, auf Experimente ist mehr Verlass oder Gewicht zu legen, als auf den bloßen Glauben, der immer irgendwelche Hirngespinste hervorbringt.
10: Er experimentiert, er dokumentiert. Auch die Dinge, die nicht funktionieren. Dieses Wechselspiel aus Versuch und Irrtum wird zum Prinzip. Heureka-Momente wechseln sich ab mit krachendem Scheitern. Von Guericke irrt sich im besten Sinne vorwärts. In dieser Zeit entsteht eine Art wissenschaftliche Community. Der Vorstellung einer von Gott geschaffenen Welt stellt sie physikalische Gesetze entgegen. Der Universalgelehrte und Physiker Galileo Galilei und der mit ihm verbundene Giuseppe Torricelli oder der Brite Robert Boyle, sie teilen ganz offen ihre Beobachtungen und Fragen. Der Astronom Johannes Kepler erfährt von Galileis Gedanken über die Gestirne und die Erfindung des Fernrohrs und stellt eigene Theorien über die Bewegung der Planeten um die Sonne an. Der Jesuitenpater Caspar Schott forscht wie Guericke am Vakuum. Guericke und er schreiben sich rege. Und immer geht's um dieses faszinierende Nichts.
13: Ich habe vor wenigen Jahren meine Mechanica Hydraulico-Pneumatica veröffentlicht, der ich am Schluss den Magdeburger Versuch angehängt habe, den der wohledle und hochangesehene Herr Otto Guericke erfunden hat. Da dieser Versuch wahrhaft rühmlich, geistreich und bewunderungswert ist, hat er zahlreiche Männer angeregt, ihn zu wiederholen, ihn durch ihre Schriften zu erläutern oder ihre zuvor gehegten Ansichten über die Luft solchermaßen teils zu bestätigen, teils abzuändern.
10: Ironie der Geschichte, dass der gerade beendete 30-jährige Krieg hier wie ein Katalysator wirkt. Friedensverhandlungen, Exekutivtage und Nachfolgekonferenzen sollen klären, wie Europa nach dem Krieg aussehen soll. Diese Art von Treffen funktionieren gleichzeitig als eine Art wissenschaftliche Informationsbörse. Eine Elite aus Adel, Politik und Kirchenvertretern trifft sich in dieser Zeit regelmäßig. Sie teilen Erkenntnisse und Durchbrüche, genauso aber eben auch Missgeschicke und offene Fragen und praktische Beobachtungen, wie die, von denen Guericke später in seinen Magdeburger Versuchen schreibt.
11: Man vernahm aber überall an dem Fasse ein Geräusch wie beim lebhaften Sieden von Wasser. Und dies währte so lange, bis das Gefäß anstelle des herausgepumpten Wassers mit Luft wieder gefüllt war.
10: Von Guericke entdeckt hier die Porigkeit des Holzes, teilt derlei Gedanken mit Brieffreund Schott, der bringt ihn auf die Idee, es mal mit Kupfer zu versuchen.
11: Solch eine Kugel ließ sich anfertigen und an ihrem oberen Ende mit einem messingenen Harnstutzen B versehen.
10: Als Luftpumpe diente wieder so eine umgebaute Messingspritze. Und wieder geht es zunächst ganz leicht, bis
11: die kupferne Kugel mit lautem Knall und zu allgemeinem Schrecken so zusammengedrückt wird, wie man ein Leintuch in der Hand zerknüllt.
10: Von Gericke wechselt zu Glaskugeln, die halten besser. Er verfeinert seine Dichtungen, so bekommt er nicht nur ein reineres Vakuum, sondern auch größere Mengen davon. Wer sich von Gerickes Forschungen heute ansieht, vergisst schnell, dass von Gericke das alles nebenbei tut, neben seinen Amtsgeschäften als Bürgermeister der Stadt Magdeburg. Seine eigentlichen Aufgaben, Festungsbau, diplomatische Dienste und der Wiederaufbau des zerstörten Gemeinwesens. Welche Faszination das Vakuum auf ihn ausübt, welchen Stellenwert es in seinem Leben einnimmt, das verdeutlicht eine Apparatur aus seinem damaligen Wohnhaus, die heute als Modell im Museum der Otto von Guericke Gesellschaft in Magdeburg steht. In Kopfhöhe eine große Kugel, unten dran eine Pumpe. Auf dieser Kugel dann ein langes Rohr, das oben in eine kleinere Kugel mündet. Davor Experimentalphysiker und ebenfalls Mitglied der Otto von Guericke Gesellschaft Hartmut Witte.
14: Also er hat im Prinzip die Evakuierung, also das Luftleermachen, in den Keller befördert.
10: Dort im Keller stehen pumpende Männer und die untere größere Kugel.
14: Und dann in der oberen Etage seinen Leuten da gezeigt, was mit dem Vakuum passiert.
10: Verstehe, also quasi Vakuum to go.
14: Ja. Und damit konnte er dann mit diesem Vorratsbehälter verschiedene Versuche machen.
10: Von Guericke will zum Beispiel wissen, wie sich Schall im Vakuum verhält.
11: Um dies zu erproben, ließ sich ins Innere der gläsernen Vorlage ein hellschlagendes Uhrwerk an einer Schnur von der Mündung aus herab.
10: Er beobachtet oder vielmehr belauscht, je weniger Luft, desto weniger Schall.
11: Hieraus entnehmen wir, dass tönende Körper, wie es Glocken, Zimbeln, die Saiten der Musikinstrumente oder ähnliche sind, ihren Klang vermöge der Luft verbreiten.
10: Er zeigt, dass Licht sich hingegen gar nicht beeindrucken lässt, denn
11: Unsichtbares kann aber bei Tage nicht dunkel erscheinen.
10: Er zeigt auch, wie Feuer verzehrt wird und wie es Tieren im Vakuum des Glaskolbens ergeht.
11: Zuerst schloss ich in ihn einen Sperling ein, der flügelschlagend unruhig darin hin und her flatterte. Dann verband ich das Glas mittels der Rohrleitung mit der Luftpumpe und sogleich hörte das Geflatter des Vögelchens auf.
10: Von Guericke prüft, experimentiert, notiert. Doch auch wenn er 100-mal zeigt, dass Luft etwas wiegt, dass zwar Licht, aber weder Schall noch Feuer noch Lebewesen im Vakuum bestehen, es reicht offenbar nicht, um den damaligen Zeitgenossen das Nichts wirklich begreiflich zu machen. Also muss von Guericke größer denken.
11: Ich ließ zwei kupferne Halbkugeln anfertigen, von ungefähr 3/4 Ellen Durchmesser.
10: Also etwas mehr als 40 Zentimeter.
11: Sie passten haarscharf aufeinander. Und an die eine Seite war ein Ventil angelötet, das das Auspumpen der Luft gestattete. Ferner sind daran 4 Eisenringe angelötet, an die man Pferde anschirren kann.
10: Die sogenannten Magdeburger Halbkugeln.
15: Der Versuchsaufbau geht dann wie folgt. Man evakuiert diese beiden Halbkugeln, dann kommen auf beiden Seiten 2 Pferde ran. Und nichts passiert. Dann nimmt man 4 Pferde. Dann das Gleiche mit 6 Pferden, mit 8 Pferden auf beiden Seiten.
11: Und dieser Gestalt hafteten sie unter der Einwirkung des Luftdrucks so fest aufeinander, dass 16 Pferde sie gar nicht auseinanderzureißen vermochten.
15: So groß ist der Luftdruck.
10: Die Szene, ein Spektakel. Immer wieder wird dieser Versuch mit den Magdeburger Halbkugeln wiederholt und öffentlich aufgeführt. Heute wie damals sind die Menschen tief beeindruckt.
15: Dann wird die Kugel wieder herabgelassen und Otto von Guericke hat dann ein kleines Mädchen herbeikommen lassen. Und dieses kleine Mädchen hat dann an dem Ventil gedreht und das ein bisschen aufgemacht und es zischte und die beiden Kugeln fielen auseinander.
10: Natürlich hätten auch 8 Pferde auf einer Seite gereicht und auf der anderen Seite eine Verankerung. Hätte von den Kräften her den gleichen Effekt. Doch das Spektakel war ja offenbar Teil des Programms. Staunen über die neu entdeckten Zusammenhänge der Welt. Im Falle Otto von Guerickes ist es die Überzeugung, den Geheimnissen der Natur mit Hilfe von Experimenten auf die Schliche zu kommen. Mit seinen Experimenten verschiebt sich Wissenschaft weg vom reinen Denken, von der Auslegung gelehrter Texte hin zur praktischen Vorführung wiederholbarer Effekte. 1602 wird er als Otto Gericke in Magdeburg geboren. Mit 64 Jahren bekommt er den Adelstitel verliehen für seine diplomatischen Leistungen nach der Zerstörung seiner Heimatstadt im Dreißigjährigen Krieg. Am 21. Mai 1686, also heute vor 340 Jahren, stirbt der Politiker, Wissenschaftler, Visionär und Erfinder im Alter von 83 Jahren in Hamburg. Mit dem Abstand von heute wird klar, von Gericke begründet zu seiner Zeit die experimentelle Physik, eine neue Art zu denken. Das tut er in einer Welt im Umbruch, wo alte Gewissheiten nicht mehr gelten, das Neue noch nicht greifbar ist. 1965, knapp 300 Jahre nach seinem Tod, sagt der Physiker Richard Feynman über ihn:
16: Gericke's experiments were not just about empty space. They were about the courage to question what everyone else took for granted.
10: Otto von Gericke's Experimente drehen sich, sagt Richard Feynman, nicht nur ums Vakuum, sondern auch um den Mut, in Frage zu stellen, was alle anderen als gesichert betrachten. Etwas mehr von diesem Mut, den Dingen experimentell und offen auf den Grund zu gehen, täte unserer Welt auch heute gut.
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17: Die Nachrichten mit Christoph Hoffmann. Guten Tag. Ein Thema, das viele Menschen in Deutschland betrifft, sorgt heute wieder für Schlagzeilen, die Rente. Die Bild-Zeitung berichtet, dass eine Expertenkommission vorschlagen will, das Eintrittsalter auf 70 Jahre anzuheben. Bastian Rudde, WDR aktuell, was steht denn sonst noch drin in dem Bericht?
18: Unter anderem für wen die Rente ab 70 gelten könnte, nämlich für alle, die nach 1990 geboren sind. Es wäre demnach eine schrittweise Anhebung des Renteneintrittsalters, das gerade ja noch bei höchstens 67 Jahren liegt. Es geht hier allerdings nur um mutmaßliche Vorschläge, und zwar der Rentenkommission. Das ist ein Gremium aus 13 Fachleuten, das die Bundesregierung eingesetzt hat, um ihr Empfehlungen zu machen. Der Bericht über 70 Jahre als Vorschlag für das Renteneintrittsalter ist nicht bestätigt, denn offiziell vorlegen will die Kommission ihre Empfehlungen erst bis Ende Juni. Und was die Bundesregierung dann daraus macht, das ist auch noch offen.
17: Die Deutsche Post warnt vor unseriösen Anbietern für Nachsendeaufträge. Die sind deutlich teurer und nicht leicht zu erkennen. Die Verbraucherzentralen empfehlen, im Impressum nachzuschauen, ob dort die Deutsche Post genannt wird. Jörg Sauerwein erklärt die Masche für WDR aktuell.
19: Wer im Internet einfach Nachsendeauftrag und Post googelt, landet schnell auf den falschen Seiten. Gelber Briefkasten, ein Posthorn, alles sieht nach der Deutschen Post aus. Die Rechnung wird dann allerdings deutlich teurer. Statt der üblichen 31,90 Euro für 6 Monate Nachsendeservice wird häufig das 3- bis 4-fache fällig. Rechnungen bis zu 170 Euro sind keine Seltenheit. Die Drittanbieter leiten die Daten dafür einfach nur an die Post weiter und kassieren ab. Bei dem Bonner Konzern heißt es, man könne dagegen nicht viel machen, denn man sei verpflichtet, Nachsendeanträge anzunehmen, egal ob sie direkt bei der Post oder über Drittanbieter eingereicht werden.
17: Weitere Meldungen im Überblick. Bei den Korruptionsvorwürfen in der JVA Euskirchen gibt es eine neue Entwicklung. Ein ehemaliger Häftling hat dem WDR gesagt, dass es schon vor gut 20 Jahren Bestechung in dem Gefängnis gegeben habe. Insassen hätten Mitarbeitern zum Beispiel Geld dafür gezahlt, Freigang zu bekommen. Wegen ähnlicher Vorwürfe gegen Beamte hat es vor kurzem eine Razzia in der JVA Euskirchen gegeben. Flüge von deutschen Flughäfen könnten ab dem Sommer etwas günstiger werden. Der Bundestag stimmt heute über eine Senkung der Ticketsteuer ab. Die Abgabe wird auf jedes Flugticket erhoben und richtet sich nach der Länge der Strecke. Wenn die Airlines die Entlastung vollständig weitergeben, könnten Tickets je nach Flug um 2,50 Euro bis zu 11,40 Euro billiger werden. Tech-Milliardär Elon Musk plant mit seinem Raumfahrtunternehmen SpaceX den bislang größten Börsengang der Geschichte. Laut Berichten könnte der Schritt rund 75 Milliarden Dollar einbringen. Musk könnte so zum ersten Billionär der Welt werden. SpaceX will das Geld für neue Raumfahrtprojekte nutzen. Derzeit macht das Unternehmen allerdings milliardenschwere Verluste.
7: WDR aktuell aus der Region.
17: Die Urlaubsregion Sauerland erlebt einen Campingboom. Über Pfingsten und auch das lange Fronleichnamswochenende Anfang Juni sind viele Plätze komplett ausgebucht. Auch für die Sommerferien gibt es schon viele Buchungen. Corinna Wegler für WDR Aktuell.
20: Auf dem Campingplatz am Hennesee beispielsweise ziehen Indoor-Spielplatz und Hallenbad, auch wenn bei schlechtem Wetter Berge und Seen nicht ausreichen. Auch kleinere Wohnmobilstellplätze sind gefragt. In Arnsberg ist ein ganz neuer eröffnet worden. Da waren schon Gäste aus ganz Deutschland, Dänemark, Irland und Belgien. Viele junge Outdoor-Fans sind von Trekkingplattformen mitten im Wald begeistert. Zuletzt brachten die Camper fast 70 Millionen Euro Bruttoumsatz ins Sauerland. In diesem Jahr könnten es durchaus mehr werden.
17: Das war WDR Aktuell. Das Wetter in Nordrhein-Westfalen, im Rheinland und im Münsterland ist es schon freundlich. In Ostwestfalen halten sich noch einige Wolken. Am Nachmittag scheint auch dort verbreitet die Sonne. In Winterberg erreichen die Temperaturen 16 Grad, in Höxter 21 und in Essen 22 Grad. Die Zeit 10.04 Uhr. WDR 5, die Verkehrslage A3 Oberhausen Richtung Köln zwischen Kreuzhilden und Dreieck Langenfeld. Etwa eine Viertelstunde plus 7 Kilometer stockender Verkehr. A40 Duisburg Richtung Essen zwischen Mülheim-Dümpten und Essen-Holsterhausen. 10 Minuten obendrauf, 5 Kilometer stockend. Die A44 Düsseldorf-Essen ist zwischen Kreuz Düsseldorf-Nord und Ratingen-Schwarzbach in beiden Richtungen wegen Tunnelarbeiten bis Dienstag gesperrt. A57 Krefeld Richtung Köln zwischen Dreieck Neuss-Süd und Kreuz Köln-Nord. 10 Minuten plus 7 Kilometer stockender Verkehr und die B236 Lünen Richtung Schwerte ist zwischen B54 und Dortmund Nordost nach einem LKW-Unfall noch für kurze Zeit gesperrt.
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6: Also der Name Goethe klingt ja so richtig schön deutsch, nach dem Land der Dichter und Denker. Aber weil ich nur den einen kenne, den berühmten Johann Wolfgang von, habe ich mal im digitalen Telefonbuch nachgeschaut, ob wir heutzutage denn überhaupt keinen Goethe mehr im Lande haben. Wenige, kann ich da nur sagen. Sehr wenige. Und die meisten schreiben sich mit Ö und nicht mit OE, wie das Original. Kein Johann war dabei, nur ein paar Wolfgangs. Ja, und dann habe ich das Gedicht gehört, das Sie nachher kennenlernen werden, am Ende dieser Stunde. Und siehe da, Goethe lebt. Er fährt sogar Auto. Ob es der echte Goethe ist? Sie werden es hören. Wie gesagt, am Ende dieser Stunde. Außerdem ein Feature über Yoga für die Stimme. Was kann das sein? Jodeln. Und gleich erstmal ein Blick in die Vereinigten Staaten. Dort gehen in einer legendären Late-Night-Show die Lichter aus. Und Jana Fischer, die Sie bestens kennen, wird ihre Gedanken dazu äußern. Dann würde ich mal sagen, einen angenehmen gemeinsamen Vormittag mit WDR 5 und Jürgen Wiebe.

0: 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Donald Trump hat heute etwas zu feiern. Denn in den USA läuft zum letzten Mal die Late-Night-Show von Stephen Colbert. Das ist ein Satiriker und Moderator, den Trump abgrundtief gehasst hat. Und wir wissen ja, Trump lässt das sehr gern die ganze Welt wissen, wenn er jemanden hasst. Reden wir also über Colbert, über Late-Night-Shows und auch über Satire bei uns in dieser verrückten Welt von heute, und zwar mit Jana Fischer, über deren Beiträge als Satirikerin Sie hier in WDR 5 schon oft lachen konnten oder, wer weiß, sich ja vielleicht auch drüber geärgert haben. Hallo Jana.
1: Hallo.
0: Das wäre dann nämlich schon der erste Punkt, was bei Satire eigentlich wichtiger ist, das Lachen oder das Ärgern?
1: Ich würde sagen, erst das Ärgern und dann das Lachen, beziehungsweise das Lachen entsteht aus dem Ärgern heraus. Wenn man guckt, was definiert Satire, dann ist das Humor, der sich auf etwas in der echten Welt bezieht und an dieser Sache in der echten Welt Kritik übt, sozusagen.
0: Humor ist etwas,
1: also was satirischer Humor,
0: der sich auf die Welt bezieht.
1: Genau.
0: Und dann, das habe ich schon wieder vergessen, was war das Zweite?
1: Und an diesem Zustand in der echten Welt dann Kritik übt. Und diese Kritik, die kann natürlich wie bei Loriot, was so eine kleine, subtile Alltagssatire ist, mal sehr fein sein und jetzt nicht das, ich bin sauer über Politiker XY, und mal kann sie sehr auf die 12 sein, wie eine Late-Night-Show, die sich über Donald Trump aufregt. Aber deswegen so im Kern Satire, wenn man im Textbuch nachguckt, dann ist quasi Ärgern so der Anfangspunkt.
0: Ja. Interessant. Ich hätte gedacht, das Lachen steht zuerst. Hätte Stephen Colbert mutmaßlich das Gleiche gesagt? Seid ihr Geschwister im Geiste?
1: Oh, das kann ich mir, glaube ich, nicht anmaßen zu sagen, aber auf jeden Fall trifft auf die Art von Humor, die er in seiner Late Show auf CBS macht. Ich glaube auf jeden Fall, dieses Lachen aus einem Ehrgarten heraus, das trifft zumindest darauf zu.
0: Ja. Was müssen wir über ihn wissen und seine Show, falls man das noch nie gesehen hat?
1: Die Late Show ist das traditionelle Late-Night-Comedy-Format von CBS, einem der großen Sender in den USA. Gibt es seit Anfang der 90er Jahre und wurde ganz lange von David Letterman moderiert. Das ist, glaube ich, ein Name, der hier in Deutschland
0: eine Legende
1: auch, den man schon mal gehört hat. Und nachdem der von einem anderen Sender rübergewechselt ist, hat er das bis 2015 gemacht und dann an Stephen Colbert weitergegeben. Und Colbert ist jemand, der wie ganz, ganz viele in der US-Comedy-Welt ursprünglich aus der Impro-Comedy-Szene mal gekommen ist und bekannt geworden ist in der Daily Show, einer Nachrichtensatire, und dann in der früheren eigenen Show, dem Colbert Report, wo er einen konservativen Alter Ego von sich selbst gespielt hat. Ja. Dieser Alter Ego hieß auch Stephen Colbert und der sich damals in der Form an George W. Bush abgearbeitet hat. Und das ist so das, was ihn damals berühmt gemacht hat.
0: Bestand da Verwechslungsgefahr? Also, dass die Leute dachten, der ist jetzt wirklich sehr, sehr rechtsorientiert?
1: Es ist natürlich, das ist eine Phase, die habe ich noch nicht bewusst, sondern erst nachträglich mitverfolgt, aber ich glaube, mein Gefühl ist, es hat diese Leute gegeben und tatsächlich ein Indikator dafür ist, dass unter anderem Colbert in seiner Form als republikanischer Alter Ego das White House Correspondence Dinner für George W. Bush auch mal gehostet hat und das eben auch in der ironischen Form gemacht hat, indem er Bush so sehr über den grünen Klee gelobt hat, dass es eine Weile dauerte, bis bei damals Bush so ein bisschen das Lachen schrittweise aus dem Gesicht erstarb.
0: Ich meine, man muss auch dazu sagen, er ist optisch halt ein eher konservativer Typ, gedeckter Anzug, Krawatte.
1: Absolut.
0: Und so. Ne?
1: Und er ist auch vom Vibe her und dem eigentlichen Duktus her jemand, der, also, und vielleicht deswegen auch gerade für Trump so gefährlich und so ein Aufreger, weil er wirklich das Gegenteil davon ausstrahlt. Eben, wie gesagt, er sieht aus wie der klassische Fox News Moderator optisch eher und ist auch
0: News ist der rechte Sender.
1: Genau, spricht viel darüber, dass er gläubiger Katholik ist, auch erstmal was eher Ungewöhnliches in diesem Satirekosmos etc. Also er ist jetzt eigentlich niemand, bei dem man denkt, oh, das ist der in Anführungszeichen woke Bürgerschreck.
0: Mhm. Was war es denn zum Beispiel, was ihn so furchtbar gemacht hat in den Augen von Donald Trump? Warum ist er so gehasst worden?
1: Also erstmal glaube ich, Donald Trump hasst durch die Bank schon
0: er
1: alle
0: hat eine
1: diese,
0: Begabung, all diese was das
1: genau, genau und bei den Late Night Comedy Hosts im Allgemeinen, da ist er nicht zurückhaltend mit seiner Ablehnung, sondern streut er munter mit der Gießkanne in diversen Abstufungen. Und als er sich gefreut hat über die Absetzung von Colbert, hat er auch gleich nachgelegt, mit Jimmy Kimmel ist der Nächste. Und ich glaube, was Colbert als Aufreger nochmal besonders vielleicht ausmacht, ist, dass die Colbert-Show und Seth Meyers, das ist eine Show, die läuft aus einem etwas anderen Sendeplatz, so den Ruf haben, noch am meisten politisch in die Tiefe zu gehen in den Monologen und dann nochmal auf unangenehme Geschichten einzugehen, die genau vielleicht anderswo nicht so präsent sind.
0: Ja, was ich gelesen habe und ungewöhnlich fand, dass man Colbert in den Vereinigten Staaten irgendwie fest zuordnen kann in das Lager der Demokraten.
1: Das geht.
0: Und da habe ich überlegt, ginge das bei uns auch?
1: Nee, ich glaube, das ist bei uns nicht so klar möglich, weil die politische Landschaft noch nicht in dem Maße gespalten ist, wie es in den USA der Fall ist. Ich glaube, das Äquivalent wäre eher, man könnte hier wahrscheinlich die Fernsehsendungen, die in den Nachrichtensendungen, die auf den Fernsehsendern stattfinden, als gegen die AfD, wofür das steht, quasi klar definieren schon. Das ist, glaube ich, so eine Sache, die teilen. Und ich glaube, das ist eher dieses, dass er klar Anti-Trump ist an der Stelle. Und ich glaube, das ist auch früher bei früheren Late-Night-Hosts wie Letterman oder Jay Leno, die sind nicht so klar verortbar gewesen. Also das ist schon eine Entwicklung, die eher so diese neuere Late-Night-Moderatoren-Generation ab 2015, 16 auszeichnet. Aber natürlich die Verbindung mit einer der beiden, dass man sich kleiner Partei zuordnet, das ist, glaube ich, auch allgemein in den USA stärker. Aber tatsächlich glaube ich auch eher, dass das so explizit ist, ist eine Entwicklung der Ära Trump.
0: Aber schauen wir darauf, was das für Comedians und Satiriker wie dich in Deutschland bedeutet. Jetzt hast du gesagt, irgendwie es gibt die Zuordnung, man ist gegen AfD.
1: Ich würde sagen,
0: ohne dass darüber gesprochen wird, ist das irgendwie, versteht sich das von selbst?
1: Gute Frage, ob sich das von selbst versteht, aber ich glaube, es gibt so ein Grundmaß an Bruch mit dem demokratischen Diskurs im Allgemeinen, wo es dann irgendwann in die Richtung geht. Genau, aber das bezieht sich, das fängt dann auch erst wirklich da an und da, wo quasi es langsam aus dem demokratischen Spektrum eher rausschwappt.
0: Mhm. Warum haben wir eine solche Show, wie sie in den Vereinigten Staaten seit vielen Jahren, wie du ja geschildert hast, fest etabliert ist? Warum haben wir sowas nicht mehr? Es gab ja Harald Schmidt, die sah auch so ähnlich aus von der Studiooptik.
1: Die hat sich eventuell auch sehr, sehr stark an Letterman angelehnt.
0: Also Original und Fälschung?
1: Ja. Warum es das hier nicht gibt? Also ich glaube, der Markt in Deutschland ist natürlich viel kleiner. Und das macht die Hemmschwelle dafür, sowas werktags jeden Tag auf den Sender zu bringen, erstmal deutlich höher. Gerade wenn man bedenkt, die laufen ja auch sehr spät. Der Prestige-Late-Night-Platz, wo Colbert läuft und Jimmy Fallon, Jimmy Kimmel, das ist 23.35 Uhr. Mhm. Also selbst das ist schon spät. Und dann gibt's noch mal andere Shows, die laufen in der Stunde danach 12:30. Da muss sich in so einem kleineren Land sich das erstmal lohnen. Und auch Harald Schmidt hat ja nie die richtig herausragenden Quoten gehabt, sondern ist eher so über Bedeutung für, er ist trotzdem irgendwie Gesprächsthema bekannt gewesen. Und plus, vielleicht wäre es anders gewesen, hätte sich irgendwann in frühen Jahren mal sowas auf den Sender begeben. Die Tonight Show in den USA gibt es seit den 50ern und eventuell, wenn man da jemand in Deutschland zufällig auch schon damit angefangen hätte, sich montags bis freitags hinzustellen, vielleicht wäre dann die Tradition größer geworden.
0: Gut, aber was üblich ist, zum Beispiel die Heute-Show beim ZDF, für die du auch arbeitest, ist eben der Wochenrhythmus. Und da geht es ja auch eben darum, möglichst dicht an der Aktualität oft dran zu sein.
1: Und es gibt natürlich also auch Formate in Deutschland und hat es immer wieder gegeben, die diesen Late-Night-Aufbau schon übernehmen, aber eben das in einem wöchentlichen Takt machen. Aber da gibt es genau das Format Late-Night. Es gibt einen Stand-Up-Monolog, dann am Schreibtisch und dann kommt ein Gast. Das schon, aber eben nicht in dieser Taktung.
0: Können wir die Zeit noch nutzen, um einen Blick hinter die Kulissen zu bekommen? Was ist das für eine Factory? Wie sieht das Handwerk aus, bevor so eine Heute-Show? Du kannst ja auf deine eigene Rolle und Mitarbeit dich da beziehen. Wie kann man sich das vorstellen?
1: Also es ist eine ziemlich große Factory, würde ich erstmal sagen. Das ist, ich schaue manchmal selbst, was an einer guten halben Stunde Sendezeit so dranhängt. Es ist ein Betrieb, wo viel journalistische Recherche erstmal im Hintergrund ist. Im Falle der Heute-Show, weil es ja eben eine Nachrichtensatire ist, gibt es dann quasi sozusagen, wie es auch bei einer journalistischen Redaktion wäre, jede Woche ein sehr, sehr dickes Dossier, was erstmal mit den Fakten rumgeschickt wird. Und dann
0: bekommst du ein Thema und da sollst du dann bitte witzig sein?
1: Sozusagen, wir sind immer zu zweit oder dritt auch für ein Thema zuständig und man hat manchmal so seine Präferenzen und fragt dann, ja, ich hätte gerne, worauf hast du denn Lust etc. Und dann gibt's mal die Wochen, wo man denkt, ich glaube, da liegen gute Gags und dann die Themen, wo man denkt, das könnte eine sperrige Woche werden. Genau, und in beiden Fällen sitzt man dann erst mal in einer Runde von so 7 AutorInnen zusammen und brainstormt erstmal im Allgemeinen und sitzt dann zu zweit oder dritt vorm Computer und schreibt was dazu runter.
0: Glaubst du denn an die Wirkung von Satire und Comedy?
1: Nicht so sehr an die Wirkung im Sinne von, es ändert vielleicht massiv die Meinung von Leuten. Also ich glaube nicht, dass es im großen Maße passiert, dass jemand denkt, so habe ich es ja noch gar nicht gesehen, jetzt werfe ich meine Meinung über Bord. Aber wenn wir in die USA gucken, das ist, glaube ich, eine politische Gemengelage, die für Leute, die jetzt gegen Donald Trump sind, schon Verzweiflung auch schon auslösen kann. Und wo Verzweiflung ist, da hat man vielleicht den Impuls, ich will mich da gar nicht mehr mit auseinandersetzen, ich will mich abkoppeln, ich will gar nicht mehr mitkriegen, was passiert. Und das ist natürlich auch nicht die Lösung dazu, sich mit Nachrichten auseinanderzusetzen, einfach nur den Kopf in den Sand zu stecken. Und ich glaube, was Satire kann, ist, die macht das besser konsumierbar. Und das ist dann die Form von Aufbereitung, in der man vielleicht manchmal noch am ehesten den Nerv hat, sich damit auseinanderzusetzen, was heute schon wieder gesagt wurde.
0: Also, ich werde sehr genau beobachten, was beim nächsten Mal bei mir passiert. Erst der Ärger und dann das Lachen oder andersrum. Und heute Abend, wie gesagt, gehen die Lichter aus bei der Show von Stephen Colbert. Und keiner weiß, was dann passieren wird. Ist ja vielleicht
1: genau,
0: noch interessant
1: zu verfolgen. Genau, es gibt Gerüchte, ob der Papst vielleicht kommt, weil er öfters gesagt hat, das ist sein Traumgast oder ob mit ihm was ausgezeichnet wurde. Mal schauen.
0: Ich habe gehört, der ist schon unterwegs. Jana Fischer, besten Dank.
1: Ja, gerne. Ja,

0: So, jetzt gönnen wir uns mal circa 2 Minuten Untergang des Abendlands. Nichts wird besser. Alles geht den Bach runter. Ach, wissen Sie was? Es gibt da einen, der beherrscht das Klagen noch viel besser als ich.
1: Mal kurz mal eben folgendes Orakel. Also, ich will ja jetzt nicht den Teufel an die Wand, ne? Aber eins muss ich doch mal mit dem Ausdruck größter Besorgnis sagen. Also, wenn das jetzt noch eine Weile so weitergeht, dann, ja, dann weiß ich wirklich nicht, wie lange das noch. Und ich meine das schon.

0: Willst du Deutschland oben sehen, musst du die Tabelle drehen. Ja, furchtbar. Abgeschlagen auf Platz 34. Ja, sicher. Was? Nein, ich spreche nicht von Singen und Klatschen. Da hat Sarah Engels ja den 23. Platz für Deutschland errungen. Gut, viel mehr haben da auch nicht mitgemacht, sonst wäre es vielleicht noch weiter nach unten gegangen. Vielleicht auch runter bis 34, aber davon spreche ich nicht. Ich spreche vielmehr davon, dass sehr viele Deutsche es nicht hinkriegen, die Differenz zwischen 34 und 23 auszurechnen, weil sie nicht wissen, wie man richtig abzieht. Und zwar nicht auf der Toilette, sondern in der Schule. Das UN-Kinderhilfswerk UNICEF hat ermittelt, dass nur 60% der 15-jährigen Deutschen die Mindestkompetenz in Lesen und Mathematik erreichen. Also nicht nur nicht die Grundrechenarten beherrschen, sondern höchstwahrscheinlich auch nicht wissen, was das Wort Mindestkompetenz bedeutet, geschweige denn, wie man es schreibt. Und bevor jetzt jemand auf die Idee kommt, das den Schülern anzulasten, hier der kurze Hinweis, dass Deutschland in der Vergleichsstudie zum Wohlbefinden von Kindern in den reichen Ländern der Welt nur Platz 25 von insgesamt 37 bewerteten Ländern belegt. Hält das irgendjemand für einen Skandal? Na also, sagte ich ja schon eingangs. Wenn das noch eine Weile so weitergeht, dann weiß ich wirklich nicht, wie lange das noch... Ne?
1: Und wenn Fritz Ekenker schon nicht mehr weiter weiß, was sollen wir dann erst sagen? Bisschen Spaß in WDR 5.

0: Unser einer rollt die Matte aus und macht dann so seine Übungen. Gymnastik, blödes Wort. Das klingt so gänzlich spaßfrei und ist es leider oft auch. Wie wär's also, wenn ich demnächst den Leuten sage, ich mache Yoga auf meine Art? Dann schwimme ich doch direkt im Zeitgeist mit, denn heutzutage gibt es anscheinend so viele Yogis, wie es früher Raucher gab. Und alle werden immer entspannter. Ja, schön wär's. Yoga auf meine Art. Das könnten übrigens auch Menschen sagen, die etwas Besonderes mit ihrer Stimme tun. Unser Autor Heiner Wember ist in die Alpen gefahren und hat an einem Yogakurs für die Stimme teilgenommen. Anders ausgedrückt, er war beim Jodeln.
1: Hiermit verwirre ich seit Jahren meine Umgebung. Mit meinem Handy-Klingelton. Das ist ein moderner Jodler aus der Schweiz, der sich im Original so anhört. Vor Jahren habe ich mal bei einem Jodel-Schnupperkurs mitgemacht. Der war so kurz, wie die münsterländischen Baumberge niedrig sind. 5 Stunden bzw. 187 Meter. Seitdem lasse ich mein Handy jodeln und ich selbst will gesanglich höher hinaus. In die Alpen. Jodelnd die Sau rauslassen aus der Kehle, juchzen als Seelenwohl, als Yoga für die Stimme. Und tatsächlich, ich hab's geschafft. Mit Hilfe von Jodellehrerin Ruth Seebauer.

0: jodeln nicht mit Hochglanz, wie das Hellwig-Duo, früher in Volksmusik ist Trumpf, sondern freier, ursprünglicher. Zurück zur Natur und gleichzeitig modern. Wir sind 8 Frauen und 2 Männer aus ganz Deutschland, von Köln bis Konstanz. Wir wollen 3 Tage lang jodeln und stehen dafür auf einer Holzterrasse vor unserem Tagungshaus am Alpenrand südlich von München. Ruth Seebauer ist Stimmtherapeutin aus München und Jodellehrerin. Eine Spätberufene. Denn in ihrer Jugend fand sie das Samstagsabend-Fernsehjodeln der Volksmusik ätzend und hörte lieber Rolling Stones. Erst in der Türkei lernte sie die Kraft der heimischen Musik kennen, bei einem Kurden, der jodelte.
1: Die Kurden in den Bergen, die singen so langgezogene Gesänge und das muss ich jetzt ein bisschen weg vom Mikro, weil das wird sehr laut. Ein Kraftgesang ist, wenn ich aus voller Brust einfach irgendwelche Klänge mache. Das muss keinen Text haben, das kann einfach nur Silben haben, das energievoll, inbrünstig, überzeugt, freudig.
0: Stimme und Stimmung zum Abschalten, singen ohne Verstand.
1: Ja, der schaltet sich von selber aus, weil man kommt in so eine Art Trance und dann singt es sich wie von selbst. Das ist Ganzkörpereinsatz. Stimme und Töne gehen durch den ganzen Körper und man kann auch den ganzen Körper eben dazu nehmen. Da sind wir doch sehr im Kopf und müssen erst wieder schauen, was macht mein Körper? Habe ich eine tiefe Atmung? Ist mein Zwerchfell funktionsfähig? Bin ich einfach gut gestimmt? Weil der ganze Körper und der ganze Mensch ist das Instrument.
0: Wir leben in einer von Stimmen kontrollierten Welt. Auf den Ohren haben wir ständig Musik, Radio, Podcasts. Doch unsere eigene Stimme zwängen wir ein. Freude und Trauer, Wut und Liebe, das kanalisieren wir. Die Stimme muss erst durch den Verstand, bevor sie nach außen dringt.
1: Kultur ist, dass wir überhaupt nicht stöhnen, nicht schluchzen. Wir haben uns so auf ein Mittelmaß irgendwie eingependelt. Wir schlucken uns die Emotionen runter, vor allem wenn sie traurig sind. Tränen dürfen nicht vorkommen. Und gerade diese ganzen Aspekte, die sind so wichtig für die Stimme, um die Stimme zu befreien. Das Schluchzen, dieses oh, oh, oh, oh, oh, oh, oder das Lachen. Das ist sehr nahe am Juchzen.
0: In unserem Kurs lassen wir das alles raus. Juchzen, schluchzen, jaulen, klagen. Wer sich mit seiner Stimme gehen lässt, macht sich frei. Das ist gesund, befindet die Stimmtherapeutin.
1: Ein gesundheitlicher Aspekt wäre, dass wir nicht so verkrampfen, dass wir nicht so verspannt sind, weil wenn wir was schlucken und was unbedingt einfach verdrängen, dass es nicht rauskommt, dann ist es nicht gesund. Und wenn das ins Fließen kommt, da kommen mal Tränen, da schluchzen wir mal, da ist das Zwerchfell dann vielleicht erstmal durch das Schluchzen erschüttert, aber danach hat es einfach eine bessere Funktion, da wird die Atmung tiefer. Und wenn wir tiefer atmen, wird der ganze Körper mehr mit Sauerstoff versorgt und die ganzen Organe funktionieren dann besser.
0: Ein Jodelmorgen im Seminar auf der Holzterrasse beginnt mit Fegen.
1: Damit der Boden frei ist von den Blättern, damit wir richtig drüber jodeln können.
0: Dann kommen Lockerungsübungen im Kreis. Stöhnen für die Stimme. Einen nervigen Ton anstimmen wie Teenager. Im Grunde ist das schon Jodeln, der direkte Wechsel von Brust- und Kopfstimme. Dieser sogenannte Schnackler kommt in unserer Singkultur kaum vor.
1: Der darf auch gar nicht erklingen, weil der ist verpönt. Und beim Jodeln ist gerade dieser Registerbruch die Kunstform. Also wir haben den in den Silbengesängen, wenn wir wechseln von Brust zu Kopf oder auch von Kopf zu Brust, da ist es ganz wichtig. Oder halt schön, wenn dieser Schnackler kommt.
0: Und dann folgt der erste einfache Jodelgesang.
1: Yeah.

Sobald die erste Jodelstimme setzt, kommt von anderen die zweite hinzu. Und dann beide Stimmen übereinander jodeln mehrstimmig.

0: Viele Jodelgesänge haben keinen Text, aber die Silben erleichtern das Singen und sollen den Klang verschönern. Am Abend klappen die ersten Jodler einigermaßen und wir bekommen ein Ohr für die modernen Jodler dieser Welt. Dazu gehört auch mein Klingeltonkünstler aus der Schweiz.
1: Christian Zehnder, der auch einen Weg hinter sich hat über eine Krankheit, und der hat über Silbengesänge, hat er sich selber geheilt, und der macht auch moderne, neue Jodlerarten, auch ganz verrückt.
2: Trio Hattala.
1: Wen gibt's noch? Noldi Alder, der ist aus einer traditionellen Schweizer Familie, wo sie musiziert haben, und der hat sich dann auch irgendwann selbst weiter

0: Ganz anders haben wir das Jodeln in unserer Jugend kennengelernt, mit Maria und Margot Hellwig im Edelweiß der Volksmusik. Noch erfolgreicher aber war der Münchener Franzl Lang, der Jodelkönig. Er war der erfolgreichste Jodler überhaupt. Mehr als 500 eingesungene Titel, 10 Millionen verkaufte Tonträger. Allen voran sein Kufsteinlied.
1: Ja, das ist Kufstein am grünen Inn.
0: Das hört sich nach schlichter Volksmusik an, doch Jodeln war auch für ihn eine Kunst. 1984, auf dem Höhepunkt seiner Karriere, jodelte Franzl Lang mit seiner Schülerin Maria Hellwig.
2: Du, Franzl, weißt du noch, wie ich das Jodeln angefangen habe? Weißt du, wo du mir die ersten Schnackle beibracht hast?
3: Ja,
0: Kufstein in Tirol. Der Ort passt genau zur Geschichte des Jodelns. Denn von dort hat sich das, was wir unter volkstümlichem Jodeln verstehen, über die ganze Welt verbreitet. Bis in die USA und nach Australien.
4: Der Alpenraum ist wirklich der, der am bekanntesten ist für diese Form des Singens,
0: sagt die Musikethnologin Helen Hamann. Sie hat sich in ihrer Doktorarbeit mit dem Jodeln beschäftigt.
4: Das Bild der Alpen und der Berge und der Weite ist eigentlich immer mit diesem Jodelklang verbunden. Des Rufens, des Echos, vielleicht auch der Tiere, der Weiden.
0: Jodeln ist nicht als Kunstform entstanden, sondern war schon lange in den Bergen ein Kommunikationsmittel. Extrem laut und gleichzeitig stimmschonend.
4: Das Spannende ist, dass man damals natürlich auch sich zugerufen hat über weite Distanzen, um sich zu verständigen und klar zu haben, okay, ich komme 5 Minuten später zum Abendbrot oder aber ich brauche Hilfe. Und ich glaube schon, dass dieses Rufen in den Wald hinein auch und das sich dadurch verständigen ohne Telefon ein ganz wichtiger Aspekt gewesen ist.
0: Von Tirol aus ist das Jodeln in die Welt gezogen, mit den fahrenden Händlern aus Kufstein und Umgebung, die in anderen Regionen Waren verkauften. Sie wollten zusätzliche Aufmerksamkeit wecken.
4: Indem sie eine bestimmte Form hatten, sich zu kleiden oder aber auch eine bestimmte Form hatten, zu singen und zu rufen. Und dazu gehörten auch die Jodler, die haben also jetzt Jodellieder angefangen, ganz langsam zu singen.
0: Bis eine Sippe, die Rainer-Familie, sich darauf verlegte, das Jodeln zum Kerngeschäft zu machen. Jodeln pur.
4: Um 1830 etwa haben die angefangen, wirklich auf Tour zu gehen. Also zu Königen, zu Fürsten. Die sind als Gruppe mit Gitarre, mit einer Sängerin, einer Jodlerin und mit Sängern rumgereist und sind bis zum russischen Zar gekommen, um dort zu singen und vorzutragen.
0: Ein Lied reiste um die Welt. In diesem Fall ein Jodler.
4: Die Rainer beispielsweise waren auch die ersten, die bis in die USA gekommen sind, dort ihr Repertoire aufgeführt haben. Und dort auch von einer Gesellschaft zur nächsten gekommen sind, davon recht gut gelebt haben, auch eine Wirtschaft kaufen konnten, dann in Tirol, als sie wieder zurück waren.
0: Franzl Lang aus München war der richtige Jodler zur rechten Zeit. Nach dem Krieg war in der Heimatfilmwelle viel Platz für junge Talente. Musikethnologin Helen Hamann hat großen Respekt vor Franzl Langs Jodelkünsten.
4: Franzl Lang war ein hervorragender Jodler. Er hat die Musik ein Stückchen schneller gemacht, er hat ja sehr schnelle Jodelschläge. Das reißt einen mit, das hat richtig Kraft und ist lebendig. Wenn man so will, hat er eigentlich auch fast eine neue Ära gegründet des Jodelns. Denn der hat angefangen, den Jodel und die Jodellieder ein bisschen zu verändern. Nach seiner Lust und Laune, das sprang ihm aus dem Herzen heraus.
0: Franzl Lang stieg ein ins Musik- und Heimatfilmgeschäft. Er gab dem getragenen Jodeln etwas mehr Pfiff, zum Beispiel im Schlagerfilm »Tanze mit mir in den Morgen«. Dort gab er den Lachjodler. Die Kehrseite war eine hemmungslose Kommerzialisierung des Jodelns und Heimatschmalz ohne Ende.
5: Meine Damen und Herren, ich bringe Ihnen nun aus dem Film »Der Orgelbauer von St. Marien« den Königsjodler.
0: Im Königsjodler zieht der traurige König in die Natur, hört einen Jodler, kommt besser drauf und schenkt dem treuen Untertanen den Titel für seinen Jodler Königsjodler. So viel Jodelromantik, das musste natürlich auch Satire provozieren. Fredel Fesel jodelte sich daran ab. Mein Freund.

0: Mit dem Alpenkitsch des Königsjodlers hat Erika Stucki nichts mehr am Hut. Die Schweizerin mit amerikanischen Wurzeln sieht man in ihrem Musikvideo allein mit ihrem kleinen roten Akkordeon in den schneebedeckten Bergen. Schräg, fast still, innig, nah an den Naturkräften. Ihr Stück Bluesjodler with Unlimited Possibilities, Bluesjodler mit unbeschränkten Möglichkeiten. Damit gewann sie im Jahr 2020 den Swiss Grand Award for Music. Das Jodeln, es lebt, weltweit, in höchst unterschiedlichen Kulturen. Man spricht von Global Jodeling. Die Sängerin Eivör juchzt oder jeugt auf den Färöerinseln. Pygmäen jodeln in Kamerun. Georgier jodeln bei schweren Arbeiten. In Schweden rufen Hirtinnen ihre Kühe zu Jodelklängen herbei, das heißt dort Kulnig. Und auch in Taiwan wird gejodelt. Ruth, meine Jodellehrerin, bittet mich, die Bordune zu singen, einen Grundton, auf den sie dann den taiwanesischen Jodelgesang legt.
1: Pass mal auf, da könntest du eine Bordune singen, und zwar mit den Anfangston. Oh, immer den gleichen, lass dich nicht beirren. Me, oh, me.
0: Nicht nur Menschen jodeln vom Brust- ins Kopfregister, sondern auch Tiere. Wölfe, Esel, Kühe.
1: Ja, man kann von den Kühen was lernen.
0: Ein Höhepunkt des Jodelkurses ist der Ausflug in die Berge, in die Kampenwand. 1669 Meter hoch. Unterwegs tun wir das, was wir schon gelernt haben, mehrstimmige Jodler singen. Oben im Berg angekommen, bitte ich Rute Seebauer um ein Kurzprogramm. Eine Minute Jodeleinstieg für alle, die den Klang einmal ausprobieren wollen.
1: Ja, also ein Minutenprogramm, da geht's um die Unterscheidung von Kopf- und Bruststimme. Bruststimme mit A und O. A, O. Und die Kopfstimme, U. Und das verbinden. Das wäre so ein Einstieg, dass ich einfach zwischen den Registern hin und her pendle und schaue, unten ist die Kraftstimme, oben ist die feine Kopfstimme. Sucht euch einen Platz, wo ihr einigermaßen stehen könnt. Itirio.
2: Itirio.
1: Itirio.
2: Itirio.
1: Joe, joe, ho. Joe, ho. Itirio.
0: Eine der Teilnehmerinnen in meinem Jodelseminar ist Gabriele Ober. Früher war sie als Arbeitstrainerin in einer Einrichtung für psychisch Kranke tätig. Doch seit 4 Jahren ist sie eng mit den Bergen verbunden. Jeden Sommer verbrachte sie seitdem auf der Alm als Sennerin.
3: Das ist ein Lebenszustand, das ist ein Seelenzustand. Es gibt einen Hirten und es gibt eine Sennerin. Und eigentlich ist so, der Hirte passt auf die Kühe oder Pferde oder Ziegen, was halt der Bauer an Tieren hat, auf. Und eine Sennerin ist, da tust du Kühe melken und den Käse verarbeiten. Also alles an Milch.
0: Die Einsiedelei liegt ihr. Und nun will sie mehr können als nur juchzen und die Kühe mit einem Jodelruf herbeilocken.
3: Wenn du zum anderen Sender mal gehst und den besuchst du und du gehst weg und ja, du siehst ja die Alm gar nicht mehr von dem. Und dann magst du mir so einen Abschiedsjodler ihm schicken. Und wenn dann so ein Abschiedsjodler oder so ein Ich höre dich Jodler zurückkommt, dann ist das eine unglaubliche Freude.
1: Hohe du.
0: Hier in den Bergen lernen wir auch den Zugang zu den melancholischen Jodlern, jene voller Sehnsucht und Zerrissenheit. Ein Teil des Chores singt die Bordune, die 2 tiefen Grundtöne. Die anderen legen die Melodie darauf. Der Jodelsound entsteht durch den Schnackerl, den Vorschlag.

0: Wieder zurück auf den Brettern unserer Seminarterrasse im Chiemgau schlage ich vor, dass der Chor eine Bordune singt oder einen Rhythmus entwickelt, auf dem dann alle, die wollen, frei improvisieren können. Was hindert uns? Hört uns ja niemand zu. Am Schluss unserer Jodeltage geben wir ein kleines Konzert auf unserer Holzterrasse am Tagungshaus. Das Publikum besteht aus einem Streichorchester, das hier parallel zu uns Übungstage verbracht hat. Wir entschließen uns zu Jodeln mit einer kleinen Bühnenperformance. Was macht Jodeln aus?
1: Dann kommt so eine Übung in die Welt der Jugendlichen und die haben oft keinen Bock zu irgendwas. Und die würden auch ganz unhöflich fragen. Und diese unhöfliche Frage mit der Stimme, die würde dann so vielleicht klingen. Hä? Wir machen es mal alle. Hä? Frage ist von unten nach oben, Antwort von oben nach unten. Wir machen es mal nochmal, ihr könnt mitmachen. Hä?
0: Das kennt jeder und jede. So kann Seminarleiterin Rute Seebauer klar machen, was ein Registerwechsel ist. Von der Brust in die Kopfstimme und umgekehrt. Nach dieser Einstimmung folgt der Liebensteiner, benannt nach einem Berg.
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0: Klingt noch nicht perfekt, aber wir können uns ja bei YouTube anhören, wie zwei österreichische Jodler ihn gefühlvoll am Berg in ihr Handy singen. Markus Priet und Markus Dorfmann. So schlicht, so schön. An vielen Orten wächst so etwas wie eine neue Jodelbewegung, die sich mit anderen Stilformen mixt. Auch in Berlin. Dort stellt Ursula Scribano ihre Jodelkurse auf YouTube ein, zum Beispiel zu ihrer Komposition »Da Wasserfall«.

0: Es gibt eine neue Jodelbewegung. Also diese Bewegung, muss ich sagen, da gehöre ich auch an. Ich finde das so interessant, weil das einfach alle Elemente, die wir so im Laufe des Lebens oder neu einfach mitkriegen. Wir sind ja Polyglott. Es ist ja nicht so, dass wir irgendwie in einer Enklave wohnen, sondern wir haben 1000 Einflüsse. Und da kommt einfach was Afrikanisches und da kommt was Indianisches. Und da ist auch was Taiwanesisches dabei. Also das mischt sich und das macht es schon sehr interessant. Es wird dann trotzdem was Eigenes und ich finde, das geht dann über Grenzen.
1: Jodeln kann Gefühle treffen, verstärken, helfen sie auszuleben. Überschwängliche, juchzende Freude, Melancholie, Trauer. In Österreich gilt Markus Priet als ein neuer authentischer Jodler, der sich einfach mit seinem Sohn und einer Nachbarin an den Küchentisch setzt und einen Morgenjodler ins Netz stellt. Und er vermischt Jodelklänge mit anderen Stilformen. Hart, Herz ist ein Stück, das er mit seiner Gruppe Opas Diandl eingesungen hat. Es macht seinen Weg. Am Ende sogar in mein Handy als Klingelton.
2: Das hätten Sie bestimmt nicht gedacht, dass Jodeln so viel Freude machen kann. Heiner Wember für WDR 5.

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3: Von Goethe wissen wir ja, dass er viel in der Kutsche gesessen hat. Ich sage nur italienische Reise. Wie viele Achsen da unterwegs gebrochen sind und wie viele Pferde erschöpft waren. Und jetzt, frei erfunden, ein ganz anderer Goethe. Nicht in der Kutsche, sondern im Auto.
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3: Abenteuer mit Dichtung heißt dieses hier von Jürgen Theobaldi.
5: Als ich Goethe ermunterte einzusteigen, war er sofort dabei. Während wir fuhren, wollte er alles ganz genau wissen. Ich ließ ihn mal Gas geben und er brüllte »Ins Freie« und trommelte auf das Armaturenbrett. Ich drehte das Radio voll auf, er langte vorn herum, brach den Scheibenwischer ab und dann rasten wir durch das Dorf, über den Steg und in den Acker, wo wir uns lachend und schreiend aus der Karre wälzten.

War da nicht mal irgendwas mit Stromausfall in Berlin? Schon wieder so lange her und schon wieder fast vergessen. Ein Beispiel dafür, wie verwundbar eine Gesellschaft sein kann. Und jetzt kommt das Stichwort Resilienz ins Spiel. Wie können wir resilienter werden, wenn sich Katastrophen ereignen, im schlimmsten Fall sogar Kriege? Unser Thema gleich. Aber erstmal pünktlich um 11 WDR aktuell. In einer Minute.

0: Es ist 11 Uhr. 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
1: Die Nachrichten mit Christoph Hoffmann. Guten Tag. Ein Bericht der Bild über die Rentendebatte sorgt für verschiedene Reaktionen aus der Politik. Die Zeitung schreibt, dass die von der Regierung eingesetzte Rentenkommission eine Anhebung des Eintrittsalters auf 70 Jahre empfehlen will. Das Arbeitsministerium wollte den Bericht nicht kommentieren. Das Kanzleramt weist ihn zurück. Gabor Hallas, WDR Berlin.
2: Kanzleramtsminister Thorsten Frey sprach bei Welt von Spekulationen, man müsse mit solchen Wasserstandsmeldungen sehr vorsichtig sein. Die Bild-Zeitung hatte berichtet, die Kommission würde dazu raten, dass die Rente in Zukunft erst mit 70 beginnt. Schrittweise solle das erreicht werden. Erstmals greifen würde das für Menschen, die nach 1990 geboren sind. Mehrere Mitglieder der Rentenkommission dementieren das. Der CDU-Politiker Pascal Rettig zum Beispiel sagte, das treffe schon deshalb nicht zu, weil über die beschriebenen Punkte keine Beschlüsse getroffen wurden. Die Rentenkommission will ihre Vorschläge bis Ende Juni vorlegen.
1: Flüge von deutschen Flughäfen könnten ab dem Sommer etwas günstiger werden. Der Bundestag stimmt am Abend über eine Senkung der Ticketsteuer ab. Die Bundesregierung hatte die Maßnahme trotz ökologischer Bedenken in ihrem Koalitionsvertrag verabredet, um die Flugbranche zu entlasten. Benjamin Großkopf, WDR Berlin.
3: Ob Flugtickets damit billiger werden, ist unklar. Die Fluggesellschaften sind nicht verpflichtet, die Steuersenkung an die Kunden weiterzugeben. Dazu kommt, es handelt sich um vergleichsweise kleine Beträge. Für innerdeutsche oder europäische Flüge sinkt die Steuer um 2,50 Euro, auf der Mittelstrecke um gut 6 Euro und bei Fernreisen um etwas mehr als 11 Euro. Die Ticketsteuer ist also nur ein kleiner Teil des Flugpreises insgesamt und diese Preise steigen aktuell im Schnitt, vor allem infolge des Iran-Kriegs, der Kerosin teurer macht, wichtige Lufträume sind gesperrt.
1: Weitere Meldungen im Überblick. Fast jeder fünfte Reise- oder Linienbus ist zuletzt bei der Hauptuntersuchung durchgefallen. Laut TÜV hatten 2024 und 2025 gut 19% der geprüften Fahrzeuge erhebliche oder gefährliche Mängel, deutlich mehr als in den Jahren zuvor. Als Grund nennt der TÜV unter anderem mangelnde Wartung wegen wirtschaftlichen Drucks in der Branche. Russland hat nach eigenen Angaben gemeinsam mit Belarus den Einsatz taktischer Atomwaffen geübt. Dabei seien nukleare Sprengköpfe zu einer Raketenbrigade in Belarus gebracht worden. Russland hatte schon vor 3 Jahren taktische Atomwaffen in Belarus stationiert. Nach dem Zugunglück in Plettenberg soll die Ruhr-Sieg-Strecke ab Mittag zumindest eingleisig wieder befahrbar sein. Auf 600 Metern dürfen die Züge aber maximal 20 Kilometer pro Stunde fahren. Deshalb kann es laut Bahn weiter Verspätungen oder einzelne Ausfälle geben. Am Dienstagmorgen waren in Plettenberg 2 Güterzüge zusammengestoßen. Dadurch wurden Gleise beschädigt.
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1: Fußball, Zweitligist SC Paderborn spielt heute in Wolfsburg das erste von 2 Relegationsspielen um den Aufstieg in die Bundesliga. Der SCP ist Außenseiter, hat aber diese Saison alle mit seinem Offensivfußball überrascht. Mareike Zeck für WDR aktuell.
4: Beim SC Paderborn gibt es keine Stars. Die Mannschaft ist jung, der Trainer erst seit einem Jahr überhaupt im Profifußball. Aber trotzdem oder gerade deswegen funktioniert es aktuell so gut. Zwar fehlte zum direkten Aufstieg die Konstanz, aber in 2 Relegationsspielen fällt das womöglich nicht so ins Gewicht. Die Hoffnung auf den 3. Erstliga-Aufstieg der Vereinsgeschichte ist da. Die Tickets für das Rückspiel am Montag in Paderborn sind innerhalb einer guten Stunde ausverkauft gewesen. Und die mögliche Aufstiegsparty ist schon geplant. Dienstag ab 17 Uhr vor dem Rathaus.
1: Das war WDR aktuell. Das Wetter in Nordrhein-Westfalen. Am Nachmittag halten sich vor allem in Ostwestfalen teils noch ein paar Wolken. Ansonsten ist es verbreitet freundlich mit viel Sonnenschein und meist nur wenigen Wolken. In Attendorn erreichen die Temperaturen 20 Grad, in Aalen 21 und in Herten 22 Grad. Die Zeit 11.04 Uhr. Wieder 5, die Verkehrslage A3 Oberhausen Richtung Köln zwischen Mettmann und Dreieck Langenfeld. Eine Viertelstunde plus 6 Kilometer Stau. A40 Duisburg Richtung Essen zwischen Mülheim-Winkhausen und Essen-Holsterhausen. Eine Viertelstunde zusätzlich 5 Kilometer Stau. Die A44 Düsseldorf-Essen ist zwischen Kreuz Düsseldorf-Nord und Ratingen-Schwarzbach in beiden Richtungen wegen Tunnelarbeiten noch bis Dienstag gesperrt. A46 Brilon Richtung Arnsberg-Neheim zwischen Arnsberg-Altstadt und Neheim. 10 Minuten obendrauf, 5 Kilometer stockender Verkehr. Und A57 Krefeld Richtung Köln zwischen Dormagen und Kreuz Köln Nord etwa 10 Minuten plus 5 Kilometer stockend.
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5: Warum genau kauft man in möglichst kurzer Zeit möglichst viele Waffen und versucht, Menschen für den Beruf des Soldaten zu begeistern? Warum rüstet also ein Staat auf? Es gibt zwei mögliche Antworten. A, um einen Krieg zu führen. B, um einen Krieg zu vermeiden. In Deutschland gilt derzeit Variante B. Hoffen wir mal, dass das gut gehen wird. Aber wenn es schon dieses Gefühl einer neuen Bedrohung gibt, dann wird man sagen müssen, nur Panzer und Drohnen reichen nicht. Auch wir Zivilisten würden gefragt sein, wenn ein Katastrophenfall eintritt. Und das muss gar nicht der klassische Krieg sein. Moderne Gesellschaften sind in vielerlei Hinsicht sehr verletzlich. Unser Thema gleich, gesellschaftliche Resilienz. Wie funktioniert zivile Sicherheit? Und danach Stadt, Land, Mensch, unsere Deutschland-Reportage. Diesmal zu Besuch in Deutschlands einzigem Frauenfreibad. Dann wünsche ich mal einen angenehmen Vormittag weiterhin mit WDR 5 und Jürgen Wiebeke.

0: 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Angenommen, die Bundeswehr wäre demnächst topfit, ausgestattet, genügend Leute, genügend Waffen und immerzu, so wie jetzt, ganz viel frisches Geld vom Staat. Ja, wäre dann in Sachen Sicherheit alles getan? Ist ja klar, dass das eine rhetorische Frage jetzt von meiner Seite war und die Antwort nur lauten kann, nein. Auch aus der Zivilgesellschaft, von uns allen also, muss was kommen. Und das wird jetzt das Thema in der Redezeit sein. Mit der Politikwissenschaftlerin Nina Locher von der Deutschen Gesellschaft für Auswärtige Politik. Ihr Spezialgebiet nennt sich gesellschaftliche Resilienz und zivile Verteidigung. Schönen Gruß nach Berlin. Tag, Frau Locher.
1: Herzlichen Dank. Viele Grüße aus Berlin. Vielen Dank, Herr Wiebeke, für die Einladung.
0: Was würden Sie sagen? Worin sehen Sie Ihre Aufgabe für die kommenden 25 Minuten?
1: Ich würde sagen, meine Aufgabe ist, ein bisschen näher zu bringen, was gesellschaftliche Resilienz eigentlich ist, warum es wichtig ist und warum wir alle davon auf der einen Seite betroffen und auf der anderen Seite ganz aktive Akteure darin sind und sein sollten.
0: Mhm. Ja, mich hätte dann aber auch Ihre Haltungsfrage interessiert, denn ich glaube, jeder, der heute über mögliche Bedrohungen öffentlich spricht, muss sich ja vorher vermutlich klar machen, das werden Sie auch getan haben und sich Rechenschaft abgelegt haben. Will ich eher aufrütteln oder will ich eher beruhigen?
1: Das ist eine interessante Frage, die Sie stellen, weil natürlich müssen wir zum gewissen Grad aufrütteln und sagen, Sicherheit ist nicht mehr selbstverständlich und ganz besonders nicht in diesen Zeiten. Und auf der anderen Seite ist gerade die Frage von Resilienz nicht unbedingt eine Frage von Panikmache und zu sagen, wir sind nicht mehr sicher, sondern im Gegenteil zu sagen, lasst uns jetzt vorbereiten, damit wir nicht überrascht sind auf der einen Seite und auf der anderen Seite, ich sag mal, einen Spickzettel zur Hand haben, wenn wir vielleicht eine Maßnahme ergreifen müssen. Haben wir in ganz vielen Fällen ja auch schon gesehen, die nicht verteidigungsrelevant sind. Ahrtal, Stromausfall in Berlin und so weiter. Also es gibt ja viele Fälle, wo wir eigentlich schon Praxiserfahrung gemacht haben in Deutschland.
0: Also müssen Sie das immer zu bedenken, ob jetzt eher zu rütteln ist oder eher zu beruhigen?
1: Beruhigen, soweit würde ich nicht gehen. Ich würde sagen, aufrütteln, aufwachen und sich vorbereiten.
0: Mhm. So. Sind wir eigentlich momentan irgendwo gut aufgestellt?
1: Das ist eine gute Frage. Besonders im Bereich zivile Verteidigung, zivile Sicherheit, würde ich sagen, haben wir sehr lange gewartet. Wir haben uns sehr lange darauf ausgeruht, auf der Sicherheitsdividende, also sozusagen der Annahme, dass wir in Frieden leben und das zum gewissen Grad auch selbstverständlich genommen haben, dass wir Bündnisse haben, die uns absichern. Und das sind Dinge, die wir jetzt in Frage stellen müssen. Und ich glaube, zum gewissen Grad baden wir das jetzt aus. Ich würde gerade in den letzten 2-3 Jahren sagen, besonders seit 2022 sind wir viele wichtige Schritte gegangen. Einerseits rechtlich haben, aber das sieht man ja auch an einem Pakt für Bevölkerungsschutz, der gestern sozusagen beschlossen wurde, gehen jetzt in die richtige Richtung, aber wir sind auf jeden Fall noch hinten dran und müssen jetzt ein bisschen aktiv werden, würde ich sagen.
0: Also auf diesen Pakt kommen wir gleich noch zu sprechen, ist ja klar. Aber ich verstehe das richtig, wir sind nirgendwo gut aufgestellt.
1: Ich würde nicht sagen, wir sind nicht gut aufgestellt. Wir haben ja gerade auch in den Kommunen, auf der Landesebene, es gibt ja ganz viel praktische Arbeit, die schon stattfindet. Wir haben ein unglaublich aktives Vereinssystem in Deutschland. Ich glaube, der Punkt, wenn man gerade über die Frage Ernstfall diskutiert, also was machen wir, wenn wir wirklich sozusagen in einen Verteidigungsfall kommen, ist die Frage, wo diese Schnittstellen sich übereinander legen müssen und wir gesamtgesellschaftlich, also deutschlandweit zusammenhalten müssen. Und ich glaube, an ganz vielen Schnittstellen gibt es Lücken und es ist die Frage, ob die dann wirklich funktionieren. Aber ich würde sagen, es gibt schon ganz viel Existierendes, auf das wir aufbauen können, das sehr gut ist, das aber natürlich auch noch verbessert werden muss.
0: Interessant, was Sie jetzt gesagt haben. Sie finden es wichtig, dass viele Menschen in Vereinen sind. Wofür sind denn Vereine gut in so einer Situation, wenn etwas Schreckliches geschieht?
1: Das ist ein sehr guter Punkt, den Sie ansprechen. Gerade der Bereich ziviler Verteidigung ist ja die Frage, was macht eigentlich eine Gesellschaft, wenn wir uns schützen müssen? Und da kommt es gerade auch auf ganz viele Ehrenamtliche an. Nicht nur, weil wir ganz praktisch anpacken müssen. Also es ist zum Beispiel das THW, Technisches Hilfswerk, ist eine Organisation, die hilft, Menschen zu bergen, wenn ein Gebäude einstürzt, die ja auch im Ahrtal sehr viel geholfen hat bei den Hochwassersituationen. Dann haben wir das Rote Kreuz und andere Blaulichtorganisationen, die medizinisch anpacken und so weiter. Das sind Organisationen, die ganz stark durch ehrenamtliche Strukturen gestützt sind. Aber dann haben wir auch Menschen, die in der Nachbarschaftshilfe unterwegs sind, die in in der Klimaschutzorganisation unterwegs sind. Und auch das sind Organisationen, die man vielleicht gar nicht klassisch im Bereich des Zivilschutzes mitrechnen würde, die aber in einem Ernstfall eine wesentliche Aufgabe übernehmen könnten, wenn man sie gut miteinander integriert, verzahnt und da auch Netzwerke aufbaut.
0: Ich konnte nicht ahnen, Frau Locher, dass Sie über Vereine sprechen würden und versuche das jetzt mal für mich durchzugehen. Also ich bin zum Beispiel in einem Sportverein Mitglied und ich bin in einem Naturschutzverein Mitglied. Mhm. Was würden Sie denn zum Beispiel erwarten, was da der Vorstand in einer Krisensituation machen könnte, um Menschen wie mich zu aktivieren?
1: Also auf der einen Seite würde ich vorbereitend, also zum Beispiel, wenn man die Situation jetzt nimmt, würde ich sagen, könnte Ihr Sportverein einmal die Menschen zusammentrommeln oder eine kleine Umfrage machen und sagen, wer hat eigentlich Lust, Zeit, Kapazitäten in einem Krisenfall, und da muss man ja gar nicht unbedingt über einen Verteidigungsfall sprechen, wer hat welche Kompetenzen, die wir hier zusammentragen können. Dann hat ein Sportverein natürlich auch Platz. Also es gibt Turnhallen, es gibt, wenn es ein Fußballverein ist, es gibt ja auch draußen Platz, wo man vielleicht Zelte aufstellen kann. Es gibt vielleicht auch Menschen, die eine medizinische Ersthilfeausbildung haben, auf die man zurückgreifen. Das heißt, es existieren schon ganz viele Kompetenzen und Expertise, die eigentlich sinnvoll ist, mal zu sammeln und für sich selbst einen Überblick zu haben und dann im nächsten Schritt zu schauen, wie kann man diese Kompetenz und die Struktur, die ein Sportverein zum Beispiel hat, auch verzahnen mit anderen Organisationen, die vielleicht im klassischeren Zivilschutz im Moment unterwegs sind.
0: Kann ich aus dem schließen, was Sie jetzt zuletzt gesagt haben, dass wir momentan eher zu viel über Militär und Bundeswehr und Aufrüstung reden?
1: Ich würde sagen, wir müssen über beides sprechen. Es ist gut, dass wir über militärische Aufrüstung sprechen, gerade auch in der Frage der Abschreckung. Wir müssen aber über beides sprechen. Und ich würde schon sagen, dass gerade der Bereich zivile Verteidigung im Moment in der Debatte noch recht hinterherhinkt. Und da würde ich mir wünschen, dass wir mehr über die Frage von gesellschaftlicher Verteidigungsfähigkeit sprechen und was wir dafür brauchen.
0: Also zivile Verteidigung, das ist ein interessantes Wort. Darüber müssen wir noch ein bisschen nachdenken, was genau das sein kann. Die Vereine hatten wir schon. Was wäre jetzt der nächste Puzzlestein?
1: Was zu ziviler Verteidigung gehört,
0: ja,
1: meinen Sie?
0: Ja. Also
1: zivile Verteidigung umfasst ja quasi die Gesamtheit an Maßnahmen, die nicht militärisch sind. Also sozusagen als zwei Seiten einer Medaille, zivile Verteidigung und militärische Verteidigung. Und da unterscheiden die Rahmenrichtlinien für Gesamtverteidigung der Bundesregierung, die vor 2 Jahren verabschiedet wurden, in 4 unterschiedlichen Feldern. Das eine, da haben wir jetzt gerade so ein bisschen drüber geredet, ist der Bevölkerungsschutz, also die Frage, wo können wir Schutzräume schaffen und so weiter. Dann gibt es aber auch den Bereich Handlungsfähigkeit des Staates. Also wie werden eigentlich Gesetze erlassen? Wie funktioniert eine Regierung, ein Parlament, auch eine Regierungskontrolle in Fragen einer in Zeiten einer Krise? Wie funktionieren auch die Medien? Also wie werden Bürgerinnen und Bürger informiert? Wie gehen wir zum Beispiel mit Demonstrationen um in solchen Zeiten? Dann haben wir als dritten Punkt die Versorgung. Also wie kommen die Lebensmittel in den Supermarkt, wenn wir vielleicht Lieferkettenprobleme haben? Und der vierte Punkt, der verzahnt sich dann mit dem militärischen, ist die Frage der Unterstützung der Bundeswehr. Also welche zivile Unterstützung braucht die Bundeswehr, wenn wir zum Beispiel NATO-Truppen durch Deutschland an die Ostflanke verlegen müssten?
0: Oha, da sind wir ja jetzt schon in dem herrschenden Szenario drin.
1: Genau.
0: NATO-Soldaten sollen an die Ostflanke geschickt werden, weil man da, um die Dinge beim Namen zu nennen, den Russen erwartet.
1: Genau, also Sie hatten ja, glaube ich, auch vor ein paar Wochen über die Militärstrategie geredet, die ganz explizit das Szenario durchdekliniert, was wäre, wenn wir mit einem Angriff von Russland als Akteur rechnen müssen. Mhm. Und darauf müssen wir uns natürlich auch vorbereiten. Das heißt, in den Szenarien, gerade militärisch, auf die wir uns vorbereiten oder die wir zumindest durchdenken müssen, geht es gerade vor allem um die sozusagen Vorbereitung an der Ostflanke. Und da ist Deutschland in der Hinsicht betroffen und natürlich involviert, weil wenn wir einen Bündnisfall hätten, das heißt sozusagen die NATO sammelt sich zusammen und muss sozusagen an der Ostflanke vorbereiten und auch schützen, würden ja ganz viele Truppen durch Deutschland sozusagen logistisch gehen müssen. Und dafür ist Deutschland auch verantwortlich, das nennt man Host Nation Support, sozusagen bereitzustellen, dass wir die Infrastruktur dafür haben, dass Menschen durch Deutschland kommen können, dass auch Ausrüstung durch Deutschland gehen kann.
0: Ich meine, Sie sind in Berlin, ich bin in Köln. Das können ja sehr relevante 600 Kilometer sein, bezogen auf ein solches Szenario. Angenommen, wir spielen das jetzt mal durch, weil ich noch nicht fertig bin mit Ihrem Begriff von der zivilen Verteidigung. Angenommen, es gäbe auswärtige Truppen, denen es gelänge, an der Ostflanke deutsches Territorium zu besetzen. Kann zur zivilen Verteidigung auch gehören, dass man ohne eine Uniform zu tragen den Besatzern sagt oder zu verstehen gibt, ich bin grimmig, ich will das nicht?
1: Also, um vielleicht einmal das kurz auseinanderzuziehen, Deutschland ist ja quasi kein Land an der Ostflanke selbst. Die Ostflanke ist, da sprechen wir ja oft über das Baltikum, auch über skandinavischen Länder, Südosteuropa. Das heißt, hätten wir Kräfte an der Ostflanke, könnte sozusagen regional gesehen, wäre Deutschland davon nicht unmittelbar betroffen. Ich vermute, Sie reden jetzt über den Fall, dass darüber hinaus Deutschland besetzt wäre, richtig?
0: Mhm, genau. Ja, es war ja nur eine Fantasie.
1: Ja, ja, absolut.
0: Und nur die herrschenden Fantasien sind manchmal schrecklich.
1: Ja, also ich glaube, zur Wahrheit gehört, dass im Moment die Annahmen nicht davon ausgehen, dass Deutschland in so einem Szenario wäre. Aber wenn man das jetzt mal durchspielt, dann heißt, und das sieht man zum Beispiel auch an der Ukraine, heißt natürlich gesellschaftliche Verteidigungsfähigkeit und zivile Verteidigung auch, dass Menschen mobilisiert werden können, dass es einen gewissen Zusammenhalt gibt zu sagen, und wir stehen da dagegen. Und gerade in der Ukraine sieht man, dass es eine unglaublich lebhafte und aktive Zivilgesellschaft ist, die in allen Ecken und Kanten hilft. Und das heißt natürlich auch sozusagen in so einem Fall militärisch zu unterstützen. Ich glaube, wir unterscheiden dann natürlich immer so ein bisschen, was ist das Engagement, das wir auf einer zivilen Seite brauchen, wo es ganz, ganz viel um Versorgung geht, und dann, wo sind es vielleicht auch zivilen Kräfte, die zu militärischen, sozusagen die an der militärischen Seite unterstützen. So.
0: Genau, aber Sie haben gesagt, eigentlich geht es auch um Versorgungsfragen, sehr massiv. Auch bei dem Pakt, der gestern vom Innenminister und vom Verteidigungsminister vorgestellt worden ist, wo ja jetzt 10 Milliarden mobilisiert werden sollen. Wie fanden Sie das?
1: Also erstmal würde ich sagen, es ist ein sehr gutes Signal, dass wir hier jetzt vorankommen, dass das BMI und man hatte lange den Eindruck, dass gerade das Thema zivile Verteidigung jetzt nicht die größte Priorität hat. Ich begrüße es sehr, dass wir jetzt auch Finanzierung haben, die in den Zivilschutz investiert. Ich glaube, gleichzeitig ist so ein bisschen die Frage, setzt es jetzt an der richtigen Stelle an? Ist es genug? Und gerade diese Fragen, was ist jetzt die Priorität? Was sind auch ein Gesamtbild zu haben? Was heißt zivile Verteidigung? Was gehört alles dazu? Und wo müssen wir unmittelbar besser werden? Mein Eindruck ist ein bisschen geblieben, dass wir diese Fragen für uns noch gar nicht richtig beantwortet haben. Und ich glaube, das ist was unbedingt noch ausstehen muss.
0: Wer ist dieses Wir, von dem Sie sprechen?
1: Die
0: Gesellschaft als Ganze, die noch nicht aufgewacht ist, oder die Bundesregierung, oder wen meinen Sie?
1: Genau, in dem Fall würde ich vor allem die Bundesregierung, aber nicht nur, da sind ja auch ganz viel die Länder und auch die Kommunen involviert. Also ich glaube, es braucht einen Dialog unter allen Kräften, die an ziviler Verteidigung mitwirken, inklusive zum Beispiel auch der Blaulichtorganisation, zu schauen, wo brauchen wir unmittelbar Hilfe, wo brauchen wir Finanzierung, und dann Prioritäten zu setzen. Und dieser strategische Rahmen hat mir bei dem Pakt für den Bevölkerung so ein bisschen gefehlt. Trotz allem würde ich sagen, sind es sehr viele gute Punkte, die da auch drin sind. Also gerade hat die Bundesregierung ja zum Beispiel beschlossen, dass sie ein Kommando zivile Verteidigung aufsetzen möchte. Das heißt, dass man ressortübergreifend zwischen den Ministerien einen Dialog herstellt, der strukturell verankert ist, also eine Art Stabsstelle. Und das sind ganz wichtige Schritte, die wir unbedingt brauchen, die wir, glaube ich, am liebsten auch schon vor drei Jahren gebraucht hätten. Aber es ist gut, dass wir das jetzt haben.
0: Gut, also angenommen, man hat eine Stabsstelle, dann würde in einem Katastrophen- oder Kriegsfall alles an einem Tisch entschieden. Und dann können wir ja mal überlegen, wann ist das eigentlich nicht gelungen. Und schon bin ich bei Ihnen in Berlin bei dem Stromausfall. Ist das ein schönes Beispiel, um nochmal zurückzuschauen und auf Defizite zu blicken?
1: Ich glaube, der Stromausfall in Berlin hat zwei Dinge gezeigt. Also das eine ist, dass wir so ein bisschen, ich sage mal, überrascht wurden von diesem Szenario. Also ich glaube, kurz nach Neujahr hat in Berlin nicht unbedingt jeder damit gerechnet, plötzlich aus der Wohnung ausziehen zu müssen und in Hotelunterkünften unterzukommen, weil mit Strom kein Wasser mehr funktioniert, kein Handy mehr aufgeladen werden kann, man auch niemanden mehr erreichen kann. Ich glaube, gerade in dem Punkt, wie bereiten wir uns auf solche Fälle vor, glaube ich, da merkt man, dass wir da sehr hinten dran gehinkt haben.
0: Überraschung gehört ja zur Logik von Anschlägen. Dass man sich auch überlegt, wann genau tut das besonders weh.
1: Das stimmt, aber wenn ich für mich persönlich einmal durchdekliniert habe, habe ich eine Powerbank zu Hause, habe ich vielleicht ein Kurbelradio, mit dem ich trotzdem an Informationen kommen kann. Kurbelradio ist ein Radio, wo man sozusagen durch eigenes Drehen im Zweifel auch weiter Nachrichten kommen kann. Also ich glaube, wenn ich mir selbst für meinen Haushalt überlegt habe, was mache ich in so einer Situation, dann habe ich natürlich eine andere Resilienz, um das Wort nochmal mit reinzubringen, um da auch darauf reagieren zu können, auch wenn der akute Moment dann natürlich überraschend ist. Also das ist ein Punkt. Nochmal zum Stromausfall, auf den ich kommen wollen würde. Dann ist es so, dass es ja einige Tage gedauert hat, um das wieder aufzubauen. Ich glaube, aus der Perspektive von Hilfsorganisationen ging das eigentlich recht zügig. Aus der Perspektive von Bürgerinnen und Bürgern hat es natürlich sehr lange gedauert. Und die Frage, die man sich da gerade bei dem Punkt kritische Infrastrukturen stellen muss, ist, welche Redundanzen haben wir? Also welche, ich sag mal, doppelten Systeme, auf die man umsteigen kann, wenn ein System ausfallen sollte. Und das ist natürlich eine große Frage des Geldes auch. Aber gerade Redundanzen ist ein Punkt, wo ich glaube, wir noch besser werden können. Und das heißt natürlich auch Investitionen. Genau, ich glaube, das ist eine Frage, die man sich gerade beim Stromausfall auch stellen muss.
0: Ja. Ich glaube, dass der bei manchen einiges ausgelöst hat. Vielleicht auch bei Ihnen persönlich. Wenn ich zu Ihnen nach Hause komme, dann sind Sie wahrscheinlich fabelhaft vorbereitet auf alles, was man so braucht, wenn mal ein paar Tage lang nichts funktioniert.
1: Ich würde sogar sagen, dass ich noch ein bisschen besser werden kann. Es gibt einen Ratgeber vom Bundesamt für Bevölkerungsschutz und Katastrophenhilfe, BBK, in dem zum Beispiel so eine kleine Checkliste drin ist, was man alles zu Hause haben sollte. Und der kritischste Punkt, den alle erwähnen, ist der Wasservorrat. Und da würde sogar ich sagen, dass ich da noch nicht top vorbereitet bin. Das BBK sagt zum Beispiel, im besten Fall sollte jede Person 2 Liter Wasser pro Tag pro Haushaltsperson zu Hause haben. Und im besten Fall für 10 Tage. Das würde heißen, für einen Doppelhaushalt 10 Tage, 20 Liter Wasser. Das ist ganz schön viel für Menschen, die in Wohnungen wohnen zum Beispiel.
0: Ja, 2 Kästen.
1: Genau, ja. Aber den Platz muss man natürlich trotzdem erstmal haben.
0: Oder kommt jetzt drauf an, wie viel in einer Flasche ist. Ich will jetzt hier keine falschen Rechnungen aufstellen. Aber da würden Sie schon sagen, dass da möchten Sie gerne aufrütteln, dass die Menschen jetzt losgehen und möglichst heute noch Wasser kaufen?
1: Ich glaube, es macht Sinn, sich zu fragen, was kann ich zu Hause haben? Also was kostet mich vielleicht auch wenig Aufwand, um so ein bisschen vorzubereiten? Und gerade auch der Blick nicht nur auf deinen eigenen Haushalt, sondern vielleicht auch ich wohne in einem Mehrfamilien, also sozusagen in einem Hochhaus. Die Frage, wer um mich herum hat vielleicht gar nicht die Mobilität, sich vorzubereiten. Also auch so ein bisschen auf das eigene soziale Umfeld zu schauen. Sollte ich in solchen Fällen vielleicht auch an meine Nachbarn, Nachbarinnen denken? Ich glaube, das ist der eine Punkt. Den anderen Punkt, über den haben wir schon so ein bisschen gesprochen, gerade

0: Lebensmittelversorgung dastehen, aber auf eine ganz praktische Art und Weise. Ich glaube, das sind ganz viele Dinge, die gar nicht unbedingt viel, ich sag mal, viel Vorbereitung brauchen, aber sich so ein bisschen bewusst zu machen, an welcher Stelle kann ich mir vorstellen, mitzuhelfen.
1: Sagt Nina Locher von der Deutschen Gesellschaft für Auswärtige Politik. Wir sprechen über gesellschaftliche Resilienz. Und da wäre für mich die Frage, Frau Locher, wie wichtig eigentlich bei Ihrem Nachdenken dann die Frage ist, ob die Bürgerinnen und Bürger eigentlich an ihren Staat glauben und ihn für handlungsfähig halten?
0: Ja, das ist eine sehr gute Frage, die Sie hier, oder ein sehr gutes Thema, das Sie hier aufmachen. Bei dem Thema gesamtgesellschaftliche Resilienz ist nämlich also das Vertrauen in den Staat, aber das Vertrauen in den gesellschaftlichen Zusammenhalt eigentlich eines der entscheidendsten Punkte, über die wir sprechen müssen und die wir auch stärken müssen. Aus meiner Sicht ist ein großes Thema, um das Vertrauen in den Staat auch zu stärken, ehrlich zu sein. Also ehrlich zu sein mit der Frage, in welcher Bedrohungslage stehen wir. Ja. Ehrlich zu sein mit der Frage, vielleicht mit welchen anderen Katastrophen und Krisenfällen müssen wir rechnen. Und ehrlich zu sein mit der Frage, wo müssen Bürgerinnen und Bürger mit anpacken, aber wo bleibt auch die Verantwortung bei dem Staat? Und sich vielleicht auch an der einen oder anderen Stelle einzugestehen, hier müssen wir besser werden.
1: Aber das mit der Ehrlichkeit, wir können uns auf ein praktisches Beispiel von gestern beziehen, als dieser Aktionsplan vorgestellt worden ist. Da geht's ja jetzt unter anderem um die Frage, wie sieht's eigentlich mit der Bunkerlandschaft in Deutschland aus? Und wir wissen, es gibt noch ein paar olle Bunker aus den 1980er Jahren, aber die würden auf keinen Fall Schutz für eine relevante Zahl von Menschen bieten. Und jetzt ist Teil dieses Plans, dass man erstmal kartografiert, was haben wir denn überhaupt für Bunker? Mit 10 Milliarden könnte man jetzt nicht sagen, wir bauen jetzt lauter Bunker, damit wirklich für alle gesorgt ist. Das ist auch Teil von Ehrlichkeit, ne?
0: Genau, das stimmt. Und der Verteidigungsminister Boris Pistorius hat gestern ja auch gesagt, erstens, wir wären nicht in der Lage, Bunker für alle Menschen in Deutschland jetzt zu bauen. Und er hat zweitens auch gesagt, das ist nicht mehr notwendig. Ich glaube, das ist natürlich eine Frage, über die man diskutieren kann. Fakt ist, dass es sinnvoll ist, erstmal zu schauen, auch mit dem Ansatz jetzt erstmal zu machen, zu schauen, was haben wir eigentlich, also was haben wir für Infrastrukturen, die man nutzen kann, die zusammenzutragen und dann zu schauen, wo müssen wir noch aufbauen. Ich glaube, zur Wahrheit gehört natürlich auch, wenn wir ein neues Schutz, also sozusagen, wenn wir Schutzbauten aufbauen, restaurieren und so weiter, die sind ja alle nicht mehr gewartet worden seit vielen Jahren. Das wären natürlich auch große Summen, die die Bundesregierung investieren müsste, die in dem Rahmen so, glaube ich, nicht eingesetzt werden können.
1: Ja, und das muss eine Gesellschaft auch wollen.
0: Ja.
1: Also das heißt ja einfach auch, das geht nur, wenn man eine Fixierung hat auf mögliche eintretende Katastrophen. Man kann auch sagen, also diesen Ernstfall, den wird es hoffentlich nicht geben.
0: Genau, ich glaube sozusagen, wir hoffen natürlich alle, dass dieser Ernstfall nicht eintreten wird. Vorbereiten, darauf müssen wir uns trotzdem. Deswegen ist es gut, dass es auch kartografiert wird, dass es auch in der Warn-App Nina, über die man ja einsehen kann, wo sind gerade Warnsignale, darüber auch informiert werden kann, dass man darüber sehr schnell dann weiß, wo ist eigentlich mein Schutzraum, in den ich gehen kann. Ich glaube, sozusagen Geld darin zu investieren, ist trotzdem wichtig. Und natürlich ist unsere Infrastruktur da auch hängen gelassen worden über viele Jahre. Und das ist eine Realität, mit der wir jetzt in dieser Situation auch umgehen müssen.
1: Also Sie haben gesagt, das war, glaube ich, eine Ihrer zentralen Botschaften heute, gut, dass es diesen Plan gibt. Das sind erste Schritte, aber da fehlt noch manches. Haben wir jetzt eine gute Idee von Ihnen vergessen?
0: Ich glaube, mir ist wirklich sehr wichtig zu sagen, auch wenn man auf diesen Pakt für den Bevölkerungsschutz schaut, dass zivile Verteidigung und gesamtgesellschaftliche Resilienz deutlich mehr ist als Bevölkerungsschutz. Ich glaube, das ist ein Punkt, der mir sehr, sehr wichtig ist, weil ich auch gestern den Eindruck hatte, dass das so ein bisschen vergessen wurde. Also der Innenminister Dobrindt hat gesagt, Bevölkerungsschutz und Bundeswehr sind zwei Seiten einer Medaille. Ich würde sagen, Bundeswehr und die Gesellschaft sind zwei Seiten einer Medaille. Und mir ist sehr wichtig, dass wir uns da auch mit der Frage beschäftigen, wie kriegen wir gesellschaftlichen Zusammenhalt in Zeiten einer Krise hin, wenn wir gemeinsam anpacken müssen.
1: Mhm. Da sind wir wieder bei den Vereinen zum Beispiel. Und was machen die, die nicht im Verein sind?
0: Naja, ich glaube, anpacken kann man an ganz vielen Stellen. Das habe ich vorher versucht, so ein bisschen zu erwähnen. Ne? Also gerade die Frage, mit was, wie kann ich mich selbst darauf vorbereiten? Wie kann ich vielleicht an meine Nachbarschaft denken?

0: Wie genau, also welche sozusagen welche Expertise kann ich mit einbringen? Ja, ich am Schluss ist es trotzdem ein Signal der Freiwilligkeit. Also es geht natürlich nicht darum, die Leute. Also ich glaube, die Idee ist, Menschen dazu zu animieren, selbst auch einen kleinen Beitrag zu leisten. Resilienz ist natürlich nicht gleichbedeutend mit der Frage, ich muss hier jetzt Dinge machen, sondern sich auch zu fragen, was brauche ich, damit ich in dieser neuen Situation, die wir auch sind, in dieser neuen Sicherheitslage, damit gut umgehen kann.
1: Also wissen Sie was, ich finde Signale der Freiwilligkeit super. Ist doch schön, wenn wir Dinge aus freien Stücken tun und nicht immer nur gerufen und ermahnt werden. Nina Locher war das über gesellschaftliche Resilienz und zivile Verteidigung von der Deutschen Gesellschaft für Auswärtige Politik. Schön, dass wir sprechen konnten in WDR 5.
0: Herzlichen Dank, Herr Wiebeke.

0: Wie lang ist eigentlich der Schatten, den die Vergangenheit wirft? Vorläufige Antwort: kommt drauf an, wie dunkel diese Vergangenheit war. Und erste Vermutung: je schlimmer die Vergangenheit, desto länger der Schatten. Inzwischen sind über 80 Jahre vergangen seit dem Ende der Nazi-Herrschaft und plötzlich bekommen diese Ereignisse aus der Zeit noch einmal eine neue Präsenz und Wucht, denn momentan blicken viele in die Vergangenheit der eigenen Familie in diesem Zusammenhang und recherchieren, ob Opa oder Oma womöglich Mitglied der NSDAP waren. Durch die Öffnung der sogenannten Arolsen-Archive kann man von zu Hause aus im Netz danach suchen, wer aus der eigenen Sippe braune Flecken am Kragen hatte. Und was genau geschieht da gerade? Warum dieses neue Interesse? Und vor allem, was passiert, wenn man plötzlich erfährt, dass tatsächlich eigene Familienangehörige Nazis waren? Oder andersherum, wenn man nichts findet? Was ist das für ein Wissen oder Nichtwissen, was so oder so sehr beunruhigend sein kann und eben nochmal einen anderen Blick auf die eigene Familiengeschichte wirft? Wir wollen darüber gleich zusammen sprechen im Tagesgespräch und Sie sind sehr herzlich eingeladen. Zu der Frage: interessiert Sie Ihre NS-Familiengeschichte? Was wissen Sie bereits über die Verstrickungen Ihrer Angehörigen und wie gehen Sie mit diesem Wissen um? Vielleicht mögen Sie ja darüber gleich etwas sagen.
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0: 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Was für ein schönes Schwimmbad, denke ich beim Betrachten des Fotos. Aber leider gilt das Prinzip nur gucken, nicht eintauchen. Und gucken auch nur auf ein Foto, das ein leeres Becken zeigt. Denn Männeraugen haben hier nichts zu suchen. Ja, so ist es mit der Geschlechterfrage. Die hört nicht auf, uns zu beschäftigen. Und was dieses Schwimmbad nur für Frauen betrifft, gilt immerhin, ich darf als Mann mit den Ohren mit rein. Denn in unserer Deutschland-Reportage geht es diesmal um Deutschlands einziges Frauenfreibad.
1: Guten Morgen, liebe Badegäste. Wir begrüßen euch heute im Loretto-Bad zum ersten Badetag der Saison 2026. Wir wünschen euch viel Spaß im Familienbad mit euren Kindern und euren Liebsten und natürlich auch im Damenbad.
2: Wunderbar, der Testlauf für die Durchsagen hat funktioniert. Es ist alles angerichtet für die Eröffnung der Saison am Pfingstwochenende. Mit einer kleinen Gruppe der Freunde des Loretto-Bads, ein eingetragener Verein, mache ich eine Art Stubendurchgang in ihrem Sommerwohnzimmer.
3: Sehr sonnig schon.
4: Oh, guck mal. So schön. Nach dem ganzen Winter. All diese Farben, auch an so einem Tag. Das finde ich herrlich hier auch. Schau das an.
5: Wenn ich früher Fotos gemacht habe und sie jemandem gezeigt habe, dann haben die alle gefunden, Gott, ist das toll. Da wurden neue Bäume gepflanzt, weil einfach zu wenig Schatten war. Die sind wahnsinnig schnell gewachsen, also ja, erstaunlich. Da stand ein alter Nussbaum. Da ist irgendwann mal ein Ast wirklich ins Wasser gefallen und dann musste er weg.
2: Und schon kommen sie ins Schwärmen und erzählen. Isolde und Mary, die zu den Stammgästen im Lollo gehören. Der Eingangsbereich im Jugendstil mit hell lackierten Holzverzierungen lässt kaum vermuten, dass sich dahinter Edelstahlbecken mit moderner Schwimmbadtechnik befinden. Die historischen Dächer der hölzernen Umkleidekabinen, alles spricht eine eigene Sprache, sagt der Freiburger Bädermanager Daniel Klein-Palmer.
6: Wenn man hier reinkommt, in das Damenbad speziell, man macht die Tür auf und man ist in einer anderen Welt. Und es hat noch diese Zeit, ja, 18. Anfang 19. Jahrhundert, man fühlt sich so ein bisschen in diese Zeit zurückversetzt. Man hört das Rauschen vom Wasser, man sieht die Bäume, man sieht die Liegewiese, man sieht diese Architektur und ist aus dem Alltag irgendwie komplett rausgerissen.
2: Also ich gehe jetzt mit Isolde. Sie haben jeden Sommer eine Kabine hier?
5: Ja, seit ungefähr 10 Jahren.
2: Und welche ist das?
5: Das ist die Nummer 39, diese hier.
2: Hereinspaziert.
5: Es ist ein kleiner Raum, aber man kann einen Liegestuhl hier lagern, man kann einen Sonnenschirm lagern. Da an der Seite hängt man die Handtücher, sogar einen Spiegel hat es. Es ist ein großer Luxus, weil als ich noch gearbeitet habe, bin ich also direkt von der Schule mit dem Fahrrad hier rein, die Schultasche da reingeschmissen und der Badeanzug und die Handtücher und alles war da. Das ist schon sehr toll, ne?
2: Nur selten hat auch der Geschäftsführer des Freiburger Stadtbauverbundes, Matthias Müller, die Gelegenheit, einen Blick ins Damenbad zu werfen.
7: Ja, also ich war letztes Jahr auf einem dienstlichen Termin in den frühen Morgenstunden und gleich nach der Öffnung kam eine der ersten Besucherinnen und ich habe mich dann natürlich schnell verzogen, aber ich habe noch mitgekriegt, wie die Dame ihre Yogamatte aufgerollt hat und es sah nach einem sehr schönen Morgen aus.
2: Wenn wir jetzt über die Geschichte des Loretto-Bads, auch des Damenbads reden, ist es so, dass es ja eigentlich als Männerbad anfing.
7: In der Tat war das ursprünglich Herren vorbehalten und ein lustiger Funfact am Rande, im Winter wurde aus dem Becken das Eis entnommen oder geerntet, das dann bis in den Sommer gelagert wurde und von den vielen Freiburger Brauereien genutzt wurde. Also man kann sehen, Freizeit und Gastronomie und Bäder waren schon damals eng miteinander verwoben.
2: Mehr als 175 Jahre später ist das Loretto-Bad von einem schönen Wohnquartier umgeben, mit Villen, alten Baumbeständen, einer Schule und einem Krankenhaus in der Nachbarschaft. Rettungsschwimmerin Susanne Schuler macht seit vielen Jahren hier die Aufsicht und kann aus dem Nähkästchen plaudern.
8: Ich meine, die Schwimmrichtung ist eigentlich die, Und das sind halt oft, ich will jetzt nicht sagen, nur Französinnen, die schwimmen dann plötzlich quer. Dann gibt das Gestreite da los. Die untere Seite am Beckenrand, das ist die Streitseite. Das kann man sich gar nicht vorstellen, was da gestritten wird. Da hinten ist eigentlich immer Streit.
2: Natürlich, wenn sich im Hochsommer 300 Frauen in dem kleinen Damenbad mit Kinderplanschbecken unter den Sonnenschirmen tummeln, kann es schon mal hitzig werden. Ansonsten überwiegt für Isolde, Judith und Mary der Genuss.
9: Sonne, relaxing, safe space für Frauen, das sagen sehr viele junge Frauen, die hier hinkommen. Man vergisst die Welt draußen.
2: Sie sagen Sicherheit. Ist das denn heute auch noch so notwendig? Empfinden Sie das auch so?
10: Auf jeden Fall. Ich weiß auch, dass ich während dem Studium, dass wir das sehr bewusst immer auch ausgewählt haben, dass wir da hingehen, dass wir da unsere Ruhe haben, dass wir da für uns sein können, ohne uns über irgendwas anderes Gedanken machen zu müssen. Zumindest angeguckt auf eine Art und Weise, die es einen unangenehm werden lässt. Auch mal ein Spruch oder auch ein Pfeifen. Das kann einem irgendwie überall passieren und dann ist es hier zumindest der Ort, wo das nicht sein kann. Und das macht es natürlich sehr besonders.
5: Das ganz Besondere hier im Damenbad ist natürlich, dass man oben ohne schwimmen kann. Und das finde ich ganz, ganz hervorragend, weil das ist die beste Massage überhaupt, wenn man also hier so, also das liebe ich einfach.
2: Aber oje, oje, über den Winter sind direkt in der Nachbarschaft Neubauten entstanden. Die beiden Bademeisterinnen runzeln die Stirn.
8: Es gibt noch Zoff, ja.
11: Wahrscheinlich, ja.
8: Mit dem Neubau da.
11: Also es ist ein dreistöckiges Haus, auch Fenster auf die Seite vom Damenbad.
8: Die können ja jetzt alle hier reinschauen.
2: Und auch das Aufsichtspersonal ist so eine Sache, denn vor einigen Jahren haben vor allem orthodoxe Muslime aus dem Elsass und auch von weiter her das Damenbad in Freiburg für sich entdeckt.
8: Es war ein Sommer, da war eine ganze Gruppe Frauen da, die kam aus Aachen. Da sind die wegen der Pfütze 500 Kilometer gefahren und dann durften sie nichts. Und in Aachen darf man mit einem Jogginganzug ins Wasser, aber hier nicht, ne? Da sind busseweise gekommen und da ging die Tür auf und die sind mit Klamotten sind die reingestürzt. Und wie dann der Herr Hessler hier reinkam, die haben abgetaucht und hinter den Vorhängen versteckt. Also seit hier ab und zu mal männliche Aufsichten sind, von sehr weit her kommen sie nicht mehr ganz so.
2: Welche Geschichten das Lollo wohl in diesem Sommer erleben wird? Einige Wochen vor der Eröffnung beginnen für Larissa Wiedmeier und ihre Kollegen die Vorbereitungen auf die Saison. Es ist ein wunderschöner Tag im März und im Moment sieht das eine Becken, also im Damenbad, noch ein bisschen nach Winterschlaf aus.
11: Ja, so richtig grün, wie man sich's halt vorstellt, das ganze Laub vom Winter noch. Das ist auch eine schöne Arbeit, weil man sieht hinterher, was man geschafft hat.
12: Klopfe, klopfe, klopfe, klopfe.
2: In der Ecke im Damenbad sind jetzt Fliesenarbeiten im Gange und am Boden ein wunderschönes Mosaik entsteht gerade. Der Kollege stöhnt. Ist es kompliziert?
13: Ja, was heißt kompliziert? Wir kriegen alles hin.
2: Sind da die Wände auch krumm und schief?
13: Die Wände waren krumm und schief, haben wir aber gerade gemacht. Das ist denkmalgeschützt und man muss vorsichtig sein, was man verändert. Von außen darf man es gar nicht verändern, eigentlich nur von innen. Und es ist gar nicht so einfach. Da sind wir da auch stolz drauf.
2: Der Erste, der dann kurz vor dem Eröffnungstag bei unserem kleinen Pre-Opening ins unbeheizte Wasserbecken springen darf, ist Bädermanager Daniel Klein-Palmer.
14: Hey, hey, hey, hey, hey, hey, hey, hey,
15: hey, hey, hey.
2: Wie fühlt sich's an?
14: Sehr frisch. Irgendwie angenehm, aber auch sehr frisch. Wenn man reinspringt, Gesicht, Hände, Füße sind halt nicht bedeckt und es ist schon sehr frisch, ja. Man kann schwimmen, es geht für ein paar Bahnen, aber zwei Bahnen kriegen wir noch hin.
2: Geschichten über Geschichten schreibt das Lollo. Auch die vom Freundeskreis, der sich vor rund 30 Jahren gegründet hat, als das Bad unter dem finanziellen Druck neuer Vorschriften auf der Kippe stand. Mittlerweile organisieren Gottfried Zimmer und die Freunde des Loretto-Bads Kunstausstellungen und Sommerkonzerte im Damenbad.
16: Es ist eine Freilichtbühne. Wir haben am 11.07. die Red House Hot Six Jazz, die vor 2 Jahren bei strömendem Regen ein super Konzert gemacht haben. Die haben gesagt, wir spielen trotzdem und es war eine super Stimmung. Die Leute waren unter den Sonnenschirmen und anschließend hatten wir auch noch eine riesige Party.
2: Jetzt aber erstmal Wassermarsch im Freiburger Loretto-Bad, denn die Vorfreude steigt mit der Wassertemperatur von Tag zu Tag. Jetzt kommt der Sommer, oder?
9: Ja, hoffentlich. Der soll kommen und wir freuen uns alle.
2: Und dann, wie ist dann so ein typischer Loretto-Bad-Tag für Sie?
9: Ich komme meistens vormittags, wenn das Bad aufmacht. Dann bringe ich mein Frühstück mit und ein Buch. Schwimme ich eine Runde, frühstücke, schwimme ich eine Runde, lese.
2: Was ist denn Ihre Lieblingsecke im Loretto-Bad?
16: Das Kiosk. Ja, man kann dann Leute beobachten, nach einer Runde einfach da auch zu sitzen, halt eben gucken, was sich so da abspielt.
10: Ja, ich tatsächlich freue mich wirklich vor allem auf die Konzerte jetzt, diese besondere Stimmung mitzuerleben, das Licht, die Farben am Abend, da freue ich mich drauf.
2: Sie alle lieben ihr Lollo. Endlich macht es wieder auf und ein ganzer, langer Freiburger Sommer liegt vor Ihnen.
1: Achtung, liebe Badegäste, die Badezeit endet in 30 Minuten. Das Team des Loretto-Bads bedankt sich für euren Besuch. Wir wünschen euch noch einen schönen Abend und freuen uns, wenn ihr uns morgen wieder besucht.
0: Marion Eiche mit der Deutschland-Reportage. 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

0: Das ist ja kein Geheimnis, dass es gerade sehr viele unter uns gibt mit seelischen Nöten. Und es ist auch kein Geheimnis, dass die Suche nach einem Platz für eine Psychotherapie oft ein Geduldsspiel ist.
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0: Aber es existiert immerhin für gesetzlich Versicherte, die keinen Therapieplatz finden, eine Art Notlösung, nämlich das sogenannte Kostenerstattungsverfahren. Was das ist und ob es sich lohnt, dieses Verfahren für sich auszuprobieren, das wird uns Luisa Schmidt erklären. Was genau, Luisa, ist dieses Kostenerstattungsverfahren?
2: Ja, das ist eben vorgesehen für den Fall, dass man keinen Therapieplatz findet bei einem Therapeuten oder Therapeutin mit Kassensitz. Dann kann man sich einen Platz in einer Privatpraxis suchen. Das müssten normalerweise ja gesetzlich Versicherte dann eigentlich selbst bezahlen. Aber eben unter bestimmten Bedingungen kann man bei der Krankenkasse beantragen, dass sie die Kosten erstattet. Es gibt immer wieder Kritik an diesem Verfahren, das sei zu bürokratisch, die Kassen lehnten zu viele Anträge ab. Aber es ist durchaus ein Versuch wert. Das findet Andreas Pichler von der Psychotherapeutenkammer NRW.
3: Wenn dann aber klar ist, der eigentliche Behandlungsbedarf und auch Anspruch kann nicht im Regelsystem gedeckt werden, dann finde ich, lohnt es sich, in die Kostenerstattung zu gehen.
2: Man hat nämlich tatsächlich einen Anspruch darauf, dass die Kasse auch eine Therapie in der Privatpraxis zahlt. Und zwar genau dann, wenn sie eine notwendige, unaufschiebbare Leistung nicht erbringen konnte. So heißt es im Gesetz. Wann genau das der Fall ist, ist leider Auslegungssache.
0: So, jetzt müssen wir klären, wie das Verfahren abläuft. Was sind dann die ersten Schritte?
2: Naja, zuallererst muss ich natürlich erstmal selbst suchen. Ich kann da über die Terminservicestellen gehen, also die 116, 117. Da kann ich dann zum Beispiel einen Termin bekommen für eine erste Sprechstunde. Mit ein bisschen Glück hat die Person dann auch schon einen Platz für mich oder zumindest einen auf der Warteliste, aber die ist ja auch oft voll. Was ich bekomme, ist ein Formular. Da steht eine Verdachtsdiagnose drauf. Der Therapeut kann auch vermerken, ob eine Therapie dringend ist. Und das ist tatsächlich ganz wichtig, wenn ich dann später in dieses Kostenerstattungsverfahren gehen will. Ich würde es auch wirklich mehrmals probieren über die 116, 117 und parallel natürlich auch selber mal anfragen bei Psychotherapeuten in der Umgebung. Wichtig ist für dieses Verfahren, das wirklich alles ganz gut schriftlich zu dokumentieren.
0: Wer das ausprobieren möchte mit der Kostenerstattung, muss danach dann was tun?
2: Danach braucht man tatsächlich auch nochmal eine konkrete Person, bei der man die Therapie machen möchte in der Privatpraxis. Und die können dann dort auch schon mal einschätzen, ja, wie erfolgsversprechend so ein Verfahren sein könnte. Das hat mir die Kölner Psychotherapeutin Roswitha Schmückert-Tust gesagt.
4: Ich prüfe natürlich im Vorfeld auch, weil es ist auch für mich extrem viel Arbeit. Also da muss schon wirklich jemand auch sehr motiviert sein, etwas zu ändern, was auch meistens tatsächlich der Fall ist.
2: Und sie rät auch auf jeden Fall mit der eigenen Krankenkasse vorher mal sprechen, klären, was wollen die genau von mir, was sind die Anforderungen, welche Dokumente muss ich einreichen und so weiter.
0: Muss man Absagen vorher kassiert haben, um für die Kostenerstattung in Frage zu kommen?
2: Ja, muss man definitiv auf jeden Fall. Man kann nur leider nicht genau sagen, wie viele das sind. Also was da als zumutbar gilt und was nicht. Das hängt ab zum Beispiel, wie schwer ist meine Erkrankung, wo lebe ich? Gibt es in meiner Umgebung vielleicht überhaupt nur 3 Therapeuten oder gibt in der Stadt, wo es ganz viele gibt, da brauche ich dann im Zweifel mehr Absagen. Auch da würde ich auf jeden Fall bei der eigenen Kasse nachfragen. Wenn ich dann alles eingereicht habe, muss die Kasse innerhalb von 3 Wochen reagieren. Wenn sie noch ein Gutachten vom medizinischen Dienst beauftragt, dann sind es 5 Wochen. Und wichtig, vor allem mit der Therapie auch wirklich erst anfangen, wenn die Krankenkasse sie dann auch bewilligt hat.
0: So, nun gibt es Kritik an diesem Verfahren.
2: Genau, also ich finde, man hört ja schon mal raus, man muss Kraft haben für dieses Verfahren. Ne? Vielen geht es ja in solchen Situationen wirklich schlecht. Und Andreas Pichler von der Psychotherapeutenkammer NRW, der hat noch einen Punkt.
3: Leider gibt es aber immer wieder auch Berichte darüber, dass zusätzliche Hürden, zusätzliche Anforderungen, zusätzliche Sprechstundentermine beispielsweise oder verlangt werden, was den Zugang in die Kostenerstattung erschwert oder sogar aber auch grundsätzlich gesagt wird, wir machen keine Kostenerstattung.
2: Ja, letzteres werden eher Einzelfälle sein, aber er fürchtet trotzdem, dass das insgesamt eher so die Spitze eines Eisbergs sein könnte. Es gibt nämlich gar keine offizielle Statistik dazu, zu diesem Kostenerstattungsverfahren.
0: Kann man also gar nichts sagen zu den Erfolgsaussichten?
2: Ja, nicht so richtig. Es gibt Zahlen aus einer Umfrage von der Deutschen Psychotherapeutenvereinigung, die sind aber vom Oktober 2021 schon was her. Da haben so 500 Psychotherapeutinnen und Therapeuten in Privatpraxen mitgemacht. Und da war es so, fast jeder zweite Erstantrag, den diese Befragten unterstützt haben, der wurde abgelehnt. Bei manchen war es so, da ging super viel durch, bei manchen sehr wenig bis gar nichts. Die haben auch sehr unterschiedliche Erfahrungen mit den verschiedenen Krankenkassen gemacht, wie unterstützend, wie ablehnend die sind. Die Kölner Therapeutin Roswitha Schmücker-Tuß zum Beispiel, die hat mir davon eher schlechten Erfahrungen berichtet.
0: Was hat sie denn zu beklagen?
2: Naja, sie hat vor allem viele große Krankenkassen kritisiert. Bei denen stellt sie inzwischen keine Anträge mehr, auch wegen Erfahrungen wie dieser hier vor kurzem bei einer Patientin bei einer großen Kasse.
4: Die gesagt haben, no chance, auf wie viele Wartelisten sind denn, wie lange warten sie? Ach, sie warten erst ein Dreivierteljahr, das ist doch gar nichts. Und außerdem haben sie ja hier noch so eine Gruppe. Da sind sie doch gut versorgt.
2: Sie tauscht sich da auch regelmäßig aus mit Kolleginnen und Kollegen, die sagen, dass sie Ähnliches berichten. Sie hat einige Patienten in diesem Kostenerstattungsverfahren, aber die sind alle versichert in Betriebskrankenkassen.
0: Noch ganz knapp, was sagen denn die großen Kassen zu den Vorwürfen?
2: Naja, da die Reaktion ging von man weise solche Vorwürfe entschieden zurück über manche sagen, der weitaus überwiegende Anteil der Anträge werde genehmigt, hat eine Kasse gesagt, bis hin zu, das seien sehr komplexe Einzelfallprüfungen. Da könne man zu konkreten Zahlen zu den Anträgen nichts sagen.
0: Soweit Luisa Schmidt. Besten Dank über Kostenerstattungsverfahren bei Psychotherapien für WDR 5.
2: Gerne.

Ministerpräsident Wüst hat in Polen das ehemalige Konzentrationslager Auschwitz besucht. Das war gestern. Wenn Sie jetzt diese Nachricht hören, liegt es in Ihrer Hand, ob Ihnen das nahe geht oder nicht. Ganz anders dürfte es sein, wenn man erfährt, dass es Nazis in der eigenen Familie gab. Wem würde das nicht nachgehen, ist dann eher die Frage. Viele unter uns recherchieren gerade im Netz, ob eigene Verwandte Mitglied der NSDAP waren. Und das genau wird auch gleich unser Thema im Tagesgespräch sein. Wir wollen von Ihnen wissen, ob Sie Ihre NS-Familiengeschichte interessiert, was Sie unternommen haben bislang, um etwas darüber herauszufinden und wie Sie mit diesem Wissen oder Nichtwissen umgehen. Sagen Sie es gern telefonisch unter 0800 567 8 und 3 mal die 5 oder melden Sie sich über die WDR 5 App. Aber erstmal in einer halben Minute der Tag um 12.

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1: Mit Jutta Hamann, hallo zusammen. Und wir befassen uns gleich mit der Frage, ob wir vielleicht bald noch länger arbeiten müssen. Rente mit 70, das soll als Vorschlag einer Expertenkommission zur Rentenreform durchgesickert sein. Wir klären, ob das nur ein Gerücht ist oder ob was dran ist. Außerdem Urlaub gegen Backschisch. In der JVA Euskirchen haben sich Vollzugsbeamte offenbar mit Bargeld bestechen lassen. Das berichtet uns ein ehemaliger Häftling.
2: Ein Gefangener ist zu einem der höhere Beamte in der Kleiderkammer gekommen und hat eben dort Geld übergeben. Und derjenige hat ihm dann eben bestätigt, ist okay, am Wochenende kannst du raus.
1: Und wir sprechen über Tierheime am Limit. Der Tierschutzbund will mehr Geld und verklagt die Bundesregierung. Und das Wetter, am Nachmittag ist es fast überall freundlich mit viel Sonnenschein bei bis zu 23 Grad. Wie lange wollen wir eigentlich arbeiten? Wie lange können wir arbeiten? Und wie lange sollen wir arbeiten? Nicht nur Arbeitnehmer stellen sich diese Fragen, auch die Bundesregierung tut es. Sie bastelt gerade an einer Reform der gesetzlichen Rente, denn die ist kaum noch zu finanzieren. Damit die Rechnung auch in Zukunft aufgeht, wird gerne an einem besonderen Rädchen gedreht, dem Renteneintrittsalter. Das soll noch höher gehen, behauptet jetzt ein Medienbericht. An Katrin Mellmann, WDR Berlin. Was ist von dem Bericht zu halten?
3: Der Bericht in der Bild-Zeitung behauptet, dass die Rente mit 70 kommen soll, also dass das Renteneintrittsalter hochgesetzt werden soll auf 70 Jahre. Und der Bericht verweist auf Mitglieder der Rentenkommission, die das angeblich gesagt haben. Allerdings gab es dazu sofort ein Dementi. Da haben Mitglieder der Rentenkommission diesen Bericht zurückgewiesen. Verschiedene waren das, unter anderem auch Pascal Reddich von der CDU. Der hat gesagt, es gebe noch keine Beschlüsse und schon gar nicht über das Renteneintrittsalter. Auch Thorsten Frey, der CDU Kanzleramtsminister, hat von Spekulationen gesprochen und dass man mit solchen Wasserstandsmeldungen vorsichtig sein müsse. Und Mitglieder der Kommission haben auch darauf verwiesen, dass möglicherweise hier der politische Druck auf das Gremium erhöht werden sollte durch diesen Bericht.
1: Wir haben Ann-Kathrin Mellmann auch gefragt, warum die Reform der Rente überhaupt so nötig ist.
3: Es geht darum, dass die Rentenfinanzen stabilisiert werden müssen, dass es ein solides System geben muss für die kommenden Jahrzehnte. Denn Deutschland ist mitten im demografischen Wandel. Das bedeutet, die Deutschen werden immer älter. Es gibt immer weniger junge Menschen, die in die Rentenkassen einzahlen können. Und auf der anderen Seite immer mehr Rentner. Zum Beispiel gehen jetzt die Babyboomer in Rente. Und all das belastet natürlich das Rentensystem, die Arbeitgeber und auch die Versicherten, deren Beiträge immer weiter steigen.
1: Müssen wir vielleicht bis 70 arbeiten? Was ist dran an den Gerüchten? Ann-Kathrin Mellmann, WDR Berlin, hat uns aufgeklärt. 250 Euro, um mal einkaufen gehen zu können, 500 Euro, um das Wochenende zu Hause zu verbringen. Hafterleichterung gegen Geld, das soll sich genauso in der Justizvollzugsanstalt Euskirchen abgespielt haben. Anfang Mai gab es dort eine Razzia, da ging es bereits um den Verdacht, dass sich Justizbeamte bestechen ließen. Genaueres hat man dann aber von einem ehemaligen Häftling erfahren, er hat sich nach der Razzia beim WDR gemeldet. Der Mann war 2004 wegen Betrugs im offenen Vollzug der JVA und hat dort in der Kleiderkammer gearbeitet. Was er dort erlebt hat, macht ihn bis heute fassungslos. Christian von Stülpnagel, WDR aktuell, hat mit dem Mann gesprochen.
2: In der Kleiderkammer habe ich mehrfach, also mehr wie 50 Mal, mitbekommen, wie Beamte mit Gefangenen Geld getauscht haben gegen Urlaub, also gegen gewisse Privilegien.
4: Hafturlaub ist im offenen Vollzug nichts Ungewöhnliches. Immer wieder dürfen die Häftlinge etwa zum Einkaufen aus der JVA heraus oder bis zu 21 Mal pro Jahr auch über ein Wochenende nach Hause. Normalerweise müssen sie dafür einen Antrag stellen. In der JVA Euskirchen, so beschreibt es Reifenhäuser, gab es zu seiner Zeit auch andere Wege.
2: Ein Gefangener ist zu einem der höheren Beamte in der Kleiderkammer gekommen und hat eben dort Geld übergeben. Manchmal im Briefumschlag, manchmal eben direkt auf die Hand. Und derjenige hat ihm dann eben bestätigt, ist okay, am Wochenende kannst du raus. Oder danach die Woche. 250 Euro durchaus ein Einkaufsausgang, 500 Euro für ein Wochenende nach Hause.
4: Und das sei nicht nur einmal vorgekommen.
2: Man kennt sich und ich wusste dann, oh, fast jeder zweite Häftling hat das gemacht in der Kleiderkammer.
4: Insgesamt, so schätzt es Thomas Reifenhäuser, wurden in den rund 5 Monaten, die er in der JVA Euskirchen war, auf diese Weise 60.000 bis 100.000 Euro umgesetzt. Allein von 2 JVA-Mitarbeitern in der Kleiderkammer. Allein ihm hätten aber insgesamt 5 Beamte Hafterleichterung gegen Geld angeboten. Auf Nachfrage heißt es von der zuständigen Polizei Bonn und von der Bonner Staatsanwaltschaft, die Vorgänge aus dem Jahr 2004 seien heute wegen gesetzlicher Löschfristen nicht mehr recherchierbar. Generell gehe man aber Hinweisen aus der JVA nach. Auch aus dem NRW-Justizministerium heißt es, über Vorgänge der Bestechlichkeit im Jahr 2004 sei nichts bekannt. Auch hier seien entsprechende Löschfristen bereits verstrichen.
1: Korruptionsvorwürfe in der JVA Euskirchen. Christian von Stülpnagel hat berichtet. Und was sonst noch in NRW passiert ist, hat jetzt Dominik Freiberger.
5: Stolberg bei Aachen hat unter der Flut vor 5 Jahren schwer gelitten und das Stadtarchiv dort freut sich jetzt über die Rückkehr erster Dokumente. Es geht um Bauakten und historische Dokumente der Stadtverwaltung, die beschädigt wurden. Auf der Rhein-Sieg-Strecke darf der Bahnverkehr am Mittag wieder anrollen. Nach dem Zugunglück am Dienstagmorgen in Plettenberg wird die Bahn ein Gleis wieder freigeben. Auf einem kurzen Abschnitt dürfen die Züge aber nur maximal 20 Kilometer pro Stunde fahren. Darum sind Verspätungen und Zugausfälle wohl nicht zu vermeiden. Für viele Menschen in Gelsenkirchen könnten die Kosten für Wohneigentum deutlich steigen. Grund ist der neue Grundsteuerhebesatz, über den der Stadtrat entscheidet. Für ein Einfamilienhaus in Gelsenkirchen könnte die jährliche Belastung von ca. 450 auf über 640 Euro steigen. Zum 4. Mal in diesem Jahr ist gestern am späten Abend Atommüll durch NRW gerollt. Der Castortransport war kurz vor 22 Uhr in Jülich gestartet und gegen 1 Uhr in Ahaus angekommen. Begleitet wurde er von kleineren Protesten.
1: Die Kurznachrichten mit Dominik Freiberger. Und so ungefähr hört sich's an, wenn viele Tiere, meist Hunde, auf engem Raum zusammenleben, meist hinter Gittern und sich vielleicht wundern, wo eigentlich ihre Eigentümer abgeblieben sind. Lea Schmitz, Sprecherin des Deutschen Tierschutzbundes, sagt, dass es immer mehr Tiere werden, die im Tierheim abgegeben werden. Und sie sagt auch, dass es immer mehr Besonderheiten gibt.
6: Oft problematische Tiere, die sehr, sehr lange bleiben. Es gibt immer mehr beschlagnahmte Tiere, die ins Tierheim kommen. Tiere, die übers Internet aus dem Ausland unüberlegt und vorschnell gekauft wurden.
1: Die Tierheime in Deutschland, die platzen aus allen Nähten, vielen geht das Geld aus und weil das so ist, zieht der Deutsche Tierschutzbund jetzt vor Gericht gegen die Bundesrepublik Deutschland. Die Bundesregierung soll mit einer Klage gezwungen werden, Tierheime finanziell stärker zu unterstützen. Jan Zimmermann, WDR Berlin.
7: Das Problem ist nicht neu, wird aber immer größer. Viele Tierheime sind finanziell am Limit. Die Belastungen seien nicht mehr zu schultern, sagt der Präsident des Deutschen Tierschutzbundes Thomas Schröder. Die Kosten sind zuletzt massiv gestiegen, auch wegen bundesrechtlicher Vorgaben, zum Beispiel ein strengerer Seuchen- und Arbeitsschutz und gestiegene Tierarztkosten. Demgegenüber soll ein Investitionsstau in 3-stelliger Millionenhöhe stehen. Der Tierschutzbund kritisiert, der Staat wälze seit Jahrzehnten zentrale Aufgaben des Tierschutzes auf gemeinnützige Vereine ab, ohne einen ausreichenden finanziellen Ausgleich zu schaffen. Die von früheren Bundesregierungen versprochenen Finanzhilfen seien immer wieder verschoben worden. Die aktuelle Koalition sieht weniger den Bund als vielmehr die Länder und Kommunen in der Pflicht. Bisher werden Tierheime vor allem von den Städten und Gemeinden finanziert, oft aber nicht kostendeckend. Mit der Klage vor dem Verwaltungsgericht Köln gegen die Bundesrepublik betritt der Deutsche Tierschutzbund juristisches Neuland. Das Ziel ist, erstmals gerichtlich klären zu lassen, ob der Bund verpflichtet ist, Tierheime finanziell zu unterstützen. Dabei berufen sich die Tierschützer auf das Staatsziel Tierschutz, das im Grundgesetz verankert ist.
1: Der Tierschutzbund klagt gegen die Bundesregierung und das war ein Bericht von Maximilian Ulrich. Und jetzt kommen wir noch zu einem Mann, der uns mal ganz optimistisch auf unser Leben blicken lässt. Jörg Brunsmann mit den Wetteraussichten.
8: Echt? Wo ist denn der, dieser Mann? Hast du ihn mitgebracht?
1: Die Gummistiefel können wir langsam zu Hause lassen.
8: Ja, können wir in der Tat. Also ich kann wirklich optimistisch in die nächsten Tage blicken, zumindest für alle, die gerne Sonne und Frühlingstemperaturen haben möchten. Man sieht jetzt schon so langsam bei uns in Nordrhein-Westfalen, im Rheinland reißt es auf. Da haben wir jetzt schon vollen Sonnenschein. Aachen unter anderem hat in der letzten Stunde 60 Minuten gemeldet. Der Flughafen Köln-Bonn ebenfalls. Und wenn wir dann ein bisschen weiter Richtung Ostwestfalen-Lippe schauen. Da sind noch ein paar Wolken unterwegs. Essen, letzte Stunde 42 Minuten Sonnenschein, Lüdenscheid 27. Also da geht noch ein bisschen was. Denn wir sind jetzt gerade dabei, dieses Frühlingshafte aufzubauen sozusagen. Temperaturtechnisch kommen wir heute in Bad Salzuflen bis auf 21 Grad, Unna 22. Und die nächsten Tage werden dann nochmal deutlich freundlicher mit mehr Sonne. Und auch die Temperaturen gehen dann deutlich nach oben. Also morgen wirklich richtig sommerlich. Da gibt es viel Sonnenschein, wenige Wolken, nur es bleibt überall trocken. Und die Temperaturen gehen dann teilweise hoch, auch eben Richtung Rheinland, Niederrhein bis auf 29 Grad. Und die Krönung sozusagen dann dieses Sommerwochenendes oder Frühsommerwochenendes wird dann der Samstag sein. Da geht es bis an die 30 Grad ran.
1: Okay, dem ist nichts hinzuzufügen. Das war WDR aktuell, der Tag um 12. Ich bin Jutta Hammann. Schönen Tag noch.
5: 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A3 Oberhausen Richtung Köln zwischen Kreuzhilden und Dreieck-Langenfeld. Etwa 15 Minuten plus, 7 Kilometer stockender Verkehr. A40 Duisburg Richtung Essen zwischen Mülheim-Winkhausen und Essen-Zentrum. Etwa 10 Minuten plus, 5 Kilometer stockend. Die A44 Düsseldorf-Essen ist zwischen Kreuz Düsseldorf-Nord und Ratingen-Schwarzbach in beiden Richtungen wegen Tunnelarbeiten bis Dienstag gesperrt. A57 Krefeld Richtung Köln zwischen Dormagen und Kreuz Köln-Nord, etwa 10 Minuten plus, 5 Kilometer stockend. Und A565 Bonn Richtung Meckenheim zwischen Dreieck Bonn-Nordost und Bonn-Auerberg, etwa 30 Minuten plus, 3 Kilometer Stau.
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9: Herzlich willkommen am Mikrofon, Jürgen Wiebeke. Und ich darf mal für einen Moment persönlich werden, mit Blick auf mein Geburtsjahr 1962. Wenn man 17 ist, dann denkt man, 17 Jahre sind sehr lang. Wenn man deutlich älter ist, dann denkt man plötzlich, 17 Jahre sind fast gar nichts, die vergehen wie im Flug. Und dann stellt man irgendwann als Angehöriger meines Geburtsjahrgangs fest, nur 17 Jahre trennen mich von der Befreiung von Auschwitz. Die größten Menschheitsverbrechen waren gerade erst geschehen, als ich zur Welt kam. Ist doch klar, dass dieses Thema für unsere Generation immer von Bedeutung sein wird. Und wie ist das, wenn man deutlich jünger ist? Ja, das könnten Sie ja gleich sagen, falls Sie einer anderen Generation angehören als ich. So oder so, die Nazi-Zeit hat jede Familie in Deutschland tief geprägt. Und momentan gibt es ein wirklich sprunghaft gestiegenes Interesse, sich mit der eigenen Familiengeschichte auseinanderzusetzen, weil es jetzt relativ einfach möglich ist, nach Nazis in der eigenen Sippe zu suchen. Die geöffneten Arolsen-Archive machen es möglich. Wie blicken Sie zurück auf Ihre eigene Familiengeschichte? Was davon wollen Sie wissen? Haben Sie vielleicht schon herausbekommen? Was lieber nicht? Unser Thema im Tagesgespräch: interessiert Sie Ihre NS-Familiengeschichte? Was wissen Sie darüber? Was würden Sie gern wissen? Und wie umgehen dann mit einem möglichen Wissen über Verstrickungen in der eigenen Verwandtschaft, die ja durchaus belastend sein können? Melden Sie sich gern zu Wort, erzählen Sie etwas darüber unter 0800 5678 und 3x5 oder Sie melden sich über die WDR 5 App 0800 5678 und 3x5.

0: Hier ist das Tagesgespräch in WDR 5 und wir fragen Sie heute, interessiert Sie Ihre NS-Familiengeschichte? Wie viel davon wissen Sie? Wollen Sie überhaupt wissen? Und wie gehen Sie mit dem Wissen um, was in Ihrer Familie während der Nazizeit für Überzeugungen geherrscht haben, vielleicht auch für Mitgliedschaften in der NSDAP? Kann man ja heute alles deutlich leichter als bislang herausfinden. Melden Sie sich gern zu Wort hier unter 0800 567 8 und 3 mal die 5. Es gibt auch den Weg über die WDR 5 App. Und zu Gast ist der Historiker Janosch Stoiwer. Er arbeitet beim NS-Dokumentationszentrum in Köln. Fangen wir heute mal in Oelde an. Harald Herklotz ist am Telefon. Ich grüße Sie, Herr Herklotz.
1: Ja, Herr Wiedekes, grüße Sie. Schön, dass ich Sie hören kann. Ich habe nämlich, im Moment einige Probleme mit dem iPhone, über das ich auch Radio höre, aber das funktioniert im Moment nicht. Also jetzt Telefonleitung funktioniert.
0: Gut.
1: Schön, dass Sie mich zurückgerufen haben.
0: Ja.
1: Ja, wir hörten von dieser Möglichkeit, dass man die NSDAP-Kartei ansehen kann. Und ich hatte mich auch sehr dafür interessiert, aber bevor ich reagieren konnte, ich muss sagen, ich bin blind seit einem Jahr und kann da also mit meinen Möglichkeiten nicht viel machen, am Laptop oder dergleichen.
0: Mhm.
1: Aber bevor wir etwas machen konnten, hatte der Neffe reagiert, der Sohn meines Bruders, ich habe selbst keine Kinder, und hatte über seine Großeltern, also über unsere Eltern,
0: ja,
1: nach dem Namen Herklotz geforscht. Und siehe da, er hat sie beide gefunden.
0: Ihre Eltern?
1: Meine Eltern, unsere Eltern, ja. Ich habe einen Bruder, unsere Eltern. Hat sie beide gefunden in der NSDAP-Mitgliederkartei über dieses, wie heißt das bei der Zeit? Wie heißt das?
0: Ja, die Zeit ist nur eine Quelle. Also
1: ja,
0: über
1: ja,
0: die Zeit kann man gehen, der Spiegel auch. Und aber es geht um die Aholsen-Archive, das meinen Sie, ne?
1: Die Aholsen-Archive, ja, das hat er über die Zeit gemacht. Und es hat sich also herausgestellt, dass der Vater seit 1939 Mitglied war, Oktober 1939. Das hat uns nicht weiter verwundert, weil er das in früherer Zeit schon mal angedeutet hatte. Man muss dazu sagen, zur Familiengeschichte, so kurz es geht, mein Vater ist in Dresden groß geworden, mhm, hat dort gearbeitet im Schuldienst und ist 35 oder 36 Jahre im Schuldienst geflogen. Angeblich wegen zu enger Kontakte zu jüdischen Mitbürgern und ist dann nach ein, zwei Jahren Arbeitslosigkeit und Herumhängen, ist ihm gesagt worden, er soll in den Westen gehen, in den Bereich des Schulpräsidiums Münster, weil dort die Nazis wären dort angeblich nicht so scharf,
0: mhm,
1: wegen des Einflusses der katholischen Kirche. Tatsächlich ist ihm das gelungen. Und dann hat man ihm offenbar gesagt, naja, wenn du jetzt hier wieder in Ehren aufgenommen wirst, dann solltest du auch in die Partei eintreten.
0: Und das hat er dann gemacht?
1: Offensichtlich, ja. Wie gesagt, erst 39.
0: Und ihre Mutter auch gleichzeitig?
1: Und die Mutter hat das, dazu muss man sagen, meine Mutter war 25 Jahre jünger als mein Vater. Die hat das erst gemacht im Spätsommer 41,
0: ja,
1: ein halbes Jahr nach ihrem Abitur.
0: Aber Herr Herklotz, jetzt müssen ja wir mal unbedingt über Sie sprechen,
1: ja,
0: und vielleicht auch über Ihren Neffen.
1: Ja.
0: Denn was ist passiert, als Sie beide davon jetzt erfahren haben?
1: Der Neffe hat das ziemlich sachlich zur Kenntnis genommen. Und mein Bruder und ich im Grunde genommen auch. Was die Parteimitgliedschaft der Mutter angeht, waren wir beide recht erstaunt. Das war uns bisher nicht klar.
0: Mhm.
1: Ich wusste wohl, dass meine Mutter eine große Nummer im BDM gewesen war.
0: Im Bund Deutscher Mädels, wie das damals,
1: ja,
0: hieß.
1: Ja, in ihrer Jugend. Also die Mutter ist 23 geboren. Ist also dann mit den Nazis groß geworden.
0: Ja.
1: Ihr ist ein ähnliches Kunststück gelungen, wie man es Angela Merkel nachsagte. Sie ist aktiv gewesen im BDM und trotzdem konfirmiert worden in ihrer Heimatgemeinde. Angela Merkel war nicht im BDM, die war in der FDJ. War die.
0: Ja, ja, da wollen wir jetzt auch keine falschen Zusammenhänge herstellen.
1: Nein,
0: das ist dann
1: nochmal
0: ein anderes Kapitel.
1: Das erinnerte mich daran. Also das was die Rolle, die sie da im BDM gespielt hat, die würde mich interessieren. Also ja. Das, ja.
0: Aber dann können wir vielleicht dann Janosch Steuwer das erste Mal ins Spiel bringen, denn er wird vielleicht als Historiker etwas dazu ja. sagen können, ja. Was denn nach diesem Wissen und nach dieser Karteientdeckung als nächstes kommen kann. Also ob man da vielleicht dann auch über andere Quellen noch etwas mehr hinaus herausfinden kann.
2: Ich würde sagen, erstmal sieht man also an der Geschichte ganz schön die also Spannung und Fragen, die dieses Wissen erstmal aufwerfen. Also man erfährt eben über Mitgliedschaften, man erfährt aus der NSDAP-Kartei, die jetzt so im Zentrum der Aufmerksamkeit steht, dann noch was über Eintrittsdaten, aber ansonsten halt sehr, sehr wenig darüber, was die Menschen denn tatsächlich gemacht haben in dieser Partei. Ja. Also waren sie Funktionäre, wie sind sie angesehen gewesen in dieser Partei? Insofern provoziert dieses Wissen eben genau solche Fragen, wie es der Herr Klotz gerade genannt hat. Also was tun die denn jetzt im BDM und so weiter? Und diese Sachen sind eben sehr viel schwieriger zu rekonstruieren, jedenfalls im Einzelfall. Aber man kann natürlich anfangen zu verstehen, was ist denn überhaupt der BDM oder was tun denn Funktionäre dieser Partei überhaupt? Welche Tätigkeiten sind damit verbunden? Wie profitiert das NS-Regime davon, dass Menschen sich in seinen Parteistrukturen engagieren? Genau, das sind Sachen, die man dann vor allem halt über Literatur oder sowas klären kann. Genau, und tiefergehende Recherchen, also für eine ganze Reihe an Menschen ist dieser Anstoß, jetzt was zu erfahren über Mitgliedschaft, also ja auch der Beginn oder wird der Beginn sein für tiefergehende Recherchen. Das ist schwierig zu sagen, wie genau die dann laufen können, weil die Biografien so unterschiedlich sind. Mhm. Aber das ist ein sehr lohnenswerter Weg, den weiterzugehen.
0: Und die Personen sind längst tot, man kann sie genau. nicht mehr fragen oder vielleicht auch zur Rede stellen für das, was Sie gemacht haben. Aber vielleicht sollten Sie erstmal ein Wort sagen zu diesem ja doch sehr besonderen Moment, dass es auf einmal diese Recherchemöglichkeiten gibt. Sehr, sehr niedrigschwellig. Was würden Sie sagen? Was passiert da gerade?
2: Ja, ich finde es in unterschiedlicher Hinsicht bemerkenswerten Moment. Also zum einen den Boom, den es ausgelöst hat, das also breite Interesse, was offenkundig zur Familienrecherche besteht. Wir beschäftigen uns am NS-Doc schon seit längeren, also seit anderthalb Jahren ungefähr, genau mit so einer Frage, wie schaffen wir ein digitales Angebot, über das man Familienrecherchen machen kann. Und sind eigentlich viel stärker davon ausgegangen, dass wir, also wenn wir dieses Tool veröffentlichen, erstmal klar machen müssen, warum ist das überhaupt eine wichtige Sache? Mhm. Und das versteht sich offenbar von selbst. Also es gibt ein sehr großes Interesse daran. Und dann finde ich auf der anderen Seite es insofern auch einen symptomatischen Moment, weil man ihn, glaube ich, nicht nur als so ein Aufbruch einer kritischen Erinnerung oder so sehen muss, sondern eben auch als Ausdruck einer sehr langen Tradition, wie dann in der Bundesrepublik über NS-Vergangenheit gesprochen worden ist.
0: Ja, also das alles kommt ja dann wieder hoch. Was habe ich vorher gewusst? Wo gab es Andeutungen? Lauter solche Dinge. Harald Herklotz hat jetzt als unser erster Hörer gesagt, dass sowohl er als auch der Neffe das relativ sachlich aufgenommen haben. Mal hören, ob das von anderen geteilt wird. Ich bedanke mich, Herr Herklotz, für Ihren Beitrag und rufe jetzt unter 0800 5678 und 3x5 Rudi Derhaag in Osnabrück. Guten Tag.
3: Tag, Herr Wiebeke. Ja, das ist die schwierige Geschichte, damit umzugehen, weil das natürlich sehr stark prägt, wenn die eigenen Großeltern zum Beispiel noch betroffen waren. Das heißt betroffen, mein Großvater war Bergmann, ist Jahrgang 1902, hat sozusagen das Glück gehabt, dass er Bergmann war. Er brauchte nicht in den Krieg, weil Kohle war kriegswichtig. Ne? Ah. Es geht aber so weit, dass sie ihre Jungs zum Schluss sogar ins Bergwerk geholt haben, damit die Nazis die nicht auch noch verheizen. Ne? Mhm. Und ich bin eigentlich froh, er war nicht in der NSDAP, das weiß ich von meinem Vater, der hat viel erzählt. Ich habe lange nachgefragt, auch schon vor Jahren, weil mich das interessiert.
0: Den Vater oder den Opa gefragt?
3: Den Opa weniger, der ist sehr alt trotzdem geworden, der hat seine Gesundheit auch gelassen unter Tage sozusagen. Ne? Aber meinem Vater der hat mir viel erzählt. Hm. Der hat mir auch viel erzählt, dass das glaubwürdig ist, dass er sich da rausgehalten hat. Und ich finde es extrem wichtig, dass wir den jungen Leuten das weitergeben. Das ist ganz schwierig. Ich finde, das müssen

0: sozusagen dieses Faschismus, ne, in der direkten Familie erleben müssen, ne, sind natürlich auch zum Teil selber davon noch betroffen, weil bestimmte Sachen übertragen sich ja auf die Generation. Ja. Und deswegen ist es ja so gefährlich, was heute wieder abgeht, so leichtfertig über bestimmte Sachen zu reden. Das war so eine grauenhaft schreckliche Zeit. Ja. Bis heute wirkt es nach. Und dieses Verständnis rüberzubringen an die jungen Leute, ich weiß auch nicht, wie man es machen kann. Ich habe selber keine Kinder, aber ich zum Beispiel tue auch viel für Integration, weil ich weiß, wie wichtig das ist, dass Menschen, die woanders herkommen, dass man sie aufnimmt und dass man sich mit ihnen vernünftig beschäftigt und sie nicht ausgrenzt.
1: Gut, jetzt wissen wir, was Sie bedrückt und warum Sie sich bei uns gemeldet haben.
0: Ja.
1: Und weil Sie die Generationenfrage aufgeworfen haben, würde ich gern Janosch Stoiber Sie auch fragen dazu, welche Generationenunterschiede eigentlich bei Ihrer Arbeit im NS-Dokumentationszentrum, wo ja sehr viele Besuchergruppen sind, Schulklassen, auch viele andere, was Sie da gerade bemerken, also wie sich Generationen auch in ihrem Interesse und Zugriff auf Geschichte unterscheiden?
2: Also der Blick ist natürlich ein unterschiedlicher, wann man geboren ist, wie viel Lebenserfahrung man hat, auch was die Probleme sind, mit denen man gerade selber konfrontiert ist. Aber ich würde nicht sagen, dass man das jetzt irgendwie so schematisch runterbringen kann. Also dass Menschen, die also deren Eltern oder Großeltern, die sie noch gut kennengelernt haben, jetzt im Nationalsozialismus besonders aktiv waren, dass die deswegen ein höheres Interesse hatten als jüngere Menschen. Ich würde eher sagen, dass sich das also sehr stark unterscheidet. Es gibt, also mich überrascht das eher, wie viele junge Menschen dann auch an den Geschichten ihrer Urgroßeltern inzwischen ja ein hohes Interesse entwickeln, obwohl sie ja gar nicht mehr kennengelernt haben.
1: Aber da reißt ja dann auch oft die Familienerzählung ab, also wenn es dann schon genau, vier Generationen sind.
2: Genau. Aber das Interesse ist eher ungebrochen, würde ich sagen. Und wir sehen es ja auch dann, dass in so einer ganz langen Linie, das in den Stock wird ja, also unsere Dauerausstellung, die wir haben, wird es bald 30 Jahre und die Besucherzahlen sind in dieser Zeit kontinuierlich gestiegen.
1: Mhm. Ja. Aber trotzdem werden Sie ja merken, dass bestimmte Fragestellungen dann je nach Jahrgang sich auch unterscheiden.
2: Absolut. Und das ist vielleicht auch ein interessanter Moment, so gerade wo wir in der Erinnerungskultur stehen, dass wir auf der einen Seite eben so Perspektiven haben, die sich so in den 80er Jahren etabliert haben, eben ganz stark aus einem Moment persönlicher Betroffenheit oder familiärer Betroffenheit heraus. Und dass man merkt, dass diese Zugänge vielleicht auch gar nicht mehr so richtig greifen, also vor allem bei jungen Menschen. Also dieser Blick auf die eigene Familiengeschichte zum Beispiel, der greift bei jungen Menschen auch deswegen häufiger nicht mehr so richtig, weil sich die Gesellschaft eben sehr viel mehr diversifiziert hat, als das noch in den 80er, 90er Jahren der Fall hat. Wir haben viel mehr Besucher, gerade unter den jungen Besucherinnen, eben mit internationaler Geschichte und wo man dieses, was haben deine Großeltern im Nationalsozialismus gemacht,
1: ja,
2: so gar nicht mehr richtig stellen kann.
1: Ja. Herr Derhak, besten Dank, dass Sie sich gemeldet haben. Bärbel Dreilich ist die Nächste bei uns im WDR5-Tagesgespräch unter 0800 567 8 3x5. Ich grüße nach Bonn, Frau Dreilich, guten Tag.
3: Ja, hallo, guten Tag. Ich bin als neuntes Kind in einer Großfamilie Fleischerei und Gaststätte aufgewachsen. Und regelmäßig kam der Bruder von meiner Oma zu uns zu Besuch mit Chauffeur und der hat uns dann immer umhergefahren, die Kinder. Und der Großonkel hat dann immer uns Videos gezeigt oder Dias gezeigt von Afrika, von seiner Farm und von Safari. Und viel, viel später habe ich dann mitgekriegt, das war der Fritz Kien von den FK-Werken, Zigarettenpapier und Schreibpapier. Und da habe ich erst ganz, ganz viel später mitgekriegt, dass da die Nazis ein- und ausgingen. Und in seiner Firma waren auch Zwangsarbeiter und alles Mögliche. Und ich bin das neunte Kind und von meinen älteren Geschwistern, ich bin jetzt 74, die sind über 80, da habe ich immer das Gefühl gehabt, dass sie das gar nicht so richtig wahrhaben wollten. Und dass mehr oder weniger alles verdrängt wurde.
1: Mhm.
3: Und ganz entsetzlich fand ich eigentlich, dass die wirklich totale Nazis waren. Meine Oma auch, die hat das totale Regime gehabt. Dass die später dann alle so entschuldigt worden sind. Und dann sind sie später dann in die CDU eingetreten. Dann ging nicht mehr Hitler in das Haus ein und aus, da ging Adenauer ein und aus. Und das fand ich schon sehr, sehr schlimm.
1: Woran haben Sie denn die Atmosphäre, wie man mit diesem Kapitel NSDAP-Nähe umge-

0: Rückgang ist in Ihrer Familie gemerkt?
1: Wenn man gefragt hätte, wurde alles totgeschwiegen und man wurde so abgetan. Und bei meiner Oma war das so, dass die ganz, ganz schwer das Regime aus der Hand geben konnte und immer irgendwo Befehle gegeben hatte. Und dann gab es auch über der Wurstküche gab es dann immer ein braunes Zimmer, was ich als Kind auch gar nicht wusste, was das bedeutet. Und das habe ich erst so mit 16, 17 alles so richtig recherchiert.
0: Ja, was war denn jetzt das braune Zimmer?
1: Ja, da hatte sie ihre Mädchen, ihre Versammlungen abgehalten.
0: Nazi-Versammlungen?
1: Ja, ja. Mhm.
0: Das heißt, da war das Haus dann offen, auch für den Ort, oder wie kann man sich das vorstellen?
1: Ja, ja, und wer da aber jetzt vom Ort noch drin war, das weiß ich nur auch überhaupt nicht. Aber es nannte sich immer das braune Zimmer. Ja, und mein Großonkel, der hat ja, das war also Nazi durch und durch.
0: Und Sie waren aber von den insgesamt 9 Kindern das einzige Kind, was wirklich gefragt hat?
1: Ich glaube ja.
0: Aber das alles ist lange her. Und wenn Sie das jetzt mit etwas Abstand betrachten, oder ich muss mich selber relativieren, gibt es den Abstand überhaupt oder hört das nie auf, nah zu sein?
1: Ja, ich habe dann total Abstand genommen. Ich bin dann weggezogen aus dem Ort und habe dann also wirklich mich total entfernt irgendwo. Mhm. Und die Verbindung kam dann wirklich erst wieder, nachdem ich über 30 war. Ja. Da hat man eben so wieder Kontakt aufgenommen. Aber ich merke, wenn ich jetzt mit meinen älteren Geschwistern, die meisten leben auch alle noch, darüber rede, die verklären das immer noch so. Er war doch noch so nett und was er für seine Arbeiter gemacht hat, der Fritz Kien. Und in Tuttlingen, da gibt es auch eben eine Straße nach ihm benannt und die sind eigentlich alle begeistert gewesen, was er für seine Arbeiter getan hat. Mhm. Aber ich bin eigentlich schon entsetzt darüber, dass das alles so glimpflich abging für ihn.
0: Wir können ja Janosch Steufer mal dieses Wort Verklärung aufgreifen. Ist das für Sie eine sehr bekannte Dynamik aus Familiengeschichten?
2: Ja, ich finde, also was mich beeindruckt hat an der Schilderung von Frau Dreilich, ist also diese plastische Beschreibung dieser Situation in den 50er, 60er Jahren nach dem Krieg, wo die Deutschen, die den Nationalsozialismus ja in breiter Basis mitgetragen haben, ja nicht eben einfach alle weg sind und plötzlich alle Demokraten geworden sind, sondern...
0: Aber das Zimmer existiert
2: ja, genau,
0: noch.
2: Man diese Zwischenformen gibt. Ja, aber es ist, also, es sind Arrangements, die man findet, es ist ein Zimmer und so weiter. Aber ich glaube, diese Konstellation muss man sich klar machen, um zu verstehen, was das Provokative oder warum diese Frage nach Mitgliedschaft und diese Kartei, diese Mitgliederkartei, warum die so zentral ist. Weil das eben Dinge gewesen sind, auf die man Leute wirklich festnageln konnte. Siehe hier, du warst in der Partei und damit konnte man sie herausfordern, provozieren. Und dann war das eine ganz lange Zeit in der Geschichte der Bundesrepublik eben Einstieg für Gespräche. Also nicht konsensuale Gespräche, sondern Streit und so weiter. Aber man hat miteinander sprechen können. Ja. Und das finde ich einen ganz wichtigen Punkt, sich klarzumachen, die Konstellation heute ist eben eine andere. Also es ist eben nicht mehr der Einstieg in ein Gespräch, wenn man diese Mitgliedskarteien sieht, sondern eigentlich ergeben sich daraus Fragen. Und man könnte schon darüber legen, ob die Frage, war jemand in der NSDAP oder nicht, ob das eigentlich die zentrale Frage ist, die wir an unsere Vorfahren haben. Also um das vielleicht bei dem, was Herr Derhack erzählt hat. Also ich finde das schon sehr plausibel, dass sein Vater, wenn ich mich richtig erinnere, als Bergmann nicht Mitglied in der NSDAP war. Arbeiter sind insgesamt viel, viel weniger Mitglieder der NSDAP. Aber die treffen in ihren Arbeitsplätzen ja zum Beispiel alle auf Zwangsarbeiter. Gerade den Bergwerken werden sehr brutal osteuropäische Zwangsarbeiter eingesetzt. Und sind nicht so Fragen danach, also wie verhält sich jemand zu diesen Menschen? Unterstützt er sie? Kann er solidarisch sein? Übt er selbst Gewalt aus und so weiter? Sind das nicht die Fragen, die eigentlich viel eher dahin führen, hat sich jemand rausgehalten oder nicht rausgehalten, als die Frage nach Mitgliedschaft?
0: Jetzt können wir den Herrn Derhack dazu nicht mehr befragen, aber Frau Dreilich ist noch in der Leitung und ich hätte an Sie auch noch eine Frage, Frau Dreilich. Mhm. Sie haben jetzt zurückgeschaut.
1: Ja.
0: Und Sie haben von dem braunen Zimmer erzählt. Sie haben von der Generation vor Ihnen gesprochen, beziehungsweise zwei Generationen vor Ihnen. Wenn Sie das aber auf die Jüngeren in Ihrer Familie heute beziehen, ja, wenn man 9 Geschwister hat, dann wird es mutmaßlich ja auch Kinder und Enkel geben. Könnten die jetzt alle was sagen über das braune Zimmer oder setzt sich das in die nächste Generation fort, dass man darüber nicht spricht?
1: Ich glaube, die wissen das gar nicht.
0: Dann müsste man eigentlich Gesprächsanlässe schaffen.
1: Ja, ja. Aber ich glaube, meine Geschwister haben da, glaube ich, gar kein Interesse, denen das zu erzählen. Ich glaube, das ist so viel verdrängt oder...
0: Na, könnten Sie als Tante ja übernehmen.
1: Ja, ja, ich mal ansprechen.
0: Ja.
1: Wäre mal möglich.
0: Danke für den Anruf, okay. Frau Dreilich. Wir sprechen heute im WDR5-Tagesgespräch über die Frage, wie stark Ihr Interesse an NS-Familiengeschichte besteht. Aus dem Anlass, dass gerade sehr viele unterwegs sind und recherchieren, vor allem in den Arolsen-Archiven, nach NSDAP-Mitgliedschaften in der eigenen Verwandtschaft. 0800 567 83 die 5 ist unsere Nummer. Und Birgit Kübler in Recklinghausen, was haben Sie uns zu sagen? Hallo Frau Kübler.
3: Ja, ich bin Dänin und bin mit einem Kölner verheiratet. Wir waren zusammen 56 Jahre, also es hat funktioniert. Ich meine nur, das erste Mal, als ich nach Hause kam mit meinem Mann, habe ich richtige Angst gehabt, weil die Nachbarn, die hatten ihre Söhne verloren. Und das habe ich auch als Kind mitbekommen. Also ich hatte eine wahnsinnige Angst die ganze Zeit als Kind. Die sind die Treppen hochgekommen bei meinen Eltern. Meine Mutter, die hatte gerade die ganze Treppe vernisiert, sagte man damals, und suchten da nach den Jungen von nebenan. Und also, die wurden dann an die Wand gestellt und abgeknallt von den Nazis. Ich habe das nie vergessen. Hm. Ich war nur 3 Jahre. Man sagt, man kann das nicht, man kann sich nicht dran erinnern, wenn man nur 3 Jahre ist. Aber ich weiß das noch genau, wie meine Mama da in der Küche auf so einem dreibeinigen Stuhl saß und geweint hat, ne?
0: Ja.
3: Und dann habe ich meinen Vater gefragt, bist du sehr böse, dass ich mich in einen Deutschen verliebt habe?
0: Ja.
3: Und dann hat er aber vorher, das war recht lustig, wir haben einen Dackel und mein Vater hat immer die Leute geprüft mit dem Hund. Wenn die Leute den Hund mochten, dann waren die in Ordnung. Und der Hund, der war, hat sofort mein Mann akzeptiert. Und ich weiß noch, wie er sagte, Birgit, der Erwin ist in Ordnung. Na? Und dann...
0: Also Dackel hin oder her,
3: ja,
0: ist ja die eigentliche
3: gesagt,
0: Frage eine andere.
3: Ja, ja, dann hat er gesagt, die Zeit ist um. Und was kann dein Mann dafür, ne? Wenn der in Deutschland geboren wurde, er war ein Kind.
0: Mhm.
3: Aber die Täter, hat mein Vater auch gesagt, ich weiß auch nicht, was ich gemacht hätte, wenn ich an die Wand gestellt wäre worden wäre und wäre abgeknallt worden, wenn ich nicht da mitmache, ne? Das war doch so damals. Die Leute, die waren doch unter Druck. Das ist doch genauso wie jetzt bei Putin. Ich habe eine Freundin, da der Mann, der ist auch aus Karastan, oder ja, heißt das, ne? Karastan. Da ist der Sohn von dem Mann erst eingezogen worden und dann ist der Mann, wollte den Sohn holen. Jetzt ist er nicht wiedergekommen, ne?
0: Also Frau Kübler, ich muss Ihnen eins sagen.
3: Man muss doch die Probleme, die man heute hat, also die Probleme sind so groß. Warum kümmert man sich nicht darum? Das verstehe ich nicht. Man muss doch die Probleme, die jetzt da sind, das, was passiert ist, da kann man nichts dran ändern. Man darf das natürlich nicht vergessen. Das ist eine Lektion, die wir alle haben, ne? Aber heute gibt es so viele Probleme,
0: ja,
3: dass
0: definitiv
3: man sich darum kümmern muss.
0: Naja, vielleicht widerspricht sich das gar nicht und man kann und muss sich mit dem einen sowohl wie mit dem anderen auseinandersetzen. Nur, ich kann das absolut gelten lassen, was Sie sagen, Frau Kübler. Allerdings hat Janosch Stoiber ein sehr skeptisches Gesicht aufgesetzt, als Sie gesagt haben, und zwar eben, als es um Hinrichtungen ging, dass man, weil der Druck so groß gewesen sei, das machen musste. Was ist Ihre Skepsis, Herr Stoiber?
2: Ich würde sagen, das ist vielleicht ein ganz schönes Beispiel, warum es eben manchmal auch lohnt, in die Vergangenheit zu gucken, um gegenwärtige Probleme besser zu verstehen. Also weil Der Nationalsozialismus ist natürlich ein diktatorisches Regime, was andere, also was keine Freiheiten wie Demokratie gewährleistet. Aber dass der Terror so stark gewesen wäre, also vor allem gegen die eigene Bevölkerung, gegen die das Regime integrieren will als sogenannte Volksgenossen, dass das Mitmachen der vielen Deutschen, also praktisch daraus zu erklären ist, ne, alle hätten Angst gehabt um ihr Leben und so weiter. Das stimmt einfach nicht. Also der Nationalsozialismus ist deswegen erfolgreich und kann seine Politik auch durchmachen, weil er wahnsinnig gut darin ist, Millionen von Menschen zu mobilisieren. Und zwar nicht nur zu mobilisieren in den Bildern, die wir so kennen, also jubelnde Massen bei Hitler-Paraden oder irgendwie sowas, sondern ganz konkret vor Ort zu mobilisieren, also mitzumachen in den Organisationen, in den Parteien vor Ort, auf der Arbeitsstätte dafür zu sorgen, dass seine Politik umgesetzt wird und so weiter.
0: Ja, und der sogenannte Befehlsnotstand war ja eigentlich die klassische Argumentation von Tätern vor Gericht hinterher.
2: Genau, und es gibt ja keinen nachgewiesenen Fall, wo Leute, die selbst, also im militärischen Kontext Befehle verweigert haben, dann dafür tatsächlich hingerichtet worden sind.
0: Gunter König in München, herzlich willkommen bei uns. Hallo, Herr König.
4: Hallo, schönen guten Tag. Ja, also zum einen finde ich das völlig in Ordnung, dass man solche Archive zur Verfügung stellt. Nebenbei, man sollte dann auch mal die Archive der SED freigeben. Zum Beispiel, das wäre ja viel aktueller. Die Frau lebt ja noch, die von der Frau Merkel. Was es da gibt, wird ja unter Verschluss gehalten. Aber was jetzt die einzelnen Familien betrifft, was hätte ich denn für einen Gewinn nachzusehen, ob das, was mir meine Großeltern und meine Eltern erzählt haben, ob das auch so stimmt? Als hätte ich quasi einen Anfangsverdacht und würde sagen, na, ob die nicht viel mehr Dreck am Stecken haben, mehr auf dem Kerbholz haben, als sie mir so erzählt haben. So, und dann könnte ich diese möglicherweise andere Aussage oder Tatsache, ja, was mache ich dann mit der? Die Großeltern sind seit Jahrzehnten tot. Und da würde ich, also nicht würde ich, ich werde da so nach dem Motiv oder nach dem Grundsatzverfahren, dem Motto ist nihil nisi bene, also über die Toten nichts außer Gutes. Denn dass man sich mit der Zeit des Nazireichs oder der Nazizeit befasst oder der Stalinzeit oder der SED-Zeit, also mit diversen totalitären Systemen. Das ist die eine Sache. Die andere Sache ist, ob man das denn in der Familie, was wäre, wenn man wüsste, da ist ein Familienmitglied, das vor 90 Jahren die Entscheidung getroffen hat, einer Partei beizutreten, was an die 10 Millionen anderer Menschen auch gemacht haben. Mhm. Und was, wenn ich jetzt nicht gewusst hätte, was würde das für mich ändern? Also für mich wird es jetzt persönlich nichts ändern. Das, was ich wissen muss, weiß ich. Und wenn jetzt jemand käme und würde sagen, wir haben den Nachweis, der eine Opa war nicht der war mit seinem zivilen Beruf oder vielleicht war er auch als Hauptmann oder Gefreiter eingezogen, sondern der war KZ-Chef. Ja, Oberbefehlshaber, irgend so etwas. Nun gut, das würde was ändern.
0: Aha, aber, ja, das hätte mich auch gewundert, wenn Sie dann im Grundsatz immer nur Gutes über die Toten sprechen, ob Sie das dann noch aufrechterhalten können.
4: Naja, jetzt muss man aber sagen, wie wahrscheinlich ist das? Jetzt könnte jemand sagen, ja, aber irgendjemand muss doch diese KZs geleitet haben. Vielleicht war der ja auch dabei. Das entnehme ich erstens mal diesen Daten nicht. Und auch da gilt zweitens, einen Prozess gegen einen Toten führen.
0: Ja.
4: Ja, das geht nicht. Also in der Familie, dass man das in einer historischen Aufarbeitung, dass man sagt, man findet was über den Adenauer, ja, der meines Erachtens nicht dabei war, wie auch immer, das ist also mein historisches Wissen. Aber man fände jetzt, oh, da gibt es jetzt ganz andere Gesichtspunkte, das wäre aus historischen Gründen interessant.
0: Ja gut, weil er eine sehr prominente Person der Zeitgeschichte war.
4: Der Zeitgeschichte, aber nicht um jetzt hier in der Familie Adenauer, die es ja glaube ich noch gibt, den Enkeln und Urenkeln zu sagen, jetzt müsst ihr aber da und jetzt müsst ihr das Grab schleifen oder was auch immer tun. Also das ist sehr, sehr deutsch hier in dieser Art eine quasi Selbstkasteiung oder Selbstanzeigen zu machen.
0: Herr König.
4: Sehe ich jetzt nicht. Okay, Sie, wollte ich bloß mal so gesagt haben.
0: Ja, Sie wollen das, Sie schildern das ja mit, würde ich mal sagen, einem gewissen Gleichmut, was jetzt den Blick zurück angeht in die eigene Familiengeschichte. Können Sie denn verstehen, dass andere das ganz anders wahrnehmen und vielleicht,
4: ja, ich kann es bestimmt verstehen.
0: Darf ich noch kurz zu Ende sagen, dass Sie vielleicht Hinweise in der Vergangenheit bekommen haben, da könnte etwas sein und dass das etwas ist, was nicht nur Argwohn auslöst, sondern was einen auch quälen kann und dass man das dann gerne wissen möchte, was da gewesen ist. Also es ist dann nicht nur ein Richten über die Generation vorher, sondern es ist auch ein Klärungsprozess vielleicht für einen selbst.
4: Ja, was brächte jetzt mir als Enkel dieses Wissen? Also wenn als nächstes aufkommt die Datei aller, die wegen Kriegsverbrechen bezichtigt wurden, also nicht bloß die Hauptkriegsverbrecher, die ein paar Handvoll, sondern die Hunderttausenden, gegen die vielleicht irgendwie vorgegangen wird. So, und wie gesagt, ich führe gegen Familienangehörige keine Prozesse.
0: Herr Stoiber, was würden Sie denn sagen zu dem, was Herr König gesagt hat?
2: Naja, also erstmal finde ich schon wichtig, also dass es da keine Normativität drin gibt.
0: In keiner muss, von, genau.
2: Keiner muss, so. Und dann finde ich eher ganz beeindruckend zu beobachten, wie unterschiedlich Menschen damit umgehen. Also was ja auch viel damit zu tun hat, in welchem Verhältnis habe ich zu den Menschen gestanden, um die es da jetzt geht und so weiter. Aber ich finde schon wichtig zu verstehen, dass also Beteiligung an den Verbrechen und so weiter eben nicht erst bei KZ-Leiten oder sowas anfängt, sondern dass dieses Regime halt insgesamt darauf ausgerichtet gewesen ist, Millionen von Menschen mit in seine Politik zu verstricken, aus unterschiedlichsten Motiven, manchmal mit Druck, manchmal auch mit Lockungsmitteln. Viele Menschen machen das aber auch freiwillig und gerne. Und ein Beispiel dafür sind zum Beispiel Arisierungen, die ja eben Millionen Menschen machen, also davon zu profitieren, dass ihre jüdischen Nachbarn aus dem Land getrieben werden und die irgendwann deportiert werden. Und so Vorgänge sind ja auch deswegen interessant, weil die bis in die Gegenwart hinein wirken. Also da sind Familien...
0: Weil es den Besitz noch gibt.
2: Genau, da sind Familien zu Besitz gekommen, also zu großem Besitz oder auch zu Gegenständen und so weiter, die es immer noch heute in Haushalten gibt. Also
0: aber dieser Moment, unser Ausgangspunkt waren ja diese Arolsen-Archive. Und Sie hatten ja gesagt, eigentlich ist das, wenn man da jemanden findet aus der eigenen Verwandtschaft, erstmal ein sehr dürres Wissen. Ja, da gibt es ein Eintrittsdatum, vielleicht sogar einen Ort dazu. Und man weiß dann, ja, Mitgliedschaft. Das ist aber sehr vieldeutig. Das kann auch alles Mögliche geheißen haben und die Motive dahinter sind wahrscheinlich auch sehr vielfältig.
2: Genau, das ist das Grundproblem, was dieser enge Fokus auf die Mitgliederkartei halt mit sich bringt. Dass die Herausforderung ist, mit diesen Informationen was zu machen, die einem gar nicht so viel sagen, weil es eben im Nationalsozialismus nicht die Wahl zwischen unterschiedlichen Parteien gewesen ist. Ne? Also wer vor 1933 eintritt, da kann man schon sagen, der entscheidet sich eben für eine bestimmte politische Richtung. Aber nach Beginn des Nationalsozialismus gibt es eben eine ganze Reihe an Gründen, gerade in der engen Verflechtung von Staat und Partei, was man ja zum Beispiel auch darin sieht, dass also Beamte massiv überrepräsentiert sind unter den Mitgliedern. Und insofern erzählt uns so eine Mitgliedschaft eigentlich mehr was über eine soziale Stellung im Nationalsozialismus, aber eben nicht darum, ob sich Leute jetzt dabei waren oder ferngehalten haben. Das finde ich so einen wichtigen Punkt.
0: So, wir verabschieden Gunter König in München. Besten Dank für Ihren Beitrag und rufen in Monheim am Rhein Gabriele Huth. Hallo Frau Huth, da sind Sie. Guten Tag.
5: Ja, hallo. Guten Tag, Herr Wiebecke. Guten Tag, Herr Stoiber. Ja, ich bin fleißige WDR-5-Hörerin und interessiere mich sehr für dieses Thema, weil ich ein sehr gutes Verhältnis zu meinen Großeltern hatte. Und in der Vergangenheit, auch als sie noch lebten, gab es immer irgendwelche prägnanten Sätze, denen ich dann im Laufe meines Lebens auf die Spur gekommen bin. Und zwar hieß es, dass mein Großvater von seinem Urgroßvater enterbt wurde, weil mein Urgroßvater im Ersten Weltkrieg gekämpft hat und aufgrund der Repressionen für Hitler war. Also der war, ich weiß nicht, ob er in der Partei war, er war auf jeden Fall für Hitler Und mein Großvater gehörte in den 20er Jahren zu den Intellektuellen und er war eher in Richtung Kommunismus.
0: Und dann hat sein Vater ihn enterbt.
5: Dann hat der Urgroßvater meinen Großvater enterbt, genau. Komplett enterbt, Haus, alles weg, das hat alles seine Schwester bekommen. Und da mein Großvater Feinmechaniker war in den optischen Werken von Rathenow, also jetzt in der ehemaligen DDR, musste er nicht an die Front, weil er kriegsrelevant war und Fernrohre bauen musste für Panzer und Gewehre und so etwas. Und er hatte auch belgische Zwangsarbeiter unter sich. Und als aber im November die SS, also in der Pogromzeit, da habe ich ein Foto meines Großvaters, er wurde verprügelt. Er hat also das ganze Gesicht voller blauer Flecken und das war im November 39. Und dann hat er sich aber zurückgehalten und hat es nicht mehr propagiert, dass er gegen Hitler war und um auch seine Familie zu schützen. Er hatte zwei kleine Kinder, eine Frau. Und hat dann die Zwangsarbeiter, also er hat denen immer geholfen und sie unterstützt und hat sie heimlich jeden Sonntag, musste also meine Oma für 5 bis 10 Zwangsarbeiter Mittagessen kochen. Was heißt, sie musste, sie wollte auch, ja. Und dann hat er sie heimlich verköstigt. Und daraus sind lebenslange Freundschaften entstanden. Und ich wusste immer nie den Zusammenhang meines belgischen Onkels, Onkel Ferdinand. Da habe ich mir gedacht, wir sind doch gar nicht mit den Franzosen oder Belgiern verwandt. Wer ist denn dieser Onkel? Aha. Und das habe ich alles in der Recherche in den letzten Jahrzehnten bei Verwandten, bei lebenden Cousins noch meines Vaters erfragt. Und
0: jetzt muss ich mal überlegen. Ich muss mal überlegen, aus welcher Generation Sie jetzt Ihr Wissen bezogen haben. Also der Urgroßvater war überzeugter Nazi. Sein Sohn, Ihr Großvater, war Kommunist und wurde deswegen enterbt. Was waren jetzt Ihre Hauptquellen?
5: Meine Hauptquellen war, also erstmal waren diese Sätze, die Sätze meiner Oma zum Beispiel, da hat man ihn so verprügelt. Jetzt ist mein Onkel vor 2 Jahren gestorben und ich habe ein altes Fotoalbum gefunden von Weihnachten 39. Und da sitzt mein Opa am Weihnachtsbaum mit einem aufgequollenen, mit blauen Flecken übersätem Gesicht. Und das habe ich dann kombiniert mit dem Ausspruch meiner Oma, da hat man ihn verprügelt. Bösen Nazis haben ihn so verprügelt. Und das hat mich immer so interessiert, was da wirklich war, weil es wurde nicht drüber gesprochen. Ja. Aber diese Sätze, die sind mir so hängen geblieben, dass ich unbedingt wissen wollte, was dahinter steckt.
0: Also ohne, dass ich das jetzt in irgendeiner Weise natürlich anzweifeln möchte, was Sie gesagt haben, Frau Huth, muss ich doch den Historiker Janosch Steuwer mal für einen Moment fragen, wie Sie darauf schauen, dass wir alle in unseren Verstricktheiten in der Familie uns natürlich auf die einen kaum beziehen, weil wir ihnen vielleicht nicht über den Weg trauen und andere für sehr glaubwürdig halten. Was ist dann, Historiker gehen ja wahrscheinlich immer auf Sicherheitsabstand, was ist dann Ihr Gedanke dazu, wie man sich dazu stellen kann?
2: Na, also erstmal finde ich das eine sehr interessante Geschichte, weil man auch so die Widersprüchlichkeit einzelner Biografien sieht. Ne? Auf der einen Seite ist er Kommunist, auf der anderen Seite und erfährt Gewalt durch das Regime. Gleichzeitig ist er im Krieg, aber eben auch Chef von Zwangsarbeitern. Und jetzt mal unabhängig der Frage, wie genau er sie behandelt hat, wozu ich natürlich nichts sagen kann, aber damit trägt er natürlich auch dazu bei, dass dieser Krieg vorangeht und sie produzieren irgendwas und so weiter. Und diese diffusen Verstrickungen, das ist eigentlich viel, viel typischer als so ein Ja-Nein, wie es die Kartei nahelegt. Und ich würde sagen, das ist halt die Krux familiärer Recherche, also dass man es ganz viel ja eben mit vor allem Nachkriegserzählungen zu tun hat, die aber eben immer mit einem bestimmten Interesse auch verbunden sind. Also alle Deutsche haben nach 45 vor der Notwendigkeit gestanden, Erzählungen über ihre Biografie zu finden, die sie in Distanz zum Nationalsozialismus rücken.
0: Ja.
2: Und das funktioniert gar nicht so sehr durchs Lügen, wie man häufig glaubt, also die erfinden sich dann irgendwas oder so, sondern eigentlich funktioniert es über Auslassungen. Also was sie erzählen, stimmt schon, aber das Gesamtbild stimmt halt nicht, weil all die Begeisterung, der Jubel, das Unterstützen, das Mitmachen und so weiter, was diese Gesellschaft auch ausgemacht hat, dann eben in der biografischen Erinnerung verschwindet.
0: Das sind wahrscheinlich seelische Überlebensstrategien gewesen.
2: Ja, das ist auch eine politische Notwendigkeit einfach nach 45, die ja, also die auch viel zur Demokratisierung beiträgt und so weiter, aber die eben trotzdem ein schiefes Bild zeichnet. Also ich würde sagen, das Kernproblem dieser ganzen Sachen ist, dass man mit diesem Fokus auf Mitgliedschaft und so weiter immer die Nazis für den Nationalsozialismus zuständig macht oder verantwortlich macht. Und das stimmt einfach nicht.
0: So, letztes Wort für heute von Britta Linz in Bochum. Ich grüße Sie, Frau Linz.
6: Hallo. Also ich versuche mich kurz zu halten, weil letztes Wort. Also meine Großeltern, also mein Großvater war bei der Waffen-SS. Ich habe das jetzt auch über dieses Portal rausfinden können. Ich bin mit 10 Jahren bei meinen Großeltern, sozusagen zu meinen Großeltern gezogen, weil meine Eltern sich getrennt haben. Ich habe meinen Großvater als sehr liebevoll empfunden. Was ich aber auch in dieser Familie immer gemerkt habe, war eine gewisse Sprachlosigkeit. Also mein Großvater hat viel über den Krieg gesprochen und hatte auch so Ansichten, wo ich schon vermutet habe, naja, also das hört sich sehr rechts an. Und als ich dann in die Pubertät kam und selbst politisch eher in einer anderen Ecke aktiv war, haben wir viele Auseinandersetzungen geführt. Und wir haben irgendwann auch, als meine Großeltern dann gestorben sind, Fotos hier im Haus gefunden, wo auch ersichtlich war, dass mein Großvater in der Waffen-SS war. Das sieht man ja auch in diesen Schulterpolstern. Und was ich einfach wichtig finde, warum ich angerufen habe, ich finde es total wichtig, sich damit zu beschäftigen, weil diese Sprachlosigkeit hat meine Familie geprägt. Meine Mutter hat noch 3 Geschwister, meine Mutter ist mittlerweile dement und diese Sprachlosigkeit ist auch etwas, was deren Kindheit, glaube ich, geprägt hat, dass darüber nicht gesprochen wurde und was meine irgendwie auch geprägt hat. Und ich finde es wichtig, da nochmal nachzuforschen. Und ich finde es auch wichtig, weil auch Angehörige, die unter dem NS-Terror gelitten haben, vielleicht auch irgendwann mal auf Menschen zukommen. Und ich finde, wir haben eine Verantwortung, uns damit zu beschäftigen.
0: Gut, dass wir das noch geschafft haben, Frau Linz. Besten Dank dafür. Und ich bedanke sehr mich gern auch bei allen anderen, die dabei waren. Vor allem bei Janosch Stoiber, der als Historiker beim NS-Dokumentationszentrum in Köln arbeitet. Katrin Schmick übernimmt mit dem Mittagsecho.

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1: Und ich bin Katrin Schmick, herzlich willkommen bei uns. Wenn Sie wissen wollen, mit welchem Kader Bundestrainer Nagelsmann zur WM in einem Monat in den USA fährt, dann sind Sie bei uns goldrichtig. Die Bekanntgabe beginnt in diesen Minuten. Durchgesickert ist ja schon die Torwartentscheidung. Manuel Neuer soll die Nummer 1 im Tor sein und nicht Oliver Baumann. Uli Hoeneß, Ehrenpräsident des FC Bayern, findet, also gut gelaufen ist das im Vorfeld nicht.
2: Es ist einfach wichtig für einen Torwart, dass man frühzeitig weiß, woran man ist. Und das wird im Fall Baumann oder im Fall Neuer jetzt kaum noch möglich sein.
3: Die Bundesregierung will beim deutsch-französischen Rüstungskonzern KNDS einsteigen. KNDS stellt Waffensysteme wie den Kampfpanzer Leopard 2 her.
4: Ich finde das interessant, dass sozusagen unter Reform verstanden wird, es muss möglichst viele Schmerzen auslösen.
1: Ja, und ein Schmerzpunkt, den DGB-Chefin Jasmin Fahimi da meint, ist ein späterer Renteneinstieg. Und da beunruhigen einige sicher heute die Berichte über einen solchen späten Einstieg, und zwar mit 70. Die Bild-Zeitung hat darüber berichtet, Dagmar Pepping, WDR Berlin. Angeblich ist es ein Vorschlag der Rentenkommission. Wie soll denn dieser Plan aussehen?
5: Also die Bild berichtet, und man muss sagen, das ist nicht bestätigt, was die Bild berichtet. Die berichtet, dass man ab dem Jahr 2060 erst mit 70 in Rente gehen soll. Und da gäbe es einen Stufenplan, angeblich, wenn man in den 40ern in die Rente eintritt, dann wäre das erst ab dem Alter von 68. Wer in den 2050ern in Rente geht, der könnte das erst mit 69. Aber das Ganze ist eben nicht bestätigt. Die Bundesregierung spricht von Spekulationen. Und was genau möglicherweise die 13 Mitglieder der Rentenkommission der Regierung vorschlagen, das werden wir Ende Juni wissen, wenn sie dann wirklich ihre Vorschläge auf den Tisch legen.
1: Was gibt's denn für Reaktionen schon auf diese vermeintlichen Pläne?
5: Die Linkspartei warnt davor, dass man sozusagen jetzt soziale Kälte ins Land wehen lässt. Die Gewerkschaften warnen davor, dass gerade Leute, die körperlich hart arbeiten, schon jetzt gerade gar nicht an das gesetzliche Rentenalter rankommen. Aber die Teilnehmer der Kommission sagen, wir sind noch gar nicht fertig mit unseren Vorschlägen. Das wird noch 4 bis 5 Wochen brauchen.
1: Interessant ist aber schon der Zeitpunkt, und du hast es schon erwähnt, die Bundesregierung hat sich ja gerade eine große Rentenreform vorgenommen. Könnte vielleicht hinter den Berichten doch ein bisschen mehr stecken?
5: Ja, das Thema Renteneintrittsalter ist ein ganz dickes Ding auf dem Tisch, worüber die sprechen. Und es soll Einvernehmen geben, dass man schrittweise irgendwann das Renteneintrittsalter wird anheben müssen. Die Frage ist nur, wie und wann fängt das an? Und da bin ich auch gespannt, Ende Juni, welche Vorschläge kommen. Das sind jetzt Durchstechereien, Wasserstände, aber was wirklich vorgeschlagen wird, das wissen wir erst Ende Juni. Und dann ist die Frage, nimmt die Bundesregierung diese Empfehlung überhaupt an?
1: Dagmar Pepping in Berlin über mögliche Spekulationen über einen Renteneintritt ab 70. Lange wurde über einen Einstieg der Bundesregierung beim Panzerbauer KNDS diskutiert. Jetzt gibt es eine Entscheidung. Hintergrund ist, dass der deutsch-französische Rüstungskonzern an die Börse gebracht werden soll. Mario Kubina, WDR Berlin. Warum will sich der Bund an KNDS beteiligen?
6: Ja, da geht's nicht um irgendein Unternehmen. KNDS ist aus einem deutsch-französischen Zusammenschluss hervorgegangen und die Firma, die gilt als ein Schlüsselunternehmen für die Zeitenwende. Warum? Die Firma produziert zum Beispiel moderne Kampfpanzer vom Typ Leopard 2. Außerdem stellt KNDS noch Schützenpanzer her oder zum Beispiel auch schwere Artilleriegeschütze und vieles mehr. Deshalb spielt das Unternehmen eben eine so wichtige Rolle bei der Modernisierung der Bundeswehr. Und KNDS hat in Deutschland 11 Standorte insgesamt. Da geht's also um sicherheitspolitische Interessen, Stichwort Unabhängigkeit von den USA. Und es geht auch um wirtschaftliche Interessen. KNDS hat weltweit rund 11.000 Mitarbeiter und auch in Deutschland hängen viele Jobs an diesem Rüstungsunternehmen.
1: Was ist denn der konkrete Anlass für den Staatseinstieg?
6: Also für den Sommer ist geplant, dass KNDS an die Börse geht. Und die deutschen Eigentümerfamilien, die wollen das offenbar nutzen, um ihre Anteile an KNDS zu verkaufen. Deshalb will der Bund verhindern, dass diese Anteile jetzt in die falschen Hände geraten, eben weil KNDS so wichtig ist als Rüstungsunternehmen. Im Hintergrund, da laufen schon seit Wochen Verhandlungen. Und jetzt sieht's also so aus, dass eine Grundsatzeinigung da ist. Der Bund, so hören wir aus der Koalition, will in einem ersten Schritt 40% der Aktien kaufen. Dieser Anteil könnte dann nach ein paar Jahren auch wieder verringert werden, vorausgesetzt, der Bund hätte auch dann den Eindruck, dass deutsche Interessen noch gewahrt wären. Die Einzelheiten, die soll jetzt in erster Linie das Wirtschaftsministerium klären, aber auch das Verteidigungsministerium ist beteiligt.
1: Mario Kubina berichtete aus Berlin im WDR5 Mittagsecho. Und jetzt ist Zeit für die Kurznachrichten, heute mit Dominik Freiberger.
0: Fast jeder fünfte Reise- oder Linienbus ist zuletzt bei der Hauptuntersuchung durchgefallen. Laut TÜV hatten 2024 und 2025 gut 19% der geprüften Fahrzeuge erhebliche oder gefährliche Mängel, deutlich mehr als in den Jahren zuvor. Als Grund nennt der TÜV unter anderem mangelnde Wartung wegen wirtschaftlichen Drucks in der Branche. Russland hat nach eigenen Angaben gemeinsam mit Belarus den Einsatz taktischer Atomwaffen geübt. Dabei seien nukleare Sprengköpfe zu einer Raketenbrigade in Belarus gebracht worden. Russland hatte schon vor 3 Jahren taktische Atomwaffen in Belarus stationiert. Der Nachbar gilt als enger Verbündeter. Tech-Milliardär Elon Musk plant mit seinem Raumfahrtunternehmen SpaceX den bislang größten Börsengang der Geschichte. Laut Berichten könnte der Schritt rund 75 Milliarden Dollar einbringen. Musk könnte so zum ersten Billionär der Welt werden. SpaceX will das Geld für neue Raumfahrtprojekte nutzen. Derzeit macht das Unternehmen allerdings milliardenschwere Verluste. Die dänischen Behörden wollen den toten Buckelwal von der Urlaubsinsel Anholt in einen Hafen auf dem Festland schleppen. Dort soll das Tier untersucht werden. Der Wal liegt derzeit aufgebläht an einem Strand. Er gilt als gefährlich wegen Explosionsgefahr durch Fäulnisgase und wegen möglicher Krankheitserreger. Der Wal war vorher mehrfach an der deutschen Ostseeküste gestrandet.
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1: Und wenn Sie als aufmerksamer Mittagsecke-Hörer sich jetzt fragen, was kommt das Reportergespräch jetzt schon, dann haben Sie das ganz richtig bemerkt. Wir machen das aus aktuellen Gründen. Die Vorstellung des Nationalmannschaftskaders ist ja heute unser großes Thema. In Frankfurt stellt der Bundestrainer Julian Nagelsmann ja gerade die Truppe vor, mit der Deutschland zur WM in den USA, Kanada und Mexiko fährt. Und wir wollen da gleich ganz ausgeruht drauf schauen mit unserem Sportkollegen Holger Dahl. Darum haben wir jetzt mal die Reporter-Rubrik vorgezogen, in der es übrigens auch um Fußball geht, wenngleich auch nicht um die schönen Seiten dieses Sports. Die Kolleginnen und Kollegen von Monitor haben einen Film gemacht, der heißt Hitlergruß im Stadion, wie Rechte wieder die Fußballkurven erobern. Konkret geht es um die dritte Liga, die der Ort ist, an dem Rechtsextremen offenbar gerade massiv an Einfluss gewinnt. Julius Baumeister ist einer der Autoren des Films und ich habe ihn gefragt, du hast da wochenlang zu Rechtsextremen im Fußball recherchiert. Kapern die gerade die Fankurven?
8: Die kurze Antwort ist, sie versuchen es auf jeden Fall und sie sind dabei, glaube ich, in Teilen auch sehr erfolgreich bislang. Also man sieht eben schon, dass die Versuche aufgehen, Kurven zumindest zu dominieren. Das fällt vor allen Dingen die dritte Liga auf. Da hat man es vermeintlich noch sehr, sehr leicht, weil die öffentliche Aufmerksamkeit nicht so sehr da ist wie in den großen Ligen. Mhm. Die Vereine haben auch weniger Ressourcen und Kapazitäten, um Fanprojekte irgendwie voranzutreiben. Auch finanziell natürlich ist das eine Frage. Und da sieht man einfach, dass das auch teilweise sehr gut funktioniert. Und Beispiele sind zum Beispiel Rot-Weiß Essen, aber auch bekannte Vereine, die schon seit langem ein Problem mit Rechtsextremen in den Kurven haben, wie zum Beispiel Hansa Rostock.
1: Ich wollte gerade sagen, Rechtsextremismus in den Fankurven, das ist nicht neu. Hansa Rostock ist ein gutes Beispiel dafür. Die haben da schon eine ganze Weile ein Riesenproblem mit. Aber was ist jetzt gerade aktuell oder anders?
8: Also zunächst einmal würde ich sagen, die gesellschaftliche Stimmung hat sich natürlich verändert. Die Normalisierung von rechtsextremen Positionen, die zeigt sich auch hier, dass das eben toleriert wird oder als normal gesehen wird. Aber was jetzt neu ist, ist vor allen Dingen so dieses strukturelle und der strategische Ansatz innerhalb der neuen Rechten zu sagen, wir wollen diese Fußballkurven als Rekrutierungsort und eben auch als Ort, um an junge Menschen ranzukommen, als Ort, wo man die Dominanz zeigen kann, die man in den vergangenen Jahren irgendwie so gesellschaftlich für sich errungen hat. Und das ist definitiv neu, diese neue strukturierte Vernetzung.
1: Warum ist der Fußball so attraktiv für diese Szene?
8: Die Fußball-Fankurven sind erstmal sehr jung und männlich dominiert. Das ist was, was natürlich für Rechte sehr interessant ist, weil man da Potenzial natürlich für sich sieht und erschließen kann. Insbesondere junge Menschen sind auch in der aktiven Fanszene unterwegs. Und wenn es darum geht, Nachwuchs für sich zu gewinnen, dann ist das sehr, sehr interessant. Und man hat natürlich darüber hinaus auch einen hohen Organisationsgrad, also Vernetzung innerhalb oder unter Fangruppierungen von Verein zu Verein. Jedes Wochenende fahren Menschen auswärts tausende Kilometer in Bussen durch ganz Deutschland. Auch das, diese Auswärtsfahrten und diese Busse, in denen dann Menschen von A nach B reisen, sind ein super Ort für Rechte, um an junge Menschen ranzukommen.
1: Für euren Film, mit wem habt ihr da so gesprochen?
8: Natürlich mit sehr vielen Menschen aus dem Fußball. Das war uns ganz wichtig, dass wir natürlich irgendwie zu den Menschen, die in den Stadien stehen, Kontakt haben, dass wir da Zutritt haben. Wir waren selber natürlich auch in den Stadien, haben uns angeguckt, wie das da vor Ort aussieht, wie die Kurven, was so unser Eindruck ist, was uns auffällt. Und wir haben mit Fans gesprochen, beispielsweise von Rot-Weiß Essen, die schon sehr lange dahin gehen, in die Essener Kurve oder gingen, muss man sagen, und die sich das jetzt kaum mehr trauen. Wir haben mit Patrick Arnold gesprochen, der Fanprojekte in ganz Nordrhein-Westfalen organisiert und koordiniert und der deshalb einen sehr, sehr guten Einblick in viele Kurven im Land sozusagen hat. Genau, also wir haben uns da breit irgendwie aufgestellt, um einen möglichst guten Eindruck zu bekommen. Ja.
1: Haben sich denn auch Rechtsextreme vor die Kamera getraut, irgendwas zu euch gesagt?
8: Leider nicht. Also
1: die wissen warum.
8: Wie das meist so ist, wollten die nicht mit uns sprechen. Wir haben, wir waren bei der AfD im Herbst 2025, hat da der AfD-Nachwuchs zu einem Treffen eingeladen. Da ist gekommen auch der heutige Vorsitzende der Jugendorganisation der AfD, Jean-Pascal Hohm, der selbst auch bekennender Energie-Cottbus-Fan ist. Und was da sehr auffällig und sehr interessant war, ist eben, dass Jean-Pascal Hohm da explizit davon gesprochen hat, den Fußball zu nutzen, um eben an Jugendliche und junge Menschen ranzukommen. Und da sieht man dieses strategische Momentum, was genutzt werden soll.
1: Du hast eben gesagt, dass eingefleischte Rot-Weiß-Essen-Fans jetzt nicht mehr in die Kurve gehen, weil sie Angst haben, weil da Gewalt herrscht. Also ist das wirklich so, dass diese Rechtsextremen, die Kurven sozusagen unterwandern, die alten Fans wegballern?
8: Zumindest tritt man da sehr offensiv auf und mit politischem Widerspruch. Darauf reagiert man eben auch mit Gewalt. Das ist das, was wir immer wieder berichtet bekommen haben. Und es gab eine konkrete Attacke, soll es gegeben haben, im vergangenen November beim Auswärtsspiel von Rot-Weiß Essen in Saarbrücken. Und da sollen Rechte einen Fan wirklich krankenhausreif geschlagen haben. Das wurde uns von der Polizei und der Oberstaatsanwaltschaft auch bestätigt, dass es diesen Vorfall gegeben hat. Und der Fan, mit dem wir anonymisiert gesprochen haben für unseren Beitrag, der hat uns das eben auch nochmal bestätigt und von diesem Vorfall gesprochen. Und das schüchtert natürlich massiv ein, das ist keine Frage.
1: Was sagen die Hausherren denn dazu? Also die Vereine der DFB, die müssen da doch drauf schauen und sagen, ihr kommt ja nicht rein.
8: Ja, die Vereine, die wir angefragt haben, konkret Rot-Weiß Essen und Energie Cottbus, die haben uns nicht geantwortet. Rot-Weiß Essen hat gesagt, unsere Anfrage erreicht den Verein in einer arbeitsintensiven Saisonschlussphase. Und Energie Cottbus wollte sich nicht zu den Sachverhalten äußern, auch nicht dazu, dass Jean-Pascal Hohm eben auch in der Vergangenheit, also der Chef der Jugendorganisation der AfD, in der Kurve stand und das auch immer wieder tut. Und der DFB hat vor allen Dingen auf die Verantwortung der Vereine hingewiesen, wenn es darum geht, die Spiele vor Ort irgendwie zu begleiten, wenn es darum geht, die Fanbetreuung sicherzustellen, sich die Kurven anzugucken. Da hat der DFB ganz klar auf unsere Anfrage gesagt, das ist in der Verantwortung der Vereine. Wir tragen hier nur diese Spiele aus.
1: Julius Baumeister war das, einer der Autoren des Monitorfilms Hitlergruß im Stadion, wie Rechte wieder die Fußballkurven erobern. Zu sehen heute Abend im Ersten im Magazin Monitor und wenn Sie wollen, auch jetzt schon im YouTube-Kanal von Monitor.
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1: So, nicht alles auf einmal, lieber häppchenweise. Das kennt man schon vom Deutschen Fußballbund. Es geht um die Bekanntgabe des Kaders für die Fußball-WM in einem Monat in den Vereinigten Staaten. Jetzt eben um 13 Uhr ging's los im Hauptquartier in Frankfurt. Der Bundestrainer Julian Nagelsmann verkündet das Aufgebot. Wer fährt mit? Insgesamt sind es ja 26 Spieler, die schlussendlich dabei sind. Und in unserem Blickwechsel soll's um all das heute gehen. Wir schauen auf die Bekanntgabe. Wir wollen natürlich auch wissen, wer mitfährt und wer nicht. Lassen uns das gleich einordnen im Studio. Seit Tagen ist der Kader ja das Gesprächsthema oder vielleicht besser der eine Höhepunkt, der Name Manuel Neuer, als der wieder die Runde machte. Er hieß es, würde gerade als die Nummer 1 im Tor stehen. Und das ist jetzt auch so. Julian Nagelsmann hat ihn als Nummer 1 nominiert. Das hat unter den Fans für Diskussionen gesorgt. Wieso der Neuer? Der ist doch vor 2 Jahren zurückgetreten. Warum nicht Oliver Baumann von der TSG Hoffenheim? Von Kommunikationsdesaster konnte man hören. Auch darauf wollen wir in den nächsten 10 bis 12 Minuten mal gucken. Zu Beginn aber haben wir Sie erstmal gefragt, was Sie zu Manuel Neuer im Tor sagen.
9: Finde ich nicht so gut. Die jungen Leute sollten lieber dran gehen. Wie lange will er denn noch spielen? Die jungen Leute warten doch auch darauf, dass sie einen Einsatz bekommen. Und deswegen finde ich das wirklich nicht so gut.
10: Das ist gut. Warum nicht? Er hat letztes Jahr gut gehalten.
11: Ist nicht richtig. Er hat sich für den Baumann mal entschieden. Das ist klar die Nummer 1. Hat er ihm ja auch mal so gesagt. Neuer ist vor allen Dingen zurückgetreten und irgendwann ist mal Schluss.
12: Man macht da nichts falsch, weil man weiß, was Manuel Neuer bedeutet für die Nationalmannschaft Bayern München. Am Ende muss der Trainer nur gucken, wie er das klärt mit dem Baumann. Aber ich glaube, die haben schon zusammen kommuniziert.
13: Manuel Neuer ist ein guter Torwart, aber Oliver Baumann hat die ganzen Spiele jetzt gemacht und ich finde es halt einfach schade für ihn.
11: Der ist ja 40 Jahre. Da kann er vielleicht auch Zweiten mitnehmen, wenn er das will, aber ist auch nicht korrekt. Es gibt ja auch andere. Und wir müssen ja irgendwann, muss ja was Neues nachkommen.
13: Ich meine, Neuer, alles Gute, dass er das hinkriegt und das wird schon.
12: Am Ende geht es um die Mannschaft. Wir wollen alle, dass Deutschland erfolgreich wird bei dieser WM und das ist nur was zählt.
1: Stimmen aus dem Land zur Personalie Manuel Neuer, den Bundestrainer Julian Nagelsmann jetzt als Nummer 1 mitnimmt zur WM in den Vereinigten Staaten. Scheibchenweise kriegen wir das ja präsentiert, den Kader in Frankfurt in der DFB-Zentrale. Wie gut, dass wir Holger Dahl da haben aus der WDR-Sportredaktion, der das Ganze live mit uns verfolgt und schon alles weiß. Holger, also Manuel Neuer wird im WM-Kader stehen. Was sagst du dazu? Was bedeutet das für die Mannschaft?
14: Ja, das ist natürlich eine spannende Entscheidung. Und gerade als zu Beginn der Pressekonferenz ein kleines Video lief mit den Spielernamen und dazu auch noch mit ein paar Statements von alten Jugendtrainern, von der Familie, von Ehefrauen und so weiter. Das war schon sehr emotional und der Name Manuel Neuer war sehr früh mit dabei. Und natürlich macht das was mit der deutschen Fußballnationalmannschaft. Ganz persönlich bin ich der Meinung, Manuel Neuer ist der beste deutsche Torhüter. Deswegen finde ich es auch okay, dass der Bundestrainer Julian Nagelsmann ihn jetzt nicht nur in den Kader nimmt, hat gerade direkt zu Beginn der Pressekonferenz auch nochmal bestätigt, dass er ihn als Nummer 1 mitnimmt, dass er also dann auch als Stammtorhüter geplant wird. Offensichtlich war die Kommunikation schwierig. Auch dazu gab es jetzt schon erste Äußerungen vom Bundestrainer, der gesagt hat, dass er eigentlich schon vor längerer Zeit zumindest Oliver Baumann wohl diese Option aufgetan hat und aufgezeigt hat. Aber wir alle wissen natürlich nicht, was sozusagen hinter verschlossenen Türen und in Handychats und so weiter da kommuniziert wurde. Aber es macht natürlich nach außen, das haben wir ja gerade in der Umfrage gehört, keinen optimalen Kommunikationseindruck.
1: Da reden wir später auch noch drüber hier im Blickwechsel. Lass uns jetzt aber über den Kader reden. Wer ist dabei? Welche Überraschungen siehst du?
14: Also für mich überraschend tatsächlich, das sind sogar 2 NRW-Namen im weitesten Sinne zumindest. Einmal Leroy Sané, der ist ja groß geworden und aufgewachsen im Ruhrgebiet, hat lange für Schalke 04 gespielt, ist bei den Bayern gewesen, inzwischen spielt er in Istanbul. Und da hat der Bundestrainer eigentlich auch vor einem halben, dreiviertel Jahr gesagt, den nehme ich nur mit, wenn er in der Türkei wirklich eine super Rolle spielt, die Liga ist nicht so stark, da muss er herausragen. Das hat Leroy Sané eigentlich nicht getan, ist jetzt aber trotzdem im Kader mit dabei. Das ist für mich so die eine Überraschung. Und die andere ist ein Spieler, der nicht auf der Kaderliste steht. Das haben wir gestern eigentlich auch aus Medienpublikationen anders vernommen. Said Elmaler vom 1. FC Köln, ja auch hochveranlagter Fußballer, hat am letzten Spieltag ein ganz tolles Tor gegen die Bayern geschossen für den 1. FC Köln. Der steht nicht mit im WM-Kader, obwohl man das irgendwie so mit vermutet hat. Und ansonsten sind es im Grunde genommen die, mit denen man rechnen konnte. Also ein Kai Havertz vom FC Arsenal aus London, Florian Wirtz, FC Liverpool, übrigens auch 2 NRW-Kinder, Aachen und Grün-Weiß-Brauweiler. Über Manuel Neuer haben wir gesprochen, Leon Goretzka. Also so könnte man die Liste fortsetzen. Die größten Überraschungen tatsächlich Manuel Neuer. Wahrscheinlich hätten wir vor 2 Wochen gesagt, noch Wahnsinn. Mittlerweile haben wir seit einer Woche nur noch diesen Namen diskutiert. Und dann Leroy Sané dabei und kein Said Elmaner.
1: Was sagst du, wird jetzt Ruhe einkehren? Ist ja nur noch 4 Wochen, bis es losgeht, oder werden die Diskussionen weitergehen?
14: Ja, Ruhe in der Nationalmannschaft, glaube ich, werden wir nie haben. Gerade über diese Torwart-Thematik müssen wir natürlich jetzt, glaube ich, auch in der Folge immer wieder sprechen, weil Manuel Neuer in dieser Saison verletzungsanfällig war. Die nächste Aufgabe, die er hat, wäre eigentlich am Samstag im DFB-Pokalfinale in Berlin. Da ist auch noch nicht ganz sicher, ob er da fit genug ist. Und dann wird man immer wieder drauf gucken. Das ist mittlerweile schon ein Mann im reifen Fußballalter mit 40 Jahren. Und da muss man mal gucken, ob der so eine WM durchspielen kann. Das wäre ja auch so eine Art Ironie des Schicksals, wenn der sich plötzlich verletzen würde, nicht mitspielen könnte. Oh, und dann wäre doch wieder Baumann derjenige, der spielen muss. Und der hat ja nun wirklich jetzt in der jüngeren Vergangenheit eine Menge erleiden müssen. Das ist ja im Grunde genommen das Opfer, wenn man das so überspitzt sagen möchte, in dieser Diskussion.
1: Nehmen wir uns nochmal mit, wie es jetzt weitergeht. Also bis zum Turnierbeginn für die deutsche Mannschaft im Juni. Was passiert noch an Spielen?
14: Ja, es gibt noch zwei Freundschaftsspiele, eins in Deutschland und dann gibt es noch tatsächlich eins in den USA. In Chicago wird nochmal gegen die USA getestet, also gegen einen der drei WM-Ausrichter. Das wird sicher auch nochmal ein echter Leistungstest. Und mit jedem dieser Spiele kann natürlich auch die Diskussion wieder aufkommen. Macht Manuel Neuer plötzlich einen Fehler, dann wird es da eine neue Diskussion geben. Ich glaube, die wäre nicht so groß gewesen, wenn Nagelsmann an seinem Schritt festgehalten hätte und gesagt hätte, ich verlasse mich da auf Oliver Baumann, auf den ich mich ja schon festgelegt habe. Und dann geht die WM los. Deutschland in einer, wie ich finde, machbaren Gruppe. Erster Gegner ist Curaçao. Ich glaube, bis vor einem Jahr hätten viele Fußballfans in Deutschland gar nicht gewusst, dass die überhaupt eine Nationalmannschaft haben. Dann müssen wir mal gucken, wie sich's weiterentwickelt.
1: Noch ein Wort zu Julian Nagelsmann. Wie hat der gerade auf dich gewirkt in der Präsentation? Er hat das ja gerne. Er hat das ja schon mal gemacht. Vor der Heim-EM24 gab es ja auch diese Häppchenweise.
14: Ja, ich finde, dass der ja immer irgendwie sicher sympathisch auftritt. Das ist zumindest meine Interpretation. Also der sitzt da gerade in Frankfurt auf dem DFB-Campus in einer Fußballhalle, auf so einer kleinen Bühne. DFB-Mitarbeiter sind da, Journalisten sind da, sind auch ein paar junge Fans mit in der Halle. Hat sogar Applaus zur Begrüßung gegeben. Und dann macht er immer einen sehr souveränen Eindruck. Ich finde, dass er sich nach außen immer gut verkauft. Dazu passt dieses Kommunikationsdesaster im Vorfeld um die Nummer 1 im deutschen Tor eigentlich nicht so.
1: Vielen Dank, Holger Dahl, fürs Erste. Die Nominierung des deutschen Kaders für die WM ist ja Thema in unserem Blickwechsel heute. Der Fall Manuel Neuer hat ja schon für wahnsinnig viel Wirbel gesorgt. Jetzt wissen wir, dass er offiziell als Nummer 1 mitfährt. Der Bundestrainer, auch das haben wir schon ein bisschen besprochen, musste sich ein Kommunikationsdesaster vorwerfen lassen. Das ist kein guter Auftakt für das wichtigste Fußballturnier der Welt. Ich habe darüber mit Fabian Pelz gesprochen, Diplompsychologe an der Sporthochschule in Köln. Wir lassen das nochmal kurz Revue passieren. Da war also der Rücktritt von Neuer 2024. Danach war Oliver Baumann die Nummer 1 gesetzt für die WM diesen Sommer. Dann folgte so eine tagelange Hängepartie. Der Bundestrainer eierte auch ein bisschen rum und jetzt ist Neuer auf der 1 und Baumann irgendwie demontiert. Kann man so mit Spielern umgehen, Herr Pelz?
15: Schwierig. Also es ist jetzt nicht das erste Mal, dass die Kommunikation von Herrn Nagelsmann mit den Spielern oder mit manchen Spielern problematisch war. Und ich denke, man hat auch an der Interviewreaktion von Oliver Baumann am Wochenende gemerkt, dass er da überhaupt nicht begeistert ist oder total überrascht ist. Wenn man ihn da ein bisschen beobachtet hat, hat man schon gesehen, dass er im Gesicht aschfahl war, als er darauf angesprochen wurde und auch nicht selber die richtigen Worte finden konnte.
1: Und das ist ja auch schon eine schwierige Situation, ne? Weil bevor der Kader offiziell vorgestellt wird gerade, ist es ja auch so, dass der Bundestrainer natürlich die Spieler anruft und ihnen sagt, du kommst mit, du kommst nicht mit. Und dann hat er ja dieses Gespräch auch mit Baumann geführt. Und danach so ein Interview zu geben, das ist bestimmt hart, ne?
15: Absolut. Und die Ungewissheit, die da vorherrscht, die ist auch total schwierig. Und die Frage, die sich im Nachhinein dann auch immer stellt, ist, wie verlässlich sind denn bestimmte Aussagen, die getroffen werden, wenn sie jetzt doch irgendwann wieder revidiert werden? Wie verlässlich ist denn jetzt auch das, was man vielleicht am Telefon erfahren hat?
1: Wenn Sie so drauf schauen, wo wir gerade stehen, wen hat Nagelsmann damit eigentlich alles beschädigt? Nicht nur Oliver Baumann wahrscheinlich?
15: Nicht nur Oliver Baumann, auf eine gewisse Art vielleicht auch Manuel Neuer, weil nicht klar ist, wie die einzelnen Mitspieler jetzt dazu stehen, dass die Personalie geändert wurde. Man kann natürlich erwarten, dass viele sich sehr darüber freuen, Manuel Neuer hinten im Tor zu haben als verlässliche Größe. Aber es ist natürlich trotzdem auf eine gewisse Art wiederum auch eine Störung. Und da kann es durchaus im schlechtesten Fall unterschiedliche Strömungen in einer Mannschaft geben.
1: Sie haben schon gesagt, es könnte jetzt sein, dass das Setzen von Manuel Neuer auf die Eins für Spannungen auch in der Mannschaft sorgen könnte, so eine Art Lagerbildung vielleicht. Was passiert denn aber, wenn Neuer sich erneut verletzt oder wenn ihm erneut ein schwerer Patzer unterläuft, wie zum Beispiel gegen Real Madrid in der Champions League? Was ist eigentlich dann?
15: Also die Wahrscheinlichkeit, dass man als Torhüter mal einen unglücklichen Patzer hat, ist natürlich immer gegeben. Ich gehe davon aus, wenn das jetzt nicht in besonderer Häufigkeit passiert, dass das innerhalb der Mannschaft erstmal vollkommen normal aufgenommen wird. Die Medienreaktion oder auch die Reaktion in der Bevölkerung, die kann natürlich anders ausfallen. Aber ich gehe erstmal davon aus, dass sich das in der Mannschaft in einem professionellen Rahmen verhalten würde.
1: Es gibt ja noch mehr Kritik. Am Samstag findet ja das deutsche Pokalfinale statt mit vielen potenziellen Nationalspielern aus München und Stuttgart. Und kurz vorher platzt jetzt für viele Spieler aus Stuttgart der Traum von der WM. Hätte Nagelsmann nicht bis Sonntag warten müssen mit der Bekanntgabe des Kaders? Warum jetzt?
15: Ja, das ist eine gute Frage. Der DFB hat an dieser Stelle ja auch organisatorische Gründe genannt. Also je früher man das alles klar macht, desto besser können zum Beispiel die organisatorischen Dinge für die Reise geplant werden. Ich würde jetzt für die Stuttgarter Spieler gar nicht mal unbedingt dann einen negativen Effekt erwarten. Kann auch sein, dass sie sich sagen, jetzt erst recht, jetzt zeigen wir es Fußball Deutschland, jetzt zeigen wir es dem Bundestrainer. Also in der Hinsicht würde ich jetzt für Stuttgart gar nicht mal unbedingt negative Konsequenzen da erwarten.
1: Mhm. Drehen wir zum Schluss nochmal die Perspektive um. In einem Land mit 82 Millionen Bundestrainern und der heutigen Medienlandschaft, kann ein Trainer da überhaupt noch etwas richtig machen?
15: Kann er. Definitiv. Es gibt Trainer, die sind kommunikativ total stark, sowohl intern als auch in der Außendarstellung. Und wir haben jetzt leider, muss man ja sagen, den Fall, dass Julian Nagelsmann recht offensiv häufig kommuniziert. Wenn man böse sein möchte, könnte man sagen, er hat manchmal ein recht loses Mundwerk. Und das ist ihm ja nicht nur zu DFB-Zeiten, sondern auch zu Bayern-Zeiten schon immer wieder zum Nachteil gewesen. Und er musste dadurch auch immer wieder Aussagen, die er vorschnell getroffen hatte, wieder einfangen. Und es gibt Trainer, die kommunizieren, man muss vielleicht sagen, besser, harmonischer, ausgewogener, wirken auch nicht aufgesetzt, wenn sie sehr überlegt kommunizieren. Und das ist etwas, was manche Trainer durchaus können.
1: Sagt Fabian Pelz, Psychologe an der Sporthochschule in Köln. Und wir haben geredet über das Kommunikationsdesaster, das Kritiker ja dem Bundestrainer Julian Nagelsmann vorwerfen, was zumindest die Nominierung des Torwart Nummer 1 für diese WM angeht. Und damit kommen wir nochmal zurück zu Holger Dahl aus dem WDR Sport, der heute hier im Blickwechsel im Mittagsecho mein Gast ist und eben die Nominierung des Kaders und alles mitverfolgt hat und wirklich Ahnung hat, immer gut. Holger, wir haben schon ein bisschen eingangs geredet über diese Kommunikationsprobleme. Kannst du das nachvollziehen, dass die Leute echt wütend sind, und könnte das Nagelsmann noch ein bisschen auf die Füße fallen? Was meinst du?
14: Ich kann alles verstehen, das kann ihm auch noch auf die Füße fallen. Ich habe aber gestern noch ein Interview gesehen mit Joachim Löw, der den Job als Bundestrainer ja auch eine ganze Weile und auch mit großem Erfolg gemacht hat, der auch nochmal um Verständnis geworben hat für die Position eines Bundestrainers. Es ist natürlich auch super schwer. Wir haben in Deutschland das Glück, wirklich sehr viele Spieler zu haben, die theoretisch in Frage kommen, um bei einer WM teilzunehmen. Und da muss man manchmal Entscheidungen treffen, die unpopulär sind. Bei Manuel Neuer haben wir lange die Lage gehabt, dass gar nicht bekannt war, ob er überhaupt seine Karriere fortsetzen möchte. Dazu hat er sich dann entschieden. Dann hat er, finde ich, in der Champions League zum Schluss auch ein paar Fehler gemacht, aber vor allen Dingen Weltklasse gehalten. Und dann kommt halt so eine Entscheidung zustande. Und ich glaube, gemessen werden muss dann Bundestrainer am Erfolg. Und das werden wir dann bei der WM in gar nicht

0: Ja, auf jeden Fall. Auf den tollen Fußball, trotz der schwierigen politischen Lage, die wir auch im Blick haben werden.
1: Der Kader für die Fußball-WM steht. Wir haben darüber ausgeruht geredet, zusammen mit Holger Dahl aus dem WDR Sport. Das war der Blickwechsel am Donnerstag, der, Sie kennen das, wie immer ins Netz wandert, finden Sie in den ARD-Sounds. Und wenn wir schon so viel über Fußball gesprochen haben, dann machen wir auch mit Fußball das Licht aus heute Mittag. Gestern Abend ist ja der Traum des FC Freiburg geplatzt. SC Freiburg am Ende stand es 0-3 gegen Aston Villa im Europapokalfinale. Aber darum soll es jetzt gar nicht gehen, sondern vielmehr um die Leistung des Keepers der Engländer, Emiliano Martinez. Der hat nämlich mit einem gebrochenen Finger gespielt. Das hat er nach der Partie erzählt. Und jetzt kommt's. Er hat sich den Finger schon beim Aufwärmen gebrochen. Da muss man ja wohl einen unbedingten Spielwunsch haben, wenn man das durchzieht, du liebe Güte. Martinez sagte nach dem Spiel, ich zitiere ihn, ist ein bisschen eklig, jedes Mal, wenn ich versucht habe, den Ball zu fangen, flutschte der Finger einfach in die andere Richtung. Aber das sind eben Dinge, die man tun muss. Mir fehlen die Worte. Respekt vor diesem Arbeitseinsatz. Das Mittagsecho geht in die Mittagspause. Gleich macht Nico Rau weiter mit dem Wirtschaftsmagazin, als ob der Name schwer wäre. Ich bin Katrin Schmick. Vielen Dank fürs Zuhören und wenn Sie mögen, gerne bis heute Abend. Tschüss.

0: Es ist 13.30 Uhr. 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
1: Die Nachrichten mit Dominik Freiberger. Guten Tag. Der Tech-Milliardär Elon Musk plant, sein Unternehmen SpaceX im Juni an die Börse zu bringen. Das wäre der größte Börsengang der Geschichte. Musk selbst könnte dadurch zum ersten Billionär der Welt werden, also mehr als 1000 Milliarden Dollar besitzen. Aktuell macht SpaceX allerdings große Verluste. Carsten Kühntop, WDR Washington.
2: Laut dem Börsenprospekt machte SpaceX im vergangenen Jahr ein Minus von knapp 5 Milliarden Dollar. Die Gründe für die roten Zahlen sind die hohen Kosten für die Entwicklung der großen Rakete Starship und die Investitionen in die KI-Tochter xAI. Auch nach dem Börsengang wird Elon Musk im Unternehmen das Sagen haben. Viele Investoren dürften damit keine Probleme haben. Sie setzen seit Jahren vor allem darauf, dass aus Musks Visionen irgendwann profitable Realität wird. So träumt der Firmenchef unter anderem von Mars-Missionen und Rechenzentren im All.
1: Die dänischen Behörden wollen heute den toten Buckelwal von der Urlaubsinsel Anholt aufs Festland schleppen. Dort soll das Tier untersucht werden. Der Wal liegt derzeit aufgebläht an einem Strand. Arne Bartram für WDR aktuell.
3: Inzwischen ist ein größerer Bereich rund um den Kadaver abgesperrt. Der ist durch Gase stark aufgebläht und könnte explodieren. Deshalb soll das Tier in einen Hafen am Festland geschleppt werden. Die Aktion dürfte den ganzen Tag dauern. Wissenschaftler und Tierärzte wollen den toten Wal danach genauer untersuchen. Der bekannte Buckelwal war vorher mehrfach an der deutschen Ostseeküste gestrandet. Eine private Initiative hatte das geschwächte Tier Anfang Mai in die Nordsee gebracht und dort freigelassen. Danach verlor sich die Spur, bis der Kadaver vergangene Woche vor der Insel Anholt angespült wurde.
1: Weitere Meldungen im Überblick. Die EU hat sich grundsätzlich auf strengere Asylregeln verständigt und Rückkehrzentren in Drittstaaten auf den Weg gebracht. Das teilten Vertreter des Europäischen Parlaments nach Verhandlungen mit den Mitgliedstaaten mit. Geplant sind auch längere Haftmöglichkeiten für abgelehnte Asylbewerber in bestimmten Fällen. Die Bundesregierung hat einen Bericht der Bild über die Rente als Spekulation bezeichnet. Die Zeitung schreibt, dass die von der Regierung eingesetzte Rentenkommission empfehlen will, das Eintrittsalter auf 70 Jahre anzuheben. Aus dem Gremium selbst heißt es, man habe sich noch nicht auf einen Vorschlag festgelegt. Das soll bis Ende Juni geschehen und dann offiziell vorgestellt werden. Manuel Neuer fährt als Nummer 1 im Tor zur Fußball-Weltmeisterschaft. Das hat Bundestrainer Julian Nagelsmann bestätigt. Er hat den kompletten Kader für die WM nächsten Monat bekannt gegeben. Aus Nordrhein-Westfalen sind nur Spieler von Borussia Dortmund dabei. Waldemar Anton, Nico Schlotterbeck, Felix Metscher und Maximilian Bayer. Seidel Mahler vom 1. FC Köln fährt nicht mit zur WM.
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1: In Stolberg bei Aachen freut sich das Stadtarchiv über die Rückkehr von Dokumenten, die bei der Flut vor 5 Jahren beschädigt wurden. Sie waren monatelang aufwendig getrocknet worden. Christian vom Hofe für WDR aktuell.
4: Die ersten 3 von insgesamt 404 Paletten können jetzt vom Stadtarchiv wieder genutzt werden. Dabei handelt es sich um hunderte Bauakten sowie historisches Archivgut der Stadtverwaltung, teilweise über 200 Jahre alte Dokumente, die vor dem Hochwasser gerettet werden konnten. Bis Jahresende sollen weitere Paletten folgen.

0: Flutgeschädigte Archivunterlagen liegen seit Jahren schockgefroren in speziellen Einrichtungen, zunächst in Troisdorf und seit kurzem auch in Nürnberg. Die Stadt Stolberg sucht aktuell weitere Standorte, um die Dokumente trocknen zu können.
1: Und noch das Wetter in Nordrhein-Westfalen. Am Nachmittag halten sich vor allem in Ostwestfalen teils noch ein paar Wolken. Ansonsten ist es verbreitet freundlich mit viel Sonnenschein und meist nur wenigen Wolken. In Bielefeld erreichen die Temperaturen 21 Grad, in Hagen 22 und in Heinsberg 23. Morgen wird's richtig sommerlich. Es gibt viel Sonnenschein bei nur wenigen Wolken. Die Temperaturen steigen auf 21 bis 29 Grad. Das war WDR aktuell. 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A1 Dortmund Richtung Münster, zwischen Hamm-Bockum-Werne und Münster-Hiltrup, etwa 15 Minuten plus, 4 Kilometer Stau. A3 Oberhausen Richtung Köln, zwischen Mettmann und Dreieck-Langenfeld, etwa 15 Minuten plus, 6 Kilometer Stau. A40 Duisburg Richtung Essen, zwischen Mülheim-Heimaterde und Dreieck-Essen-Ost, etwa 30 Minuten plus, 7 Kilometer Stau. Die A44 Düsseldorf-Essen ist zwischen Kreuz Düsseldorf-Nord und Ratingen-Schwarzbach in beiden Richtungen wegen Tunnelarbeiten bis Dienstag gesperrt. Und A516 Abzweig Oberhausen zwischen Kreuz Oberhausen und Oberhausen-Eisenheim, etwa 30 Minuten plus, 2 Kilometer Stau.
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3: Ich bin Nico Rau, einen schönen guten Tag. Heute ist der Tag des Trinkgelds. Ich muss sagen, mich macht diese Situation im Restaurant immer ein wenig nervös mit dem Bezahlen und dann dieses Kopfrechnen, wie viel Trinkgeld gebe ich, und hinterher habe ich irgendwie immer das Gefühl, entweder habe ich zu viel oder zu wenig gegeben. Eine Lösung sind ja die Geräte für Kartenzahlung, die das als Option vorgeben, 15% oder 20%.
4: Ich fühle mich immer ein bisschen unwohl, weil gerade wenn es so ist, was ist, wo man eigentlich normalerweise kein Trinkgeld geben würde, wenn ich dann aber auf kein Trinkgeld klicke, denke ich immer so, ich fühle mich so gemein, wenn ich das mache.
5: Also ich fand das erstmal überraschend, als das so aufgetaucht ist, weil ich das vorher irgendwie mal entspannter fand, das selber unaufgefordert quasi entscheiden zu können.
3: Ist gar nicht so einfach, der richtige Weg zum Trinkgeld. Um 1900 rum, da gab es übrigens in Deutschland eine bürgerliche Anti-Trinkgeld-Liga. Die waren der Meinung, Trinkgeld macht abhängig, ist Bestechung, ist sogar ein Schritt Richtung Alkoholismus und Prostitution. Heute wirkt das natürlich maximal schräg. Ich mag ja das Modell Frankreich, da ist Trinkgeld einfach schon im Preis mit drin. Und wer dann mehr geben möchte, der kann das hinterher auch tun, ganz ohne Druck. Wenn man unterwegs ist, zum Beispiel mit dem Auto auf der Autobahn, dann sieht man manchmal Windräder in der Landschaft stehen, die einfach stillstehen, obwohl es sehr windig ist. Die sind dann in der Regel nicht kaputt, sondern das liegt dann daran, dass in dem Moment einfach viel zu viel Strom im Netz ist. Dann müssen die Betreiber die Anlage abschalten, einfach deshalb, damit das Stromnetz nicht überlastet wird. Große Batteriespeicher, die können helfen, die sind eine wichtige Technologie für die Energiewende, weil die können dann einfach den grünen Strom von Windrädern, aber auch Solaranlagen sozusagen wie so eine riesige Powerbank zwischenlagern und dann auch wieder ans Netz zurückgeben, wenn zum Beispiel nachts keine Sonne scheint oder das Wind still ist. Der aktuell größte Batteriespeicher in Deutschland, der steht in Nordrhein-Westfalen, in Methelen, im Münsterland. Heute Vormittag ist er vorgestellt worden. WDR-Reporterin Brigitte Lieb.
6: Der Batteriespeicher in Methelen, der sieht so aus, das ist ein großes Gelände im Industriegebiet, ungefähr so groß wie ein Fußballfeld. In vielen Reihen stehen so große weiße Kästen, da drin sind die großen Batterien verbaut. Gut anderthalb Jahre hat der Bau des Batteriespeichers gedauert und jetzt ist er der größte in NRW. Vollgeladen könnte er theoretisch 140.000 Haushalte 4 Stunden am Stück mit Strom versorgen. Der bisher größte Speicher steht in Hamm. Dort wird schon am nächsten großen Projekt gearbeitet. Insgesamt boomt der Ausbau von Batteriespeichern mittlerweile. Das liegt daran, dass Batterien inzwischen wesentlich günstiger sind und auch, dass bisher die Betreiber von Großspeichern von Netzentgelten befreit sind. Das macht das Ganze für Investoren attraktiv. Das könnte sich aber ändern, denn die Bundesnetzagentur plant, Betreiber von Batteriespeichern stärker an den Kosten für den Ausbau der Netze zu beteiligen. Ihr Argument ist, dass die Batteriespeicher das Stromnetz sehr stark nutzen. Unabhängig von den Plänen der Behörde ist Fakt, Deutschland hängt extrem im internationalen Vergleich hinterher. Länder wie Saudi-Arabien, China und die USA haben inzwischen Gigabatteriespeicher mit tausenden Megawattstunden Kapazität hochgezogen. Auch innerhalb von Europa sind Großbritannien und Italien schon weiter. Also, Batteriespeicher wie der in Methelen sind ein bedeutender Baustein in der Energiewende. Um es mit den Worten eines Experten auszudrücken, ein wichtiger erster Schritt, dem aber weitere folgen müssen.
3: Brigitte Lieb. Und weil das so wichtig ist, vertiefen wir das Thema mit Simon Lux. Er ist Professor an der Uni Münster. Er forscht zur Energiespeichertechnik. Wir konnten vor der Sendung miteinander sprechen und ich wollte von Simon Lux zuerst wissen, also stelle ich mir diesen Batteriespeicher tatsächlich vor, wie so eine riesige Powerbank. Funktioniert der dann wirklich auch so?
7: Genau. Eigentlich so wie bei Ihnen zu Hause, wenn Sie eine Powerbank haben oder einen Akku. Sie laden den, geben den wieder ab. Und der große Vorteil bei Lithium-Ionen-Batterien ist eben der sehr hohe Wirkungsgrad. Das heißt, von der Energie, die ich reinpumpe, bekomme ich weit über 90% wieder heraus.
3: Was kann so ein Batteriespeicher dann leisten und wo sind da die Grenzen? Also wie lange kann er denn diesen Strom zum Beispiel einfach vorhalten?
7: Theoretisch unendlich. Es gibt eine Selbstentladung. Die Batterie wird irgendwann leer, aber das ist weit außerhalb der betriebswirtschaftlichen Konditionen. So ein Batteriespeicher wie hier im Münsterland rechnet sich nur, wenn er auch betrieben wird. Das heißt, wenn er geladen und entladen wird. Und da ist im Moment so der Sweet Spot, dass man probiert, den Batteriespeicher täglich zu laden und wieder zu entladen, um den Strom zu nutzen.
3: Da können wir vielleicht noch mal ein bisschen genauer drauf zu sprechen kommen. Also senkt so ein Speicher am Ende tatsächlich dann die Kosten, weil eben weniger Windstrom abgeregelt werden muss, weniger Netzangriffe nötig sind? Weil wahrscheinlich ist dieser Speicher sehr teuer, vermute ich mal.
7: Genau, also die Speicher waren sehr teuer, die Preise sind stark gefallen. Deswegen sieht man auch sehr viele große Projekte jetzt am Kommen. Und generell kann man sagen, er stabilisiert das Netz. Er nimmt die Volatilität aus den Preisen. Wenn Sie sich ans Osterwochenende erinnern, mit den sehr stark schwankenden Preisen, mit einem Batteriespeicher kann man den Strom eben von den Mittagsstunden in den Abend transferieren. Und wir sehen zum Beispiel am Beispiel Kalifornien, aber auch in Texas, positive Effekte der Batteriespeicher auf den Strompreis.
3: Wenn wir uns jetzt dieses Beispiel in Methelen anschauen, das ist der größte Batteriespeicher in Deutschland. Wie groß ist dann der praktische Nutzen da vor Ort? Kann man das beziffern?
7: Also das kann man sehr gut beziffern. Also wir in unserer Forschung gehen meistens davon aus, dass wir 4 Stunden den Strombedarf Deutschlands in Speichern vorhalten müssen. Das ist so ein Sweet Spot zwischen wie oft nutze ich den Speicher und was kostet er mich. Methelen ist jetzt roundabout 230 Megawattstunden. Das heißt, der funktioniert schon für 5-8% des Münsterlandes. Für Münsterland würden wir dann noch einmal eine erhöhte Anzahl dieser Speicher brauchen, um den besten betriebswirtschaftlichen Nutzen darzustellen. Aber die Stabilisierung in der Region ist schon damit gegeben.
3: Aber brauchen wir davon jetzt ganz viel in Deutschland, damit wir eine Netzstabilität hinbekommen mit den Erneuerbaren?
7: Wir brauchen ganz viel, aber, und das sage ich auch immer als Experte, wir können keine Dunkelflaute mit Batterien besiegen. Batterien werden uns helfen, die erneuerbaren Energien systemseitig ins Netz zu bringen, den Preis zu stabilisieren und Angebot und Nachfrage auszugleichen. Aber für 3 Tage Energiespeicherung sind Batterien einfach zu teuer und zu groß. Für 4, 5, 6, vielleicht sogar für 8 Stunden kann man Deutschland gut mit Strom aus Batterien versorgen. Aber wenn wir dann darüber hinausgehen, rentiert sich's von der betriebswirtschaftlichen Seite her im Moment nicht.
3: Aber wer genau schützt uns dann vor der Dunkelflaute?
7: Das müssen Backup-Kraftwerke übernehmen, die dann eingeschalten werden oder andere Stromquellen wie zum Beispiel Importe etc. Da möchte er gern mit diesem Mythos aufräumen, Batterien werden uns nicht über den Winter bringen sozusagen. Batterien können uns wirklich helfen, das Netz zu stabilisieren und auch für uns als Kunden einen Mehrwert schaffen, dadurch, dass sie die Volatilität aus dem Strommarkt nehmen. Aber sie werden nicht Deutschland für 3, 4, 5 Tage komplett mit Strom versorgen können aus gespeicherten Strom in Batterien.
3: Und wir Verbraucherinnen und Verbraucher, wir haben irgendwas davon, weil die Stromrechnung dann am Ende des Tages doch niedriger ausfällt. Kann man das sagen oder ist das erstmal spekulativ?
7: Nein, also auf alle Fälle hat der Verbraucher was davon. Wenn Sie jetzt zum Beispiel das Osterwochenende anschauen, es gab diesen negativen Preis. Natürlich alle mit einem variablen Stromtarif haben sich gefreut, aber alle mit einer fixen Einspeisevergütung haben sich auch gefreut, weil sie das Geld trotzdem bekommen haben. Die Differenz zahlt der Steuerzahler, der Konsument, über Steuern, über EEG-Umlage etc. Wenn wir den Markt stabilisieren und diese negativen Preisspritzen rausnehmen, nehmen wir auch die Gefahr raus, dass diese Sachen wie am Osterwochenende passieren und damit die Kosten auf die Allgemeinheit umlegen.
3: Was können große Batteriespeicher leisten für die Energiewende und was nicht, hat uns erklärt Simon Lux hier auf WDR 5. Er forscht in Münster zur Energiespeichertechnik. Das hier, das könnte der mit Abstand größte Börsengang der Geschichte werden. Der US-Weltraumkonzern SpaceX will an die Börse, haben Sie vielleicht auch schon in den Nachrichten gehört. Nur zwei Stichworte dazu: wiederverwendbare Raketen und Internet aus dem All. Berichten zufolge geht's dabei um eine Bewertung von bis zu rund 1,75 Billionen US-Dollar. Und um das mal irgendwie zu verstehen, das wäre dreifach so viel wie beim bisherigen Rekordbörsengang weltweit betrachtet von Saudi Aramco, also dem Ölkonzern. Elon Musk, dem gehört ja SpaceX, der würde dann der erste Billionär der Geschichte werden, obwohl er jetzt schon ganz schön viel Geld hat. Carsten Schabowski ist bei mir aus unserer Wirtschaftsredaktion. Carsten, SpaceX hat jetzt diesen Börsenprospekt veröffentlicht. Da sollen natürlich Investoren auch dann interessiert werden. Was steht da drin? Steht da drin, wie toll der Konzern ist und warum man unbedingt investieren soll?
8: Ja, könnte man meinen. Aber wenn man das Ding aufschlägt, dann begegnen uns erstmal rote Zahlen. Knapp 5 Milliarden Dollar Verlust heißt es im vergangenen Jahr, bei gut 18 Milliarden Umsatz. Klingt nach einem Traumstart. Nicht ganz, aber es liegt daran, dass Elon Musk gerade Milliarden in seine Mond- und Mars-Träume gesteckt hat, vor allem in die Megarakete Starship, du hast es gerade schon gesagt. Und darum geht es eigentlich auch. Das ist kein normales Unternehmen, das da an die Börse bald geht, sondern das ist wirklich ein Zukunftsprojekt. Und noch ein entscheidender Satz im Prospekt: Elon Musk behält die Macht, über 80% der Stimmrechte, dank spezieller Aktien. Das heißt, wer investiert, kauft sich nicht nur in ein neues oder ein gutes Unternehmen ein, möglicherweise, sondern er investiert vor allen Dingen auch in dessen Chef.
3: Und ich habe auch gerade schon mal anklingen lassen, sowas haben wir auch noch nicht gesehen an Börsengang. Nee.
8: Absolut, absolut. Das ist wirklich eine Dimension, die es in sich hat. 1,75 Billionen Euro. In der Tat, der größte Börsengang bis jetzt war der Börsengang vom Öl- und Gaskonzern Saudi Aramco. Aber zum Beispiel das, was jetzt da kommt, ist auch deutlich größer als der riesige Telekom-Börsengang in den 90er Jahren. Wir erinnern uns. Oder auch größer als der Börsengang vom Online-Händler Alibaba 2014. All das wirkt im Vergleich zu SpaceX, was da kommt, fast wirklich wie Kleingeld.
3: Erklär uns doch nochmal, wofür dieses Unternehmen SpaceX steht. Da geht es ja nicht nur um Raumfahrt.
8: Also wurde vor 20 Jahren gegründet und macht seitdem in Sachen Raumfahrt zunächst mal also mehr Weltraummissionen als sämtliche staatliche und private Anbieter zusammen. Der Konzern revolutioniert die Branche mit wiederverwertbaren Raketen, hast du auch gerade schon gesagt. Das heißt, dadurch werden Kosten gedrückt, ganz drastisch. Es wird günstiger und planbarer und das ist wirklich ein neues Kapitel, was auch allein dadurch aufgeschlagen wird.
3: Und es sind nicht nur die Raketen, sondern Elon Musk ist ja auch in anderen Geschäftsfeldern mit diesem Unternehmen dabei.
8: Absolut, nicht nur eine Raketenfirma. SpaceX will zur zentralen Infrastruktur für mehrere Zukunftstechnologien werden, vor allem für künstliche Intelligenz. Das Unternehmen betreibt mit Starlink, einem Tochterunternehmen, ein Netzwerk aus Satelliten, das weltweites Breitband-Internet anbietet. Dieser Geschäftsbereich steuert etwa 70% des Konzernumsatzes bei. Und jetzt schon kreisen einige tausend Satelliten um unsere Erde. Etwa zwei Drittel davon gehören schon der SpaceX-Tochter Starlink. Aber das ist noch nicht das Ende. Das ist noch lange nicht in Sicht. SpaceX hat beantragt, perspektivisch noch viel mehr Satelliten ins All zu schicken, womöglich einige 10.000. Und die Idee dahinter ist, Datenzentren im Weltraum solarbetrieben, ohne wasserintensive Kühlung. Musk selber nennt das Ganze die einzige logische Lösung für den explodierenden Energie- und Wasserstoffbedarf durch KI, haben wir schon mehrmals auch hier allein darüber berichtet. Man muss allerdings auch sagen, das alles ist Zukunftsmusik. Skeptiker sagen auch, naja, das ist erstmal riesige Kosten, die da entstehen. Und wer weiß, ob es klappt. Ein Punkt zum Beispiel ist die Strahlung, die Schaltkreise könnten beschädigt werden dadurch. Aber auch die NASA profitiert so oder so auf jeden Fall davon. SpaceX spielt für die NASA eine zentrale Rolle. Auch das ist ein ganz neuer Meilenstein. Die Raumfahrtbehörde will auf dem Weg ins All natürlich auch günstiger und effizienter Wissen sammeln. Und da ist so ein privater Anbieter natürlich total gut, um Kosten zu sparen.
3: Okay, jetzt soll es an die Börse gehen. Was würde dieser Schritt für die Firma SpaceX, was würde dieser Schritt für Elon Musk bedeuten?
8: Also erstmal für sein Unternehmen frisches Kapital. könnte den Konzern so deine Dominanz im Orbit helfen, noch weiter auszubauen? Und für ihn selber, für Elon Musk persönlich, ist das wirklich historisch mit einer Bewertung von 1,75 Billionen Dollar? Würde er, wenn es so käme, zum ersten Billionär der Geschichte werden, möglicherweise? Und das in einer Zeit, in der es vielen Menschen in den USA, aber auch bei uns in Europa, nicht besonders gut ökonomisch geht. Ungewöhnlich ist auch, beim Börsengang sollen angeblich bis zu 30% der Aktien an Privatanleger gehen. Normalerweise sind es so 5-10%. Auch das ist spannend für Privatmenschen, wer da investieren will. Das ginge theoretisch zum Beispiel über börsengehandelte Investmentgesellschaften.
3: Mhm. Kurz zum Schluss noch, wie geht's jetzt weiter? Der Prospekt ist raus und was passiert jetzt?
8: Jetzt gibt's Analystentage, Treffen mit Banken, Besuche in Rechenzentren, dann die Roadshow, um mit der Investoren nochmal gewonnen werden sollen. Dann kommt der Börsengang möglicherweise Ende Juni oder Mitte Juni und es wäre ein wahnsinniges Signal, wohin die Wirtschaft sich in Zukunft bewegt. Raus aus klassischen Industrien, rein in den Weltraum, in die KI und private Kooperation mit staatlichen Raumfahrtbehörden.
3: Danke dir, Carsten Schabowski, über den geplanten Börsengang von SpaceX.

0: WDR 5, das Wirtschaftsmagazin hier, Waiting for Smith heißt diese Band, viel, ja, Flow der Titel. Normalerweise ist diese Gleichung relativ einfach, Ölpreis rauf, Chemie geht runter, weil Öl ist ja nicht nur ein Energieträger, Öl ist auch ein Rohstoff und der steckt eben in vielen Chemieprodukten. Diesmal ist die Sache aber ein bisschen komplizierter. Also der Ölpreisschock, der erhöht zwar die Kosten für die deutsche und natürlich auch die europäische Chemiebranche, aber der schwächt die asiatischen Wettbewerber noch viel stärker. Das müssen wir uns erklären lassen. Die Hintergründe hat Angela Göpfert aus unserem ARD-Börsenstudio in Frankfurt.
1: Warum der Ölpreis für die Chemie überhaupt so wichtig ist, erklärt Henrik Meinke, Chefvolkswirt des Verbands der chemischen Industrie.
2: Wir sind eine energieintensive Branche. Wir setzen Öl und Gas eben nicht nur als Energieträger ein, sondern vor allem auch als Rohstoff. Und da ist der Hebel dann nochmal besonders groß. Also das ist für uns eine massive zusätzliche Kostenbelastung, die auf die Unternehmen unserer Branche dann entsprechend zugerollt ist, quasi über Nacht.
1: Fossile Grundstoffe wie Naphtha und Flüssiggas sind die Basis für Verpackungen, Kunststoffe, Lacke, Gummi, Klebstoffe oder Spezialchemikalien. Wenn die Preise für Öl und Gas steigen, verteuert sich also ein großer Teil der chemischen Wertschöpfungskette. Vom Rohstoff über die Produktion bis zum Transport. Doch der entscheidende Punkt ist, der Schock trifft nicht alle gleich. Viele asiatische Chemiefirmen sind stärker abhängig von Rohstoffen aus dem Mittleren Osten und von langen Seewegen durch die Straße von Hormus. Thomas Schulte-Vorweg, Chemieanalyst beim Bankhaus Metzler.
3: Viele asiatische Länder sind von den direkten Knappheiten bei Energieprodukten wie Öl und Gas, aber auch bei chemischen Vorprodukten wie zum Beispiel Naphtha und auch bei Basischemikalien deutlich stärker betroffen als ihre europäischen Wettbewerber, da sie einen erheblichen Teil dieser Produkte eben aus der Krisenregion im Mittleren Osten beziehen.
1: Für europäische Hersteller bedeutet das, der Wettbewerbsdruck aus Asien lässt vorübergehend nach. Kunden achten nicht mehr nur auf den niedrigsten Preis, sondern stärker darauf, wer überhaupt verlässlich liefern kann. Das zeigt sich auch an der Börse. Aktien von BASF, Lanxess, Wacker Chemie und Evonik stehen teils deutlich höher als vor Ausbruch des Iran-Kriegs.
3: Durch die Stillstände in Asien und die deutlich gestiegenen Frachtraten ist es durchaus möglich, dass europäische oder auch deutsche Firmen kurzfristig Marktanteile zurückgewinnen können. Es bedeutet also eine kleine Atempause.
1: Aber eben nur eine Atempause, keine echte Trendwende. Die strukturellen Probleme der deutschen Chemie sind damit nicht gelöst. Hohe Energiekosten, schwache Nachfrage, niedrige Auslastung und massive Überkapazitäten in China.
2: Wir kommen aus 3 Jahren massiver Auftragsmangel in der deutschen chemischen Industrie mit über 20% Auftragsrückgang. Und auf dem niedrigen Niveau ist es seitdem entsprechend verharrt.
1: Sagt VCI-Chefvolkswirt Meinke. Sobald die Straße von Hormus wieder frei ist und die Rohstoffströme stabiler werden, könnte auch der Preisdruck aus Asien zurückkommen. Meinke warnt deshalb.
2: Wir sollten uns nicht darauf verlassen, dass sich schon alles sozusagen von alleine jetzt lösen lässt. Wir müssen die strukturellen Probleme angehen, wir müssen dringend die Wirtschaftsreformen angehen.
1: Unterm Strich verschafft die Ölkrise der deutschen Chemie also keine Renaissance, sondern nur etwas Zeit. Für einen nachhaltigen Aufwärtstrend braucht es bessere Rahmenbedingungen.
0: Berichtet Angela Göpfert aus der ARD-Börse. Ich bestelle was im Netz, die Ware kommt dann nicht an, der Händler ist nicht mehr erreichbar, das Geld ist weg. Also solche Betrügereien, die gibt es sicherlich, seit es den Onlinehandel gibt, kennen wir. Aber es ist so, dass ständig neue Varianten dazukommen. Mittlerweile wird jedes 5. Auto online verkauft und natürlich sind dann auch Betrüger nicht weit, die das für sich ausnutzen. Und solche Fälle haben so stark zugenommen, dass jetzt sogar der VW-Konzern und der Zentralverband des Kfz-Gewerbes öffentlich davor warnen. Mein Kollege Arndt Brunnert hat das Thema recherchiert, ist mir jetzt zugeschaltet. Arndt, dich hat diese Recherche erstmal auch überrascht. Warum?
4: Ja, das Ergebnis hat mich überrascht. Vor allen Dingen wegen der hohen kriminellen Energie und der hohen Professionalität, mit der die Betrüger vorgehen. Ich habe gefakte Seiten von angeblichen Gebrauchtwagenhändlern gesehen. Die waren von echten Seiten nicht zu unterscheiden. Auch VW beklagt das. Bei VW muss man wissen, dass der Konzern selbst gar keine Gebrauchtwagen verkauft. Das machen nur die Händler. Aber nur mit diesem Wissen konnte man die gefakte Seite erkennen. Die Betrüger haben es übrigens auf Anzahlungen bzw. auf Vorkassezahlungen abgesehen. Einige wollen sogar geklaute Autos verkaufen oder bieten Autos an, die es eigentlich gar nicht gibt.
0: Was weiß denn die Polizei mittlerweile über die Täter?
4: Dass sie europaweit agieren und auch gut vernetzt sind. Da gibt's so eine Art Schattenwirtschaft, hat mir der Experte des LKA Niedersachsen Mario Krause erklärt. Die Betrüger, die die Idee haben, kaufen IT-Manpower ein. Sie bezahlen auch für illegale Callcenter. Die Mitarbeitenden dort sind nämlich ganz wichtig, haben eine zentrale Rolle, denn sie müssen potenzielle Kunden dazu überreden, im Voraus zu zahlen oder ein Auto auch anzuzahlen. Dabei setzen sie die Kunden psychologisch unter Druck, so nach dem Motto, zahlt schnell oder ein anderer greift zu, ist ja ein super Schnäppchen. Und das LKA in Nordrhein-Westfalen geht davon aus, dass solche Taten zunehmen werden, auch weil eine immer bessere KI den Betrügern dabei hilft, ihre Fakes durchzuziehen.
0: Okay, das ist also ziemlich perfide psychologischer Druck, dann noch so perfekt gefälschte Seiten, die ich erstmal nicht erkennen kann als Laie. Wie ist das denn? Viele Gebrauchte werden ja über diese großen Autogebrauchtportale verkauft, also Autoscout24, mobile.de. Wenn ich jetzt so ein Portal wähle, bin ich dann sicher?
4: Leider nein, denn diese Portale sind reine Vermittlungsplattformen, die auch jede Haftung ausschließen. Allerdings eine kleine Spur sicherer kann man sein, denn diese Portale setzen automatische Filter ein, die checken Inserate, zum Beispiel nach sehr niedrigen Preisen, also den Superschnäppchen, die es eigentlich gar nicht gibt, oder auch nach Texten in schlechtem Deutsch, die immer wieder vorkommen, weil das sind Hinweise darauf, dass die Annoncen vielleicht gefaked sein können. Aber ein wirklicher Schutz ist das ehrlich gesagt nicht und aufhalten können sie gewiefte Betrüger und Hacker so auch nicht. Das heißt nicht, dass man Inseraten auf diesen Plattformen grundsätzlich misstrauen soll. Als Infoquelle sind sie sicherlich ganz gut, aber Vorsicht ist geboten.
0: Okay, aber irgendwie muss ich mich ja sozusagen ein bisschen wappnen können, damit ich da möglichst nicht auf einen Betrüger reinfalle. Was ist das denn so? Worauf kann ich achten als Käufer, wenn ich ein Schnäppchen im Netz entdecke?
4: Ja, das erste, Superschnäppchen, so leid es mir tut, aber Superschnäppchen sind ein Fake. Es gibt keine super günstigen Autos und man sollte auch sich nie zu einem solchen Kauf drängen lassen mit diesem Argument, ist ja bald weg. LKA-Mann Krause formuliert das Problem recht drastisch. Er hat gesagt, Gier frisst Hirn und das macht es den Betrügern leicht. Das heißt auch, keine Anzahlung oder Vorauszahlung geben, nie für ein gebrauchtes Auto bezahlen, das man noch nicht gesehen hat und auch nicht gecheckt hat. Reine Online-Käufe sind wirklich gerade auf dem Gebrauchtwagenmarkt hochriskant. Es gibt noch andere Tipps. Außerdem kann man zum Beispiel den Internetanbieter auf seine Seriosität hin abklopfen. Hat die Anzeige ein Impressum? Ist ein guter Hinweis. Gibt es an dem angegebenen Standort auch wirklich diesen Händler? Das kann man ja über Google zum Beispiel nachvollziehen. Und man kann sich auch rückversichern dadurch, dass man dann, wenn in dieser Anzeige eine Telefonnummer angegeben ist, eine deutsche Festnetznummer, zur Sicherheit auch mal zurückruft. Das sind so die wichtigen Tipps. Weitere gibt's von der Polizei oder auch vom ADAC natürlich im Internet.
0: Und vielen Dank dafür, Arndt Brunnert, über Gebrauchtwagenkauf und was man tun kann, dass man dabei nicht an Betrüger gerät.

Krieg als Lifestyle. So heißt das Buch von Daniel Hornhoff und darin kritisiert er, wie offensiv die Bundeswehr in den Medien für eine Karriere bei sich wirbt, wie sie sich inszeniert mit den Mitteln der Pop- und Werbekultur. Ist gleich Thema in Westart mit Sebastian Wellendorf. Er spricht dann mit dem Autoren. Ich bin Nico Rau. Schönen Tag.

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3: Die Nachrichten mit Christoph Hoffmann. Guten Tag.
4: Zu den drei besten Torhütern des Landes gehört er zweifelsfrei. Und deswegen ist er verdientermaßen dabei. Und wir planen mit ihm als Nummer 1.
3: Fußball-Bundestrainer Julian Nagelsmann nimmt Manuel Neuer mit zur Weltmeisterschaft in Amerika. Das hat Nagelsmann bei der Bekanntgabe des WM-Kaders bestätigt. Tim Brockmeier, WDR Sport.
5: In Frankfurt präsentierte Julian Nagelsmann offiziell den WM-Kader des DFB. Der, auf welchen Wegen auch immer sonst ja auch schon fast komplett an die Öffentlichkeit gelangt war, so darf sich Youngster Lennart Karl auf die Reise zur WM freuen. Nicht dagegen der Kölner Said El Maler, der zuletzt auch oft als WM-Fahrer genannt wurde. Der zuletzt viel diskutierte Dennis Undorf im Sturm ist ebenso dabei wie etwas überraschend Angreifer Maxi Bayer. Sonst finden sich im Grunde die bekannten und erwartbaren Namen wie Kimmich, Musiala, Tah oder auch Schlotterbeck. Die DFB-Elf fliegt am 2. Juni in die USA, am 14. Juni steigt dann das erste WM-Spiel gegen Curaçao.
3: Eine blinde Frau aus dem Kreis Lippe ist vor dem Bundesgerichtshof gescheitert. Die Frau hatte geklagt, weil eine Reha-Klinik sie wegen ihrer Sehbehinderung abgelehnt hatte. Max Mais für WDR aktuell.
6: Renate S. hatte sich von der Reha-Klinik aus Nordhessen diskriminiert gefühlt und klagte auf Schadensersatz bis vor den BGH. Das höchste Zivilgericht entschied heute, dass Renate S. eine solche Entschädigung nicht zusteht. Die Klinik hätte aufgrund ihrer Sehbehinderung einen Mehraufwand bei der Betreuung gehabt. Das Allgemeine Gleichbehandlungsgesetz AGG soll Menschen vor Diskriminierung schützen. In diesem Streit zwischen Patientin und Klinik lässt es sich aber nicht anwenden, urteilte das Gericht.
3: Weitere Meldungen im Überblick. Die EU hat sich grundsätzlich auf strengere Asylregeln verständigt und Rückkehrzentren in Drittstaaten auf den Weg gebracht. Das teilten Vertreter des Europäischen Parlaments nach Verhandlungen mit den Mitgliedstaaten mit. Geplant sind auch längere Haftmöglichkeiten für abgelehnte Asylbewerber in bestimmten Fällen. Flüge von deutschen Flughäfen könnten ab dem Sommer etwas günstiger werden. Der Bundestag stimmt heute über eine Senkung der Ticketsteuer ab. Die Abgabe wird auf jedes Flugticket erhoben und richtet sich nach der Länge der Strecke. Wenn die Airlines die Entlastung vollständig weitergeben, könnten Tickets je nach Flug um 2,50 Euro bis zu 11,40 Euro billiger werden. Tech-Milliardär Elon Musk plant mit seinem Raumfahrtunternehmen SpaceX den bislang größten Börsengang der Geschichte. Laut Berichten könnte der Schritt rund 75 Milliarden Dollar einbringen. Musk könnte so zum ersten Billionär der Welt werden. SpaceX will das Geld für neue Raumfahrtprojekte nutzen. Derzeit macht das Unternehmen allerdings milliardenschwere Verluste. Die dänischen Behörden wollen heute den toten Buckelwal von der Urlaubsinsel Anholt in einen Hafen auf dem Festland schleppen. Dort soll das Tier untersucht werden. Der Wal liegt derzeit aufgebläht an einem Strand. Er gilt als gefährlich wegen Explosionsgefahr durch Fäulnisgase und wegen möglicher Krankheitserreger. Der Wal war vorher mehrfach an der deutschen Ostseeküste gestrandet.
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3: In Methelen im Münsterland steht jetzt der größte Batteriespeicher NRWs. Am Vormittag ist die Anlage offiziell vorgestellt worden. Brigitte Lieb, WDR Münster, erklärt, wie sie funktioniert.
7: Also im Prinzip ist das wirklich ein riesiger Haufen von Powerbanks. Diese großen Batterien sind in so weißen Containern verbaut und die stehen auf einem Gelände mitten im Industriegebiet in Methelen. Das ist von der Fläche ungefähr vergleichbar mit einem Fußballfeld. Batteriespeicher wie der in Methelen helfen dabei, das regionale Stromnetz stabil zu halten. Wenn Solar- und Winter Anlagen bei Sonne und Brise sehr viel Energie produzieren, kann der Speicher den Strom zwischenlagern und dann wieder abgeben, wenn es zum Beispiel dunkel ist oder windstill.
3: Das war WDR aktuell. Das Wetter in Nordrhein-Westfalen. Am Nachmittag halten sich nur in Ostwestfalen teils noch größere Wolkenfelder. Ansonsten ist es verbreitet freundlich mit viel Sonnenschein. In Brilon erreichen die Temperaturen 19 Grad, in Aalen 21 und in Kerpen 22 Grad. Morgen wird es dann richtig sommerlich. Es gibt viel Sonnenschein, nur wenige Wolken und Temperaturen von 21 bis 29 Grad. Die Zeit 14.04 Uhr. WDR 5, die Verkehrslage A3 Köln Richtung Arnheim zwischen Oberhausen-Lierich und Kreuz Oberhausen, etwa 10 Minuten plus 4 Kilometer stockender Verkehr. A3 Oberhausen Richtung Köln zwischen Mettmann und Dreieck Langenfeld, eine halbe Stunde obendrauf, 9 Kilometer Stau wegen Bauarbeiten. A4 Köln Richtung Aachen zwischen Dreieck Heumer und Köln-Eiffeltor, eine Viertelstunde plus 8 Kilometer stockend. Die A44 Düsseldorf-Essen ist zwischen Kreuz Düsseldorf-Nord und Ratingen-Schwarzbach in beiden Richtungen wegen Tunnelarbeiten bis Dienstag gesperrt. Und A46 Brilon Richtung Arnsberg-Neheim zwischen Arnsberg-Altstadt und Neheim eine Viertelstunde plus in etwa 5 Kilometer Stau.
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8: Hallo, heute mit Sebastian Wellendorf und mit einem Aufruf.
9: Mach, was wirklich zählt.
8: Mach, was wirklich zählt. Das ist die Bundeswehr, die hier ihre Zielgruppe duzt in einem Werbevideo. Und zwar mit, das haben Sie gehört, Dolby Surround Power und im Video super schnell geschnittenen Hochglanzbildern von Panzern, von Raketen und von U-Booten. Die Bundeswehr setzt in Sachen Rekrutierung immer mehr auf eine Social Media und Game-orientierte Ästhetik. Klar, es geht ja auch darum, mehr Menschen aus der Zielgruppe fürs Heer zu gewinnen oder zu begeistern. Stichwort Zeitenwende. Aber die Art und Weise, wie sie es tut, die stößt den Kulturwissenschaftler Daniel Hornhoff extrem ab. In seinem neuen Buch fragt er, was mit der Demokratie passiert, wenn Militärwerbung wie ein Game und nicht wie die Vorbereitung auf den Kriegsfall anmutet. Und ich frage ihn danach gleich und hier in Westart.

0: Barbara Calotti, französische Chansonsängerin. Kiss ist das Stück, was wir gehört haben, hier in Westart im WDR. Ich bin ein regelmäßiger Freibadgänger und deswegen erinnere ich mich noch ganz gut an das Banner hier im Freibad in Köln. Vor 2 Jahren war das, glaube ich, das Banner der Bundeswehr mit dem Slogan Karrieresprung. Und aufgehängt war es ganz oben am 10-Meter-Turm, genau da geschickterweise natürlich, wo Jungs zwischen 15 und 18 mit aufgeplusterter Brust hochsteigen und dann mit Adrenalinkick vom Zehner zu springen. Das ist nur eine geschickte Zielgruppenstrategie der Bundeswehr. Auf YouTube und bei Instagram wirbt sie nämlich mittlerweile längst auch mit schnell geschnittenen Hochglanzbildern von Panzern, unterlegt mit fetten Beats. Diese Art der Eventisierung von Krieg sollte verboten werden. Das sagt der Kulturwissenschaftler Daniel Hornhoff. Er hat ein Buch geschrieben. Es heißt Krieg als Lifestyle. Guten Tag, Herr Hornhoff.
1: Hallo, Herr Wellendorf.
0: Beginnen wir erstmal mit den Medien, um die es geht. Wo ist die Bundeswehr, sagen wir mal, medial, popkulturell derzeit besonders aktiv?
1: Nun, ich würde sagen, überall dort, wo wir Medien antreffen können. Das augenfälligste Merkmal, wenn wir so durch die Stadt laufen, ist ja sicherlich der öffentliche Raum. Also wenn wir auf Plakate der Bundeswehr treffen, aber auch junge Menschen von 16 Jahren werden per Post von der Bundeswehr angeschrieben und als VIP-Gäste zu Bundeswehr-Rekrutierungsevents eingeladen. Wir finden die Bundeswehr aber auch in TV-Spots, in Kino-Werbespots und natürlich, Sie haben es angesprochen, in der Social-Media-Kommunikation.
0: Und Sie kritisieren, deswegen spreche ich es an, in Ihrem Buch, so verstehe ich es zumindest, nicht primär das Angesprochenwerden von der Bundeswehr. Ein Brief bekommen ist ja jetzt nichts ganz Schlimmes, sondern es geht primär um die Ästhetik, die dem jeweiligen Medium angepasst ist. Und wenn wir jetzt bei den sozialen Medien bleiben, dann sind das natürlich schnell geschnittene Videos mit lauter Musik, die Jugendliche oder junge Menschen ansprechen soll, richtig? Das kritisieren Sie.
1: Ich kritisiere, dass die Bundeswehr für sich wirbt. Ich kritisiere, dass es kein generelles Werbeverbot für das Militär in einer Demokratie gibt. Denn man muss sich vor Augen halten, jede Werbung ist eine Form immer von Verharmlosung, von Banalisierung. Sie haben in Ihrer Eingangsmoderation von einer Eventisierung geschrieben. Jedes Produkt, das gewissermaßen öffentlich beworben wird, wird immer auch als kleines Event inszeniert. Es soll sozusagen ein Mehrwert für das eigene Leben durch die Bewerbung des Produktes in Aussicht gestellt werden. Meine Kritik setzt daran an, dass eben für Konsumprodukte natürlich geworben werden darf und auch geworben werden muss, aber die Bundeswehr eben kein normaler Arbeitgeber und schon gar kein Konsumprodukt ist.
0: Okay, da setze ich jetzt mit einer zweifachen Gegenfrage an. Einmal, das habe ich mir gedacht, könnte es möglicherweise das Problem sein, dass zukünftige Soldatinnen und Soldaten vielleicht einen falschen Eindruck bekommen von dem, was sie dann erwartet, nämlich im schlimmsten Fall der Kriegsfall. Und in den Videos oder auch in den Werbungen ist eher immer so aussieht, als ob man in so eine Art Abenteuerurlaub geht und durch den Untergrund robbt und in verrückten futuristischen Maschinen sitzt. Aber es geht tatsächlich da ums Menschen erschießen und im Zweifel auch ums Sterben. Ist das ein Kritikpunkt?
1: Genau das ist der Punkt. Es ist eine Form der Verharmlosung, eben eine Banalisierung, eine Trivialisierung. Und es werden, das muss man einfach so feststellen, manipulative Techniken angewandt. Sie haben in Ihrer Eingangsmoderation auch diesen sehr bekannten Bundeswehr-Slogan zitiert, mach, was wirklich zählt. Und dieses wirklich verrät im Grunde genommen die Strategie der Bundeswehr oder der die Werbestrategie. Andere Tätigkeiten sind schön und gut, zivilgesellschaftliches Engagement schön und gut, aber die Tätigkeit bei der Bundeswehr, der Dienst an der Waffe, das zählt nun wirklich, wer die Demokratie verteidigen möchte.
0: Jetzt sage ich aber, Herr Hornhoff, schön und gut, das mag man kritisch sehen, aber ich habe es eben auch angesprochen, wir haben eine Zeitenwende. Keine 900 Kilometer von Deutschland entfernt ist Krieg. Und ich kann mir vorstellen, dass diejenigen, die zum Beispiel aus der Ukraine hierher geflüchtet sind und jetzt dieses Gespräch hören, mehr als Fragezeichen über den Köpfen haben. Denn es geht im Zweifel tatsächlich darum, das eigene Land auch zu verteidigen.
1: Genau darum geht es. Und deswegen bin ich auch nicht grundsätzlich gegen die Bundeswehr. Ich halte überhaupt nichts davon, irgendwie die Bundeswehr, die ja in Deutschland als Parlamentsarmee organisatorisch geregelt ist und institutionell geregelt ist, irgendwie verbieten zu wollen. Worum es mir geht, ist, die Werbung für den Einsatz an der Waffe zu verbieten. Denn Werbung ist per se darauf gerichtet, im Grunde immer ein Zerrbild der Realität zu vermitteln. Die Bundeswehr selbst macht die Erfahrung, dass sie durchaus mehr rekrutiert durch die neuen Werbeoffensiven, dass die Leute aber auch sehr schnell wieder abspringen, weil sie sagen, naja, die Bilder, die Eindrücke, das, was ich durch die Werbung vermittelt bekommen habe, all das löst sich hier in meinem Wehrdienst nicht ein.
0: Gut, dann fasse ich nochmal zusammen. Also Sie kritisieren diese Lifestyle-artige Werbehaftigkeit, mit der die Bundeswehr derzeit auf junge Menschen zugeht. Sie kritisieren aber nicht grundsätzlich, dass es die Bundeswehr gibt und dass sie möglicherweise auch versucht, in irgendeiner Form an Nachwuchs zu kommen. Und das wäre jetzt meine Frage, wenn die Bundeswehr nicht Werbung für sich machen darf und sagen kann, hallo Leute, kommt doch mal zu uns, es ist auch wichtig, das Land zu verteidigen, das gehört möglicherweise auch zu einer Demokratie dazu. Wie soll sie es denn dann machen?
1: In meinem Buch mache ich den Vorschlag, das Budget, das sozusagen derzeit in die hoch aufgerüsteten Werbeoffensiven gesteckt wird, in öffentliche Informationszentren zu investieren. Das sind sozusagen bürokratische Einrichtungen. Da informiert die Bundeswehr über das, was man bei der Bundeswehr lernen kann, sozusagen welche Vor- und Nachteile es gibt, wenn man zur Bundeswehr kommt. Aber es sind dezidiert keine Werbeagenturen oder Werbezentren, die da eingerichtet werden. Und ich plädiere in meinem Buch auch, und da bin ich mir natürlich bewusst, dass das im Konflikt zum Grundgesetz steht, weil die Wehrpflicht in Deutschland Verfassungsrang hat. Aber ich plädiere in meinem Buch für eine allgemeine Musterungspflicht. Ich denke, die Sicherheits- und Bedrohungslage, die unleugbar ist, rechtfertigt zumindest, dass alle in Deutschland lebenden jungen Menschen sich zumindest einmal beim Militär vorstellen, also einmal in Kontakt mit dem Militär kommen, dass daraus aber nichts für sie folgen darf, sondern dass sie dann eben ganz frei entscheiden können, ob sie den Dienst an der Waffe aufnehmen oder die Sache auf sich bewenden lassen.
0: Also allgemeine Wehrpflicht an oder zumindest Musterungspflicht, wenn ich Sie richtig verstehe, anstelle einer Werbekampagne von der Bundeswehr und Informationszentren, die dann möglicherweise, wenn ich Sie richtig verstehe, auch nicht von der Bundeswehr selbst betrieben werden, denn dann könnte es ja wieder Werbung sein, sondern von übergeordneten Behörden, Institutionen.
1: Das wäre eine behördenartige Struktur, die genauso der Kontrolle des Parlaments unterliegen müsste wie die Bundeswehr selbst.
0: Krieg als Lifestyle, genau das kritisiert Daniel Hornhoff in seinem Buch, so heißt es auch. Es ist im Transkript Verlag erschienen und mit ihm, mit dem Kulturwissenschaftler Daniel Hornhoff, habe ich gesprochen hier in Westart. Herr Hornhoff, danke fürs Gespräch.
1: Sehr gerne, danke Ihnen.

0: Hier ist Westerhardt, Kultur in WDR 5. Wie stabil eine Demokratie ist, das erkennt man immer auch daran, wie viel Kritik und wie viel Humor ihre Oberhäupter ertragen können und wie sie reagieren, wenn sie kritisiert werden. Ja, genau. Ich denke auch gerade an Donald Trump und dessen Hasstiraden gegen die amerikanischen Late-Night-Hosts. Jimmy Kimmel, der letztes Jahr fast seinen Hut nehmen musste, Jimmy Fallon, Jon Stewart oder Stephen Colbert, Moderator der Late-Night-Show bei CBS. Seit 33 Jahren gibt es diese Show. Früher hat sie mal David Letterman moderiert. Auch Stephen Colbert kritisiert Donald Trump regelmäßig. Regelmäßig beleidigt Trump ihn und sein Genre. Und nun läuft heute Abend die letzte Ausgabe der Show. Der Mutterkonzern Paramount hatte Ende letzten Jahres das Aus verkündet. Wirklich wegen der Quoten und leerer Konzernkassen? Giselle Uecker berichtet aus New York.
1: In Anzug und Krawatte stehen Stephen Colbert und David Letterman auf dem Dach des berühmten Ed Sullivan Theaters. In diesem New Yorker Gebäude wird die legendäre Late Show seit fast 33 Jahren produziert. Bevor Colbert die Sendung übernahm, machte Letterman sie zu einem Late-Night-Giganten.
2: Ich dachte eigentlich, dass der heutige Abend vielleicht ein bisschen traurig wird, weil deine Zeit hier zu Ende geht. Aber das erfüllt mein Herz mit wahrer Freude.
1: Erklärt Letterman. Denn zusammen mit Colbert wird er wenige Sekunden später CBS-Eigentum vom Dach auf die Straße werfen. Zum Beispiel alte Sessel oder Bürostühle, die jetzt keiner mehr braucht. Denn die Late Show wird vom Sender abgesetzt.
3: One, two, three. Oh.
1: Die Zielscheibe, die Colbert und Letterman unten auf der Straße treffen und mutwillig zerstören, ist das Logo von CBS. Das soll verdeutlichen, was die beiden von dem Sender halten. Ihr Vorwurf, der TV-Konzern will der US-Regierung gefallen und stellt sein Programm deshalb um. Trump-Kritiker Colbert wurde vom Präsidenten immer wieder verbal attackiert.
4: Did it ever occur to you that you'd be doing a job that the President of the United States would have strong feelings about?
1: Hättet ihr je gedacht, dass wir mal einen Job machen, der den US-Präsidenten so bewegt? Fragt Stephen Colbert in einer seiner letzten Sendungen. Auf seiner Gästecouch sitzen gleich vier weitere Late-Night-Moderatoren. Jimmy Kimmel, Seth Meyers, John Oliver und Jimmy Fallon. Sie alle zeigen sich solidarisch mit Stephen Colbert. Aus Respekt vor ihm wollen Fallon und Kimmel sogar auf aktuelle Episoden ihrer Shows verzichten, wenn Colbert zeitgleich seine Abschiedssendung ausstrahlt. Das Ende der Late Show sei eine rein finanzielle Entscheidung, sagt CBS-Mutterkonzern Paramount. Das Late-Night-Genre bringe nicht mehr genug Werbeeinnahmen. Da sei zwar was dran, meint New York Times-Kolumnist Jason Zinnemann. Die Entscheidung fiel allerdings ausgerechnet dann, als Paramount die Zustimmung der Trump-Regierung zu einer großen Fusion brauchte.
2: Dass sie ausgerechnet genau das tun, was Donald Trump ganz offensichtlich freuen würde, da fällt es schwer zu glauben, dass da keine politische Motive im Spiel waren. Auch der Chef der US-Kommunikationsbehörde FCC kritisiert Fernsehsendungen und Talkshow-Moderatoren auf eine Weise, wie es noch kein Vorgänger getan hat.
1: Überbewerten will Zinnemann das Ende der Colbert-Show aber nicht, auch wenn ihn die Entwicklung großer US-Medienkonzerne besorgt. Die Meinungsfreiheit sieht er nicht wirklich in Gefahr.
5: I think America still has a bustling, you know, culture of, you know, irreverent comedy about politics and government right now.
1: In Amerika gäbe es nach wie vor eine lebendige Kultur frecher Comedy über Politik und die Regierung. Sie mag im TV langsam verschwinden. Dafür kämen immer mehr Stimmen in sozialen Netzwerken dazu, die sich frei äußern können. Nach einer Phase der Transformation könnte die Late Night im Internet, in Videopodcasts oder auf YouTube eine Zukunft haben, glaubt Zinnemann.
5: Maybe with the rise of AI,
2: vielleicht wird das Interesse der Menschen mit dem Vormarsch der KI sogar noch größer. Das Gesicht von jemandem zu sehen, ein menschliches Gesicht, das mit einem anderen menschlichen Gesicht spricht, das ist etwas sehr Eindrucksvolles. Und genau darum geht es im Kern bei diesem Genre.
1: Für seine letzten Sendungen hat Colbert nochmal alles gegeben. Er präsentierte seinem Publikum hochkarätige Gäste wie den ehemaligen US-Präsidenten Barack Obama, Rock-Ikone Bruce Springsteen oder Filmlegende Steven Spielberg. Wie seine allerletzte Sendung aussehen wird, ist bisher ein streng gehütetes Geheimnis.
0: Die letzte Ausgabe der Stephen Colbert Show. Heute Abend im US-Fernsehen bei CBS. Nach 33 Jahren wird diese Show vom Mutterkonzern Paramount abgesetzt. Giselle Uecker berichtete aus New York. Das ist Musik der deutschen Folkmusikerin Mila Kay. Dear Sun heißt das Stück.

0: Das Thema Krieg und Vertreibung, das prägt auch den Autor Hans-Ulrich Treichel, gehört zu den wichtigsten Schriftstellern der Bundesrepublik. Er hat Bücher geschrieben, in denen er die Erfahrung von Flucht und Wiederaufbau nach dem Zweiten Weltkrieg beschrieben hat. Romane wie Der Verlorene zum Beispiel. Allerdings spielt in seinen Romanen aber auch immer wieder der mediterrane Süden eine große Rolle, so als Sehnsuchtsort und Gegenbild zur grauen norddeutschen Realität. Auch Treichels neuer Roman, Das Karussell, baut wieder einen existenziellen Spannungsbogen quasi zwischen Berlin und Süditalien. Wolfgang Schneider stellt das Buch vor.
1: Eigentlich könnte Bernhard ganz zufrieden sein. Im nächsten Jahr wird er seinen 70. Geburtstag voraussichtlich bei stabiler Gesundheit feiern. Er ist als pensionierter Fachhochschulprofessor nicht von Altersarmut bedroht, lebt in Berlin-Wilmersdorf in bürgerlicher Lage. Aber es fehlt doch ein.

0: einem halben Jahrhundert hat er dort einige mediterrane Monate als Universitätslektor für Wirtschaftsdeutsch verbracht und sich mit einem seiner Schüler, dem gutmütigen Alfredo, der auch sein Vermieter wurde, angefreundet. Alfredos Familie verdiente ihr Geld mit einem Strandbad, wo Bernhard regelmäßig zu Gast war. Dort lernte er die junge Ingenieurin Arianna kennen, die ihm sogleich das Herz wärmte, als sie nur einmal kurz in Alfredos Strandbude schaute und keck »Ciao, ragazzi« hineinrief.
1: Bernhard wünschte sich, Arianna so bald wie möglich wieder zu begegnen, beziehungsweise ihr überhaupt zu begegnen, als ganzer Person. Bisher hatte sie nur ihren Kopf durch die Tür gesteckt und dies auch nur für einen sehr kurzen Moment, der aber immerhin so lang war, dass Arianna ihren Blick noch ein paar Zehntelsekunden lang auf Bernhard heften konnte. Für Bernhard durchaus spürbare Zehntelsekunden. Zehntelsekunden der nachhaltigen Art.
0: Was Hans-Ulrich Treichel hier in seinem Roman »Das Karussell« beschreibt, ist nicht weniger als eine Liebe auf den ersten Blick. Auch die resolute Arianna mag den schüchternen Deutschen. Es muss aber bei Wohlgefallen und Sehnsucht bleiben, denn Arianna ist verheiratet. Bernhard ist einer jener treichelschen Kopfmenschen aus dem existenziellen Mittelbau, der sich in jeder Situation ein paar Gedanken zu viel macht, gerade deshalb aber auch zum gewitzten Kommentator seines Alltags werden kann. Die erste Hälfte des Romans ist der Rückblende in seine Salerno-Zeit gewidmet und es liegt ein in feine Ironie getauchter Zauber darüber. Denn da gibt es auch noch in einem Lagerraum, in seine Bestandteile zerlegt, jenes historische Karussell, das Alfredos Vater einst einem insolventen Schausteller abgekauft hat, um es vor der Verschrottung zu retten. Mit der Vision, dass es sich eines Tages als zusätzliche Attraktion im kleinen Strandbad drehen würde. Immer wieder erklärt Alfredo Bernhard die komplizierten technischen und betriebswirtschaftlichen Details eines solchen Fahrgeschäfts, die bisher die Inbetriebnahme verhindert haben. So bleiben, als Bernhards Zeit in Salerno unverhofft endet, zwei unerfüllte Versprechen. Das Karussell und vor allem Arianna. Aber all die Jahre bleiben Bernhard und Alfredo in Kontakt, schreiben sich gelegentlich Postkarten, Briefe und später E-Mails. Bis eines Tages die Meldung kommt, mit der nicht mehr zu rechnen war. Das Karussell hat den Schuppen verlassen. Es ist aufgebaut im Strandbad, auch wenn es sich noch nicht dreht. Bernhard solle es sich doch ansehen. Jetzt oder nie mehr, denkt er, und man ahnt, dass es weniger das Karussell ist, das ihn mit knapp 70 nach Salerno zurückkehren lässt.
1: Die Tür öffnen, Arianna hereinlassen, sich umarmen, die Welt vergessen. So ungefähr. Träume eines alten Mannes. Träumen war ja nicht verboten. Das Vergangene verging nicht, zumindest solange man lebte. Das Entgangene offenbar auch nicht.
0: Das Entgangene, das nicht vergeht, ist das zentrale Motiv dieses Romans. Und auch wenn vieles in Salerno noch fast so ist wie damals und Bernhard sich schließlich sogar Cantuccini knabbernd auf Ariannas Bett wiederfindet, das Entgangene lässt sich nicht mehr einholen. Die Handlung des Romans ist, wie üblich bei diesem Autor, eher unspektakulär. Es geht zwar um große Themen wie die Liebe, das Alter und die Sehnsucht nach dem Süden, aber sie werden nicht mit Pathos inszeniert, sondern als kleine Kammermusik aufgeführt, mit Grazie und Komik. Der unverkennbare, verschmitzte Treichelton sorgt für das Lektürevergnügen. Es mangelt nicht an feinen Beobachtungen und Reflexionen über den Alltag in Berlin-Wilmersdorf und Salerno-Süd. Heiterkeit und Melancholie, das ist seit je die atmosphärische Mischung der Romane Hans-Ulrich Treichels und sie bewährt sich auch in diesem Spätwerk.
2: Ich mag Halbsätze wie Zehntelsekunden der nachhaltigen Art in Hans-Ulrich Treichels Roman »Das Karussell«. Wolfgang Schneider hat das Buch besprochen. Es ist bei Surkamp erschienen.

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1: Mit Christina Maria Greve. Der Jazzmusiker Gunther Hampel ist gestorben. Er war Multi-Instrumentalist und Komponist. Seit den 1960er Jahren zählte der in Göttingen geborene Musiker zu den zentralen Figuren des Free Jazz in Europa. Hampel spielte mit US-Größen wie Thelonious Monk, Benny Goodman, Jimi Hendrix, Anthony Braxton und Archie Shepp zusammen. Er gründete die Galaxy Dream Band. In den 1990er Jahren öffnete sich Hampel jüngeren musikalischen Strömungen, arbeitete auch mit Hip-Hop-Musikern zusammen. Er erhielt Auszeichnungen wie den Deutschen Jazzpreis und das Bundesverdienstkreuz. Gunther Hampel wurde 88 Jahre alt. Mehr als ein halbes Jahr nach dem Eklat um einen abgesagten Auftritt des jüdischen Publizisten Michel Friedmann hat das Literaturhaus in Klütz eine neue Chefin. Die Literaturwissenschaftlerin Barbara Heine übernimmt nach Angaben der Stadt vom 1. Juni an das Literaturhaus Uwe Jonsson im Landkreis Nordwestmecklenburg. Heine spricht von einer Traumaufgabe. Ihr Vorgänger war nach einem Streit um die Ausladung von Michel Friedmann gekündigt worden. Der damalige Bürgermeister trat zurück. Paolo Giacometti wird neuer Rektor der Robert-Schumann-Hochschule in Düsseldorf. Das hat der Senat der Stadt mit großer Mehrheit beschlossen. Der Pianist tritt sein Amt zum 1. Dezember an und löst den derzeitigen Amtsinhaber Professor Thomas Leander ab, der in den Ruhestand geht. Giacometti arbeitet seit 2010 als Professor für Klavier in Düsseldorf. Derzeit ist er Dekan an der Hochschule, an der zurzeit rund 900 Studierende aus mehr als 57 Nationen ausgebildet werden. Deutsche Welle-Korrespondent Alican Uluda sitzt seit 3 Monaten in der Türkei in Haft. Ihm wird vorgeworfen, in insgesamt 22 Social-Media-Beiträgen Staatspräsident Recep Tayyip Erdogan öffentlich beleidigt, irreführende Informationen verbreitet und staatliche Institutionen herabgewürdigt zu haben. Der Fall gilt als besonders bemerkenswert, weil Uluda zu den wenigen verbliebenen Journalisten in der Türkei gehört, die schwerpunktmäßig über Justiz- und Gerichtsverfahren berichten. Die Intendantin der Deutschen Welle, Barbara Massing, wies die Vorwürfe gegen ihn als haltlos zurück. Die Verhaftung sei ein gezielter Einschüchterungsversuch und zeige, wie massiv die Regierung die Pressefreiheit unterdrücke. Heute wird der Journalist erstmals vor Gericht stehen.

0: die deutsche und offenbar das Portugiesisch mächtigen Sängerin Natascha Roth haben wir gehört, zusammen mit dem Gitarristen James Schofield, nicht John Schofield, James Schofield. Madalena, das Stück gehört hier in Westart in WDR. Es bringt was darauf hinzuweisen, dass weibliche Künstlerinnen braucht man gar nicht zu sagen, also dass Künstlerinnen in institutionellen Sammlungen immer noch eher unterpräsentiert sind in Nordrhein-Westfalen. Es bringt was, das hier im Radio zu sagen, um das Thema nicht unter den Tisch fallen zu lassen. Aber noch schöner wäre es ja, wenn es nicht nur beim Benennen des Problems bleiben würde, sondern sich tatsächlich auch was ändern würde. Ein Kunstpreis, den der Landschaftsverband Rheinland alle 2 Jahre vergibt, der geht da in eine aktionsreichere Richtung. Der mit 5.000 Euro dotierte Luise-Strauß-Preis nämlich, den erhält heute um 18 Uhr die Düsseldorferin Alex Grein für, Zitat, komplexe Spiele mit Wirklichkeitsebenen. Das hat die Jury gesagt. Aha. Peter Backhoff hilft uns da ein bisschen weiter. Er hat sich zum Preis gehörende Ausstellung im Max-Ernst-Museum angesehen in Brühl und vorab mit Alex Grein gesprochen.
1: Es tröpfelt unablässig aus Zinkwannen, die wie Hochbeete im Max-Ernst-Museum aufgestellt sind. Wenn zu warm, dann Gletscherschmelze. Dürfen wir die zentrale Installation der Ausstellung Ongoing von Alex Grein als Modell zum Klimawandel verstehen?
2: Also es gibt einen Tiefkühlschrank, der steht nebenan, das ist wie so eine Art Server. Und in dem Server konservieren materialisierte Fotografien, mein digitales Bildarchiv.
1: Okay, digitale Fotos ausgedruckt, das heißt bei Alex Grein materialisiert. Durch das Einfrieren sind die Fotos jetzt von dicken Eisschichten überwuchert. Je nachdem, welches Motiv drauf war, sieht's ganz verschwommen nach Fischfilet oder Plastikmüll aus. Der Clou bei diesem Spiel mit Aggregatzuständen ist außerdem noch:
2: Die sind ausgedruckt auf einem speziellen Papier
1: und werden sich beim Auftauen in den Zinkwannen zugleich auflösen. Tolle Metapher für Erinnerungen, die verschwinden. Und der Klimawandel?
2: Ja, also die Arbeiten sind nicht als Zeigefingerarbeiten gedacht, sondern wirklich eher als Zeitdokument.
1: Solange die Ausstellung läuft. Im Juli wird von der Installation nur Wasser übrig geblieben sein, der Gefrierschrank und die Zinkwannen. Vergängliche Kunst und Spiel mit den Elementen. Verbrannte Erde, verkohlte Baumstümpfe sind dann weiter in der Schau an den Wänden zu sehen. Großdimensionierte Fotoarbeiten. Hierzu hat die 1983 geborene Alex Grein, die in Düsseldorf lebt und arbeitet, einen persönlichen Bezug.
2: Das sind Fotografien, die im Umlauf kommen nach Naturkatastrophen, in dem Fall nach Waldbränden in Portugal. Das Land, wo ich aufgewachsen bin, und ich bin viel mit diesen Waldbränden in meiner Kindheit bereits in Berührung gekommen. Mich interessiert, was, sei es jetzt im journalistischen Kontext oder auch durch Naturkatastrophenvoyeurismus, dokumentiert und dann wieder verbreitet wird.
1: Alex Grein arbeitet mit Netzfunden, mit Bildern im Bild. Auf ihr Smartphone mit den Waldbrandfotos hat sie 1 Zentimeter große Blütenknospen gelegt. Oder auf Bilder von ausgebrannten Autos eine Art Plastikschleim. Aus Fotos wird so Fotokunst. Was davon ist echt oder wirklich, wirklich? Gute Frage aktuell. Mit der voranschreitenden Verbreitung von KI-Tools heißt es schließlich umso mehr, traue keinem Bild. Eine 7-köpfige Jury unter dem Vorsitz von Madeleine Frey, die auch Direktorin des Max-Ernst-Museums ist, fand das preiswürdig.
3: Genau. Früher war das der Frauenkulturpreis des Landschaftsverbands Rheinland und der wurde umbenannt in Luise-Strauß-Preis. Ein Preis, der Künstlerinnen im Rheinland fördert. Die müssen hier mindestens 2 Jahre leben oder arbeiten und dann können sie sich auf den Preis bewerben.
1: Ohne Altersbeschränkung übrigens. Den Preis erhielten die letzten 3 Male Isabel Kamp, Heike Weber, Julia Bünnagel und Luise Strauß war...
3: Die erste Ehefrau von Max Ernst, war Journalistin, Kunsthistorikerin, Kunstkritikerin und war auch Jüdin und deswegen wurde sie in Auschwitz ermordet.
1: Das Max-Ernst-Museum Brühl des LVR möchte Frauen in der Kunst und Kunstgeschichte sichtbarer machen, während Alex Grein, die diesjährige Preisträgerin, in ihrer Ausstellung noch etliche andere Hingucker in petto hat. Zum Beispiel filmt sie in Google Earth und legt, wieder mit zwei Wirklichkeitsebenen präparierte, tote, aber echte Schmetterlinge aus dem Museum König in Bonn auf den Screen.
2: Ich navigiere mit dem Tier zusammen über Google Earth und fliege virtuell, wenn man so möchte, zurück zu dem eigentlichen Ursprungsort.
1: So schafft es der Falter Graphium Weißkai wieder zurück nach Neuguinea. Bei aller Katastrophenthematik, Alex Grein macht immer Utopien und Hoffnungsräume auf. Sehenswert und zu Recht ausgezeichnete Fotokunst.
0: Eine Reise wert, insbesondere wenn das Wetter schön ist. Alex Grein bekommt den Luise-Strauß-Preis heute Abend. Und die Ausstellung, die läuft dann noch bis zum 5. Juli und zwar im Max-Ernst-Museum, Max Ernst ohne T, der Max, im Max-Ernst-Museum in Brühl des Landschaftsverband Rheinland.

0: Musik von Georg Breinschmidt haben wir gehört, österreichischer Kontrabassist. Westart ist hier im WDR. Hinter den Toren der globalen Gated Communities ist die Welt natürlich noch in Ordnung. Sie wissen schon, Stadtviertel, in denen reiche Menschen leben, mit Golfplätzen und Pilateskursen, gut abgeschirmt vom restlichen Elend der Städte, gibt es überall in Indien, in den USA, auch hier in Deutschland und gibt es auch immer wieder in Filmen und Serien. Die Community in der Netflix-Serie The Boroughs, die befindet sich aber nicht mitten in der Stadt, sondern mitten in der Wüste. Dort gehen die schon etwas greiseren Bewohnerinnen und Bewohner den angenehmen Lebensinhalten nach. Bis jetzt fallen die Begriffe Monster und Rentner. Susanne Lurgweg ist im Studio. Eine fiktive Rentner- und Rentnerinnenstadt in der Wüste. Dazu Monster und Mystery. Klingt nach einer ziemlich wilden Mischung. Zu wild?
1: Ja, ich würde nicht sagen zu wild, aber es ist schon wild, aber auch sehr unterhaltsam. Das geht auch direkt mit so einem Schlag los. Ein Monster kriecht so durch die Wand. Eine ältere Dame danach weilt sie nicht mehr unter uns. Also erste Szene, kurzer Schock, aber dann Umschnitt Idylle. Und wir kommen halt an in The Boroughs. So heißt eben diese fiktive Stadt für Menschen, die bei Sonne und Seniorentanz da so ihren Lebensabend verbringen wollen. Das sieht auf den ersten Blick absolut perfekt aus. Ich glaube auch, sowas gibt es längst in Florida, in den USA oder wo auch immer. Und hier wird eben Sam von seiner Tochter und ihrer Familie hingefahren oder sollte man vielleicht sagen, abgeliefert. Seine Frau, die wollte da unbedingt hin, die ist jetzt tot. Der, also Sam, der will da gar nicht wohnen.
2: Was bitte schön ist das?
3: Das ist Seraphim. Damit ist hier jedes Haus ausgestattet. Wenn Sie zum Beispiel mal einen Notfall haben, dann wenden Sie sich an Seraphim. Howdy, Seraphim.
4: Howdy, Kaylee. Was kann ich tun, um Ihnen den Tag zu versüßen?
2: Das kommt nicht in Frage.
3: Mr. Cooper.
5: Was hast du vor?
3: Mr. Cooper, bitte lassen Sie das. Seraphim ist fest verkabelt.
2: Ich brauche ganz sicher keinen elektronischen Babysitter.
1: Ja, Sam, der reagiert auf alles ziemlich genervt. Er möchte auch gar keine Nachbarn kennenlernen, nicht Golf spielen und eigentlich nur ganz schnell wieder weg. Aber die Alternative, was ist das? Einsam, Tochter nerven, ist auch nicht richtig toll.
0: Klingt so ein bisschen klamaukig. Ich bin noch nicht so ganz im Setting in meinem Kopf. Also Eiscreme einlochen beim Golf und dann tauchen Monster auf.
1: Ja, das kann man so sagen. Es ist auf jeden Fall eine hübsche Umgebung mit hübschen älteren Herrschaften. Und die Monster, die rennen da jetzt nicht die ganze Zeit rum, die sind subtil im Hintergrund. Und erstmal geht es auch um diese Gemeinschaft. Sam, der freundet sich dann mit Jack an. Das ist sein wirklich dauerfreundlich, fröhlicher Nachbar. Der war mal Wettermann im lokalen Fernsehen. Jetzt ist er der begehrteste Single der alten Community. Und der stirbt dann ganz plötzlich und danach ist wirklich Alarm in dieser fiktiven Stadt. Sam, der tut sich zusammen mit einem anderen Paar, Art und Judy heißen die. Er ist so ein dauerkiffender ehemaliger Bauunternehmer auf der Suche nach Weisheit. Sie eine taffe ehemalige Investigativjournalistin. Dann gibt's noch Wally, war mal ein brillanter Arzt und René, eine frühere Bandmanagerin und Sam selbst war Flugzeugingenieur. Also alle haben so ein paar Fähigkeiten, die man braucht, um Monster zu jagen.
0: Hilft mir weiter, insbesondere in welche Genre-Schublade wir die Serie tun. Ist das jetzt Science Fiction oder Comedy oder Krimi?
1: Es ist so ein bisschen Science Fiction, ein bisschen Mystery Horror und lustig ist es auch. Und zwar ist die Serie, da kann man das sich vielleicht ganz gut vorstellen, von den Zwillingsbrüdern Matt und Ross Duffer. Die haben auch schon Stranger Things kreiert. Hier, das wird vermutlich nicht so ein Superhit werden, weil da fehlt schon der perfekte Soundtrack, den es ja bei Stranger Things gibt. Das eint ja jung und alt so ganz perfekt.
0: Ich interessiere mich immer dafür, wie die Monster inszeniert und dargestellt sind. Also nicht zu viel spoilern, aber geht es hier um widerliche, schleimige Wesen?
1: Ja, sie sind schon nicht so richtig hübsch anzusehen alle. Also ich sag mal, ein bisschen denkt man vielleicht hin und wieder an Alien. Aber am erschreckendsten ist eigentlich der Leiter dieser ganzen Veranstaltung. Blond, blauäugig, ganz in Nazi-Optik und wahnsinnig herzlos. Ja, auf den zweiten Blick ein Monster. Ansonsten, es gibt eben wirklich viel Sonne. Das erinnert auch so ein bisschen an Truman Show. Der eine oder andere kennt vielleicht noch den Film mit Jim Carrey, der sein Leben vor laufenden Kameras leben musste, ohne es zu ahnen. Und dann hat das auch was von Don't Worry, Darling, der letzte Film mit Harry Styles. Da gab es auch so eine fiktive Stadt, um renitente Ehefrauen ruhig zu stellen. Hier werden eben aufmüpfige Rentner ruhig gestellt. Und wenn sie besonders aufmüpfig sind, dann kommen sie ins Haupthaus und dann heißt es so, du bist dement, tschüss.
0: Ist ja im Prinzip auch eine Kritik, nicht nur an der Gesellschaft, an den Lebensmodellen, Stichwort arm-reich, Stichwort überalterte Gesellschaft. Was wir aber noch nicht besprochen haben, ist die Besetzung.
1: Ja, die ist ziemlich perfekt, würde ich sagen. Alfred Molina kennt man aus Spider-Man 2, Jäger des verlorenen Schatzes, Bill Pullman, Independence Day und dann nicht zu vergessen Gina Davis. Stark gebotoxt, aber immer noch gut. Und genau, es ist auf jeden Fall eine Gesellschaftskritik. Man fragt sich, was würde man eigentlich alles tun, um nicht einsam zu sein? Oder was würde man auch alles tun für die ewige Jugend? Also offensichtlich eine ganze Menge. Und wie schnell schieben wir so Menschen in alten Ressorts ab und denken, naja, dass die sterben gut, sie sind halt alt, kann man nichts machen. Also es hat schon ein paar tiefere Wahrheiten und dabei einen guten Humor und sehr, sehr viel Sonne.
0: Und ein paar Aliens. Susanne, also Monster-Aliens. Lovig hat sich The Burrows angesehen, die neue Netflix-Serie der Macher von Stranger Things. Dankeschön, Susanne. Über 500 Millionen Rücksendungen gibt es jedes Jahr in Deutschland. Zig hunderttausend Klamotten sind darunter, die wir Deutschen jedes Jahr zurück an die Firmen schicken, weil sie zu groß oder zu klein sind. Viele Menschen bestellen tatsächlich immer mehrere Größen. Ist ja praktisch, kann man dann einfach eine zurückschicken. Kann vielleicht die KI da weiterhelfen? Kann sie Kleidergrößen möglicherweise besser berechnen und damit die Retourflut ein bisschen kleiner machen? Ist ein Thema bei den Kollegen von WDR 5 Quarks gleich im Anschluss an Westart hier in WDR 5. Das war's in Sachen Kultur. Sebastian Wellendorf ist mein Name. Bis bald.

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2: Die Nachrichten mit Christoph Hoffmann. Guten Tag.
3: Die internen Diskussionen sind vorbei und demnach, ja, jetzt ist nur noch Vorfreude angesagt. Also ich bin mega heiß, die Jungs sind mega heiß und das Trainerteam ebenso.
2: Fußball-Bundestrainer Julian Nagelsmann hat den Kader für die Weltmeisterschaft in Amerika bekannt gegeben. Er bestätigte, was vorher schon durchgesickert war. Manuel Neuer fährt als Torwart Nummer 1 zur WM, nicht Oliver Baumann. Tim Brockmeier, WDR Sport, über Nagelsmanns Begründung dafür.
4: Julian Nagelsmann sagte vor allem, diese Aura, diese Erfahrung, diesen großen Erfahrungsschatz, den er mitbringt aus seiner ganzen Titelsammlung, aus der Art und Weise, wie er zuletzt gespielt hat, was er an Lebenserfahrung und vor allen Dingen Spielerfahrung hat, das war ganz entscheidend für ihn. Natürlich beschädigt das Oliver Baumann. Manuel Neuer hat ja aktuell Probleme mit der Wade. Und dann braucht er eben eine 1B, wie Nagelsmann es nannte. Und das ist dann Oliver Baumann. Aber ob der dann eben mit dieser ganzen Vorgeschichte, mit dieser Enttäuschung eben wirklich dann auch mit dieser breiten Brust im deutschen Tor steht, das würde ich auch mal ein Fragezeichen dahinter machen.
2: Die Bundesanwaltschaft hat zwei Männer angeklagt, die Anschläge in Berlin geplant haben sollen, im Auftrag des iranischen Geheimdienstes. Zu den möglichen Opfern hätte wohl auch der Kölner Grünen-Politiker Volker Beck gehören sollen. Ziel waren außerdem jüdische und israelische Einrichtungen in Berlin. Holger Schmidt für WDR aktuell.
5: Dabei soll es einerseits um jüdische Geschäfte, darunter ein Supermarkt, in Berlin gegangen sein. Es soll aber auch um die Ermordung von Repräsentanten des jüdischen Lebens in Deutschland gegangen sein. Ganz konkret auch um den früheren Bundestagsabgeordneten und grünen Politiker Volker Beck, der Vorsitzender der Deutsch-Israelischen Gesellschaft ist. Konkret vorgeworfen wird den Angeklagten unter anderem die Anstiftung zur Begehung eines Verbrechens, nämlich des Mordes. Der eigentliche Mörder für einen Anschlag in Berlin sollte allerdings laut den Ermittlungen erst noch gefunden werden. Das Oberlandesgericht Hamburg muss nun über die Zulassung der Anklage und die Eröffnung des Hauptverfahrens entscheiden.
2: Weitere Meldungen im Überblick. 17 Jahre nach einem Flugzeugabsturz sind Air France und der Hersteller Airbus verurteilt worden. Es ging um den Flug von Rio nach Paris im Jahr 2009. Die Maschine stürzte mit 228 Menschen in den Atlantik. Das Berufungsgericht in Paris verhängte jetzt Geldstrafen von jeweils 225.000 Euro wegen fahrlässiger Tötung. In der Türkei sollen mehrere Prominente in Drogengeschäfte verwickelt sein. Die Polizei hat deswegen heute ihre Wohnungen durchsucht. Es geht um Kokain und insgesamt 25 Verdächtige. Musiker, Schauspieler und Social-Media-Stars. In Istanbul wurden Drogenlabore entdeckt und mehrere Dealer festgenommen. Die dänischen Behörden wollen heute den toten Buckelwal von der Urlaubsinsel Anholt in einen Hafen auf dem Festland schleppen. Dort soll das Tier untersucht werden. Der Wal liegt zurzeit aufgebläht an einem Strand. Er gilt als gefährlich wegen Explosionsgefahr durch Fäulnisgase und wegen möglicher Krankheitserreger. Der Wal war vorher mehrfach an der deutschen Ostseeküste gestrandet.
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2: An einem Gymnasium in Kevela gibt es Aufregung um eine Aufgabe im Fach Sexualkunde. 8-Klässler sollten dort ein fiktives Bordell entwickeln. Die Aufgabenstellung liegt dem WDR vor. Janina Amrath für WDR aktuell.
6: Welche sexuellen Vorlieben müssen in den Räumen wie bedient und angesprochen werden? Das ist eine der Fragen, mit denen sich die Jugendlichen am Gymnasium in Kevela auseinandersetzen sollten. Die Aufgabe war, einen Puff für alle zu gestalten. Im Anschluss war offenbar eine Diskussion vorgesehen. Wie die Schulleitung mitteilt, wollte die Unterrichtseinheit bewusst Inhalte aufgreifen, denen Jugendliche in sozialen Medien begegnen könnten. Nach der Aufregung um die Aufgabenstellung will die Schule das in Zukunft in anderer Form tun.
2: Das war WDR aktuell. Das Wetter in Nordrhein-Westfalen. Am Nachmittag halten sich nur in Ostwestfalen teils noch größere Wolkenfelder. Ansonsten ist es verbreitet freundlich mit viel Sonnenschein. In Herford erreichen die Temperaturen 19 Grad, in Solingen 21 und in Aachen 22 Grad. Die Zeit 15.04 Uhr. WDR5, die Verkehrslage, A40 Duisburg Richtung Essen zwischen Mülheim-Winkhausen und Essen-Frillendorf. Etwa eine Stunde plus 9 Kilometer Stau. Die A44 Düsseldorf-Essen ist zwischen Kreuz Düsseldorf-Nord und Ratingen-Schwarzbach in beiden Richtungen wegen Tunnelarbeiten bis Dienstag gesperrt. A45 Hagen Richtung Gießen zwischen Hagen-Süd und Lüdenscheid-Nord eine halbe Stunde zusätzlich. 5 Kilometer Stau, da steht ein defektes Fahrzeug. A46 Brilon Richtung Arnsberg-Neheim zwischen Arnsberg-Altstadt und Neheim etwa eine Viertelstunde zusätzlich bei 5 Kilometer Stau. Und A52 Düsseldorf Richtung Essen zwischen Essen-Rüttenscheid und Dreieck Essen-Ost etwa 45 Minuten plus 4 Kilometer Stau.
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7: Ich bin Johannes Döbbelt. Hallo. Es ist aber auch einfach super bequem, ne? Die neue Hose oder den neuen Pulli online raussuchen, jeweils in 2 verschiedenen Größen, vielleicht auch noch in 2 verschiedenen Farben, bestellen, ab in den Warenkorb, zu Hause anprobieren und dann die Größe, die nicht so gut passt und die Farbe, die einem vielleicht nicht so gut steht, einfach wieder zurückschicken als Retoure, was ja oft kostenlos ist oder für so ein paar Euro machbar ist. Im deutschen Online-Modehandel werden grob die Hälfte aller bestellten Artikel wieder zurückgeschickt. Retouren sind damit ein Riesenproblem für die Modehändler natürlich als großer Kostenfaktor. Und für die Umwelt und fürs Klima ist es auch nicht gut, wenn ständig so viele Pakete hin und her transportiert werden. Es gibt aber inzwischen so einige Ideen, wie man diese vielen Retouren reduzieren könnte. Zum Beispiel mit Größenberatungen in den jeweiligen Online-Shops, die es auch mit Hilfe von KI schaffen oder zumindest versprechen. Ja, so nach dem Motto, so findest du schon vor dem Anprobieren zu Hause die richtige Größe und kannst dir so die Retouren ersparen. Darüber wollen wir heute ausführlich sprechen in dieser Stunde Quarks in WDR 5. Gleich mit einer Unternehmerin, die genau so ein KI-Tool für Modehändler anbietet. Und wir würden gerne auch mit Ihnen dazu ins Gespräch kommen.
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7: Wie machen Sie das beim Online-Shoppen? Bestellen Sie auch gleich mehrere Größen oder Farben zur Sicherheit, wenn Sie Klamotten bestellen? Oder machen Sie ja das eher nur mit dem, wo Sie eh schon recht sicher wissen, das werde ich danach auch behalten? Wie passen Ihnen denn grundsätzlich so Standardgrößen, also zum Beispiel S, M, L? Unterscheidet sich das nach Ihrer Erfahrung sehr je nach Marke, wie groß das ausfällt? Haben Sie da Schwierigkeiten, das passende online zu finden? Oder haben Sie irgendeinen Trick, wie Sie die passende Größe schon vorab rausfinden können? Ab wann wird das für Sie mit den Retouren zum Problem? Also sei es vom Aufwand her oder weil Sie denken, boah, wenn ich jetzt ständig so viel zurückschicke, ist das auch für die Umwelt nicht so toll. Wie sehr nervt Sie das mit den Retouren, falls Sie das denn machen? Melden Sie sich gern bei uns. Sie erreichen uns telefonisch unter der 0800 5678 3x5. Das ist die kostenlose WDR 5 Hotline. 0800 5678 und 3x5. Oder schreiben Sie uns auch gerne eine Mail zum Thema Retouren und die passende Größe finden im Onlinehandel. Quarks@wdr.de ist die Mailadresse. Quarks@wdr.de.

0: Widder 5 Quarks ist hier. Die Zahl der Retouren war noch nie so hoch wie im vergangenen Jahr. Geschätzt um die 550 Millionen Rücksendungen gab es da allein in Deutschland. Und es ist ja auch verständlich, es kostet uns Kunden entweder gar nichts oder auch nur wenige Euro, die Pakete wieder zurückzuschicken. Und es ist ohne Zweifel auch praktisch für viele. Wir sprechen heute drüber bei Quarks im WDR 5, vor allem auch über die Frage, wie wir es schaffen könnten, dass diese Retouren weniger werden. Reden Sie gern mit, wenn Sie mögen, mit Ihren persönlichen Erfahrungen oder Ihrer Meinung zum Thema. Also wie ist das bei Ihnen? Schicken Sie auch viel zurück an gekaufte Klamotten vor allem? Nutzen Sie das oder versuchen Sie wirklich nur das zu bestellen, was Sie dann auch brauchen und wo Sie schon recht sicher sind, dass Ihnen das passt? Nutzen Sie manchmal solche Größenberatungen, die es ja inzwischen bei einigen Online-Shops gibt, um dann eben schon vor dem Kauf rauszufinden, ob die Hose oder das Shirt auch wirklich passen? Mitmachen können Sie unter der 0800 5678 3x5. Das ist unsere kostenlose Hotline zum Mitreden. 0800 5678 3x5 oder schreiben Sie uns eine Mail an quarks@wdr.de. Und zu Gast bei uns ist heute Svenja Tegtmeier. Sie ist die Geschäftsführerin der Firma Size. Sie hat mit ihrem Unternehmen ein KI-Tool entwickelt, das uns Online-Käufern helfen soll, schon vor der Bestellung die richtige Größe zu finden, sodass es am Ende dann hoffentlich weniger Retouren dadurch gibt. Hallo Frau Tegtmeier, schön, dass Sie da sind.
1: Hallo Herr Doppelt, freut mich sehr, hier zu sein.
0: Wie machen Sie das denn selber beim Online-Klamotten-Einkaufen? Auch eher so 2-3 verschiedene Größen auf einmal mitbestellen?
1: Ja, da ich jetzt heutzutage sehr, sehr genau weiß, was das kostet, versuche ich das tatsächlich zu vermeiden, was das für die Umwelt bedeutet. Ich muss tatsächlich sagen, ich bin auch nicht die shopping-affinste Person. Also ich versuche sowieso generell zu vermeiden. Aber wenn dann tatsächlich, ich schicke sehr, sehr wenig zurück, sondern gebe es dann irgendwie sogar lieber weiter oder so.
0: Ah ja, okay. Oder noch eher im stationären Einzelhandel unterwegs, ja, anstatt genau. Im Onlineshop. Ja. Deutschland gilt ja als Retouren-Hotspot. Bei Mode wird tatsächlich so ungefähr die Hälfte der bestellten Klamotten wieder zurückgeschickt. Ganz genaue Zahlen dazu gibt's nicht. Mhm. Aber der Onlinehändler Zalando gibt das zum Beispiel so an, dass die Hälfte der bestellten Klamotten wieder zurückgeht. Wie schätzen Sie die Lage insgesamt ein für diesen Modebereich vor allem? Wie groß ist das Problem?
1: Mhm. Ja, ich glaube, also die Zahlen sind ungefähr korrekt. Wir sehen es in den ganzen Partner-Stores, wir sehen es bei unseren Brand-Partners und Marktplatz-Partnern. Und es ist tatsächlich, Deutschland ist Weltrekordmeister in den Retouren tatsächlich. Also ich glaube, es ist auch in Deutschland oder so historisch herangewachsen, ganz viel mit den Otto-Katalogen damals noch, die das eigentlich so angefangen haben, dass man ganz viel ankreuzen kann und dann nach Hause schicken kann und probieren kann. Das war auch so deren Slogan und so weiter damals. Deswegen ist irgendwie die deutsche Gesellschaft so richtig doll an Retouren quasi rangeführt worden. Und wir sind tatsächlich mit Abstand, also in England, in den USA und so weiter, sieht man so mehr um die 30% immer noch signifikant im Fashion-Bereich, aber Deutschland mit durchschnittlich 50% ist da ganz oben an der Spitze.
0: Was wahrscheinlich auch daran liegt, dass es zum Teil zumindest kostenlos ist. Ja, nicht in allen Geschäften, allen Online-Shops, aber zum Teil schon, ne?
1: Genau, also das ist tatsächlich ganz interessant. Wir befassen uns ja ganz viel mit den Maßnahmen und natürlich ist, wenn man es kostenpflichtig macht, das ist eine Maßnahme zum Beispiel, es sinkt natürlich aber auch ungemein, wie viel überhaupt gekauft wird. Mhm. Und tatsächlich sind Retouren kostenpflichtig zu machen, nicht das effektivste Tool. Was einfach zeigt, so ist, Leute retournieren nicht aus Jux und Tollerei für den größten Teil, sondern halt wirklich, weil sie etwas bekommen haben, was sie irgendwie von den Fotos her sich anders vorgestellt haben, was irgendwie anders auf den Körper passt, als sie es, vor allen Dingen, ich rede immer vom Modebereich natürlich, ne?
0: Ja, klar.
1: Aber dass halt wirklich was anderes angekommen ist und es nicht nur daran liegt, dass es irgendwie umsonst und bequem war, natürlich, dann vielleicht ist es dann mal schneller, dass man zwei, aber ich glaube, der Durchschnittsshopper würde tatsächlich auch lieber sich die Mühe ersparen, zur Post zu rennen, da in der Schlange zu stehen und was weiß ich, was alles dazugehört. Wir machen es aber trotzdem, auch wenn es was kostet, was halt viel darüber aussagt, dass es wahrscheinlich ein bisschen tiefergehend ist, als nur, dass es bequem ist.
0: Genau, was sind sonst so die Hauptursachen nach Ihren Erkenntnissen? Also Sie haben ja viel mit diesen Modehändlern eben auch zu tun, weil sie das ja ihre Kunden sind, also an die verkaufen sie ja ihr Online-Tool, das sie entwickelt haben, über das wir später noch genauer sprechen. Ist es eben auch dieser Punkt, dass es einfach so schwer ist, bei einem, ich sag mal, T-Shirt in M für mich als Kunden wirklich rauszufinden, vorher passt mir das oder passt mir das nicht, selbst wenn ich sonst immer M trage?
1: Ja, Ich glaube, wir haben in der Modebranche, ich finde es ganz interessant, weil historisch, wenn man sich überlegt, wie Fashion sozusagen zustande gekommen ist, ne, so vor 100 Jahren hatte man halt seinen eigenen Tailor, so man ist reingegangen, hat sich was maßschneidern lassen und es war wirklich ein Produkt zu einem Menschen sozusagen, war immer wie produziert wurde. Mhm. Und dann irgendwann hat sich das natürlich in diese Massenproduktion verwandelt, aber von der Produktionszyklus sind wir noch relativ ähnlich, also ganz, ganz viel sind da wirklich ein Standardkörper sozusagen dahinter, der dann aber über die Produktion versucht wird, dass der irgendwie dann aber trotzdem plötzlich auf Tausende von Körpern passt. Und da ist tatsächlich in dieser Größen- und Passform gibt's keinen Standard. Also, dass der Durchschnittsshopper oder ich habe es ja auch so, ich bin immer eine L, also ich trage immer eine L, ich kann immer eine L shoppen. Mhm. Aber was wir tatsächlich, weil wir gucken uns die ganzen Produktdaten an, eine L ist kein Maß. So eine L ist nicht ein Standard. Eine L ist selbst in demselben Produkt nicht immer dasselbe. Ob ich jetzt dasselbe schwarze T-Shirt mir zweimal bestelle in der L, da können Unterschiede sein. Und deswegen ist es halt oft schwierig oder deswegen gibt es halt diese Größen- und Passformprobleme.
0: Also weil das bei dem gleichen Produkt ist es nicht gleich. Innerhalb einer Marke ist es auch nicht unbedingt gleich und bei verschiedenen
1: und
0: Marken
1: ist es nochmal
0: unterschiedlicher wahrscheinlich.
1: Genau. Okay. Genau, also tatsächlich auch bis zu 10 Zentimetern. Also die Unterschiede innerhalb einer Marke, innerhalb einer Produktkategorie, also zum Beispiel in Jacken oder so, wie unterschiedlich die ausfallen, sind unglaublich signifikant und bis zu ein paar Größen. Also es ist als Shopper fast, also um da ein bisschen die Schuld auch vielleicht von dem Endkonsumenten wegzunehmen, ist es sehr, sehr, sehr schwer, mit so limitierten Infos wirklich immer die richtige Entscheidung zu treffen. Also es ist fast, auch wenn man sich die Fotos anguckt und so weiter, ganz lustig. Ganz viele davon haben, wenn die Models shooten, die werden abgeklemmt hinten. Und ganz oft sind das auch noch Sample-Produkte.
0: Also die Klamotten werden hinten abgeklemmt?
1: Genau, die Produkte werden hinten abgeklemmt.
0: Damit sie besser aussehen einfach.
1: Genau, damit es besser aussieht und sitzen dann natürlich komplett anders als das, was man später vielleicht im Paket bekommt.
0: Interessant, nie drüber nachgedacht. Ja.
1: Genau, und deswegen sind halt also ganz viele Aspekte, gerade im Online-Shopping, wo man kriegt nicht viel Info über die Produktpassform allgemein.
0: Ja, wobei es so ein bisschen hat sich schon getan, so nach meiner persönlichen Beobachtung auch in vergangenen Jahren. Mhm. Also da steht dann zum Beispiel sowas wie, das Model ist so und so groß, trägt hier Größe M auf dem Foto beispielsweise. Oder der Shop kennt mich einfach schon ziemlich gut, weil ich schon oft da bestellt habe und weiß, okay, ich habe immer solche T-Shirts in M bestellt, also wird das nun vorliegende T-Shirt mir wahrscheinlich auch in M passen. Oder aber der Online-Modehändler weiß, dass ganz viele Leute das retournieren, weil es zum Beispiel zu klein ist, muss man ja immer so ankreuzen, ne? War mir zu klein als Retourengrund. Und mit solchen Informationen können die doch wahrscheinlich dann schon ganz gut arbeiten, oder?
1: Genau, also die ganzen Aspekte helfen enorm. Und das ist, glaube ich, auch diese Riesenwelle im Online-Handel, die sich in den letzten, wie du sagst, in den letzten paar Jahren durchgesetzt hat oder dass Händler auch einfach gemerkt haben, wir müssen mehr Infos geben, damit wir hier irgendwie die Wahrscheinlichkeit erhöhen, dass Leute eine bessere Entscheidung treffen für die Größe. Einfach, weil das für die Händler ja auch unglaublich teuer ist. Also so eine Retoure, in der Zeit kann die, wenn die rumgeschickt wird, in der Zeit kann die nicht wiederverkauft werden und so weiter und so fort. Also da hängen ja unglaublich viele Sachen dran. Mhm. Genau, aber diese ganzen Aspekte, dem Kunden, das Produkt ein bisschen näher zu bringen, das sind alles, oder jetzt halt auch so eine Größenberatung und so weiter und so fort, das sind alles Aspekte, die mehr und mehr genutzt werden, damit man halt dieses Retourenproblem ein bisschen bekämpft.
0: Die richtige Klamottengröße zu finden beim Online-Shoppen und so dann Retouren möglichst zu reduzieren. Das ist unser Thema heute bei Quarks Wissen im Gespräch im WDR 5. Wenn Sie da mitreden wollen, gern auch mit Ihren eigenen Erfahrungen, vielleicht auch Ihrer Meinung zum Thema, 0800 5678 dreimal die 5 ist die kostenlose WDR 5 Hotline. 0800 5678 dreimal die 5 oder schicken Sie uns gern eine Mail an quarks@wdr.de.

0: M ist nicht gleich M, L ist nicht gleich L. Je nachdem, welche Klamottenmarke Sie kaufen, können solche Größen schon sehr unterschiedlich ausfallen. Zum Teil sogar innerhalb einer Marke bei den verschiedenen Kleidungsstücken, haben wir gerade schon drüber gesprochen. Digitale Größenberater versprechen, dass man damit aber schon vor dem Kauf rausfinden kann, ob das jetzt doch passt oder nicht in dieser Größe. Und das soll dann wiederum die enorme Zahl der Retouren verringern. Wir sprechen heute drüber bei Quarks in WDR 5. Wenn Sie mitreden möchten, gerne auch mit Ihren persönlichen Erfahrungen beim Online-Shoppen und der Frage nach der richtigen Größe, melden Sie sich unter quarks@wdr.de per Mail oder unter der kostenlosen WDR 5 Hotline der 0800 5678 dreimal die 5. Und genau da hat auch Hans-Jürgen Westhoff angerufen aus Witten, wenn ich Sie richtig sehe. Hallo, Herr Westhoff.
1: Ja, hallo.
0: Welche Erfahrungen haben Sie gemacht beim Thema?
1: Die Erfahrung ist die, dass es einige Sachen schlichtweg einfach nicht gibt und ich muss sie im Onlinehandel bestellen. Mhm. Das Ruhrgebiet ist ja groß und bin ja auch ein bisschen rumgekommen und ich habe versucht, einen Leinenanzug in Weiß zu bekommen. Mhm. Es gibt im Ruhrgebiet, zumindest letztes Jahr, keinen Leinenanzug. Also ich habe auch mit Geld gewunken und gesagt, hier hätte ich gerne, muss nicht billig sein, nichts gibt's nicht, muss ich im Onlinehandel kaufen. Hab bei den Größen nochmal gefragt, sagte mir die Dame, ja, dann schicken Sie das andere einfach zurück. Ich hatte gar keine andere Wahl.
0: Also
1: ich
0: haben Sie dann
1: im Online-Hub kaufen.
0: Ja, und haben Sie dann mehrere Größen bestellt oder nur eine?
1: Ich habe dann zwei Größen bestellt, die andere zurückgeschickt. Mhm. Und wenn ich sehe, wie ich das, dieser Umweltschutzgedanke ist ja immer so viel hin und her schicken und die Leute fahren rum. Mhm. Ich habe vor Jahren mal für meinen Vater Hosen gebraucht, fürs Heim, Jogginghosen, einen ganzen Stapel. Eine Woche später hat mich die vom Laden angerufen und sagt, hier, ist da. Mhm. Zwei Jahre später wollte ich die gleiche Hose, eine Jeans für mich, in einer anderen Größe haben. Ja, haben wir nicht. Sag ich, kein Problem, rufen Sie mich an. Wir wissen nicht, wann wir die kriegen, weil so die Standardmarkenware von denen. Mhm. Kommen Sie öfter mal vorbei. Also wenn ich eine halbe Stunde fahren muss, parken muss, in den Laden gehen und sagen, gesagt bekommt, nee, haben sie noch nicht. Mhm. Das ist im Vergleich zu dem, was so ein Fahrer mal eben einpackt, mhm, bedeutungslos fast vom Umweltschutzgedanken.
0: Mhm. Ja, das ist ein spannender Punkt, den würde ich gerne mal weitergeben an Svenja Tickmeier, die uns aus Berlin ja zugeschaltet ist. Das ist ja, glaube ich, tatsächlich so, ne, dass im stationären Einzelhandel, wenn ich da die Sachen auch umtausche später, ist es ja umwelttechnisch nicht unbedingt viel besser, wenn ich dafür erst noch in die Stadt fahren muss.
2: Nee, genau, also absolut. Das ist auch genau der Schmerzpunkt, glaube ich, den viele erleben, was finde ich überhaupt in welchem Shop? Welche Größen passen zu mir, dann passt es nicht, dann ist die eine Größe nicht da, dann ist die andere Größe nicht da. Und das ist wiederum auch genau das, was als Endkonsument nervig ist oder Zeit raubt und Nerven raubt. Das ist aber auch genau da, wo im Handel und bei den Marken das Geld halt flöten bleibt. Also das ist genau das, was auch denen wehtut, weil die wollen ja natürlich auch das am besten da verkaufen, wo der Kunde das gerade am liebsten haben möchte. Also ja, das ist absolut, und umweltmäßig ist es sehr ähnlich. Also von den Retouren, ob man die jetzt nochmal zum Endkonsumenten zurückschickt oder halt in den Shop nur hin und her schickt, ist relativ ähnlich. Ich glaube, der große Gedanke, auch gerade bei Sizing oder bei Passform und Größen, das ist vielleicht auch noch ein kleiner Datenpunkt, den nicht vielen bewusst ist, aber in der Modebranche produzieren wir auch rund 40 bis 50%, kommt ein bisschen aufs Segment an, drüber. Die werden einfach vernichtet, oft verbrannt, oft auf Müllhalden geschickt. Und das sind natürlich auch dann die Riesenfaktoren. Ne? Also kann man sich vorstellen, wenn ich als Marke irgendwie 50.000 in der Größe L produziert habe, die gehen aber alle nicht weg, weil die alle nicht gut passen und alle kommen zurück, dann ist es natürlich nicht nur das Hin- und Her-Verschicken, sondern es ist auch noch, dass ich diese 50.000 Produkte irgendwie loswerden muss, die halt auch alle CO2 gekostet haben in der Produktion.
0: Herr Westhoff, vielen Dank auf jeden Fall für Ihren Anruf. Waren Sie denn zufrieden am Ende? War ja schick, der Anzug aus Leinen.
1: Ja, ganz toll.
2: Also, immerhin.
1: Kein Thema.
0: Wunderbar. Dann viele Grüße nach Witten. Danke für den Anruf. Tschüss.
1: Danke auch. Tschüss.
0: Frau Tegmeier, Sie sind ja die Geschäftsführerin der Firma Size und Sie haben ein eigenes Tool entwickelt, das einige Modehändler in ihren Online-Shops auch schon nutzen, mit dem ich als Kunde eben eine passende Größe finden kann und damit mir ja möglicherweise die ein oder andere Retoure ersparen kann. Mhm. Können Sie das mal erklären, wie funktioniert denn das so aus Kundensicht jetzt?
2: Ja. Genau, also wir als Size, so S-A-I-Z heißt unsere Firma, und wir, eines unserer Tools ist so ein digitaler Größenberater, den man im Online-Shop finden kann. Wir haben auch einige andere Tools, können wir auch gleich nochmal drüber reden, aber das Wichtige oder das Große sozusagen, was wir machen, was ich jetzt auch schon in ein paar Aspekten erwähnt hatte, das Wichtige ist, dass wir die Produktdaten aufbereiten. Also wir versuchen wirklich zu verstehen, dieses schwarze T-Shirt, was in Indien produziert wurde, versus dieses schwarze T-Shirt, was in Portugal produziert wurde, wie fallen die aus? Das heißt, das Produkt, was da im Shop ist oder was da jetzt gerade im Online-Shop zu erwerben ist, wie fällt dieses Produkt wirklich aus und was kann ich dem Endkonsumenten an Produktdaten mitgeben, damit der in dem Moment oder er oder sie in dem Moment eine bessere Entscheidung treffen kann.
0: Und was muss ich da jetzt machen in diesem Tool? Was muss ich von mir da angeben?
2: Genau, als Endkonsument schätzen wir erstmal den Körper ab. Weil natürlich man kann das auch über eine Kamera machen und sich abfotografieren. Das ist meistens, wenn man abends auf der Couch am Handy online shoppt, nicht das, was unbedingt jeder will. Deswegen haben wir so einen Fragebogen, der relativ leicht auszufüllen ist. Also man muss einmal angeben, welches Geschlecht man hat, wie alt man ist, wie schwer man ist, wie groß man ist. Und dann gibt es so einen kleinen Avatar, den kann man so ein bisschen hin und her ziehen. Also da kann man die Schultern breiter machen, dann kann man den Bauch dicker machen, dünner machen und man kann seine Body Shape, also seine Körperform so ein bisschen nachbauen und kriegt daraufhin eine Größenempfehlung für dieses spezifische Produkt, was einem auch sagt, so hey, das passt dir in der L am besten, könnte ein bisschen eng an den Schultern sein zum Beispiel. Also da gibt es auch so eine kleine Indikation, wie das wahrscheinlich ausfallen wird.
0: Ich habe das vorhin mal ausprobiert mit diesem Avatar, den Sie erwähnt haben. Das fand ich aber gar nicht so einfach, sich da realistisch einzuschätzen. Weil, wenn man da so den Regler mit der Maus hin und her

0: Der rechnet auch schon ganz viele Umfänge aus, schon vorher. Da geht es nur noch ein bisschen darum, wo ist eigentlich das Gewicht so ein bisschen verteilt.
1: Okay, und damit das Ganze funktioniert, brauchen Sie aber ja von den Modehändlern letztlich für jedes einzelne Kleidungsstück ganz genaue Daten, genau. Oder? Also die kriegen Sie die dann auch jeweils und können das entsprechend so einarbeiten oder wie kann ich mir das vorstellen?
0: Ja, genau, das ist das Riesendatenmodell, was wir dann mit unseren Modemarken, mit unseren Händlern aufbauen. Also wir gehen da komplett in die Produktionsdaten rein, übersetzen die Produktionsdaten, machen quasi aus jedem Design Ursprung, machen wir ein mathematisches Modell, wie tatsächlich, wie elastisch das ist, wie gut das passen wird, auf welchen Körper das am besten passen wird, welche Größe für welchen Umfang am besten geeignet ist. Also da wird ganz genau von jedem Produkt, von den Design-Rohdaten quasi übersetzt, auf welche Körper das wie passen wird.
1: Und wie gehen Sie denn mit so Fragen nach dem individuellen Geschmack um, weil so passt oder passt nicht, heißt ja nicht nur, dass die Maße stimmen, sondern hat auch was mit dem eigenen Stil zu tun. Zum Beispiel in letzter Zeit haben wir ja so wieder diesen Oversize-Trend, ne? Die Hosen sind breiter geworden, die T-Shirts, Jacken, Pullis, alles Mögliche ist viel länger und breiter als früher. Das ist doch wahrscheinlich dann ganz schön schwer für Sie zu berücksichtigen, oder?
0: Genau, Oversize sowieso, auch Retouren Treiber schlechthin. Also Oversize-Produkte online zu verkaufen ist auch immer eine Kategorie, die sehr, sehr hoch retourniert wird. Genau, also das sind genau die Sachen, die wir dann ins Detail ausrechnen auf jedem Produkt. Und dann, wie wir Größen und Passform halt anschauen, ist auf drei Ebenen. Also wir sagen immer, es gibt einen technischen Fit, also eine technische Passform, eine Design-Passform und eine subjektive oder emotionale Passform. Mhm. Also auf den drei Ebenen versuchen wir auch zu rechnen. Die erste ist eine rein mathematische. Also da kann man viel von Passform und Größen kann man halt wirklich, oder einen guten ersten Schritt kann man machen mit wirklich einfach Mathe. Also welche groben Größen passen eigentlich grob erstmal auf welchen Körperumfang so. Mhm. Das ist sozusagen der erste Schritt. Der zweite Schritt ist dann interessant natürlich, was möchte die Brand denn? Also wie du gerade gesagt hast mit dem Oversized, möchten die, dass die Schulter ein bisschen drüber ist, die Naht an der Schulter, das soll gar nicht genau auf der Schulter sitzen, zum Beispiel bei einem Pulli. Diese ganzen Sachen kommen dann im zweiten Schritt, dass wir ausrechnen, was wollte eigentlich der Designer mit diesem Produkt? Wie soll das eigentlich sitzen? Soll das weit sitzen? Mhm. Soll das eng sitzen? Und dann kommt natürlich der ganze dritte Ebene, was der ganze emotionale und subjektive. Und da wird es natürlich mathematisch am schwierigsten. Da ist es aber auch, glaube ich, wo der Mensch oder der Endkonsument natürlich die besten Entscheidungen treffen kann. Also wir versuchen gar nicht zu stark da drüber zu philosophieren, was du vielleicht in diesem Moment gerade gerne möchtest mit diesem T-Shirt, sondern wir versuchen so viel Daten zu geben, wie der Designer das sitzen haben wollte, wie das mathematisch passt. Und dann kann der letzte Schritt, so wie ich das eigentlich möchte, kann man dann sehr gut selber einschätzen, wenn man das Produkt kauft.
1: Okay, aber was ich noch nicht ganz verstanden habe, wo ist denn jetzt der Anreiz auch für mich als Kunden, überhaupt so eine KI-Größenberatung auch zu nutzen? Weil solange die Retouren kostenlos sind, muss ich das ja jetzt nicht unbedingt machen. Kann ich ja trotzdem zur Sicherheit mal eine Größe mehr mitbestellen.
0: Ne, genau, müssen tut das niemand. Füllen aber tatsächlich um die 20% aus. Also man sieht schon, der Anreiz auch da, ohne dass, also da steht quasi meistens nur so, finde deine Größe oder da ist so ein kleiner Link, wenn man online shoppt, irgendwo in der Nähe von den Größen, die man da auswählen muss, ist meistens so ein kleiner Link. Also da ist auch nichts, was, man muss das nicht auswählen, bevor man irgendwie die Größe auswählen darf oder irgendwas dergleichen. Aber man sieht, der Endkonsument hat auch keine Lust, wie gesagt, da zur Post zu rennen und so
1: aber
0: weiter.
1: Aber 20%, wenn Sie sagen 20% der Leute füllen das aus, ist ja noch ausbaufähig.
0: Ist noch, ja, genau, das ist definitiv ausbaufähig und das ist, glaube ich, die Kunst oder das ist auch, wie gesagt, die digitale Größenberatung ist ein Produkt, was wir bauen. Wir helfen den Brands auch dabei zu sagen, hey, das fällt kleiner aus, fällt größer aus, hat vielleicht auch der ein oder andere schon mal gesehen. Mhm. Oder diese Model-Hinweise, die Sie vorhin angesprochen haben. Oder die, genau, das nennen wir halt unsere Nudges so, also diese Hinweise, wie ein Produkt ausfällt. Oder wenn man im Warenkorb schon ist, da nochmal einen Hinweis zu Größen und Passform zu legen. Das sind alles verschiedene Produkte, die wir haben, um halt sicherzustellen, dass der Nutzer, der in den Shop kommt, sich aus wirklich wählen kann, welche Interaktion mit Größen und Passform habe ich eigentlich. Weil es gibt Leute, die schauen sich gerne diese Tabellen an und da stellen wir halt sicher, dass die Tabellen akkurat sind und produktspezifisch sind. Weil ganz oft sieht man auch diese Größentabellen und die sind sehr allgemein. Es hat pro Marke gibt es eine Größentabelle und die sagt nichts über dieses spezifische Produkt aus, zum Beispiel.
1: Okay, verstehe.
0: Und, genau. Und da zu sehen halt, weil es gibt verschiedene Nutzer, die verschiedene Sachen gerne nutzen, was auch

0: völlig in Ordnung ist, aber da zu versuchen, jedem irgendwie die Größen und Passwörter von diesem spezifischen Produkt näher zu bringen, wo der Nutzer es gerne sehen würde, das ist so ein bisschen die Kunst.
1: Digitale Größenberatung in Online-Modeshops ist heute unser Thema. Wenn Sie mitreden möchten, quarks@wdr.de ist die Mailadresse oder rufen Sie uns an 0800 5678 3x5 und gleich reden wir noch ein bisschen weiter drüber.

0: Quarks ist hier 15:38 Uhr. Online-Kleidung kaufen ist bequem, wenn dann nur diese vielen Retouren nicht wären, weil die Klamotten einem dann doch nicht so gut gefallen oder weil sie nicht passen. Wir sprechen drüber hier bei Quarks in WDR 5, auch mit Ihnen, mit den WDR 5-Hörern. Und Frank Lope hat sich aus Köln gemeldet. Hallo, Herr Lope.
1: Hallo.
0: Wie ist es bei Ihnen? Bestellen Sie auch online? Wie blicken Sie auf Retouren?
1: Also ich bestelle regelmäßig, nicht nur Bekleidung, Bekleidung eher seltener, aber es kommt doch schon regelmäßig zu Retouren.
0: Mhm. Und erzählen Sie gerne weiter.
1: Ja, also ich sehe das eigentlich also in erster Linie als sehr bequeme Lösung, weil es ist ja doch ein extremer Zeitaufwand, sich von A nach B zu. Also ich freue mich natürlich über den Einzelhandel, ja, aber wie schon vorher der Herr sagte mit dem Leinenanzug, viele Sachen gibt's halt nicht irgendwie irgendwo. Das ist ein enormer Zeitaufwand und wenn es online zu bestellen ist, dann natürlich online. Und dass man die Option und wie die Kollegin auch sagt, dass es mit den Größen eine Problematik ist, dann bleibt einem oftmals nichts anderes übrig, als mehrere Größen oder Modelle zu kaufen, um den Vergleich zu haben. Und dann wählt man das Gleiche aus. Eigentlich dasselbe, was man auch in einem Laden tun würde.
0: Das heißt, das machen Sie auch so, wenn Sie Kleidung online kaufen, dass Sie zur Sicherheit gleich mehrere Größen bestellen?
1: Richtig. Also speziell jetzt hatte ich vor kurzem noch den Fall mit Wanderschuhen. Und da muss man ja sehr kritisch sein. Ne? Und interessanterweise, es gibt natürlich auch so Preismargen, aber vom Aufbau sind die doch sehr, sehr gleich. Also es sind dieselben Marken der Abriebsohlen und so weiter und so fort. Aber die einen haben solche Ösen, die anderen haben mehr Kunstleder, die anderen dieses oder. Und dann hat man dann eine Auswahl von 3-4 verschiedenen Schuhen. Und es sind tatsächlich auch Varianten, dass in derselben Schuhgröße der eine Schuh mehr drückt als der andere.
0: Könnten Sie sich denn vorstellen, auch bei Schuhen gibt es sowas tatsächlich auch schon, mal so eine Online-Größenberatung zu nutzen, indem Sie zum Beispiel dann Ihre Füße abfotografieren, das irgendwo hochladen, diese Daten dann und das Foto von Ihren Füßen gewissermaßen preisgeben, damit Sie schneller die passenden Schuhe finden?
1: Auf jeden Fall. Also ich meine, ich glaube, die Frage ist, glaube ich, so, ich denke mal, ein halber Anachronismus, weil selber ein Handy hat teilweise schon Scannerfunktionen, die schon sehr genaue Maße wiedergeben und ist doch schade so wahrscheinlich das Body-Shaming oder sowas. Man könnte sich theoretisch den ganzen Körper einscannen lassen und das als Datei an den Hersteller geben lassen und der stellt Ihnen KI genau mit ihrem Gesicht im neuen Outfit. Also Okay. Ich denke, es ist eine Frage von Monaten, bis sich sowas anbieten lässt.
0: Dann danke ich Ihnen schon mal für Ihre Eindrücke, Herr Lope. Viele Grüße nach Köln. Und diesen Punkt möchte ich gerne mit Ihnen nochmal aufgreifen. Svenja Tiegmeier, Geschäftsführerin der Firma Size. Dieser Punkt Daten und Datenschutz wird ja gerade bei uns in Deutschland immer sehr genau diskutiert. Sie haben vorhin schon gesagt, Sie müssen da ja auch so ein bisschen aufpassen und wollen jetzt nicht unbedingt die Leute dazu bringen, dass sie sich abfotografieren. Das haben Sie wahrscheinlich bewusst so gewählt, ne?
2: Genau, also wir sehen, ich glaube, Herr Lope war da vielleicht die Ausnahme, also was heißt Ausnahme, wir sehen, dass Leute das gerne benutzen, auch für so Scannerfunktionen, aber natürlich im deutlich geringeren Stil. Also diese ganzen Lösungen, wo man sich wirklich fotografieren muss und damit das sich sehr gut berechnet, so Körperumfänge, am liebsten auch noch in Unterhose und einmal von der Seite und einmal von vorne und so weiter. Was natürlich, man kann sich's vorstellen, das wird jetzt nicht, da kommen wir nicht an die 20% Nutzungsraten. Also das, dann ist es schon sehr, sehr gering, die Leute, die sich den Aufwand irgendwie machen, wenn sie da gerade online bestellen. Mhm. Genau, aber theoretisch, technologisch wird das immer alles besser und kann das auch die Realität sozusagen werden, was Herr Lope da angesprochen hat. Das wird an die virtuelle Try-Ons gehen und so weiter. Da gibt es schon einige Lösungen. Viele von diesen Lösungen müssen halt noch so entwickelt werden, dass es auch die Mehrheit der Nutzer irgendwie bequem nutzen kann, ohne dass es jetzt ein störender Faktor wird, glaube ich, in dem Online-Shopping-Prozess.
0: Wir haben noch einen Anruf bekommen von Peter Arns. Er hat uns erzählt, er ist Rollstuhlfahrer und aufgrund seiner Behinderung sehr klein. Mhm. Er fragt, wie sieht's denn da aus mit Größentabellen, beziehungsweise ob das von der KI auch berücksichtigt werden kann?
2: Ja, super guter Punkt. Genau, also wir versuchen, wir haben Datensätze, die auch versuchen, sehr inklusive da zu rechnen und viele Körper abzudecken. Natürlich ist es irgendwo, rechnen wir über statistische Mehrheiten und Bevölkerungsdurchschnitte. Also so statistische, mathematische Modelle sind natürlich immer auf Durchschnitte berechnet und so weiter. Aber wir haben auch einiges in dem Algorithmus hinzugefügt, um da auch inklusive zu sein und viele verschiedene Körperformen auszurechnen. Es ist aber natürlich insgesamt.
0: Die Daten sind wahrscheinlich besser, wenn ich Durchschnittsgröße habe.
2: Ja, genau. Und vor allen Dingen kann Herr Arndt wahrscheinlich ein Lied von singen, ist natürlich auch das, worauf die Marken produzieren, muss natürlich auch erstmal in dem Faktor so inklusive sein. Ne? Also das ist überhaupt, das ist ein dass die Produkte auch so gemacht werden, dass das, weil die natürlich auch meistens dann irgendwie über die Mitte oder überhaupt. Und das sind auch Daten, wo wir zum Beispiel die Marken unterstützen, dass wir denen sagen können, hey, so solche Körper sind übrigens auch in eurem Online-Shop unterwegs. Die würden jetzt gerade nicht gut in irgendwelche von euren Produkten reinpassen. Aber so, dann kann man denen es halt auch vorrechnen, das sind so und so viele Körper, das sind so und so viele Shopper. Vielleicht macht das Sinn, da nochmal ein bisschen weiter nach unten zu gehen, ein bisschen weiter nach oben zu gehen in den Größenläufen. Also das sind tatsächlich auch Projekte, wo wir dann mit diesen Körperdaten und mit diesen Durchschnitten an, welche Körper wo im Onlineshop unterwegs sind, tatsächlich da auch hoffentlich dazu beitragen, dass da ein bisschen inklusiver produziert wird in der Zukunft.
0: Und gibt's sonst noch so in der Praxis Schwierigkeiten, auch gerade bei dieser Größenberatung mit Ihrem Tool, das Sie entwickelt haben für die Kundinnen und Kunden zu Hause, wo Sie einfach an Grenzen stoßen, wo diese individuelle Beratung eben noch nicht so gut funktioniert?
2: Ja, also das Datenmodell oder die erste Fragestellung, damit es halt möglichst schnell auszufüllen, es sind natürlich 7 Fragen. Also mit 7 Fragen kann man keine 80 Millionen Körper auf einen Millimeter genau ausrechnen. Das geht einfach mit 7 Fragen nicht. Also natürlich ist da immer auch damit das schnell auszufüllen ist, geht da natürlich bestimmte Genauigkeiten runter, weil sonst müssten wir 20 Fragen stellen und dann sind da alle 30 Minuten beschäftigt und das will auch kein Online-Händler, dass wir da die Nutzer so lange aufhalten. Mhm. Also natürlich, wegen der statistischen Modelle rechnet für oder besonders, man kann sich vorstellen, jemand, der besonders klein ist, vielleicht super, super schwer oder vom Gewicht her ein bisschen weiter oben, ist natürlich schwerer genau hervorzusehen, ob sich das mehr in der Brust verteilt oder im Bauch verteilt und auf wie vielen Zentimetern das letztendlich rausläuft. Also da sind natürlich die Modelle für statistische, aber wir sind sehr, also die Modelle insgesamt rechnen sehr, sehr genau. Und ich glaube, da ist es halt eher dann wieder spannend bezogen aufs Produkt zu sehen. Also wir sehen es halt in ein paar Körpern oder wir würden dann halt immer noch empfehlen, so hey, die M ist die bessere oder die L ist die bessere. Obwohl wir eigentlich von den Daten sehen, so wahrscheinlich wird es nicht perfekt passen in beiden Größen.
0: Die richtige Kleidungsgröße in Online-Shops zu finden, ohne immer gleich mehrere Größen auf einmal zu bestellen und damit viel retournieren zu müssen, darüber haben wir gesprochen bei Quarkwissen im Gespräch. Vielen Dank an die WDR 5 Hörerinnen und Hörer, die sich beteiligt haben und danke an Svenja Tegmeier, Geschäftsführerin der Firma Size aus Berlin. Dankeschön fürs Gespräch hier in WDR 5.
2: Vielen Dank.
0: Tschüss.
2: Ciao.

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0: 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Zum Teil sind wir in Deutschland gar nicht so schlecht, wenn es darum geht, CO2-Emissionen einzusparen, also weniger klimaschädliches CO2 in die Atmosphäre zu blasen als früher. Bei der Stromerzeugung oder in der Industrie oder auch in der Landwirtschaft, da sind wir schon relativ weit. In anderen Bereichen hat sich aber in den letzten Jahren und Jahrzehnten kaum was getan. Zum einen beim Verkehr, weil immer noch viele Verbrennerautos und Lkw auf den Straßen unterwegs sind und auch bei unseren Gebäuden, weil wir ja noch viele Öl- und Gasheizungen in den Häusern haben. Janina Schreiber, Klimafachjournalistin aus der ARD-Wissenschaftsredaktion, schaut jetzt mal genauer auf die Hintergründe und warum es eigentlich so schwierig ist, gerade in diesen Bereichen was zu ändern.
3: Verbrenner oder E-Auto? Bus, Bahn oder das Rad? Wärmepumpe oder Gasheizung?
4: Im Gebäude- und im Verkehrssektor ist es so, dass es sehr viele Akteure gibt und sehr viele einzelne Entscheidungen gefällt werden. Also im Verkehr können wir jeden Tag entscheiden, welches Verkehrsmittel wir nehmen. Und es gibt sehr viele Menschen, denen Gebäude gehören. Und die müssen alle entscheiden, welche Heizung sie einbauen und ob sie das Gebäude renovieren. Also das ist sehr kleinteilig und deswegen ist es sehr schwierig. Und deswegen haben sich viele Regierungen in der Vergangenheit so ein bisschen nicht rangetraut, da irgendwas Ambitioniertes auch wirklich umzusetzen.
3: Sagt Niklas Höhne, Klimaforscher vom New Climate Institute. Seit Jahren gelten die Bereiche Verkehr und Gebäude beim Klimaschutz als Sorgenkinder, erklärt Barbara Schlumann vom Expertenrat für Klimafragen.
5: Weil sie ihre Sektorziele aktuell nicht erreichen und auch bis 2030 nicht erreichen werden.
3: Gerade bei den europäischen Klimazielen zählen vor allem Verkehr und Gebäude. Und dort steuert Deutschland nach aktuellen Projektionen weiter auf eine Zielverfehlung zu. Gemeinsam verursachen sie immerhin mehr als ein Drittel der klimaschädlichen Treibhausgase, die Deutschland im vergangenen Jahr insgesamt in die Atmosphäre geblasen hat.
5: Es ist einfach schwierig, Maßnahmen in diesen Sektoren auch politisch durchzubringen.
3: Dabei habe das sogenannte Heizungsgesetz zum ersten Mal so richtig deutlich gemacht, wie schwierig es ist, Klimaschutz eben dort zu verankern, wo er direkt in das Leben der Menschen eingreift, sagt Höhne. Also zum Beispiel bei der Frage, wie halte ich mein Zuhause in einer klimaneutralen Zukunft warm?
4: Und das wissen wir alle, das war schwierig, gesellschaftlich durchzusetzen, weil es eben ein neuer Ansatz war. Viele Menschen haben sich da bevormundet gefühlt.
3: Es ist die alte Grundsatzfrage der Klimapolitik. Steuert man über klare Regeln und Vorgaben oder über Preise und den Markt? Gerade bei Verkehr und Gebäuden zeigt sich, wie schwierig dieser Konflikt in der Praxis ist. Zuletzt ist die politische Linie in beiden Bereichen wieder stärker in Bewegung geraten. Mit dem neuen Gebäudemodernisierungsgesetz von Schwarz-Rot könnten fossile Heizungen unter bestimmten Bedingungen länger genutzt und eingebaut werden als ursprünglich vorgesehen. Auch die EU-Flottengrenzwerte im Verkehr stehen politisch in Diskussion. Dabei sind klimafreundlichere Alternativen zu Verbrennern und fossilen Heizungen längst da. Die Politik habe also kein Erkenntnisproblem, sagt Höhne, sondern ein lang verschlepptes Umsetzungsproblem. Dazu kommt,
4: wenn man all das macht in Richtung eben Wärmepumpe und Elektromobilität und öffentlicher Nahverkehr und so weiter geht, ist es essentiell, dass man sozialen Ausgleich mitdenkt. Also, das wäre jetzt zum Beispiel bei Elektromobilität Förderung für die sozial schwachen Haushalte, vielleicht auch eine Förderung, den öffentlichen Nahverkehr günstiger zu machen. Oder im Gebäudebereich Mieterinnen und Mieter, die haben auch Angst davor, dass sich alles ändert und dass bei ihnen dann eben die höhere Energiepreise zu wirklichen Problemen führen.
3: Höhne vermisst von den Regierenden vor dem Hintergrund stringente Politik.
4: Auch ganz wichtig bei Klimapolitik ist eben, den langen Atem zu haben und eine klare Vision.
3: Sonst bleibe Unsicherheit bei den Menschen. Und die mitzunehmen, wenn sich ein ganzes System umstellt, sei eben essentiell, gerade dort, wo Klimaschutz den Alltag der Menschen berührt. Beim Heizen in der eigenen Wohnung und beim Autofahren im Alltag.
0: Im Verkehr und bei unseren Gebäuden geht's höchstens langsam voran in Sachen Klimaschutz. Die Details hatte meine Kollegin Janina Schreiber in WDR 5 Quarks.

0: 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Ich kenne das von so einer Autowaschanlage bei mir um die Ecke. Die hat ein fast komplett grünes Dach. Also auf dem Dach wächst so eine Art Wiese mit vielen verschiedenen Gräsern, Kräutern, Blumen und solche bepflanzten Dächer oder im Behördendeutsch Gebäudebegrünung genannt. Das sieht nicht nur nett aus, sondern kann auch was für die, ja, gerade im Sommer sehr hohen Temperaturen in den Städten bringen. Denn Pflanzen können eine Stadt ja ein Stück weit abkühlen. Ganz im Gegensatz zu den vielen Stein- und Betonfassaden der Häuser. Was bringen Pflanzen auf Häuserdächern oder sogar an Häuserfassaden? Auch das gibt's. Gunther Mann sagt, das bringt sehr viel und wir sollten bitte mehr davon machen. Er ist Biologe und Geschäftsführer beim Bundesverband Gebäudegrün.
1: Weil wir gleichzeitig Klimaschutz als auch Klimawandelanpassung betreiben und das in vielfältiger Form. Wir schützen die Gebäude vor den Natureinflüssen, die immer stärker werden. Wir kühlen unsere Städte runter und wir schützen auch vor Überschwemmungen und bieten gleichzeitig auch noch einen tollen optischen Aspekt, einen Wohlfühlaspekt und bieten Tieren einen tollen Lebensraum.
0: Dass solche begrünten Dächer aber jetzt noch nicht so besonders häufig vorkommen in Deutschland, liegt vermutlich auch an einigen Vorurteilen, die es dazu gibt, meint Gunther Mann.
1: Ja, es gibt viele Vorurteile. Das kostet doch nur in der Herstellung und in der Pflege. Ich beschädige meine Hauswand oder meine Dachabdichtung, das Dach wird undicht, ich ziehe nur Ungeziefer an. Das sind so die klassischen Vorurteile.
0: Ja, was ist dran an diesen Vorurteilen und was bringt die Begrünung von Gebäuden wirklich fürs Klima, für die Anpassung an die steigenden Temperaturen oder auch als Lebensraum für Tiere? Darum geht's morgen ausführlich bei uns bei WDR 5 Quarks und dann ist auch wieder Ihr Blick auf dieses Thema gefragt.
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0: Wie wichtig sind für Sie solche kleinen grünen Oasen in der Stadt, auch wenn die eben nur auf den Dächern zu finden sind? Finden Sie das sinnvoll oder eher nicht? Falls Sie selber Hausbesitzer sind, würden Sie Ihre Hauswand oder Ihr Dach irgendwie bepflanzen lassen? Haben Sie das vielleicht sogar schon gemacht? Oder hätten Sie dann doch zu viele Sorgen, dass das irgendwelche Schäden oder einen hohen Aufwand mit sich bringen könnte? Melden Sie sich sehr gern schon jetzt dazu, wenn Sie mögen. Quarks@wdr.de ist ja unsere Mailadresse. Da können Sie jetzt gern schon zum Thema Dachbegrünung hinschreiben. Quarks@wdr.de. Oder auch das geht, Sie sprechen uns eine Nachricht auf unseren Quarks Anrufbeantworter. Den erreichen Sie unter der Nummer 0800 5678 554. Also da ist anders als sonst die 4 dann am Ende. 0800 5678 554, das ist die Nummer für den Quarks Anrufbeantworter.

Eine Minute vor vier haben wir es und gleich in der zweiten Stunde Quarks schauen wir unter anderem auf die Frage, was Pferde eigentlich so brauchen, um artgerecht zu leben, also Reitpferde. Welches Futter ist das Richtige? Wie viel Auslauf brauchen die? Wie groß sollte der Stall sein? Brauchen Pferde überhaupt einen Stall, um sich wohlzufühlen? Gucken wir gleich genauer drauf. Nach den Nachrichten in WDR 5.

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1: Die Nachrichten mit Christoph Hoffmann. Guten Tag. Airbus und Air France sind wegen des Absturzes einer Passagiermaschine zu einer Geldstrafe verurteilt worden. 2009 war der Flieger von Rio nach Paris in den Atlantik gestürzt. 228 Menschen starben. Unglücksursache waren vereiste Sonden und Pilotenfehler. Laut Gericht tragen Airbus und Air France dafür die Verantwortung. Michael Strempel, WDR Paris.
2: Es gab nicht nur das Versagen der Crew, das hat auch eine wesentliche Rolle gespielt, aber die Geschwindigkeitsmesser, die sind bei diesem Airbus aller Wahrscheinlichkeit nach vereist gewesen, haben deshalb keine korrekten Daten geliefert. Und das ist ein Problem, dass Airbus bekannt war, dass sowas auftreten konnte, aber laut Gericht wurde dieses Problem nicht ernst genug genommen. Und die Frage, ob die Air France-Piloten auf so Notsituationen, wo sie falsche Daten haben, wo der Luftstrom abreißt über einer Maschine und die Maschine deshalb die Höhe nicht halten kann, ob die darauf in der Ausbildung auch ausreichend vorbereitet wurden. Die Richter waren heute der Meinung, nein, Air France hat seine Leute nicht ausreichend vorbereitet.
1: Torwart Manuel Neuer fährt als Nummer 1 zur Fußballweltmeisterschaft in Amerika. Das hat Bundestrainer Julian Nagelsmann bei der Kadervorstellung mitgeteilt. Hoffenheims Oliver Baumann ist damit nur noch zweite Wahl.
3: Natürlich ist es am Ende die Entscheidung für den Olli ein Schlag gewesen. Ich glaube, das ist auch verständlich. Mir ist so wichtig, trotz der negativen Nachricht, die ich mir Olli übermittle, trotzdem ihm auch mein absolutes Vertrauen auszusprechen.
1: Diskussionen gab es auch über junge Spieler. Bayerns Lennart Kahl etwa ist dabei. Es fehlen aber Tim Bischoff oder der Kölner Said Elmaler.
3: Wir haben ja einige dieser jungen, sehr talentierten Spieler, die auf dem Sprung sind, deren Zeit kommt, die noch viele Turniere spielen können. Meines Wissens gibt es nach der WM noch einige weitere. Und da sind sie herzlich eingeladen, sich mit weiteren guten Leistungen zu bewerben.
1: Anfang Juni fliegt die deutsche Mannschaft in die USA. Am 14. Juni steht das erste WM-Spiel gegen Curaçao an. Weitere Meldungen jetzt im Überblick. Bei einer Gerichtsverhandlung in Hessen hat der Angeklagte die Staatsanwältin angegriffen und verletzt. Der Mann war bei der Urteilsverkündung in Hanau trotz Handschellen über seinen Tisch gesprungen und hatte sie auf den Kopf geschlagen. Verurteilt wurde der Angeklagte wegen Körperverletzung zu einer Haftstrafe und Sicherungsverwahrung. In der sächsischen Stadt Görlitz ist nach einem Hauseinsturz ein zweites Todesopfer geborgen worden. Es handelt sich um eine 26-jährige Frau. Ein 48-jähriger Mann wird noch in den Trümmern vermisst. Das Wohnhaus in Görlitz war am Montag eingestürzt, vermutlich durch eine Gasexplosion. In der Türkei sollen mehrere Prominente in Drogengeschäfte verwickelt sein. Die Polizei hat deswegen heute ihre Wohnungen durchsucht. Es geht um Kokain und insgesamt 25 Verdächtige. Musiker, Schauspieler und Social-Media-Stars. In Istanbul wurden Drogenlabore entdeckt und mehrere Dealer festgenommen.
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1: In Leverkusen bekommt die Stadt die Probleme mit einer engen Straße nicht in den Griff. Bisher sind alle Versuche gescheitert, den Verkehr dort zu beruhigen. Unter anderem, weil Navis die Straße als Abkürzung zur Autobahn empfehlen. Oliver Köhler für WDR aktuell.
4: Wenn es eng wird auf der Stichisstraße, nutzen Autofahrer sogar den Bürgersteig als Fahrbahn. Anwohner fürchten Unfälle. Die Stadt Leverkusen hatte deswegen eine Ausweichroute gebaut, aber viele Autofahrer fahren weiter über die enge Straße. Das liegt nach Angaben der Stadt Leverkusen an Navis, die Autofahrer auf diese Strecke führen. Mit diesem Problem haben viele Städte zu tun, wenn sie Straßen beruhigen. Nur wenn die Routen Einbahnstraßen werden oder Fahrverbote gelten, reagieren auch die Navis.
1: Das war WDR aktuell. Das Wetter in Nordrhein-Westfalen, es bleibt bis zum Abend trotz einiger Wolken überall trocken. In der Nacht ist es dann gering bewölkt bis klar. Die Temperaturen gehen auf 13 bis 4 Grad zurück. Morgen dann viel Sonnenschein und sommerliche Temperaturen. In Olpe bis zu 25 Grad, in Gütersloh 26 und in Eschweiler bis 28 Grad. Die Zeit 16.04 Uhr. WDR 5, die Verkehrslage, A3 Frankfurt Richtung Köln zwischen Siebengebirge und Kreuz Bonn-Siegburg, etwa eine Dreiviertelstunde plus 7 Kilometer Stau. Wegen Bergungsarbeiten ist nur ein Fahrstreifen frei. A3 Köln Richtung Arnheim zwischen Duisburg-Weder und Kreuz Oberhausen, 20 Minuten obendrauf, 10 Kilometer stockend. A40 Duisburg Richtung Essen zwischen Mülheim-Dümten und Essen-Frillendorf, etwa 1,5 Stunden plus, mehr als 10 Kilometer Stau. Wegen Bergungsarbeiten ist nur eine Spur frei. Die A44 Düsseldorf-Essen ist zwischen Kreuz Düsseldorf-Nord und Ratingen-Schwarzbach in beiden Richtungen wegen Tunnelarbeiten bis Dienstag gesperrt. Und A45 Hagen Richtung Gießen zwischen Hagen-Süd und Lüdenscheid-Nord etwa eine halbe Stunde. Stunde zusätzlich, 5 Kilometer Stau, da steht ein defektes Fahrzeug.
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5: Ich bin Johannes Döbbelt, hallo. Kurz vorm großen internationalen Reitturnier CHIO in Aachen schauen wir uns gleich an, was Pferde eigentlich brauchen, wenn sie artgerecht gehalten werden sollen. Kleiner Spoiler schon mal, ein Stall gehört nicht unbedingt dazu. Außerdem schauen wir auf die Frage, welche Menschen einer KI zu viel vertrauen, ihr also zu vieles glauben und welche Menschen auf der anderen Seite zu skeptisch sind bei einer künstlichen Intelligenz und dem, was die so ausspuckt. Wir starten aber in dieser Stunde Quarks erstmal mit einem kurzen Blick aufs Trinkgeld. Heute ist nämlich der Welttrinkgeldtag und der soll uns daran erinnern, dass wir aus Sicht der Gastronomie doch mal häufiger stimmt so sagen sollten. Wobei das ja gar nicht immer so einfach ist, wenn Sie zum Beispiel mit Karte oder mit dem Handy zahlen wollen im Restaurant. Das sagt auch Sascha Hoffmann, Professor für BWL und Digital Management.
6: Und was leider passiert ist, dass manche Menschen entweder vergessen, dann wirklich Trinkgeld zu geben oder aber aus Unsicherheit, ob denn das Trinkgeld bei der Servicekraft auch ankommt, schlichtweg auch dann weniger oder gar kein Trinkgeld gibt.
5: Inzwischen gibt's in einigen Restaurants und Cafés, vielleicht haben Sie das auch schon mal gesehen, beim Kartezahlen, aber auf dem Display von diesem Kartenlesegerät auch direkt eine Auswahlmöglichkeit. Da können Sie dann zum Beispiel drücken auf 7% Trinkgeld, 10%, 20% oder auch kein Trinkgeld. Das steht dann meist etwas weiter unten, also dieses kein Trinkgeld.
7: Ich fühle mich immer ein bisschen unwohl, weil gerade wenn es so ist, was ist, wo man eigentlich normalerweise kein Trinkgeld geben würde, wenn ich dann aber auf kein Trinkgeld klicke, denke ich immer so, ich fühle mich so gemein, wenn ich das mache. Deswegen, manchmal trinke ich dann doch irgendwie.
8: Also ich fand das erstmal überraschend, als das so aufgetaucht ist, weil ich das vorher irgendwie immer entspannter fand, das selber unaufgefordert quasi entscheiden zu können.
5: Eine repräsentative Umfrage des Digitalverbandes Bitkom geht in eine ähnliche Richtung. Da haben nur rund 30% der Befragten gesagt, ja, ich finde beim Kartezahlen solche vorgeschlagenen Trinkgeldbeträge praktisch. Die allermeisten finden sie schlecht oder eher schlecht. Ich persönlich kann das gut nachvollziehen. Anstatt es mir als Gast zu überlassen, dass ich sage, machen Sie mal 20, 30 oder 40 Euro draus, kriege ich so eine Vorauswahl an Prozentwerten, die der Restaurantbetreiber ja vorab einstellen kann. Und wahrscheinlich trauen sich dann viele Leute gar nicht mehr, kein Trinkgeld anzuklicken, selbst wenn sie den Service oder das Essen mal ziemlich schlecht fanden. Ein ordentliches Trinkgeld, ja, gern, aber bitte mit Selbstbestimmung aus eigener Initiative und nicht als vorgefertigtes Menü zum Draufklicken. 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

0: 16.10 Uhr. 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Mama, Papa, ich wünsche mir zum Geburtstag ein eigenes Pferd. Gibt wohl eher wenige Eltern, die dann Hurra schreien, weil so ein eigenes Pferd ja ziemlich teuer ist und auch einiges an Aufwand bedeutet. Denn dem Pferd soll es ja auch gut gehen. In seinem Stall und auf der Koppel soll genug Platz haben, braucht das richtige Futter, die Pferdeäpfel sollten regelmäßig weggeräumt werden und so weiter. Aber was heißt das eigentlich genau, Pferde artgerecht zu halten? Weil am kommenden Wochenende das große Reitturnier CHIO, so heißt es, in Aachen stattfindet, haben wir das mal zum Anlass genommen, um uns bei Quarks mit dieser Frage zu beschäftigen. Alexandra Rank aus dem Quarks-Team, selbst passionierte Reiterin, hat das für uns recherchiert. Alexandra, was sagt denn die Wissenschaft dazu? Also wie leben Reitpferde artgerecht?
1: Dann, wenn drei Punkte beachtet werden, Bewegung, wie oft es Futter gibt und soziale Kontakte. Wird das nicht berücksichtigt, ist das schlecht für die Gesundheit der Tiere. Es kann aber auch sein, dass Pferde dadurch vom Verhalten her ja auffällig werden. Und das kann auch für mich als Mensch den Umgang mit Pferden schwieriger machen, beziehungsweise auch gefährlicher.
0: Okay, also es geht nicht nur um das Wohl der Pferde, sondern auch um meine Sicherheit als Reiter. Was ist denn konkret mit Bewegung gemeint? Also meinst du damit, dass das Pferd einfach jeden Tag geritten wird?
1: Ja, das ist auch eine Form von Bewegung. In den wissenschaftlichen Studien geht es aber um freie Bewegung. Die ist wichtig. Also, dass Pferde zum Beispiel auf einer Koppel Auslauf haben, ne, so gemütlich dahergehen können oder mal traben. Denn Pferde sind sehr aktive Tiere. Mhm. In der Übersichtsarbeit, in der es um die Grundbedürfnisse von Pferden geht, heißt es, dass Pferde unter natürlichen Bedingungen 3 bis 30 Kilometer am Tag zurücklegen.
0: Und wie lange sollten sich Pferde dann so bewegen können?
1: Es gibt eine Studie, die zeigt, dass schon eine Stunde Auslauf im Freien dafür sorgt, dass das Wohlbefinden eines Pferdes höher ist, als wenn es keinen freien Auslauf hat. Aber Pferde brauchen schon mehr. In den deutschen Leitlinien zur Pferdehaltung ist von mehreren Stunden Bewegung am Tag die Rede. Die Pferde brauchen, und unter natürlichen Bedingungen sind es bis zu 16 Stunden, die sich Pferde mit anderen Pferden zusammen bewegen.
0: Dann lass uns mal über die Unterkunft sprechen. Muss so ein Pferd eigentlich im Stall leben? Also braucht es den irgendwie als Unterschlupf, damit es ihm gut geht?
1: Nein, den braucht es nicht. Also wenn es eingezäunt mit anderen Pferden auf einer Wiese oder in einem Auslauf gehalten wird, dann braucht es schon ja irgendeine Art von Schutz, also sprich ein Dach über dem Kopf, wenn es vom Wetter her extremer wird. Aber ein Pferd braucht nicht zwingend eine Box in einem Stall. Eine kleinere Studie hat zum Beispiel gezeigt, dass Pferde, die in einem Auslauf leben, weniger gelahmt haben oder an Koliken erkrankt sind als Tiere, die in einer Box leben. Und gerade Koliken sind bei Pferden sehr gefährlich. Andererseits hatten die Tiere häufiger Wunden durch die Interaktion mit anderen Pferden, wenn sie in einer kleinen Herde in einem offenen Stall gehalten wurden.
0: Und was ist mit dem zweiten Punkt, den du genannt hast vorhin, gemeint Futter und wie oft es das gibt? Also meinst du damit einfach, dass ein Pferd regelmäßig gefüttert werden sollte?
1: Da geht es interessanterweise gar nicht so sehr um Regelmäßigkeit, sondern darum, wie lange ein Pferd fressen kann und damit entsprechend auch selber entscheidet, wann es frisst. Das macht es in der freien Natur nämlich ständig, bis zu 16 Stunden am Tag. Aber jetzt nicht Hafer oder Kraftfutter, das ist viel zu energiehaltig, sondern sowas wie Gräser oder auch Kräuter, beziehungsweise in getrockneter Form dann Heu. Und gut ist, wenn sich das zum Beispiel in einer Raufe befindet und die Tiere sich das immer so rauszupfen können. Das dauert seine Zeit, weil halt immer nur so ein paar Halme dann rauskommen. Aber das sorgt dafür, dass ein Tier weniger gestresst ist, zeigen Studien.
0: Das Raufe ist wie so eine Art Gitterkasten, ne? Wo dann das Heu drin steckt, wo die sich das rausholen können. Und das ist ja im Prinzip auch was, dass ich dann recht schnell auch als Laie vielleicht erkennen kann, wenn ich in einem Reitstall bin, ob es da halt eine Raufe gibt oder nicht.
1: Stimmt, und das betrifft auch den dritten Punkt, soziale Kontakte.

0: Demain, Demain von Luisa hier in WDR 5. 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Trotz des Tankrabatts sind die Spritpreise vor allem durch den Iran-Krieg ja immer noch ziemlich hoch. Ein Liter Super E10 kostet aktuell zum Beispiel um die 1,95 Euro. Die Fahrer von Elektroautos können da deutlich entspannter sein, vor allem dann, wenn sie auch noch selbst Strom erzeugen und ihr Auto damit laden, über eine PV-Anlage auf dem Dach zum Beispiel. Aber warum nicht eigentlich auch mit dem Auto selbst Strom erzeugen, mit Solarzellen auf dem Autodach? Diese Idee gibt es im Prinzip schon lange und das Fraunhofer Institut für Solare Energiesysteme in Freiburg hat das vor kurzem nochmal genauer untersucht und sagt jetzt, Solarzellen auf Autos, das hat ein sehr großes Potenzial. Nach den Berechnungen der Forscher könnte ein Auto im Idealfall hier in Mitteleuropa bis zu 55% seines jährlichen Energiebedarfs selber erzeugen über die Solarzellen. Und in Südeuropa sind es sogar 80% wegen der vielen Sonne im Süden. Christian Braun ist Physiker dort am Fraunhofer Institut und kann uns erklären, wie das Ganze funktioniert. Hat mit ihm vor der Sendung drüber gesprochen und ihn zuerst gefragt, wie sind denn Sie vorgegangen? Also haben Sie da so dann verschiedene Fahrzeuge mit Solarzellen ausgestattet und auf die Straße geschickt?
1: Nur ein einziges eigentlich war tatsächlich so gebaut, dass die Solarzellen aus der ganzen Fläche auf dem Auto in die Batterie einspeisen, die für die Fortbewegung gebaut ist. Also die anderen waren alle konventionelle Fahrzeuge. Es gab auch welche elektrische Lastwagen, gibt es tatsächlich schon viel in Holland auch. Aber wir haben hauptsächlich die Einstrahlung gemessen auf konventionellen Fahrzeugen, einfach damit man dieses Potenzial, dieses Solarpotenzial erfassen kann.
0: Also die Sonneneinstrahlung. Die da ankommt.
1: Sonneneinstrahlung, die natürlich interessant ist, hier der Schatten. Also wie viel Schatten bekommen Sie tatsächlich ab, wenn Sie sich auf Straßen bewegen oder in Städten?
0: Mhm. Und Sie haben in der aktuellen Untersuchung errechnet, dass ein Fahrzeug in Mitteleuropa bis zu 55% des Energiebedarfs im Jahr selbst erzeugen kann. Das ist ja schon eine erstaunliche Zahl, finde ich. Wie kann das sein?
1: Also wir haben das so kategorisiert, 1, 2, 3. Es gibt welche, die werden wenig bewegt, die werden mittel und welche, die fahren wirklich sehr viel. Und dann haben wir diese, wir nannten diese dann Archetypen und haben die halt diese Fälle untersucht. Und die 55% ist für einen Fall von einem Fahrzeug, das wenig fährt im Jahr und eine große Fläche hat, die sie bedecken können mit Solarzellen.
0: Mhm. Diese Idee ist ja im Prinzip gar nicht so neu, ne? Also Solarzellen auf Autos zu packen, das gibt's ja schon länger. Und bislang dachte man, die Fläche auf einem Fahrzeug, also das Dach zum Beispiel, ist eigentlich zu klein, um dann wirklich nennenswert Energie zu erzeugen. Was hat sich denn da verändert? Also warum funktioniert das inzwischen offenbar besser?
1: Generell haben sie einfach natürlich einen Fortschritt in dem Wirkungsgrad der Solarzellen, aber das ist jetzt nicht der große Sprung. Das hat sich nur jetzt auf diese Art noch niemand so genau angesehen.
0: Ah ja, okay. Das heißt, Sie haben das zum ersten Mal so richtig untersucht und dann dieses Potenzial jetzt erkannt. Wie wäre das denn in der Praxis? Können Sie was dazu sagen? Also wie funktioniert das denn zum Beispiel an eher dunkleren Tagen, wenn einfach gar nicht so viel Sonne scheint oder wenn man nachts unterwegs ist? Da kann man dann im Zweifel einfach mit ja kaum Solarenergie rechnen, oder?
1: Ja klar, nee, da kommt da natürlich nichts rein. Der wichtige Punkt hier ist eigentlich die Verbindung von der Batterie. Also Sie laden ja mit den Solarzellen dann eine Batterie. Mhm. Und der wichtige Punkt ist eigentlich die Verbindung von dieser Batterie mit dem Netz. Also da wird es dann einfach wirklich richtig interessant, weil tatsächlich können Sie aus dem Fahrzeug selber, das wird natürlich nie für alle Fälle, also da kann man sich auch keine Illusionen machen. Das wird natürlich nicht reichen für die Fortbewegung.
0: Das heißt, ich muss trotzdem noch ganz normal mein Auto laden an der Ladesäule. Aber zum Beispiel könnte dann auch

0: vielleicht sogar ein parkendes Auto, wenn es in der Sonne steht, entsprechend nachladen.
1: Genau, das hat uns sehr interessiert. Also diese Abhängigkeit vom Benutzerverhalten. So, wie viel, wenn es steht, das Auto, wie viel Zeit steht es denn im Schatten und wie viel Zeit steht es in der Sonne? Diese Sachen sind bisher nicht erfasst, weil das einfach nicht relevant war für die Gesellschaft. Wie wird es benutzt, erstens, und dann wie viel Zeit, also auch beim Fahren, so, wie viel Schatten sehe ich wirklich während der Fahrbewegung? So, das haben wir uns einfach sehr genau angeschaut jetzt bei diesem Projekt.
0: Ich bin ja eher ein Autowaschmuffel, muss ich sagen. Muss ich denn dann eigentlich mit so einem Auto, wenn ich irgendwann mal eins haben sollte, mit integrierten Solarzellen häufiger in die Waschanlage fahren, damit die Solarzellen auch vernünftig funktionieren?
1: Ja, also die Reinigung, das ist genau dasselbe mit festen Solaranlagen, was in unseren Breitengraden tatsächlich sehr viel durch Regen einfach mit abgewaschen wird. Also es ist eher wichtig, wenn Sie so einzelne Flecken, ne, wenn Sie Vogelschiss drauf haben oder sowas, wenn Sie dann halt so ungleichmäßige Abschattungen haben.
0: Gibt es denn aktuell schon Autos irgendwo auf Europastraßen oder woanders, oder auch LKW beispielsweise, die schon Solarzellen haben integrierte und damit ihre Batterie laden können?
1: Ja, also von einem Startup produziert in Holland, die haben das ganze Auto so entwickelt, dass es optimale Effektivität aufweist in jeder Komponente, und die haben auf dem Dach, das Dach ist dann bis runtergezogen zum Kofferraum, ist alles eine Fläche. Und dieses hat jetzt bewiesen in Holland in der Jahresübergangszeit, also Oktober, November, hat es schon 50% von seiner Fortbewegungsenergie tatsächlich selber erzeugt. Also das ist wirklich, aber es ist kein gewöhnliches Auto, und dann ist mal ein Spezialfall, aber hat mal gezeigt, was möglich ist. Ja.
0: Aber wenn es technisch im Prinzip schon möglich ist, warum ist das bei uns noch nicht verbreitet?
1: Ja, wir sind halt in dem Verkehrsbereich schon in einem trägen Umfeld unterwegs. Das zeigt sich ja auch bei dem Versuch, wenn man jetzt die Sektoren anschaut von der Gesellschaft und sagt, man hat ein CO2-Einsparungsziel für jeden Sektor, dann ist ja der Verkehr, hinkt ja sehr hinterher. Es lässt sich praktisch nicht nachrüsten, sondern sie müssten dann bei neuen, also vor allem eben elektrischen Fahrzeugen, die nachrüsten, also die schon so bauen, dass es integriert ist. Es gab immer wieder Versuche, es gab auch ein Start-up in München, die hatten sich das auf die Fahne geschrieben, wirklich das ganze Fahrzeug zu entwickeln, daraufhin optimiert, aber das ist so aufwendig, die haben sich einfach übernommen und mussten aufgeben.
0: E-Autos mit integrierten Solarzellen können nach einer aktuellen Studie einen ziemlich großen Teil ihres Energiebedarfs selbst erzeugen, zumindest wenn sie auch mal ausreichend lange stehen, also parken in der Sonne zwischendurch. Von der Marktreife ist das Ganze aber noch weit entfernt. Die Details zur Untersuchung habe ich besprochen mit Christian Braun vom Fraunhofer Institut für Solare Energiesysteme in Freiburg.

0: 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An 6 Tagen hat er die Welt erschaffen, an Tag 7 war Ausruhen angesagt, so steht's in der Bibel. Tatsächlich hat das alles natürlich viel länger gedauert und auch die Art und Weise, wie sich Pflanzen und Tiere entwickelt haben im Laufe der Zeit, das waren Millionen von Jahren. So hat's damals ja schon Charles Darwin rausgefunden. Wobei man dazu sagen muss, manchmal kann es auch bei der Evolution sehr schnell gehen. Die Zahl der dokumentierten Beispiele für eine Evolution wie im Zeitraffer, die steigt. Als Reaktion auf den Klimawandel bleiben zum Beispiel immer mehr Zugvögel zu Hause, Fische schrumpfen, um den Netzen der Fischer zu entgehen und Füchse entwickeln sich von Jägern zu Sammlern, nämlich zu Müllsammlern. Manche dieser Beispiele wurden zunächst als Lernprozesse der Wildtiere interpretiert, aber es gibt inzwischen immer mehr Hinweise aus der Genetik, die zeigen, da ist tatsächlich eine Evolution im Gange.
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0: Wie diese Turbo-Evolution funktioniert und ob sich bestimmte Tierarten dadurch vielleicht auch vor dem Aussterben retten können, das hat Michael Lange für Quarks recherchiert.
2: Die Luft voller Schadstoffe, Gifte im Wasser und weltweit spielt das Klima verrückt, als wäre ein Meteorit eingeschlagen.
3: Wir verändern die Umwelt massiv, gegenwärtig, und die Tiere müssen darauf reagieren.
2: Das Leben vieler Wildtiere hat sich in den letzten 2 Jahrhunderten radikal verändert. Überleben, Glückssache. Als Ursache kommt für den Verhaltensbiologen Niklas Kästner nur eine Spezies in Frage, der Mensch.
3: Dadurch, dass wir die Umwelt verschmutzen, das heißt, dass Tiere sich mit ganz neuen Einflüssen wie Giften in ihrer Umwelt auseinandersetzen müssen, aber auch mit sowas wie Lichtverschmutzung oder Lärmverschmutzung. Auch die Jagd oder Fischerei hat einen Einfluss, das Verbreiten von invasiven Arten und letztlich natürlich die Treibhausgasemissionen mit dem Klimawandel, der daraus resultiert, aber auch zum Beispiel der Versauerung der Meere.
2: Die Natur steht unter Druck. Aber sie ist den Veränderungen nicht hilflos ausgeliefert. Vögel singen lauter und schriller, um den Straßenlärm zu übertönen. Füchse erobern die Städte und ernähren sich vom Müll. Die Natur wehrt sich, indem sie sich anpasst. Für das Buch Tierwelt am Limit hat Niklas Kästner viele Beispiele gesammelt und wurde weltweit fündig.
3: Vor einigen Jahren gab es Wirbelstürme auf 2 Inseln südöstlich der Bahamas. Und da haben sich Saumfingerechsen quasi angepasst an diese starken Winde, indem in der Population sich größere Haftpolster an den Zehen ausgebildet haben.
2: Eine Population ist eine Gruppe von Tieren innerhalb einer Art. Sie lässt sich von den anderen Tieren der gleichen Art abgrenzen. Populationen besetzen neue ökologische Nischen, besiedeln neue Lebensräume und passen sich daran an. Manchmal gelingt das in wenigen Jahren. Aber wie?
4: Heute wissen wir, dass Evolution extrem schnell gehen kann. Man muss nicht warten, bis eine neue Mutation entsteht, sondern das Potenzial für schnelle Evolution gibt es eigentlich in jeder Population, jederzeit.
2: Evolution in wenigen Jahren oder Jahrzehnten? Für Dieter Tautz ist das keine Überraschung. Der Professor Emeritus am Max-Planck-Institut für Evolutionsbiologie in Plön stellt klar, wer bei Darwins Evolutionslehre an unendlich langsame Abläufe in langen Zeiträumen denkt, denkt richtig und liegt doch falsch.
4: Darwin hat ja damals gewusst von den Geowissenschaftlern, dass die Geschichte der Erde viel, viel, viel länger ist als das, was die Bibel gesagt hat. Und hat das ja auch selber an Fossilien gesehen, die er auf seiner Weltreise gefunden hat. Daraufhin hat er gesagt, die Evolution hat ganz, ganz viel Zeit gehabt. Er hat aber gleichzeitig natürlich die Evolutionsmechanismen abgeleitet aus dem, was er von den Taubenzüchtern wusste oder auch von den Pflanzenzüchtern. Und da geht Evolution, wenn die Selektion ansetzt, natürlich sehr schnell, weil ein Taubenzüchter möchte in wenigen Generationen schon ein Ergebnis sehen.
2: Als Lehrbuchbeispiel für eine Art Turbo-Evolution gilt der Birkenspanner. Ein kleiner Nachtfalter, Spannweite etwa 4 Zentimeter. Auf der weißen bis hellgrauen Birkenrinde ist der Birkenspanner tagsüber mit seinen hellen Flügeln gut getarnt, geschützt vor seinen Fressfeinden. Mit dem Ruß der Industrialisierung im 19. Jahrhundert färbte sich die Rinde der Birken jedoch immer häufiger dunkelgrau. Die Tarnung war futsch. In der Folge änderten einige Birkenspanner die Farbe ihrer Flügel. 1950 besaßen 80% der Tiere dunkle Flügel. Insektenkundler konnten nachweisen, dunkle Falter überlebten doppelt so lange wie helle Artgenossen. Evolution wie im Zeitraffer, aber kein Sonderfall. Thorsten Reusch, Ökologe und Evolutionsbiologe am GeoMar-Forschungszentrum in Kiel, erforscht ein anderes Beispiel. Er konnte beweisen, was Fischer seit langem wissen. Die Dorsche in der zentralen Ostsee werden immer kleiner.
5: Was wir feststellen anhand unserer Zeitserie ist, dass die Größe, wenn sowohl Weibchen als auch Männchen geschlechtsreif werden, heute nur noch 20, 22 Zentimeter ist und die war mal noch in den 1990er Jahren 45 Zentimeter. Das heißt, die Länge ist um mehr als die Hälfte geschrumpft. Das bedeutet natürlich, dass das Gewicht sich etwa auf ein Zehntel verringert hat, mit dem die Tiere heute geschlechtsreif werden.
2: Um die Ostseedorsche und ihr Erbgut besser kennenzulernen, hat Thorsten Reusch einige wenige Tiere zu sich ins Institut geholt. In einer neuen Anlage laufen Vorbereitungen für zukünftige Experimente.
5: Wir sehen hier Tanks verschiedener Größe. Die einen sind rund und das sind 500-Liter-Tanks mit einer leichten Kreisströmung, wo die Fische dann immer schön gegen diese Strömung im Wasser stehen und leicht schwimmen können. Das mögen die sehr gerne.
2: 500 Liter entsprechen etwa 3 bis 4 gefüllten Badewannen. Die Dorsche verstecken sich in den Tanks hinter künstlichen Algen und haben dort ihre Ruhe. Den endgültigen Beweis, dass beim Schrumpfen der Ostseedorsche Evolution am Werk ist, liefert die genetische Untersuchung im Labor des Instituts. Hier wird Molekularbiologie mit neuesten Methoden betrieben. Statt einzelne Gene zu erforschen, geht es um den Aufbau ganzer Genome.
5: Diese kleine unscheinbare schwarze Box von etwa der Größe eines halben Schuhkartons, das ist ein sogenannter Sequenzierer mit langer Leseweite der dritten Generation.
2: Das Gerät kann viele tausend genetische Buchstaben am Stück entziffern. So erhalten Genforscher und Ökologen einen Überblick über das gesamte Erbgut der Tiere. Und sie können mehrere Tiere vergleichen.
5: Die damalige Doktorandin Kui Han hat festgestellt, dass sich eben die genomische Komposition über die Jahre verändert, und zwar dergestalt, dass solche Gene, die für Wachstum bzw. geringeres Wachstum verantwortlich sind, angereichert sind.
2: Damit ist erwiesen, die kleinen Ostseedorsche von heute sind keinesfalls nur schlechter ernährt als früher. Ihr Erbmaterial hat sich verändert. Auch die Theorie, dass die großen Tiere mit Schleppnetzen weggefangen wurden und nur die kleinen übrig geblieben sind, ist nur teilweise richtig. Vielmehr hat sich der ganze Bestand der östlichen Ostseedorsche genetisch an die Bedrohung durch Schleppnetze angepasst. Aber woher kommen die neuen Gene? Genetische Veränderungen, sogenannte Mutationen, sind äußerst selten und entstehen rein zufällig. Bis neue Mutationen entstünden, die die Fische schrumpfen lassen, würde es Jahrtausende dauern. Der Evolutionsbiologe Dieter Tautz kennt die Antwort. Die passenden Mutationen müssen gar nicht entstehen. Sie sind schon da und warten auf ihren Einsatz.
4: Heute stellen wir uns eben vor, dass jede Population ein Reservoir an sehr vielen Mutationen trägt, verteilt über unterschiedliche Individuen, die eigentlich nur kombiniert werden müssen, um neue Adaptationen zu machen. Also das Reservoir an Mutationen ist eigentlich immer da.
2: In einer Gruppe von Tieren gibt es unterschiedliche Gene. Fachleute sprechen vom Genpool einer Population. Diese genetische Vielfalt sorgt für kleine und große Fische, laute und leise Vögel, helle und dunkle Falter. Genetische Diversität ist typisch für alle Tierarten, die sich sexuell fortpflanzen, auch für den Menschen. Je mehr Individuen zu einer Population gehören, umso größer die Vielfalt.
4: In einer Gruppe von Individuen gibt es Variationen. Und wir wissen heute auch, dass das eben durch die sexuelle Reproduktion stattfindet. Es ist nie ein einzelnes Individuum, das entscheidend ist für eine Evolution, sondern der Pool der Gene in einer ganzen Gruppe von Individuen.
2: Damit sich Tiere an schnelle Umweltveränderungen anpassen können, braucht es also viele Individuen, resümiert Norbert Sachser. Der Verhaltensbiologe lehrt als Seniorprofessor an der Universität Münster und ist Co-Autor des Buches Tierwelt am Limit.
3: Und deswegen ist es auch so wichtig, dass man sehr große Populationen hat. In großen Populationen ist die Wahrscheinlichkeit, dass bestimmte Mutationen schon vorhanden sind, bevor eine Umweltveränderung eintritt, die sind größer als in sehr kleinen Populationen. Deshalb ist es eben so verheerend, dass wir zwar viele Arten noch haben, die noch existieren, aber unterteilt sind in kleine Populationen, die keinen Austausch mehr untereinander haben, weil die Wahrscheinlichkeit, dass sich eine kleine Population an irgendetwas anpassen kann, sehr viel geringer ist, als wenn wir eine große Population mit hoher genetischer Diversität haben.
2: Große Populationen können sich besser an neue Umwelten anpassen, auch an die menschgemachten. Doch die Sache hat einen Haken. Insgesamt sinkt die Zahl der Individuen bei vielen Arten dramatisch. Und so schwinden die Möglichkeiten für eine schnelle Evolution. Bekannte Beispiele sind das Insektensterben und das Verschwinden vieler Singvögel. Auch wenn Stand heute die Mehrzahl der Arten noch nicht ausgestorben ist, so sinkt doch die Zahl der wild lebenden Tiere dramatisch. Der Genpool, aus dem die einzelnen Populationen schöpfen können, wird immer kleiner. Und mit ihm schwinden die Möglichkeiten der schnellen Anpassung. Für Norbert Sachser eine bedrohliche Entwicklung.
3: Und wir sollten uns auch klar machen, dass diese Krise nicht nur die Tiere betrifft, sondern wir sind auch eingebunden in das Netz des Lebens mit allen anderen Organismen, lebenden Organismen auf diesem Planeten. Und wenn es uns nicht gelingt, die Biodiversitätskrise in den Griff zu kriegen mithilfe der Wissenschaft, dann wird es für uns als Menschen auch auf diesem Planeten sehr, sehr eng.
2: Die Natur ist in der Lage, viele Arten an die Welt der Menschen anzupassen. Evolution wie im Zeitraffer ist möglich. Aber je weniger Tiere übrig bleiben, umso schlechter die Chancen für eine schnelle Evolution.
0: Evolution kann manchmal sehr, sehr schnell sein, schneller als man gemeinhin vielleicht so denkt. Gegen das Artensterben hilft das aber nur bedingt, hat Michael Lange aus dem Quarks-Team berichtet, hier für WDR 5.

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3: Und jetzt sind Sie bei Quarks in WDR 5. Seit heute ist es ja offiziell. Manuel Neuer fährt mit zur WM im Sommer als Nummer 1 im Tor. Vielleicht jetzt schon das sportliche Comeback des Jahres. So hat es Bundestrainer Julian Nagelsmann ja heute bei der Kadernominierung verkündet. Wir wollen in Quarks, weil wir ein Wissenschaftsmagazin sind, jetzt aber auf einen anderen Aspekt bei dieser WM in den USA, Kanada und Mexiko schauen. Nämlich darauf, dass Manuel Neuer und alle anderen Spieler ganz schön ins Schwitzen kommen könnten. Forschende der sogenannten World Weather Attribution haben das untersucht und prognostizieren, jedes vierte Spiel bei der Weltmeisterschaft könnte nicht nur heiß, sondern gefährlich heiß werden. Frank Bäumer aus der ARD-Wissenschaftsredaktion kennt die Details.
4: Der Wissenschaftsverbund World Weather Attribution berechnet den Einfluss des Klimawandels auf konkrete Wetterereignisse. In der aktuellen Studie untersuchen die Forscherinnen und Forscher, welche Belastungen durch Extremhitze bei der anstehenden Fußball-WM auf die Spieler und auch auf das Publikum zukommen werden. Für ihre Berechnungen haben die Wissenschaftlerinnen Wetterdaten genommen von der WM in den USA vor 32 Jahren, 1994. Diese realen Wetterdaten kalkulierten sie mit den Berechnungen zum Klimawandel neu. Klimaforscherin Joyce Kimutai:
5: Das Klima war vor 32 Jahren etwa 0,7 Grad kühler als heute. Unsere Berechnungen zeigen, dass sich die Bedingungen verschärft haben. Die Wahrscheinlichkeit, dass es zu Hitzestress kommt, ist sehr viel größer als während der letzten Weltmeisterschaft im Jahr 1994. Die Ursache für diese Veränderungen ist der vom Menschen verursachte Klimawandel.
4: Für die WM jetzt sagen die Forscherinnen und Forscher vorher, dass jedes vierte Spiel unter problematischen und sogar unter gefährlichen Hitzebedingungen stattfinden wird. Um besser zu bestimmen, wie groß die tatsächliche Belastung durch Hitze für den menschlichen Körper ist, benutzen sie einen Indexwert, der neben der Lufttemperatur auch Wind, Wärmestrahlung und die Luftfeuchtigkeit berücksichtigt, erklärt Studienautor Chris Mullington.
6: Hohe Luftfeuchtigkeit hemmt die Schweißverdunstung. Direkte Sonneneinstrahlung und heiße Stadionböden erhöhen die Belastung durch Strahlungswärme. Und schwacher Wind verringert die Kühlung.
4: Aufgrund dieser Berechnungen erwarten die Wissenschaftlerinnen und Wissenschaftler beispielsweise beim Viertelfinale in Miami oder dem Halbfinale in Dallas extreme Bedingungen, die nach medizinischen Standards sogar einen Spielabbruch notwendig machen würden. In einem offenen Brief an die FIFA fordern nun Mediziner, veraltete Grenzwerte für Hitzeschutz anzupassen an aktuelle medizinische Standards. So erlaubt die FIFA derzeit noch einen Spielbetrieb bei einer Hitzebelastung, die nach dem neuen Index bei einer Luftfeuchtigkeit von 20% etwa 45 Grad im Schatten entspricht. Einen deutlich niedrigeren Wert, 38 Grad im Schatten, sehen die Forscher und der Verband der professionellen Fußballspieler FIFPro als absolute Obergrenze. Anders als für Spieler gibt es für die Zuschauerinnen und Zuschauer der Spiele in den Stadien und bei den Public Viewings gar keine Grenzwerte. Der Umweltmediziner Thomas Lobgorzilius warnt vor den Folgen der in einer Kombination mit der hohen Luftfeuchtigkeit extremen und teils gefährlichen Hitze.
7: Mundtrockenheit ist auf jeden Fall ein wichtiges Zeichen dafür, ich muss trinken. Also wenn ich nur Wasser habe, trinke ich erstmal nur Wasser, möglichst aber eben auch eine Lösung, wo ein bisschen Salz drin ist. Wenn mir nicht nur ein bisschen schwindelig ist, sondern schwarz vor Augen und ich merke, ich bin kurzzeitig eben nicht da, muss ich mich hinsetzen und die, wenn es irgend geht, die Beine nach oben nehmen oder gegen jemand anders lehnen oder gegen eine Mauer lehnen, sodass dann das Blut wieder in den Körper und damit in den Kopf zurücklangt.
4: Spätestens bei Übelkeit und Kopfschmerzen ist der dringende Rat, sofort in den Schatten und den Kopf kühlen. Denn dann hat man vermutlich bereits einen Sonnenstich erlitten. Den Berechnungen der Forscherinnen und Forscher der World Weather Attribution zufolge wird diese WM für Spieler und Publikum eine außergewöhnliche Hitzschlacht.
3: Ja, und die Spieler können die Tipps, die wir vorhin gehört haben am Ende des Beitrags von Frank Bäumer, natürlich nicht unbedingt beherzigen, wenn die denn gerade auf dem Platz stehen. Fußballspielen im Hitzestress, das könnte auf die Spieler bei der kommenden WM in Amerika zukommen. Wahrscheinlich vor allem bei den Spielen in Mexiko und im Süden der USA. So prognostiziert es eine aktuelle Studie, die Klima- und Wetterdaten dazu ausgewertet hat.

Die Stadt Metelen im Kreis Steinfurt bekommt einen der größten Batteriespeicher in Deutschland. Insgesamt 62 Batteriecontainer werden da aufgestellt und die sollen dabei helfen, das regionale Stromnetz stabil zu halten. Mehr dazu gleich bei den Kolleginnen und Kollegen im Westblick. Nach den Nachrichten im WDR 5. Wolfgang Mayer ist da für Sie am Mikrofon. Mein Name ist Johannes Döbbelt und das Team von Quarks verabschiedet sich für heute. Wünsche Ihnen noch einen schönen Tag. Tschüss!

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1: Die Nachrichten mit Christine Langner. Guten Tag. Die Vorwürfe gegen drei bereits suspendierte Polizisten in Mönchengladbach sind größer als bislang bekannt. Das hat NRW-Innenminister Reul heute im Innenausschuss mitgeteilt. Bettina Altenkamp, WDR-Landespolitik.
2: Die Vorwürfe gegen die suspendierten Beamten sind schon gravierend. Es geht um sexuelle Übergriffe, Bedrohungen, Beleidigungen, Körperverletzung. Fast alle Vorfälle sollen in einer Dienstgruppe passiert sein. Zunächst war von Mobbing und Fehlverhalten die Rede. NRW-Innenminister Reul bezeichnet das Ganze als starken Tobak und sollten sich die Vorwürfe bewahrheiten, bekämen die Beamten gehörige Probleme. Zunächst hatte sich eine Polizistin an eine Vorgesetzte gewandt. Im Anschluss hätten noch zwei weitere Beamtinnen und ein Beamter weitere Vorfälle gemeldet. Die Dienstgruppe in Mönchengladbach wurde inzwischen aufgelöst. Die Ermittlungen dauern noch an und könnten sich auch noch hinziehen, da die Fälle bis zu 10 Jahre zurückliegen.
1: Alle ausländischen Aktivisten einer Gaza-Hilfsflotte sind aus Israel ausgewiesen worden. Darunter sind auch einige Deutsche. Die Flotte mit über 400 Aktivisten war am Montag vom israelischen Militär gestoppt worden. Die Teilnehmer kamen in Haft. Eine Menschenrechtsgruppe kritisiert das und wirft Israel Folter und Demütigung vor. Bettina Meyer, WDR Tel Aviv.
3: Israel begründete die Festnahme der mehr als 400 Aktivisten damit, dass diese die Souveränität des Staates Israel und die Seeblockade von Gaza untergraben wollten. Unterdessen hat Italien die EU-Chefdiplomatin Kaya Kallas aufgerufen, eine Diskussion auf Unionsebene über mögliche Sanktionen gegen Israels Polizeiminister Ben-Gvir auszusprechen. Der Grund seien dessen inakzeptable Handlungen, bei denen die Aktivisten in internationalen Gewässern festgesetzt und Schikanen sowie Demütigungen ausgesetzt wurden, unter Verletzung der grundlegendsten Menschenrechte, so Italiens Außenminister Tajani.
1: Weitere Meldungen im Überblick. 17 Jahre nach einem Flugzeugabsturz sind Air France und der Hersteller Airbus verurteilt worden. Es ging um den Flug von Rio nach Paris im Jahr 2009. Die Maschine stürzte mit 228 Menschen in den Atlantik. Das Berufungsgericht in Paris verhängte jetzt Geldstrafen von jeweils 225.000 Euro wegen fahrlässiger Tötung. Die Bundesanwaltschaft hat Anklage gegen zwei Männer erhoben, die im Auftrag des iranischen Geheimdienstes Anschläge in Deutschland vorbereitet haben sollen. Die Anschläge sollten sich unter anderem gegen den Kölner Politiker Volker Beck, jetzt Präsident der Deutsch-Israelischen Gesellschaft, richten und gegen jüdische Geschäfte. Die Männer waren in Dänemark festgenommen worden. Manuel Neuer fährt als Nummer 1 im Tor zur Fußball-Weltmeisterschaft. Das hat Bundestrainer Julian Nagelsmann bestätigt. Er hat den kompletten Kader für die WM nächsten Monat bekannt gegeben. Aus NRW sind nur Spieler von Borussia Dortmund dabei. Waldemar Anton, Nico Schlotterbeck, Felix Metscher und Maximilian Bayer. Seit Elmaler vom 1. FC Köln fährt nicht mit zur WM.
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1: Das Urteil gegen den Attentäter des Messeranschlags in Solingen ist jetzt rechtskräftig. Der Bundesgerichtshof hat die Revision als unbegründet verworfen. René Rabenschlag für WDR aktuell.
4: Auch wenn es keine Überraschung ist, für die Hinterbliebenen und Opfer des Anschlags kann sich mit dem Beschluss des Bundesgerichtshofs das juristische Kapitel schließen. Das ist auch emotional für die Bewältigung wichtig. Der damals 26-jährige syrische Asylbewerber Issa Al-H. hatte auf dem Solinger Stadtfest vor knapp 2 Jahren wahllos Menschen mit einem Messer angegriffen. 3 Besucher starben, 8 weitere wurden verletzt. Das Oberlandesgericht hatte den geständigen Täter unter anderem wegen Mordes und Mitgliedschaft in einer terroristischen Vereinigung zu lebenslanger Haft und anschließender Sicherungsverwahrung verurteilt. Dagegen hatte er erfolglose Revision eingelegt.
1: Das war WDR aktuell. Das Wetter in Nordrhein-Westfalen, es bleibt am Abend freundlich und morgen gibt's wieder viel Sonne. Dann in Bad Berleburg bis 23 Grad. Münster kommt morgen auf 26 und Zülpich auf 27 Grad. Die Zeit 17.04 Uhr. WDR 5 mit den längeren Staus. A3, Frankfurt Richtung Köln zwischen Siebengebirge und Kreuzbonn-Siegburg. Eine Dreiviertelstunde dauert's länger, 7 Kilometer Stau. Wegen Bergungsarbeiten ist da nur eine Spur frei. A3 Köln Richtung Arnheim zwischen Kreuz Breitscheid und Kreuz Oberhausen. Eine Stunde dauert's länger, mehr als 15 Kilometer Stau. Die A31 Gronau Richtung Oberhausen ist zwischen Gladbeck und Dreieck Bottrop nach einem Lastwagenunfall gesperrt. 4 Kilometer. Die A44 Düsseldorf-Essen ist zwischen Kreuz Düsseldorf-Nord und Ratingen-Schwarzbach in beiden Richtungen gesperrt wegen Tunnelarbeiten bis Dienstag. Und die A45 Hagen Richtung Gießen zwischen Hagen-Süd und Lüdenscheid-Nord dauert es eine Dreiviertelstunde länger, 6 Kilometer Stau. Da steht ein defektes Fahrzeug.
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5: Wie attraktiv ist es, in einer JVA, in einer Justizvollzugsanstalt zu arbeiten? Das ist nachher die Frage. Viele sagen jetzt schon, die Begriffe attraktiv und JVA, die passen nicht zusammen. Ich spreche gleich mit jemandem, der sich auskennt über die Arbeitsbedingungen und was die möglicherweise mit dem Korruptionsskandal in Euskirchen zu tun haben. Was noch? Wir stolpern über mangelnde Barrierefreiheit in der neuen Landesbauordnung und wir laden unser Wissen auf an gigantischen Powerbanks in Münsterland. Ich bin Wolfgang Mayer, schön, dass Sie da sind. Mit den Powerbanks geht es los. Die berühmte und viel diskutierte Energiewende, die braucht eben nicht nur Windräder und Solaranlagen. Sie braucht vor allem Anlagen, die die Energie dann auch speichern, so wie in Methelen im Kreis Steinfurt. Da steht jetzt eben so eine Art gigantischer Powerbank, einer der ganz großen Batteriespeicher in Deutschland. Und der Infospeicher oder die Infospeicherin, die wir jetzt in Sachen was, wie, warum anzapfen, ist meine Kollegin Brigitte Lieb. Also was ist das für ein Speicher?
6: Ja, das ist ein Gelände mitten in einem Industriegebiet in Methelen. Das ist so ungefähr so groß wie ein Fußballfeld. Und da sind diese, sag ich mal, Powerbanks, also große Batterien, in großen weißen Containern verbaut. Und die Container stehen ganz sorgfältig aufgereiht da. Und daneben gehören bei dem Batteriespeicher noch Kühlanlagen dazu. Schließlich heizen so Batterien sich auch auf. Und eine Übergabestation, in der Strom zusammenläuft und danach über ein Umspannwerk in das allgemeine Stromnetz geht.
5: Was ist denn jetzt eigentlich das Besondere an Batteriespeichern?
6: Also das ist eine Schlüsseltechnologie für die Energiewende. Der Batteriespeicher ist quasi ein Zwischenlager für überschüssigen Strom aus Wind- und Solaranlagen. Und wenn es zum Beispiel dunkel ist oder windstill, dann kann die Anlage wieder Strom abgeben. Der Projektleiter der Anlage aus Methelen, Klaus-Martin Lassner, erklärt, wo der Strom dann hingeht.
7: Der Strom geht in das allgemeine Stromnetz. Das heißt, der Strom kann eigentlich überall verbraucht werden, von einem Herd hier direkt um die Ecke bis halt zu einer Industrieanlage irgendwo in Süddeutschland. Das können wir erstmal nicht steuern. Das ist sozusagen den Strom, den wir in das Netz zurückgeben.
6: Der Batteriespeicher in Methelen könnte, wenn er vollgeladen ist, theoretisch 140.000 Haushalte für 4 Stunden mit Strom versorgen.
5: Also sozusagen, um das nochmal auf den Punkt zu bringen, bei der sogenannten Dunkelflaute, wenn keine Sonne scheint oder kein Wind weht, dann kann dieser Batteriespeicher überbrücken.
6: Richtig. Also das ist so, dass dann Solar- und Windanlagen viel besser ausgelastet oder effizient genutzt werden können. Ne? Also wenn die ganz viel Energie produzieren, tagsüber bei Solaranlagen oder wenn es besonders windig ist, dass dann das Ganze eingespeichert wird und wenn dann weniger reinkommt, dass man dann wieder was ans Netz abgeben kann. Und das macht das Stromnetz insgesamt eben auch stabiler, also kann auch Blackouts verhindern. Und für alle bedeutet das am Ende auch, wenn das Stromnetz stabil ist, dann schwanken die Preise für Strom auch weniger. Und je besser erneuerbare Energien dann ausgebaut werden, können sogar auch Preise mal günstiger werden.
5: Warum steht das Ding ausgerechnet in Methelen?
6: Ja, also da ist es ganz einfach, weil es vom Platz her gut passte. In dem Industriegebiet war noch eine große Wiese frei und unbebaut und da ging dann die Firma, die den Batteriespeicher hochgezogen hat, auf die Gemeinde zu. Ralf Maletz, der Bürgermeister in Methelen von der CDU, hat vor Ort gesagt, warum sich die Gemeinde für das Projekt dann auch entschieden hat.
8: Für Methelen bedeutet es dann insofern, dass Methelen dann eben auch wahrgenommen wird als ein Standort der Energiewende. Dinge, die in Düsseldorf oder Berlin entschieden werden, müssen ja auch irgendwo dann tatsächlich in die Tat umgesetzt werden. Und da gab es die ersten Ideen im Jahr 2023 und die heute ihren Abschluss gefunden haben. Insofern freue ich mich, dass wir hier einen guten Standort gefunden haben, zusammen mit den Projektbeteiligten und dass wir heute jetzt hier den Startschuss eben setzen konnten.
6: Es ist also im Grunde eine Win-Win-Situation für die Firma, den Investor hinter dem Projekt und die Gemeinde. Und die Gemeinde, die profitiert über Gewerbesteuern natürlich auch von dem Batteriespeicher. Der Bürgermeister hat so grob überschlagen, dass da ein sechsstelliger Betrag zusammenkommen kann, die Methelin so zugutekommt.
5: Jetzt mal eine vielleicht ja blöde Frage. Warum solche gigantischen Anlagen, warum steht nicht einfach eine vielleicht kleinere Anlage, ein kleinerer Batteriespeicher an jedem Umspannwerk?
6: Ja, also man kann schon sagen, es gibt einige, die schon im Betrieb sind. Also zum Beispiel in Hamm, Werne, Neurath sind so auch etwas größere Speicher. Und kleinere Anlagen gibt's auch übers Land verstreut. Aber es hat sich einfach bisher noch nicht so gerechnet für Investoren. Und inzwischen sind Batterien auch etwas günstiger geworden. Und die Anlagen zu bauen ist auch günstiger geworden. Und das bestätigt dann auch der Projektleiter aus Methelin.
7: Das kommt sehr auf die Marktsituation an, die sich für diese Batteriegroßspeicheranlagen dann darbietet. Zum Beispiel Großbritannien ist ein Markt, der sehr, sehr früh schon viele Großspeicher gebaut hat. In Deutschland ist das jetzt erst in den letzten Monaten und Jahren wirklich sehr attraktiv geworden, das Marktumfeld dafür. Es ist ja eine Anlage, die nicht weiter subventioniert wird, sondern die sich rein aus den Marktmechanismen heraus rechnen muss, sodass man auch einen Investor findet, der sich an solchen Projekten interessiert. Und das ist wirklich jetzt erst in letzter Zeit aufgekommen.
6: Ja, also die Projekte, die jetzt so in nächster Zeit und in den nächsten Jahren geplant sind, das ist schon eine Menge. Also da wird ein regelrechter Boom so auf uns zukommen. Was auch noch natürlich mit reinspielt bei solchen Projekten, das sind Genehmigungen, behördliche Genehmigungen, bis man sowas dann eingeholt hat, vergeht ja auch einiges an Zeit. Und die Stromanschlüsse zu beschaffen, um so eine Anlage am Netz anzuschließen, das ist auch wohl nicht so einfach von den Behörden genehmigt zu kriegen. Und deswegen hat sich das in Deutschland bisher etwas verzögert. Da sind manche andere Länder wie Großbritannien zum Beispiel oder Italien wesentlich weiter.
5: Meine Kollegin Brigitte Lieb hat uns aufgeladen mit Infos über den großen Batteriespeicher in Methelin. Dem, haben wir gehört, dem Standort der Energiewende.

0: 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Ich könnte jetzt mal so ein bisschen angeben und zeigen, wie toll ich Französisch kann. In Aachen startet morgen der Concours Hippique International offiziell. Wahnsinn, oder? Ich könnte auch sagen Chio. Meine Kollegin Silke Oettershagen sagt auch Chio. Sie hat sich angeschaut, wie da wo geschraubt, aufgebaut und angestrichen worden ist.
1: Die Pferde sind angekommen. Hier und da wird noch Hand angelegt, eine Leiste festgehämmert, die Farbe auf einem Parcourshindernis nachgestrichen. Der Chio startet Freitagmorgen. Wegen der Reit-WM dieses Jahr kleiner als sonst, aber geballt mit Gänsehautmomenten, sagt Stefanie Peters, Präsidentin des Aachen-Laurensberger Rennvereins.
2: Der Chio ist ja nicht gleich der CAIO. Das heißt, wir haben hier eine Disziplin. Das ist der Springsport, den wir am kommenden Wochenende sehen. Normalerweise haben wir 5 Disziplinen, wo auch Nationenpreise ausgetragen werden. Das wird jetzt am kommenden Wochenende nicht der Fall sein. Aber wir glauben, dass wir hier in diesem Stadion trotzdem Gänsehautmomente erleben werden. Und dass wir auch eben alles hier auf das eine Stadion konzentrieren, wird mit Sicherheit zu einer ganz tollen Atmosphäre führen.
1: In den Ställen stehen schon die Pferde. Insgesamt werden 250 sanft schnaubende Edeltiere erwartet. Ab morgen können sich die Teilnehmer für den großen Preis von Aachen am Sonntag qualifizieren. Der Aachen-Laurensberger Rennverein erwartet die komplette Reitrangliste der Springreiter zum Chio. Wie zum Beispiel Europameister Richard Vogel. Er hat gute Chancen und könnte in Aachen so richtig absahnen.
3: Noch nicht. Das ist noch ein weiter Weg bis zum Absahnen. Und da kommen auch gerade speziell in diesem Jahr ein paar sehr heiße Konkurrenten, die mir den Weg zum Absahnen sehr schwierig machen wollen. Aber wir sind natürlich bis in die Haarspitzen motiviert und meine Pferde sind in bester Verfassung. Insofern sind wir guter Dinge und gucken mal, was das Wochenende so bringt.
1: Wenn es richtig gut läuft, könnte er den großen Preis von Aachen gewinnen und damit eine Chance auf den Grand Slam der Springreiter haben. Dafür muss man bei den 4 wichtigsten Springturnieren der Welt gesiegt haben. Aachen ist eins davon. Und das Turnier hat dieses Mal noch einen wichtigen Stellenwert. Es ist eins der frühesten im Jahr.
3: Es wird schon eigentlich in jedem Land als erster Indikator und erste Sichtung für die später im Sommer folgende Weltmeisterschaft, die auch hier in Aachen eben stattfinden wird, als Sichtung gehandelt. Insofern wollen sich die besten Paare jedes Landes hier zeigen und unter Beweis stellen, dass ihre Pferde eben auch in der Source gut springen und in guter Form sind. Ja, das verspricht Spitzensport. Da sind wir schon voller Vorfreude drauf und können es kaum erwarten.
1: Einer fiebert in Aachen gerade auch mit. Nicht, weil er selber reiten muss, sondern weil er im Parcours dirigieren muss. Der scheidende Aachener Musikgeneraldirektor Christopher Ward gibt sein Abschiedskonzert beim Chio. Bei dem Konzert Pferd und Sinfonie. Ein besonders beliebtes Programm beim Reitturnier. Pferde, Tänzer und manchmal auch andere Tiere im Parcours. Mit einer aufwendigen Choreografie und dem Aachener Sinfonieorchester. Zum Abschied hat sich Christopher Ward als Thema James Bond ausgesucht.
4: Musikalisch sieht das sehr James Bond heftig aus. Das ist mein letztes Pferdensymphonie und ich habe mir gewünscht, so ein James Bond Programm. In der Vergangenheit haben wir immer welche James Bond Nummern gespielt und gehabt und ich fand die eigentlich am besten und am spannendsten. Bei diesem Abend machen wir nur James Bond und ich glaube, das wird wirklich packend werden.
1: Das wird zum ersten Mal im großen Reitstadion gespielt. Dabei könnte es genauso emotional werden wie beim Abschied der Nationen am Sonntag, wenn alle mit weißen Taschentüchern winken und sich verabschieden. Dieses Mal aber nur für kurze Zeit, denn in 3 Monaten startet in Aachen ja schon wieder die Reit-WM.

0: Die Mitglieder des Bauausschusses im Landtag haben heute abschließend über die neue Landesbauordnung debattiert. Und die Mitglieder von Behindertenverbänden, die haben das zum Anlass genommen, diese neue Ordnung heftig zu kritisieren. Es geht um angeblich mangelnde Barrierefreiheit. Meine Kollegin Antje Passenheim fasst zusammen.
1: Ob es der Lift zur Arztpraxis ist, der breite Warteraum einer Behörde oder auch der rollstuhltaugliche Zugang zum spontan gewählten Kinofilm oder Restaurant – oft fehlen sie in bestehenden Gebäuden, und damit solche Schranken für behinderte Menschen nicht einzementiert werden, gibt es bislang in der Landesbauordnung eine Vorschrift. Sie besagt, dass bei größeren Umbauten an bestehenden Gebäuden die Barrierefreiheit immer in angemessenem Rahmen mitbedacht werden muss, sofern dadurch kein unverhältnismäßiger Mehraufwand entsteht. Und genau diesen Paragraphen will die Landesregierung in der neuen Bauordnung gänzlich knicken, auch für öffentlich zugängliche Gebäude. Wer umbaut, soll die fehlende Rampe oder den breiten Durchgang nicht mehr automatisch mitdenken müssen, um eine Baugenehmigung zu bekommen. Das Ziel: weniger Bürokratie, geringere Kosten und damit mehr Speed beim Umbau. Doch Kritiker befürchten, der Beschleuniger könnte ein Schritt zurück für die Barrierefreiheit sein.
0: Soweit Antje Passenheim. Ja, wir haben es gehört. Das ist wie so ein Label, das die Landesregierung auf die neue Bauordnung gepappt hat. Sie verkauft das Ganze eben als Beschleunigungs- und Entlastungsgesetz. Wir haben heute schon in der Redaktion schon beim Mittagessen darüber diskutiert. Bürokratieabbau ist ja eine tolle Sache, klingt gut, aber kann das denn wirklich heißen, dass es weniger Regeln, auch weniger Schutzregeln geben muss oder geben kann? Und im neuen Entwurf haben wir auch gerade gehört, bei Umbauten, da fehlt die bisherige Formulierung, dass eben angemessene Regelungen zur Barrierefreiheit zu treffen sind. Ich spreche mit Peter Gabauer, er ist Vorsitzender des Landesbehindertenrats NRW. Hallo, Herr Gabauer.
2: Hallo, Herr Mayer. Schönen guten Tag.
0: Was konkret befürchten Sie? Was könnte sich mit der neuen Ordnung verschlechtern für Sie?
2: Wir haben in Nordrhein-Westfalen 1,94 Millionen Menschen mit einer anerkannten Schwerbehinderung. Mhm. Das heißt, diese Menschen sind auf jeden Fall nicht nur auf bezahlbaren, sondern auch auf barrierefreien Wohnraum angewiesen. Und momentan fehlen schon in Nordrhein-Westfalen 438.000 Wohnungen. Und bis 2040 kommen dann noch 672.000 Wohnungen hinzu. Sagen uns schon diese Zahlen als Laien, das kriegen wir nicht gebaut.
0: Mhm. Ja? Ja, jetzt sagt das ja die Landesregierung, Herr Gabauer, wir machen ja Bürokratieabbau und dann geht Bauen eben schneller und einfacher. Das ist ja genau das Argument der Landesregierung, dass wir mehr bauen müssen, also müssen wir es vereinfachen.
2: Genau, das ist ja das Baugenehmigungsverfahren, kann man ja auch vereinfachen, das ist auch viel zu langwierig. Das kann man auch mit Digitalisierung schon mal vereinfachen, indem eine Baugenehmigung einfach digital überreicht wird und nicht nur dann in Papierform. Mhm. Aber wenn bei einem Baugenehmigungsverfahren dann gesagt wird, ja okay, komm, das bekommen wir nicht gebaut oder das wird zu teuer, dann fällt der Bestandsschutz weg und schon stehen die Leute da, beziehungsweise die Wohnungen können dann nicht an Menschen mit Behinderungen, beziehungsweise mit anderen Mobilitätseinschränkungen, altersbedingt, wie auch immer, weitervermietet werden.
0: Mhm. Bleiben wir mal bei diesem Beispiel Barrierefreiheit. Die Politik verweist darauf, dass ja öffentliche Gebäude im Blick bleiben. Also die müssen ja weiterhin auch in Zukunft barrierefrei sein.
2: Das ist ja eine Nebelkerze, dass die eben halt auf die öffentlichen Gebäude verweisen. Ja, wir gehen ja nicht jeden Tag zum Finanzamt oder zum Amtsgericht.
0: Auf den Punkt, Sie wollen nicht jeden Tag zum Finanzamt gehen, Sie wollen auch mal einkaufen, essen gehen und einfach so vielleicht irgendwo einen Kaffee trinken.
2: Genau, das ist der Punkt. Und deshalb sind wir ja schon seit Jahrzehnten, sage ich mal, darauf, dass nicht nur öffentliche Gebäude, sondern auch private Gebäude eine Barrierefreiheit vorweisen müssen. Dass also eine Restauration, wie auch immer, barrierefrei vorweist, dann würden ja auch deren Kunden.

0: Behinderungen, sondern eigentlich von uns allen. Wir alle werden, wenn wir Glück haben, älter. Und möglicherweise brauchen wir alle irgendwann eine gewisse Art von Barrierefreiheit, richtig?
1: Also ich sage auch immer, Leute, pass auf, wenn ihr jetzt nur bezahlbare Wohnraum gestaltet und zulasten der Barrierefreiheit, dann kracht das ganze System in 10, 20, 30 Jahren zusammen.
2: Peter Gabor, Vorsitzender des Landesbehindertenrats NRW im Westblick auf WDR 5. So, hier kommt gleich eine Musik, dann kommen Nachrichten und Verkehr, das kennen Sie. Und in der kommenden halben Stunde, da werden wir über die Justizvollzugsanstalt in Euskirchen sprechen, aber gar nicht so sehr über die Korruption dort, sondern über die Arbeitsbedingungen und über Campen im Sauerland. Aber das eine hat mit dem anderen gar nichts zu tun.

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1: Um 17.30 Uhr mit Christine Langner. Guten Tag. Die Vorwürfe gegen drei Polizisten in Mönchengladbach sind schwerwiegender als bislang bekannt. NRW-Innenminister Reul sagte, dass es unter anderem um sexuelle Übergriffe und gefährliche Körperverletzung gehe. Die Vorfälle sollen überwiegend innerhalb einer Dienstgruppe passiert sein, die inzwischen aufgelöst wurde. Die beschuldigten Polizisten in Mönchengladbach sind bereits suspendiert. 17 Jahre nach einem Flugzeugabsturz sind Air France und der Hersteller Airbus verurteilt worden. Es ging um den Flug von Rio nach Paris im Jahr 2009. Die Maschine stürzte mit 228 Menschen in den Atlantik. Das Berufungsgericht in Paris verhängte jetzt Geldstrafen von jeweils 225.000 Euro wegen fahrlässiger Tötung. Die Bergung des Buckelwalkadavers vor der dänischen Insel Anholt ist heute gescheitert. Geplant war eigentlich, den Wal in einen Hafen zu bringen, um ihn dort zu untersuchen und von einem Strand wegzuschaffen. Aber laut Umweltbehörde hat das nicht funktioniert. Der Kadaver steckt jetzt auf einer Sandbank fest. Am sonnigen Wochenende steigt die Gefahr, dass er explodiert. Auch Berlin geht ins Rennen um eine deutsche Olympia-Bewerbung. Dort hat das Abgeordnetenhaus den Weg freigemacht. Ein Bürgerentscheid ist in Berlin nicht vorgesehen, anders als bei den Mitbewerbern Köln, Rhein-Ruhr und München. In Hamburg stimmen die Bürger Ende des Monats ab. Wer den deutschen Zuschlag für die Olympia-Werbung bekommt, entscheidet sich im September. Das war WDR aktuell.
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1: Es geht los mit der A3 Frankfurt Richtung Köln zwischen Siebengebirge und Lohmar. 30 Minuten plus 9 Kilometer Stau. Da ist wegen Bergungsarbeiten nur ein Fahrstreifen frei. Die A31 Gronau Richtung Oberhausen ist zwischen Gladbeck und Reyk-Bottrop nach einem LKW-Unfall gesperrt. 4 Kilometer Stau. A40 Duisburg Richtung Dortmund zwischen Mülheim und Dreieck Bochum West. Eine Dreiviertelstunde plus mehr als 20 Kilometer stockender Verkehr. Die A44 Düsseldorf-Essen ist zwischen Kreuz Düsseldorf-Nord und Ratingen-Schwarzbach in beiden Richtungen gesperrt wegen Tunnelarbeiten, und zwar noch bis Dienstag. Und A45 Dortmund Richtung Gießen zwischen Schwerte-Ärgste und Lüdenscheid-Nord 45 Minuten plus 15 Kilometer Stau. Da steht ein kaputtes Auto rum.
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0: Vicky Samtani, Calling Out Your Love im Westblick, ihrem Landesmagazin auf WDR 5. Pfingsten steht an, das lange Wochenende. Und viele werden pfingstgemäß hinausgehen in alle Welt und das Evangelium verkünden, allen Geschöpfen. Naja, andere gehen womöglich einfach campen. Ins Sauerland zum Beispiel. Meine Kollegin Corinna Wegler behauptet, das Sauerland sei mittlerweile die Campingregion geworden.
1: Am Stadtrand von Arnsberg, Susanne Wundrig guckt aus ihrem Wohnmobil auf die frühlingsgrünen Wälder. Die 62-Jährige aus Lahr im Kreis Steinfurt ist bei einer Tour übers lange Wochenende mit ihrem Mann Dirk hier auf diesem neuen Wohnmobilstellplatz gelandet. Er liegt nah an der Altstadt und nah am Ruhrtalradweg.
2: Traumhaft angelegt. Hier sind es jetzt keine Sanitäranlagen, aber wir haben das ja wirklich im Wohnmobil. Wir bekommen hier Wasser, wir können entsorgen. Ein traumhafter Ausblick und ein richtiger Urlaubstag hier.
1: Platz für 20 Wohnmobile gibt es hier und die werden online sehr gut gebucht. Mehr als 300 Gäste waren in den ersten Wochen schon hier. Aus ganz Deutschland, Dänemark, der Schweiz, Irland und Belgien. Plätze wie hier, überhaupt Camping im Sauerland, ist total gefragt, sagt Jürgen Fischbach vom Verein Sauerland Tourismus.
3: Camping ist für uns Boom-Thema geworden. Also wir haben alleine, um das mal als Zahl zu nennen, einen Zuwachs von 24 auf 2025 von 20% gehabt. Und das sind in der Region 1,5 Millionen Übernachtungen. Das sind umgerechnet auf den Bruttoumsatz fast 70 Millionen Euro, die da jedes Jahr in die Region fließen.
1: Ein ganzer Haufen positiver Zahlen, die die Tourismusbetriebe im Sauerland glücklich machen. Das Wochenende über Christi Himmelfahrt, Pfingsten, die Tage über frohen Leichnam, alles ausgebucht, heißt es von den großen Campingplätzen, beispielsweise am Henne oder Biggesee, die einen tollen Blick auf Berge und Talsperren bieten. Susanne und Dirk Wundrig aus dem Kreis Steinfurt waren auf ihrer Wochenendtour auch am Möhnesee.
2: Da war es wirklich so voll, dass wir auf dem Campingplatz nur eine Nacht bekommen haben. Ja, das erlebt man durchaus, ja. Jetzt über Ostern zum Beispiel war es auch sehr, sehr voll. Das war sehr schwierig. Ich habe da über 30 Campingplätze gegoogelt und Stellplätze, bis ich was gefunden habe. Und das war dann in Holland, ja.
1: Ähnlich sieht es auch an den Orten aus, die wie in Arnsberg nur ein paar Stellplätze für Wohnmobile haben. Oft besonders idyllisch gelegen. Im Schmallenberger Sauerland gibt es die zum Beispiel an Gasthöfen, in Parks und auf Bauernhöfen. Auch die sind gefragt, genauso wie Trekkingplattformen. Justina Christek aus Münster sitzt auf so einer Holzplattform mitten in der Natur bei Brilon. Darauf steht ein Zelt, ein paar Meter weiter sind Tisch und Bank aus Holz und eine Komposttoilette. Solche Trekkingplattformen sind gerade bei jungen Outdoor-Fans total beliebt, heißt es vom Verein Sauerland Tourismus. Auch Justina Christek und ihre Freundin Jutta Binder aus Bad Arolsen sind begeistert.
4: Weil wir hier mitten in der Natur sind, wir haben hier keine anderen Leute um uns rum, sondern sind hier absolut abgeschieden und können unsere Ruhe genießen. Und das ist ganz, ganz besonders.
5: Zu entschleunigen grundsätzlich, man muss sich dafür auch die Zeit nehmen. Und so ein Ort wie dieser ist einfach prädestiniert dafür. Und man kann sich besinnen, man ist in der Natur, man ist an der frischen Luft. Es gibt eigentlich nichts Besseres, um wieder runterzukommen und dann die nächste Woche wieder anzugehen.
1: Susanne Wundrich, die Camperin auf dem neuen Wohnmobilstellenplatz in Arnsberg, freut sich jetzt auf eine Fahrradtour durchs Sauerland. Ganz regelmäßig sind sie und ihr Mann mit dem Wohnmobil unterwegs. Immer im Umkreis von 100 Kilometern um ihren Wohnort in Lahr im Kreis Steinfurt.
2: Wir sind jetzt 62 Jahre alt und wir kannten Arnsberg nicht. Hattingen ist so traumhaft. So erleben wir Städte wie Dortmund und Bochum, den Baldeneysee in Essen, Mülheim an der Ruhr. Es ist alles nicht weit und sind traumhafte Ziele. Warum nicht, ne?
1: Erst recht, wenn Krisenstimmung ist und der Spritpreis in die Höhe schießt.

0: Wir müssen noch mal auf Euskirchen schauen, auf die Justizvollzugsanstalt. Aber es geht nur indirekt um diese Korruptionsgeschichte. Ganz kurz nur für alle, die in den letzten Wochen keine Nachrichten gehört haben. In der JVA dort sollen mehrere Justizvollzugsbedienstete Häftlingen gegen Geld oder gegen andere Vorteile Hafterleichterungen verschafft haben. Es soll sogar Bestechungsabos gegeben haben, monatliche Zahlungen, und dafür haben dann Gefangene angeblich vor irgendwelchen Zellenkontrollen eine Warnung bekommen. Das dazu, wie gesagt, wir reden jetzt nicht drüber, was da genau los war, aber über einen Punkt möchte ich sprechen und Euskirchen sozusagen zum Anlass nehmen. Es scheint einen Zusammenhang zu geben mit den Arbeitsbedingungen von Justizbeamten. Ich habe Horst Wutschinek am Telefon. Er ist Landesvorsitzender des Bunds der Strafvollzugsbediensteten Deutschlands. Hallo, Herr Wutschinek.
1: Hallo, Herr Mayer.
0: Mit mehr Personal wären die JVAs weniger anfällig für Korruption, haben Sie irgendwo gesagt. Daraus schließe ich, der Personalmangel ist das Hauptproblem?
1: Der Personalmangel ist auf jeden Fall ein Problem. Zum konkreten Fall in Euskirchen kann ich natürlich jetzt nichts sagen. Grundsätzlich gilt aber, ausreichendes Personal entlastet Beschäftigte, reduziert deren Belastung und schafft natürlich bessere Rahmenbedingungen insgesamt für professionelles Arbeiten. Das ist, glaube ich, klar.
0: Über die Bedingungen sprechen wir gleich. Die Landesregierung versucht seit einem halben Jahr mit einer Werbekampagne neue Leute für den Vollzug zu gewinnen. Was merken Sie davon?
1: Ja, also wir merken schon, dass es eine Aufmerksamkeitsspanne gibt, die etwas größer wird. Also wir geraten dadurch sicherlich ein bisschen mehr in den Blick. Es gibt ja ganz viele Maßnahmen, die da ausprobiert werden. Jetzt zuletzt ist, glaube ich, die Wuppertaler Schwebebahn beklebt worden. Und solche Dinge, die erregen natürlich Aufmerksamkeit. Aber es ist jetzt nicht so, dass wir da merken, dass wir einen ganz hohen Anteil an neuen Bewerberinnen oder Bewerbern haben. Das ist leider nicht so.
0: Die meisten von uns normalen Menschen haben ja nur so Bilder im Kopf, vielleicht von Netflix-Serien, von amerikanischen Serien, was eigentlich der Arbeitsalltag eines Justizvollzugsbediensteten wieder so aussieht. Aber eigentlich sind es ja nur Bilder, die mit der Realität wahrscheinlich wenig zu tun haben. Also wie sieht der Arbeitsalltag konkret aus?
1: Ja, also es ist tatsächlich so, dass in der Öffentlichkeit das durch diese Netflix-Serien geprägt ist. Da sieht man ja immer Bedienstete, die schwer bewaffnet über irgendwelche Balustraden gehen und riesige Essenssäle beaufsichtigen, wo Hunderte von Gefangenen gleichzeitig sitzen. Das ist bei
0: uns.
1: Die
0: sind dann auch
1: so.
0: Immer alle korrupt, ne? In den
1: Serien. Ja, da ist, ja, natürlich. Das ist bei uns zum Glück nicht so. Und dieses falsche Bild, das lässt sich aber schwer in den Köpfen verändern. Also Justizvollzug in Deutschland ist ja nicht nur Türen auf und Türen zu und Essen reingeben, sondern das ist ja ein ganz komplexes Gebilde von Aufgaben, die wir jeden Tag zu erledigen haben. Und da sprechen wir ja nicht nur von den Bediensteten im allgemeinen Vollzugsdienst, also von den Uniformierten, sondern wir haben ja eine ganz große Bandbreite an Berufen, die im Justizvollzug tätig ist. Das fängt an mit A wie Anstaltsleiter und hört auf bei Z wie Zahnarzt. Und dazwischen gibt es ganz viele Sozialarbeiter, Psychologen, Seelsorger, Kolleginnen und Kollegen in der Verwaltung und so. Also das ist, wie gesagt, man kann sich das so vorstellen wie ein kleines Dorf, wo ganz viele Leute miteinander jeden Tag klarkommen müssen.
0: Mhm. Apropos Seelsorger, wie belastend ist denn der Dienst in so einer JVA?
1: Ja, der Dienst ist auf jeden Fall psychisch relativ stark belastend. Ja, wir sind ja unter ständiger Anspannung, auch wenn man das vielleicht im Allgemeinen versucht, so ein bisschen auszublenden. Aber im Grunde genommen wissen Sie ja nie, wenn Sie eine Haftraumtüre öffnen, was Sie dahinter erwartet. Ja, das kann sein, dass ein Gefangener auf dem Bett sitzt und weint. Das kann ein Gefangener sein, der eine Frage hat, wie er einen bestimmten Antrag zu stellen hat. Das kann aber auch sein, dass Sie die Türe aufmachen und Ihnen springt jemand entgegen. Mhm. Also das wissen Sie nie, was da tatsächlich passiert. Und dieser psychische Druck, der ist immer im Nacken, ob Sie den nun tatsächlich immer bewusst wahrnehmen oder nicht. Aber das schwingt natürlich immer so ein bisschen mit. Wir machen ja so eine Mischung aus Sicherheit und Betreuung und Organisation und Konfliktmanagement jeden Tag. Ne? Und wir haben halt mit Menschen zu tun, die sich auch permanent in irgendwelchen Krisensituationen befinden. Sei es, dass sie Konflikte haben mit anderen Gefangenen oder die Familie hat sich seit Wochen nicht mehr gemeldet oder sie kommen einfach mit der Haftsituation als solches nicht klar. Ja, und es gibt natürlich auch ein gewisses Gewaltproblem. Konfliktpotenzial unter den Gefangenen. Auch das gehört zur Realität dazu. Und trotz alledem läuft der Alltag in der Regel professionell und ruhig.
0: Sprechen wir nochmal über den Personalmangel. Was bedeutet der denn vor dem Hintergrund all dessen, was Sie da geschildert haben, ganz praktisch im Dienstplan?
1: Das bedeutet ganz praktisch im Dienstplan, dass wir halt viele Stellen einfach nicht so besetzt bekommen, wie das vorgesehen ist. Das belastet natürlich die Kolleginnen und Kollegen, die noch da sind. Wir haben einen relativ hohen Krankenstand von rund 15%. In der freien Wirtschaft haben wir deutlich weniger als die Hälfte. Also da ist schon so eine Diskrepanz feststellbar. Wir leisten unheimlich viele Mehrarbeit. Wir reden von rund 570.000 Mehrarbeitsstunden, die die Kolleginnen und Kollegen im Allgemeinen Vollzugsdienst jetzt als Beispiel vor sich herschieben und das schon seit Jahren. Dann haben wir eine ganz hohe Zahl von nicht abgewickelten Urlaubstagen und dann kommen natürlich die Kranken noch dazu. Mhm. Die Nachwuchsgewinnung ist schwierig und ja, die psychische Belastung, die steigt. Und das wirkt sich vor allem auf den Arbeitsdruck natürlich und auch diese Daueranspannung, die ich schon mal genannt habe, aus.
0: Und jetzt würde ich gerne noch mal auf diesen Zusammenhang kommen zwischen möglichen Korruptionsskandalen und diesem Personalmangel. Worin besteht der ganz konkret?
1: Also ich würde da jetzt zunächst mal so einen Zusammenhang gar nicht herstellen wollen. Was ich aber sagen kann, ist, dass ausreichendes Personal Beschäftigte entlastet. Mhm. Und das wäre jetzt aber unseriös, glaube ich, so einen konkreten Vorfall da irgendwie monokausal auf die Personalsituation zurückzuführen. Das würde ich nicht so machen. Aber natürlich ist ausreichend verfügbares Personal ein wichtiger Faktor. Das ist ja ganz klar für stabile Arbeitsbedingungen im Justizvollzug.
0: Ganz kurz noch, was müsste aus Ihrer Sicht jetzt passieren, um den Beruf attraktiver zu machen?
1: Das ist eine gute Frage, die wir uns, glaube ich, alle jeden Tag stellen. Was müsste eigentlich passieren? Man könnte jetzt ganz einfach sagen, ja, die Bezahlung müsste besser werden. Aber das ist es nicht alleine. Denn das ist ein hochbelasteter Beruf. Und wir müssen, glaube ich, versuchen, das in der Öffentlichkeit noch ein bisschen besser darzustellen, als uns das vielleicht in der Vergangenheit gelungen ist. Aber jetzt eine pauschale Lösung, die hat, glaube ich, niemand parat.
0: Das fehlt vielleicht auch an Anerkennung. Ja, also Polizisten sind auch belastet, Feuerwehrleute sind stark belastet, aber die haben viel mehr Reputation in der Bevölkerung.
1: Ganz genau, das ist einfach so. Wir arbeiten halt hinter geschlossenen Türen und hinter hohen Mauern. Was wir jeden Tag machen, das ist, ja, das haben wir ganz am Anfang besprochen, im Grunde genommen kaum bekannt. Ne? Und da versuchen wir natürlich als Berufsverband, dem so ein bisschen entgegenzutreten. Aber das ist ein schwieriges Feld, zumal wir ja auch bei der Nachwuchsgewinnung mit ganz vielen anderen konkurrieren. Also andere Landesbehörden, die Polizei beispielsweise, wie Sie gerade gesagt haben, die Feuerwehr und ganz viele andere, die fischen natürlich im selben Teich. Ne? Und die Angel des Justizvollzuges hat vielleicht nicht den besten Köder, um das mal in so ein Bild zu setzen.
0: Schönes Schlusswort mit dem Teich. Horst Buczynek, Dankeschön.
1: Ich danke Ihnen. Bis dahin. Tschüss.
0: Tschüss.

0: 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Ein Pflegeheim in Unna steht plötzlich vor dem Aus. Mitarbeitende bekommen kein Geld mehr. Dann kommt die Insolvenz. Dann in letzter Minute ein Betreiberwechsel. Und das alles hieß für die Bewohnerinnen und Bewohner, sie haben wochenlang nicht gewusst, ob sie ihr Zuhause behalten oder nicht. Und für die Beschäftigten Angst um den Job. Warum geraten Pflegeheime immer wieder in die Insolvenz? Das ist, wenn man so will, die Leit- und Hauptfrage, auf die mein Kollege Ralf Erdenberger und meine Kollegin Rike Ulrich eine Antwort suchen beim Lokalzeit-Stadtgespräch in Unna. Rike, offenbar ist diese Schieflage des dortigen Pflegeheims kein Einzelfall.
1: Genau, also du hast es ja gerade schon gesagt, die Beschäftigten hatten rund um Ostern angekündigt, ihre Arbeit einzustellen, denn sie hatten über Monate hinweg unregelmäßig und zum Teil auch gar kein Gehalt bekommen und das hat natürlich insgesamt für Aufruhr gesorgt. Dahinter steckt der Betreiber Ambiente Care Süd, der ging dann insolvent und das Unternehmen, das steckte schon länger in der Krise. Anfang April musste bereits ein Heim bei Hannover von denen schließen und in Unna selbst war es so, ja, dass mit der Insolvenz von Ambiente Care ist der zweite Heimbetreiber innerhalb von 3 Jahren war, der in die Insolvenz ging.
0: Also es gibt offenbar ein grundlegendes Problem.
1: Ja, genau. Also die Herausforderungen, die sind da groß. Wir haben da zum Beispiel den Kostendruck, der ist hoch und zwar ja so auf verschiedenen Ebenen. Die meisten Heime, die zahlen Miete, die steigen, genauso die Nebenkosten. Die Personalkosten sind gestiegen, die Lebensmittelpreise sind gestiegen. Ja, und dann gibt's da auch noch so ein institutionelles Problem. Die Pflegeheime gehen oft in Vorleistung und warten 6 bis 9 Monate auf Gelder von Krankenkassen, Pflegekassen oder auch dem Amt und da sagt Michael Kamp, da brauchen Sie als Betreiber eine Kriegskasse Speck, um das durchzuhalten. Und der sagt jetzt auch, zum Beispiel für die Situation in Unna, da liegt jetzt noch einfach unfassbar viel Arbeit vor ihm.
2: Wir haben ja sicherlich ungefähr 1 Jahr gebraucht, um alle Plätze belegen zu können. Es liegt natürlich auch daran, dass wir viel Vertrauen in der Bevölkerung wieder aufbauen müssen. Und es liegt natürlich auch daran, dass wir ausreichend Personal hier wieder rekrutieren müssen.
1: Ja, und jetzt gerade ist es in Unna so, dass da 14 Senioren leben. Vor Ostern waren es noch über 40.
0: Wenn so ein Heim wackelt, wer kümmert sich eigentlich? Ganz doof gefragt, wer ist dann zuständig?
1: Ja, also wir haben natürlich, da sind ganz viele zuständig. Ne? Wir haben da die Politik, die da natürlich in Frage kommt oder die da die Entscheidung treffen muss. Denn das geht da vor allem auch um die Rahmenbedingungen, unter denen Pflegekräfte arbeiten. Wenn ich als Pflegekraft arbeite, muss ich ständig rationieren. Das sagt Tanja Segmüller. Sie ist Professorin für Alterswissenschaften an der Hochschule Bochum.
3: Heute werde ich diesen Herrn duschen und dann kann ich aber bei dem anderen kein Gespräch führen, weil die Zeit fehlt mir. Und dieses permanente Rationieren müssen macht dann ein schlechtes Gefühl. Das führt auch zu psychischen Problemen, Burnout, was eben neben Rückenbelastung durch Heben eine der Hauptgründe ist, warum Menschen auch lange krank sind in der Pflege oder aus dem Beruf aussteigen, umschulen müssen. Das heißt, die Arbeitsbedingungen sind nicht gut.
1: Ja, und noch ein anderer Punkt für Tanja Segmüller, die Pflege, die ist sehr arztzentriert. Wenn es zum Beispiel darum geht, Frau Müller braucht Rollator XY, muss das über einen Arzt laufen. Das könnte viel schneller und einfacher über die Pflegekraft gehen, die natürlich auch viel näher dran ist am Patienten. Das Arztzentrierte macht es an vielen Stellen einfach kompliziert und sehr langwierig.
0: Warum geraten Pflegeheime immer wieder in die Insolvenz und was kann man dagegen tun? Thema und Hauptfrage heute beim Lokalzeit-Stadtgespräch heute in Unna mit Rike Ulrich, Dankeschön und viel Spaß. Wie können Arbeiterkinder dabei helfen, die Vertrauenskrise des Journalismus zu überwinden? Ist eine gute Frage. Antwort gleich von einem Arbeiterkind hier bei uns im Meinungspodcast Politikum. Ich bin weg, das war's mit dem Westblick für heute. Ich bin Wolfgang Mayer, schönen Abend auch im Namen des Teams.

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3: Es ist 18 Uhr. 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
4: Die Nachrichten mit Katrin Baumhöfer. Guten Abend. Die Bundesanwaltschaft hat zwei Männer angeklagt, die Anschläge in Berlin geplant haben sollen, im Auftrag des iranischen Geheimdienstes. Zu den möglichen Opfern gehörte auch der ehemalige Kölner Bundestagsabgeordnete Volker Beck. Ziel waren außerdem jüdische und israelische Einrichtungen in Berlin. Holger Schmidt für WDR aktuell.
5: Dabei soll es einerseits um jüdische Geschäfte, darunter ein Supermarkt, in Berlin gegangen sein. Es soll aber auch um die Ermordung von Repräsentanten des jüdischen Lebens in Deutschland gegangen sein. Ganz konkret auch um den früheren Bundestagsabgeordneten und grünen Politiker Volker Beck, der Vorsitzender der Deutsch-Israelischen Gesellschaft ist. Konkret vorgeworfen wird den Angeklagten unter anderem die Anstiftung zur Begehung eines Verbrechens, nämlich des Mordes. Der eigentliche Mörder für einen Anschlag in Berlin sollte allerdings laut den Ermittlungen erst noch gefunden werden. Das Oberlandesgericht Hamburg muss nun über die Zulassung der Anklage und die Eröffnung des Hauptverfahrens entscheiden.
4: Fußball-Bundestrainer Julian Nagelsmann hat den Kader für die Weltmeisterschaft in Amerika bekannt gegeben. Er bestätigte, was vorher schon durchgesickert war, Manuel Neuer fährt als Torwart Nummer 1 zur WM, nicht Oliver Baumann. Tim Brockmeier, WDR Sport, über Nagelsmanns Begründung dafür.
6: Julian Nagelsmann sagte vor allem, diese Aura, diese Erfahrung, diesen großen Erfahrungsschatz, den er mitbringt aus seiner ganzen Titelsammlung, aus der Art und Weise, wie er zuletzt gespielt hat, was er an Lebenserfahrung und vor allen Dingen Spielerfahrung hat, das war ganz entscheidend für ihn. Natürlich beschädigt das Oliver Baumann. Manuel Neuer hat ja aktuell Probleme mit der Wade. Und dann braucht er eben eine 1B, wie Nagelsmann es nannte. Und das ist dann Oliver Baumann. Aber ob der dann eben mit dieser ganzen Vorgeschichte, mit dieser Enttäuschung eben wirklich dann auch mit dieser breiten Brust im deutschen Tor steht, das würde ich auch mal ein Fragezeichen dahinter machen.
4: Weitere Meldungen im Überblick. In der Türkei hat ein Gericht angeordnet, dass der Vorsitzende der größten Oppositionspartei CHP abgesetzt wird. Özgür Özel und die Parteiführung sollen ihre Ämter enthoben werden. Die türkische Börse brach nach dem Urteil so stark ein, dass der Handel ausgesetzt wurde. Die Justiz in der Türkei geht seit über einem Jahr gegen die Oppositionspartei vor. Hunderte Mitglieder wurden verhaftet. Die Vorwürfe gegen drei Polizisten in Mönchengladbach sind schwerwiegender als bislang bekannt. NRW-Innenminister Reul sagte, es gehe unter anderem um sexuelle Übergriffe und gefährliche Körperverletzung. Die Vorfälle sollen überwiegend innerhalb einer Dienstgruppe passiert sein, die inzwischen aufgelöst wurde. Die beschuldigten Polizisten in Mönchengladbach sind bereits suspendiert. Israel hat alle ausländischen Aktivisten einer Gaza-Hilfsflotte ausgewiesen. Darunter sind auch einige Deutsche. Die Hilfsflotte mit über 400 Teilnehmern war am Montag vom israelischen Militär in internationalen Gewässern gestoppt worden. Die Aktivisten wurden in Israel inhaftiert. Eine Menschenrechtsgruppe wirft Israel dabei Folter, Demütigung und unrechtmäßige Haft vor.
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4: Das Erzbistum Paderborn hat einen Seelsorger freigestellt. Der Mann soll Abtreibungen mit dem Holocaust verglichen haben. Fren Leger für WDR aktuell.
7: Vorschülerinnen und Schülern der Marienschule der Ursulinen soll der Seelsorger die Äußerung im Unterricht getätigt haben. Es gebe keinen Unterschied zwischen der Abtreibung eines 18 Wochen alten Fötus und dem Töten eines 18-jährigen Menschen. Das Erzbistum bestätigt den Vorfall. Laut Schüleraussagen soll der Mann außerdem demokratiefeindliche Gesten gezeigt haben. Er sei sofort freigestellt worden, mindestens für die Dauer der Untersuchung, sagt das Erzbistum. Ihm droht nun die Kündigung. Erste Hinweise hatten Schülerinnen und Schüler gegeben.
4: Das war WDR aktuell. Das Wetter in Nordrhein-Westfalen. Am Abend halten sich vor allem in Westfalen noch einzelne Wolken, es bleibt aber trocken. In der Nacht sinken die Temperaturen auf Werte zwischen 13 und 9 Grad. Zum Morgen hin kann sich Nebel bilden. Morgen viel Sonne und spürbar wärmer als heute. In Detmold bis zu 24 Grad, in Paderborn bis 25 und in Düren bis 27 Grad. Die Zeit, es ist 18.04 Uhr. 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A3 Frankfurt Richtung Köln zwischen Siebengebirge und Kreuzborn-Siegburg etwa 20 Minuten plus 6 Kilometer Stau. Die A31 Gronau Richtung Oberhausen ist zwischen Gladbeck und Dreieck Bottrop nach einem LKW-Unfall gesperrt. Es gibt zurzeit 4 Kilometer Stau. Die A44 Düsseldorf-Essen ist zwischen Kreuz Düsseldorf-Nord und Ratingen-Schwarzbach in beiden Richtungen wegen Tunnelarbeiten noch bis Dienstag gesperrt. A45 Hagen Richtung Gießen zwischen Hagen Süd und Lüdenscheid Nord etwa 20 Minuten plus 4 Kilometer Stau. Und A57 Nimwegen Richtung Köln zwischen Mörskapellen und Krefeld-Oppum etwa 30 Minuten plus 6 Kilometer Stau.
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8: Die neue Politikum-Episode. Heute mit einem Gespräch, das inhaltlich und vom Energielevel her dermaßen motivierend ist, dass ich nur sagen kann, nicht vor dem Einschlafen hören. Man ist danach 4 Stunden wach, weil man so inspiriert ist. Die Journalistin Eda Öztürk darüber, wie Arbeiterinnenkinder den Journalismus retten können. Außerdem Schüleraustausch mit Amerika. Ganz im Ernst, wer will seine Kinder noch in die USA schicken? Aber mein Kollege Yassin Mushabash sagt, sollte man auf jeden Fall machen, gerade jetzt. Diskutieren wir alles, aber erstmal muss ich was hier zur Pizza-Connection sagen.
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8: Mit Max von Malotki, guten Tag. Also eigentlich haben ja alle gedacht, die Pizza-Connection ist tot. Hier die politische Nähe von Union und von den Grünen, alles geboren so in den 90er Jahren, sich irgendwie gemeinsam auf eine Pizza treffen. Kannst du jetzt vergessen, spätestens Friedrich Merz hat der Idee im letzten Wahlkampf den Kopfschuss verpasst. Da wollte er von der Nähe zu den Grünen nichts wissen.
9: Und jetzt werden wir, liebe Freundinnen und Freunde, wieder Politik für die Mehrheit der Bevölkerung machen. Für die Mehrheit, die gerade denken und die auch noch alle Tassen im Schrank haben und nicht für irgendwelche Grünen und linken Spinner auf dieser Welt.
8: Ja, aber gestern Abend, und da haben natürlich alle sofort geguckt, gestern Abend, wer trifft sich da in einem Hinterzimmer eines italienischen Restaurants in Berlin? Vertreter der Grünen und Vertreter der Union. Wir wissen ja, es gibt einzelne CDU-Ministerpräsidenten, die immer schon mit den Grünen konnten, wie zum Beispiel hier Daniel Günther bei Maischberger. Er denkt natürlich, eigentlich können es alle.
10: Naja, ich glaube, im Rückspiegel kenne ich eigentlich in der gesamten Unionsfamilie niemanden, der unsere Strategie im letzten Bundestagswahlkampf, die Grünen in Bausch und Bogen zu verdammen, noch für richtig hält.
8: Ja. Optimist, würde ich mal sagen. Ne? Aber in Berlin ist das jetzt vielleicht wirklich der Anfang der großen Wiederannäherung. Ist es was Besonderes? Ja und nein. Solche Treffen hat es auch in Zeiten so der schärfsten Ablehnung in Wahlkampfzeiten immer wieder mal gegeben. Aber wir haben eine Besonderheit und das ist die SPD. Manchmal hat man das Gefühl, die Union kommt bei Entscheidungen im Bundestag mit den Grünen in der Opposition besser klar als mit dem eigenen Koalitionspartner. Und ich meine, das wissen alle, der SPD geht es in den Umfragen so schlecht, dass die Union bei der nächsten Bundestagswahl, also aus rein pragmatischen Gründen, schon überlegen muss, mit wem können wir überhaupt noch eine Koalition bauen in Zukunft. Und ich finde, da kann man ruhig jetzt schon mal anfangen, sich eine Pizza zu teilen.
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8: In Berlin war diese Woche Republika, Europas größtes Festival für digitale Gesellschaft. Vielleicht haben Sie es mitbekommen. Und Eda und Sarah Öztürk haben da 2 Auftritte gehabt. Ein Geschwisterpaar, deren Thema Street Credibility statt Elfenbeinturm, wie Arbeiterinnenkinder den Journalismus retten können. Eda Öztürk ist heute bei uns zu Gast. Also die hat wirklich alles gemacht, von preisgekrönten TikTok-Formaten bis zu langen Dokus, ORF, für die Zeit, für Funk, für die ARD, also für viele Medien gearbeitet. Und sie hat vor unserem Gespräch gerade noch eine Veranstaltung bei der Bundeszentrale für politische Bildung moderiert. Guten Tag, Frau Öztürk.
11: Hallo, ich freue mich total, hier zu sein. Erst die Republika, dann Bundeszentrale für politische Bildung. Jetzt hat der WDR noch angefragt.
8: Alter.
11: Ich bin ein Superstar. Und das ist das, die Aufmerksamkeit, die das Thema braucht. Deswegen bin ich euch sehr dankbar, dass ihr das heute mit mir bespricht.
8: Ja, vor allen Dingen, ich finde es insofern witzig, weil es klingt total arriviert, akzeptiert, ausgebucht, ne, Top-Journalistin angekommen an der Spitze. Aber der Weg dahin war jetzt nicht leicht. Also wie sie zum Journalismus gekommen sind und wie die Hürden aussahen, Sind das Sachen, die andere einfach gar nicht wahrnehmen, wo Sie viel mehr kämpfen mussten, als Sie sich dahin gearbeitet haben, wo Sie heute sind?
11: Also erstmal auf jeden Fall sind das viel mehr Kämpfe, die man auf sich nehmen muss, vor allem auch intersektional gedacht. Ich bin ja nicht nur Arbeiterkind, sondern habe Migrationsbiografie und komme aus einem Haushalt, wo eine alleinerziehende Mama uns drei durchgeboxt hat. Mhm. Und ich war die erste Erzstück auf einer katholischen Schule, meine Mama hat uns durchgekämpft, dann die erste auf dem Gymnasium, die erste an der Uni, die erste in den Medien. Und wenn man sich so ein bisschen die Medien jetzt anschaut, in der Redaktion sind ja nur so wenige repräsentiert, wenn du jetzt von Arbeiterkinder kommst oder von Migrationsgeschichte, die Zahlen zeigen einfach seit Jahren immer wieder, dass wir fehlen. Und
8: ja, total interessant. Also gerade bei Medien, weil was für Vorurteile oder was für Fragen und was für Hürden sind Ihnen da begegnet? Also weil das ist was, ne, wie gesagt, das muss ja immer mal illustriert werden, wenn man so ganz normal in dieses Business reinkommt. Und mit normal meine ich jetzt mit so einem Hintergrund wie ich zum Beispiel, weißer Mann, von im Nachnamen, beide Eltern Lehrer, ne? Also ich bin so genau das Gegenteil, dann habe ich sowas wahrscheinlich gar nicht wahrgenommen auf meinem Weg.
11: Also erstmal, die Barriere ist ja, Journalismus als Beruf ist erstmal etwas, was undenkbar ist, wenn du aus einer Familie kommst, die halt jeden Monat ums Überleben kämpfen muss, weil sie halt auch mal Hartz IV nimmt. Das sind auf jeden Fall, du bist dann eher gewohnt, mit Händen zu arbeiten oder eine körperliche Arbeit zu machen, anstatt Arbeit zu machen, wo man sich einen Kaffee nimmt und dann am Laptop tippt. Das war für mich einfach die Barriere. Ich bin zufällig in den Journalismus geschlendert. Also das fängt ja schon an, dass du überhaupt gar kein Verständnis davon hast oder die Option, du kannst noch nicht mal träumen, Journalistin zu werden. Da fängt es ja erstmal an.
8: Man muss ja auch ein Vorbild haben, ne? Irgendeiner, also ne, wenn man es überhaupt nicht vorgelebt bekommt, ist der Jump immer schwer.
11: Absolut, aber nicht nur in der eigenen Familie, sondern auch in den Medien gab es so wenige Vorbilder, die wirklich Nachrichten gemacht haben. Es gab Unterhaltungsformate, klar, mit Detlef die Soos oder Arabella, man kennt sie und es ist richtig schön, dass die da sind und waren als Identifikationsfiguren, aber so richtig Nachrichten hat niemand gemacht, der oder die so aussah wie ich oder so geredet hat und das sind natürlich Zugangsbarrieren. Da fragt man erstmal so überhaupt, wie kommt man an den Job und wenn du dann da drin bist, dann merkst du halt, dass niemand so ist wie du und dann fängst du an zu kämpfen.
8: Aber vielleicht mal zurück zu diesem Thema Migrationshintergrund und Arbeiterhintergrund. Ich weiß es vom WDR, da hat in den letzten Jahren ein Drittel der Volontäre Migrationshintergrund, von denen die überhaupt noch eine Zukunft darin sehen, in den Journalismus zu gehen, muss man jetzt vielleicht nochmal dazu sagen. Also der Kampf, den Sie geführt haben, hat das dazu geführt, hey, jetzt ist das viel selbstverständlicher und es ist vor allen Dingen auch gewollt und man merkt, hey, wir brauchen diese Ebene und wir brauchen diese Einblicke von anderen Menschen in dem Job?
11: Ich glaube schon, dass es diversifizierter wird. Es gibt ja auch demografisch, findet ja in Deutschland gerade ein Wandel statt. Es gibt halt einfach mehr Menschen mit Migrationsgeschichte. Also es löst sich auch langsam so ein bisschen diese Folie, dieses du bist Migrantin. Allein das Wort Migrationsgeschichte auf TikTok bezeichnen sich alle als Migras und das empowern und selbstverständlich. Es wächst gerade eine Generation heran, die ein ganz anderes Verständnis hat von Identität, aber auch von dem, wie Medien funktionieren sollen und auch die Anspruchshaltung ist ganz anders.
8: Wir sind ja jetzt ein Meinungspodcast. Ich kenne so eine Debatte darum und die Frage, wie viel Haltung verträgt Journalismus eigentlich? Ne? Das ist was, wo wir auch immer überlegen. Wir hatten kürzlich Roger de Weck im Gespräch. Der hat nochmal betont, es geht doch beim Journalismus eigentlich um Fakten.
12: Die Aufgabe des Journalismus ist, Fakten zu vermitteln, damit sich die Bürgerinnen und Bürger eine Meinung bilden können, egal welcher Befindlichkeit sie sind. Guter Journalismus hält Distanz zu den Mächtigen, aber auch zum eigenen Publikum.
8: Das ist eine Sache, wenn wir hier über Distanz zum eigenen Publikum reden. Ist es was, was Sie aber nicht explizit aufgeben, wenn Sie sagen, ich will genau mit meiner Community, in meiner Community sein und die auch abbilden in meinem journalistischen Tun?
11: Das ist eine sehr spannende Frage und ich kenne das Argument, dass man Haltung von Journalismus trennt, aber es gibt diese Neutralität gar nicht. Das sind Neutralitätsphantasmen. Es gibt keine neutrale Haltung.
8: Interessanter Punkt, finde ich nämlich auch, aber ich weiß, es wird einige geben, die hören uns zu, die sagen dann, hey, jetzt haben wir gerade irgendwie die akademisch grün versiffte Blase im Journalismus gehabt und jetzt kommt die woke migrantische Blase, vielen Dank. Ne? Also dieses, ich würde mir wünschen, es wird wieder neutraler, finde ich ja toll, dass ihr irgendwie eure eigene Vita mitverarbeiten könnt, nice für euch. Mag ich nicht. Wie reagieren Sie da drauf?
11: Also es ist ja jedem selbstgestellt, was er oder sie oder dem oder der konsumiert. Das ist voll okay, wenn die Person das nicht mag. Aber es geht gar nicht um meine Geschichte. Es geht nicht um diese Haltung. Es geht um Perspektiven. Und wenn wir als Medien dafür beauftragt sind, quasi verschiedene Meinungen abzubilden, sodass dann am Endeffekt das Ziel sein sollte, dass die Leute sich ihre eigene Meinung bilden können, dann braucht es verschiedene Perspektiven. Und das ist ja demokratisch, ne? Das ist ja, da muss man zurückfragen, ja, aber wenn du nur eine Bubble hast, also eigentlich hast du ja nur elitäre Menschen, die da sind, und je weiter du nach oben kommst, wird es immer weißer und männlicher, das ist ja Fakt, dann weiß man halt auch, dass die verschiedenen Perspektiven gar nicht abgebildet sind. Das heißt, ich kann kommen, meine Community schon als Thema nehmen, du kannst kommen mit deinem Hintergrund als Lehrersohn, sage ich mal, und deine Kollegin halt als das, was sie ist. Aber wichtig ist doch, dass wir erstmal die Palette zeigen, die es in diesem Land gibt und damit auch Menschen einholen und die Wichtigkeit von Medien zeigen, die vielleicht nicht genannt oder explizit gezeigt worden sind. Weil, wie wir eingangs schon gesagt haben, Medien sind ein großes Identifikationspotenzial und haben einen Auftrag. Und ich finde, das schließt sich gar nicht aus. Und ich meine, wir sehen das, wie AfD gerade drauf ist, ne? Die haben das schon längst gecheckt, dass Information und Medien nicht nur Fakten brauchen, sondern auch Erzählungen, Geschichten, Narrative. Da sind sie uns voraus. Und wir müssen das endlich verstehen, dass Nachrichten und Informationen sich auch wandeln und wie wir es konsumieren.
8: Wo wir da gerade sind, weil der Einstieg war ja, und das war ja auch so ein bisschen das Thema von Republika hier, wir retten so ein bisschen die Medien, die sich in der Vertrauenskrise befinden. Politik ist auch in einer Vertrauenskrise. Ne? Wir erleben diesen Rechtsruck, von dem da gerade die Rede war, und eher ein Misstrauen gegenüber dem, was irgendwie als Vogue verurteilt wird. Und auf der anderen Seite ist es aber so, Sie erreichen mit Ihrer Message ein großes Publikum auf der Bühne von sowas wie der Republika. Und dann hat man diesen rechtskonservativen Backlash, der vielleicht in den nächsten Jahren auch nochmal noch ganz anders aussehen wird. Wie viel Hoffnung haben Sie gerade, dass das wirklich funktioniert?
11: Wir sind ein kleines ehrenamtliches Kollektiv. In unserem Rahmen funktioniert das so, wie wir es wollen. Aber du hast ja gerade gesagt, wir haben nicht nur eine Medienkrise, sondern auch eine Demokratiekrise.
8: Absolut.
11: Und da möchte ich gerne einhaken. Ja, warum wohl? Guck mal, ich bin das beste Beispiel. Demokratie oder politisch zu sein ist und war schon immer ein Privileg. Ich war nie politisch. Ich hatte nie was mit den Medien zu tun. Ich habe einfach so vor mir hingelebt. Und das Erste, was ich auf TikTok sehe, like ich oder denke, es ist wahr. Weil ich halt die Basics nicht habe, weil die Medien mich nicht ansprechen, weil Menschen mit Adidas-Jacke nicht in ZDF-Redaktionen sitzen. Ja, klar, Adidas-Jacke kann sich jeder kaufen, aber du weißt, was ich meine, als Leute von der Straße. Das Handwerk kann man lernen. Die Perspektiven kann man nicht einkaufen. Das sind Menschen mit Biografien. Und ich meine, wieso stecken wir denn in Demokratiekrise? Weil halt wir keine neuen Narrative haben. Noch immer haben wir diese Debatten um Migration. Das ist so eine Vintage-Debatte, wo ich mir denke, ey, wir warten noch mal weiter. Und wenn diese Leute in den Redaktionen fehlen, die ja neue Perspektiven, Geschichten, migrantischen Widerstand zeigen, Demokratiekämpferinnen, die nicht Johannes heißen, sondern Serpil und Çetin, dann fühlt sich eine Mehrheit also mehr Menschen angesprochen. Und darum geht's doch, dass wir eine Haltung zeigen mit mehr Perspektiven und besseren Geschichten. Mit wir meine ich, also die Leute, die nicht in den Medien sitzen, die Menschen mit Behinderung, das sind Menschen, Mitarbeiter, also die gelernt haben, was es heißt, handwerklich zu arbeiten. Und ich glaube, Arbeiterkids werden den Journalismus nicht retten, weil sie zu wenige sind. Aber wenn wir mehr werden, dann glaube ich, dass wir mit unseren Skills wie Resilienz, Empathie, Krisen, falls ich meine, wer kann dich besser aus der Krise retten als diejenigen, die es jeden Monat tun? Also wir haben ja krasse Skills, die noch gar nicht so gesehen worden sind. Wir haben ja die Menschen, die Vertrauen mitbringen und Community. Lass uns die doch nehmen, journalistische Basic Skills beibringen oder zeigen, wie es geht, und sie ihnen Verträge geben, wo sie auch mit leben können.
8: Frau Öztürk, ich danke fürs Gespräch und fürs Plädoyer.
11: Oh, danke schön, dass ich eingeladen worden bin, und ich küsse euer Herz. Bleibt so, wie ihr seid, und danke, dass ihr das Thema so groß gemacht habt. Das bedeutet mir und den Leuten, die hier zuhören, und das fühlen wahrscheinlich auch sehr, sehr viel.
8: Eda Öztürk war das heute bei uns hier bei Politikum, beim Meinungspodcast. Wir haben gestern in Politikum über das Thema Pflege gesprochen, und hier ist auch immer Platz für Ihre Meinung. Da war kein Name dabei. Also gerne immer zumindest den Vornamen dazu packen, freue ich mich total. Ich lese mal vor. Pflegereform, Pflegekosten. Haben Sie schon mal von Investitionskosten gehört in den Pflegeheimen? Zum Vergleich, meine Mutter zahlt für ein sehr kleines Zimmer 750 Euro Miete. Pflegekosten gehen extra, die kommen drauf, und die Investitionskosten kommen monatlich on top. 1.338 Euro. Meine Mutter zahlt fast 6.000 Euro im Gesamten. Ja, wie könnten Alternativen dann zum Pflegeheim aussehen? Dafür haben wir einen Tipp reinbekommen per Sprachnachricht von Susanne Streusel.
13: Ich habe von einem Kapitän eines Kreuzfahrtschiffes erfahren, dass es viele alte Menschen gibt, die eine Kreuzfahrt nach der anderen buchen, weil das billiger ist als ein Altenheim. An Bord ist alles, was benötigt wird, Krankenhaus und Ärzte, und die Leute werden versorgt. versorgt. Aber vom Prinzip her ist es eigentlich undenkbar, dass so eine Reise billiger ist als ein Altenheim.
8: Also ich kann es auch nicht fassen gerade. Singen mit Animateuren soll natürlich manchmal nah rankommen an die Pflegeheim-Bespaßungserfahrung. Aber okay, gerne weiter diskutieren, auch zu den Themen heute. Ich bin morgen nochmal da. Ich freue mich auf Mails und auf Sprachnachrichten zur aktuellen Ausgabe. 0172 253 0042 für Sprachnachrichten via Messenger und Mails natürlich an politikum@wdr.de.

0: Die deutsch-amerikanische Freundschaft ist ja gerade so ein bisschen gebeutelt, würde ich sagen. Wenn hier zum Beispiel sich die NATO-Außenminister ab heute treffen und irgendwann Marco Rubio dazukommt, es laufen schon wieder die Wetten, ob es so eine Standpauke wird, die allen den Tag versaut. Etwas hoffnungsvoller im Kontrast dazu der amerikanische Besuch in Berlin. Das parlamentarische Partnerschaftsprogramm hat nämlich 300 junge Amerikanerinnen und Amerikaner zu Gast. Das ist ein Schüleraustausch und das ist Start für so einen einjährigen Austausch mit den USA. Und das läuft so, dass Bundestags- und US-Kongressabgeordnete so Stipendien vergeben und dann schickt man sich quasi gegenseitig Schüler. Will man aber deutsche Schüler in Donald Trumps Amerika schicken? Der Kanzler würde sagen, nein.
1: Ich würde meinen Kindern heute nicht empfehlen, in die USA zu gehen, dort ausgebildet zu werden und dort zu arbeiten.
0: Oder wollen Amerikaner wirklich ein Jahr in Deutschland sein? Macht das Sinn? Wir haben ja gerade noch darüber gesprochen, hier in Politikum, man kann durchaus verschiedene Perspektiven einnehmen. Mein Kollege Yassin Mushabash sagt nämlich, also das hat noch nie mehr Sinn gemacht. Jetzt erst recht, lass uns am Tisch drüber reden.
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0: Tag Yassin.
3: Hi.
0: Du bist Fan dieses Programms, auch wenn es gerade ein bisschen knirscht.
3: Auf jeden Fall, unbedingt.
0: Ja, warum denn?
3: Naja, also, ich fange mal etwas größer an. Die Idee, dass Schülerinnen und Schüler im Alter von 15, 16, 17 Jahren für ein Jahr in einem anderen Land zur Schule gehen und in einer Gastfamilie leben, das ist eine fantastische Idee. Und die ist auch historisch aus dem ganz richtigen Geist entstanden. Das ist auch viel größer als Bundestag und Friedrich Merz. Die Idee, die ist nämlich im Ersten und dann im Zweiten Weltkrieg nochmal geboren worden. Und die Idee war total krass, das musst du dir vorstellen. Mhm. Die ist geboren worden von Sanitätern, die auf den Schlachtfeldern dieser Kriege Verwundete versorgt haben. Sich danach gefragt haben, wie können wir so ein Gemetzel wieder verhindern? Mhm. Und zu dem Ergebnis gekommen sind, nur Leute, die einander kennen, werden nicht aufeinander schießen. Und das ist die Idee, die Geburtsstunde des einjährigen Schüleraustauschs. Das sind die Wurzeln. PPP, das Parlamentarische Partnerschaftsprogramm, ist ein kleiner Aspekt dessen, aber ein wichtiger. Und deshalb sage ich, jawohl, das ist eine gute Idee.
0: Ja, jetzt ist das Klima, ich habe es kurz erwähnt, nicht das Beste. Ne? Also es ist bis an die Grenze angespannt. Wir haben hier auch politische Verhältnisse, wo zum Beispiel die AfD jetzt auch nicht so einen Bock auf internationale Kontaktaufnahme hat. Und da sollen Abgeordnete ja dann auch sagen, ich habe hier quasi ein Stipendium und so. Also es ist nicht mehr universeller Konsens, dass die USA überhaupt noch eine Demokratie sind. Das kommt ja auch noch dazu.
3: Ja, aber man muss sich dem auch aussetzen, finde ich. Auch mit Sachen, die man schrecklich findet oder grässlich. Guck mal so drauf. Wer heute als 16-Jährige ein Jahr in einer Familie von Trump-Anhängern verbringen darf, der erlebt in Wahrheit ein Privileg. Man muss ja nicht einer Meinung sein. Aber man kann und muss lernen, miteinander auszukommen. Respektvoller Streit ist das Stichwort. Und ja, genau, auch wenn das jetzt nach Kirchentag klingt, den Menschen in der anderen Seite erkennen. Und in so einem Austausch, ja, dann begegnet der dir als Gastvater, als Footballtrainer, als Freundin von Nextdoor. Das ist das Besondere daran.
0: Das sagt sich natürlich schön, wenn wir sagen können, wir werden es nicht mehr machen, dann sollen die jungen Leute mal schön rübergehen und das erleben. Es klingt natürlich auch anstrengend, wenn du im Zweifelsfall ein Jahr da bist und immer wieder mit was konfrontiert bist, wo du eigentlich sagen würdest, nee, so nicht. Ne? Also warum sollte man das wollen?
3: Naja, es ist schon anstrengend. Und es gibt ja auch Eltern, die gerade jetzt, vielleicht gehört Friedrich Merz ja dazu, nicht wollen würden, dass ihre Kinder für ein Jahr in die Trump-USA gehen. Die schicken ihre Kinder dann lieber nach Kanada. Das ist auch eine gute Idee. Aber wenn ich jemand bin, der die Welt verstehen will und nicht nur selektiv wahrnehmen, dann ist es doch am sinnvollsten, der Welt nicht auszuweichen. Und ich kenne persönlich keinen besseren Weg, den Umgang mit Widersprüchlichkeit zu lernen.
0: Ja, das Ding ist, du sprichst jetzt nicht aus so einer, ich sag mal, akademischen Perspektive mit Flughöhe heraus, sondern du hast tatsächlich Erfahrung, ne?
3: Ja, ich war als 17-Jähriger selbst Austauschschüler in Südafrika, 93, 94. Das war die Zeit, als das Apartheid-System gerade abgewickelt wurde, Mandela zum Präsidenten gewählt wurde. So viele Widersprüche, Konflikte überall, aufbrechende Narben in der ganzen Gesellschaft, Proteste, Unruhen. Ich war an der Schule umgeben von Mitschülern, die systematisch zu Rassisten erzogen worden waren, über Generationen. Aber die hatten sich das auch nicht ausgesucht. Wie geht man damit um? Das war total lehrreich für mich.
0: Ja, hast du das deiner Family und deinen Kindern auch mitgegeben?
3: Ja, habe ich versucht, aber die haben es auch selber gelernt. Meine Töchter zum Beispiel waren selber auch Austauschschülerinnen im Ausland. Die ältere war in Irland. Die lässt sich jetzt demnächst im Abitur zur irischen Hungersnot im 19. Jahrhundert prüfen. Warum? Weil sie in Irland gemerkt hat, wie lebendig diese kollektive Erfahrung dort bis heute ist. Mhm. Und meine jüngere Tochter, die war in Panama und die blickt seitdem ganz anders auf Unterschiede zwischen arm und reich. Meine Frau, die war übrigens PPP-Stipendiatin in den USA und die ist da gerade, besucht ihre Gastmutter von vor 30 Jahren. Mhm. Beziehung

0: suchen immer auch Gastfamilien in Deutschland, die mal für ein Jahr ihre Tür aufmachen und sich jemanden nach Hause holen, die Welt nach Hause holen, in all ihrer Pracht und Widersprüchlichkeit.
1: Also Yasin Mushabash sagt, man sollte sich in austauschen, auch in diesen Zeiten. Das hier am Küchentisch in Politikum, dem Meinungspodcast. Danke dir.
0: Sehr gerne, bis bald.
1: Abschließend noch eine gute Nachricht, wie ich finde. Wir reden ja viel über Social Media, ne? Einfach verbieten für Kids. Fertig, Problem gelöst. Der Aktionsrat Bildung sagt jetzt aber, nein, das fühlt sich einfach an, das wird aber in die Hose gehen und man sollte das Problem auch nicht nur dann irgendwie an den Schulen parken oder so. Dieser Expertenrat empfiehlt ein Elterntraining. Ach, du dickes Elterntraining. Jetzt sind auch noch Eltern gefragt. Social Media verstehen wir Erwachsenen doch selber gar nicht. Das sagen Forscher übrigens auch, wie zum Beispiel Manfred Patzer-Bönig.
2: Wenn wir natürlich sehen, wie es uns Erwachsene schon schwerfällt, das irgendwie ja zeitlich noch zu handeln oder auch den richtigen Rahmen zu finden, dann ist es natürlich schwierig, dann den Kindern zu sagen oder den Jugendlichen, die sollen das irgendwie weniger machen.
1: Ja, aber die Eltern in meinem Bekanntenkreis, gerade die Social Media Heavy User werden übrigens immer strenger, weil sie wissen, dass sie ja selbst schon kaum damit klarkommen. Dann sollen wenigstens die Kids das schaffen. 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Machen Sie es gut. Bis morgen.

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3: Und mein Name ist Katrin Schmick. Willkommen an diesem herrlichen Donnerstagabend. Kaum zu glauben, aber der Sommer scheint sich wirklich langsam breit zu machen bei uns. Wir haben einige spannende Themen für Sie. Eines hat heute besonders viel Platz eingenommen. Bundestrainer Nagelsmann hat den Kader für die Fußball-WM in einem Monat vorgestellt und Manuel Neuer zurück ins Tor geholt.
4: Zu den drei besten Torhütern des Landes gehört er zweifelsfrei. Und deswegen ist er verdientermaßen dabei. Und wir planen mit ihm als Nummer eins.
5: Israel steht vor Wahlen. Ich glaube an den Wandel. Ich finde die Vorstellung unmöglich, dass die Israelis die Regierung wieder wählen, die für so viele furchtbare Dinge die Verantwortung trägt.
6: Die Rententhematik ist nicht ein mathematisches Problem, sondern wir müssen vor allem schauen, wie wir die Erwerbstätigen steigern.
3: Sagt die DGB-Vorsitzende Fahimi, wenn Sie Freunde oder Familie haben in Frankreich, dann haben Sie garantiert auch schon mal eine Rentendiskussion mit denen geführt. Die Franzosen sind ja sehr stolz auf ihr Renteneintrittsalter. Bis vor 3 Jahren lag das bei sage und schreibe 62 Jahren. Und auch wenn eine Reform das jetzt langsam anhebt auf bis 65, davon können wir in Deutschland nur träumen, arbeiten bis 67, das gilt bei uns. Umso mehr hat heute Morgen ein Zeitungsbericht für Aufregung gesorgt. Die Bild-Zeitung hatte von angeblichen Plänen der Rentenkommission berichtet, die eine Anhebung des Renteneintrittsalters sich dafür aussprach, und zwar ordentlich. Anne-Kathrin Mellmann, WDR Berlin. Was ist von diesem Bildbericht zu halten?
7: Der Bericht in der Bild-Zeitung behauptet, dass die Rente mit 70 kommen soll, also dass das Renteneintrittsalter hochgesetzt werden soll auf 70 Jahre. Und der Bericht verweist auf Mitglieder der Rentenkommission, die das angeblich gesagt haben. Allerdings gab es dazu sofort ein Dementi. Da haben Mitglieder der Rentenkommission diesen Bericht zurückgewiesen. Verschiedene waren das, unter anderem auch Pascal Reddich von der CDU. Der hat gesagt, es gebe noch keine Beschlüsse und schon gar nicht über das Renteneintrittsalter. Auch

0: Thorsten Frey, der CDU-Kanzleramtsminister, hat von Spekulationen gesprochen und dass man mit solchen Wasserstandsmeldungen vorsichtig sein müsse. Und Mitglieder der Kommission haben auch darauf verwiesen, dass möglicherweise hier der politische Druck auf das Gremium erhöht werden sollte durch diesen Bericht.
1: Die Bundesregierung hat ja gleich mehrere Reformvorhaben, die sie angehen möchte, darunter eben auch die Rente. Warum ist die nötig?
0: Es geht darum, dass die Rentenfinanzen stabilisiert werden müssen, dass es ein solides System geben muss für die kommenden Jahrzehnte. Denn Deutschland ist mitten im demografischen Wandel. Das bedeutet, die Deutschen werden immer älter. Es gibt immer weniger junge Menschen, die in die Rentenkassen einzahlen können. Und auf der anderen Seite immer mehr Rentner. Zum Beispiel gehen jetzt die Babyboomer in Rente. Und all das belastet natürlich das Rentensystem, die Arbeitgeber und auch die Versicherten, deren Beiträge immer weiter steigen.
1: Anne-Kathrin Mellmann in Berlin über die Rentenreformpläne der Bundesregierung. Und um diese Reform in die richtige Form zu gießen und mit den nötigen Inhalten zu füllen, auf die sich eben vor allem auch die Große Koalition verständigen kann, braucht die Bundesregierung Unterstützung. Und die kommt eben von der schon eben ein paar Mal erwähnten Rentenkommission. Was sie vorschlägt bzw. diskutiert, erklärt nochmal Tim Aßmann, WDR Berlin.
2: Darin, dass bei der Altersvorsorge Reformbedarf besteht, sind sich die Koalitionspartner Union und SPD einig. Die Lösungsideen liegen aber weit auseinander. Deshalb wurde die Rentenkommission eingesetzt, die Reformvorschläge präsentieren soll. Gesetzliche Rente, Betriebsrente, private Vorsorge. Die Kommission soll zu allen drei Säulen der Altersvorsorge Konzepte vorschlagen. Gesucht werden vor allem Wege, um die gesetzliche Rente dauerhaft zu stabilisieren. Diskutiert wird zum Beispiel, das Renteneintrittsalter an die Lebenserwartung zu koppeln, also zu erhöhen. Das könnte die Rente mit 70 bedeuten. Denkbar wäre aber auch eine schrittweise Erhöhung auf zum Beispiel 69 Jahre. Auch die Beitragsjahre könnten bei der Frage, wann man in Rente geht, stärker berücksichtigt werden als bisher. Wer zum Beispiel studiert und damit weniger Beitragsjahre hat, müsste dann länger arbeiten. Die Kommission befasst sich ebenfalls mit einer möglichen Absenkung des Rentenniveaus, also dem Verhältnis von Durchschnittsrente zu Nettolohn. Auch die Frage, ob die Rentenhöhe weiterhin an die Lohnentwicklung gekoppelt wird, beschäftigt die Rentenkommission. Sie prüft außerdem die Möglichkeit, dass künftig auch Selbstständige, Beamte und Abgeordnete Beiträge in die Rentenversicherung einzahlen. Die Kommission hat 13 Mitglieder, darunter drei Bundestagsabgeordnete von CDU, CSU und SPD, 8 Wissenschaftler sowie die beiden Vorsitzenden, die Sozialrechtsprofessorin Konstanze Jander und den ehemaligen Chef der Bundesagentur für Arbeit, Frank-Jürgen Weise. Ihre Beschlüsse soll die Kommission möglichst im Konsens, also einvernehmlich fassen. Allerdings sind auch Mehrheitsbeschlüsse möglich. Ende Juni sollen Ergebnisse vorliegen.
1: Tim Aßmann, WDR Berlin, über die Arbeit der Rentenkommission. WDR 5 ist hier mit dem Echo des Tages. Es gibt ein Video, das gerade weltweit für Empörung gesorgt hat. Es zeigt den rechtsextremen israelischen Sicherheitsminister im Kabinett Netanyahu, wie er palästinensische Gefangene verhöhnt. Botschafter wurden einbestellt, auch Netanyahu wurde in die Pflicht genommen. Der rügte jetzt seinen Minister, entlassen hat er ihn aber nicht. Unsere Israel-Korrespondentin Bettina Meyer meint, da ist ein Schaden entstanden, der kaum wieder gut zu machen ist.
3: Es sind Bilder, die schockieren. Und es sind Bilder, die genau so gewollt waren. Israels rechtsextremer Minister für nationale Sicherheit Itamar Ben-Gvir steht im Hafen von Ashdod, schwenkt die Nationalflagge und inszeniert sich als triumphierender Feldherr. Zu seinen Füßen gefesselte, kniende Aktivisten der selbsternannten Gaza-Hilfsflotte, der Global Sumud Flotilla. Wir sind hier die Hausherren, ruft Ben-Gvir höhnisch in die Kamera. Das ist keine Polizeiarbeit nach dem Aufbringen von Schiffen. Das ist die gezielte Demütigung von Menschen. Es ist ein eklatanter Bruch mit den Mindeststandards der Menschenwürde. Und es zeigt das hässliche Gesicht eines ultranationalistischen Fanatikers, der aus seiner rassistischen Überlegenheit keinen Hehl macht. Dass Ben-Gvir so agiert, überrascht kaum jemanden, der seine politische Biografie kennt. Es überrascht auch in Israel nicht. Viele Menschen, die schon lange gegen die Regierung protestieren, sind beschämt. Ben-Gvirs Unterstützer werden aufgeheizt von der Schockspirale, die der rechte Polizeiminister für seinen Wahlkampf inszeniert, indem er immer noch eine Schippe drauflegt. Erschreckend und politisch fatal ist auch das, was danach passierte. Ja, Premierminister Benjamin Netanyahu hat sich distanziert. Dieses Verhalten entspreche nicht den Werten und Normen Israels, erklärte er. Doch was bedeutet eine solche Rüge, wenn sie keinerlei Konsequenzen hat? Netanyahu kritisiert den Minister im Schaufenster, stützt ihn aber hinter den Kulissen weiter, um seine eigene Macht und seine Koalition abzusichern. Wer einen Rechtsextremisten gewähren lässt, weil er seine Stimmen im Parlament braucht, macht sich mit ihm gemein. Netanyahus Distanzierung ist ein eiliges Beruhigungspulver für das Ausland, politisch wertlos. Er hält schützend seine Hand über einen Mann, der den Rechtsstaat seit mehr als 3 Jahren Stück für Stück demoliert. Für das Bild Israels in der Welt ist der menschenverachtende Auftritt Ben-Gvirs ein Desaster. Die internationale Weltgemeinschaft reagiert völlig zu Recht mit Empörung. Wenn Botschafter in Paris, Rom und Madrid einbestellt werden, zeigt das, kaum jemand will diese offene Verachtung des Völkerrechts und der Menschenrechte mehr decken. Israels rechtsextremer Minister Ben-Gvir hat der Welt demonstriert, was Kritiker lange bemängeln, dass in Teilen der israelischen Führung das Recht des Stärkeren die Stärke des Rechts abgelöst hat. Jedes Mal, wenn ein solches Video um die Welt geht, verliert Israel das Wichtigste, was eine Demokratie verteidigen muss, seine moralische Legitimität. Solange Netanyahu solche Extremisten in seiner Regierung duldet, ist Ben-Gvir eben doch das Gesicht dieses offiziellen Israels, egal wie sehr sich der Regierungschef im Nachhinein windet. Der Schaden für das Land, das sich in der Vergangenheit immer wieder als einzige Demokratie im Nahen Osten bezeichnet hat, ist immens. Es ist ein moralischer Totalschaden.
1: Meinung im Echo des Tages von Bettina Meyer, WDR Tel Aviv. In Israel macht sich immer mehr eine Spaltung breit und Ministerpräsident Netanyahu, der muss kämpfen ums politische Überleben. Und das Video, das den ultrarechten Sicherheitsminister da aus seinem Kabinett zeigt, wie er mit Wehen der Nationalflagge palästinensische Gefangene verspottet und demütigt, ja, das macht die Lage für ihn nicht besser. Das Gegenteil ist eher der Fall. Jan-Christoph Kitzler, auch in Tel Aviv, zeigt auf, wie sehr ein Land auseinanderdriftet.
4: Es gibt Israelis, die unter der Zerrissenheit ihres Landes leiden und eine Regierung, die die Spaltung vertieft. Ihre Hoffnung ist Druck von außen, damit sich endlich etwas ändert. Wie unterschiedlich Israelis auf die aktuelle Lage blicken, konnte man in den letzten Tagen erleben. Zunächst vor einer Woche beim sogenannten Jerusalem-Tag. Da waren Zehntausende aufmarschiert, um zu feiern, dass ganz Jerusalem den Juden gehört. Völkerrechtlich wird das von den allermeisten Staaten, auch von Deutschland, nicht anerkannt. In den Verhandlungen über die sogenannten Oslo-Verträge ging es schließlich auch um Ost-Jerusalem als Hauptstadt eines künftigen palästinensischen Staates. Am Jerusalem-Tag waren im muslimischen Viertel der Altstadt auch gewaltbereite jüdische Jugendliche unterwegs. Muslime wurden angespuckt und bedrängt, Menschen wurden angegriffen. Mittendrin stand Alon Lee Green von der Organisation Standing Together, die sich trotz allem für das Zusammenleben von Juden und Palästinensern einsetzt. Wir sehen, wohin sich unsere Gesellschaft entwickelt. In den letzten 2,5 Monaten wurden 12 Palästinenser im Westjordanland umgebracht. Ich habe Augen und Ohren und ich weiß, wie andere diese Bilder der Siedlergewalt wahrnehmen. Das trägt nicht zum guten Image bei, aber es geht nicht um das Image. Die Essenz ist, Gewalt darf nicht toleriert werden.
5: Violence cannot be tolerated.
6: Thank you for refusing to surrender to fear, hatred, despair.
4: Bei einer ganz anderen Kundgebung ein paar Tage später wollten Vertreter der unterschiedlichen Religionen dann den Beweis antreten, dass es ein anderes Israel gibt. Hunderte waren gekommen, um für Frieden und Verständigung zu demonstrieren. Jüdische, muslimische und christliche Vertreter wollten gemeinsam zeigen, dass ein friedliches Zusammenleben möglich ist, trotz des 7. Oktober, trotz Krieg an mehreren Fronten. Dabei war auch die Sängerin Noah, die Konzerte in aller Welt gibt und schon seit vielen Jahren für Frieden auf die Straße geht. Wir haben eine furchtbare Tragödie erlebt. Wir haben mit den furchtbaren Ergebnissen von Krieg, Hass, Animositäten zu tun. Manche werden sagen, führen wir noch mehr Krieg. Andere, genug, wir müssen einen anderen Weg nehmen. Israel steht vor Wahlen. Ich glaube an den Wandel. Ich finde die Vorstellung unmöglich, dass die Israelis die Regierung wieder wählen, die für so viele furchtbare Dinge die Verantwortung trägt. Glaubt man den jüngsten Umfragen, dann ist das alles andere als sicher. Ergebnis der Neuwahlen im kommenden Herbst könnte am Ende auch sein, dass Israels rechtsextreme und ultrareligiöse Regierungskoalition weitermacht. Das würde dann die Spannung im Land wohl vertiefen und Israels Ansehen in der Welt sicher nicht verbessern.
1: Ramponiertes Ansehen in der Welt, Spaltung im Innern über die Situation in Israel und was neue Wahlen bringen könnten. Jan-Christoph Kitzler war das aus Tel Aviv. Hier ist WDR 5 am Donnerstagabend. Sie hören das Echo des Tages. Zeit für die Kurznachrichten heute mit Katrin Baumhöfer.
7: In der Türkei hat ein Gericht angeordnet, dass der Vorsitzende der größten Oppositionspartei CHP abgesetzt wird. Özgür Özel und die Parteiführung der CHP sollen ihre Ämter enthoben werden. Das Urteil ist aber noch nicht rechtskräftig. Die Justiz geht seit mehr als einem Jahr gegen die Oppositionspartei vor. Hunderte Mitglieder und viele Bürgermeister wurden festgenommen. 17 Jahre nach einem Flugzeugabsturz sind Air France und der Hersteller Airbus verurteilt worden. Es ging um den Flug von Rio nach Paris im Jahr 2009. Die Maschine stürzte mit 228 Menschen an Bord in den Atlantik. Das Berufungsgericht in Paris verhängte jetzt Geldstrafen von jeweils 225.000 Euro wegen fahrlässiger Tötung. Die Bundesanwaltschaft hat Anklage gegen zwei Männer erhoben, die im Auftrag des iranischen Geheimdienstes Anschläge in Deutschland vorbereitet haben sollen. Die Anschläge sollten sich unter anderem gegen den Kölner Politiker Volker Beck, jetzt Präsident der Deutsch-Israelischen Gesellschaft, richten und gegen jüdische Geschäfte. Die Männer waren in Dänemark festgenommen worden. Auf Bahnfahrer im Ruhrgebiet kommt die nächste Baustelle zu. Die Bahn erneuert ab Mitternacht im Bahnhof Herne-Wanne Eickel das Gleis 6. 1400 Meter Schienen werden neu verlegt für 2 Millionen Euro. Dafür müssen eine Woche lang zahlreiche Züge im Nah- und Fernverkehr umgeleitet werden. Wer den RE2, den RE3 oder die S2 nutzt, muss sich auf Schienenersatzverkehr durch Busse einstellen. Der Fernverkehr fährt eine Umleitung. Die Halte in Essen, Gelsenkirchen und Herne-Wanne-Eickel entfallen. Durch die Arbeiten kann es auch laut werden. Das lasse sich nicht vermeiden, sagt die Bahn.
1: Jetzt wissen wir also, mit wem Julian Nagelsmann Anfang Juni in die Vereinigten Staaten reist. Heute Mittag hat er in der Zentrale des DFB in Frankfurt den Kader für die Fußball-WM vorgestellt, über den ja in den letzten Wochen so viel geredet wurde. Wobei, so ganz stimmt das ja nicht. Vielmehr war es eine Personalie, die die Runde machte. Würde der Bundestrainer es wirklich machen, Manuel Neuer als die Nummer 1 im deutschen Tor zurückholen, trotz Rücktritt vor zwei Jahren und trotz Oliver Baumann? Der Keeper der TSG Hoffenheim galt ja lange Zeit als ganz klare Nummer 1. Heute dann wurde es offiziell, Neuer wird die 1, Baumann verdrängt auf die Plätze. Tim Brockmeier hat die Vorstellung in Frankfurt verfolgt. Das war ja irgendwie alles dann doch erwartbar. Dennoch, wie war das da heute bei der Bekanntgabe?
8: Ja, erwartbar. Also es war wirklich merkwürdig, dass das ja alles schon irgendwie klar war und so gar keine richtige Überraschung dabei war. Die große Frage war natürlich, warum Julian Nagelsmann, warum jetzt plötzlich der Rücktritt von Manuel Neuer? Und da hat er gesagt, naja, dieser Manuel Neuer, der hat eine Ausstrahlung, der hat eine Aura, die eben dafür sorgt, dass ein Team, in dem Fall das DFB-Team, extrem davon zehren kann, extrem davon profitieren kann und wiederum ein Gegner durchaus eingeschüchtert werden kann. Und das war der Grund, warum sie ihn zurückgeholt haben. Und jetzt ins Tor knallen als Nummer 1 und Oliver Baumann muss auf die Bank.
1: Ja, gut für Neuer, blöd irgendwie für Oliver Baumann, oder?
8: Ja, finde ich auch aus verschiedenen Gründen. Also zum einen, der hat vor einer Woche noch gesagt, man hat ihm gesagt, er ist die Nummer 1 und davon geht er aus und jetzt ist es alles ganz anders. Das führt dazu, dass ja berechtigt auch ein Nationalspieler ein anderer sagen kann, okay, auf was können wir uns beim Bundestrainer denn noch verlassen, auf welches Wort? Dann ist er natürlich in irgendeiner Weise schon beschädigt, Oliver Baumann. Was passiert, wenn Manuel Neuer doch nicht 100% fit ist, hat ja immer wieder Probleme mit der Wade, nicht jedes WM-Spiel machen kann, dann muss plötzlich Baumann rein, der soll dann plötzlich Weltklasse-Leistung abliefern, nachdem jetzt ihm erstmal gesagt wurde, du bist doch nicht so gut, wir nehmen lieber den Manu. Also das kann schon auch zu Problemen führen. Hoffen wir mal, aus Fansicht, dass es dazu führt, dass Manuel Neuer einmal mehr Weltklasse abliefert.
1: Tim, nimm uns doch mal mit, wie sieht der Kader aus? Ist es ein guter, ist es der beste fürs Turnier?
8: Es ist der beste, sagt zumindest auch Julian Nagelsmann, und da würde ich mitgehen, aus dem man oder aus diesen 26 man das beste Team formen kann. Und dem hat Julian Nagelsmann alles untergeordnet. Er hat gesagt, wir haben natürlich nicht in der Summe diese Weltklasse-Spieler, wie sie Frankreich hat, wie sie die Spanier haben, Argentinien, Brasilien, aber wir können mit diesem Kader eine Chemie entwickeln, die uns dabei hilft, ganz weit zu kommen und was Besonderes zu leisten. Und da gehe ich mit. Das ist nicht leicht und das ist kein Selbstläufer, da muss vieles passieren für, aber es kann passieren und das ist das, worauf wir hoffen sollten.
1: Gewinner in diesem Kader ist auf jeden Fall der FC Bayern. 7 Bayern-Spieler sind dabei, an denen kommt keiner vorbei, oder?
8: Ja, aber das ist natürlich schon auch ein Teil genau dieser Chemie. Also die bringen ja schon eine Chemie aus dem Verein mit, ein Kennen, ein Respektieren, ein Wissen, wie der andere tickt, die eben dabei helfen kann, dass man dann in der Nationalmannschaft diesen besonderen Teamgeist entwickeln kann. Deswegen diese Blockbildung auch vom VfB Stuttgart, sind ja einige, sehr viele dabei. Das ist sicherlich auch Teil der Idee, mal ganz abgesehen davon, dass natürlich der FC Bayern nun halt mal die Übermannschaft ist und die haben halt nun auch wirklich gut gespielt in dieser Saison und da wäre es Quatsch, da nicht alle, die in Frage kommen, mitzunehmen.
1: Gab es eine Entscheidung, die du komisch fandst? Ich frage aus Interesse, weil ja nun Said El Mala vom FC Köln eigentlich als sicher galt, aber nun nicht dabei ist.
8: Naja, also er galt als sicher im Boulevard. Also Die haben den ja schon rausgeschrieben und gefeiert und gesagt, jawohl, endlich kriegt er seine WM. Und dann war es die große Überraschung, dass er doch nicht dabei ist. Das war, glaube ich, der einzige Name, wo die Presse so ein bisschen falsch lag. Er hat es begründet, Julian Nagelsmann, er hat gesagt, sportlich gar keine Frage, hätte er durchaus verdient dabei zu sein, aber er hat eben noch keine Nationalmannschaftserfahrung, er ist eben ein Baustein, der noch nicht diese Teamgeist-Idee, die sie schon in den letzten Treffen vorgelebt haben, mitbringt und er ist zudem extrem jung, extrem talentiert, er wird noch ganz viele Turniere bekommen, sagt Julian Nagelsmann, deswegen fand ich es jetzt nicht so super überraschend und auch alle anderen, ganz ehrlich, das sind alles Namen, von denen man sagt, ja, kann man erwarten, so ein richtiger Wow, oh, echt, der ist dabei, Effekt, oder der ist nicht dabei, den gibt's in diesem Kader nicht.
1: Wie geht's denn jetzt weiter bis zum Turnierbeginn für die deutsche Mannschaft? Was steht noch an?
8: Genau, die Mannschaft trifft sich am kommenden Montag in Herzogenaurach, Vorbereitung auf das Turnier bzw. auf die Reise in die USA. Dann gibt's ein Testspiel noch in Deutschland in Mainz gegen Finnland. Dann geht's rüber am 1. Juni in die USA mit dem Flieger. Dort gibt's noch ein Testspiel dann gegen die USA, gegen den Gastgeber. Und dann ist ja schon quasi das erste WM-Spiel gegen Curaçao. Also ich glaube, wenn das Schlaglicht jetzt auch mal endlich auf diese Nationalmannschaft fällt und die endlich am Ball sind und man die auch sieht in allen Medien, und jetzt wir die Saison abgehakt haben, Bundesliga, DFB-Pokal und so weiter, ich glaube, dann wird auch unsere Euphorie und unsere Vorfreude noch ein bisschen angefeuert. Ich habe schon ein gutes Gefühl, dass wir zumindest schon noch auch Bock kriegen auf diese WM.
1: Tim Brockmeier war das über die heutige Vorstellung des Kaders für die Nationalmannschaft für die Fußball-WM in den USA. Und wir haben es gehört, eine große Überraschung ist nicht dabei. Am Ende kam es dann so, wie es die meisten erwartet hatten. Damit bleibt vor allem eben der Fall Manuel Neuer, der mit 40 Jahren den Rücktritt vom Rücktritt erlebt, zu Ungunsten von Oliver Baumann, der eben das Nachsehen hatte. Und auch wenn viele sagen, die Wahl Neuer zu nehmen, ist ja nicht verkehrt. Aber die Art und Weise, wie der einer, in diesem Fall Baumann, lange dachte, er sei die Nummer eins, das war ein echtes Kommunikationsdesaster des Bundestrainers. Darüber habe ich heute mit dem Sportpsychologen Fabian Pelz von der Sporthochschule in Köln gesprochen und ihn gefragt, wie er das sieht.
9: Schwierig. Also es ist jetzt nicht das erste Mal, dass die Kommunikation von Herrn Nagelsmann mit manchen Spielern problematisch war. Und ich denke, man hat auch an der Interviewreaktion von Oliver Baumann am Wochenende gemerkt, dass er da überhaupt nicht begeistert ist oder total überrascht ist. Wenn man ihn da ein bisschen beobachtet hat, hat man schon gesehen, dass er im Gesicht aschfahl war, als er darauf angesprochen wurde und auch nicht selber die richtigen Worte finden konnte.
1: Ein angeschlagener Oliver Baumann, viele wütende Fans, wie Manuel Neuer so drauf ist, wissen wir noch nicht. Bleibt die Frage, wen hat Nagelsmann mit seiner Entscheidung denn jetzt beschädigt?
9: Nicht nur Oliver Baumann, auf eine gewisse Art vielleicht auch Manuel Neuer, weil nicht klar ist, wie die einzelnen Mitspieler jetzt dazu stehen, dass die Personalie geändert wurde. Man kann natürlich erwarten, dass viele sich sehr darüber freuen, Manuel Neuer hinten im Tor zu haben als verlässliche Größe. Aber es ist natürlich trotzdem auf eine gewisse Art wiederum auch eine Störung. Und da kann es durchaus im schlechtesten Fall unterschiedliche Strömungen in einer Mannschaft geben.
1: Sagt der Kölner Sportpsychologe Fabian Pelz von der Sporthochschule. Nach der Bekanntgabe des Kaders für die FIFA-WM in einem Monat in den Vereinigten Staaten. Jetzt ist also klar, dass Manuel Neuer mit 40 als die Nummer 1 im Tor mitfährt.

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1: Ja, Fußball war heute ein wichtiges Thema. Klar, die Nominierung des Kaders hat viel Platz eingenommen, auch bei uns hier im Echo des Tages. Jetzt geht's auch nochmal um Fußball, aber nicht um das, was auf dem Platz passiert, sondern leider oft genug in den Rängen. Die Kolleginnen und Kollegen von Monitor haben einen Film gemacht, der heißt Hitler groß im Stadion. Wie Rechte wieder die Fußballkurven erobern. Konkret geht's um die dritte Liga, die wohl der Ort ist, an dem Rechtsextreme gerne massiv ein Einfluss gewinnen und das auch tun. Julius Baumeister ist einer der Autoren des Films und ich habe ihn gefragt, du hast da wochenlang zu Rechtsextremen im Fußball recherchiert. Kapern die gerade die Fankurven?
2: Die kurze Antwort ist, sie versuchen es auf jeden Fall und sie sind dabei, glaube ich, in Teilen auch sehr erfolgreich bislang. Also man sieht eben schon, dass die Versuche aufgehen, Kurven zumindest zu dominieren. Das fällt vor allen Dingen die dritte Liga auf. Da hat man es vermeintlich noch sehr, sehr leicht, weil die öffentliche Aufmerksamkeit nicht so sehr da ist wie in den großen Ligen. Mhm. Die Vereine haben auch weniger Ressourcen und Kapazitäten, um Fanprojekte irgendwie voranzutreiben. Auch finanziell natürlich ist das eine Frage. Und da sieht man einfach, dass das auch teilweise sehr gut funktioniert. Und Beispiele sind zum Beispiel Rot-Weiß Essen, aber auch bekannte Vereine, die schon seit langem ein Problem mit Rechtsextremen in den Kurven haben, wie zum Beispiel Hansa Rostock.
1: Ich wollte gerade sagen, Rechtsextremismus in den Fankurven, das ist nicht neu. Hansa Rostock ist ein gutes Beispiel dafür. Die haben da schon eine ganze Weile ein Riesenproblem mit. Aber was ist jetzt gerade aktuell oder anders?
2: Also zunächst einmal würde ich sagen, die gesellschaftliche Stimmung hat sich natürlich verändert. Die Normalisierung von rechtsextremen Positionen, die zeigt sich auch hier, dass das eben toleriert wird oder als normal gesehen wird. Aber was jetzt neu ist, ist vor allen Dingen so dieses strukturelle und der strategische Ansatz innerhalb der neuen Rechten zu sagen, wir wollen diese Fußballkurven als Rekrutierungsort und eben auch als Ort, um an junge Menschen ranzukommen, als Ort, wo man die Dominanz zeigen kann, die man in den vergangenen Jahren irgendwie so gesellschaftlich für sich errungen hat. Und das ist definitiv neu, diese neue strukturierte Vernetzung.
1: Warum ist der Fußball so attraktiv für diese Szene?
2: Die Fußball-Fankurven sind erstmal sehr jung und männlich dominiert. Das ist was, was natürlich für Rechte sehr interessant ist, weil man da Potenzial natürlich für sich sieht und erschließen kann. Insbesondere junge Menschen sind auch in der aktiven Fanszene unterwegs. Und wenn es darum geht, Nachwuchs für sich zu gewinnen, dann ist das sehr, sehr interessant. Und man hat natürlich darüber hinaus auch einen hohen Organisationsgrad, also Vernetzung innerhalb oder unter Fangruppierungen von Verein zu Verein. Jedes Wochenende fahren Menschen auswärts tausende Kilometer in Bussen durch ganz Deutschland. Auch das, diese Auswärtsfahrten und diese Busse, in denen dann Menschen von A nach B reisen, sind ein super Ort für Rechte, um an junge Menschen ranzukommen.
1: Für euren Film, mit wem habt ihr da so gesprochen?
2: Natürlich mit sehr vielen Menschen aus dem Fußball. Das war uns ganz wichtig, dass wir natürlich irgendwie zu den Menschen, die in den Stadien stehen, Kontakt haben, dass wir da Zutritt haben. Wir waren selber natürlich auch in den Stadien, haben uns angeguckt, wie das da vor Ort aussieht, wie die Kurven, was so unser Eindruck ist, was uns auffällt. Und wir haben mit Fans gesprochen, beispielsweise von Rot-Weiß Essen, die schon sehr lange dahin gehen, in die Essener Kurve oder gingen, muss man sagen, und die sich das jetzt kaum mehr trauen. Wir haben mit Patrick Arnold gesprochen, der Fanprojekte in ganz Nordrhein-Westfalen organisiert und koordiniert und der deshalb einen sehr, sehr guten Einblick in viele Kurven im Land sozusagen hat. Genau, also wir haben uns da breit irgendwie aufgestellt, um einen möglichst guten Eindruck zu bekommen.
1: Ja. Haben sich denn auch Rechtsextreme vor die Kamera getraut, irgendwas zu euch gesagt?
2: Leider nicht. Also
1: die wissen warum.
2: Wie das meist so ist, wollten die nicht mit uns sprechen. Wir haben, wir waren bei der AfD im Herbst 2025, hat da der AfD-Nachwuchs zu einem Treffen eingeladen. Da ist gekommen auch der heutige Vorsitzende der Jugendorganisation der AfD, Jean-Pascal Hohm, der selbst auch bekennender Energie-Cottbus-Fan ist. Und was da sehr auffällig und sehr interessant war, ist eben, dass Jean-Pascal Hohm da explizit davon gesprochen hat, den Fußball zu nutzen, um eben an Jugendliche und junge Menschen ranzukommen. Und da sieht man dieses strategische Momentum, was genutzt werden soll.
1: Du hast eben gesagt, dass eingefleischte Rot-Weiß-Essen-Fans jetzt nicht mehr in die Kurve gehen, weil sie Angst haben, weil da Gewalt herrscht. Also ist das wirklich so, dass diese Rechtsextremen, die Kurven sozusagen unterwandern, die alten Fans wegballern?
2: Zumindest tritt man da sehr offensiv auf und mit politischem Widerspruch. Darauf reagiert man eben auch mit Gewalt. Das ist das, was wir immer wieder berichtet bekommen haben. Und es gab eine konkrete Attacke, soll es gegeben haben, im vergangenen November bei einem Auswärtsspiel von Rot-Weiß Essen in Saarbrücken. Und da sollen Rechte einen Fan wirklich krankenhausreif geschlagen haben. Das wurde uns von der Polizei und der Oberstaatsanwaltschaft auch bestätigt, dass es diesen Vorfall gegeben hat. Und der Fan, mit dem wir anonymisiert gesprochen haben für unseren Beitrag, der hat uns das eben auch nochmal bestätigt und von diesem Vorfall gesprochen. Mhm. Und das schüchtert natürlich massiv ein, das ist keine Frage.
1: Was sagen die Hausherren denn dazu? Also die Vereine der DFB, die müssen da doch drauf schauen und sagen, ihr kommt ja nicht rein.
2: Ja, die Vereine, die wir angefragt haben, konkret Rot-Weiß Essen und Energie Cottbus, die haben uns nicht geantwortet. Rot-Weiß Essen hat gesagt, unsere Anfrage erreicht den Verein in einer arbeitsintensiven Saisonschlussphase. Und Energie Cottbus wollte sich nicht zu den Sachverhalten äußern, auch nicht dazu, dass Jean-Pascal Hohm eben auch in der Vergangenheit, also der Chef der Jugendorganisation der AfD, in der Kurve stand und das auch immer wieder tut. Und der DFB hat vor allen Dingen auf die Verantwortung der Vereine hingewiesen, wenn es darum geht, die Spiele vor Ort irgendwie zu begleiten, wenn es darum geht, die Fanbetreuung sicherzustellen, sich die Kurven anzugucken. Da hat der DFB ganz klar auf unsere Anfrage gesagt, das ist in der Verantwortung der Vereine. Wir tragen hier nur diese Spiele aus.
1: Julius Baumeister war das, einer der Autoren des Films Hitlergruß im Stadion, wie Rechte wieder die Fußballkurven erobern. Zu sehen heute Abend im Ersten im Magazin Monitor um 21.45 Uhr. Und wenn Sie wollen, auch jetzt schon im YouTube-Kanal von Monitor. Und zum Schluss geht's um was immer am Schluss kommt, nämlich das Trinkgeld. Heute ist Welttrinkgeldtag. Kurze Frage in Aachen, was geben Sie so?
3: So 10% geben wir in der Regel und ich hoffe natürlich, dass es auch bei der Bedienung ankommt. Ne? Weil viele leben natürlich auch von dem Trinkgeld zusätzlich zu ihrem normalen Gehalt. Ne?
4: Normalerweise auch zwischen 5 und 10%, wenn ich mit der Leistung zufrieden bin, mit dem Service, mit dem Essen.
1: Okay, 5 bis 10%. Das mit dem Trinkgeld ist ja vor allem so eine Riesensache, wenn man viel auf Reisen ist. Ne? In jedem Land scheint es gefühlt andere Trinkgeldregeln und Gebräuche zu geben. In manchen Ländern, wie zum Beispiel in China, ist es total unhöflich. In Frankreich ist es unhöflich, den Betrag aufzurunden nach dem Motto, stimmt so, wie wir das ganz oft machen. Da lässt man eher was auf dem Tisch liegen. Oder bei den Amerikanern, wo man gefühlt immer schon Trinkgeld mit Karte gibt, muss man echt aufpassen. Manchmal ist das Trinkgeld schon im Endbetrag eingerechnet. Und mit der Karte kann es auch schon mal vorkommen, dass man mit dem Punkt verrutscht. So wurde wohl mal aus einem 2,50 Dollar Trinkgeld 102,50 Dollar. Also statt 10% waren es dann 4.000. Naja, gut. Ich hoffe mal sehr, da hat sich jemand so richtig über das Trinkgeld gefreut. Das war's vom Echo des Tages für heute. Mein Name ist Katrin Schmick. Einen schönen sonnigen Abend wünsche ich.

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1: Die Nachrichten mit Christine Langner. Guten Abend. Ein Gericht in Paris hat die beiden Unternehmen Air France und Airbus wegen eines Flugzeugabsturzes verurteilt. 2009 war eine Maschine von Rio nach Paris ins Meer gestürzt. 228 Menschen starben. Die Richter sprachen von einer Katastrophe mit Ansage. Julia Borutta, WDR Paris.
2: Auch wenn die Strafe von jeweils 225.000 Euro für die großen Konzerne nicht sonderlich ins Gewicht fällt, dürfte der immaterielle Schaden groß sein. Denn die Richter kamen zu dem Schluss, dass sich Airbus und Air France Versäumnisse haben zu Schulden kommen lassen, zum Beispiel was die Ausbildung der Crew, aber auch technische Komponenten anbelangt. Konkret geht es um die Geschwindigkeitsmesser. Sie waren bei dem Flug von Rio nach Paris wahrscheinlich vereist und lieferten keine korrekten Daten mehr. Die Richter kamen zu dem Schluss, dass Air France seine Piloten auf ein derartiges Szenario nicht ausreichend vorbereitet hatte. Auch seien die Probleme mit den Geschwindigkeitsmessern bekannt gewesen, aber von Airbus unterschätzt worden.
1: Die Vorwürfe gegen drei bereits suspendierte Polizisten in Mönchengladbach sind größer als bislang bekannt. Das hat NRW-Innenminister Reul heute im Innenausschuss mitgeteilt. Bettina Altenkamp, WDR-Landespolitik.
3: Die Vorwürfe gegen die suspendierten Beamten sind schon gravierend. Es geht um sexuelle Übergriffe, Bedrohungen, Beleidigungen, Körperverletzung. Fast alle Vorfälle sollen in einer Dienstgruppe passiert sein. Zunächst war von Mobbing und Fehlverhalten die Rede. NRW-Innenminister Reul bezeichnet das Ganze als starken Tobak. Und sollten sich die Vorwürfe bewahrheiten, bekämen die Beamten gehörige Probleme. Zunächst hatte sich eine Polizistin an eine Vorgesetzte gewandt. Im Anschluss hätten noch zwei weitere Beamtinnen und ein Beamter weitere Vorfälle gemeldet. Die Dienstgruppe in Mönchengladbach wurde inzwischen aufgelöst. Die Ermittlungen dauern noch an und könnten sich auch noch hinziehen, da die Fälle bis zu 10 Jahre zurückliegen.
1: Weitere Meldungen im Überblick. In der Türkei hat ein Gericht angeordnet, dass der Vorsitzende der größten Oppositionspartei CHP abgesetzt wird. Özgür Özel und die Parteiführung sollen ihrer Ämter enthoben werden. Die türkische Börse brach nach dem Urteil so stark ein, dass der Handel ausgesetzt wurde. Die Justiz in der Türkei geht seit über einem Jahr gegen die Oppositionspartei vor. Hunderte Mitglieder wurden verhaftet. Die Bergung des Buckelwalkadavers vor der dänischen Insel Anholt ist heute gescheitert. Geplant war eigentlich, den Wal in einen Hafen zu bringen, um ihn dort zu untersuchen und von einem Strand wegzuschaffen. Aber laut Umweltbehörde hat das nicht funktioniert. Der Kadaver steckt jetzt auf einer Sandbank fest. Am sonnigen Wochenende steigt die Gefahr, dass er explodiert. Fußball-Zweitligist Paderborn will heute Abend den ersten Schritt Richtung Aufstieg machen. Die Mannschaft ist zum Relegationshinspiel zu Gast in Wolfsburg. Der VfL hatte sich am letzten Spieltag gegen St. Pauli auf Platz 16 gerettet. Paderborn setzte sich gegen Darmstadt durch. Anpfiff ist um 20.30 Uhr.
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1: An einem Gymnasium in Kevela gibt es Aufregung um eine Aufgabe im Fach Sexualkunde. 8 Klässler sollten dort ein fiktives Bordell entwickeln. Die Aufgabenstellung liegt dem WDR vor. Janina Amrath für WDR aktuell.
4: Welche sexuellen Vorlieben müssen in den Räumen wie bedient und angesprochen werden? Das ist eine der Fragen, mit denen sich die Jugendlichen am Gymnasium in Kevela auseinandersetzen sollten. Die Aufgabe war, einen Puff für alle zu gestalten. Im Anschluss war offenbar eine Diskussion vorgesehen. Wie die Schulleitung mitteilt, wollte die Unterrichtseinheit bewusst Inhalte aufgreifen, denen Jugendliche in sozialen Medien begegnen könnten. Nach der Aufregung um die Aufgabenstellung will die Schule das in Zukunft in anderer Form tun.
1: Das war WDR aktuell. Das Wetter in Nordrhein-Westfalen am Abend bleibt es freundlich. Noch bis 20 Grad sind drin. Der Tag morgen bringt dann viel Sonne, nur wenige Wolken. In Waldbrühl dann bis 25 Grad. Dorsten kommt morgen auf 26 und Euskirchen auf 27 Grad. Die Zeit 19.04 Uhr. WDR 5, die Verkehrslage. A1 Münster Richtung Osnabrück, zwischen Münster Nord und Greven, eine Viertelstunde dauert's länger, 6 Kilometer. A2 Oberhausen Richtung Dortmund, zwischen Kreuz Oberhausen und Oberhausen Königshardt, eine Viertelstunde länger, 2 Kilometer. A30 Rheine Richtung Osnabrück, zwischen Lotte und Haßbergen Gaste, eine Viertelstunde länger, 3 Kilometer Stau. Die A31 Gronau Richtung Oberhausen ist zwischen Gladbeck und Dreieck Bottrop nach einem Lastwagenunfall gesperrt. 4 Kilometer Stau zurzeit und die A44 Düsseldorf-Essen ist zwischen Kreuz Düsseldorf-Nord und Ratingen-Schwarzbach in beiden Richtungen bis Dienstag gesperrt. Da wird am Tunnel gearbeitet.
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6: Schön, dass ihr dabei seid. Ich hoffe, ihr hattet einen richtig guten Tag. Ganz ohne Kradderbitz. Wie, wisst ihr nicht, was das ist? Keine Sorge, ihr habt nichts verpasst. Das Wort Kradderbitz gibt's eigentlich gar nicht. Oder vielleicht doch?
7: Ich habe das Wort Kradderbitz erfunden, weil ich dachte dabei halt so an Streit, weil ich neulich Streit in der Schule hatte. Und dann habe ich gesagt, so jetzt mache ich nächstes Mal wieder so einen Kradderbitz. Streit oder so klingt irgendwie langweilig.
6: Das ist Emilio, 11 Jahre Schüler und manchmal auch Worterfinder. Und wir haben getestet, ob Emilios Wort es tatsächlich in den Duden schafft, also ins Wörterbuch der deutschen Sprache. Was dabei rausgekommen ist, das hört ihr gleich hier. Und ich wüsste gerne von euch, habt ihr vielleicht auch schon mal ein Wort erfunden? Oder habt ihr mit Familie oder Freunden vielleicht so geheime Wörter, die sonst keiner versteht außer euch? Oder fehlt euch ein Wort für irgendwas, was es schon gibt, aber was noch keinen Namen hat? Dann fällt uns vielleicht hier zusammen gleich was ein. Also eure Wortfindungsgeschichten würde ich gerne hören. 0800 220 5555 ist eure Nummer zum Mitsprechen. Oder ihr schreibt ganz einfach ins Gästebuch auf maus-live.de.

0: noch 21 Mal schlafen und dann, wer weiß es, was passiert dann? Na klar, die Fußball-WM startet. Höchste Zeit also mal zu wissen, wer da eigentlich für Deutschland so auf dem Spielfeld stehen wird. Sebastian bringt euch auf den neuesten Stand.
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2: Darüber haben Fußballfans seit Wochen oder sogar Monaten gesprochen. Wer wird der Torwart der deutschen Fußballnationalmannschaft bei der Weltmeisterschaft im Sommer? Und es ist wieder der, der seit 16 Jahren bei den Turnieren ist, Manuel Neuer. Dabei hatte Manuel Neuer vor 2 Jahren gesagt, ich höre in der Nationalmannschaft auf und spiele nur noch für Bayern München. Jetzt ist er doch wieder dabei. Und er soll auch der Torwart sein, der bei den Spielen von Anfang an auf dem Platz steht und nicht auf der Bank sitzt. Weil er einfach einer der besten Torhüter der Welt ist und schon so viel gewonnen hat, sagt der Trainer Julian Nagelsmann.
3: Weil Manu auch in der Saison wieder sehr stabile Leistung gezeigt hat und eben auch diese ganz besonderen Momente hatte. Und weil es halt einfach Manuel Neuer ist.
2: Manuel Neuer ist 40 Jahre alt und jetzt bei seiner 5. WM dabei. Das haben nur wenige geschafft.
1: Übrigens.
2: Es gibt einen Spieler, der sogar schon zu seiner 6. WM fährt. Das gab es wirklich noch nie. Es ist einer der berühmtesten Fußballer überhaupt. Cristiano Ronaldo aus Portugal. Und auch Lionel Messi spielt vielleicht zum 6. Mal für Argentinien mit. Es gibt aber natürlich auch sehr junge Spieler bei der WM.
3: Wir haben eben die Wusler, die was auslösen können, wie Lenny.
2: Lenny ist Lennart Karl und er darf auch bei Deutschland wuseln und dribbeln. Er ist gerade erst 18 Jahre alt und schon bei der WM dabei.
1: Wusstet ihr schon?
2: Über viele der Spieler gibt es kleine Videos im Internet. Bei Jamal Musiala hat zum Beispiel sein kleiner Bruder gesagt, dass er ihn total toll findet.
4: Hey Jamal, hier ist Joel. Ich freue mich immer, dich Fußball spielen zu sehen. Für mich bist du nicht nur mein großer Bruder, sondern auch ein Vorbild.
2: Die Weltmeisterschaft ist dieses Mal in Mexiko, den USA und Kanada. Das bedeutet für uns, dass viele Spiele zu komischen Zeiten sind. Denn wenn es bei uns Abend ist, ist es dort noch Mittag oder sogar morgen. Das erste Spiel der deutschen Mannschaft ist bei uns um 7 Uhr am Abend. Die nächsten beiden aber erst um 10 Uhr am Abend. Da dürfen viele Kinder wahrscheinlich nicht gucken. Einige Spiele fangen nach unserer Zeit mitten in der Nacht an, um 3 Uhr zum Beispiel. Und es gibt sogar Spiele, die schon um 6 Uhr morgens beginnen. Kann man dann vielleicht ein bisschen beim Frühstück gucken, wenn man die Erlaubnis bekommt.
1: Was bedeutet das für uns?
2: In diesem Jahr ist es sehr unterschiedlich, welche Kinder es beim Fußballgucken leichter oder schwerer haben. In Hessen, Rheinland-Pfalz und Saarland sind die Sommerferien früh. Die können dann bei den wichtigen Spielen wahrscheinlich länger wach bleiben und mehr sehen, wenn sie wollen. In Nordrhein-Westfalen fangen die Ferien an dem Wochenende an, an dem auch das WM-Finale ist. Zumindest nach dem Finale am Sonntag müssen die meisten Kinder dann Montag hier nicht mehr früh aufstehen. Dann können sie vielleicht Manuel Neuer, Lennart Karl und Jamal Musiala zugucken, falls die deutsche Mannschaft es ins Finale schafft.
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0: Vielen Dank an unser Sporthirn Sebastian für die Infos. Und ich überlege gerade, ist Sporthirn vielleicht ein Wort, das es noch nicht gibt? Habe ich das gerade erfunden? Ich bin nicht ganz sicher. Es geht gleich bei uns um neue Wörter, die noch erfunden werden müssen oder die ihr erfunden habt. Lale hat schon ins Gästebuch geschrieben, ich habe das Wort nirgendwann benutzt und fand das komisch, dass das nicht existiert. Lale, ich frage mich gerade, gibt es das wirklich nicht, nirgendwann? Muss ich jetzt selbst nochmal nachgucken. Also die Bedeutung wäre dann sowas wie nie. Oder? Liege ich da richtig? Habt ihr auch schon Wörter erfunden? Dann schreibt mir auch gerne ins Gästebuch auf maus-live.de oder ihr ruft ganz einfach an 0800 220 5555.

0: Lalle, ich habe gerade mal nachgeschaut. Das Wort nirgendwann steht tatsächlich nicht im Duden. Und je länger ich drüber nachdenke, das ist eine super Worterfindung. Denn man weiß sofort, was gemeint ist. Richtig, richtig gut. Tilda hat geschrieben, sie ist 9 Jahre und ihre Oma hat sie oft Motschelgotschel genannt. Tilda schreibt, ich weiß leider nicht, was es bedeutet, denn meine Oma ist gestorben und ich kann sie nicht mehr fragen. Liebe Grüße an alle Mausfans. Tilda, Grüße zurück. Motschelgotschel, ich finde, das klingt sehr, sehr nett und freundlich. Ich glaube, so nennt man nur jemanden, den man richtig lieb hat. Und Milja schreibt, ich habe das Wort Stinkmölle für einen komischen Geruch erfunden und ich finde, dass das richtig nach einem Dialekt klingt. Das ist auch ein cooles Wort. Bei Stinkmölle habe ich sofort so ein bergmuffelige Sportwäsche im Kopf. Das wäre so meine erste Idee dazu. Ihr könnt gerne weiterschreiben, welche Wörter ihr so schon erfunden habt oder welche irgendwie besonders sind. Maus-live.de, da findet ihr das Gästebuch oder ruft an unter 0800 220 5555. Ja, und was ist eigentlich mit Ghosten oder Matchen oder Flexen? Kennt ihr diese Wörter alle? Das eine musste ich gerade nachschauen, Flexen nämlich, das heißt angeben. Die anderen, die kannte ich, also Ghosten, das heißt ja jemanden links liegen lassen, sich nicht mehr melden bei der Person und Matchen ist gut zusammenpassen. Also sowas wie die Socken matchen mit den Schuhen. Das sind ganz unterschiedliche Wörter, aber eins haben sie eben alle gemeinsam, es sind noch Wortbabys, also es gibt sie noch gar nicht lange. In der deutschen Sprache ist jetzt nicht sowas wie Baum oder Brot oder so. Aber wie wird denn eigentlich so ein neues Wort geboren? Und kann einfach jeder ein Wort erfinden, das dann alle benutzen und das dann in den Duden geschrieben wird? Mausreporter Daniel hat sich zusammen mit Emilio 11 Jahre auf die Suche nach einer Antwort gemacht.
1: An Orten, an denen viele Kinder sind, auf dem Schulhof oder Spielplatz, höre ich manchmal Namen oder Wörter, die ich noch gar nicht kenne. Die Kinder finden das dann oft sehr lustig, weil nur sie wissen, was mit den Wörtern gemeint ist. Auch Emilio, mit dem ich heute unterwegs bin, denkt sich manchmal eigene Wörter für Sachen aus.
2: Also, ich habe das Wort Kradabitz erfunden, weil ich dachte dabei halt so an Streit, weil ich neulich Streit in der Schule hatte. Und dann habe ich gesagt, so jetzt mache ich nächstes Mal wieder so einen Kradabitz. Streit oder so klingt irgendwie langweilig.
1: Wie wäre es denn, wenn plötzlich alle anderen auch Kradabitz sagen würden?
2: Ich finde das dann schon cool, wenn mein Wort von vielen Leuten dann benutzt wird. Man denkt sich dann halt so, boah, das ist ja wirklich durchgekommen, dieses Wort.
1: Aber was müsste eigentlich passieren, damit Kradabitz so ein richtiges Wort wird, das alle kennen und benutzen?
2: Also ein Wort könnte sich zum Beispiel verbreiten, wenn es sich andere erzählen. Oder wenn man es irgendwo aufschreibt oder viele Leute das schreiben oder benutzen. Oder wenn man es auf Social Media postet, weil vor allem da verbreiten sich Sachen und werden oft weitergeleitet.
1: Wir haben uns gefragt, wo schreibt man so ein Wort am besten auf? Und dann haben wir herausgefunden, es gibt tatsächlich ein Buch, in dem steht, welche Wörter in der deutschen Sprache benutzt werden, wie sie geschrieben werden und was sie bedeuten. Dieses Wörterbuch heißt Duden. Den Duden gibt es schon seit über 100 Jahren. Und in einem Büro in Berlin sitzen Leute, die entscheiden, welche Wörter da reinkommen. Und weil wir wissen wollten, wie die das entscheiden und ob Emilios Wort auch eine Chance hat, haben wir da angerufen und gefragt, ob die uns das erklären können. Und wir haben Glück. Frau Weifen aus der Duden-Redaktion hat Zeit für uns. Sie arbeitet schon seit über 20 Jahren da.
3: Schau mal, da ist die Frau Weifen.
2: Hallo. Ja.
4: Hallo.
2: Hallo.
1: Emilio erklärt ihr erstmal, wie es zu seinem Wort Kradabitz kam.
2: Kradabitz.
4: Kradabitz. Okay.
2: Und bei Kra dachte ich halt an sowas wie Krach.
4: Mhm.
2: Und bei Bitz an sowas wie biestig halt.
5: Mhm, kann ich verstehen. Also ist eigentlich ein Wort, das sehr sprechend ist, würde ich sagen. Bei Bitz denkt man vielleicht auch ein bisschen an Blitz, also so an sowas Bang, Knalliges. Also Krawall gibt's ja auch. Also ja, kann ich gut verstehen, dass du da drauf gekommen bist.
1: Wenn man ein neues Wort im Wörterbuch haben will, kann man es bei Duden vorschlagen. Und die Leute im Büro von Frau Weifen gucken dann, ob es sich lohnt, das Wort in das Wörterbuch zu schreiben. Dafür gibt es nämlich bestimmte Regeln. Und dann erhält Frau Weifen einen Duden, also ein dickes, gelbes Wörterbuch, in die Kamera.
5: Das hier ist einfach ein dickes Buch mit ganz vielen Wörtern drin. Und da kommt nicht einfach jedes Wort rein, sondern wir bei Duden, wir beobachten, wie die Menschen sprechen und schreiben. Und das machen wir, indem wir uns angucken, was für Wörter werden täglich in Zeitungen benutzt oder im Internet oder in Büchern. Und wenn viele Leute so ein Wort benutzen, dann sehen wir das, weil wir uns da auch Computer beim Zählen dieser Wörter helfen und schauen natürlich auch noch, sind das Wörter, die jetzt so Modewörter sind, die nur mal so für 1-2 Monate in aller Munde sind, aber danach benutzt die schon wieder keiner mehr. Oder sind das wirklich Wörter, die neu sind, aber ab einem gewissen Zeitpunkt immer regelmäßig auftauchen.
2: Haben Sie schon mal ein Wort von einem Kind bekommen, das es in den Duden geschafft hat?
5: Also es gibt natürlich Kinderwörter oder Jugendwörter vielleicht eher, die so allgemein gebräuchlich werden, dass sie es in den Duden schaffen, wie cringe oder lost oder so, ne? Aber dass es jetzt wirklich ein sich selbst ausgedachtes Wort gibt, das es in den Duden geschafft hat, das ist, glaube ich, noch nicht aufgetreten. Nee.
2: Hätte Kradabitz denn überhaupt eine Chance, in den Duden zu kommen?
5: Das hängt jetzt so ein bisschen davon ab, wie populär du dein Wort machen kannst. Ich finde es übrigens ein ganz tolles Wort. Also mir gefällt es sehr gut, aber dass ich es schön finde, es reicht leider nicht als Kriterium, um aufgenommen zu werden.
1: Ob Kradabitz wirklich irgendwann im Duden stehen wird, wissen wir nicht. Aber eines ist klar, eigene Wörter erfinden und benutzen kann jeder Mensch. Die werden nicht in Büros gemacht. Und sie verbreiten sich da, wo Menschen reden. Also auf dem Schulhof, zu Hause oder im Internet. Vielleicht sagen bald viele das Wort Kradabitz statt Streit. Und wer weiß, vielleicht landet dann irgendwann doch ein Wort im Duden, das sich ein Kind ausgedacht hat.
0: Oh, schade. Ich wäre ja für Kradabitz im Duden gewesen oder auch für Stinkmölle. Das finde ich auch super witzig. Oder wie wäre es denn hier mit Jakobs Vorschlag bei uns im Gästebuch? Er hat irgendwann mal das Wort irgendwarum aufgeschnappt. Und er schreibt, das ist lustig, weil man weiß, was gemeint ist. Aus irgendeinem Grund wäre doch eigentlich ein logisches Wort, oder? Finde ich auch, Jakob. Also klingt so nach warum auch immer. Wenn ihr auch weitere Wörter habt, die ihr mal aufgeschnappt habt, die es eigentlich nicht wirklich gibt, aber die ihr gut findet oder die ihr auch erfunden habt, dann immer her damit. Wir sammeln die alle hier im Gästebuch auf maus-live.de oder noch besser, ihr ruft uns an.
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0: Papa Müsli. Oh, da war noch ein Nö. Mein Lieblingswort ist Nö. Und apropos Zähneputzen, was noch erfunden werden müsste, finde ich ja, ein Wie-Wort für zu müde sein zum Zähneputzen, wenn euch da was einfällt. Das finde ich richtig gut.
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0: Habt ihr eine gute Klassengemeinschaft in eurer Klasse? Das ist ja ganz schön wichtig dafür, wie wohl ihr euch in der Schule so fühlt. Aber was braucht's eigentlich für so eine richtig gute Gemeinschaft? Hören wir doch mal, was die Mausklasse dazu sagt. Das ist diese Woche die 4a aus der Kastanienschule Höningen in Rommerskirchen.
2: Ich finde, eine gute Klassengemeinschaft ist respektvoll zueinander und findet immer Lösungen, wenn jemand ein Problem hat.
3: Ich finde unsere Klassengemeinschaft ganz gut. Wir lösen auch Probleme, wenn Probleme da sind und dass alle sich gut miteinander verstehen.
4: Eine Klassengemeinschaft ist, wenn man respektvoll miteinander ist und achtsam.

0: hilft. Für mich ist eine Klassengemeinschaft, dass wir ein Team sind und dass wir uns immer helfen gegenseitig.
1: Für mich ist eine Klassengemeinschaft, wenn wir rücksichtsvoll sind.
2: Wenn alle zueinander halten.
3: Wo wir kein Auslachen.
4: Dass wenn Probleme sich in der Woche ansammeln, dass man sie am Freitag oder an irgendeinem anderen Tag in einem Klassenrat klärt. Und ein Klassenrat ist, dann sitzt man halt in so einem Sitzkreis und bespricht die ganzen Probleme, die sich in der Woche angesammelt haben.
5: Das ist auf jeden Fall eine gute Idee. Unsere Mausklasse aus Rommerskirchen. Und wenn ihr mehr über die 4a erfahren wollt, dann schaut doch einfach mal hier nach.
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5: Und genau da findet ihr auch das Gästebuch, wo wir gerade eure erfundenen Wörter sammeln. Alma zum Beispiel hat das Wort Videografieren erfunden. Das ist eine Mischung aus Video und Fotografieren. Alma, macht total Sinn. Cecilia hat das Wort krass mega benutzt und am Anfang hat nur sie das benutzt und jetzt machen das auch ihre Freunde. Und Lina hat, als sie noch im Kindergarten war, ein Verb erfunden, nämlich es nebelt. Und das ist inzwischen in der Familie so richtig gebräuchlich. Das sagen nämlich jetzt auch ihre Geschwister. Wir sammeln weiter eure erfundenen Wörter und ich finde das richtig toll, wie einfallsreich ihr seid. Richtig, richtig super. Ihr könnt mir weiter schreiben, auch anrufen unter der 0800 220 5555. Und jetzt habe ich noch einen Musikwunsch und zwar für unsere Mausklasse.
7: Hallo, wir sind Felix,
8: Noah,
9: Sebastian,
10: Marlon,
11: Martin
12: und Bosse.
13: Wir wünschen
14: uns den Titel
15: That's So True
16: von Gracie Adams.
17: Ich grüße meine Familie.
18: Ich grüße auch meine Familie.
19: Ich grüße meine Familie und meine Verwandte.
20: Ich grüße meine Familie.
21: Ich grüße meine kleine Schwester und meine beiden Cousins.
22: Ich grüße meine Familie und die Arbeitskollegen von meiner Mama, weil wenn ich manchmal bei meiner Mutter auf der Arbeit bin, dann sind die immer alle richtig nett zu mir.

0: Mauslife ist hier. Ich wollte von euch wissen, ob ihr schon mal ein Wort erfunden habt. Und Felix aus Köln ist 10 Jahre alt und hat schon was erfunden. Hallo Felix.
1: Hallo.
0: Was ist denn dein Wort?
1: Das Wort heißt Elefantenpopel.
0: Okay. Und

0: Jetzt bitte noch nicht verraten, was das heißt. Ich rate jetzt einfach mal. Ich denke mir, das ist einfach ein riesiger Popel, den man in der Nase hat, oder?
1: Falsch.
0: Nein, okay, dann ist es vielleicht, lass mal überlegen, Elefantenpopel, vielleicht so ein ausgespuckter alter Kaugummi, der irgendwo so unter so eine Schulbank geklebt ist.
1: Auch nicht.
0: Aber könnte es sein, oder? Also,
1: ja.
0: So stelle ich mir einen Elefantenpopel vor. Okay, warte mal. Hä? Auch nicht. Dann vielleicht so ein zu lange stehen gelassener alter Grießbrei irgendwie, den man in der Küche vergessen hat und der jetzt nur noch so ein harter, riesiger Klumpen ist.
1: Auch nicht.
0: Okay. Puh, Felix, also jetzt gehen mir echt die Ideen aus. Ich glaube, du musst auflösen. Was ist ein Elefantenpopel?
1: Also, das sagen wir in unserer Familie so und das sind Erdnussflips.
0: Ach, Erdnussflips. Also, da wäre ich jetzt überhaupt nicht drauf gekommen. Und wer versteht dieses geheime Wort? Ist das praktisch nur so bei euch in der Familie oder hast du das schon weiter verbreitet?
1: Also, eigentlich nur meine Eltern, meine Schwester und eine Oma.
0: Aber das sind ja schon mal ein paar.
1: Ja.
0: Also wenn sich das weiter verbreitet, vielleicht wenn es jetzt ein paar Leute hören, könnte ja sein, dass es dann bald auch als Wort im Duden steht, als Zweitwort für Erdnussflip. Ich weiß nicht. Zu welcher Gelegenheit esst ihr denn Erdnussflips?
1: Also manchmal, wenn wir einen Film gucken oder bei irgendeiner Geburtstagsparty oder so.
0: Und dann sagt einer, ey, gib mir mal bitte die Elefantenpopel rüber.
1: Ja, manchmal schon.
0: Aber das ist, also manchmal sind so Wörter ja auch so ein bisschen, dass man denkt, jetzt will ich vielleicht doch nicht mehr. Aber so geht dir das dann wahrscheinlich nicht mit den Flips, ne?
1: Nee.
0: Und trotzdem lecker, auch als Popel.
1: Ja.
0: Felix, gibt's noch irgendwas, wo du denkst, dafür müsste noch ein Wort erfunden werden?
1: Ja, für stinkige Socken.
0: Ja, lass mal überlegen. Wie können die heißen? Vielleicht ein Müffel? Irgendwas mit Müffel ist ja immer ganz witzig, ne?
1: Ja.
0: Fällt dir da was ein?
1: Müffelmauken.
0: Müffelmauken, das ist super. Ich bin beeindruckt. Also Müffelmauken für den Duden. Wer weiß, ob es klappt. Felix, vielen Dank für deinen Anruf und ich wünsche dir noch einen gemütlichen Abend, vielleicht mit Elefantenpopeln. Ich weiß ja nicht.
1: Danke.
0: Mach's gut.
1: Tschö.
0: Tschüss. Und Herr Jan, der hat auch ein Wort erfunden. Das heißt Gagelkark. Und das hat ihm so gut gefallen, da hat er gleich ein ganzes Lied drüber geschrieben. Und das hören wir jetzt.
2: Es gibt da so ein Wort, das ich gerne sag, wenn irgendwie etwas passiert, was ich nicht gerne mag. Ich meine nicht Mist oder verdammt, ich meine ich schon scheiße. Das Wort, das ich sag, heißt
3: Gagelkark.

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1: Also dieser Tag heute, der hat ja echt Sommervibes, oder? So warm, sonnig, kaum Wind. Eigentlich auch das perfekte Strandwetter, nur dass es halt hier in NRW leider keinen Strand um die Ecke gibt. Dackel und sein Frauchen Isabel, die haben das richtig gemacht und sind mal ganz schnell ans Meer gedüst.
2: Hier sind Dackel
3: und Isabel.
4: Hier.
3: Herrlich, diese Ruhe. Sonne, Meer.
2: Langweilig.
3: Dackel, kann ich nicht einmal kurz einfach nur liegen?
2: Du liegst doch schon die ganze Zeit.
3: Ja, das macht man eben am Strand. In der Sonne liegen.
2: Na, dann wirf doch noch mal den Ball. Isabel, Isabel, der Ball, Isabel, der Ball, Isabel, der Ball, Isabel, Ball, Isabel. Du musst den doch nur in die Ballschleuder tun und dann nur kurz werfen. Ich hol den Ball dann auch wieder. Nur ganz kurz. Isabel, Isabel, Isabel.
3: Ja, doch. Gut. Ich mach's ja. Mann.
2: Aber nicht in die Richtung. Da hinten ist der Hasso mit seinem Herrchen. Die wollen wir lieber nicht treffen.
3: Ja.
5: Hohoho, ja. Der ist aber weit geflogen. Oh, danke.
3: Ah, dann braucht er wenigstens länger, bis er wieder zurück ist.
5: Du Isabel,
2: der Ball, der ist aber ganz schön weit im Meer. Den krieg ich so nicht zurück. Und ich will heute auf keinen Fall schwimmen und mein Fell nass machen. Da musst du mir aber helfen, Isabel.
3: Ja, doch. Dabei wollte ich jetzt gar nicht schwimmen.
2: Ja, dann wirf halt nächstes Mal nicht so weit. Oh, mein schöner Ball, ich heul gleich.
3: Ich gehe.
2: Was mache ich jetzt so lange? Also ich gehe heute nicht ins Meer.
3: Was weiß ich? Buddel ein Loch.
5: Oh, echt? Darf ich?
3: Klar, das hier ist ja nicht mein Garten.
5: Oh, super. Oh, hey. Oh, Löcherbuddeln ist das Allerbeste.
6: Buddeln ist hier verboten.
5: Hasso, du hier? Ist ja ein Zufall. Was machst du denn hier?
6: Urlaub mit meinem Herrchen.
5: Na toll.
6: Ja, finde ich auch.
5: Ja, aber...
6: Aber das Loch da, das musst du zumachen.
5: Och, ja doch.
6: Sonst ruft mein Herrchen den Strandmeister und dann habt ihr hier Strandverbot.
5: Ich mach's ja zu.
6: Na Hallo. Dann, schönen Urlaub noch.
5: Ja, danke. Blöder Hasso.
3: So, hier ist dein Ball. Wolltest du nicht ein Loch buddeln? Und... Wo sind denn unsere Sachen?
2: Weißt du noch, der Hasso da hinten, der kam hier rüber. Ich musste das Loch wieder zumachen und ich habe aus Versehen unsere Sachen mit eingebuddelt.
3: Danke. Oh, dann buddeln wir die wieder aus.
2: Nee, das geht nicht, weil der blöde Hasso guckt zu.
3: Wann gehen die denn endlich? Und was machen wir so lange?
2: Doch, leg dich doch hin. Das machst du doch so gerne. Und ich geh schwimmen.
3: Was? Oh Mann, Dackel.
5: Yippie, juhu.
2: Eine Welle. Noch eine Welle.
1: 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Und das hier ist Olivia Rodrigo, Drop Dead.

0: Wow, ihr seid super. Hier trudeln immer noch erfundene Wörter ein. Maria, 11 Jahre aus Jülich, hat angerufen. Sie hat das Wort Schnagel erfunden. Das ist eine Mischung aus Schnee und Hagel. Ja, Maria, klare Sache, finde ich. Und Ruby, 7 Jahre aus Bergisch Gladbach, hat eine ganze Sprache erfunden direkt. Wahnsinn. Und zwar ist das Rubinesisch. Und zwei Wörter hat sie uns verraten. Auf Rubinesisch. Eik bedeutet Eier und Adak, das ist das Wort für Mehl. Also Eik und Adak, da könnte man dann schon ein ganzes Rezept schreiben. Ella aus Konzen hat uns noch geschrieben, ekeladjierend. Ekeladjierend, so steht das im Wörterbuch. Was heißt das, Ella? Ich habe keine Ahnung. Und ihre Schwester Lola hat auch noch ein Wort erfunden, das heißt Pomeré. Ach so, hier steht das, genau. Das erste, das heißt, dass etwas ekelhaft ist und Pomeré ist ein anderes Wort für Popo. Krass, was ihr alles so erfindet. Ich würde ja super gerne noch weitersprechen über erfundene Wörter, aber ich muss ja hier weitermachen, oder? Vielleicht nicht. Oder doch? Oder nicht? Kennt ihr sowas? Ihr seid total hin und her gerissen und wisst nicht, was soll ich jetzt machen? Was ist besser? Coco, die kennt dieses Gefühl sehr gut. Um sie geht's in dem neuen Buch, das wir euch jetzt vorstellen. Der Titel heißt Und dazwischen Coco. Und vorne auf dem Buch sieht man ein Mädchen, das durch eine Hecke geht. Auf der einen Seite der Hecke ist der Garten hell und bunt und ein bisschen wild. Und rechts davon gibt es nur eine glatte grüne Fläche. Dieses Bild hat Johanna super neugierig gemacht. Sie hat das Buch dann für uns gelesen und hat Mausreporterin Maria Riederer davon erzählt.
1: Das Buch geht um ein Mädchen namens Coco, die ist fast 12 und sie lebt mit ihrer Familie und neben ihr zieht so ein neuer Nachbar ein, der ist 8, also viel jünger als sie und der will unbedingt mit Coco befreundet sein, aber wirklich Bock hat sie auf ihn nicht, weil er lästig ist und auch irgendwie seinen eigenen Kopf hat und sehr, sehr sensibel ist und beim schnellsten Streit oder kleiner Streitigkeit wird der sofort richtig aggressiv und wütend, ja. Der heißt Mike. Der ist schräg drauf und trägt halt immer Kostüme. Zum Beispiel bei ihrem ersten Treffen, also wo sie sich zum ersten Mal gesehen haben, ist der mit riesigem Strohhut und viel zu großem Hemd, so ein bisschen Gärtner, ist er dann erschienen. Und das fand Coco, glaube ich, auf den ersten Blick ein bisschen so, hä, was? Was ist das denn?
2: Mike und Coco könnten unterschiedlicher nicht sein. Coco hat eine quirlige, lebendige Familie mit ihren Eltern, Oma Eri und dem dicken Hund Norbert, zwei Halbgeschwistern und Tante Renate, die mit im Haus wohnt und wegen ihrer Behinderung nur einzelne Wörter sagen kann. Mike dagegen ist Einzelkind und wohnt abwechselnd mit seiner Mutter und seinem Vater im Haus neben Coco. Coco merkt schnell, dass Mike nicht nur schräg drauf ist, sondern einfach traurig. Seine einzigen Freunde sind seine Fische.
1: Er hat ein Aquarium bekommen und seine Fische sind sein größter Stolz und er kümmert sich wirklich jede Minute um sie. Und sein Zuhause gefällt der Coco nicht und ist dort irgendwie unangenehm, immer da zu sein. Und ich glaube, die Gründe sind, dass sie immer wieder zu ihm geht, weil er ihr leid tut, weil er halt ganz allein ist in diesem großen Haus und seine Eltern sind nicht toll, also es sind so richtige Rabeneltern.
2: Eigentlich ist die Sache klar, Coco und Mike passen überhaupt nicht zusammen. Mikes Wutanfälle sind unerträglich, er weint und schreit wegen jeder Kleinigkeit. Außerdem wird Coco, ganz anders als Mike, gerade erwachsen.
1: Coco erlebt ihr das Thema Erwachsenwerden, dass sie ihre erste Periode bekommt und sich einfach schon erwachsener fühlt und sagt doch so, nee, das geht jetzt einfach nicht mehr, tut mir leid, aber sie will einfach nichts mehr mit Mike zu tun haben, weil sie auch gezwungen wird, gefühlt mit ihm zu spielen und zu sein und so. Und sie hat dann so ein schlechtes Gewissen. Nee, der Mike, der ist alleine, vielleicht braucht er mich einfach, weil er hat niemanden sonst. Und dann macht sie das halt, obwohl sie eigentlich überhaupt keine Lust hat.
2: Cocos Gefühle Mike gegenüber sind eine Achterbahnfahrt. Mike sorgt in ihrem Leben für reichlich Verwirrung und in Cocos Familie für viele lustige Situationen. Als Mike einmal für Stunden verschwindet, hat Oma Eris Hund seinen großen Auftritt. Und als Tante Renate den Moderator einer Radiolotterie aus dem Konzept bringt, überrascht sie die ganze Familie.
1: Also ich finde, das Buch ist sehr gut. Gut zum Lesen, vor allem, weil es auch einfach die Stimmung so lustig ist und man kann sich sehr gut in die einzelnen Personen hineinversetzen, vor allem in Coco. und auch andererseits den Mike. Und er tut mir halt leid. Ich habe es in 2 Tagen gelesen. Also ich finde, es ist einfach leicht zum Lesen. Ich würde sagen, es ist vielleicht für Kinder ab 10 bis 11 oder 12 Jahren. Also ist auf jeden Fall gut für schon so langsam Teenager werdende Kinder, Mädchen.
0: Und dazwischen Coco heißt das Buch, das wir euch vorgestellt haben. Es ist für Kinder ab 10 Jahre. Geschrieben hat es Anim Kaster. Es ist erschienen im Jungbrunnen Verlag, hat 119 Seiten und kostet 17 Euro. Und wenn euch das jetzt zu schnell war, dann schaut doch mal bei uns ins Netz. Da gibt's diesen und ganz viele andere Buchtipps zum Nachlesen und zum Nachhören.
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0: Mauslife ist hier und ein Wort wollen wir jetzt noch hören und das hat Mathilda für uns. Hallo Mathilda.
1: Hallo.
0: Wie geht's dir?
1: Ganz gut.
0: Erzähl mal, was ist dein ungewöhnliches Wort?
1: Schnickerdöns.
0: Schnickerdöns. Okay, wir machen das wieder wie eben mit Felix. Ich muss raten, okay? Also Schnickedöns klingt so ein bisschen nach Schnickschnack, vielleicht so Kleinkram, irgendwelche kleinen Figuren oder so und Döns klingt so ein bisschen nach Gedöns, also was heißt denn eigentlich Gedöns? Es klingt auf jeden Fall so ein bisschen nach Kram, liege ich da richtig?
1: Ja.
0: Erzähl mal, wo benutzt ihr das Wort?
1: Wenn ich halt mit meiner Mutter einkaufen gehe. Und da in der Nähe ist halt so ein lustiger Laden mit irgendeinem Quatsch, zum Beispiel irgendwelchen Dekosachen, die man eigentlich gar nicht braucht.
0: Ja.
1: Dann nennen meine Mutter und ich das halt Schnickedönsladen.
0: Hast du da einen bestimmten Laden gerade im Kopf?
1: Zum Beispiel.
0: Also du musst jetzt nicht den Namen von dem Laden sagen, sondern nur beschreiben, was das für ein Laden ist vielleicht.
1: Also ich glaube ja. Eigentlich sind es ziemlich viele Läden und da sind halt manchmal auch Bastelzeug, aber auch Spielzeug, was ziemlich schnell kaputt geht.
0: Wie findest du denn solche Schnickedönsläden? Gehst du da gerne rein?
1: Ja.
0: Was suchst du da oder was gefällt dir daran so gut?
1: Dass man da auch manchmal Puppensachen findet für Puppen, die sehr ungewöhnliche Formen haben, zum Beispiel für Munchies oder so.
0: Ach, erzähl mal, Puppen interessieren dich?
1: Also manchmal, weil ich drehe manchmal Videos von meinem Munchie.
0: Ah, du hast einen Munchie. Und dann suchst du da so Kleinkram, mit dem man das noch so ein bisschen aufpeppen kann.
1: Ja.
0: Ach, guck mal, also das heißt, so ein Schnickedönsladen ist eigentlich was für dich.
1: Ja.
0: Und da haben wir was gemeinsam, denn ich liebe solche Läden auch und ich gehe da total gern rein. Und besonders, wenn es da auch so Bastelkram gibt, da muss ich immer aufpassen, dass ich da nicht zu viel Krempel mit nach Hause bringe. Denn meistens verstopft der ja dann die Schränke und Regale ziemlich schnell, wenn man davon zu viel hat. Also super Wort, liebe Mathilda. Schnickedöns werde ich mir merken. Ich muss gleich nochmal nachgucken, ob es das Wort schon gibt oder ob das ganz neu ist. Wer weiß, oder vielleicht, ob es bald im Duden steht. Mathilda, ich wünsche dir noch einen schönen Abend und viel Spaß beim Schnickedönsbummeln. Tschüss.

0: Und wir haben zwei Gewinner für die Dackelkarten. Freuen dürfen sich Jonathan, 8 Jahre aus Krefeld, und Anne, 10 Jahre aus Köln. Herzlichen Glückwunsch. Ach, es ist Anna, nicht Anne. Anna, 10 Jahre aus Köln. Ihr habt jeweils 4 Karten gewonnen für das Konzert am 13. Juni. Ich wünsche euch ganz viel Spaß. Und jetzt schauen wir noch ganz, ganz schnell aufs Wetter.
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0: Das war richtig schön heute. Oder heute Abend bleibt es mild, aber in der Nacht wird es dann richtig frisch nochmal. Morgen geht's dann aber weiter mit viel, viel Sonne. Es bleibt trocken und wird richtig warm. 23 bis 27 Grad. Wow, Sommer! Noch ein Grund zum Jubeln. Und jetzt gibt's noch einen dritten Grund zum Jubeln. Morgen ist mein Kollege Max hier in Maus Live. Dann mit dem Ratespiel mit 3 Ratekindern aus unserer aktuellen Mausklasse. Das ist die 4A aus der Kastanienschule Höningen in Rommerskirchen. Und ihr seid dann hoffentlich auch wieder mit dabei. Es gibt nämlich tolle Gewinne abzustauben. Im Mausradio kommt jetzt die Gute Nacht Maus. In WDR 5 gibt's das Stadtgespräch. Danke fürs Zuhören. Ich bin Elke. Ciao.

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1: Die Nachrichten mit Christine Langner. Guten Abend. Der Iran soll laut Bundesanwaltschaft ein Attentat auf den Präsidenten des Zentralrats der Juden in Deutschland, Schuster, geplant haben. Auch der Vorsitzende der deutsch-israelischen Gesellschaft, Beck, sollte ermordet werden, wie es in der Mitteilung der Behörde heißt. Holger Schmidt für WDR aktuell.
2: Am Oberlandesgericht Hamburg sind deshalb nun ein Däne mit afghanischen Wurzeln und ein Afghane von Generalbundesanwalt Rommel angeklagt worden. Sie sollen laut Anklage nicht nur die Mordanschläge auf die beiden Männer geplant haben, sondern auch weitere israelische und jüdische Ziele in Berlin ausgespäht haben, um sie später anzugreifen. Konkret vorgeworfen wird den Angeklagten unter anderem die Anstiftung zur Begehung eines Verbrechens, nämlich des Mordes. Denn der eigentliche Mörder für einen Anschlag in Berlin sollte erst noch gefunden werden, sagen die Ermittler.
1: Der SC Paderborn kämpfte in einer knappen halben Stunde im Hinspiel der Relegation um den Aufstieg in die Fußball-Bundesliga. Dafür ist Paderborn zu Gast in Wolfsburg. Paderborns Trainer Ralf Kettemann sagt, dass es kein Fußballwunder brauche.
3: Wir haben 62 Punkte geholt in der zweiten Liga. Das heißt, wir können schon was und das wissen wir auch. Und wir können Wolfsburg wehtun.
1: Das Rückspiel ist am Montag in Paderborn. Die Vorwürfe gegen drei Polizisten in Mönchengladbach sind schwerwiegender als bislang bekannt. NRW-Innenminister Reul sagte, dass es unter anderem um sexuelle Übergriffe und gefährliche Körperverletzung gehe. Die beschuldigten Polizisten in Mönchengladbach sind bereits suspendiert. 17 Jahre nach einem Flugzeugabsturz sind Air France und der Hersteller Airbus verurteilt worden. Es ging um den Flug von Rio nach Paris im Jahr 2009. Die Maschine stürzte mit 228 Menschen in den Atlantik. Das Berufungsgericht in Paris verhängte jetzt Geldstrafen von 225.000 Euro wegen fahrlässiger Tötung. Am höchsten Berg der Welt ist ein neuer Tagesrekord aufgestellt worden. Auf nepalesischer Seite sind an einem Tag 269 Menschen auf den Mount Everest geklettert.
0: WDR aktuell aus der Region.
1: In Mönchengladbach soll es ab Juni digitale Schwimmkurse für Kinder geben, laut dem Schwimmbadbetreiber die ersten deutschlandweit. Demnach führt ein Avatar auf einem Bildschirm durch den Kurs. Alina Freimann für WDR aktuell.
4: Wie bewege ich die Beine? Was muss ich mit den Armen machen? Ein Avatar macht die Übungen vor, die Kinder machen sie nach, unterstützt durch ihre Eltern. In einer App soll es zusätzliche Informationen geben, auf was man besonders achten muss. Das Seepferdchen kann in dem Kurs nicht gemacht werden, es sei vielmehr eine Vorbereitung. Auf WDR-Anfrage sagte ein Sprecher der DLRG, das Kursangebot sei grundsätzlich gut, allerdings könne ein Avatar einen echten Schwimmlehrer nicht immer ersetzen.
1: Das war WDR aktuell. Und das Wetter in Nordrhein-Westfalen bringt morgen viel Sonne, in Aalen dann bis 25 Grad, Schwerte kommt auf 26 und Moers auf 27. Die Zeit 20.03 Uhr.
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5: Mit Ralf Erdenberger und einer existenziellen Frage, die uns alle angeht. Wo bin ich im Alter in guten Händen? Wo werde ich gut versorgt? Vor dem Hintergrund war das, was sich in den letzten Wochen hier in Unna Hemmerde abgespielt hat, ein Albtraum für Betroffene, für Angehörige und für das Pflegepersonal. Denn das Pflegeheim stand kurz vor der Schließung. Die Beschäftigten haben gedroht, ihre Arbeit niederzulegen. Zum Teil haben Bewohnende die Einrichtung aus Sorge verlassen beziehungsweise sind von ihren Angehörigen hier rausgeholt worden. Der Träger hat dann auch tatsächlich Insolvenz angemeldet und in letzter Minute hat das ein neuer Träger übernommen. Und damit ist das Schlimmste, nämlich die tatsächliche Schließung, verhindert worden. Was war hier los? Wie sieht es inzwischen aus? Ist diese Situation eigentlich ein Einzelfall in Nordrhein-Westfalen? Und was muss passieren, damit es eben nicht so weit kommt in der Pflege, in der zweitältesten Gesellschaft der Welt? Darüber wollen wir hier reden, im Seniorenzentrum am Rüschebach. Und damit guten Abend hier in Unna. Ja, das sind doch schon mal gute Hände, die man da hört. Und mittendrin meine Kollegin Rico Ulrich im Publikum, um mal zu hören, wie die Stimmung ist nach diesen schwierigen Wochen.
6: Und du hast ja das Stichwort genannt, Albtraum. Und da würde ich gerne zu Melissa Zapf kommen, Mitarbeiterin hier im Seniorenzentrum. Die Wochen vor und rund um Ostern, wie waren die für Sie? Wie haben Sie sich gefühlt?
7: Das kann man so pauschal gar nicht sagen. Es waren ganz, ganz viele Gefühle, die mitgespielt haben. Traurig, wütend, alleingelassen. Das waren so die schlimmsten Gefühle eigentlich.
6: Und es sind ja dann auch Bewohnerinnen und Bewohner hier ja relativ schnell dann auch ausgezogen, weil man eben nicht wusste, wie geht's weiter. Wie war das? Wie war die Situation?
7: Herzzerreißend. Und ein Stück Familie ist hier zerrissen. Wir haben es einfach nicht verstanden, wie man es so weit kommen lassen konnte, dass hier Bewohner ausziehen müssen, die eigentlich ihre schlimmste Zeit im Leben schon hinter sich gebracht haben. Wir hatten eine Bewohnerin, die 103 war. Also da kann man sich ja vorstellen, was sie in ihrem Alter schon erlebt hat alles, ne? Und sowas dann auch im Alter mitzumachen, stark.
6: Wie war das für Sie persönlich? Weil da ja auch die Frage ist, wie geht's für einen selber weiter?
7: Für einen selber war es natürlich auch sehr schlimm, weil man ja nicht wusste, wie man seine laufenden Kosten bezahlen sollte, wie man was zu essen bekommen sollte. Wie gesagt, wir haben ja alle gar kein Geld bekommen auch. Da ging es dann um die Miete, um die Wohnung, die man vielleicht verliert, um das Haus, was man vielleicht verliert, um Kinder, die man nicht ernähren konnte.
6: Also viele Eindrücke, die wir schon mal gehört haben. Und ich würde jetzt einmal die Perspektive wechseln. Wir haben ja jetzt Melissa Zapf gehört als Mitarbeiterin. Jetzt einmal zu der Perspektive aus Angehörigen Sicht. Manfred Kossack, Sie haben Ihre Tante hier, haben Ihre Tante auch hier in dem Heim gelassen. Wie haben Sie die Situation erlebt vor ein paar Wochen?
8: Es war spannend bis bedrückend. Stellen Sie sich ganz einfach vor, das kann man kurz vor Ostern, Gründonnerstag, am nächsten Tag ist Karfreitag, ruft die Heimaufsicht an und sagt, wir werden möglicherweise, weil die Pflege nur noch bis Ostermontag gewährleistet ist, ab Dienstag nach Ostern ihre Tante woanders notverlegen. Wir geben ihnen die Gelegenheit, dem zuvorzukommen, indem sie sie woanders hinbringen. Das Zerreißende war da, es war vorhin schon dabei. Meine Tante Hertha, 95 Jahre, ist gerne hier, wurde gut betreut. Und du weißt, wie die Pflegekräfte, wie die Mannschaft hier hinter den Angehörigen steht und sie gut pflegt. Und trotzdem sagst du, ich nehme sie jetzt weg. Ne? Das war eine Zerrissenheit auch bei mir, aber meine Aufgabe ist es, dafür zu sorgen, dass es Tante Hertha gut geht. Also habe ich sie vorübergehend gerettet, immer mit der Option und laufend pulsfühlend. Na, wie sieht's bei euch aus? Ab wann ist wieder sicher? Kommt Hertha zurück?
5: Also der sichere Ort, da wo man Hilfe braucht, wo man selber vielleicht auch auf jeden Fall versorgt werden muss, gerät in Gefahr. Übrigens ein anderes Haus vom Betreiber, Ambiente Care in Laatzen bei Hannover, da mussten dann Anfang April in 24 Stunden 59 Bewohnende aus dem Haus, weil die Holding dann Ende April Insolvenz angemeldet hat. Vertreter von Ambiente Care haben wir eingeladen, aber leider keine Antwort bekommen. Michael Kamp ist bei uns, er ist der neue Betreiber, der hier gesagt hat, ich mache das. Und Sie haben praktisch das Haus gerettet. Sie sind Geschäftsführer bei AP Pflegedienste. Hinter mir ist ein Aufsteller, da steht auch der Claim, zu Hause fühlen, in Würde leben. Warum haben Sie dieses Haus übernommen nach dieser offenbar ja schwierigen Vorgeschichte?
9: Naja, das war, ja, eigentlich war das eher Zufall gewesen, muss ich ehrlicherweise gestehen. Einer der Angehörigen, die hier Angehörige untergebracht hatten, hat sich bei uns gemeldet, an der Einrichtung im Sauerland, und gefragt, habt ihr einen Platz frei, weil da in Heberde läuft es nicht mehr weiter, da wird wahrscheinlich Schluss sein. Die Heimaufsichten sind so weit und machen das hier zu, weil keine Mitarbeiter mehr da sind, die versorgen möchten. Dann bin ich hier hingefahren, hab dann die Tür aufgemacht, fand erstmal wow, tolles Ambiente, tolles Haus. Ja,
5: müssen wir vielleicht kurz beschreiben, wir stehen hier in so einem lichtdurchfluteten Atrium. Man kann praktisch auch auf die einzelnen Stationen so gucken, bis unter das Dach. Und im Atrium selber gibt es richtige Bäume, es gibt kleine Seen, es gibt eine Vogelvoliere, einen Maibaum. Also ein ganz einladendes Ambiente, da wo man sich spontan gerne aufhält.
9: Ganz genau so ist es und ich fand es atemberaubend, als ich hier reinkam. Habe dann gleichzeitig mit dem Einrichtungsleiter, Herrn Schmeidel, gesprochen und da war auch jemand von der Heimaufsicht dann dabei gewesen. Und dann kamen auch Mitarbeiter nach und nach dazu. Und da muss ich wirklich sagen, ich war beeindruckt von den Mitarbeitern, die tatsächlich gesagt haben, wir haben das hier durchgezogen, obwohl sie kein Geld bekommen hatten. Und das war ja alles offen gewesen. Keiner wusste, wie es weitergeht. Und das hat mich doch sehr ergriffen, muss ich sagen. Und ich war auch dann direkt schockverliebt und habe dann gesagt, hier musst du jetzt helfen.
5: Schockverliebt in das Ambiente, in die Pflegenden?
9: Nee, eher ins Haus mit den Mitarbeitern.
5: Okay. Und da haben Sie gesagt, wäre ich Teamchef bei allem Risiko. Wir werden gleich mal nachzeichnen, wie das so weit kommen konnte und wo auch die Ursachen liegen für eine solche Situation. Neben Ihnen steht eine Professorin, und zwar für Alterswissenschaften an der Hochschule Bochum, Tanja Segmüller. Im Schwerpunkt ihrer Arbeit beschäftigen sie sich mit der Pflege nah an den Menschen, Wohn- und Pflegeformen im Alter. Ist eine solche Insolvenz, ist das im Pflegebereich ein Einzelfall zurzeit?
10: Leider nicht. Also es ist tatsächlich so, dass in der Bundesrepublik und auch in NRW Heime und auch ambulante Dienste in die Pleite gehen. Das hat eben ganz viele Ursachen. Natürlich vor allen Dingen in erster Linie, glaube ich, schlechtes Management, schlechte Geschäftsführung, weil es ist schon so, dass solche Träger in der Regel ja auch von Menschen geführt werden, die sich damit auskennen sollten und auch in diesem Sozialmarkt. Und wenn die sich dann auskennen, dann sehen die auch ihre Zahlen, also ökonomische Zahlen. Ich selber bin in mehreren Gremien, Aufsichtsräten von Trägern, wo dann immer die Zahlen gezeigt werden. Und dann sieht man, machen die denn noch Gewinne? Sind wir noch im Plus oder sind wir im Minus? Also das heißt, das zeichnet sich ja nicht von heute auf morgen ab. Also daran kann man ablesen, das wurde nicht verantwortlich geführt, dieses Haus.
5: Und die anderen Ursachen, die vielleicht auch von außen wirken, die mit vielen zu tun haben, die gucken wir uns mal genau gleich an. Sonst müssen Sie das alles jetzt schon auflisten. Und das wäre wahrscheinlich an dieser Stelle zu viel. Per Video ist hier und natürlich auch per Audio zugeschaltet ein Mitglied des Deutschen Bundestages. Er ist auch Mitglied des Gesundheitsausschusses und von Hause aus gelernter Gesundheits- und Krankenpfleger Sascha van Beek. Herzlich willkommen.
11: Ja, hallo aus Berlin.
5: Was macht das mit Ihnen, wenn Sie hören, welche Erfahrungen hier das Pflegepersonal machen musste, aber auch die Angehörigen und die Betroffenen?
11: Ja, dann bedrückt mich das auch schon. Ich möchte auch an der Stelle auch erstmal Respekt in Richtung Herrn Kamp sagen, dann diese Verantwortung zu übernehmen, aber auch Respekt an die Mitarbeitenden in den Häusern. Und ich hatte selber in meinem Wahlkreis auch ein Beispiel und so wie Frau Segmüller sagte, ist es eben kein Einzelfall, sondern leider durchaus zu beobachten. Und auch da konnte ich sehen, und das ist ja nun mal, was da mitsteht. Es ist nicht einfach nur eine wirtschaftliche Nachricht, so eine Insolvenz. Das macht was mit den Bewohnern, das macht was mit den Angehörigen und vor allen Dingen mit den Pflegekräften. Und man muss ja sagen, wenn ein Werk schließt, dann wird die Maschine ausgestellt und man geht nach Hause. Das ist im Altenheim nicht möglich. Und einen hohen Respekt für die Leute, die am nächsten Tag dann kommen, obwohl sie wissen, ich kriege keinen Lohn, obwohl sie wissen, auch meine Existenz ist gefährdet, weil ich bin aber für die Verantwortung der Menschen. Und ich glaube, das ist nochmal, was auch Pflege ausmacht und auch einfach Respekt verdient, dass die Menschen dann trotz alledem die Verantwortung gegenüber den Menschen, die ihnen zuvertraut wurden, auch weiterhin aufrechterhalten.
5: Ja, Verantwortung ist ein gutes Stichwort, weil einerseits wurde die Verantwortung natürlich nicht erfüllt. Es ist ein Vertrauensverlust dann auch für die Angehörigen, für die Betroffenen, aber eben auch vom Personal in den Arbeitgeber. Und Sie haben die politische Verantwortung vielleicht, es nicht so weit kommen zu lassen. Da müssen wir gleich auch mal über die Rahmenbedingungen reden. Aber ich habe versprochen, wir gehen dem nach, was denn hier schiefgelaufen ist. Und vielleicht kriegen wir raus, was denn angekommen ist, auch bei den Menschen hier im Ort.
12: Na klar, da bin ich jetzt hier direkt auch in der Reihe. Sie sind nämlich hier aus dem Ort. Was haben Sie mitbekommen von der Situation hier?
13: Ja, man hat das mitbekommen, was man in der Zeitung gelesen hat, im Fernsehen gesehen hat, aber vor allen Dingen, wir sind auf dem Dorf, im Dorfgespräch.
12: Und was war das Dorfgespräch genau?
13: Ja, dass das hier übel aussieht. Auch von Angehörigen hatte ich das gehört, die ihre Eltern oder Mutter, Vater hier hatten. Und ich bin selbst aus der Pflege, es zerreißt einem das Herz. Man versteht es einfach nicht. Aber es ist einfach so, wenn jemand nicht aus der Pflege kommt und wirklich nur nach Zahlen geht und nicht mit Herz dabei ist, geht das nicht. Und Hochachtung an das Personal, das sie durchgezogen haben bis zum bitteren Ende. Für die, die verheiratet sind und beide arbeiten geht, kann man das ja auffangen. Aber für diejenigen, die alleine sind, war das schon eine Hausnummer. Echt, also das war Hochachtung davor, dass sie das durchgezogen haben.
12: Und ich möchte noch mal zu einer Dame neben Ihnen kommen. Sie hatten bei dem Thema gerade sehr genickt, als Frau Segmüller sagte, andere Heime oder andere Betreiber sind auch insolvent gegangen. Haben Sie damit auch Erfahrungen gemacht oder inwiefern, weil Sie da so zustimmend genickt haben?
14: Ja, man bekommt das ja in der Presse mit, dass man, also wenn man sich einen Träger anguckt, zum Beispiel am Anfang Bürgerhilfe, Hier, das ist ja sind einige Häuser auch insolvent gegangen.
12: Also Bürgerhilfe war der, um das einmal zu erklären, war der erste Betreiber, der hier drin war, der dann auch insolvent gegangen ist.
15: Also der zweite schon.
14: Man muss sich ja auch mal das Konzept anschauen. Wie ist das überhaupt aufgebaut? Die Häuser, die hier gebaut wurden, ist jetzt eine Teilinformation. Ob das jetzt im Detail so stimmt, weiß ich nicht. Es ist ja eine Immobilie, die hat irgendjemand gebaut. Der Träger, also Bürgerhilfe, hat dann sozusagen hier angemietet. Die Zimmer gehören allen möglichen Investoren. So. Der Betreiber ist ja eigentlich nur derjenige, der hier die Mitarbeiter führt und den Pflegedienst aufrechterhält oder was auch immer da noch zukommt. Und es ist dann eine Investition für die Einzelnen. Ich sag mal, ich hätte mir hier ein Zimmer kaufen können und hätte gesagt, gut, dann habe ich für mein Alter vorgesorgt. Und wenn das dann besetzt ist durch einen zu Pflegenden, habe ich sozusagen mein Geld wieder irgendwann mal raus. Oder ich habe selber dann ein Zimmer.
15: Okay.
14: So, das wäre jetzt auch meine Frage an den Herrn Kamp. Wie ist das jetzt konzipiert? Ist das Haus auch in Ihrem Besitz oder ist das auch wieder so das Konzept? Betreiber der eine und eben die Immobilie gehört wem auch immer.
9: Das ist tatsächlich auch so. Hier ist es einfach so, dass wir hier ein Mietmodell gewählt haben. In diesem Mietmodell haben wir mit einer Verwaltung zu tun. Wir haben nicht mit den Eigentümern zu tun, sondern eine Verwaltung, eine WEG, Wohnungseigentümergemeinschaft. Und die Wohnungseigentümergemeinschaft hat mit uns einen Vertrag geschlossen für die nächsten 25 Jahre.
15: Was kostet hier ein Heimplatz, Herr Kamp?
9: Ja, das kann man mal so schlecht sagen. Es liegt ganz an, wie hoch die, was für Pflege gerade auch natürlich mit vor, unter anderem was mit vorherrscht. Pflegegrad 1 zum Beispiel ist eine sehr teure Angelegenheit, hier unterzubringen. Pflegegrad 2 bis 5 ist ja gedeckelt worden. Dann gibt es die Eigenbeiträge, die zu bezahlen sind.
15: Genau.
9: Das ist nicht unerheblich, wenn man überlegt, so ein Heimplatz kostet in der Regel insgesamt über alles gut 4.200 Euro.
15: Ja. Im Schnitt, im Eigenanteil in Nordrhein-Westfalen 3.400 Euro, habe ich gelesen. Und ich sage diese Zahlen an dieser Stelle, weil ich mit Ihnen zusammen nochmal die Ursachenforschung betreiben will. Wenn man diese Zahlen hört, also was da auch gezahlt wird an Eigenanteil, kann man es ja vielleicht erst recht nicht fassen, dass der Betreiber insolvent geht. Also was ist hier in der Vorgeschichte schiefgelaufen? Ich kann mir vorstellen, wenn Sie jetzt so mutig sind und hier einsteigen, werden Sie sich das angeguckt haben.
9: Ja, natürlich. Es ist ja grundsätzlich so, wir reden ja hier über einen Eigenbeitrag, den wir zu bezahlen, oder Gesamtkosten. Das sind zwei Paar Schuhe. Wenn wir über die Gesamtkosten reden, da sind wir bei 4.200 Euro ungefähr hier in diesem Hause. Da sind wir im mittleren Bereich, sag ich einfach mal, im mittleren Bereich. Der Eigenbeitrag ist etwas geringer und reduziert sich ja auch im Laufe, je länger man in der Einrichtung tatsächlich auch ist. Da hat man ja vor Jahren schon etwas verändert. Das werden Sie wahrscheinlich gleich etwas besser erklären.
15: Machen Sie es direkt. Ich bin nämlich sehr neugierig, was hier schiefgelaufen ist, damit wir dann auch in die Fläche gehen können und gucken, was muss ich vielleicht auch von außen ändern.
9: Nun ja, was ist schiefgelaufen, das kann man von hier aus, von meiner Seite nicht genau sagen. Ich kann nur sagen, als wir das Haus hier übernommen haben, haben wir wenig Unterlagen bekommen tatsächlich. Das heißt, wir haben tatsächlich von vorne anfangen müssen und haben versucht, hier etwas zusammenzutragen, zu gucken, was für Pflegegrade haben wir, was für, also Statistiken eben, was ist ein Rest Bewohner hier im Hause noch vertreten, und haben dann versucht, das neu aufzubauen. Es werden Sie sagen, was ist die Ursache dafür, dass so eine Einrichtung in die Insolvenz rutschen kann, weil das ja relativ teuer ist. Ja, hohe Personalkosten, ineffizientes Arbeiten vielleicht. Natürlich sind die Mieten angestiegen in den letzten Jahren, extrem angestiegen in den letzten Jahren. Also eine Vielzahl von Dingen. Sachkosten extrem, Lebensmittel sind teuer geworden. Wir haben höhere Personalkosten, als wir es früher gehabt haben. Wir haben uns 2022 am Tarif anschließen müssen, September 2022.
15: Jetzt haben Sie gerade eine Liste aufgemacht, die sehr interessant ist. Eine Liste haben Sie aufgemacht, die Kostendruck eigentlich als Überschrift trägt. Und das sind aber Dinge, die jetzt nicht unbedingt, also die trifft, also diese Liste betrifft alle. Mhm. Und das müssen im Moment alle lösen. Und deshalb ist es interessant, wie da Antworten gefunden werden, beziehungsweise auch Rieke hat im Publikum dazu noch einmal
12: eine Stimme. Genau, eine Frage, bitte.
16: Ja, genau. Also ich bin Demenzberaterin und habe mehrere Selbsthilfegruppen. Und da kommt immer wieder das Thema, der größte Pflegedienst der Welt sind die Angehörigen. Die scheuen sich dann halt, wenn es nicht mehr geht, einen Heimplatz zu suchen. Dann geht's halt darum, einen Wohngeldantrag zu stellen, das Sozialamt anzusprechen. Und dann habe ich die Erfahrung gemacht, dieser Antrag, bis der bearbeitet ist, dauert bis über ein halbes Jahr. Aber der Betroffene muss ins Heim. Jetzt frage ich mich, wie deckelt das eine Heimaufsicht beziehungsweise ein Management? Gehen Sie ein halbes Jahr oder ein Dreivierteljahr in Vorkasse?
10: Also ich kann direkt dazu was sagen. Es gibt deutschlandweite Zahlen dazu. Tatsächlich ist es so, dass in den Heimen in Deutschland 60-80% der Menschen diese Sozialleistung, die Sie angesprochen haben, die heißt Hilfe zur Pflege stationär, brauchten. Schlicht, weil die eigene Rente oder das eigene, was man sich erspart hat, nicht ausreicht, um diese hohen Kosten, 4.000, 5.000 Euro im Monat zu zahlen. Man kriegt ja was von der Pflegekasse, aber es ist tatsächlich so, dass mehrere tausend Euro Eigenanteil für die meisten Menschen nicht zu bezahlen sind. So. Und damit diese Hilfe zur Pflege bezahlt wird, muss man einen Antrag stellen beim Sozialamt, wie Sie beschildert haben. Und das dauert, da gibt es auch Untersuchungen zu, zum Beispiel von Report Mainz, das ist so, dass die Bearbeitung bis zu 3 Jahren dauern kann. Das bedeutet, dass die Einrichtung in der Zeit denjenigen in Vorleistung betreut. Und das führt natürlich zu Außenständen, die gewaltig sind. Bei der Stiftung, bei der ich im Aufsichtsrat bin, sind das im Monat ungefähr 100.000 Euro. Das ist eine große katholische Stiftung. Die können das auffangen. Aber kleine Betreiber kann das natürlich auch total ersticken. Und wir haben gehört, viele andere Kosten steigen auch. Also das ist ein ganz großer Punkt, wo die Politik sich kümmern muss. Die Kommunen, die Verwaltung, dass danach gebessert wird.
15: Ja, Herr van Beek, Sie sind angesprochen als Politiker. Katholisch wurde genannt. Sie sind in der CDU. Wie sehen Sie da Ihre Verantwortung von politischer Seite? Diese Vorkassensituation mit dem dicken Polster, was man haben muss, als Anbieter vielleicht doch zu verändern?
11: Ja, absolut ein wichtiger Punkt. Ich möchte aber zuerst nochmal auch eine Lanze brechen, weil wir gerade ja gehört haben, so Management in Pflegeeinrichtungen. Ich weiß nicht, ob das immer nur Missmanagement ist, weil wir haben ja gerade gehört, wie hoch die Herausforderungen sind. Und wir sehen in den letzten Jahren so durchschnittlich 10% Steigerung, Kostensteigerung, die im Durchschnitt in den letzten Jahren auf die Pflegeheimbetreiber zugekommen sind. Und dann gibt es eben unterschiedliche Strukturen. Viele Häuser mit Rücklagen in Eigentum, die nochmal ganz andere Voraussetzungen haben. Also von daher glaube ich, ist einfach es ist schon ein extrem schwieriges Feld, in dem man Management.
15: Und das Feld wird dadurch schwer. Und jetzt kommen wir genau auf den Punkt.
11: Und wenn dann dazu eben diese Außenstände kommen, da ist auch ein Punkt, dass wir natürlich auch gucken müssen, mit den Kommunen zusammen auch in die Verantwortung mehr zu gehen und dort schneller zu werden. Wir haben ja ein sehr undurchsichtiges System. Und ich glaube, wenn man mal strukturell an die Dinge rangehen will, dann ist, glaube ich, auch das Thema Pflege vor Ort zu organisieren und auch schon frühzeitig eine Fachkraft, einen Lotsen für dieses System, den Menschen an die Seite zu stellen, wo alle Angebote gebündelt sind. Und wir müssen ja auch darüber sprechen, dass ja der beste Weg auch immer der ist, die Menschen so lange wie möglich in der häuslichen Umgebung zu halten und diese Leistungsangebote zu koordinieren. Aus der Pflegeversicherung, aus der Krankenversicherung, aber auch die kommunalen Angebote ist sicherlich ein Schwerpunkt, den man mehr reinbringen kann, um eben auch eine Pflegestrukturplanung in den Kommunen besser abbilden zu können.
15: Frau Sigmüller, direkt dazu.
10: Super wichtiger Punkt, dieser Lotse. Jeder von uns bräuchte so einen Kümmerer, der sieht, okay, ich brauche diese Anträge, ich brauche da und da Hilfe, um mich da durchzulotsen. Wir haben solche Projekte in der Vergangenheit gemacht, immer Modellprojekte, die Politik nicht verlängert hat. Wir haben nur in Rheinland-Pfalz die Gemeindeschwester Plus. Da ist es so, wenn jemand 70 Jahre alt ist, kommt diese Gemeindeschwester nach Hause und sagt, wie sieht's bei Ihnen aus, brauchen Sie Hilfe, was brauchen Sie? Das haben wir nur in Rheinland-Pfalz. Ansonsten haben wir in der Bundesrepublik sehr häufig Pflegeberatung im Rathaus, da sitzt eine Person mit einer halben Stelle und wenn ich in dieser Stadt richtig Pech habe, dann ist die Person dauerkrank und ich komme an keine Pflegeberatung. Also dann sind die Leute auf sich gestellt, suchen im Internet rum und kommen an keine Hilfe. Also an sich ein super Punkt, aber findet in der Praxis kaum statt. Mhm.
15: Es gibt Modellprojekte, wie so oft im Gesundheitsbereich, die gut funktionieren, müssten aber in die Fläche getragen werden. Manchmal hat man den Eindruck, es muss uns noch mehr wert sein, dass das funktioniert. Eine konstruktive Schraube.
10: Es rechnet sich auch. Es rechnet sich. Jeder, den ich in diese Prävention stecke, in die Hausbesuche, wir haben das ausgerechnet, rechnet sich, weil die Hilfe zur Pflege stationär, diese Sozialleistung weniger wird. Wenn die Leute 4 Wochen länger zu Hause bleiben, spart die Kommune Geld. Also es ist eine Win-Win-Situation.
15: Ja, und über Geld sollten wir gleich nochmal vertieft reden. Rieke, im Publikum.
12: Genau, da haben wir nämlich nochmal eine Frage. Und zwar, da geht es vor allem auch ja um Betreiber und eine mögliche Kontrolle von Betreibern.
17: Ja, ich stelle mir noch nicht als Betroffener, aber schon in Zukunft muss ich vielleicht auch Pflege in Anspruch nehmen. Ich stelle mir das einfach so vor. Wir haben hier gehört, allein in diesem Haus ist jetzt der 3. Betreiber. 2 sind über die Klinge gesprungen, wie man dann häufig sagt. Wir haben in Berlin oder wo auch immer eine Finanzaufsicht für Banken. Wir werden Banken gerettet. Da tritt dann ganz Europa zusammen und überlegt, wie können wir diese Bank am Leben halten. Warum gibt es für mich nicht sichtbar zumindest, nicht so etwas wie eine Aufsichtsbehörde auf kommunaler Ebene, wo auch immer angesiedelt, die dann mal sagt, hey Betreiber, du fährst so weit in den roten Bereich rein, da müssen wir gegensteuern, denn sonst haben wir nachher 90-Jährige, die als Straßenmenschen leben müssen, weil keiner mehr ankommt. Ja. Das würde mich mal interessieren, wer ist da eigentlich oder fühlt sich dafür zuständig?
15: Also ich würde mal die Politik in die Pflicht nehmen, Herr van Beek. Sie haben ja eingangs gesagt, wir haben es hier nicht mit Produktionsgütern zu tun, sondern mit Menschen. Und hier kommt die Forderung, doch die Aufsicht über diese Betreiber zu intensivieren. Für die Menschen.
11: Ja, also ich glaube, ein wichtiger Punkt, ich meine, wir haben ja eine Räumaufsicht, aber da muss man natürlich auch immer, wir haben auch den MDK, aber da muss man immer hinterfragen, werden da die richtigen Kriterien auch überprüft. Und ich glaube, die Steuerung, da war ich, bin ich ja gerade schon so ein bisschen drauf eingegangen, wir haben im Krankenhausbereich eine Bedarfsplanung. Die haben wir im Pflegebereich nicht. Also wir haben dort 1990, wo die Pflegeversicherung eingeführt wurde, hat man sich für den marktwirtschaftlichen Ansatz entschieden, was dazu führt, dass eben Betreiber sich da ansiedeln können, wo es halt eben lukrativ ist oder auch an anderen Stellen nicht. Und ich glaube, über eine Steuerung, die man implementieren würde, also ähnlich wie wir es aus dem Krankenhausbereich können, weil auch Pflege ist Daseinsvorsorge, könnte man zumindest schon mal diese Risiken senken. Und dann hat auch ganz klar die Behörde, ich denke Bezirksregierungen bei uns in Nordrhein-Westfalen, die dann eben diese Pflege Bedarfsplanung eingeht, auch eine Verantwortung für die Über- und Unterversorgung und hat damit natürlich auch einen viel tieferen Eingriff auf die Wirtschaftlichkeit der einzelnen Häuser. Und ich denke, damit hätte man auch schon mal einen Ansatz, um eben in die Prüfungen reinzugehen und entsprechend auch dort wirtschaftliche Aspekte mehr überprüfen.
15: Herr Kapp, ich würde auch gerne Ihre Stimme dazu hören, aber ich sehe gerade im Mienenspiel von Frau Siegmüller, dass es da brodelt. Also zuerst raus damit und dann Sie, Herr Kamp.
10: Ja, also tatsächlich ist es ja so, dass Kommunen so eine Pflegebedarfsplanung machen sollen. Also die Kommunen und Kreise sollen einen Plan erstellen, wie viele alte Menschen haben wir, wie viele haben wir in 20, 30 Jahren und wie viele Pflegeplätze brauchen wir? Heime, ambulante Pflege und so weiter.
15: Stopp mal eben. Mhm. Wie viel haben wir in 20, 30 Jahren? Um das mal für Deutschland zu sagen, wir haben, glaube ich, in ungefähr 30 Jahren über 9 Millionen zu Pflegenden. Auch da stellen sich Fragen dran, nicht nur ans Geld, sondern auch ans Personal. Das wollte ich nur eben einschieben, damit klar ist, wie dringlich diese Frage ist in 20, 30 Jahren und jetzt schon, wo wir die zweitälteste Nation nach Japan sind in Deutschland.
10: Genau. Das heißt, diese Pflege

0: ich meine, immer gut auch geführt worden. Natürlich ist es aber auch so, dass vielleicht hier und da Lücken sind. Das kann ich auch schlecht beurteilen.
1: Okay, ich weiß, dass diese Bedarfsplanung wichtig ist. Ich würde nur gerne wieder näher auch an die Menschen. Rieke.
2: Und da gibt es jetzt eine Frage von einem Herrn, der nämlich hier auch lebt. Nicht direkt hier in dem Pflegeheim, aber hier drüben.
3: Betreuten Wohnen hieß das früher. Wie es heute heißt, weiß ich noch nicht mal.
2: Okay, vielleicht können wir das auch noch mal klären. So, Ihre Frage bitte.
3: Meine Frage ist die, früher gab es in der Politik den saloppen Spruch, Nieten in Nadelstreifen. Und das traf hier für zwei Unternehmen zu. Ich bin seit 2 Jahren hier. So viele Fehler, wie hier gemacht worden sind, das kann man gar nicht machen. So besoffen kann ich gar nicht sein. Um noch mal etwas zu sagen. In den 2 Jahren standen immer 70-80% leer. Wie betrunken muss man sein, um das nicht mitzubekommen, dass das nicht funktioniert? Zur Not verkaufe ich das oder gebe das in Miete. Hier gibt es Studenten, junge Menschen. Es gibt Mietverträge auf Zeit. Das hätte doch auch zu dem guten Ruf beigetragen, dass hier Bewegung drin ist. Aber nein, man ist wie da stehen geblieben wie ein Ochse vorm Berg und ist nicht weitergegangen. Das ist einfach undenkbar, wenn man kaufmännisches Denken hat.
1: Mir leuchtet das auch noch nicht ein bei dem ganzen Bedarf, den wir haben in der Pflege, wie das mit dem Leerstand zu erklären ist. Herr Kamp, aber Sie haben das Mikro.
0: Naja, ich kann das immer schlecht auch beurteilen, wie es früher hier war. Ich kann nur für jetzt sprechen.
3: 80% schon leer seit 2 Jahren, da gibt es nichts zu beurteilen.
0: Ich kann nur sagen, wie es vorgefunden worden ist für uns. Das ist natürlich auch unbefriedigend, dass ein großer Leerstand da ist, auch im Bereich des betreuten Wohnens, wo wir wissen, dass gerade auch im betreuten Wohnen dringendst Wohnungen gebraucht werden. Das können wir nicht zu verantworten. Wir haben aber zu verantworten, wie es jetzt in Zukunft werden wird. Und da muss ich dazu sagen, wir sind hier im Ort bisher gut aufgenommen worden.
1: Hm. Frau Siegmüller, können Sie das erklären, wie es zu Leerstand kommt, obwohl der Bedarf so hoch ist?
4: Genau. Tatsächlich ist es ja so, vor 20 Jahren wurden 70% der Pflegebedürftigen zu Hause betreut und 30% im Heim. Wenn wir uns jetzt die NRW-Pflegestatistik angucken, sind 86% der Menschen zu Hause. Also nur noch 14% leben in Heimen. Womit hat das zu tun? Viele Menschen möchten, solange es geht, zu Hause bleiben, in ihrem geliebten Zuhause. Es ist aber auch eine Kostenfrage. Viele Familien wissen, wenn derjenige in eine Einrichtung zieht, dann kostet uns das sehr viel Geld. Die Familie hat sich vielleicht ein Häuschen abgespart, was aufgebaut. Und dann wird so lange wie möglich versucht, den Heimeinzug aufzuschieben und denjenigen nicht dorthin zu geben, weil es schlicht zu teuer ist. Also auch da, Norbert Blüm hat damals gesagt, 95, die Pflegeversicherung soll ein Armutsrisiko abfedern und aufheben. Das ist nicht passiert. Nach wie vor werden Menschen durch Pflege arm und die Angehörigen, die sich kümmern, erst recht.
1: Dass Menschen durch Pflege arm werden, Herr van Beek, ist eigentlich ja nicht im Sinne des Gesetzgebers. Denn das Ganze ist ja ins Leben gerufen worden mit der Pflegeversicherung, um genau das zu verhindern. Dass es aber jetzt so weit kommt, dass man nach 45 Jahren Beitrag in die Rente irgendwo da landet, dass man sich eben so einen Platz nicht leisten kann, ist doch ein Fehler im System.
5: Ja, ein Fehler im System. Also nochmal, ich bin großer Fan der sozialen Pflegeversicherung und ich glaube, dass wir die haben in Deutschland, ist schon ein absoluter Mehrwert. Aber wir müssen natürlich gucken, wie ist sie noch zeitgemäß auch auf die Bedürfnisse entsprechend abgestellt. Und nochmal, ich glaube, der größte Hebel liegt in den Strukturreformen und dann kann man sich auch finanzielle Anteile angucken. Bei einer Bedarfsplanung zum Beispiel, die bundesweit einheitlich ist, die Länder auch verpflichtet, dann eine verpflichtende Planung.
1: Okay, aber da waren wir eben schon, Herr van Beek. Ich würde da gerne einhaken, Herr van Beek, auch wenn Sie in Berlin sind und schwer zu greifen. Ich würde jetzt einfach gerne mal bei der Pflegeversicherung bleiben. Denn die Bundesgesundheitsministerin Frau Wagen, die Sie gut kennen, hat ja genau das Problem. Dass also die Menschen, dass die Bezüge aus Pflegeversicherung nutzen, die haben sich verdoppelt. Und sie hat gesagt, die Anspruchsvoraussetzungen sind niedrig gesetzt derzeit und die Leistungen sind zu komfortabel gestaltet. Das können wir uns nicht mehr leisten. Und da ist die Antwort der Bundesgesundheitsministerin, wir müssen den Zugang über die Pflegegrade verschärfen. Wie sehen Sie das?
5: Also, ich glaube, der Zugang zu den Pflegeleistungen oder zu Stufen ist da jetzt nicht der Ansatz, wo man den Fokus drauf setzen sollte. Ich glaube, nach wie vor gilt, und das ist ja auch so ein Buzzword insgesamt in der Pflege oder

0: auch in der Krankenversorgung ambulant vor stationär. Und wir sind dann nochmal bei dem Punkt, über eine kommunale Pflegesteuerung, über einen Pflegelotsen eben diese Elemente zu setzen, senkt den Kostendruck also am effizientesten. Und ich meine, wenn wir wirklich nicht weiter das machen wollen, was wir Jahrzehnte gemacht haben, was uns ja auch in die Probleme führt, dass wir eben Beitragssätze erhöhen, Eigenanteile erhöhen und dann mit Bundeszuschüssen dieses System stabil halten, kann es nur dahin gehen, dass wir anders auf dieses System blicken und die, wie gerade schon erwähnten, guten Modellprojekte jetzt in die Regelversorgung überführen.
1: Frau Siegmüller.
0: Da sparen wir so viel Kosten.
2: Also tatsächlich ist es ja so, dass es ganz konkret darum geht, Pflegegrade die unteren abzuschaffen. Wir haben das ausgerechnet bei uns an der Hochschule. Mein Büronachbar ist Gesundheitsökonom, der kann mit Zahlen im Gegensatz zu mir gut. Und wir haben es ausgerechnet. Wenn die Leute in den Pflegegrad 1 nicht mehr kommen, nur noch in Pflegegrad 2, dann werden viele sich sofort höher stufen lassen, die jetzt in dem Pflegegrad 1 sind. Die haben dann Recht drauf. Und andere werden da rausfallen. Und dann ist diese Leistung, also das ist kein komfortables System. Viele, die in Pflegegrad 1 sind, können einmal die Woche 45 Minuten mit jemandem einkaufen. Kaufen gehen. Das ist doch keine komfortable Situation. Also ganz ehrlich, wir sind in der Pflegeversicherung ganz weit unten. Wenn ich krank werde, einen Blinddarmdurchbruch habe, habe ich eine Vollversorgung. Dann gehe ich ins Krankenhaus und werde operiert. Bei der Pflege habe ich eine Teilkaskoleistung und das meiste muss ich selber leisten. Und das ist ein absolutes Unding. Also wir brauchen da eine Systemreform, die ganz groß ist und wo endlich dieses Risiko abgesichert wird.
1: Vielen Dank für diesen Wortwechsel. Rike im Publikum bei einem Angehörigen, den wir am Anfang schon kennengelernt haben, kurz.
3: Genau, Ihre Frage bitte.
4: Wunderbar. Die Frage ist, und die würde ich, die sortieren Sie weiter. Wir sprachen vorhin über Aufsicht. Und hier hat die Aufsicht, anders als in Laatzen, ja gut funktioniert. Ne? Es gibt einmal den medizinischen Dienst, die Aufsicht. Die gucken auf die Finger, ob die immer erfreut sind oder überregulierend sind. Mag dann ein Betreiber beurteilen, das kann ich nicht. Aber die WTG, Wohnteilhabegesetzaufsicht beim Kreis Unna, hat funktioniert. Das heißt, sie haben hingeschaut und sie haben gesagt, hier ist das Verhältnis von zu Pflegenden und Pflegekräften im kritischen Bereich. Und das wünsche ich mir. Die Frage in dem Zusammenhang ist, und auch an den Bundestagsabgeordneten, gibt es auch Fälle, wo ein bisschen zu sehr gegängelt wird? Das heißt, wo eine Aufsicht dann auch zu sehr durch Vorgaben von Dokumentationspflichten oder Ähnlichem dazu führt, dass sie sagen, wer soll das alles bei uns machen?
1: Mhm. Oh, beim Stichwort Dokumentationspflicht, glaube ich, merken auch die auf, die hier nah am Menschen arbeiten wollen, aber vielleicht nicht immer dahin kommen. Gestatten Sie mir, weil Sie mir das so freigelassen haben, wo die Frage hinsortiert wird, das nochmal der Rike zu geben.
3: Genau, da würde ich nämlich Melissa Zapf gerne nochmal mit dazu holen. Dokumentationspflichten, was müssen Sie denn alles dokumentieren?
5: Ja, ich muss alles dokumentieren, einmal was der Bewohner isst, was er trinkt, wann er ausscheidet, wie er sich verhält, wie er sich bewegt, wie er sich ankleidet, ob er das alles selber macht oder Hilfe braucht. Also von Kopf bis Fuß die Versorgung, wie wir Menschen uns auch essen, trinken, alles.
3: Wie viel Zeit nimmt das in Anspruch?
5: Ordentlich. Je nachdem, welchen Pflegegrad man halt auch hat, ist es manchmal schon so ein guter Tag, der komplett verloren geht für eine Pflegeperson.
3: Und empfinden Sie das als, oder wird damit irgendwas gemacht? Also wissen Sie, wird das einfach nur dokumentiert und dann weggelegt oder was passiert damit?
5: Nein, also durch die Digitalisierung ist es natürlich alles im PC und wird auch evaluiert. Es muss ja evaluiert werden. Daraufhin wird ja auch geguckt, ist der Pflegegrad, der jetzt gerade der Bewohner, die Bewohnerin hat, ist der überhaupt noch richtig? Muss der angepasst werden? Muss ein MDK eingeschaltet werden? Also muss der Pflegegrad erhöht werden? Ja, da muss ja einiges evaluiert werden. Das sind ja ganz, ganz viele Bereiche, die da berücksichtigt werden müssen.
1: Wir reden jetzt über Dokumentation als Notwendigkeit, aber gleichzeitig als Hindernis, näher an den Menschen zu kommen und mit ihm Zeit zu verbringen. Ist das der Gegensatz?
5: Jein. Also für die Pflegefachkräfte auf jeden Fall. Da wird auch in dem System, finde ich, ja, unklar gemacht, wie das eigentlich am besten laufen sollte, weil natürlich für uns Fachkräfte ist es so, wir müssen sehr, sehr viel machen. Wir müssen A, den Bewohner einmal betrachten um Auffälligkeiten vielleicht zu dokumentieren, dementsprechend darauf reagieren zu können. Wir müssen aber auch mit Ärzten in Kontakt kommen. Das muss dokumentiert werden. Wir müssen die ganze Pflegedokumentation von den Bewohnern aufrechterhalten und evaluieren. Aber natürlich will man auch Zeit verbringen mit den Bewohnern, weil das ist ja auch wichtig. Die Bewohner haben ja auch eine Stimme und möchten vielleicht auch mal über Themen sprechen, die jetzt gerade für die wichtig ist. Und diese Zeit ist dann manchmal sehr, sehr schwierig. Dafür sind wir sehr, sehr dankbar, dass wir auch unsere Helfer haben, die das dann so ein bisschen auffangen müssen, ne?
1: Ich frage mal die Professorin Frau Siegmüller, steht die Dokumentation manchmal der eigenen Aufgabe, der eigentlichen Aufgabe im Weg?
2: Also wir sind in Deutschland, ne? Und Deutschland liebt Bürokratie, ne? In jedem Feld, kennt jeder von uns. Tatsächlich ist die Pflegeplanung aber eigentlich, also dieses schriftliche Instrument dafür da, dass ich mir angucke, wie ist mein Bewohner, was braucht der, wie geht's dem? Also es ist ein Planungsinstrument, das machen wir in jedem anderen Beruf auch. Tatsächlich ist es aber so, dass wir sehr viele Prüfinstanzen haben. Sie haben die angesprochen, MDK, Heimaufsicht. Und das hat natürlich auch damit zu tun, dass wir auch nicht nur gute Betreiber und gute Menschen haben, die Pflege anbieten, sondern wir haben auch Menschen und Einrichtungen, wo es viele Probleme gibt. Und da ist diese Dokumentation zur Überprüfung da. Schade ist, dass wir in Deutschland nur auf die Struktur schauen. Also wenn wir auf Qualität schauen, gibt es Struktur, Prozess, Ergebnis. Ergebnis ist, wie geht's dem Menschen? Und wir gucken nur auf Struktur. Sind da genug Betten? Hängt da ein Essensplan aus? Das ist so typisch deutsch. Also wir gehen nicht dahin und sprechen mit den Bewohnern in der Prüfung, nur mit 10%. Wie geht's euch eigentlich? Und das könnte man sicherlich verbessern, näher an den Menschen. Es sind bürokratische Monster geworden in Deutschland.
1: Herr Kamp, das ist ein Spannungsfeld.
6: Das ist in der Tat so. Ich denke auch, dass wir völlig überreguliert sind. Wenn ich überlege, welche Prüfinstanzen wir haben, das ist ja der MD, der kommt einmal im Jahr ins Haus, dann gibt in der Regel einmal im Jahr ins Haus. Der
1: medizinische Dienst.
6: Dienst, dann gibt es die Heimaufsichten, die reinkommen, das Veterinäramt, Amt für Arbeitsschutz und. Das sind mindestens 6, 7, 8 Prüfbehörden, die regelmäßig in die Einrichtung kommen und die teilweise das Gleiche machen oder was Ähnliches machen. Und das finde ich überreguliert und das ist in meinen Augen heute nicht mehr zeitgemäß. Und auch was wir eben schon gehört haben, die Dokumentation ist wirklich ein großes Hemmnis, ein großes Thema. Wir haben heute mit der PBEM eine neue Personalbemessung, haben wir deutlich weniger exzellentes Personal zur Verfügung und dementsprechend nur jetzt einjährig ausgebildet und Pflegehilfskräfte. Das führt dazu, dass die exzellenten Kräfte überwiegend Bürotätigkeiten machen. Und die sollten sich eigentlich am Bewohner, am Patienten verbringen. In meinen Augen viel wichtiger. Natürlich muss ein gewisses Maß an Dokumentation sein, aber doch nicht so, wie wir es zurzeit haben.
5: Also dazu kann ich sagen, ich habe ja vor 5 Jahren meine Ausbildung zur Altenpflegerin tatsächlich noch richtig abgeschlossen. Und da war es ja wirklich noch so, dass man sehr, sehr viel an den Bewohnern war. Und jetzt, wie es sich entwickelt, mit der Digitalisierung vermehrt, ist es ja wirklich so, dass die Fachkräfte nur noch im Büro arbeiten. Und dafür habe ich meine Ausbildung nicht gemacht. Ich habe die Ausbildung dafür gemacht, dass ich den Bewohnern helfe, deren Geschichten höre, mit denen mal durchs Dorf hier fahre und die mir erzählen, was die in diesem Haus oder in dem anderen Haus erlebt haben. Und ich habe das Gefühl, ich schiebe einfach die Bewohner nur noch ab an die Pflegefachassistenten und Helfern. Aber ich selber kann mich gar nicht mehr um die kümmern.
1: Frau Siegmüller verlässt schon ihren Platz vor lauter genau. Ungeduld.
2: Tatsächlich ist es ja so, was Sie sagen, ist völlig richtig. Es wird immer mehr dokumentiert. Da könnte uns die Digitalisierung helfen. Also wir scheuen uns ja und mögen nicht immer Digitalisierung, aber gute Einrichtungen machen das. Die sind im Bewohnerzimmer und da ist eine Spracherfassung. Das heißt, ich sage so, Herr Müller, ich wasche Sie jetzt. Herr Müller, ich bewege Sie aus dem Bett. Und das wird alles schon automatisch erfasst, sodass ich dann nicht später, wenn ich aus dem Zimmer von Herrn Müller gehe, ins Dienstzimmer gehen muss und alles aufschreiben muss. Also da ist Technik echt ein Gamechanger. Das Problem ist aber, wir sind in Deutschland. Das heißt, jede Einrichtung muss jetzt wieder eine eigene Software, einen eigenen Betreiber, ne, also so Datenschutz und noch 20 Formulare. Also wir könnten es schön machen. Gucken wir nach Dänemark, da läuft alles digital, da bringt keiner mehr ein Blatt von A nach B. Aber wir machen alles doppelt und umständlich.
6: Herr Kamp? Also ich muss ja mal sagen, wir sind tatsächlich auch so weit. Auch hier im Hause sind wir gerade im Bereich der Digitalisierung, glaube ich, relativ weit. Wir machen auch sprachgestützte Dokumentation. Tatsächlich, aber das sind Start-ups. Da gibt es noch eine Masse von Fehlern drin. Das ist einfach so. Es gibt 2, 3 etwas größere Start-up-Unternehmen, die das anbieten. Tatsächlich, aber wir sind da am Anfang des Ganzen.
1: Ja, damit die Digitalisierung dann die Dokumentation übernimmt, damit in einer idealen Welt die Menschen für die Menschen Zeit haben. Herr van Beek, vielen Dank für die Geduld da in Berlin. Ich habe auch schon Regungen gesehen. Da obendrauf auf dieses Bürokratieproblem vielleicht kommt auch nochmal, dass die Pflegeprofis nochmal für jedes Pflästerchen eine Verordnung brauchen. und vielleicht auch gerade in diesem Selbstverständnis eher ein Misstrauen erleben. Wie sehen Sie das aus politischer Perspektive?
0: Ja, absolut. Vielleicht nochmal ein Satz zur Pflegestufe 1. Also ich möchte gerne den Satz im Koalitionsvertrag sehen oder den Gesetzentwurf, wo das gefordert wird. Das ist nämlich nicht der Fall. Und für mich ist ganz klar, Pflegestufe 1 ist Pflegestufe Prävention. Also da bitte jetzt nicht irgendwelche falschen Dinge in die Welt setzen.
1: Okay.
0: Aber klar, wir haben in Deutschland keinen Mangel an Formularen. Sehe ich auch so. Wir haben Mangel wirklich an die Zeit, an der Zeit für den Menschen. Und tatsächlich glaube ich, dass insbesondere der Ansatz zu sagen, wir haben eine verbindliche Pflegeplanung, die Pflegefachkräfte machen können, die auf Qualität orientiert ist, dann müssen wir das Vertrauen in die Pflegekräfte haben. Und wir haben im letzten Jahr mit dem Pflegekompetenzstärkungsgesetz auch einen Gamechanger reingebracht, wo ich berufspolitisch mein Leben lang für gekämpft habe, dass auch in einem Altenheim zukünftig Pflegekräfte, das muss auch alles ausformuliert werden und umgesetzt werden in der Fläche, aber bis zur heilkundlichen Berufsausübung die Dinge im Prozess steuern können. Und diese Verantwortung müssen wir den Pflegekräften zutrauen. Und am Ende, wenn wir diese Verantwortung und das Vertrauen in die Pflegekräfte haben, dann brauchen wir nicht eine Überprüfung von einzelnen Formularen und die Qualität misst sich dann daran, ob Dokumentationsfehler sind oder nicht. Ich bin lang genug Rettungsdienst und Krankentransport gefahren. Ich weiß bei einem Betreten von einem Pflegeheim, ob die Qualität dort gut ist oder nicht. Und ich glaube, das kann man auch eben, wie Frau Segmüller sagt, kann man das mit Interviews mit den zu Pflegenden, das kann man aber insgesamt auch an der Prozessqualität orientiert besser machen. Und dann eben auch ganz klar Aufsicht bündeln. Und bis hin, wenn man diese Kompetenz, diese Verantwortung dort gibt, dann kann man auch sagen, dann gibt's halt auch unangekündigte Stichproben.
1: Frau Segmüller, sind Sie sich so einig, wie Herr van Beek das gerade angenommen hat?
2: Das Gesetz ist schön, aber es kommt sehr spät. Und es ist tatsächlich so, dass der politische Wille ja tatsächlich ist, dass Pflege kaum Kompetenz braucht. Also wenn wir uns mal angucken, was Politikerinnen und Politiker sagen, alle Menschen, die irgendwo übrig sind, Geflüchtete, Langzeitarbeitslose, die Schleckerfrauen damals, alle Menschen, die irgendwie übrig sind, sollen in der Pflege arbeiten. Und dieses Pflegekompetenzgesetz braucht gut ausgebildete, bestausgebildete Pflegende. Und die haben wir kaum noch in unserem Land.
1: Da ist die Frage, wo kommen die eigentlich her?
2: Genau, also das heißt, so ein Gesetz ist prima, aber wie wollen wir das denn umsetzen? Tatsächlich bin ich voll bei Ihnen. Natürlich kann ich als Pflegefachkraft super gut entscheiden, welchen Rollator braucht jemand, welchen Rollstuhl, welchen Wundverband. Aber wir haben diese Leute kaum noch. Die sind alle weggelaufen, weil die Bedingungen für Pflegende sehr schlecht sind.
1: Ja, damit nicht der Eindruck entsteht, dass wir nur eine Pflegekraft hier haben. Herr Kamp, wie viele Pflegekräfte haben Sie eigentlich hier beschäftigt?
6: Ja, in der Pflege arbeiten bei uns ca. 850 Mitarbeiter. Mhm. Und ein großer Teil in den stationären Einrichtungen, aber auch in Wohngemeinschaften, ambulanten Diensten.
1: Wie leicht ist das für Sie als Träger von mehreren Einrichtungen, dieses Personal, dieses gut ausgebildete Personal zu finden?
6: Ja, das ist immer schwieriger, muss man sagen. Früher war es relativ einfach gewesen, Pflegepersonal zu bekommen. Das hat sich deutlich verändert und verschlechtert. Wir bilden eine ganze Masse an Mitarbeitern aus, tatsächlich. Mhm. Aber es bleiben am Ende nur wenige dabei, die tatsächlich den Beruf auch weiter ausüben
1: möchten. Woran liegt das denn, dass da so viele von der Fahne gehen?
6: Ja, das ist schwierig einfach. Wir haben Früh-, Spät-, Nachtdienste, wir Samstag-, Sonntags-, Feiertagsarbeit. Das kommt nicht bei den meisten Leuten unbedingt so sehr gut an. Obwohl man auch dazu sagen muss, die Vergütung ist mittlerweile exzellent geworden. Aber der Umgang mit älteren Leuten, kranken Leuten ist manchmal ein bisschen schwierig.
1: Scheinen die Rahmenbedingungen zu sein, über die wir gerade schon gesprochen haben.
6: Doch in Ordnung, finde ich. Die Rahmenbedingungen sind
1: wenn Sie Geld sagen.
6: Wenn es um Geld geht, genau.
1: Frau Segmüller.
2: Also alle Untersuchungen und Studien zeigen, die Pflegenden arbeiten nicht in diesem Beruf, um reich zu werden, dann würden die was anderes lernen, sondern das sind Menschen, die wollen anderen helfen, anderen Gutes tun. Die Bezahlung ist wichtig, aber tatsächlich sind die Rahmenbedingungen zu schlecht. In vielen Einrichtungen muss eine Pflegekraft für 30 Menschen, eine Examinierte, da sein oder für 60 in der Nacht. Und das ist zu viel. Und das führt auf Dauer dazu, dass die Leute psychisch überlastet sind, mit einem schlechten Gefühl bei der Arbeit sind, mit einem schlechten Gefühl nach Hause gehen und dann den Beruf sehr schnell verlassen. Und die flüchten dann zu uns ins Studium, die machen einen ganz anderen Beruf, machen einen Blumenladen auf. Wir verlieren diese kostbaren Leute und das seit 20, 30 Jahren. Und jetzt wundern wir uns, dass wir keine Pflegefachkräfte mehr haben. Oh Wunder.
3: Und da würde ich gerne noch mal ins Publikum gehen zu einer Pflegefachkraft. Sie haben jetzt bei den Rahmenbedingungen, wie Sie das hören, Sie haben zum Teil zustimmend genickt. Wie sind Ihre Rahmenbedingungen, unter denen Sie arbeiten?
7: Also ich bin Pflegefachkraft, aber in der ambulanten Pflege. Und das seit 32 Jahren. Ich mache auch offene Beratungsstunden hier im Dorf von unserem Pflegedienst her. Wir sind ein recht großer und bedienen auch gut in Helmerder hier. Ja, mit dem MDK in den Heimen, da bin ich jetzt nicht so drin. Ich kenne es jetzt von der Ambulanten her. Mit der Dokumentation, die wurde ja jetzt ja umgestellt auf die strukturierte Informationssammlung. Das war mal wieder, jetzt wird's wieder umgestellt intern. Es ist viel. Pflegefachkraft dokumentiert, auch in der Ambulanten muss man einen Kunden kennen. Bei uns heißt das ja Kunde, nicht Bewohner. Und bis das alles explizit aufgegliedert ist, dass das alles rund ist, dass alles passt, vergehen Stunden.
1: Mhm. Die eben nicht in der Beziehung zugutekommen, im Miteinander zugutekommen, sondern woanders. Herr van Beek, ich würde gerne hier die Frage nochmal aufgreifen, die aufgekommen ist. Wo kommt eigentlich das gute Personal in Zukunft her, wenn wir doch so viel zu Pflegende, so viel mehr haben werden? 9 Millionen ist da schon als Zahl so 2050, 55 gefallen im Vergleich zu den ungefähr 6 Millionen zu Pflegenden jetzt. Also was meinen Sie, was kann der Weg sein?
0: Ja, also wie gerade schon mal gesagt, also die Kritik kam ja, das Gesetz kommt zu spät. Da kann ich jetzt nichts für, weil ich mache den Job erst seit einem Jahr im Bundestag. Aber nochmal, ich habe berufspolitisch immer dafür gekämpft. Und ich habe von egal welcher Partei damals immer gehört, ja, wenn wir die Pflege akademisieren, dann führen wir sie weg vom Bett. Weil, klar, bisher hatten wir eben nur die Wege in die Forschung, in die Pflegepädagogik, in Kassen. Aber wir müssen Berufsbilder am Bett organisieren. Und da ist
1: ja
0: der Pflege.
1: Aber wo bekommen Sie die Menschen her? Wir haben ja jetzt gerade gehört von Herrn Kamp, Entschuldigung, wenn ich das unterbreche, aber die Frage war ja, wo bekommen Sie die Fachkräfte her, die gut Ausgebildeten? Und wie halten Sie die Menschen auch in diesem Berufsbild? Wir haben ja gerade den Befund gehört, es ist so schwer.
0: Mit Aufstiegsperspektiven in dem Beruf selber am der Arbeit mit den Menschen. Das ist ein Weg. Und der zweite Weg ist natürlich, und da müssen wir ganz klar auch besser werden, dass natürlich auch wir entsprechende Zuwanderung brauchen von Menschen, die uns unterstützen in diesem Beruf. Und nochmal, wir brauchen, ohne das jetzt despektierlich zu meinen, brauchen wir über alle Qualifikationen jeden, den wir dahin bewegen können. Und da müssen wir auf allen Qualifikationsebenen gute Perspektiven bringen. Und wir sehen es doch in anderen Berufen. Man kann in anderen Berufen vom Gartenbauhelfer über den Landschaftsgärtner zum Landschaftsarchitekten eine Durchgängigkeit hinkriegen. Das haben wir in der Pflege nicht. Und das müssen wir strukturell hinkriegen, dass man auch Berufsperspektiven kann, einzusteigen über eine 2-jährige Ausbildung, 3-jährige Ausbildung, aber dann auch ein Studium mit einer Verantwortung am Patienten, mit halbmündlicher Berufsausübung und einer Verantwortungskompetenz, die auch wirklich eine Attraktivität in den Beruf selber macht. Und da braucht man doch nur in andere Länder gucken, wo die Pflege über dieses System ganz anderen Stellenwert hat.
1: Wenn ich die Gestik von Herrn Kamp richtig deute, dann gehen Sie damit. Das ist das, was Sie brauchen?
6: Ich glaube, wir brauchen einen Mischmasch. Wir brauchen einen Mischmasch aus allem. Wir brauchen Zuwanderung. Da führt in meinen Augen gar kein Weg vorbei. Wir müssen aber viel, viel mehr Werbung betreiben für unseren Beruf in der Altenpflege, in der Krankenpflege. Auch das ist was ganz Wesentliches. Und ein drittes, was wir nicht vergessen dürfen, wir bilden relativ viel aus, die wir aber an die Krankenhäuser verlieren. Auch ein Riesenthema, was wir haben mit der mit der neuen Ausbildungsreform ist das leider Tatsache, dass ein großer Teil der Kolleginnen und Kollegen dann tatsächlich auch in die Krankenhäuser geht. Auch das ist für uns ein großes Problem.
1: Frau Segmüller.
2: Ja, Pflegekräfte sind ein rares Gut, absolut. Und die, ne, die gute Bedingungen anbieten, da gehen die gerne hin. Und es gibt dann Wechselprämien von vielen Tausenden Euro. Also das heißt, die Pflegenden sind inzwischen ein rares Gut. Vor 20, 30 Jahren wussten wir das alles schon, hat aber niemanden interessiert. Jetzt haben wir diese Misere. Politik hat da echt versagt. Also ich kann da nur das Wort Politikversagen bringen. Trifft nicht Sie als Person, aber ist so. Und das heißt, wir haben in anderen Ländern sehr gute Pflege, weil wir allein ein Register führen, wie viele Pflegefachkräfte haben wir. Das haben wir in Deutschland nicht. Wir wissen gar nicht, wie viele Menschen sind in diesem Beruf ausgebildet, arbeiten, die haben die eine halbe Stelle. Wissen wir einfach gar nicht in Deutschland, obwohl wir so viel Bürokratie machen.
1: Weil Sie jetzt schon ein paar Mal andere Länder erwähnt haben, im Vergleich haben wir das zweiteuerste Gesundheitssystem der Welt gemessen am Bruttoinlandsprodukt. Da sagen viele ganz kurz, da haben wir ein Effizienzproblem. Dann gibt es aber noch eine zweite Zahl in der Pflege. Da gibt es nämlich 7 andere Länder, die Deutschland deutlich mehr investieren als Deutschland. Und die haben überwiegend bis auf Japan eine jüngere Bevölkerung als wir. Also um es mal zu sagen, 1,6% des BIP werden in die Langzeitpflege eingesetzt und in Norwegen sind es 2,7%. Ich erwähne diese Zahlen an der Stelle, weil es ja auch etwas mit Wert und Wertschätzung zu tun hat für diesen Bereich, der gesellschaftlich vielleicht wichtig wird.
2: Genau, also wir sind das zweitälteste Land der Erde. Also Pflege muss bei uns ein Top-Thema sein in der Politik. Davon höre ich immer nichts. Also ich höre jedes andere Thema, aber nicht das Thema Pflege. Also wir müssten das als Top-Thema haben. Wir müssten verstehen, was haben wir für Leute, wie können die arbeiten. Also wenn Sie in ein anderes Land gehen, in Schweden zum Beispiel, ist eine Pflegekraft für einen pflegebedürftigen Menschen zuständig. Angehörige, die sich um einen anderen kümmern, haben bei der Kommune praktisch im Rathaus eine virtuelle Stelle. Und wenn die sagen, ich schaffe das nicht mehr, meinen Vater zu pflegen, können die da arbeiten. Bei uns ist man dann in der Regel langzeitarbeitslos und so krank, dass man dann in Altersarmut ist. Also wir haben andere Länder, die das sehr gut machen. In Dänemark geht man in so ein Altenheim wie hier und zieht zu 70% der Fällen wieder aus, weil man da fit gemacht wird. Also Pflegende machen die Leute wieder so fit mit Physio und Ergotherapeuten, dass ich wieder nach Hause zurückgehen kann. Bei uns muss die Wohnung erst gekündigt werden, bevor ich diese Leistung hier kriege. Also es ist eine Einbahnstraße.
1: Herr van Beek, wenn wir mal auf den Stellenwert der Pflege schauen, wie nehmen Sie das wahr? Sie haben ja eben gesagt, Sie haben ein halbes Leben gekämpft für dieses eine Gesetz. Wie nehmen Sie das als Politiker wahr? Und jetzt können Sie ja vielleicht auch mal aus dem Nähkästchen plaudern, wo Sie unzufrieden sind, vielleicht auch in der eigenen Partei.
0: Naja, ich habe nicht nur mein halbes Leben für dieses eine Gesetz gekämpft, sondern wirklich auch für den Berufsstand und auch für die Wertschätzung und auch das aufs politische Thema zu bringen. Ja, klar, als Gesundheitspolitiker hat man sowieso auch immer die Problematik, wir reden über viel über Prävention und haben da eine hohe Sachkenntnis, aber ist natürlich schwierig, diese Dinge dann auch zu den anderen politischen Themen durchzusetzen.
1: Warum ist das so schwierig? Wenn das so notwendig und existenziell ist, also wir werden alle alt.
0: Ja, wir werden alle alt, aber wir werden dann doch auch immer also ich will ja jetzt die anderen Themen auch nicht runtersetzen. Ne? Also wir sehen da Wellen, wo dann halt eben die Themen auf die Agenda kommen, wie zum Beispiel Klimawandel oder andere Dinge sind ja nicht weniger wichtig. Aber Gesellschaft muss natürlich auch dieses Thema in der Politik in der Notwendigkeit mit einem Druck besetzen. Und das haben wir bei der Pflege nicht geschafft. Trotz alledem werden die nicht müde, die für die Pflege stehen. Da habe ich auch einige Kolleginnen, die ja auch Berufskollegen sind, ja, und dann gehört dazu, und da will ich auch nicht müde, gewisse Dinge auch einfach weiterhin einzufordern, die teilweise aber auch von der Pflege bisher nicht gekommen sind. Also ein Thema, wenn wir über ein Register sprechen, wer soll dieses Register machen? Dann wäre das zum Beispiel eine Pflegekammer. Und ich glaube, diese Dinge muss man anders diskutieren, wenn wir wirklich auch mal das System verändern wollen.
1: Rike im Publikum, wir haben Stimmen gehört von Angestellten hier, von Pflegekräften. Wir haben Stimmen von Angehörigen, von Bewohnern gehört. Wo bist du jetzt?
3: Ich bin bei einer Dame, die mir vorhin gesagt hat, sie ist hier, weil sie auch für sich wissen möchte, wo geht die Reise für sie hin? Und da möchte ich gerne von Ihnen wissen, wir haben jetzt fast eine Stunde hier zusammen miteinander diskutiert. Gibt es was, was Ihnen Hoffnung macht?
8: Ich hoffe, dass ich nicht alt werde. Wir haben vor, ins betreute Wohnen zu gehen, wo Pflegekräfte sind. Und wir haben jetzt den Fall gehabt bei uns selber, wo wir 10 Jahre Betreuer waren. Die war 10 Jahre da und wir haben ihr geholfen. Und die hat 3 Tage nur gebraucht, um zu versterben und brauchte nicht ins Pflegeheim, ihr größter Wunsch. Und ein bisschen spaßig gesagt, ich glaube, ich ziehe nach Dänemark.
1: Wenn Sie sagen, Sie möchten nicht alt werden, meinen Sie aber, Sie möchten fit bleiben, nur dass das Missverständnis weg ist.
8: Ich möchte nicht alt werden, um in ein Pflegeheim zu kommen. Ich glaube, den Wunsch hat jeder. Mhm. Und es hört sich im Moment alles ein bisschen schlimm an. Vielleicht wird es ja besser.
1: Herr Kamp, wie hört sich das für Sie an, beziehungsweise für mich ist die wichtige Frage, was brauchen Sie jetzt, um richtig durchzustarten?
6: Also ich bin erschrocken über solche Äußerungen, ich möchte nicht alt werden. Natürlich möchten wir, glaube ich, alle alt werden, aber das möchten wir auch sind gut machen.
1: Meine Nachfrage hat ergeben, sie möchte nicht in eine Situation geraten, wo sie diese Hilfe unbedingt braucht. Aber auch dieses müsste eine Gesellschaft leisten. Meine Frage ist, was brauchen Sie, Herr Kamp, jetzt um durchzustarten?
6: Ja, was brauchen wir? Wir brauchen natürlich erstmal hier ausreichend Personal, Pflegepersonal. Wir brauchen natürlich eine Handvoll auch Bewohnern, die hier einziehen möchten. Wir haben hier einen schönen Campus, auch mit dem betreuten Wohnen, mit der zukünftigen Tagespflege wieder. Und ich wünsche mir einfach, dass wir hier im Ortskern weiter so gut aufgenommen werden wie bisher und dass wir hier einfach auch ja unser Zuhause finden und ihr Zuhause finden für alle Beteiligten, bei alle Bewohner, die ja aus der Gegend kommen, um hier quartiersbezogen auch tatsächlich wohnen zu können, auch alt werden zu können. Und ich muss Ihnen da widersprechen. Ich kenne eine ganze Reihe an Leuten, die schon viele, viele Jahre im Altenpflegeheim sind und sich dort sehr, sehr wohl fühlen.
1: Frau Siegmüller.
2: Also vielleicht dann ein bisschen mutmachend. Also jeder, der so 50 geworden ist, und da sind, glaube ich, schon ein paar hier so, wenn ich knapp in die Runde gucke, dann sollte man sich Gedanken machen, wie möchte ich in 20, 30 Jahren leben? Also es ist ein To-Do, eine Aufgabe an jeden von uns. Wie will ich denn leben? Wie sieht meine eigene Wohnung aus? Komme ich da raus, wenn ich im Rollstuhl sitze? Komme ich da wieder rein? Habe ich Menschen, die mir helfen, die mir mal aus der Wanne helfen oder die mir mal einen Karton Eier mitbringen, wenn es mir nicht gut geht? Also jeder von uns muss Vorsorge leisten. Und das machen wir nicht so gerne. Wir denken immer, oh, das Thema Pflege wird hoffentlich an mir vorbeigehen und das ist so schrecklich. Also das wäre gut, wenn jeder sich ein bisschen kümmern würde, Vorsorge machen würde und Formulare und so sich kümmern würde. Das wäre schon gut.
1: Herr van Beek in Berlin, wollen Sie im Alter in ein Pflegeheim?
0: In der Erwartung, dass wir das System so verändern werden, dass es auch schön ist, in ein Pflegeheim zu gehen und dass das Pflegeheim dann eben auch nicht quasi dann die Endstufe der Pflege ist, sondern tatsächlich auch eine Möglichkeit ist, um auch wieder rauszukommen. Und ich glaube, diese Systemveränderungen zu schaffen, und da beschäftigen wir uns gerade auch fraktionsintern mit einer Fraktionskommission zur Reform der Sozialversicherung insgesamt, und da haben wir mit der Pflege gestartet. Und da ist ein Papier von mehreren Seiten zusammengekommen, wo es hauptsächlich um die Pflegestruktur geht, wo wir sehr viel auf andere Länder geguckt haben. Und ich glaube, das muss der absolute Ansatz sein, Prävention, Rehabilitation zu verankern, ja, und Situationen zu schaffen, wo man gut zu Hause leben kann,
1: ja,
0: in den Kommunen, aber auch sehr wohl in alten Pflegeheimen.
1: Da sorgen Sie also politisch für viele, aber eben auch für die eigene Zukunft. Herzlichen Dank, Herr van Beek aus Berlin, Frau Siegmüller hier als Professorin mit Blick auf die Pflege. Und ich wünsche Ihnen natürlich, Michael Kamp, viel Erfolg für diesen Start in Unna Hämmernden, in diesem Seniorenzentrum, was so schick aussieht.
6: Vielen, vielen Dank und vielen Dank, dass Sie zahlreich erschienen sind.
1: Vielen Dank an Rike Ulrich im Publikum. Mein Name ist Ralf Erdenberger. Sie können diese Sendung Lokalzeit Stadtgespräch gerne nochmal nachhören. 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
10: Die Nachrichten mit Christine Langner. Guten Abend. In der Türkei ist ein Urteil gefallen, das politisch von großer Bedeutung ist. Ein Gericht hat die Absetzung des Oppositionsführers Özel angeordnet. Auch die gesamte Parteiführung der CHP wird ihrer Ämter enthoben. Benjamin Weber, WDR Istanbul.
11: Das Gericht hat den Parteitag der CHP aus dem Jahr 2023 für nichtig erklärt und damit auch die Wahl von Özgür Özel zum Parteivorsitzenden annulliert. Die staatliche Nachrichtenagentur Anadolu meldet, dass jetzt sein Vorgänger im Amt, Kemal Kılıçdaroğlu, wieder eingesetzt werde. Er hatte auf dem Parteitag gegen Özel kandidiert und verloren. Im Nachgang waren Vorwürfe laut geworden, wonach Özel und sein Lager Delegierte bestochen hätten, ihre Stimmen für ihn abzugeben. Die nun abgesetzte CHP-Führung hat das immer bestritten.
10: In Helsingborg in Schweden hat eine zweitägige Konferenz der Außenminister der NATO-Staaten begonnen. Im Mittelpunkt stehen der Iran-Krieg und der angekündigte Abzug von US-Truppen aus Europa. Bundesaußenminister Wadefuhl forderte eine größere Rolle Europas innerhalb der NATO. Der CDU-Politiker sagte, dazu sollten die Fähigkeiten der Industrien gebündelt werden. Israel hat alle ausländischen Aktivisten einer Gaza-Hilfsflotte ausgewiesen. Darunter sind auch einige Deutsche. Die Hilfsflotte mit über 400 Teilnehmern war am Montag vom israelischen Militär in internationalen Gewässern gestoppt worden. Die Aktivisten wurden in Israel inhaftiert. Eine Menschenrechtsgruppe wirft Israel dabei Folter, Demütigung und unrechtmäßige Haft vor. In der sächsischen Stadt Görlitz ist nach einem Hauseinsturz ein drittes Todesopfer geborgen worden. Es handelt sich mit hoher Wahrscheinlichkeit um den vermissten 48-Jährigen. Bei den beiden anderen Opfern soll es sich um zwei Touristinnen handeln. Das Wohnhaus in Görlitz war am Montag eingestürzt, vermutlich wegen einer Gasexplosion.
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10: Fußball-Zweitligist Paderborn will den ersten Schritt Richtung Aufstieg machen. Eine gute halbe Stunde ist gespielt in Wolfsburg. Moritz Kühn.
12: Dennis Seimen wurde gefeiert von den 2800 mitgereisten Paderborner Fans. Denn der Keeper der Ostwestfalen hat eine 1-gegen-1-Situation gehalten gegen Adam Dagim, den Stürmer des VfL Wolfsburg, der von Zwonberg auf die Reise geschickt wurde. Dann war er frei durch, schoss aus 7 Metern auf Höhe des rechten Pfostens ab. Aber Seimen mit einer Fußparade hält den SC Paderborn im Spiel 0-0, 33 Minuten sind rum.
10: Das war WDR aktuell. Und das Wetter in Nordrhein-Westfalen. Der restliche Abend bleibt trocken. Morgen gibt's viel Sonne in Schleiden bis 25 Grad. Iserlohn kommt auf 26 und Frechen auf 27 Grad. Und auch der Samstag wird sonnig.
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13: Hallo, heute mit Sebastian Wellendorf und mit einem Aufruf.
14: Mach, was wirklich zählt.
13: Mach, was wirklich zählt. Das ist die Bundeswehr, die hier ihre Zielgruppe duzt in einem Werbevideo. Und zwar mit, das haben Sie gehört, Dolby Surround Power und im Video super schnell geschnittenen Hochglanzbildern von Panzern, von Raketen und von U-Booten. Die Bundeswehr setzt in Sachen Rekrutierung immer mehr auf eine Social Media und Game orientierte Ästhetik. Klar, es geht ja auch darum, mehr Menschen aus der Zielgruppe fürs Heer zu gewinnen oder zu begeistern. Stichwort Zeitenwende. Aber die Art und Weise, wie sie es tut, die stößt den Kulturwissenschaftler Daniel Hornhof extrem ab. In seinem neuen Buch fragt er, was mit der Demokratie passiert, wenn Militärwerbung wie ein Game und nicht wie die Vorbereitung auf den Kriegsfall anmutet. Und ich frage ihn danach gleich und hier in Westart.

0: Barbara Carlotti, französische Chansonsängerin. Kiss ist das Stück, was wir gehört haben, hier in Westart im WDR. Ich bin ein regelmäßiger Freibadgänger und deswegen erinnere ich mich noch ganz gut an das Banner hier im Freibad in Köln. Vor 2 Jahren war das, glaube ich, das Banner der Bundeswehr mit dem Slogan Karrieresprung. Und aufgehängt war es ganz oben am 10-Meter-Turm, genau da geschickterweise natürlich, wo Jungs zwischen 15 und 18 mit aufgeplusterter Brust hochsteigen und dann mit Adrenalinkick vom Zehner zu springen. Das ist nur eine geschickte Zielgruppenstrategie der Bundeswehr. Auf YouTube und bei Instagram wirbt sie nämlich mittlerweile längst auch mit schnell geschnittenen Hochglanzbildern von Panzern, unterlegt mit fetten Beats. Diese Art der Eventisierung von Krieg sollte verboten werden. Das sagt der Kulturwissenschaftler Daniel Hornhoff. Er hat ein Buch geschrieben. Es heißt Krieg als Lifestyle. Guten Tag, Herr Hornhoff.
1: Hallo, Herr Wellendorf.
0: Beginnen wir erstmal mit den Medien, um die es geht. Wo ist die Bundeswehr, sagen wir mal, medial, popkulturell derzeit besonders aktiv?
1: Nun, ich würde sagen, überall dort, wo wir Medien antreffen können. Das augenfälligste Merkmal, wenn wir so durch die Stadt laufen, ist ja sicherlich der öffentliche Raum. Also wenn wir auf Plakate der Bundeswehr treffen, aber auch junge Menschen von 16 Jahren werden per Post von der Bundeswehr angeschrieben und als VIP-Gäste zu Bundeswehr-Rekrutierungsevents eingeladen. Wir finden die Bundeswehr aber auch in TV-Spots, in Kino-Werbespots und natürlich, Sie haben es angesprochen, in der Social-Media-Kommunikation.
0: Und Sie kritisieren, deswegen spreche ich es an, in Ihrem Buch, so verstehe ich es zumindest, nicht primär das Angesprochenwerden von der Bundeswehr. Ein Brief bekommen ist ja jetzt nichts ganz Schlimmes, sondern es geht primär um die Ästhetik, die dem jeweiligen Medium angepasst ist. Und wenn wir jetzt bei den sozialen Medien bleiben, dann sind das natürlich schnell geschnittene Videos mit lauter Musik, die Jugendliche oder junge Menschen ansprechen soll, richtig? Das kritisieren Sie.
1: Ich kritisiere, dass die Bundeswehr für sich wirbt. Ich kritisiere, dass es kein generelles Werbeverbot für das Militär in einer Demokratie gibt. Denn man muss sich vor Augen halten, jede Werbung ist eine Form immer von Verharmlosung, von Banalisierung. Sie haben in Ihrer Eingangsmoderation von einer Eventisierung geschrieben. Jedes Produkt, das gewissermaßen öffentlich beworben wird, wird immer auch als kleines Event inszeniert. Es soll sozusagen ein Mehrwert für das eigene Leben durch die Bewerbung des Produktes in Aussicht gestellt werden.
0: Weil
1: und,
0: Menschen dann,
1: meine Kritik setzt, wenn ja, ich noch kurz ergänzen darf, meine Kritik setzt daran an, dass eben für Konsumprodukte natürlich geworben werden darf und auch geworben werden muss, aber die Bundeswehr eben kein normaler Arbeitgeber und schon gar kein Konsumprodukt ist.
0: Okay, da setze ich jetzt mit einer zweifachen Gegenfrage an. Einmal, das habe ich mir gedacht, könnte es möglicherweise das Problem sein, dass zukünftige Soldatinnen und Soldaten vielleicht einen falschen Eindruck bekommen von dem, was sie dann erwartet, nämlich im schlimmsten Fall der Kriegsfall. Und in den Videos oder auch in den Werbungen ist eher immer so aussieht, als ob man in so eine Art Abenteuerurlaub geht und durch den Untergrund robbt und in verrückten futuristischen Maschinen sitzt. Aber es geht tatsächlich da ums Menschen erschießen und im Zweifel auch ums Sterben. Ist das ein Kritikpunkt?
1: Genau das ist der Punkt. Es ist eine Form der Verharmlosung, eben eine Banalisierung, eine Trivialisierung. Und es werden, das muss man einfach so feststellen, manipulative Techniken angewandt. Sie haben in Ihrer Eingangsmoderation auch diesen sehr bekannten Bundeswehr-Slogan zitiert, mach, was wirklich zählt. Und dieses wirklich verrät im Grunde genommen die Strategie der Bundeswehr oder der die Werbestrategie. Andere Tätigkeiten sind schön und gut, zivilgesellschaftliches Engagement schön und gut, aber die Tätigkeit bei der Bundeswehr, der Dienst an der Waffe, das zählt nun wirklich, wer die Demokratie verteidigen möchte.
0: Jetzt sage ich aber, Herr Hornhoff, schön und gut, das mag man kritisch sehen, aber ich habe es eben auch angesprochen, wir haben eine Zeitenwende. Keine 900 Kilometer von Deutschland entfernt ist Krieg. Und ich kann mir vorstellen, dass diejenigen, die zum Beispiel aus der Ukraine hierher geflüchtet sind und jetzt dieses Gespräch hören, mehr als Fragezeichen über den Köpfen haben. Denn es geht im Zweifel tatsächlich darum, das eigene Land auch zu verteidigen.
1: Genau darum geht es. Und deswegen bin ich auch nicht grundsätzlich gegen die Bundeswehr. Ich halte überhaupt nichts davon, irgendwie die Bundeswehr, die ja in Deutschland als Parlamentsarmee organisatorisch geregelt ist und institutionell geregelt ist, irgendwie verbieten zu wollen. Worum es mir geht, ist die Werbung für den Einsatz an der Waffe zu verbieten. Denn Werbung ist per se darauf gerichtet, im Grunde immer ein Zerrbild der Realität zu vermitteln. Die Bundeswehr selbst macht die Erfahrung, dass sie durchaus mehr rekrutiert durch die neuen Werbeoffensiven, dass die Leute aber auch sehr schnell wieder abspringen, weil sie sagen, naja, die Bilder, die Eindrücke, das, was ich durch die Werbung vermittelt bekommen habe, all das löst sich hier in meinem Wehrdienst nicht ein.
0: Gut, dann fasse ich nochmal zusammen. Also Sie kritisieren diese Lifestyle-artige Werbehaftigkeit, mit der die Bundeswehr derzeit auf junge Menschen zugeht. Sie kritisieren aber nicht grundsätzlich, dass es die Bundeswehr gibt und dass sie möglicherweise auch versucht, in irgendeiner Form an Nachwuchs zu kommen. Und das wäre jetzt meine Frage, wenn die Bundeswehr nicht Werbung für sich machen darf und sagen kann, hallo Leute, kommt doch mal zu uns, es ist auch wichtig, das Land zu verteidigen, das gehört möglicherweise auch zu einer Demokratie dazu. Wie soll sie es denn dann machen?
1: In meinem Buch mache ich den Vorschlag, also das Budget, das sozusagen derzeit in die hoch aufgerüsteten Werbeoffensiven gesteckt wird, in öffentliche Informationszentren zu investieren. Das sind dann keine, das sind sozusagen bürokratische Einrichtungen. Da informiert die Bundeswehr über das, was man bei der Bundeswehr lernen kann, sozusagen welche Vor- und Nachteile es gibt, wenn man zur Bundeswehr kommt. Aber es sind dezidiert keine Werbeagenturen oder Werbezentren, die da eingerichtet werden. Und ich plädiere in meinem Buch auch, und da bin ich mir natürlich bewusst, dass das im Konflikt zum Grundgesetz steht, weil die Wehrpflicht in Deutschland Verfassungsrang hat, aber ich plädiere in meinem Buch für eine allgemeine Musterungspflicht. Ich denke, die Sicherheits- und Bedrohungslage, die unleugbar ist, rechtfertigt zumindest, dass alle in Deutschland lebenden jungen Menschen sich zumindest einmal beim Militär vorstellen, also einmal in Kontakt mit dem Militär kommen, dass daraus aber nichts für sie folgen darf, sondern dass sie dann eben ganz frei entscheiden können, ob sie den Dienst an der Waffe aufnehmen oder die Sache auf sich bewenden lassen.
0: Also allgemeine Wehrpflicht an oder zumindest Musterungspflicht, wenn ich sie richtig verstehe, anstelle einer Werbekampagne von der Bundeswehr und Informationszentren, die dann möglicherweise, wenn ich sie richtig verstehe, auch nicht von der Bundeswehr selbst betrieben werden, denn dann könnte es ja wieder Werbung sein, sondern von übergeordneten Behörden, Institutionen.
1: Das wäre eine behördenartige Struktur, die genauso der Kontrolle des Parlaments unterliegen müsste wie die Bundeswehr selbst.
0: Krieg als Lifestyle, genau das kritisiert Daniel Hornhoff in seinem Buch, so heißt es auch. Es ist im Transkript Verlag erschienen und mit ihm, mit dem Kulturwissenschaftler Daniel Hornhoff, habe ich gesprochen hier in Westart. Herr Hornhoff, danke fürs Gespräch.
1: Sehr gerne, danke Ihnen.

0: 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Wie stabil eine Demokratie ist, das erkennt man immer auch daran, wie viel Kritik und wie viel Humor ihre Oberhäupter ertragen können und wie sie reagieren, wenn sie kritisiert werden. Ja, genau. Ich denke auch gerade an Donald Trump und dessen Hasstiraden gegen die amerikanischen Late-Night-Hosts. Jimmy Kimmel, der letztes Jahr fast seinen Hut nehmen musste, Jimmy Fallon, Jon Stewart oder Stephen Colbert, Moderator der Late-Night-Show bei CBS. Seit 33 Jahren gibt es diese Show. Früher hat sie mal David Letterman moderiert. Auch Stephen Colbert kritisiert Donald Trump regelmäßig. Regelmäßig beleidigt Trump ihn und sein Genre. Und nun läuft heute Abend die letzte Ausgabe der Show. Der Mutterkonzern Paramount hatte Ende letzten Jahres das Aus verkündet. Wirklich wegen der Quoten und leerer Konzernkassen? Giselle Uecker berichtet aus New York.
1: In Anzug und Krawatte stehen Stephen Colbert und David Letterman auf dem Dach des berühmten Ed Sullivan Theaters. In diesem New Yorker Gebäude wird die legendäre Late Show seit fast 33 Jahren produziert. Bevor Colbert die Sendung übernahm, machte Letterman sie zu einem Late-Night-Giganten.
2: Ich dachte eigentlich, dass der heutige Abend vielleicht ein bisschen traurig wird, weil deine Zeit hier zu Ende geht. Aber das erfüllt mein Herz mit wahrer Freude.
1: Erklärt Letterman. Denn zusammen mit Colbert wird er wenige Sekunden später CBS-Eigentum vom Dach auf die Straße werfen. Zum Beispiel alte Sessel oder Bürostühle, die jetzt keiner mehr braucht. Denn die Late Show wird vom Sender abgesetzt.
3: One, two, three. Oh.
1: Die Zielscheibe, die Colbert und Letterman unten auf der Straße treffen und mutwillig zerstören, ist das Logo von CBS. Das soll verdeutlichen, was die beiden von dem Sender halten. Ihr Vorwurf, der TV-Konzern will der US-Regierung gefallen und stellt sein Programm deshalb um. Trump-Kritiker Colbert wurde vom Präsidenten immer wieder verbal attackiert.
4: Did it ever occur to you that you'd be doing a job that the President of the United States would have strong feelings about?
1: Hättet ihr je gedacht, dass wir mal einen Job machen, der den US-Präsidenten so bewegt? Fragt Stephen Colbert in einer seiner letzten Sendungen. Auf seiner Gästecouch sitzen gleich vier weitere Late-Night-Moderatoren. Jimmy Kimmel, Seth Meyers, John Oliver und Jimmy Fallon. Sie alle zeigen sich solidarisch mit Stephen Colbert. Aus Respekt vor ihm wollen Fallon und Kimmel sogar auf aktuelle Episoden ihrer Shows verzichten, wenn Colbert zeitgleich seine Abschiedssendung ausstrahlt. Das Ende der Late Show sei eine rein finanzielle Entscheidung, sagt CBS-Mutterkonzern Paramount. Das Late-Night-Genre bringe nicht mehr genug Werbeeinnahmen. Da sei zwar was dran, meint New York Times-Kolumnist Jason Zinnemann. Die Entscheidung fiel allerdings ausgerechnet dann, als Paramount die Zustimmung der Trump-Regierung zu einer großen Fusion brauchte.
2: Dass sie ausgerechnet genau das tun, was Donald Trump ganz offensichtlich freuen würde, da fällt es schwer zu glauben, dass da keine politischen Motive im Spiel waren. Auch der Chef der US-Kommunikationsbehörde FCC kritisiert Fernsehsendungen und Talkshow-Moderatoren auf eine Weise, wie es noch kein Vorgänger getan hat.
1: Überbewerten will Zinnemann das Ende der Colbert Show aber nicht, auch wenn ihn die Entwicklung großer US-Medienkonzerne besorgt. Die Meinungsfreiheit sieht er nicht wirklich in Gefahr.
5: I think America still has a bustling, you know, culture of, you know, irreverent comedy about politics and government right now.
1: In Amerika gäbe es nach wie vor eine lebendige Kultur frecher Comedy über Politik und die Regierung. Sie mag im TV langsam verschwinden, dafür kämen immer mehr Stimmen in sozialen Netzwerken dazu, die sich frei äußern können. Nach einer Phase der Transformation könnte die Late Night im Internet, in Videopodcasts oder auf YouTube eine Zukunft haben, glaubt Zinnemann.
5: Maybe with the rise of AI,
2: vielleicht wird das Interesse der Menschen mit dem Vormarsch der KI sogar noch größer. Das Gesicht von jemandem zu sehen, ein menschliches Gesicht, das mit einem anderen menschlichen Gesicht spricht, das ist etwas sehr Eindrucksvolles. Und genau darum geht es im Kern bei diesem Genre.
1: Für seine letzten Sendungen hat Colbert nochmal alles gegeben. Er präsentierte seinem Publikum hochkarätige Gäste wie den ehemaligen US-Präsidenten Barack Obama, Rock-Ikone Bruce Springsteen oder Filmlegende Steven Spielberg. Wie seine allerletzte Sendung aussehen wird, ist bisher ein streng gehütetes Geheimnis.
0: Die letzte Ausgabe der Stephen Colbert Show. Heute Abend im US-Fernsehen bei CBS. Nach 33 Jahren wird diese Show vom Mutterkonzern Paramount abgesetzt. Giselle Ucker berichtete aus New York. Das ist Musik der deutschen Folkmusikerin Mila Kay. Dear Sun heißt das Stück.

0: Das Thema Krieg und Vertreibung, das prägt auch den Autor Hans-Ulrich Treichel, gehört zu den wichtigsten Schriftstellern der Bundesrepublik. Er hat Bücher geschrieben, in denen er die Erfahrung von Flucht und Wiederaufbau nach dem Zweiten Weltkrieg beschrieben hat. Romane wie Der Verlorene zum Beispiel. Allerdings spielt in seinen Romanen aber auch immer wieder der mediterrane Süden eine große Rolle, so als Sehnsuchtsort und Gegenbild zur grauen norddeutschen Realität. Auch Treichels neuer Roman, Das Karussell, baut wieder einen existenziellen Spannungsbogen quasi zwischen Berlin und Süditalien. Wolfgang Schneider stellt das Buch vor.
1: Eigentlich könnte Bernhard ganz zufrieden sein. Im nächsten Jahr wird er seinen 70. Geburtstag voraussichtlich bei stabiler Gesundheit feiern. Er ist als pensionierter Fachhochschulprofessor nicht von Altersarmut bedroht, lebt in Berlin-Wilmersdorf in bürgerlicher Lage. Aber es fehlt doch einiges. Zum Beispiel Ehefrau Elisabeth, die sich nach 30 Ehejahren von ihm getrennt hat. Nun lebt sie mit einem Mann zusammen, der Bernhard überraschend ähnlich ist.
2: Gleiches Alter, wenn auch geringfügig jünger, gleiche Größe, wenn auch geringfügig größer, gleiche Statur, wenn auch geringfügig sportlicher. Einzig die Tatsache, dass der Mann eine erheblich höhere Pension erhielt als er selbst, hatte ihn geärgert.
1: Der graue Himmel der Melancholie über Bernhard reißt auf, als ihn ein Lockruf aus dem Süden erreicht. Vom Tyrrhenischen Meer, aus Salerno. Vor bald einem halben Jahrhundert hat er dort einige mediterrane Monate als Universitätslektor für Wirtschaftsdeutsch verbracht und sich mit einem seiner Schüler, dem gutmütigen Alfredo, der auch sein Vermieter wurde, angefreundet. Alfredos Familie verdiente ihr Geld mit einem Strandbad, wo Bernhard regelmäßig zu Gast war. Dort lernte er die junge Ingenieurin Arianna kennen, die ihm sogleich das Herz wärmte, als sie nur einmal kurz in Alfredos Strandbude schaute und keck »Ciao, ragazzi« hineinrief.
2: Bernhard wünschte sich, Arianna so bald wie möglich wieder zu begegnen, beziehungsweise ihr überhaupt zu begegnen, als ganzer Person. Bisher hatte sie nur ihren Kopf durch die Tür gesteckt und dies auch nur für einen sehr kurzen Moment, der aber immerhin so lang war, dass Arianna ihren Blick noch ein paar Zehntelsekunden lang auf Bernhard heften konnte. Für Bernhard durchaus spürbare Zehntelsekunden. Zehntelsekunden der nachhaltigen Art.
1: Was Hans-Ulrich Treichel hier in seinem Roman »Das Karussell« beschreibt, ist nicht weniger als eine Liebe auf den ersten Blick. Auch die resolute Arianna mag den schüchternen Deutschen. Es muss aber bei Wohlgefallen und Sehnsucht bleiben, denn Arianna ist verheiratet. Bernhard ist einer jener treichelschen Kopfmenschen aus dem existenziellen Mittelbau, der sich in jeder Situation ein paar Gedanken zu viel macht, gerade deshalb aber auch zum gewitzten Kommentator seines

0: Details eines solchen Fahrgeschäfts, die bisher die Inbetriebnahme verhindert haben. So bleiben als Bernhards Zeit in Salerno unverhofft endet, zwei unerfüllte Versprechen. Das Karussell und vor allem Ariana. Aber all die Jahre bleiben Bernhard und Alfredo in Kontakt, schreiben sich gelegentlich Postkarten, Briefe und später E-Mails. Bis eines Tages die Meldung kommt, mit der nicht mehr zu rechnen war. Das Karussell hat den Schuppen verlassen. Es ist aufgebaut im Strandbad, auch wenn es sich noch nicht dreht. Bernhard solle es sich doch ansehen. Jetzt oder nie mehr, denkt er, und man ahnt, dass es weniger das Karussell ist, das ihn mit knapp 70 nach Salerno zurückkehren lässt.
1: Die Tür öffnen, Ariana hereinlassen, sich umarmen, die Welt vergessen. So ungefähr. Träume eines alten Mannes. Träumen war ja nicht verboten. Das Vergangene verging nicht, zumindest solange man lebte. Das Entgangene offenbar auch nicht.
0: Das Entgangene, das nicht vergeht, ist das zentrale Motiv dieses Romans. Und auch wenn vieles in Salerno noch fast so ist wie damals und Bernhard sich schließlich sogar Cantuccini knabbernd auf Arianas Bett wiederfindet, das Entgangene lässt sich nicht mehr einholen. Die Handlung des Romans ist, wie üblich bei diesem Autor, eher unspektakulär. Es geht zwar um große Themen wie die Liebe, das Alter und die Sehnsucht nach dem Süden, aber sie werden nicht mit Pathos inszeniert, sondern als kleine Kammermusik aufgeführt, mit Grazie und Komik. Der unverkennbare, verschmitzte Treichelton sorgt für das Lektürevergnügen. Es mangelt nicht an feinen Beobachtungen und Reflexionen über den Alltag in Berlin-Wilmersdorf und Salerno-Süd. Heiterkeit und Melancholie, das ist seit je die atmosphärische Mischung der Romane Hans-Ulrich Treichels und sie bewährt sich auch in diesem Spätwerk.
2: Ich mag Halbsätze wie Zehntelsekunden der nachhaltigen Art in Hans-Ulrich Treichels Roman Das Karussell. Wolfgang Schneider hat das Buch besprochen. Es ist bei Surkamp erschienen.

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1: Mit Christina Maria Greve. Der Jazzmusiker Gunther Hampel ist gestorben. Er war Multi-Instrumentalist und Komponist. Seit den 1960er Jahren zählte der in Göttingen geborene Musiker zu den zentralen Figuren des Free Jazz in Europa. Hampel spielte mit US-Größen wie Thelonious Monk, Benny Goodman, Jimi Hendrix, Anthony Braxton und Archie Shepp zusammen. Er gründete die Galaxy Dream Band. In den 1990er Jahren öffnete sich Hampel jüngeren musikalischen Strömungen, arbeitete auch mit Hip-Hop-Musikern zusammen. Er erhielt Auszeichnungen wie den Deutschen Jazzpreis und das Bundesverdienstkreuz. Gunther Hampel wurde 88 Jahre alt. Mehr als ein halbes Jahr nach dem Eklat um einen abgesagten Auftritt des jüdischen Publizisten

Michelle Friedmann hat das Literaturhaus in Klütz eine neue Chefin. Die Literaturwissenschaftlerin Barbara Heine übernimmt nach Angaben der Stadt vom 1. Juni an das Literaturhaus Uwe Jonsson im Landkreis Nordwestmecklenburg. Heine spricht von einer Traumaufgabe. Ihr Vorgänger war nach einem Streit um die Ausladung von Michelle Friedmann gekündigt worden. Der damalige Bürgermeister trat zurück. Paolo Giacometti wird neuer Rektor der Robert-Schumann-Hochschule in Düsseldorf. Das hat der Senat der Stadt mit großer Mehrheit beschlossen. Der Pianist tritt sein Amt zum 1. Dezember an und löst den derzeitigen Amtsinhaber Professor Thomas Leander ab, der in den Ruhestand geht. Giacometti arbeitet seit 2010 als Professor für Klavier in Düsseldorf. Derzeit ist er Dekan an der Hochschule, an der zurzeit rund 900 Studierende aus mehr als 57 Nationen ausgebildet werden. Deutsche Welle-Korrespondent Alican Uluda sitzt seit 3 Monaten in der Türkei in Haft. Ihm wird vorgeworfen, in insgesamt 22 Social-Media-Beiträgen Staatspräsident Recep Tayyip Erdogan öffentlich beleidigt, irreführende Informationen verbreitet und staatliche Institutionen herabgewürdigt zu haben. Der Fall gilt als besonders bemerkenswert, weil Uluda zu den wenigen verbliebenen Journalisten in der Türkei gehört, die schwerpunktmäßig über Justiz- und Gerichtsverfahren berichten. Die Intendantin der Deutschen Welle, Barbara Massing, wies die Vorwürfe gegen ihn als haltlos zurück. Die Verhaftung sei ein gezielter Einschüchterungsversuch und zeige, wie massiv die Regierung die Pressefreiheit unterdrücke. Heute wird der Journalist erstmals vor Gericht stehen. 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

0: die deutsche und offenbar das Portugiesisch mächtigen Sängerin Natascha Roth haben wir gehört, zusammen mit dem Gitarristen James Schofield, nicht John Schofield, James Schofield. Madalena, das Stück gehört hier in Westart in WDR. Es bringt was darauf hinzuweisen, dass weibliche Künstlerinnen braucht man gar nicht zu sagen, also dass Künstlerinnen in institutionellen Sammlungen immer noch eher unterpräsentiert sind in Nordrhein-Westfalen. Es bringt was, das hier im Radio zu sagen, um das Thema nicht unter den Tisch fallen zu lassen. Aber noch schöner wäre es ja, wenn es nicht nur beim Benennen des Problems bleiben würde, sondern sich tatsächlich auch was ändern würde. Ein Kunstpreis, den der Landschaftsverband Rheinland alle 2 Jahre vergibt, der geht da in eine aktionsreichere Richtung. Der mit 5.000 Euro dotierte Luise-Strauß-Preis nämlich. Den erhält heute um 18 Uhr die Düsseldorferin Alex Grein für, Zitat, komplexe Spiele mit Wirklichkeitsebenen. Das hat die Jury gesagt. Aha. Peter Backhoff hilft uns da ein bisschen weiter. Er hat sich zum Preis gehörende Ausstellung im Max-Ernst-Museum angesehen in Brühl und vorab mit Alex Grein gesprochen.
1: Es tröpfelt unablässig aus Zinkwannen, die wie Hochbeete im Max-Ernst-Museum aufgestellt sind. Wenn zu warm, dann Gletscherschmelze. Dürfen wir die zentrale Installation der Ausstellung Ongoing von Alex Grein als Modell zum Klimawandel verstehen?
2: Also es gibt einen Tiefkühlschrank, der steht nebenan, das ist wie so eine Art Server. Und in dem Server konservieren materialisierte Fotografien, mein digitales Bildarchiv.
1: Okay, digitale Fotos ausgedruckt, das heißt bei Alex Grein materialisiert. Durch das Einfrieren sind die Fotos jetzt von dicken Eisschichten überwuchert. Je nachdem, welches Motiv drauf war, sieht's ganz verschwommen nach Fischfilet oder Plastikmüll aus. Der Clou bei diesem Spiel mit Aggregatzuständen ist außerdem noch:
2: Die sind ausgedruckt auf einem speziellen Papier
1: und werden sich beim Auftauen in den Zinkwannen zugleich auflösen. Tolle Metapher für Erinnerungen, die verschwinden. Und der Klimawandel?
2: Ja, also die Arbeiten sind nicht als Zeigefingerarbeiten gedacht, sondern wirklich eher als Zeitdokument.
1: Solange die Ausstellung läuft. Im Juli wird von der Installation nur Wasser übrig geblieben sein, der Gefrierschrank und die Zinkwannen. Vergängliche Kunst und Spiel mit den Elementen. Verbrannte Erde, verkohlte Baumstümpfe sind dann weiter in der Schau an den Wänden zu sehen. Großdimensionierte Fotoarbeiten. Hierzu hat die 1983 geborene Alex Grein, die in Düsseldorf lebt und arbeitet, einen persönlichen Bezug.
2: Das sind Fotografien, die im Umlauf kommen nach Naturkatastrophen, in dem Fall nach Waldbränden in Portugal. Das Land, wo ich aufgewachsen bin, und ich bin viel mit diesen Waldbränden in meiner Kindheit bereits in Berührung gekommen. Mich interessiert, was, sei es jetzt im journalistischen Kontext oder auch durch Naturkatastrophenvoyeurismus, dokumentiert und dann wieder verbreitet wird.
1: Alex Grein arbeitet mit Netzfunden, mit Bildern im Bild. Auf ihr Smartphone mit den Waldbrandfotos hat sie 1 Zentimeter große Blütenknospen gelegt. Oder auf Bilder von ausgebrannten Autos eine Art Plastikschleim. Aus Fotos wird so Fotokunst. Was davon ist echt oder wirklich, wirklich? Gute Frage aktuell. Mit der voranschreitenden Verbreitung von KI-Tools heißt es schließlich umso mehr, traue keinem Bild. Eine 7-köpfige Jury unter dem Vorsitz von Madeleine Frey, die auch Direktorin des Max-Ernst-Museums ist, fand das preiswürdig.
3: Genau. Früher war das der Frauenkulturpreis des Landschaftsverbands Rheinland und der wurde umbenannt in Luise-Strauß-Preis. Ein Preis, der Künstlerinnen im Rheinland fördert. Die müssen hier mindestens 2 Jahre leben oder arbeiten und dann können sie sich auf den Preis bewerben.
1: Ohne Altersbeschränkung übrigens. Den Preis erhielten die letzten 3 Male Isabel Kamp, Heike Weber, Julia Bünnagel und Luise Strauß war...
3: Die erste Ehefrau von Max Ernst, war Journalistin, Kunsthistorikerin, Kunstkritikerin und war auch Jüdin und deswegen wurde sie in Auschwitz ermordet.
1: Das Max-Ernst-Museum Brühl des LVR möchte Frauen in der Kunst und Kunstgeschichte sichtbarer machen, während Alex Grein, die diesjährige Preisträgerin, in ihrer Ausstellung noch etliche andere Hingucker in petto hat. Zum Beispiel filmt sie in Google Earth und legt wieder mit zwei Wirklichkeitsebenen präparierte, tote, aber echte Schmetterlinge aus dem Museum König in Bonn auf den Screen.
2: Ich navigiere mit dem Tier zusammen über Google Earth und fliege virtuell, wenn man so möchte, zurück zu dem eigentlichen Ursprungsort.
1: So schafft es der Falter Graphium Weißkai wieder zurück nach Neuguinea. Bei aller Katastrophenthematik, Alex Grein macht immer Utopien und Hoffnungsräume auf. Sehenswert und zu Recht ausgezeichnete Fotokunst.
0: Eine Reise wert, insbesondere wenn das Wetter schön ist. Alex Grein bekommt den Luise-Strauß-Preis heute Abend. Und die Ausstellung, die läuft dann noch bis zum 5. Juli und zwar im Max-Ernst-Museum, Max Ernst ohne T, der Max, im Max-Ernst-Museum in Brühl des Landschaftsverband Rheinland.

0: Musik von Georg Breinschmidt haben wir gehört, österreichischer Kontrabassist. Westart ist hier im WDR. Hinter den Toren der globalen Gated Communities ist die Welt natürlich noch in Ordnung. Sie wissen schon, Stadtviertel, in denen reiche Menschen leben, mit Golfplätzen und Pilateskursen, gut abgeschirmt vom restlichen Elend der Städte, gibt es überall in Indien, in den USA, auch hier in Deutschland und gibt es auch immer wieder in Filmen und Serien. Die Community in der Netflix-Serie The Boroughs, die befindet sich aber nicht mitten in der Stadt, sondern mitten in der Wüste. Dort gehen die schon etwas greiseren Bewohnerinnen und Bewohner den angenehmen Lebensinhalten nach. Bis jetzt fallen die Begriffe Monster und Rentner. Susanne Lurgweg ist im Studio. Eine fiktive Rentner- und Rentnerinnenstadt in der Wüste. Dazu Monster und Mystery. Klingt nach einer ziemlich wilden Mischung. Zu wild?
1: Ja, ich würde nicht sagen zu wild, aber es ist schon wild, aber auch sehr unterhaltsam. Das geht auch direkt mit so einem Schlag los. Ein Monster kriecht so durch die Wand. Eine ältere Dame danach weilt sie nicht mehr unter uns. Also erste Szene, kurzer Schock, aber dann Umschnitt Idylle. Und wir kommen halt an in The Boroughs. So heißt eben diese fiktive Stadt für Menschen, die bei Sonne und Seniorentanz da so ihren Lebensabend verbringen wollen. Das sieht auf den ersten Blick absolut perfekt aus. Ich glaube auch, sowas gibt es längst in Florida, in den USA oder wo auch immer. Und hier wird eben Sam von seiner Tochter und ihrer Familie hingefahren oder sollte man vielleicht sagen, abgeliefert. Seine Frau, die wollte da unbedingt hin, die ist jetzt tot. Der, also Sam, der will da gar nicht wohnen.
2: Was bitteschön ist das?
3: Das ist Seraphim. Damit ist hier jedes Haus ausgestattet. Wenn Sie zum Beispiel mal einen Notfall haben, dann wenden Sie sich an Seraphim. Howdy, Seraphim.
4: Howdy, Kaylee. Was kann ich tun, um Ihnen den Tag zu versüßen?
2: Das kommt nicht in Frage.
3: Mr. Cooper.
5: Was hast du vor?
3: Mr. Cooper, bitte lassen Sie das. Seraphim ist fest verkabelt.
2: Ich brauche ganz sicher keinen elektronischen Babysitter.
1: Ja, Sam, der reagiert auf alles ziemlich genervt. Er möchte auch gar keine Nachbarn kennenlernen, nicht Golf spielen und eigentlich nur ganz schnell wieder weg. Aber die Alternative, was ist das? Einsam, Tochter nerven, ist auch nicht richtig toll.
0: Klingt so ein bisschen klamaukig. Ich bin noch nicht so ganz im Setting in meinem Kopf. Also Eiscreme einlochen beim Golf und dann tauchen Monster auf.
1: Ja, das kann man so sagen. Es ist auf jeden Fall eine hübsche Umgebung mit hübschen älteren Herrschaften. Und die Monster, die rennen da jetzt nicht die ganze Zeit rum, die sind subtil im Hintergrund. Und erstmal geht es auch um diese Gemeinschaft. Sam, der freundet sich dann mit Jack an. Das ist sein wirklich dauerfreundlich, fröhlicher Nachbar. Der war mal Wettermann im lokalen Fernsehen. Jetzt ist er der begehrteste Single der alten Community. Und der stirbt dann ganz plötzlich. Und danach ist wirklich Alarm in dieser fiktiven Stadt. Sam, der tut sich zusammen mit einem anderen Paar, Art und Judy heißen die. Er ist so ein dauerkiffender ehemaliger Bauunternehmer auf der Suche nach Weisheit. Sie eine taffe ehemalige Investigativjournalistin. Dann gibt's noch Wally, war mal ein brillanter Arzt. Und René, eine frühere Bandmanagerin. Und Sam selbst war Flugzeugingenieur. Also alle haben so ein paar Fähigkeiten, die man braucht, um Monster zu jagen.
0: Hilft mir weiter, insbesondere in welche Genre Schublade wir die Serie tun. Ist das jetzt Science Fiction oder Comedy oder Krimi?
1: Es ist ein bisschen Science Fiction, ein bisschen Mystery Horror und lustig ist es auch. Und zwar ist die Serie, da kann man das sich vielleicht ganz gut vorstellen, von den Zwillingsbrüdern Matt und Ross Duffer. Die haben auch schon Stranger Things kreiert. Hier, das wird vermutlich nicht so ein Superhit werden, weil da fehlt schon der perfekte Soundtrack, den es ja bei Stranger Things gibt. Das eint ja jung und alt so ganz perfekt.
0: Ich interessiere mich immer dafür, wie die Monster inszeniert und dargestellt sind. Also nicht zu viel spoilern, aber geht es hier um widerliche, schleimige Wesen?
1: Ja, sie sind schon nicht so richtig hübsch anzusehen alle. Also ich sag mal, ein bisschen denkt man vielleicht hin und wieder an Alien. Aber am erschreckendsten ist eigentlich der Leiter dieser ganzen Veranstaltung. Blond, blauäugig, ganz in Nazi-Optik und wahnsinnig herzlos. Ja, auf den zweiten Blick ein Monster. Ansonsten, es gibt eben wirklich viel Sonne. Das erinnert auch so ein bisschen an Truman Show. Der eine oder andere kennt vielleicht noch den Film mit Jim Carrey, der sein Leben vor laufenden Kameras leben musste, ohne es zu ahnen. Und dann hat das auch was von Don't Worry, Darling, der letzte Film mit Harry Styles. Da gab es auch so eine fiktive Stadt, um renitente Ehefrauen ruhig zu stellen. Hier werden eben aufmüpfige Rentner ruhig gestellt. Und wenn sie besonders aufmüpfig sind, dann kommen sie ins Haupthaus und dann heißt es so, du bist dement, tschüss.
0: Ist ja im Prinzip auch eine Kritik, nicht nur an der Gesellschaft, an den Lebensmodellen, Stichwort arm-reich, Stichwort überalterte Gesellschaft. Was wir aber noch nicht besprochen haben, ist die Besetzung.
1: Ja, die ist ziemlich perfekt, würde ich sagen. Alfred Molina kennt man aus Spider-Man 2, Jäger des verlorenen Schatzes, Bill Pullman, Independence Day und dann nicht zu vergessen Gina Davis. Stark gebotoxt, aber immer noch gut. Und genau, es ist auf jeden Fall eine Gesellschaftskritik. Man fragt sich, was würde man eigentlich alles tun, um nicht einsam zu sein? Oder was würde man auch alles tun für die ewige Jugend? Also offensichtlich eine ganze Menge. Und wie schnell schieben wir so Menschen in alten Ressorts ab und denken, naja, dass die sterben gut, sie sind halt alt, kann man nichts machen. Also es hat schon ein paar tiefere Wahrheiten und dabei einen guten Humor und sehr, sehr viel Sonne.
0: Und ein paar Aliens. Susanne,
1: auf jeden
0: also
1: Fall.
0: Monster-Aliens.
1: Monster-Aliens.
0: Lohwig hat sich The Burrows angesehen, die neue Netflix-Serie der Macher von Stranger Things. Dankeschön, Susanne. Und das war's von Westart. Gleich im Anschluss die ARD-Infonacht. Sebastian Wellendorf ist mein Name. Schönen Abend noch.

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1: Die Nachrichten mit Christine Langner. Guten Abend. Die Außenminister der NATO-Staaten sind in Helsingborg in Schweden zusammengekommen. In den nächsten 2 Tagen geht es auch um den angekündigten Abzug von US-Truppen aus Europa. Morgen wird US-Außenminister Rubio erwartet. Tina Hassel erklärt für WDR aktuell, welche Botschaft von ihm erwartet wird.
2: Man erwartet vor allem eines, Klarheit, denn das ist ja das erste Treffen mit den USA seit den angedrohten Truppenreduzierungen. Und selbst die NATO weiß ja nicht, wie viel US-Soldaten jetzt wirklich abgezogen werden, auch nicht genau von wo und wann. Und da geht es um Verlässlichkeit. Die 5000 US-Soldaten, die aus Deutschland abgezogen werden sollen, die waren ja eine Art Bestrafung für eine kritische Äußerung des Kanzlers. Jetzt sollen aber plötzlich auch 4000 US-Soldaten nicht mehr nach Polen rotieren. Das versteht niemand, denn Polen ist eine Art Musterschüler in der NATO. Und deshalb braucht man da morgen Klarheit und hofft, dass Rubio das auch liefern wird.
1: Bei Flügen aus Deutschland wird ab Juli weniger Ticketsteuer fällig. Mit der Gesetzesänderung, die der Bundestag am Abend verabschiedet hat, sinkt die Abgabe je nach Strecke um einen Betrag zwischen 2,50 Euro und 11,40 Euro pro Flug. Ob Flugtickets dadurch günstiger werden, hängt allerdings davon ab, ob die Airlines die Ersparnis an die Kunden weiterreichen. In der Demokratischen Republik Kongo breitet sich das Ebola-Virus weiter aus. Inzwischen bestätigten die Behörden einen ersten Infektionsfall in der östlichen Provinz Südkivu. Das Virus hat damit hunderte Kilometer vom Epizentrum entfernte Region erreicht. Der SC Magdeburg ist zum 4. Mal deutscher Handballmeister. Der Verein spielte gegen die SG Flensburg-Handewitt unentschieden 30:30 und kann bei 3 noch ausstehenden Spielen nicht mehr von Platz 1 der Bundesliga verdrängt werden.
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1: Wir gucken zum Relegationshinspiel. Paderborn ist zu Gast in Wolfsburg. Moritz Kühn.
3: Die Paderborner haben noch kein Pflichtspiel gegen den VfL Wolfsburg gewonnen. Und auch heute in diesem Relegationshinspiel zur Fußball-Bundesliga sieht es nicht danach aus. Aber die gute Nachricht aus Sicht der Ostwestfalen, es steht noch 0:0. 74 Minuten sind rum. Die Wolfsburger sind am Drücker. Paderborn findet offensiv gar nicht mehr statt. Wolfsburg hatte eine Freistoßgelegenheit durch Eriksen aus 24 Metern gehalten vom Paderborner Keeper. Also Paderborn muss jetzt noch 15 Minuten irgendwie überleben. Am Montag dann das Rückspiel. 0:0 im Hinspiel nach 75 Minuten.
1: Das war WDR aktuell. Und das Wetter in Nordrhein-Westfalen. Morgen gibt's viel Sonne bei nur wenigen Wolken. In Dorsten dann bis 25 Grad. Düsseldorf kommt auf 26 und Brühl auf 27 Grad. Und auch der Samstag wird sonnig bei bis zu 30 Grad. Die Zeit 22.03 Uhr.
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4: Und wir beginnen mit einer Falschfahrermeldung. Achtung, Falschfahrer auf der A113, Autobahnzubringer Dresden-Schönefeld-Neukölln. Zwischen Spätstraße und Dreieck Neukölln kommt Ihnen ein Falschfahrer entgegen. Fahren Sie bitte äußerst rechts und überholen Sie nicht. Auf der A113, Autobahnzubringer Dresden-Schönefeld-Neukölln. Zwischen Spätstraße und Dreieck Neukölln ist ein Falschfahrer unterwegs. Vorsicht bitte in beiden Richtungen. Und die weiteren Meldungen aus dem Straßenverkehr. A1 Münster Richtung Osnabrück, zwischen Münster Nord und Greven 5 Kilometer Stau. A2 Hannover Richtung Berlin, zwischen Kreuz Wolfsburg, Königslutter und Rennau 3 Kilometer Stau. A2 Berlin Richtung Hannover, zwischen Peine und Lehrte Ost 4 Kilometer Stau. A3 Köln Richtung Oberhausen, zwischen Mettmann und Kreuz Ratingen Ost 2 Kilometer stockender Verkehr. Die A31 Gronau Richtung Oberhausen ist zwischen Gladbeck und Dreieck Bottrop bis in die Nacht gesperrt. A33 Osnabrück Richtung Bielefeld, zwischen Kreuz Osnabrück Süd und Borklo Kloster Ösede 4 Kilometer Stau. Die A39 Braunschweig Richtung Salzgitter ist zwischen Salzgitter-Wartenstedt und Lichtenberg wegen einer Nachtbaustelle bis 5 Uhr gesperrt. Die Umleitung führt über die U78 und die U76. Die A44 Düsseldorf Richtung Essen ist zwischen Kreuz Düsseldorf Nord und Ratingen-Schwarzbach wegen Tunnelwartungsarbeiten bis Dienstag gesperrt. Die A44 Dortmund Richtung Kassel ist zwischen Geseke und Kreuz Wünnenberg-Haaren wegen Fahrbahnerneuerungen bis 6 Uhr gesperrt. Die A71 Erfurt Richtung Schweinfurt ist zwischen Gräfenroda und Oberhof wegen Wartungsarbeiten im Tunnel Rennsteig bis 6 Uhr gesperrt. Und zuletzt die A 96 Lindau Richtung München zwischen Greifenberg und Inning am Ammersee. 4 Kilometer Stau wegen Bauarbeiten und in der Gegenrichtung zwischen Oberpfaffenhofen und Wörthsee 3 Kilometer Stau. Das war eine ganze Stange an Meldungen. Ich hoffe, Sie kommen gut durch den Straßenverkehr und sicher an Ihr Ziel. Gute Fahrt!
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4: Mit Maja Weber am Mikrofon im NDR-Infostudio in Hamburg. Herzlich willkommen. Wir bringen Sie mit Analysen, Hintergrundberichten und dem einen oder anderen Interview gut informiert durch diese Nacht. Bisher beriet sie vertraulich die Expertenkommission zur Rentenreform. Jetzt aber sind Ideen oder sagen wir Vorschläge an die Medien gelangt. Es ist also durchgesickert, was intern diskutiert wird. Offenbar eine Rente erst mit 70. Dass das bereits feststehe, hat die Kommission dementiert, aber die Vorschläge haben trotzdem für Aufregung gesorgt. Schließlich geht es um Fragen, wann Versicherte künftig in Rente gehen dürfen, was sich an der gesetzlichen Rentenversicherung ändern und so weiter. Unser Hauptstadtkorrespondent Philipp Eckstein ordnet ein.
5: Es ist eines der großen Vorhaben von CDU, CSU und SPD, eine Reform der gesetzlichen Rentenversicherung. Seit Januar arbeitet eine 13-köpfige Expertenkommission an Vorschlägen dafür. Bis Ende Juni will die Kommission diese vorlegen. Für Diskussionen sorgt jetzt aber ein Bericht der Bild-Zeitung. Sie will erfahren haben, dass die Kommission sich für eine Anhebung des Renteneintrittsalters aussprechen wird. Von 67 Jahren schrittweise auf bis zu 70 Jahren Anfang der 2060er Jahre. Das Handelsblatt wiederum verweist auf Kommissionsmitglieder, die diese Darstellung zurückweisen. Es gebe zwar einen Konsens, dass das Renteneintrittsalter schrittweise steigen solle, aber bisher keinerlei Festlegung. Auf Anfrage des ARD-Hauptstadtstudios teilt das Bundesarbeits- und Sozialministerium, kurz BMAS, schriftlich mit, Zitat:
6: Das BMAS kommentiert keine vermeintlichen Zwischenstände aus der Rentenkommission. Der Auftrag der Kommission ist es, Beschlüsse im Konsens zu fassen. Die Rentenkommission arbeitet daran professionell und vertrauensvoll.
5: Die Kommission wird von dem ehemaligen Vorsitzenden der Bundesagentur für Arbeit, Frank-Jürgen Weise, und der Professorin für Sozialrecht, Constanze Jander, geleitet. Das Arbeitsministerium betont, Zitat:
6: Die Bundesregierung vertraut auf die hohe Kompetenz und die Expertise der Kommissionsvorsitzenden, einvernehmliche Empfehlungen der gesamten Kommission zu erreichen.
5: Der Deutsche Gewerkschaftsbund ist nicht in der Kommission vertreten. Angesprochen auf die aktuellen Medienberichte sagt die DGB-Vorsitzende Jasmin Fahimi im Morgenmagazin der ARD:
7: Ich finde das interessant, dass sozusagen unter Reform verstanden wird, es muss möglichst viele Schmerzen auslösen.
5: Aber auch sie sehe bei der Rente Reformbedarf, sagt Fahimi.
7: Zum Beispiel, dass endlich alle auch eine betriebliche Altersvorsorge bekommen. Im Moment sind es nur 50% der Beschäftigten.
5: Und die DGB-Chefin und ehemalige SPD-Bundestagsabgeordnete sagt:
7: Die Rententhematik ist nicht ein mathematisches Problem, sondern wir müssen vor allem schauen, wie wir die Erwerbstätigen steigern.
5: Fahimi verweist auf Frauen in Teilzeit, junge Erwachsene ohne abgeschlossene Berufsausbildung und
7: viele 55- bis 65-Jährige, die keinen Fuß mehr an den Boden kriegen, wenn sie arbeitslos werden.
5: Noch hat die Rentenkommission ihre Vorschläge nicht offiziell präsentiert. Das soll bis Ende Juni passieren. Zum weiteren Zeitplan sagte Bundeskanzler Friedrich Merz diese Woche:
8: Ich wünsche mir, dass wir dann bis zum Sommer auch die Eckpunkte einer Rentenreform einvernehmlich in der Koalition festgelegt haben, mehr oder weniger. Ein Gesetzentwurf wird es dann sicherlich erst im Herbst geben können.
5: Die schwarz-rote Koalition hat ein größeres Reformpaket angekündigt. Dabei soll es neben der Rente auch um die Einkommenssteuer, den Arbeitsmarkt und Bürokratieabbau gehen. Bis zur parlamentarischen Sommerpause, die Mitte Juli startet, wollen sich CDU, CSU und SPD einigen.
4: Und inzwischen hat sich auch Kanzleramtsminister Thorsten Frey geäußert und den Bericht der Bild-Zeitung zurückgewiesen. Frey sprach im Fernsehsender Welt von Spekulationen, man müsse mit solchen, Zitat, Wasserstandsmeldungen sehr vorsichtig sein. Der Wirtschaftswissenschaftler Bernd Raffelhüschen lehrte bis zum vergangenen Jahr an der Uni Freiburg, saß seinerzeit in der Rürup-Kommission, die sich schon zu Beginn des Jahrtausends mit Reformen der sozialen Sicherungssysteme beschäftigt hatte, und arbeitet für die arbeitgebernahe Initiative Neue Soziale Marktwirtschaft. Mein Kollege Gerd Wolf hat ihn gefragt: Rente mit 70. Die Reaktionen auf dieses Reizthema sind wie immer vor allem Nein. Woran liegt das?
9: Nun, jenseits dessen, ob das nun wahr ist, was da durchgesickert wurde oder nicht, eins ist ganz klar, der Mensch muss, wenn er länger lebt, auch länger arbeiten. Wir müssen einfach klar sehen, ein Rentner, den der heutige Erwerbstätige, als er jung war, finanziert hat, von dem hat der heutige Rentner erwartet, dass er damals für die 10 Jahre, die er Rente bekommen hat, auch 45 Jahre gearbeitet hat. Der heutige Rentner selbst nimmt für sich in Anspruch, dass er 20 Jahre die Rente bekommt und dafür auch nur 40 Jahre arbeitet. Wie immer man das sieht, gleich ist es bestimmt nicht.
10: Die CDU-Arbeitnehmerschaft bis hin zu den Gewerkschaften auf der anderen Seite.
11: Wir unterbrechen kurz das Interview für eine Falschfahrermeldung. Wir haben einen Falschfahrer auf dem Frankenschnellweg Nürnberg-Fürth zwischen Schwabacher Straße und Nürnberg-Südring. Da kommt Ihnen ein Falschfahrer entgegen. Fahren Sie bitte äußerst rechts und überholen Sie nicht auf dem Frankenschnellweg zwischen Schwabacher Straße und Nürnberg-Südring ist ein Falschfahrer unterwegs. Vorsicht bitte in beiden Richtungen. Und weiter im Interview zur Rentenkommission.
9: Wir eigentlich die Interessen dort gebündelt. Und wenn Sie sich anschauen, wer wählt in Deutschland, dann ist das auch zu erklären. Denn sind Sie der Medianwähler, also der eine Wahl bestimmt, der 50% sozusagen bündelt, ist heute 56 Jahre alt. Das heißt, mehr als die Hälfte der heutigen Wähler sind 56 und älter. Und diese Menschen um die 56 plus kennen im Grunde genommen eigentlich nur noch ein Thema. Wann gehst du, was kriegst du und was machst du dann? Oder sie sind schon in Rente. Und damit ist die Wählermehrheit ganz klar bei den rentennahen Jahrgängen und den Rentnern. Und daraus richtet sich natürlich die SPD aus.
10: Jeder, der heute 20 ist, weiß aber doch im Grunde genommen, dass 43 Arbeitsjahre wohl nicht für eine auskömmliche Rente reichen werden. Ist die Bevölkerung aus Ihrer Einschätzung ja im Grunde genommen schon viel weiter als die Politik?
9: Nun, die Politik macht natürlich Schattengefechte oftmals. Schauen Sie einfach nur die Aussage von Friedrich Merz, dass die Rente eine Basisversorgung ist und nicht mehr sein kann, hat ja schon für riesen Rabatz gesorgt. Wenn man sich genau anschaut, seit 15 Jahren steht das auf jedem Rentenbescheid drauf, was er gesagt hat. Und insofern muss man den Kritikern von ihm ganz klar sagen, die haben noch nie einen Rentenbescheid offensichtlich gelesen. Denn wie gesagt, das ist ein Allgemeinplatz, den er da entsprechend geäußert hat. Und dafür bezieht er Prügel. Dennoch, sehr viel Mut gibt es aus den Reihen der CDU eher nicht. Wir haben das ja gesehen schon beim Rentenpaket. Man hat damals im Grunde genommen die geburtenstarken Jahrgänge bedient. Und das, was aus der Kommission sickert, wäre ja im Grunde genommen dasselbe. Wenn Sie das Rentenzugangsalter erhöhen, aber eben halt 2040, 50 und 60, dann sind die geburtenstarken Jahrgänge alle schon in Rente. Wenn Sie das Rentenniveau absenken, aber auch hier 2040, 50, 60, dann trifft das diese Jahrgänge nicht. Das heißt, die Mehrheit der Wähler wird verschont. Die demografische Last wird auf Schultern der Jungen gelegt. Und das ist eine Politik, die wir eigentlich seit Schröder über Merkel und dann entsprechend auch der Ampel und jetzt Merz immer wieder gesehen haben. Die alte Mehrheit wird bedient.
10: Rente mit 70, da wird ja auch immer gerne mit dem Dachdecker argumentiert, der das nicht schaffen kann. Wie aus Ihrer Sicht müssen wir künftig differenzieren?
9: Gar nicht, denn das ist völliger Unfug, was da erzählt wird. Jeder, der sich mit einer Rente mal beschäftigt hat, weiß, dass ein Dachdecker, der die Dächer nicht mehr decken kann, mit Sicherheit eins nicht kriegt, eine Rente, eine Versichertenrente. Er bekommt eine Berufsunfähigkeits- oder besser gesagt eine Erwerbsunfähigkeitsrente. Und diese Erwerbsunfähigkeitsrente, die bekommt er, egal ob er mit 50, 55, 60 oder 65 kein Dach mehr decken kann. Das heißt auf gut Deutsch, das Argument wird offensichtlich von Leuten benutzt, die von der Rentenversicherung und ihren Institutionen nichts verstehen.
10: Wenn die Rentenreformer im Sommer ihren Bericht vorlegen, glauben Sie, die Politik wird folgen?
9: Ich denke schon, weil die Reformkommission natürlich einen Kompromiss machen wird, der es der Politik erlaubt, die Mehrheit ihrer Wähler zu schonen. Das ist natürlich eine falsche Politik, weil sie wird zu einem Akzeptanzproblem der jungen Generation mit dem Generationenvertrag führen. Aber wie man junge Generationen behandelt, darüber wissen wir ja schon nach der Abstimmung zum Rentenpaket Bescheid. Die junge Gruppe in der CDU wurde ja sehr schnell eingenordet dabei.
10: Also Ihre Botschaft wäre weniger über einen Rentenbeginn reden, sondern über frühe private Vorsorge.
9: Nein, der jetzige richtige Weg ist nicht eigentlich die private Vorsorge für die Babyboomer. Die sind ja sowieso viel zu spät dran, die haben keine Zeit mehr. Nein, das hätten wir machen sollen vor 20, 30 Jahren, so wie die Skandinavier das getan haben. Da ist der Zug abgefahren. Was wir jetzt machen müssen, ist ganz klar, wir müssen das Rentenzugangsalter bis 2030 ganz, ganz stark anheben. Wir müssen das Rentenniveau deutlich unter die 46% drücken. Wahrscheinlich mit dem Nachhaltigkeitsfaktor der Schröderschen Agenda 2010 wären wir ja in der langen Frist bei 42. Das ist auch das richtige Niveau. Und dann müssen wir natürlich jede Form von Bezuschussung eines vorzeitigen Ruhestands abschaffen. Sowohl die Rente mit 63, also 64, 65, je nachdem, wo wir sind in der Zeit, wie auch die nicht versicherungsmathematisch fairen Abschläge. Die Abschläge müssen höher sein als die 0,3% pro Monat. Wenn wir diese drei Reformschritte machen würden, dann wären wir aus dem Schneider. Wir hätten dann geburtenstarke Jahrgänge, die wir leider belasten müssen. Das hätte besser ausgesehen, hätten wir Ihnen eben halt vor 30 Jahren gesagt, Sie müssen in Kapitaldeckung gehen. Aber wie gesagt, Kapitaldeckung, so wie die Schweden, die Dänen oder die Norweger es machen, braucht 30 Jahre. Und wenn Sie einem 60-Jährigen erzählen, dass er in 30 Jahren auf der sicheren Seite steht, dann wird er sich fragen, ob er das durchhält.
11: Das sagt der Wirtschaftswissenschaftler und Arbeitgeber, nahe Lobbyist für die Initiative Neue Soziale Marktwirtschaft, Professor Bernd Raffelhüschen, über die neue Diskussion zur Rente mit 70.
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11: Kunst und Kultur sind für alle da, auch für Menschen mit Beeinträchtigungen. Das Bayerische Kulturbüro der Lebenshilfe Mainfränkische Wohnstätten setzt genau hier an. Es macht keine fertigen Angebote, sondern fragt bei den Bewohnerinnen und Bewohnern nach, was sie interessiert. Oft führt das zu ganz persönlichen Erinnerungen und manchmal zu wiederentdeckten Talenten, wie bei Saskia. Christoph Schneider hat sie getroffen.
12: Meinst du, du kannst mal Regentropfen spielen?
13: Ja.
12: Ganz kurze Töne.
14: Wenn Saskia Geige spielt, hält sie das Instrument, als wäre es das Selbstverständlichste auf der Welt. Trotz ihrer Beeinträchtigung. Das beeindruckt auch ihre Lehrerin Miriam Rube.
12: Es ist schön und immer wieder auch überraschend, was dann Saskia auch kann und was an Rhythmusgefühl und verschiedenen Tönen auch einfach da ist.
14: Saskia hat eine.
11: Und wir müssen leider die Reportage unterbrechen, denn wir haben einen neuen Falschfahrer. Achtung! Falschfahrer in Berlin auf der A115A Wurst zwischen Zollamt Dreilinden und Dreieck Funkturm. Da kommt Ihnen ein Falschfahrer entgegen. Fahren Sie bitte äußerst rechts und überholen Sie nicht auf der A115A Wurst zwischen Zollamt Dreilinden und Dreieck Funkturm. Ist ein Falschfahrer unterwegs. Vorsicht bitte in beiden Richtungen und weiter mit der Reportage.
15: Glückliche Fügung mit der Hochschule für Musik in Würzburg konnten wir dann jemanden finden, der für Saskia diesen Geigenunterricht wieder aufgenommen hat.
14: Alle zwei Wochen kommt Studentin Miriam vorbei, um mit Saskia Geige zu spielen. Saskia genießt das.
13: Es macht mir Spaß. Ich habe Schmetterlinge im Bauch und bin glücklich.
14: Oft legt Saskia einfach los. Diese Tonfolge kommt dabei von ganz alleine, wie eine Erinnerung an früher.
12: Ich wäre sonst auch erstaunt, dass immer wieder diese Melodie einfach da ist, diese Tonleiter nach oben und nach unten. Und die ist einfach sehr eingeprägt. Das bietet auch dann Sicherheit und dann können wir damit spielen.
14: Saskia und Musikpädagogin Miriam hat das Kulturbüro der Lebenshilfe Mainfränkische Wohnstätten zusammengeführt. Antje Alt und ihr kleines Team kümmern sich darum, dass sich Menschen mit Beeinträchtigungen kreativ ausleben und teilhaben können an Kunst und Kultur.
15: Und dann ist es einfach unser Wunsch, ihnen zu zeigen, was man alles tun kann und was für Fähigkeiten in ihnen stecken, von denen die überhaupt noch nichts wissen.
11: Und Sie glauben es nicht, es ist noch ein Falschfahrer, den wir wirklich melden müssen. Und zwar Achtung auf der B167 Löwenberg-Lebus. Zwischen Bratfreienwalde und Altranft sind Kinder auf der Fahrbahn. Vorsicht bitte in beiden Richtungen.
14: Ist ein Förderprojekt, das Anfang nächsten Jahres ausläuft. Kann im Anschluss kein Budget aufgetrieben werden, würde das für Saskia und über 300 weitere Bewohner der Lebenshilfe-Wohnstätten in Mainfranken bedeuten, Teilhabe mal wieder nur teilweise möglich.
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11: In Wolfsburg stehen sich aktuell der VfL und der SC Paderborn zum Hinspiel der Relegation gegenüber. Stefanie Lavoie ist im Studio und weiß, wie es steht.
16: Es sind gute 90 Minuten gespielt und es steht tatsächlich noch 0-0. Wir blenden uns ein bei unserem Reporter Moritz Kühn im Stadion in Wolfsburg.
3: Das Wort Relegation kommt aus dem Lateinischen und bedeutet Fortschickung, Verbannung, Verweisung. Wird der VfL in die zweite Liga verbannt, der VfL Wolfsburg, oder wird der SC Paderborn in die Bundesliga geschickt? Noch wissen wir es nicht. Die Nachspielzeit in dem Hinspiel, in dem ja noch keine Entscheidung fallen kann. Sie tickt herunter. 5 Minuten insgesamt angezeigt worden. 1,5 Minuten sind schon rum. 0:0 der Spielstand zwischen dem noch Bundesligisten, dem VfL Wolfsburg, und dem noch Zweitligisten, dem SC Paderborn. Die Wolfsburger, das bessere Team mit auch viel Qualität und auch mit guten Torchancen. Aber der Treffer sollte eben nicht gelingen und fast hätten die Paderborner dann zugestochen, und zwar in der 84. Minute, als Philipp Bilbia den Ball versuchte, über VfL Wolfsburg-Keeper Grabara hinweg zu lupfen. Aber die Wolfsburger haben das gerade so noch vor der Torlinie geklärt bekommen. Diesen Lupfer von Philipp Bilbia, der wurde mittlerweile ausgewechselt. Es gab gerade so ein bisschen ein kleines Pfeifkonzert, weil es jetzt einen Freistoß für den VfL Wolfsburg gibt nach einem Foulspiel an einem Paderborner. 0:0 steht's. 5 Minuten Nachspielzeit angezeigt worden. 2 Minuten sind schon rum. Freistoß von der rechten Seite. 35 Meter Torentfernung auf den zweiten Pfosten gegeben. Faustabwehr von Simon. Die Wolfsburger knapp außerhalb des 16ers im Ballbesitz. Aber es soll vorher bei dieser Faustabwehr vom Paderborner Keeper ein Foulspiel an eben Dennis Simon gegeben haben. Und das ist der Keeper des SCP. Bleibt also beim 0:0. Das wäre natürlich ein Top-Ergebnis für die Ostwestfalen, um dann im Rückspiel am kommenden Montag den Bundesliga-Aufstieg perfekt zu machen. Die Nachspielzeit, sie tickt herunter. 5 Minuten insgesamt angezeigt worden. 3 sind schon rum in dieser Nachspielzeit. Noch warten wir auf den ersten Treffer in diesem Relegationshinspiel zwischen dem VfL Wolfsburg und dem SC Paderborn. Die Paderborner offensiv kaum in Erscheinung getreten, aber fast hätten sie eben zugestochen in der 84. Minute durch Bilbia. Aber sein Lupferversuch knapp vor der Wolfsburger Torlinie geklärt. Jetzt nochmal die Niedersachsen im Angriff über die rechte Seite, noch in der eigenen Hälfte. Da gibt's ein Foulspiel an Kevin Paredes und die gelbe Karte für Jonas Sticker. Und der hatte schon gelb gesehen. Das heißt, er sieht gelb-rot, muss runter, fehlt dann am kommenden Montag im Rückspiel. Ein unnötiges Foulspiel in der Wolfsburger Hälfte von Jonas Sticker, der ja jetzt wieder auf den Platz geht, obwohl er die gelb-rote Karte gesehen hatte. Jetzt hat Schiedsrichter Benjamin Brandt ihn dann nochmals ermahnt. Also, die Nachspielzeit tickt herunter. Wolfsburg jetzt in Überzahl und war auch in der Partie, wenn man die gesamte Spielzeit betrachtet, das bessere Team, aber vergaß halt eben das Tore schießen. Vielleicht ja jetzt Christian Eriksen, der Motor, der Dirigent im Mittelfeld, rechts die Linie runtergegeben auf Lovro Meier, aber die Paderborner dreschen das Ding einfach ins Seiten aus. Die Wolfsburger haben es eilig, gibt einen Einwurf, schon ausgeführt, aber Schiedsrichter Benjamin Brandt zeigt nochmal auf seine Uhr, hat das Spiel angehalten, weil ein Paderborner, Kelvin Brackelmann, da auf dem Rücken liegt nach diesem Zweikampf mit Lovro Meier tief in der eigenen Hälfte auf der Paderborner linken Abwehrseite. Ja, da hat er noch so einen kleinen Check mitbekommen mit dem linken Ellenbogen bzw. mit der Schulter. Das tut natürlich ein bisschen weh. Kelvin Brackelmann, der sitzt da jetzt immer noch, jetzt kniet er auf dem grünen Rasen, aber das Spiel wird fortgesetzt mit einem Einwurf für den VfL Wolfsburg. Die Nachspielzeit, die 5-minütige, sie ist schon abgelaufen, aber Schiedsrichter Benjamin Brandt wird sicherlich noch ein bisschen nachspielen lassen, und wenn ich das jetzt hier richtig sehe, bei seinem Finger hebt er noch mal eine Minute, also einen Finger hoch, also eine Minute gibt es noch obendrauf, vielleicht waren es auch 2, konnte ich aus der Entfernung nicht sehen. Nochmal die Wolfsburger mit dem Chip in den Strafraum, Kuliarax mit dem Kopfball, Wolfsburg im 16er und dann der Fallrückzieher-Versuch von Jenan Pejcinovic, der aber misslingt. Der Ball deutlich über den Paderborner Kasten. Tja, es war ein Spiel, das Wolfsburg über weite Strecken diktierte. Und die beste Chance, die gab es in der ersten Hälfte für Dagim. Im 1 gegen 1 ist er aber gescheitert an Paderborns Keeper Dennis Simon, der heute ein richtig gutes Spiel gemacht hat. Der Mann, der ausgeliehen ist vom VfB Stuttgart, im Sommer zurückkehren wird. wird zu den Schwaben. Und der führt jetzt diesen Abstoß aus, hineingebracht in die Wolfsburger Hälfte. Noch ist nicht Schluss. Noch gibt es noch mal einen Angriff für den VfL Wolfsburg, der den Ball aber nur ins Seiten austrischt. Das ist natürlich jetzt wieder wertvolle Zeit für die Gäste aus Ostwestfalen, die schon zweimal in die Fußball-Bundesliga aufgestiegen sind. 2014 und 2019, vielleicht ja auch 2026. Dieses torlose Unentschieden im Hinspiel, sollte es dabei bleiben, wäre Gold wert. Die Paderborner, ja auch sehr heimstark, haben in der Zweitligasaison erst vier Heimspiele oder haben in dieser Zweitligasaison vier Heimspiele nur verloren. Und jetzt ist Schluss. Das Relegationshinspiel zwischen dem VfL Wolfsburg und dem SC Paderborn endet 0:0. Das ist ein Vorteil für die Gäste aus Ostwestfalen, die zu Hause im Rückspiel am kommenden Montag den VfL Wolfsburg empfangen.
16: Das Rückspiel folgt dann ebenfalls um 20.30 Uhr am Pfingstmontag. Das Top-Duell der Handball-Bundesliga war an Spannung kaum zu überbieten. Am Ende trennten sich der SC Magdeburg und Verfolger Flensburg-Handewitt unentschieden 30:30. Magdeburg krönte sich damit zum vierten Mal zum gesamtdeutschen Meister. Die Füchse Berlin und Hannover Burgdorf trennten sich 30:30. Leipzig unterlag Melsungen 27:33.
17: Und das war Stephanie Lavoie vom Sport mit einem spannenden Ende, das aber 0:0 blieb. Also so spannend dann doch wieder nicht. Und wir bleiben beim Sport. Wir schauen auf die Sportförderung. Die Medaillenausbeute der deutschen Athletinnen und Athleten bei den Olympischen Winterspielen in Italien war hinter den Erwartungen zurückgeblieben. Und vor diesem Hintergrund wurde im Bundestag über das Sportfördergesetz debattiert. Im Kern geht es darum, die Förderung des Spitzensports transparenter und effizienter zu machen. Geplant ist die Einrichtung einer Spitzensportagentur nach dem Vorbild Großbritanniens. Kritik kommt von Sportverbänden und dem DOSB. Details dazu hat Nicole Markwald.
18: Wenn einer weiß, wie viel Anstrengung und Mühe in einem Olympiasieg stecken, dann ist das der ehemalige Radprofi Jens Lehmann aus Leipzig. Seit 2017 ist Lehmann Abgeordneter im Bundestag und berichtete heute:
19: Von Beginn meiner sportlichen Laufbahn bis zum ersten Olympiasieg waren es immerhin 12 Jahre.
18: Der CDU-Politiker holte diverse Weltmeistertitel und gewann als Radrennfahrer olympische Medaillen in Barcelona und Sydney. Er ist überzeugt, ohne neue Strukturen wird das nichts mit den Medaillen.
19: Der Entwurf der Bundesregierung kann dafür aus meiner Sicht zum epochalen Wendepunkt im deutschen Spitzensport werden.
18: Das Gesetz soll die Spitzensportförderung neu aufstellen. Dafür ist eine unabhängige Spitzensportagentur geplant. Vorbild ist Großbritannien, wo es auch eine solche Agentur gibt. Sie soll dafür sorgen, dass Fördermittel schnell, unbürokratisch und effektiv bei den Leistungssportlerinnen und Sportlern ankommen. Die Agentur soll sich aus Vorstand, Stiftungsrat und Sportfachbeirat zusammensetzen. Und das stößt auf Kritik. Christian Görke von den Linken sagte:
20: Diese Agentur, meine Damen und Herren, ist, wie sie jetzt konzipiert ist, eine intransparente Blackbox mit Regierungssiegel.
18: Tina Winkelmann von Bündnis 90 Die Grünen befürchtet mehr Bürokratie.
21: Diese Agentur soll das Herzstück sein dieser Reform. Dann darf sie aber nicht eine Verwaltungsstelle sein für Förderbescheide, sondern sie muss mehr kennen als nur Geld weiterzureichen. Sie muss steuern können.
18: Beide Oppositionspolitiker bemängelten eine fehlende soziale Absicherung für Spitzensport. Auch das Thema Mutterschutz im Spitzensport werde nicht adressiert. Für viel Diskussionsbedarf sorgt die Zusammensetzung der geplanten Agentur. Im Stiftungsrat sind Athleten nicht vorgesehen, lediglich im sogenannten Sportfachbeirat. Aber auch da nur in beratender Funktion. Fritz Günzler von der CDU-CSU sieht Nachbesserungsbedarf.
22: Und es ist heute in der Debatte klar geworden, dass das ein Punkt sein wird, über diese Zusammensetzung noch mal reden müssen.
18: Otto Fricke ist Vorstandsvorsitzender des Deutschen Olympischen Sportbunds. Er fordert:
23: Hier müssen Sport und Politik auf Augenhöhe sein, sodass sich keiner durchsetzen kann, sondern am Ende eine faire Lösung im Interesse des Sportes und der Sportlerinnen und Sportler gefunden.
18: Offen ist bislang auch, wo die Sportagentur ihren Sitz haben soll. Leipzig und Frankfurt am Main sind im Rennen. Geplant ist, das Gesetz noch vor der Sommerpause zur Abstimmung zu bringen, sodass die Agentur möglichst schnell ihre Arbeit aufnehmen kann.
11: Nicole Markwald berichtet über das neue Sportfördergesetz. Und hier in der ARD-Infonacht geht es gleich weiter mit den Nachrichten. Mein Name ist Maja Weber und nach den Nachrichten um 22:30 Uhr sprechen wir.

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1: Um 22.30 Uhr mit Wolfgang Berger. Flüge von deutschen Flughäfen sollen ab Sommer ein klein wenig günstiger werden. Der Bundestag hat beschlossen, dass die Ticketsteuer im Flugverkehr zum 1. Juli gesenkt wird. Die Steuer fällt auf jedes verkaufte Ticket an und hängt von der Länge des Fluges ab. Sollten die Fluggesellschaften die Steuersenkung komplett an die Kundinnen und Kunden weitergeben, sind Preissenkungen zwischen 2,50 Euro und 11,40 Euro möglich. Dass Fliegen durch die Senkung der Ticketsteuer tatsächlich günstiger wird, ist allerdings eher unwahrscheinlich. Wegen des Iran-Kriegs haben viele Airlines nämlich schon die Preise für Flüge erhöht. Der Bundestag hat außerdem grundsätzlich dafür gestimmt, drei größere Bahnprojekte in Angriff zu nehmen. Dazu gehört auch der weitere Ausbau der Marschbahn von Hamburg nach Sylt. Aus Berlin Bianca Schwarz.
2: Strecke Nummer 1. Von Dresden bis zur tschechischen Grenze und dann auf tschechischer Seite weiter bis nach Prag. Strecke Nummer 2. Von Augsburg nach Ulm. Strecke Nummer 3. Die schon bestehende Marschbahn nach Sylt. Die Verbindung ist hochbelastet und soll zweigleisig ausgebaut werden. Mit der Zustimmung aus dem Bundestag kann nun für alle drei Projekte die konkrete Entwurfs- und Genehmigungsplanung beginnen. Allerdings ist die Finanzierung noch nicht geklärt. Das war in der Bundestagsdebatte der häufigste Kritikpunkt.
1: In Helsingborg in Schweden hat eine Konferenz der Außenminister der NATO-Staaten begonnen. Im Mittelpunkt stehen der Iran-Krieg und der angekündigte Abzug von US-Truppen aus Europa. Weiterhin wollen die Minister den NATO-Gipfel Anfang Juli in Ankara vorbereiten. US-Außenminister Rubio beklagte vor Beginn der Sitzung erneut, dass sein Land im Iran-Krieg von NATO-Verbündeten nur mangelhaft unterstützt werde. In Dänemark ist der Versuch gescheitert, den toten Buckelwal von der Insel Anholt aufs Festland zu bringen. Das hat die dänische Umweltbehörde mitgeteilt. Aus Stockholm Arne Bartram.
3: Der Kadaver liegt seit rund einer Woche an einem Strand und sollte nun zum Festland abtransportiert werden. Beim Transport in tieferes Wasser ist das tote Tier aber auf einer Sandbank stecken geblieben. Die Aktion wurde deshalb vorerst abgebrochen. Einen neuen Versuch soll es frühestens nach dem Pfingstwochenende geben. Die dänische Umweltbehörde hat sich dazu entschieden, den Kadaver von der Insel wegzuschaffen, weil das tote Tier durch aufsteigende Gase explodieren könnte. Außerdem soll das Tier auf dem Festland untersucht werden, um herauszufinden, woran der Wal gestorben ist.
1: Und das Wetter in Deutschland. In der Nacht fast überall trocken, zum Teil neblig, Tiefstwerte 12 bis 6 Grad. Morgen bleibt es trocken, im Norden zeitweise dichte Wolkenfelder, sonst oft heiter. Höchstwerte von Nord nach Südwest 21 bis 30 Grad, auf den Inseln etwas kühler. Am Samstag freundlich im Nordwesten, später einzelne Schauer oder Gewitter, 24 bis 33 Grad. Am Sonntag viel Sonne und meist trocken bei 22 bis 33 Grad. Das waren die Nachrichten.
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4: Und gleich zu Beginn zwei Falschfahrer. Achtung, Falschfahrer in Berlin auf der A115A, wo es zwischen Zollamt Dreilinden und Dreieck Funkturm. Da kommt Ihnen ein Falschfahrer entgegen. Fahren Sie bitte äußerst rechts und überholen Sie nicht. Auf der A115A, wo es zwischen Zollamt Dreilinden und Dreieck Funkturm ist ein Falschfahrer unterwegs. Vorsicht bitte in beiden Richtungen. Und Achtung nochmal, auf der B167 Löwenberg-Lebus zwischen Bad Freienwalde und Altranft, da sind Kinder auf der Fahrbahn. Fahren Sie bitte vorsichtig in beiden Richtungen. Die A2 Hannover Richtung Berlin zwischen Kreuz Wolfsburg, Königslutter und Rennau, 3 Kilometer Stau. A2 Berlin Richtung Hannover zwischen Peine und Lehrte Ost, 4 Kilometer Stau. Die A31 Gronau Richtung Oberhausen ist zwischen Gladbeck und Rheingottrop bis in die Nacht gesperrt. Die A39 Braunschweig Richtung Salzgitter ist zwischen Salzgitter-Wartenstedt und Lichtenberg wegen einer Nachtbaustelle bis 5 Uhr gesperrt. Die Umleitung führt über die U78 und die U76. Die A96 Lindau Richtung München zwischen Greifenberg und Inning am Ammersee, 4 Kilometer Stau wegen Bauarbeiten, und in der Gegenrichtung zwischen Oberpfaffenhofen und Wörthsee 3 Kilometer Stau. Kommen Sie gut durch den Straßenverkehr und bitte sicher an Ihr Ziel. Gute Fahrt.
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4: Mit Maja Weber, herzlich willkommen.

0: Es war eine dieser Falschmeldungen, die einen ganzen Rattenschwanz hinter sich ziehen. Ein britischer Radiosender hatte fälschlicherweise gemeldet, Achtung, dass der König tot sei. Charles III. Lebt natürlich und ist wohlauf und auf Reisen, aber im Programm von Radio Caroline wurde diese Woche sein Tod verkündet. Danach Stille, die Nationalhymne und dann große Verwirrung. Wie es zu dieser Panne kam, berichtet Franziska Hoppen.
1: Fans des britischen Privatradiosenders Radio Caroline dürften am Dienstag aufgehorcht haben, als das gewohnt poppige Programm jäh unterbrochen wurde.
2: This is Radio Caroline. We have suspended our normal programs until further notice, as a mark of respect following the passing of His Majesty King Charles III.
1: Das Programm sei bis auf Weiteres ausgesetzt, so die Stimme vom Band, aus Respekt vor dem Tod von König Charles III. Man werde nun passendere Musik spielen.
2: We will now be playing suitable continuous music until further notice.
1: Nur König Charles war zu diesem Zeitpunkt gar nicht tot, sondern quietschfidel. Auf Nordirland Besuch trommelte er mit Ehefrau Camilla für eine Gruppe traditioneller Tänzerinnen. Der Fehler sei dem Sender aufgefallen, als es plötzlich so still im Radio geworden sei, schrieb der Chef Peter Moore später auf Facebook, wo er um Verzeihung bat. Ein technischer Defekt habe das Notfallprotokoll aktiviert, der reguläre Betrieb sei aber schnell wiederhergestellt worden. Vielleicht tröstet es Moore, dass sein Sender nicht der erste ist, der einen Monarchen versehentlich für tot erklärte. 2015 hatte eine BBC-Reporterin auf der Arbeit zufällig eine Probe für den Tag X beobachtet, ohne zu wissen, dass es sich dabei um eine Probe handelte. Ihre Tweets zum Tod der Queen verbreiteten sich wie ein Lauffeuer. Nach Medienberichten probt die BBC einmal im Jahr für den Ernstfall, der einige Regeln für die Kleiderordnung vor der Kamera oder passende Playlists mit sich bringt. Auch für König Charles dürften diese Proben laufen. Der 77-Jährige gab 2024 bekannt, an Krebs erkrankt zu sein. In Nordirland jedoch wirkte der Monarch wie das blühende Leben. Beim Besuch einer Whisky-Destillerie schien er sichtlich Spaß zu haben. Und falls die Verköstigung dort nicht gegen den möglichen Todesnachrichtenschreck geholfen haben sollte, dann tat es spätestens die dicke Möwe, die sich bei Charles' Bad in der Menge mitten über seiner Anzugjacke entleerte. Diese elenden Möwen, scherzt der König da, immerhin sei sie nicht auf seinem Kopf gelandet. Die Vogelkacke jedenfalls bringt laut dem Aberglauben auf der Insel Irland, der tief verwurzelt in keltischer Folklore ist, ganz viel Glück.
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0: Mit dem neuen Schufa-Score sollte alles besser werden. Transparenter, einfacher, fairer. Aber weil Verbraucherinnen und Verbraucher ihren Score nun besser kontrollieren können, fallen auch falsche Daten und falsch vergebene Punktzahlen auf. Fehler, die am Ende zu Problemen bei der Kreditfindung führen können. Timo Spicker berichtet.
4: Kim Schumacher ist 28 Jahre alt, Verwaltungsbeamtin in der Kämmerei einer Stadtverwaltung und sie ist sauer auf die Schufa. Was sie nämlich ärgert, ihr Schufa-Score, also die wichtige Aussage über ihre Kreditwürdigkeit, war immer hervorragend. Seit dem neuen Score, den es seit Mitte März gibt, ist sie aber nur noch gut.
5: Ich fühle mich vor allem diskriminiert durch den aktuellen Score und auch sehr ungerecht behandelt. Gerade im Hinblick darauf, dass ich zu keinem Zeitpunkt Ratenkredite hatte, dass ich zu keinem Zeitpunkt Zahlungsausfälle hatte. Und das zeigt einfach überhaupt nicht und spiegelt auch einfach nicht meine Bonität und ja meine Art und Weise, mit Geld umzugehen wieder.
4: Ob hervorragend oder eben nur gut, man könnte meinen, das spiele keine allzu große Rolle. Für die 28-Jährige schon.
5: Man darf nicht vergessen, dass wenn jetzt wirklich mal ein Hauskauf ansteht oder ein größerer Kredit, dass man dann durchaus auch schlechtere Konditionen erhält oder gegebenenfalls auch einen Kredit gar nicht erhält.
4: Das Problem sieht Kim Schumacher im neuen Schufa-Score und wie er sich zusammensetzt. Nämlich aus 12 Kriterien, die unterschiedlich stark gewichtet werden. Maximal möglich sind 999 Punkte. Das wichtigste Kriterium: Zahlungsstörungen. Auch Anzahl und Status von Rahmen- und Ratenkrediten werden gezählt. Soweit so gut, sagt Kim Schumacher. Was sie aber nicht gut findet, auch das Alter ihres ältesten Bankvertrages oder das Alter ihrer Kredite spielen mit rein, genauso das Alter der aktuellen Adresse. Mit 28 Jahren aber könne das ja alles gar nicht alt sein.
5: Und wenn man, so wie ich, nicht 20 Jahre in der gleichen Wohnung leben kann, weil man eben noch jünger ist oder weil man so vernünftig war und keine Ratenkredite abschließt, dann ist man sehr schnell bei gut und auch schlechter, wenn es doof läuft.
4: Ist der neue Schufa-Score also für Jüngere diskriminierend und ungerecht? Schufa-Pressesprecherin Tanja Panhans weist den Vorwurf zurück, junge Menschen systematisch zu benachteiligen.
3: Der Score ist so ausgelegt, dass er auch das Thema Fairness absolut berücksichtigt. Zu jungen Leuten liegen halt in der Regel auch noch wenig Zahlungserfahrungen vor. Und diese sind halt wichtig, um eine Bonitätsprognose zu stellen.
4: Ein anderes Problem des neuen Schufa-Scores sind falsche Daten. Wolfgang Mehlen ist pensionierter Arzt. Er hat sich ein Schufa-Benutzerkonto angelegt und kontrolliert, welche Daten und Informationen die Schufa über ihn gespeichert hat. Und er hat gestaunt.
6: Das ist der älteste Bankvertrag. Der ist hier ab 15 Jahren. Ich habe aber Konten, die sind älter als 30 Jahre. Das würde sich im Score um 13 Punkte auswerten, zu meinen Gunsten. Davon weiß aber die Schufa nichts. Der größte Hammer ist aber die aktuelle Adresse.
4: Denn laut Schufa wohnt Wolfgang Mehlen seit 8 Jahren in seinem Haus. Tatsächlich aber sind es 42.
6: Das machen satte 40 Punkte im Score aus. Zu meinem Nachteil, versteht sich.
4: Wolfgang Mehlen ist kein Einzelfall, sagt die Verbraucherzentrale. Beschwerden über falsche Schufa-Daten hätten seit Einführung des neuen Scores zugenommen. Falsche Daten, gleich schlechter Score. Deshalb rät die Verbraucherzentrale dringend dazu, die Daten regelmäßig zu prüfen. Das geht kostenlos, auch wenn es sperrig klingt, über die Datenkopie nach Artikel 15 Datenschutzgrundverordnung. Einfach anfordern auf der Website schufa.de über den Punkt Schufa-Datenkopie.
0: Timo Spicker berichtet über neuen Ärger mit dem neuen Schufa-Score. Die Bahn saniert ihr Streckennetz und das in ganz Deutschland. Die Strecken sollen leistungsfähiger werden, die Züge pünktlicher und verlässlicher, so will es die Deutsche Bahn. Als nächstes ist der Abschnitt zwischen Wiesbaden und Troisdorf dran, der über große Teile durch Rheinland-Pfalz führt. Für diese Korridorsanierung wird die rechtsrheinische Bahnstrecke dort vom 10. Juli an für 5 Monate lang komplett gesperrt. Das bedeutet deutliche Einschränkungen und Umstellungen für die Fahrgäste. Jetzt ist die Bahn auf große Infotour gestartet in den Orten, die von der Sperrung betroffen sind. Alexandra Leininger war dort.
7: Genau, es gibt den alten Expressbus, der fährt halt bis Wiesbaden.
8: Das Infopersonal der Deutschen Bahn ist gut beschäftigt. Am Infostand im Örtchen Kaub im Mittelrheintal.
7: Ja, nehmen Sie gerne auch 2, 3 noch für die Nachbarn mit.
8: Flyer verteilen, Fragen beantworten. Die Bahn will Fahrgäste und Anwohner mit ihrem Infomobil auf die anstehende Streckensperrung vorbereiten. Denn während heute hier in Kaub noch zahlreiche Güterzüge und Regionalbahnen vorbeifahren, wird ab Juli 5 Monate lang kein einziger Zug hier unterwegs sein. Wie soll das alles laufen während der Sperrung, fragt sich etwa Petra Lenz aus Kaub.
9: Die Sorgen, die mache ich mir schon, deswegen bin ich ja hier zur Info gekommen. Dass ich mal Bescheid weiß, dass ich irgendwo stehe und weiß nicht mehr wohin. Bleibe übrig hier und habe einen Termin irgendwo und komme nicht mehr weiter.
8: Weiterkommen sollen die Menschen im Rheintal aber auch während der Streckensperrung. Die Bahn hat einen ausgiebigen Busfahrplan ausgearbeitet, der die Zugausfälle auf der 160 Kilometer langen Strecke zwischen Wiesbaden und Troisdorf auffangen soll. Den Plan erklärt Frank Schmidt, der bei der Bahn als Gesamtleiter für die Korridorsanierung Rechter Rhein zuständig ist.
10: Wir haben rund 180 Busse mit rund 600 Busfahrerinnen und Busfahrern, die hier im Einsatz sind. Über 10 verschiedene Buslinien werden hier angefahren, unter anderem auch Expressbusse, zum Beispiel zwischen Wiesbaden und Rüdesheim, die ohne Halt fahren und erst ab Rüdesheim dann wieder jede Station anfahren.
8: Dennoch, die Ersatzbusse brauchen länger als die Regionalbahnen. Und sie können nur weniger Leute auf einmal transportieren. Und ein weiteres Thema treibt hier viele Menschen um, so wie Klaus-Dieter Erlenbach aus Kaub.
11: Bahnlärm, deswegen bin ich hier. Die Info wollte ich mir holen, ob was in Kaub gemacht wird oder nicht. Und ich habe jetzt gerade gehört, es wird nichts gemacht.
8: Zwar wird im Rahmen der Streckensanierung durchaus mehr Lärmschutz umgesetzt, laut Bahn auf einer Länge von insgesamt etwa 13 Kilometern, aber nicht alle Orte, die gerne mehr Lärmschutz hätten, bekommen ihn auch. Insgesamt soll die Strecke aber umfassend auf den neuesten Stand gebracht werden. Die Bahn erneuert Gleise, Weichen und Oberleitungen. Stellwerke werden durch neue elektronische Stellwerkstechnik ersetzt, Bahnhöfe saniert, Unterführungen neu gestaltet. Viele Maßnahmen gebündelt in 5 Monaten. Britta Remane, Bahnhofsmanagerin für das nördliche Rheinland-Pfalz, sagt:
12: Bisher wurde immer gebaut in vielen Einzelmaßnahmen, die viele Jahre gedauert haben. Und jetzt haben wir es endlich mal gebündelt, in einem, in einer schnelleren Zeit. Das heißt, die Wirkung an unseren Reisenden, Kunden, Gästen und auch Touristen wird wesentlich schneller da sein als gedacht.
0: Alexandra Leininger berichtete über die Streckensanierung der Deutschen Bahn zwischen Wiesbaden und Troisdorf.

0: Die Zeit, es ist gleich 22.45 Uhr.
1: Im Sommer 2022 bekommt Renate S. ein neues Kniegelenk eingesetzt. Im Anschluss an die Operation soll es direkt in die Reha gehen. Bereits im Vorfeld kümmert sich Renate S. um einen Platz in einer Reha-Klinik und führt auch ein Telefonat, um alles genau abzuklären. Denn Renate S. ist blind und genau das bespricht sie auch mit der Reha-Klinik. Als sie dann einige Tage nach der OP zur Klinik gebracht wird, erwartet sie dort allerdings eine böse Überraschung.
2: Der erste Satz war gleich nicht guten Tag, wie geht's Ihnen oder irgend so etwas, sondern gleich, wir nehmen Sie nicht auf, weil Sie blind sind.
1: Nach diesem Schock geht es für Renate S. dann zurück ins Krankenhaus. Sie muss sich eine neue Reha-Klinik suchen. Dieser erneute, ungeplante Krankenhausaufenthalt verursacht Kosten von rund 1.000 Euro. Doch nicht nur wegen dieser Kosten trifft Renate S. die unerwartete Ablehnung in der Reha-Klinik hart. Sie fühlt sich diskriminiert.
2: Wenn ich dran denke oder mit jemand drüber spreche, überlege, dann bin ich genauso noch traurig wie vor, es wird jetzt im Sommer 4 Jahre her. Ne? Also man kommt sich vor, wenn ich das so sagen darf, wie Mensch zweiter Klasse.
1: Renate S. zieht deshalb vor Gericht. Sie klagt gegen die Ungleichbehandlung und fordert eine Entschädigung nach dem Allgemeinen Gleichbehandlungsgesetz. Damit hatte sie heute vor dem Bundesgerichtshof allerdings keinen Erfolg. Das Gericht sah keine Diskriminierung darin, dass die Reha-Klinik Renate S. nicht aufgenommen hat. Denn die Klinik hätte wegen der Sehbehinderung der Patientin noch besondere Zusatzleistungen erbringen müssen, um sie behandeln zu können. Wenn Kliniken das aber nicht leisten können, ist das laut Gericht keine Ungleichbehandlung, sondern Aufgabe des Staates, dafür einen Ausgleich und für sogenannte Anpassungsleistungen zu sorgen. Der Bundesgerichtshof argumentiert:
3: Das hat seinen Grund unter anderem darin, dass die mit den Anpassungsleistungen verbundenen Kosten nicht einzelnen Privaten aufgebürdet werden können, sondern die Finanzierung durch Steuern und andere Abgaben von der Allgemeinheit zu tragen sind.
1: Das Gericht sieht also nicht private Kliniken oder Krankenhäuser in der Pflicht, die zusätzlichen Kosten für die Behandlung Behinderter zu tragen. Hier muss vielmehr der Staat tätig werden. Die Antidiskriminierungsbeauftragte der Bundesregierung, Ferda Attermann, sieht das Urteil kritisch und fordert, dass der Gesetzgeber jetzt handelt.
4: Wenn ich eine Reha machen muss, wenn ich zum Arzt gehe, wenn ich ins Krankenhaus gehe, habe ich ein Recht darauf, ohne Diskriminierung behandelt zu werden? Das sollte der Fall sein und das muss der Gesetzgeber jetzt klarstellen, denn Gerichte tun sich damit offenbar schwer.
1: Eine Reform des Allgemeinen Gleichbehandlungsgesetzes ist für diesen Sommer geplant. Ob der Fall von Renate S. und das Urteil des Bundesgerichtshofs heute nun dazu führen, dass der Gesetzgeber die Gleichbehandlung im Gesundheitswesen mit dieser Reform stärkt, wird sich zeigen.
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0: Fußball-Bundestrainer Julian Nagelsmann hat seinen Kader für die WM bekannt gegeben. Und wie erwartet hat er auch Torwart Manuel Neuer nominiert. Neuer wird auch als Nummer 1 zur WM fahren bzw. fliegen. Thomas Helmer gewann mit der Nationalelf 1996 die Europameisterschaft. Mein Kollege Gerd Wolf hat ihn gefragt, ob er nachvollziehen kann, warum sich in den Reaktionen so vieles um die Personalie Neuer dreht.
6: Ja, ich glaube, weil es die Überraschung schlechthin ist. Ja, sah ja lange Zeit nicht so aus. Das Verhältnis zwischen Julian Nagelsmann und Manuel Neuer schien ja nicht mehr zu kitten sein. Und jetzt ist das dann doch in relativ schneller und kurzer Zeit dann scheinbar doch passiert. Und ich glaube, der Ball ist die größte Überraschung.
7: Sie haben längst und länger auch in der Nationalmannschaft gespielt. Am Ende des Tages muss ein Bundestrainer zu seinem Wort stehen, der ja Oliver Baumann immer wieder versichert hat, du bist es im Tor.
6: Naja, ich glaube, es gilt nicht nur für den Bundestrainer. Grundsätzlich sollte man zu seinem Wort stehen. Aber vielleicht gibt es die eine oder andere Möglichkeit, da auch mal auszuweichen. Aber natürlich ist die Situation für Oliver Baumann, das ist eine Katastrophe, muss man ja ganz ehrlich sagen. Und ich verstehe die Enttäuschung komplett bei ihm. Und ich glaube, dass es für ihn auch nicht einfach ist, jetzt da mitzufahren und zu sagen, ich füge mich da wieder ins zweite Glied. Also es ist eine schwierige Situation für ihn. Er hat die Qualifikation gespielt, er hat sie gut gespielt. Er hat keine Fehler in der Qualifikation gemacht. Also ich glaube, viel härter kann es einen nicht treffen. Andererseits muss man sagen, er ist jetzt Mitte 30 und es ist dein erstes großes Turnier. Da ist dann die Frage, verzichtest du oder beißt du den sauren Apfel? Und da sieht man seinen Charakter zumindest, was ich sehr hoch einschätze, dann zu sagen, ich fahre trotzdem mit.
7: Nagelsmann will Weltmeister werden, hat er heute wieder gesagt. Diese Aussage gelte weiter. Aus Ihrer Sicht, hat er das Team dazu jetzt?
6: Also grundsätzlich begrüße ich das immer, wenn man sagt, man setzt sich das höchste Ziel. Und ich glaube, das sollte auch immer der Anspruch sein. Das ist gerade die große Aufgabe und daran wird er sich jetzt auch messen lassen müssen, ein Team zu formen, weil er hat im Moment kein Team aus meiner Sicht oder kein eingespieltes Team, sagen wir mal so, wie wir es sonst schon oft gehabt haben. So eine richtige Achse ist für mich im Moment noch nicht erkennbar und er hat viele, viele sehr gute Einzelspieler jetzt nominiert, aber daraus muss jetzt das Team geformt werden und das in relativ kurzer Zeit, das wird keine leichte Aufgabe.
7: Ihm wird im Moment seine Form der Kommunikation über die Nominierung vorgehalten. Können Sie das nachvollziehen?
6: Ich glaube, nicht nur die Form der Kommunikation ist bei der Nominierung. Ich glaube, insgesamt zuletzt seine Kommunikation. Also eins muss man mal sagen, als er angefangen hat, hat er es wirklich geschafft, die Stimmung in Deutschland wieder sehr positiv Richtung Nationalmannschaft zu bewegen. Das hat er bis zur EM, bis zu dem unglücklichen Ausscheiden, das war alles top. Wir haben wieder die Nationalmannschaft gerne gesehen, wir haben mitgefiebert und irgendwann ist dann ein Bruch reingekommen danach. Ich weiß nicht warum und das hängt sicherlich auch zum Teil, glaube ich, jetzt gerade am Schluss mit seiner Außendarstellung da, die nicht nur unmöglich war, die teilweise auch unnötig war. Auch, wie ich finde, dieser Auftritt jetzt im Sportstudio 4 Tage vorher hat dem nicht gut getan, hätte er nicht machen sollen aus meiner Sicht, hätte ihm der DFB aber auch sagen sollen oder andere Leute, die seine Vertrauten und Berater sind. Das habe ich überhaupt nicht verstanden, weil er ist da hingegangen, eigentlich um nichts zu sagen. Das war völlig unsinnig.
7: Je näher die WM kommt, ist er mal dünnhäutiger geworden?
6: Vielleicht ist er ein bisschen dünnhäutiger geworden. Ich glaube, dass Julian, ich kann das sportlich überhaupt nicht einschätzen, ich glaube, dass er ein sehr, sehr guter Trainer ist. Aber ich glaube, dass er manchmal auch zu viel schon will, zu schnell viele Sachen machen will, alles versucht zu machen. Ich glaube, dass er nicht nur manchmal die Mannschaft überfordert oder seine Spieler, sondern auch sich selbst dadurch ja wirklich auch überfordert und dann in diese Situationen bringt, die völlig unnötig sind.
0: Soweit die Einschätzung des ehemaligen Fußballnationalspielers Thomas Helmer im Gespräch mit meinem Kollegen Gerd Wolf.
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0: Unser langjähriger Nationalmannschaftsreporter Martin Roschitz kommentiert die Chancen, den Kader, den Trainer und den Torwart.
8: Jetzt ist die Katze endgültig aus dem Sack. Manuel Neuer kehrt als Nummer 1 ins deutsche Tor zurück. Sportlich lässt sich diese Entscheidung durchaus begründen. Selbst mit 40 Jahren ist Neuer der einzige deutsche Keeper, der in dieser Saison zumindest phasenweise wieder Weltklasse ausgestrahlt hat. Mit jener Aura, die Gegner einschüchtert und Mitspielern Sicherheit gibt. Dass die Führungsspieler des DFB, viele davon ja Bayern-Profis, diese Rückkehr befürworten, überrascht deshalb kaum. Für Oliver Baumann ist das bitter. Aber Härtefälle gehören zum Profifußball. Problematischer als die Personalentscheidung selbst ist der Umgang von Julian Nagelsmann damit. Der Bundestrainer wirkt in kritischen Momenten oft dünnhäutig, manchmal geradezu belehrend. Genau diesen Eindruck beschreibt auch Bayern-Ehrenpräsident Uli Hoeneß und Nagelsmann liefert immer wieder neue Beispiele dafür. Besonders unglücklich war sein öffentlicher Umgang mit Dennis Undaf. Weil der Stürmer vom VfB Stuttgart sich offenbar nicht klaglos mit der Jokerrolle zufrieden geben wollte und prompt gegen Ghana traf, geriet er ins Visier des Bundestrainers. Die harsche Kritik Nagelsmanns wirkte überzogen und nach dem öffentlichen Gegenwind musste er zurückrudern. Auch in der Torwartfrage beschädigte sein wochenlanger Eiertanz die eigene Glaubwürdigkeit. Nun bleibt der Eindruck zurück, dass Baumann der Nächste ist, bei dem eine öffentliche Entschuldigung angebracht wäre. Dabei lebt ein großes Turnier auch von Stimmung, Vertrauen und Geschlossenheit. Genau dort entstehen derzeit Zweifel. Hinzu kommen die ständigen Indiskretionen rund um die Kadernominierung und interne Entscheidungen. Wenn vertrauliche Informationen regelmäßig nach außen dringen, wird das schnell zum Problem für eine Mannschaft, die ohnehin nicht eingespielt ist und auf mehreren Positionen keine Weltklasse vorweisen kann. Noch fällt das kaum ins Gewicht, solange die Ergebnisse stimmen. Doch spätestens bei einer Weltmeisterschaft entscheidet nicht nur Talent, sondern Stabilität. Was passiert, wenn es im Achtelfinale gegen Frankreich oder Brasilien eng wird? Wenn Unruhe entsteht? Wenn die ersten Zweifel aufkommen? Im Moment spricht wenig dafür, dass Nagelsmann über die WM hinaus Bundestrainer bleibt. Vieles deutet darauf hin, dass es ihn zurück in den internationalen Vereinsfußball zieht. Vielleicht passt er dorthin tatsächlich besser. Sein Englisch jedenfalls ist ausgezeichnet.
0: Sie hörten die Meinung unseres Reporters Martin Roschitz.
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0: Mit seinen 4 Jahreszeiten komponierte Antonio Vivaldi eins der größten und nach wie vor beliebtesten Konzerte der klassischen Musik. Und tatsächlich hatte der Barockkomponist schon 1725 europaweit Furore gemacht. Allerdings nur für kurze Zeit, dann wechselte der Musikgeschmack. Vivaldi verarmte, seine Kompositionen gerieten in Vergessenheit. Aber all das wird nicht erzählt im neuen Kinofilm Vivaldi und ich, der heute startet. Denn Regisseur Damiano Micheletto interessiert mehr, wer der jüngere Vivaldi als Leiter eines Mädchenorchesters in Venedig war und was ihn zu seinen Violinkonzerten inspiriert hat. Walli Müller hat sich den Film angeschaut.
9: Eigentlich spielt Vivaldi als Filmfigur hier nur die zweite Geige. Im Zentrum steht Cecilia. Aufgewachsen zu Beginn des 18. Jahrhunderts im Waisenhaus Ospedale della Pietà, schreibt sie Briefe an eine unbekannte Mutter, von der sie sich im Stich gelassen fühlt.
10: Frau Mutter, habt ihr euch je vorgestellt, wie ich sein würde? Würdet ihr mich unter all diesen gleichaussehenden Mädchen erkennen?
9: Ein Lichtblick in Cecilias Leben ist das Geigenspiel. Das Waisenhaus legt Wert auf eine exzellente musikalische Ausbildung der Mädchen, weil damit Geld zu machen ist. Die Institution lebt von den Spenden betuchter Venezianer, die das Orchester des Hauses gerne in der Sonntagsmesse und bei Konzerten hören. Die Mädchen bleiben dabei verborgen hinter Kirchengittern oder Augenmasken. Als Individuen zählen sie nicht, nur als Klangkörper. Bis Antonio Vivaldi zum Orchesterleiter berufen wird und sofort Cecilias Ausnahmetalent erkennt.
11: Du hast die falschen Töne absichtlich gespielt. Deswegen habe ich dich ausgewählt.
10: Ich bin keine erste Geige. Es ist nutzlos, dass ihr in mich investiert. Wenn der Krieg vorbei ist, werde ich mit einem Offizier vermählt. Dann kann ich nicht mehr spielen. Ihr kennt die Regeln.
9: Das nämlich ist die zweite Einnahmequelle des Ospedale, wohlerzogene Waisenmädchen als Ehefrauen zu vermarkten. Cecilia ist schon fest gebucht von einem namhaften Herrn. Oder sollte ihr die Begegnung mit Vivaldi einen alternativen Weg eröffnen?
11: Es gibt Musikerinnen, die viel besser sind als du. Aber du hast etwas, das die anderen nicht haben.
10: Was denn?
11: Du spielst nicht, um gelobt zu werden.
9: Eine Liebesgeschichte steckt nicht hinter dem Titel Vivaldi und ich. Der Komponist war als katholischer Priester ans Zölibat gebunden. Überdies ein schüchterner, kränklicher Mann, vermutlich Asthmatiker. Mit der begabten jungen Geigerin aber verbindet ihn die Liebe zur Musik. Für beide hat sie tröstende Kraft.
11: Ich kann nicht rennen, ich kann nicht tanzen, ich kann keine zu starken Gefühle haben.
10: Dann seid ihr am rechten Ort.
11: Ich würde gern Musik machen, die begeistert, die benommen macht, die so ist wie das Leben. Aber bisher habe ich nur Konzerte geschrieben, die schwach waren.
9: In der fiktiven Filmgeschichte inspiriert Cecilia Vivaldi zu einigen seiner virtuosen Kompositionen. Tatsächlich hat er 30 Violinkonzerte einer realen Geigenschülerin, Anna Maria, gewidmet. Auf diesen Teil seines Schaffens beschränkt sich der Film. Und auch wenn Vivaldi selbst dabei nur in der Rolle des Lehrers und Mentors auftritt, erfährt man doch Wesentliches über seine Persönlichkeit und sein Ohr für den Sound der Natur, der später in den vier Jahreszeiten so deutlich zu hören sein wird.
10: Die Musik dient nicht dazu, die Klänge der Welt zu imitieren.
11: Sie vermag alles. Sie erzählt uns zum Beispiel von einem Gewitter, das plötzlich aufzieht, von Donner und Blitzen, die die Schwalben davon fliegen lassen.
9: Im Waisenmädchen Cecilia aber weckt die Musik einen unbändigen Freiheitsdrang. Die Figur berührt zutiefst mit ihrem Wunsch nach weiblicher Selbstbestimmung.
10: Ich möchte nicht mehr heiraten. Ich möchte hierbleiben und musizieren.
12: Hier wurden Vereinbarungen getroffen.
9: Der italienische Opernregisseur Damiano Micheletto beweist bei seinem Kinodebüt Vivaldi und ich ein überzeugendes Auge auch fürs Medium Film. Das spartanische Grau in Grau des Waisenhauses setzt er in Kontrast zum barocken Farbenrausch des venezianischen Geldadels. Er verzichtet auf geschwätzige Dialoge, setzt wunderbare musikalische Akzente und widersteht der Versuchung, am Ende doch noch Vivaldis Greatest Hit runterzunudeln. Nicht nötig, die vier Jahreszeiten hat man ohnehin im Ohr. So viel anderes über Vivaldi noch nie gehört. Dieser Kinofilm ist deshalb wirklich bereichernd.
0: Vivaldi und ich ist ab heute in unseren Kinos zu sehen. Walli Müller hat ihn schon gesehen und ich glaube, ich werde ihn auch sehen. Ich weiß nicht, wie es Ihnen geht, aber ich bin Fan der vier Jahreszeiten und auch vieler anderer Konzerte und Kompositionen von Antonio Vivaldi. 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Jetzt geht es gleich weiter um 23 Uhr mit den Nachrichten. Und danach sprechen wir über die Ukraine und den Brief, den Friedrich Merz in ihrem Sinne geschrieben hat, um sie möglicherweise für eine Sondermitgliedschaft in der Europäischen Union vorzuschlagen. Bleiben Sie bei uns.

0: ist 23 Uhr. 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Es ist 23 Uhr. 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
1: Die Nachrichten mit Christine Langner. Guten Abend. Der Bundestag hat am Abend eine Senkung der Luftverkehrssteuer beschlossen. Die Abgabe wird ab Juli je nach Strecke um einen Betrag zwischen 2,50 Euro und 11,40 Euro pro Flug gesenkt. Dadurch sollen deutsche Flughäfen für Airlines attraktiver werden. Im internationalen Vergleich sind sie oft teurer. Bianca Schwarz, WDR Berlin.
2: Das Fliegen wird durch die Senkung der Luftverkehrssteuer eher nicht günstiger. Denn hier geht es nicht um eine finanzielle Entlastung der Passagiere, sondern um eine Entlastung der Luftfahrtindustrie selbst. Für die Bundesrepublik heißt die Steuersenkung 185 Millionen Euro weniger Steuereinnahmen in diesem Jahr, 330 Millionen Euro weniger im nächsten Jahr. Laute Kritik an der Senkung der Luftverkehrssteuer kommt von Umweltverbänden und von den Parteien Grüne und Linke. Beide Parteien haben gegen die Steuersenkung gestimmt.
1: US-Präsident Trump will den NATO-Partner Polen weiter militärisch unterstützen. In seinem Online-Dienst Truth Social kündigte Trump an, 5000 zusätzliche Soldaten dorthin zu schicken. Er kündigte das vor einem Treffen von US-Außenminister Rubio mit seinen Amtskollegen der NATO morgen in Schweden an. Das Führungszeugnis soll künftig auch digital verfügbar sein. Der Bundestag hat eine entsprechende Gesetzesänderung beschlossen. Um Fälschungen vorzubeugen, soll es auf dem digitalen Führungszeugnis einen QR-Code geben, über den die Echtheit des Dokuments mit einer App überprüft werden kann. Das Führungszeugnis gibt Auskunft darüber, ob jemand vorbestraft ist. In Deutschland sind zehntausende Patienten von Unikliniken von einem Cyberangriff betroffen. Die Attacke auf den externen Dienstleister erfolgte bereits Mitte April. Allein die Uniklinik Köln gab jetzt an, dass Daten von rund 30.000 Patienten gestohlen wurden. Wer betroffen ist, bekommt in den nächsten Tagen einen Brief.
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1: Fußball-Zweitligist Paderborn darf weiter vom Aufstieg in die erste Liga träumen. Das Relegationshinspiel in Wolfsburg endete 0:0. Moritz Kühn, WDR Sport.
3: Dieses Ergebnis wird vor allem dem SC Paderborn schmecken. Simon, der Paderborner Keeper, mit einer richtig guten Partie, hielt dann auch in der zweiten Hälfte noch einen Freistoß aus 24 Metern von Wolfsburgs Eriksen. Und dann in der 84. Minute hatte Paderborn die große Gelegenheit zur 1:0-Führung. Aber der VfL bekam gerade noch rechtzeitig den Ball geklärt. Danach sah noch Paderborns Jonas Sticker gelb-rot. Er wird fehlen im Rückspiel am kommenden Montag, in dem nach diesem 0:0 im Hinspiel alles offen ist.
1: Und das Wetter in Nordrhein-Westfalen bringt morgen viel Sonne. In Gummersbach bis 25 Grad, Witten kommt auf 26 und Duisburg auf 27 Grad. Das war WDR aktuell.
4: Und Dreieck Funkturm. Die anderen Meldungen. Die A2 Hannover Richtung Berlin, zwischen Kreuz Wolfsburg, Königslutter und Rennau, 3 Kilometer Stau. A2 Berlin Richtung Hannover, zwischen Peine und Lehrte Ost, 4 Kilometer Stau. Die A31 Gronau Richtung Oberhausen ist zwischen Gladbeck und Dreieck Bottrop bis in die Nacht gesperrt. Die A39 Braunschweig Richtung Salzgitter ist zwischen Salzgitter-Wartenstedt und Lichtenberg wegen einer Nachtbaustelle bis 5 Uhr gesperrt. Die Umleitung führt über die U78 und die U76. Die A44 Dortmund Richtung Kassel ist zwischen Geseke und Kreuz Wünnenberg-Haaren wegen Fahrbahnerneuerungen bis 6 Uhr gesperrt. Die A71 Erfurt Richtung Schweinfurt ist zwischen Gräfenroda und Oberhof gesperrt wegen Wartungsarbeiten im Tunnel Rennsteig bis 6 Uhr. Und die letzte Meldung für den Augenblick, die A96 Lindau Richtung München zwischen Greifenberg und Inning am Ammersee, 4 Kilometer Stau wegen Bauarbeiten, und in der Gegenrichtung zwischen Oberpfaffenhofen und Wörthsee 3 Kilometer Stau. Kommen Sie sicher an Ihr Ziel und gut durch diesen Verkehr heute Nacht.
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4: Mit Maja Weber am Mikrofon aus dem NDR-Infostudio in Hamburg. Herzlich willkommen. Die Ukraine strebt schon seit den 90er Jahren nach einer Aufnahme in die Europäische Union. Doch erst nach dem Großangriff durch Russland hat man sich klar politisch zu ihr bekannt. Ende Juni 2022 wurde das Verfahren zur

0: seinem Beitritt eröffnet. Aber schnell geht das nicht. Nicht nur wegen des russischen Angriffskrieges, sondern auch wegen vieler Reformen, die jeder EU-Beitrittskandidat vollziehen muss. Dazu kommt, für ein Land im Krieg ist ein Beitritt so gut wie unmöglich. Bundeskanzler Friedrich Merz schlägt daher jetzt eine Zwischenlösung vor. Die Ukraine soll einen Status als, Zitat, assoziiertes Mitglied bekommen, also quasi eine Art Sondermitgliedschaft. Sabrina Fritz berichtet aus dem ARD-Studio Brüssel.
1: Der Vorschlag von Bundeskanzler Merz ist nicht ganz neu. Bereits beim letzten EU-Gipfel auf Zypern forderte er:
2: Ich habe aber vorgeschlagen, dass wir jetzt einmal einen Prozess beginnen in der Europäischen Union mit einer Heranführungsstrategie der Ukraine an die Europäische Union, an deren Ende natürlich auch die volle Mitgliedschaft stehen soll. Aber wir brauchen dahin Zwischenschritte.
1: Die Ukraine hat den Antrag auf eine Mitgliedschaft in die Europäische Union kurz nach dem Angriff der Russen gestellt. Seitdem hat das Land den Beitrittsprozess im Eiltempo vollzogen. Während Länder wie Montenegro oder Albanien seit über 15 Jahren an einer Mitgliedschaft in der EU arbeiten, hat die Ukraine innerhalb von 4 Jahren wichtige Hürden genommen. Dazu gehört unter anderem, dass das Land in den Bereichen Justiz, Korruptionsbekämpfung oder Schutz von Minderheiten bestimmte Voraussetzungen erfüllen muss. Ob diese mit den Vorgaben der EU übereinstimmen, wird regelmäßig überprüft. Wenn die EU und ihre Mitgliedsländer an alle Reformen einen Haken machen, können die Verhandlungen in allen 6 Bereichen begonnen werden. An diesem Punkt ist die Ukraine gerade. Wenn das größte EU-Land Deutschland für die Ukraine allerdings eine Mitgliedschaft mit weniger Rechten vorsieht, hat dies Auswirkungen auf das gesamte Beitrittsverfahren. Für Funda Tekin, Direktorin des Instituts für europäische Politik in Berlin, hat der Merz-Vorschlag dennoch Vorteile.
3: Ich finde den Vorschlag gut und das aus 3 Gründen. Zum einen denke ich, dass die Zukunft der EU-Erweiterung in einer Flexibilisierung der Mitgliedschaft liegen muss. Zum anderen handelt es sich um einen konkreten Vorschlag, der die Debatte um die Notwendigkeit alternativer Modelle für den Beitrittsprozess revitalisiert.
1: Schon jetzt hätten Mitglieder unterschiedliche Rechte, zum Beispiel wer den Euro hat oder wer im Schengen-Raum ist. Und auch Tobias Krämer, SPD-Abgeordneter und Außenpolitiker im EU-Parlament, sieht das nur als eine Vorstufe für eine Vollmitgliedschaft.
4: Gleichzeitig ist natürlich klar, dass es hier keine Mitgliedschaft erster und zweiter Klasse geben kann, sondern dass eine solche Assoziierungsmitgliedschaft der Ukraine in der EU vor allem eine Beschleunigung des Prozesses zur Vollmitgliedschaft ist, parallel dazu läuft und der Ukraine jetzt schon gewisse Rechte einräumt, damit hier eben sehr auch klar wird gegenüber, sei es den USA oder Russland und anderen, dass der Weg hier klar ist zu einer Vollmitgliedschaft der Ukraine.
1: Die Zustimmung für einen Beitritt der Ukraine ist wahrscheinlicher geworden, seit Russland-Freund Viktor Orban die Bühne verlassen hat. Aber auch Ungarn hat seine Bedingungen. So müsse die ungarische Minderheit in der Ukraine besser behandelt werden, heißt es auch von der neuen Regierung in Budapest. Und Polen hat vor allem seine Landwirte im Blick, die von Getreideexporten aus der Ukraine bedroht werden könnten. Außerdem könnten die ukrainischen Landwirte eine der größten Subventionsempfänger aus dem EU-Agrartopf werden, da sie riesige Flächen bewirtschaften. Doch die größte Hürde bleibt, dass die EU ein Land aufnehmen würde, das sich im Krieg befindet. Was das für den EU-Beistandsartikel bedeutet, den es auch für die EU-Länder gibt, an diesen Antworten wird gerade in Brüssel heftig gearbeitet. Für den SPD-Abgeordneten Krämer wäre ein Beitritt auch ein Signal an den russischen Präsidenten Putin.
4: Denn es geht ja am Ende darum, dass wir einen nachhaltigen Frieden in Europa wieder haben und nicht nur eine kurze Waffenruhe, die dann dazu führt, dass Putin sich überlegt, wo greife ich als nächstes an oder wie schnell kann ich mich vorbereiten, den Krieg in der Ukraine wieder loszutreten. Nein, wir brauchen hier ganz klare Sicherheitsgarantien.
1: Inzwischen bietet sich die Ukraine als Partner an, von dem auch die EU profitieren könnte. Beispiel Verteidigung. Das Land hat seit dem Angriff durch Russland eine der modernsten Kriegsführungen entwickelt. Bei Drohnenproduktion und KI-Anwendungen ist die Ukraine weltweit führend.
0: Bundeskanzler Merz hat eine EU-Sondermitgliedschaft für die Ukraine vorgeschlagen. Über das Für und Wider berichtete aus Brüssel Sabrina Fritz. Während in der Politik viele Szenarien über die Ukraine diskutiert werden, geht der Krieg in dem Land unvermindert weiter und die Zivilbevölkerung leidet darunter. Seit 4 Jahren schickt die Ukraine Hilfe aus dem mittelhessischen Langgöns regelmäßig Lkw-Ladungen mit Hilfsgütern in die Ukraine. Kleidung, Essen, Hygieneartikel, Werkzeug zum Wiederaufbau, die zum Teil aus ganz Deutschland gebracht werden. Doch jetzt steht das Projekt vor dem Aus. Denn bislang hat ein Unternehmen hier eine Lagerhalle kostenlos zur Verfügung gestellt und nun braucht die Firma die Lagerhalle selbst. Eine neue Lösung ist noch nicht in Sicht. Die ehrenamtlichen Helferinnen und Helfer in Langens sind dabei, den vorerst letzten Hilfstransport zusammenzustellen. Marc Klug hat sich dort mit der Ukraine-Hilfe getroffen.
5: 5 freiwillige Helfer binden braune Bettgestelle mit Kabelbindern aneinander. Die ehemaligen Krankenhausbetten sollen Ende des Monats auf einen LKW geladen und in die Ukraine geschickt werden. Natürlich auch mit passenden Matratzen. Sie sind zwar alt und gebraucht, aber die Mechanik funktioniert noch. Thomas Quittnert aus Linden hat alle Hebel in Bewegung gesetzt, damit die höhenverstellbaren Betten sinnvoll genutzt werden können.
6: Die sollten ursprünglich auf den Müll. Und das ist ein reiner Zufallsfund gewesen in der alten Mühle in Leihgestern. Dieses alte Pflegeheim, was ja schon viele Jahre leer stand. Und bevor ich sie geholt habe ich vorab noch mal die Motoren getestet und passendes Kabel besorgt.
5: Hinter ihm sortieren weitere Helferinnen und Helfer Kisten mit Lebensmitteln, Seife und vielem mehr. Insgesamt packen hier rund 20 Menschen in der Lagerhalle mit an. Sie verladen Fahrräder auf einen Rollcontainer oder stapeln hier auch Tüten mit Klamotten und anderen Hilfsmitteln. Ganze 34 Paletten werden in den kommenden Wochen auf einen tonnenschweren Sattelschlepper geladen.
6: In der Ukraine fehlen Lebensmittel, hygienische Artikel. Im Januar und im Februar waren minus 20 Grad. Das heißt, du kannst hier jammern, du kannst weggucken oder du sagst, den Terror könnte Putin sofort beenden. Er müsste einfach nur die Bombardierung beenden. Und da er das nicht tut, gibt es nur die Möglichkeit, den Leuten vor Ort zu unterstützen. Das ist das Einzige, was ich oder was alle, die hier arbeiten, machen können.
5: Zum mittlerweile 30. Mal wird hier in Langens ein Hilfstransport für die Ukraine auf die Beine gestellt. Es könnte der letzte sein. Die Lagerhalle in der Holzheimer Straße, direkt unter der Autobahnbrücke, steht nur noch bis Ende des Monats zur Verfügung. Projektleiter Eberhard Klein hat für die Entscheidung des Eigentümers Verständnis. Die Familie, der die Halle gehört, hat laut ihm immer mit offenen Karten gespielt. Der ehemalige Pfarrer weiß aber, ohne eine solche Halle kann das Projekt nicht weitergehen.
7: Wir haben noch kein Konzept für ein anderes Konzept. Diese Mengen, die sich dadurch generieren, die brauchen eben diesen Platz hier von ungefähr 350 Quadratmetern. Da ist was Riesiges gewachsen und das tut dann auch so ein bisschen weh, wenn wir das tatsächlich beenden müssten.
5: Angefangen hat alles mit dem Reaktorunglück in Tschernobyl vor mittlerweile 40 Jahren. Damals hat die evangelische Gemeinde aus Langens Hilfsprojekte in den ukrainischen Städten Korostin und Borispol aufgebaut, also nur wenige Kilometer südöstlich von Kiew. Diese Freundschaft ist nie abgerissen, sagt Eberhard Klein. Nach dem Überfall von Russland auf die Ukraine im Februar 2022 dauert es deswegen auch nicht lange, bis die ersten Hilferufe kommen.
7: Als die ersten großen Angriffe auf die Energiestruktur erfolgten, kam die Bitte nach Kleidung bringen, für die ausgebombten Binnenflüchtlinge vielleicht etwas bringen. Und dann haben wir mit einem Transportunternehmen aus Korosten über die Kontakte hier einen gefunden, der fährt Güter aus der Ukraine nach Westeuropa und die Leerfahrt geht zurück mit humanitärem Material.
5: Die Hilfsbereitschaft ist groß. Auch aus Aschaffenburg, Weilburg oder dem Vogelsberg zum Beispiel bringen Menschen Hilfsgüter hierher nach Langens. Jede einzelne Palette mit Seife, Kerzen oder auch Werkzeug bedeutet den Menschen in der Ukraine unheimlich viel. Das sagt Karin Schwarz. Die Helferin ist auch zweimal mit in die Ukraine gereist.
8: Ich war bei einer ukrainischen Familie, bei den Eltern von unserem Ferienkind untergebracht. Da biegt sich der Frühstückstisch. Also Herzlichkeit und unheimliche Dankbarkeit. Es ist eine enge Freundschaft und die brauchen einfach unsere Hilfe, egal in welcher Form.
5: Am 30. Mai kann hier noch jeder, der will, vorbeikommen und dabei Hygienesachen, Werkzeug und Lebensmittel für die Ukraine mitbringen.
0: Marc Klug berichtete über die Ukraine-Hilfe, ein Projekt in Langens, das seit Jahren schon funktioniert.

0: Die Zeit, es ist gleich 23.15 Uhr.
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0: Großbritannien gilt als entschiedener Unterstützer der Ukraine. Jetzt aber gibt es in London Streit über den Kurs bei den Russland-Sanktionen. Wegen der hohen Energiepreise durch den Iran-Krieg erlaubt die britische Regierung, dass russisches Rohöl, das in Drittstaaten zu Diesel oder Kerosin verarbeitet wurde, weiter importiert werden kann. Die Opposition wirft der Regierung deshalb vor, Sanktionen gegen Russland aufzuweichen. Premierminister Keir Starmer hält dagegen, es gehe nur um eine Übergangsphase. Gabi Biesinger berichtet aus dem Vereinigten Königreich.
2: Führt die britische Regierung gerade härtere Sanktionen gegen Russland ein oder weicht sie sie im Gegenteil auf? Diese Frage wird in den britischen Medien und in Westminster heiß diskutiert.
3: Are sanctions being eased or not?
2: Die Lesart der konservativen Opposition ist eindeutig. Cammy Badenoch, Parteichefin der Konservativen, wirft Premierminister Starmer von der Labour Party vor, er würde dreckiges russisches Öl kaufen und die Gewinne würde Russland zum Töten von Ukrainern verwenden.
4: He is now choosing to buy dirty Russian oil. That money will be used to fund the killing of Ukrainian soldiers. Isn't he ashamed?
2: Ob er sich nicht schäme. Doch Premierminister Keir Starmer entgegnet, es würde im Gegenteil gerade ein neues, schärferes Sanktionspaket eingeführt, allerdings schrittweise.
5: A strong new package of new sanctions.
2: Es wird neue Verbote für den Seetransport des Flüssiggases LNG geben, neue Verbote für den Import von Produkten aus russischem Öl, das in Drittländern verarbeitet wurde. Das soll phasenweise eingeführt werden und damit folgen wir genau dem Vorgehen, das wir und auch die Opposition früher schon genutzt haben. Und es geht in keiner Weise darum, bestehende Sanktionen zu lockern.
5: Existing sanctions in any way whatsoever.
2: Will Starmer den Briten eine Mogelpackung verkaufen? Der Teufel bei diesen Lesarten liege im technischen Detail, erläutert Richard Brauns, Leiter Geopolitik beim Marktanalysten Energy Aspects in der BBC.
6: It is obviously fairly technical. The Prime Minister is right to say that new sanctions have gone into force, but those have been substantially watered down, at least initially.
2: Der Premierminister habe recht, dass härtere Sanktionen in Kraft getreten seien, allerdings eben durch Ausnahmen verzögert. So dürfen zunächst weiterhin, wie bisher, in Drittländern verarbeitete Ölprodukte aus russischem Rohöl eingeführt werden, etwa Diesel und Kerosin aus Indien. Das soll regelmäßig überprüft und gegebenenfalls widerrufen werden. Doch im Moment gehe es darum, die Versorgungssicherheit bei wichtigen grundlegenden Wirtschaftsgütern zu gewährleisten, so die Regierung. Die EU hatte bereits im Januar diese Verbote in Kraft gesetzt. Die britische Regierung hatte das fürs Frühjahr ohne Zeitplan angekündigt. Jetzt treten sie offiziell auch in Großbritannien in Kraft, allerdings überraschend verwässert durch vorübergehende Ausnahmen. Erst gestern hatte auch die britische Regierung eine Resolution der G7 Industriestaaten mit unterzeichnet, die die Solidarität mit der Ukraine weiter bekräftigte. Entsprechend enttäuscht zeigte sich die ukrainische Parlamentarierin Lesia Wasilenko im BBC-Interview.
7: Ukraine is paying a high price for these cheaper commodities, but we are paying the price in human lives.
2: Die Ukraine zahle einen hohen Preis für billigen Kraftstoff in anderen Ländern mit ihren Menschenleben. Die angeschlagene Regierung von Keir Starmer steht unter anderem wegen der heftig gestiegenen Lebenshaltungskosten unter Druck. Benzin ist so teuer wie seit 4 Jahren nicht mehr. Als Entlastungsmaßnahme kündigte Starmer an, die für Herbst geplante Wiederanhebung der Spritsteuer zu verschieben. Starmer rechnet mit spitzem Bleistift und will Versorgungsengpässe um jeden Preis vermeiden. Doch Analyst Richard Brauns bezweifelt, ob das den politischen Imageschaden durch die Sanktionsverschiebung wert war. Denn die Marktauswirkungen der Maßnahme seien überschaubar.
6: I think there's a strong political signaling effect, even if the actual market impacts are going to be relatively minor.
0: Gabi Biesinger berichtete aus London zum Streit um eine angenommene oder tatsächliche, darüber gibt es eben Streit, Lockerung der Russland-Sanktionen seitens des Vereinigten Königreiches. Wir schauen nach Deutschland. Hier warten tausende Menschen auf ein Spenderorgan, oft über Jahre und oft vergeblich, und das Warten endet tödlich. Die Zahl der Organspenden bleibt hierzulande im europäischen Vergleich niedrig. Deswegen hat sich erneut parteiübergreifend eine Gruppe im Bundestag zusammengefunden mit einem Vorschlag, der in Deutschland immer wieder gescheitert ist. Sie versuchen es trotzdem wieder mit der Widerspruchslösung. Wer nicht ausdrücklich Nein sagt, gilt automatisch als Spenderin oder Spender. So wie in Spanien beispielsweise. Im Bundestag war und ist das Thema quer durch die Fraktionen sehr sensibel. Wer es befürwortet, hofft auf mehr lebensrettende Transplantationen. Wer dagegen ist, kritisiert einen Eingriff in die Selbstbestimmung. Chris Predro mit den Einzelheiten.
8: Eines möchte die Grünen-Gesundheitspolitikerin Kirsten Kappert-Gonter gleich zu Beginn klarstellen. Sie und ihre Mitstreiter wissen um das Problem. Um die rund 8000 Menschen, die in Deutschland auf ein Spenderorgan warten, und um die rund 1000, die jedes Jahr sterben, weil es kein Organ für sie gibt.
9: Unsere Gruppe ist dezidiert für Organspende. Wir sind der Auffassung, jedes Spendeorgan rettet potenziell Leben.
8: Die Frage sei aber, darf Schweigen als Zustimmung gelten in der so wichtigen Frage, ob man nach seinem Tod Organe spenden möchte.
9: Und da sagen wir nein, weil wir sicherstellen wollen, dass die Menschen, die Organe spenden, auch zu Lebzeiten gesagt haben, ja, das will ich. Nur dann ist es eine wirkliche Spende.
8: Die Selbstbestimmungsrechte über den eigenen Körper, so drückt Kappert-Gonter es aus, dürften nicht mit dem Tod enden. Gründungsmitglieder der Gruppe im Bundestag, die das so sieht, sind 11 Politiker von Union, SPD, Grünen und Linken. Sie argumentieren auch mit internationalen Studien, wonach ein Systemwechsel nicht automatisch zum Erfolg führen würde. In Ländern wie Lettland, Ungarn oder Polen sei zwar automatisch jeder ein Spender, trotzdem seien deren Spendezahlen schlecht. Aus Sicht von Lars Castellucci von der SPD sind andere Faktoren entscheidend.
10: Es gibt Krankenhäuser, die sind 10-mal besser bei der Frage von Organentnahmen als andere. Das zeigt, dass es in der Frage der Organisation vor Ort, aber auch in der Frage der Aufklärung und vor allem auch in der Zugänglichkeit der Registrierung für das neue Portal, in dem man seinen Willen dokumentieren kann, dass wir da absolut noch Luft nach oben haben. Und diese Potenziale, die wollen wir mit unserem Antrag heben.
8: Der SPD-Politiker findet auch, dass der Staat in einer so wichtigen Frage von den Menschen nicht als übergriffig empfunden werden darf. Atesh Gürpinar von der Linken plädiert für eine massive Informationskampagne wie in den 1980er Jahren, als der Staat die Menschen über HIV und AIDS aufgeklärt hatte. Die Gruppe derer, die einen Systemwechsel hin zur sogenannten Widerspruchslösung anstrebt, glaubt nicht an einen Erfolg solcher Bemühungen. Gitta Connemann von der CDU hatte zuletzt gesagt, dass vieles ja schon versucht worden sei.
11: Dazu gehören beispielsweise die Stärkung der Krankenhäuser, die Stärkung der Transplantationsbeauftragten, das Zusammenspiel der Strukturen, die Erhöhung übrigens auch finanzieller Vergütungen. Aber alles das hat nichts gewirkt.
8: Die Diskussion über die Organspende dürfte demnächst im Bundestag weitergehen. Beide Gruppen sind sich nach Angaben der Politiker einig, dass es zunächst eine Orientierungsdebatte im Parlament geben soll. Einen konkreten Termin dafür gibt es demnach aber noch nicht.
0: Chris Berdrow berichtete über die neue Idee oder beziehungsweise eine alte Idee, aber wieder hat sich eine neue Parlamentariergruppe zusammengetan, um über die Widerspruchslösung zu debattieren. Es geht um Organspenden. Wir schauen wo ganz anders hin. Es ist ein kleiner Sensationsfund, den Forschende der Deutschen Wildtierstiftung in Vorpommern gemacht haben. Die europäische Wildkatze ist offenbar wieder heimisch geworden. Seit fast 200 Jahren galt sie als verschollen. Über eine Haarprobe aber konnte sie jetzt nachgewiesen werden. Sie ist also wieder da. Das hat die Deutsche Wildtierstiftung bestätigt. Dominik Zierstea hat eine Forscherin der Deutschen Wildtierstiftung bei der Arbeit begleitet.
12: Ihr Job? Sehen wie eine Wildkatze, denken wie eine Wildkatze, laufen wie eine Wildkatze.
13: Die Wildkatze mag eben Laubwald und Laubmischwälder und dann nicht so diese aufgeräumten Wälder, wie man hier sehr schön sieht. Es gibt offene Stellen, da ist die Vegetation niedrig, da hinten liegt zum Beispiel Totholz, hier sind so ein ganzer Haufen an umgefallenen Bäumen.
12: Die Biologin Katrin Meyer geht auf ein Kantholz zu, das aufrecht im Waldboden steht. Kaum sichtbar.
13: Das ist der Lockstock von der Katze. Ja, genau. Ja. Und der steht jetzt genau hier.

0: Stau. Die A2 Berlin Richtung Hannover, zwischen Peine und Lehrte Ost, 4 Kilometer Stau. Die A31 Gronau Richtung Oberhausen ist zwischen Gladbeck und Dreieck Bottrop bis Mitternacht gesperrt. Die A39 Braunschweig Richtung Salzgitter ist zwischen Wattenstedt und Lichtenberg wegen einer Nachtbaustelle bis 5 Uhr gesperrt. Die Umleitung führt über die U78 und die U76. Die A44 Düsseldorf Richtung Essen ist zwischen Kreuz Düsseldorf Nord und Ratingen-Schwarzbach wegen Tunnelwartungsarbeiten bis Dienstag gesperrt. Die A44 Dortmund Richtung Kassel ist zwischen Geseke und Kreuz Bünnenberg-Haaren wegen einer Fahrbahnerneuerung bis 6 Uhr gesperrt. Und die letzte Meldung für den Augenblick, die A71 Erfurt Richtung Schwein. Frankfurt ist zwischen Gräfenroda und Oberhof wegen Wartungsarbeiten im Tunnel Rennsteig bis 6 Uhr gesperrt. Kommen Sie weiterhin gut durch den Verkehr und sicher an Ihr Ziel. Gute Fahrt Ihnen allen.
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0: Mit Maja Weber. Schön, dass Sie zuhören. Nach einer Vergewaltigung muss es mit der Anzeige und der Beweisaufnahme sehr schnell gehen. Ermittlerinnen und Ermittlern bleibt wenig Zeit, um brauchbare Beweise zu sichern. Denn herkömmliche Verfahren liefern oft schon nach 48 Stunden keine verwertbaren DNA-Spuren mehr. Forschende der Uni in Leuven in Belgien haben nun aber eine Methode entwickelt, mit der Verdächtige nach sexuellen Übergriffen selbst bei minimalen Spuren und auch noch Tage später identifiziert werden können. Katrin Schmidt mit Einzelheiten.
2: Wissenschaftler Bram Bekert hat den Kampf gegen die Zeit aufgenommen. Mit einem DNA-Test, der sexuelle Übergriffe länger nachweisen kann als alle bisherigen.
3: Ich war mehr und mehr frustriert von den Ergebnissen, die bisher erzielt werden konnten. Ich wollte mehr für die Opfer tun. Ich wollte mehr Beweise sammeln, die die Richter vor Gericht verwenden können. Damit ging unsere Forschung los.
2: Der Test, den er mit seinem Team der Uniklinik Leuven und der Katholischen Universität Leuven entwickelt hat, könne einen echten Unterschied machen, sagt er. Denn herkömmliche Tests liefern bisher nur bis zu 2 Tage nach dem Übergriff brauchbare DNA. Sein neuer Test namens Spermfax sichert Spuren bis zu 5 Tage danach. Das kann in vielen Fällen sehr helfen, sagt auch Ruth Dijk, Koordinatorin des Zentrums zum Kampf gegen sexuelle Gewalt in Belgien.
4: Many victims come later because they have to think about what happened to them.
5: Viele Opfer kommen erst später, weil sie das Geschehene erst einmal verarbeiten müssen. Viele kennen ihren Täter und empfinden große Schuld und Scham. Deshalb dauert es manchmal einige Tage oder Wochen, bis sie sich an uns wenden können.
2: Und dann stehen Strafverfolgungsbehörden und medizinische Zentren bisher häufig vor dem Problem, dass die entnommenen Proben oft eine Mischung aus Spermien oder Zellen des Täters und vaginalen Zellen des Opfers sind, die durch Standardtechnik voneinander getrennt werden müssen. Häufig reichen die Spuren dann nicht mehr, um ein DNA-Profil des Täters zu erstellen. Bei der Spermfax-Methode aber können ausgewählte Zellen, also etwa die des Täters, beleuchtet werden und ermöglichen eine bessere, detaillierte Sortierung. Jüngste Studien haben gezeigt, dass die Methode 5 bis 7-mal empfindlicher auf das Zellmaterial reagiert. Das hat mehrere große Vorteile, so Forscher Bram Bekert.
6: Even though the victim presents itself after 4 or 5 days, we can still get proper DNA profiles from the male perpetrator.
3: Erstens können wir, selbst wenn sich das Opfer erst nach 4 bis 5 Tagen meldet, noch aussagekräftige Proben und DNA-Profile des Täters gewinnen. Zweitens können wir dank des Zellsortiergeräts, das die einzelnen Spermien auswählt, auch mehrere Täter identifizieren, beispielsweise bei Gruppenvergewaltigungen. Und wir können zum Beispiel auch andere Spuren von einvernehmlichem Geschlechtsverkehr in der Vergangenheit heraussortieren.
2: Insgesamt eine sehr gute Nachricht, sagt auch Ruth Dijk vom Zentrum zum Kampf gegen sexuelle Gewalt. Und das weit über Belgien hinaus.
5: Wir wissen jetzt, dass es valide Methoden gibt, die DNA zuverlässiger und länger aus den Tests zu gewinnen als bisher gedacht. Daher steigen die Chancen auf ein positives Ergebnis und am Ende auch auf Verurteilung der Straftäter.
4: Or good profile are much better.
2: Die Spermfax-Methode der belgischen Forscher ist nämlich nicht patentiert und könnte daher weltweit von Laboren und Kliniken genutzt werden.
1: Wirtschaft.
0: Dass man die Post nach einem Umzug an die neue Adresse hinterhergeschickt bekommt, ist eigentlich eine feine Sache. Den sogenannten Nachsendeauftrag kann man für wenig Geld bei der Post abgeben. Aber auf dem Markt gibt es immer mehr dubiose Drittanbieter, die

0: ordentlich abkassieren. Die Post geht mittlerweile von Hunderttausenden Geschädigten pro Jahr aus. Wie die Betrüger vorgehen und worauf Verbraucherinnen und Verbraucher achten müssen, um sich zu schützen, erklärt Jörg Sauerwein.
1: Wer sicher gehen will, dass Briefe auch nach einem Umzug an der neuen Adresse ankommen, richtet häufig einen Nachsendeauftrag ein. Macht man das online auf der falschen Webseite, wird es schnell teuer. Statt 31,90 Euro für ein halbes Jahr Nachsendeservice zahlt man da schnell auch mal bis zu 170 Euro. Für die Post sei das sehr ärgerlich, sagt Konzernsprecher Alexander Edenhofer, vor allem, weil es längst nicht nur um Einzelfälle gehe.
2: Nein, das sind keine Einzelfälle. Das sind nach unseren Schätzungen rund 350.000 Verbraucherinnen und Verbraucher, die pro Jahr den Nachsendeauftrag stellen und die eben diese deutlich überhöhten Preise zahlen.
1: Das Problem für die Kunden: Die Webseiten sehen oft täuschend echt aus. Gelbe Briefkästen, freundliche Briefträger, ein Posthorn. Man muss schon etwas genauer hinsehen, um nicht hereinzufallen. Das Problem für die Post: Ihre Kundschaft ist sauer wegen der hohen Rechnungen dadurch. Der Konzern selbst könne aber gar nicht viel gegen die Drittanbieter tun. Denn die leiten die Daten, die sie von den Kunden bekommen, weiter und kassieren dabei ab.
2: Wir sind als Deutsche Post verpflichtet, Nachsendeaufträge anzunehmen. Egal, ob sie direkt bei uns gestellt werden oder ob sie über Drittanbieter eingereicht werden. Dazu verpflichtet uns das Postgesetz. Und insofern haben wir da rechtlich wenig Handlungsmöglichkeiten.
1: Nur wenn auf den Internetseiten zum Beispiel irgendwelche Marken Rechte wie das Logo des Unternehmens missbraucht werden, könne man direkt einschreiten, heißt es von der Post. Dafür sind die schätzungsweise 20 Drittanbieter offenbar aber zu schlau. Das bestätigt auch Rechtsanwältin Caroline Semmler von der Verbraucherzentrale NRW. Denn früher seien die Verträge, die man mit wenigen Klicks abschließen kann, nicht immer gültig gewesen, unter anderem, weil die sogenannten Bestellbuttons nicht richtig beschriftet waren.
0: Und wir unterbrechen kurz den Beitrag für eine Falschfahrermeldung. Achtung! Auf der B243 B27 Göttingen-Braunlage zwischen Herzberg und Bad Lauterberg-Wester kommt Ihnen ein Falschfahrer entgegen. Fahren Sie bitte äußerst rechts und überholen Sie nicht. Auf der B243 B27 Göttingen-Braunlage zwischen Herzberg und Bad Lauterberg-West, da ist ein Falschfahrer unterwegs. Vorsicht bitte in beiden Richtungen und weiter mit dem Beitrag über die Drittanbieter bei dem Nachsendeauftrag der Post.
3: In der jüngeren Vergangenheit ist es aber so, dass die Anbieter ihre Seiten deutlich verbessert haben und auch solche Punkte mitbedacht haben, sodass es auch häufig tatsächlich der Fall ist, dass die Verträge wirksam sind. Ob das der Fall ist, muss aber tatsächlich im Einzelfall immer begutachtet werden. Hier erhalten Sie auf jeden Fall Hilfe in Ihrer örtlichen Beratungsstelle von der Verbraucherzentrale.
1: Ein Tipp, um sich gegen die Masche zu schützen: Auf der jeweiligen Internetseite nach dem Impressum suchen. Wird dort ein gewerblicher Anbieter und nicht die Deutsche Post genannt, sollte man die Finger davon lassen. Erst recht, wenn es gar kein Impressum gibt. Und dasselbe gilt auch bei anderen vermeintlichen Serviceangeboten. Denn die Nachsendeaufträge sind nicht der einzige Bereich, in dem sich Drittanbieter tummeln und abkassieren.
3: Beispiele sind neben dem Nachsendeauftrag zum Beispiel Rentenauskünfte, Rundfunkbeitrag, Antrag auf Kinderzuschlag, Schufa-Auskunft. Das sind nur ein paar von vielen Beispielen und die Fälle nehmen deutlich zu.
1: Allein bei den Nachsendeaufträgen liegen die Schäden wohl im zweistelligen Millionenbereich.
0: Jörg Sauerwein berichtete.
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0: Sie haben es in den Nachrichten gehört, es soll warm werden am Wochenende. Gut, dass im Mai ohnehin in ganz Deutschland die Freibadsaison beginnt. Endlich wieder an der frischen Luft Bahnen durchs Wasser ziehen oder einfach reinspringen, nur nicht vom Beckenrand. Am Rand des Schwarzwalds, genauer in Freiburg im Breisgau, schlägt das Herz vieler Menschen für das Loretto-Bad. Es ist das älteste Familienbad in Deutschland und das einzige mit einem separaten Damenbad. Marion Eiche hat dieses einzigartige Freibad besucht.
5: Guten Morgen, liebe Badegäste. Wir begrüßen euch heute im Loretto-Bad zum ersten Badetag der Saison 2026. Wir wünschen euch viel Spaß im Familienbad mit euren Kindern und euren Liebsten und natürlich auch im Damenbad.
6: Wunderbar, der Testlauf für die Durchsagen hat funktioniert. Es ist alles angerichtet für die Eröffnung der Saison am Pfingstwochenende. Mit einer kleinen Gruppe der Freunde des Loretto-Bads, ein eingetragener Verein, mache ich eine Art Stubendurchgang in ihrem Sommerwohnzimmer.
7: Oh. sehr sonnig schon.
8: Oh, guck mal. Ist so schön. Nach dem ganzen Winter. Diese Farben auch an so einem Tag. Das finde ich herrlich hier auch. Schau das an.
9: Wenn ich früher Fotos gemacht habe und sie jemandem gezeigt habe, dann haben die alle gefunden, Gott, ist das toll. Da wurden neue Bäume gepflanzt, weil einfach zu wenig Schatten war. Die sind wahnsinnig schnell gewachsen, also ja, erstaunlich. Da stand ein alter Nussbaum. Da ist irgendwann mal ein Ast wirklich ins Wasser gefallen und dann musste er weg.
6: Und schon kommen sie ins Schwärmen und erzählen. Isolde und Mary, die zu den Stammgästen im Lollo gehören. Der Eingangsbereich im Jugendstil mit hell lackierten Holzverzierungen lässt kaum vermuten, dass sich dahinter Edelstahlbecken mit moderner Schwimmbadtechnik befinden. Die historischen Dächer der hölzernen Umkleidekabinen, alles spricht eine eigene Sprache, sagt der Freiburger Bädermanager Daniel Klein-Palmer.
10: Wenn man hier reinkommt, in das Damenbad speziell, man macht die Tür auf und man ist in einer anderen Welt. Und es hat noch diese Zeit, ja, 18. Anfang 19. Jahrhundert, man fühlt sich so ein bisschen in diese Zeit zurückversetzt. Man hört das Rauschen vom Wasser, man sieht die Bäume, man sieht die Liegewiese, man sieht diese Architektur und ist aus dem Alltag irgendwie komplett rausgerissen.
6: Also ich gehe jetzt mit Isolde. Sie haben jeden Sommer eine Kabine hier?
9: Ja, seit ungefähr 10 Jahren.
6: Und welche ist das?
9: Das ist die Nummer 39, diese hier.
6: Hereinspaziert.
9: Es ist ein kleiner Raum, aber man kann einen Liegestuhl hier lagern, man kann einen Sonnenschirm lagern, da an der Seite hängt man die Handtücher, sogar einen Spiegel hat es. Es ist ein großer Luxus, weil als ich noch gearbeitet habe, bin ich also direkt von der Schule mit dem Fahrrad hier rein, die Schultasche da reingeschmissen und der Badeanzug und die Handtücher und alles war da. Das ist schon sehr toll, ne?
6: Nur selten hat auch der Geschäftsführer des Freiburger Stadtbauverbundes, Matthias Müller, die Gelegenheit, einen Blick ins Damenbad zu werfen.
11: Ja, also ich war letztes Jahr auf einem dienstlichen Termin in den frühen Morgenstunden und gleich nach der Öffnung kam eine der ersten Besucherinnen und ich habe mich dann natürlich schnell verzogen, aber ich habe noch mitgekriegt, wie die Dame ihre Yogamatte aufgerollt hat und es sah nach einem sehr schönen Morgen aus.
6: Wenn wir jetzt über die Geschichte des Loreto-Bads, auch des Damenbads reden, ist es so, dass es ja eigentlich als Männerbad anfing.
11: In der Tat war das ursprünglich Herren vorbehalten und ein lustiger Funfact am Rande, im Winter wurde aus dem Becken das Eis entnommen oder geerntet, das dann bis in den Sommer gelagert wurde und von den vielen Freiburger Brauereien genutzt wurde. Also man kann sehen, Freizeit und Gastronomie und Bäder waren schon damals eng miteinander verwoben.
6: 12 Kreuzer kostete das Bad mit Kabinett zum Umkleiden, Schwimmhosen und Handtuch damals. Mehr als 175 Jahre später ist das Loreto-Bad von einem schönen Wohnquartier umgeben, mit Villen, alten Baumbeständen, einer Schule und einem Krankenhaus in der Nachbarschaft. Rettungsschwimmerin Susanne Schuler macht seit vielen Jahren hier die Aufsicht und kann aus dem Nähkästchen plaudern.
12: Ich meine, die Schwimmrichtung ist eigentlich die, und das sind halt oft, ich will jetzt nicht das sagen, nur Französinnen, die schwimmen dann plötzlich quer. Dann gibt das Gestreite da los. Die untere Seite am Beckenrand, das ist die Streitseite. Das kann man sich gar nicht vorstellen, was da gestritten wird. Da kommen welche, setzen sich hin, hängen die Beine rein. Die andere will da drehen, dann macht die noch so. Und da hinten ist eigentlich immer Streit.
6: Natürlich, wenn sich im Hochsommer 300 Frauen in dem kleinen Damenbad mit Kinderplanschbecken unter den Sonnenschirmen tummeln, kann es schon mal hitzig werden. Ansonsten überwiegt für Isolde, Judith und Mary der Genuss.
8: Sonne, relaxing, safe space für Frauen, das sagen sehr viele junge Frauen, die hier hinkommen. Man vergisst die Welt draußen.
6: Sie sagen Sicherheit. Ist das denn heute auch noch so notwendig? Empfinden Sie das auch so?
13: Auf jeden Fall. Ich weiß auch, dass ich während dem Studium, dass wir das sehr bewusst immer auch ausgewählt haben, dass wir da hingehen, dass wir da unsere Ruhe haben, dass wir da für uns sein können, ohne uns über irgendwas anderes Gedanken machen zu müssen. Zumindest angeguckt auf eine Art und Weise, die es einen unangenehm werden lässt. Auch mal ein Spruch oder auch ein Pfeifen. Das kann einem irgendwie überall passieren und dann ist es hier zumindest der Ort, wo das nicht sein kann. Und das macht es natürlich sehr besonders.
9: Das ganz Besondere hier im Damenbad ist natürlich, dass man oben ohne schwimmen kann. Und das finde ich ganz, ganz hervorragend, weil das ist die beste Massage überhaupt, wenn man also hier so, also das liebe ich einfach.
6: Aber oje, oje, über den Winter sind direkt in der Nachbarschaft Neubauten entstanden. Die beiden Bademeisterinnen runzeln die Stirn.
8: Es gibt noch Zoff, ja.
14: Wahrscheinlich, ja.
12: mit dem Neubau da?
7: Also es ist ein dreistöckiges Haus, auch Fenster auf die Seite vom Damenbad.
12: Die können ja jetzt alle hier reinschauen.
6: Und auch das Aufsichtspersonal ist so eine Sache, denn vor einigen Jahren haben vor allem orthodoxe Muslime aus dem Elsass und auch von weiter her das Damenbad in Freiburg für sich entdeckt.
12: Es war ein Sommer, da war eine ganze Gruppe Frauen da, die kamen aus Aachen. Das sind die wegen der Pfütze. 500 Kilometer gefahren und dann durften sie nichts. Und in Aachen darf man mit einem Jogginganzug ins Wasser, aber hier nicht. Ne? Da sind busseweise gekommen und da ging die Tür auf und die sind mit Klamotten sind die reingestürzt. Und wie dann der Herr Hessler hier reinkam, die haben abgetaucht und hinter den Vorhängen versteckt. Also seit hier ab und zu mal männliche Aufsichten sind, von sehr weit her kommen sie nicht mehr ganz so.
6: Welche Geschichten das Lollo wohl in diesem Sommer erleben wird? Einige Wochen vor der Eröffnung beginnen für Larissa Wiedmeier und ihre Kollegen die Vorbereitungen auf die Saison. Es ist ein wunderschöner Tag im März und im Moment sieht das eine Becken, also im Damenbad, noch ein bisschen nach Winterschlaf aus.
7: Ja, so richtig grün, wie man sich's halt vorstellt, das ganze Laub vom Winter noch. Das ist auch eine schöne Arbeit, weil man sieht hinterher, was man geschafft hat. Klopfe,
6: klopfe, klopfe, klopfe. In der Ecke im Damenbad sind jetzt Fliesenarbeiten im Gange und am Boden ein wunderschönes Mosaik entsteht gerade. Der Kollege stöhnt. Ist es kompliziert?
14: Ja, was heißt kompliziert? Wir kriegen alles hin.
6: Sind da die Wände auch krumm und schief?
14: Die Wände waren krumm und schief, haben wir aber gerade gemacht. Das ist denkmalgeschützt und man muss vorsichtig sein, was man verändert. Von außen darf man es gar nicht verändern, eigentlich nur von innen. Und es ist gar nicht so einfach. Da sind wir da auch stolz drauf.
6: Der Erste, der dann kurz vor dem Eröffnungstag bei unserem kleinen Pre-Opening ins unbeheizte Wasserbecken springen darf, ist Bädermanager Daniel Klein-Palmer.
15: Hey, hey, hey, hey, hey, hey, hey, hey, hey, hey, hey.
6: Wie fühlt sich's an?
16: Sehr frisch. Irgendwie angenehm, aber auch sehr frisch. Wenn man reinspringt, Gesicht, Hände, Füße sind halt nicht bedeckt und es ist schon sehr frisch, ja. Man kann schwimmen, es geht für ein paar Bahnen, aber zwei Bahnen kriegen wir noch hin.
6: Geschichten über Geschichten schreibt das Lollo. Auch die vom Freundeskreis, der sich vor rund 30 Jahren gegründet hat, als das Bad unter dem finanziellen Druck neuer Vorschriften auf der Kippe stand. Mittlerweile organisieren Gottfried Zimmer und die Freunde des Loretto-Bads Kunstausstellungen und Sommerkonzerte im Damenbad.
17: Es ist so eine Freilichtbühne. Wir haben am 11.07. die Red House Hot Six Jazz, die vor 2 Jahren bei strömendem Regen ein super Konzert gemacht haben. Wir haben gesagt, wir spielen trotzdem und es war eine super Stimmung. Die Leute waren unter den Sonnenschirmen und anschließend hatten wir auch noch eine riesige Party.
6: Jetzt aber erstmal Wassermarsch im Freiburger Loretto-Bad, denn die Vorfreude steigt mit der Wassertemperatur von Tag zu Tag. Jetzt kommt der Sommer, oder?
18: Ja, hoffentlich. Der soll kommen und wir freuen uns alle.
6: Und dann, wie ist dann so ein typischer Loretto-Bad-Tag für Sie?
18: Ich komme meistens vormittags, wenn das Bad aufmacht, dann bringe ich mein Frühstück mit und ein Buch, schwimme ich eine Runde, frühstücke, schwimme ich eine Runde, lese.
6: Was ist denn Ihre Lieblingsecke im Loretto-Bad?
17: Das Kiosk. Ja, man kann dann Leute beobachten, nach einer Runde einfach da auch zu sitzen, halt eben gucken, was sich so da abspielt.
13: Ja, ich tatsächlich freue mich wirklich vor allem auf die Konzerte jetzt, diese besondere Stimmung mitzuerleben, das Licht, die Farben am Abend, da freue ich mich drauf.
6: Sie alle lieben ihr Lollo. Endlich macht es wieder auf und ein ganzer, langer Freiburger Sommer liegt vor Ihnen.
5: Achtung, liebe Badegäste, die Badezeit endet in 30 Minuten. Das Team des Loretto-Bads bedankt sich für euren Besuch. Wir wünschen euch noch einen schönen Abend und freuen uns, wenn ihr uns morgen wieder besucht.
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0: Er gehört zu den Legenden der Krimi-Literatur, der Privatdetektiv Philip Marlowe. Der US-amerikanische Schriftsteller Raymond Chandler ließ ihn 1939 in seinem ersten Krimi unter dem Titel »Der große Schlaf« ermitteln. Marlowe war der Prototyp des Hardboiled Detective, des hartgesottenen Ermittlers und wurde in der Popkultur international weiterverarbeitet. So zum Beispiel in dem deutschen Hit von Heinz-Rudolf Kunze, Marlowe, ich Flesian Marlowe, finden Sie Mabel. Jetzt lässt die schottische Schriftstellerin Denise Miner Marlowe in einem ganz ähnlichen Fall wieder auferstehen. In ihrem Roman Die große Hitze. Katja Esbach stellt den Krimi vor.
19: Ende Sommer 1938, Los Angeles. Privatdetektiv Philip Marlowe hockt in seinem Büro und Denise Miner macht schon mal den Ton klar, der die kommenden knapp 300 Seiten bestimmen wird.
20: Ich saß am Schreibtisch, Füße hoch und hielt mich an eine Flasche Stimmungspolitur, die ich in der Schublade hatte. Mitte September, eine Hitzewelle erdrückte die Stadt. Singender Föhn wälzte sich von den verdorrten Hügeln herab, hob die dünne Staubschicht von Straßen und Gehwegen und färbte den Himmel gelb.
19: Marlowe ist dieser Tage recht melancholisch. Er hadert mit dem Ende eines gerade abgeschlossenen Falls. Da klingelt sein Telefon. Eine ihm unbekannte Frau mit einer
20: angekratzten Stimme, als ob sie kubanische Stumpen qualmte,
19: bittet ihn ins Montgomery Mansion, das beeindruckende Anwesen des Millionärs Montgomery. Der hat einen Auftrag für Marlowe.
20: Meine Tochter ist weg. Sie ist 22, ein willensstarkes Mädchen, kapriziös wie ihre Mutter. Ich will Gewissheit, dass es ihr gut geht.
19: Marlowe hat kein gutes Gefühl bei der Sache. Der stinkreiche Vater ist ihm wahnsinnig unsympathisch. Er glaubt ihm kein Wort. Aber auch Privatermittler müssen nun mal Miete und Whisky zahlen. Also sagt Marlowe zu und macht sich auf die Suche. Und jetzt kommt ein Superlativ. Dieses Buch ist sensationell gut. Denise Miner trifft mit ihrem Pastiche, also mit ihrer Nachahmung oder besser Neuinterpretation, perfekt den Marlowe-Sound. Der Rhythmus, die Pointen, die Atmosphäre, die Dialoge. Das ist zum Niederknien. Und kommt nicht von ungefähr. Im Nachwort schreibt Denise Miner, sie habe beispielsweise mit einer Art Morse-Code Raymond Chandlers Satzstruktur analysiert. Aber es dann so gut umzusetzen, diesen unverwechselbaren, lakonischen Ton so zu treffen, das ist nicht die Entschlüsselung eines Codes, sondern Kunst.
20: Ich gurgelte mit Mundwasser, um den Mief von Whisky und Verzweiflung zu tarnen, zog meinen zweitbesten Anzug an und ein frisches Hemd. Der Anzug war neu und ein bisschen greller, als ich es im Allgemeinen mag, aber wer immer die am Telefon war, sie verdiente eine Chance, sich nicht in mich zu verlieben. Die verdient jede und die meisten nutzten sie auch.
19: Der Philip Marlowe von Denise Miner ist einerseits der trinkfeste, sarkastische Privatdetektiv von Raymond Chandler. Andererseits ist er etwas weicher, zugänglicher und weniger chauvinistisch. Ermitteln tut er wie immer. Scheinbar ziellos durch Los Angeles fahren, viel in obskuren Spelunken saufen, Leute befragen, verblüffende Rückschlüsse ziehen. Und so findet er die Tochter der Montgomerys sehr schnell.
20: Chrissy Montgomery war leichter zu finden als ein Optimist in einem Casino. Ich hatte keine 24 Stunden gebraucht und wenn ich sie aufspüren konnte, konnten das auch andere, üble Leute oder auch gute Leute.
19: Dass damit die Geschichte nicht zu Ende ist, dass natürlich viel mehr dahinter steckt, sollte jedem Philip Marlowe-Fan klar sein. Die große Hitze von Denise Miner ist große Krimi-Literatur und zeigt, welche Klassenunterschiede es in diesem Genre gibt.
0: Denise Miners Roman Die große Hitze wurde von Else Laudan übersetzt und ist im Ariadne Verlag erschienen. Der Krimi hat 304 Seiten und kostet 24 Euro.
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0: Es ist 0 Uhr. 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
1: Die Nachrichten mit Kira Preuß. Guten Abend. In der Türkei ist ein Urteil gefallen, das politisch von großer Bedeutung ist. Ein Gericht hat die Absetzung des Oppositionsführers Özil angeordnet. Auch die gesamte Parteiführung der CHP wird ihrer Ämter enthoben. Benjamin Weber, WDR Istanbul.
2: Das Gericht hat den Parteitag der CHP aus dem Jahr 2023 für nichtig erklärt und damit auch die Wahl von Özgür Özel zum Parteivorsitzenden annulliert. Die staatliche Nachrichtenagentur Anadolu meldet, dass jetzt sein Vorgänger im Amt, Kemal Kılıçdaroğlu, wieder eingesetzt werde. Er hatte auf dem Parteitag gegen Özel kandidiert und verloren. Im Nachgang waren Vorwürfe laut geworden, wonach Özel und sein Lager Delegierte bestochen hätten, ihre Stimmen für ihn abzugeben. Die nun abgesetzte CHP-Führung hat das immer bestritten.
1: US-Präsident Trump will den NATO-Partner Polen weiter militärisch unterstützen. In seinem Online-Dienst Truth Social kündigte Trump an, 5000 zusätzliche Soldaten dorthin zu schicken. Vor wenigen Tagen hatten US-Militärvertreter bekannt gegeben, dass die USA die geplante Entsendung von 4000 Soldaten nach Polen gestoppt hätten. Bei Flügen aus Deutschland wird ab Juli weniger Ticketsteuer fällig. Mit der Gesetzesänderung, die der Bundestag am Abend verabschiedet hat, sinkt die Abgabe je nach Strecke um einen Betrag zwischen 2,50 Euro und 11,40 Euro pro Flug. Ob Flugtickets dadurch günstiger werden, hängt allerdings davon ab, ob die Airlines die Ersparnis an die Kunden weiterreichen. Fußball-Zweitligist Paderborn darf weiter vom Aufstieg in die erste Liga träumen. Das Relegationshinspiel in Wolfsburg endete 0:0. Die Entscheidung fällt im Rückspiel am Pfingstmontag.
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1: In Münster hat es einen internationalen Polizeieinsatz gegeben. Es ging um mutmaßliche Schleuser, die Flüchtlinge über den Ärmelkanal gebracht haben sollen. Hartmut Vollmari, WDR Münster.
3: In Münster, drin Steinfurt, Ahlen und Werne haben Ermittler mehrere Gebäude durchsucht. Grund für den Großeinsatz ist ein europaweit geführtes Verfahren gegen eine mutmaßliche Schleuserbande. Dabei ist ein Mann aus Frankreich festgenommen worden. Gegen ihn lag bereits ein europäischer Haftbefehl vor. Die Schleuserbande soll Fahrten von Flüchtlingen über den Ärmelkanal nach Großbritannien organisiert haben. Die Bundespolizei wurde bei den Ermittlungen von Kollegen aus Frankreich und England unterstützt. Die Beamten haben auch Beweismaterial sichergestellt.
1: Und das Wetter in Nordrhein-Westfalen. Die Nacht bleibt trocken mit meist nur wenigen Wolken. Teilweise können sich zum Morgen etwas Dunst oder Nebel bilden. Dazu Tiefstwerte von 13 bis 9 Grad, in Höhenlagen teils bis 4 Grad. Der neue Tag bringt viel Sonne und nur wenige Wolken. Und es wird noch mal spürbar wärmer. In Monschau bis 25, in Remscheid bis 26 und in Aachen bis zu 27 Grad. Das war WDR aktuell.
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4: Und wir beginnen mit einer Entwarnung für die B243, B27 Göttingen-Braunlage. Kein Falschfahrer mehr zwischen Herzberg und Bad Lauterberg West. Die weiteren Meldungen. A2 Hannover Richtung Berlin zwischen Kreuz Wolfsburg, Königslutter und Rennau, 3 Kilometer Stau. A7 Flensburg Richtung Hamburg zwischen Hamburg Volkspark und dem Elbtunnel, 2 Kilometer Stau. Die A31 Gronau Richtung Oberhausen ist zwischen Gladbeck und Dreieck Bottrop gesperrt. Die A39 Braunschweig Richtung Salzgitter ist zwischen Salzgitter-Wartenstedt und Lichtenberg wegen einer Nachtbaustelle bis 5 Uhr gesperrt. Die Umleitung führt über die U78 und die U76. Die A44 Düsseldorf Richtung Essen ist zwischen Kreuz Düsseldorf Nord und Ratingen-Schwarzbach gesperrt, und zwar wegen Tunnelwartungsarbeiten bis Dienstag. Die A44 Dortmund Richtung Kassel ist zwischen Geseke und Kreuz Wünnenberg-Haaren wegen einer Fahrbahnerneuerung bis 6 Uhr gesperrt. Und die letzte Meldung für den Augenblick: die A71 Erfurt Richtung Schweinfurt ist zwischen Gräfenroda und Oberhof wegen Wartungsarbeiten im Tunnel Rennsteig bis 6 Uhr gesperrt. Wir wünschen Ihnen weiterhin gute Fahrt.
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4: Mit Maja Weber am Mikrofon im NDR-Infostudio in Hamburg. Herzlich willkommen. Bisher beriet sie vertraulich die Expertenkommission zur Rentenreform. Jetzt aber sind Ideen oder seien es auch Vorschläge an die Medien gelangt. Es ist also durchgesickert, was intern diskutiert wird. Offenbar eine Rente erst mit 70. Dass das bereits feststehe, hat die Kommission dementiert. Aber die Vorschläge haben trotzdem für Aufregung gesorgt. Schließlich geht es um Fragen, wann Versicherte künftig in Rente gehen dürfen, was sich an der gesetzlichen Rentenversicherung ändert und so fort. Unser Hauptstadtkorrespondent Philipp Eckstein ordnet ein.
5: Es ist eines der großen Vorhaben von CDU, CSU und SPD, eine Reform der gesetzlichen Rentenversicherung. Seit Januar arbeitet eine 13-köpfige Expertenkommission an Vorschlägen dafür. Bis Ende Juni will die Kommission diese vorlegen. Für Diskussionen sorgt jetzt aber ein Bericht der Bild-Zeitung. Sie will erfahren haben, dass die Kommission sich für eine Anhebung des Renteneintrittsalters aussprechen wird. Von 67 Jahren schrittweise auf bis zu 70 Jahren Anfang der 2060er Jahre. Das Handelsblatt wiederum verweist auf Kommissionsmitglieder, die diese Darstellung zurückweisen. Es gebe zwar einen Konsens, dass das Renteneintrittsalter schrittweise steigen solle, aber bisher keinerlei Festlegung. Auf Anfrage des ARD-Hauptstadtstudios teilt das Bundesarbeits- und Sozialministerium, kurz BMAS, schriftlich mit, Zitat:
6: Das BMAS kommentiert keine vermeintlichen Zwischenstände aus der Rentenkommission. Der Auftrag der Kommission ist es, Beschlüsse im Konsens zu fassen. Die Rentenkommission arbeitet daran professionell und vertrauensvoll.
5: Die Kommission wird von dem ehemaligen Vorsitzenden der Bundesagentur für Arbeit, Frank-Jürgen Weise, und der Professorin für Sozialrecht, Constanze Jander, geleitet. Das Arbeitsministerium betont, Zitat:
6: Die Bundesregierung vertraut auf die hohe Kompetenz und die Expertise der Kommissionsvorsitzenden, einvernehmliche Empfehlungen der gesamten Kommission zu erreichen.
5: Der Deutsche Gewerkschaftsbund ist nicht in der Kommission vertreten. Angesprochen auf die aktuellen Medienberichte sagt die DGB-Vorsitzende Jasmin Fahimi im Morgenmagazin der ARD:
7: Ich finde das interessant, dass sozusagen unter Reform verstanden wird, es muss möglichst viele Schmerzen auslösen.
5: Aber auch sie sehe bei der Rente Reformbedarf, sagt Fahimi.
7: Zum Beispiel, dass endlich alle auch eine betriebliche Altersvorsorge bekommen. Im Moment sind es nur 50% der Beschäftigten.
5: Und die DGB-Chefin und ehemalige SPD-Bundestagsabgeordnete sagt:
7: Die Rententhematik ist nicht ein mathematisches Problem, sondern wir müssen vor allem schauen, wie wir die Erwerbstätigen steigern.
5: Fahimi verweist auf Frauen in Teilzeit, junge Erwachsene ohne abgeschlossene Berufsausbildung und
7: viele 55- bis 65-Jährige, die keinen Fuß mehr an den Boden kriegen, wenn sie arbeitslos werden.
5: Noch hat die Rentenkommission ihre Vorschläge nicht offiziell präsentiert. Das soll bis Ende Juni passieren. Zum weiteren Zeitplan sagte Bundeskanzler Friedrich Merz diese Woche:
8: Ich wünsche mir, dass wir dann bis zum Sommer auch die Eckpunkte einer Rentenreform einvernehmlich in der Koalition festgelegt haben, mehr oder weniger. Ein Gesetzentwurf wird es dann sicherlich erst im Herbst geben können.
5: Die schwarz-rote Koalition hat ein größeres Reformpaket angekündigt. Dabei soll es neben der Rente auch um die Einkommenssteuer, den Arbeitsmarkt und Bürokratieabbau gehen. Bis zur parlamentarischen Sommerpause, die Mitte Juli startet, wollen sich CDU, CSU und SPD einigen.
4: Kanzleramtsminister Thorsten Frey hat sich inzwischen auch geäußert und den Bericht der Bild-Zeitung über das neue Rentenalter zurückgewiesen. Frey sprach im Fernsehsender Welt von Spekulationen. Man müsse mit solchen, Zitat, Wasserstandsmeldungen sehr vorsichtig sein. Der Wirtschaftswissenschaftler Bernd Raffelhüschen lehrte bis zum letzten Jahr an der Uni Freiburg, saß seinerzeit in der Rürup-Kommission, die sich schon zu Beginn des Jahrtausends mit Reformen der sozialen Sicherungssysteme beschäftigt hatte, und arbeitet als Lobbyist für die arbeitgebernahe Initiative Neue Soziale Marktwirtschaft. Mein Kollege Gerd Wolf hat ihn gefragt: Rente mit 70. Die Reaktionen auf dieses Thema sind wie immer vor allem Nein. Woran liegt das?
9: Nun, jenseits dessen, ob das nun wahr ist, was da durchgesickert wurde oder nicht, eins ist ganz klar: Der Mensch muss, wenn er länger lebt, auch länger arbeiten. Wir müssen einfach klar sehen, ein Rentner, den der heutige Erwerbstätige, als er jung war, finanziert hat, von dem hat der heutige Rentner erwartet, dass er damals für die 10 Jahre, die er Rente bekommen hat, auch 45 Jahre gearbeitet hat. Der heutige Rentner selbst nimmt für sich in Anspruch, dass er 20 Jahre die Rente bekommt und dafür auch nur 40 Jahre arbeitet. Wie immer man das sieht, gleich ist es bestimmt nicht.
10: Die CDU-Arbeitnehmerschaft bis hin zu den Gewerkschaften auf der anderen Seite des politischen Spektrums bleiben aber dabei: Rente mit 70 auf gar keinen Fall. Warum setzt sich Ihre Logik nicht durch?
9: Nun, das liegt an der deutschen Interessenslandschaft. Die SPD ist im Grunde genommen eine reine Interessensvertretung für rentennahe Jahrgänge und Rentner. Die Arbeitnehmerflügel der CDU genauso. Und die Gewerkschaften sind im Grunde genommen ein Altersstrukturproblem inzwischen geworden, weil junge Menschen gehen da nicht mehr hin. Also insofern haben wir eigentlich die Interessen dort gebündelt. Und wenn Sie sich anschauen, wer wählt in Deutschland, dann ist das auch zu erklären. Denn sind Sie der Medianwähler, also der, der eine Wahl bestimmt, der 50% sozusagen bündelt, ist heute 56 Jahre alt. Das heißt, mehr als die Hälfte der heutigen Wähler sind 56 und älter. Und diese Menschen um die 56 plus kennen im Grunde genommen eigentlich nur noch ein Thema. Wann gehst du, was kriegst du und was machst du dann? Oder sie sind schon in Rente. Und damit ist die Wählermehrheit ganz klar bei den rentennahen Jahrgängen und den Rentnern. Und daraus richtet sich natürlich die SPD aus.
10: Jeder, der heute 20 ist, weiß aber doch im Grunde genommen, dass 43 Arbeitsjahre wohl nicht für eine auskömmliche Rente reichen werden. Ist die Bevölkerung aus Ihrer Einschätzung ja im Grunde genommen schon viel weiter als die Politik?
9: Nun, die Politik macht natürlich Schattengefechte oftmals. Schauen Sie einfach nur die Aussage von Friedrich Merz, dass die Rente eine Basisversorgung ist und nicht mehr sein kann, hat ja schon für riesen Rabatz gesorgt. Wenn man sich genau anschaut, seit 15 Jahren steht das auf jedem Rentenbescheid drauf, was er gesagt hat. Und insofern muss man den Kritikern von ihm ganz klar sagen, die haben noch nie einen Rentenbescheid offensichtlich gelesen. Denn wie gesagt, das ist ein Allgemeinplatz, den er da entsprechend geäußert hat. Und dafür bezieht er Prügel. Dennoch, sehr viel Mut gibt es aus den Reihen der CDU eher nicht. Wir haben das ja gesehen schon beim Rentenpaket. Man hat damals im Grunde genommen die geburtenstarken Jahrgänge bedient. Und das, was aus der Kommission sickert, wäre ja im Grunde genommen dasselbe. Wenn Sie das Rentenzugangsalter erhöhen, aber eben halt 2040, 50 und 60, dann sind die geburtenstarken Jahrgänge alle schon in Rente. Wenn Sie das Rentenniveau absenken, aber auch hier 2040, 50, 60, dann trifft das diese Jahrgänge nicht. Das heißt, die Mehrheit der Wähler wird verschont. Die demografische Last wird auf Schultern der Jungen gelegt. Und das ist eine Politik, die wir eigentlich seit Schröder über Merkel und dann entsprechend auch der Ampel und jetzt Merz immer wieder gesehen haben. Die alte Mehrheit wird bedient.
10: Rente mit 70, da wird ja auch immer gerne mit dem Dachdecker argumentiert, der das nicht schaffen kann. Wie aus Ihrer Sicht müssen wir künftig differenzieren?
9: Gar nicht, denn das ist völliger Unfug, was da erzählt wird. Jeder, der sich mit einer Rente mal beschäftigt hat, weiß, dass ein Dachdecker, der die Dächer nicht mehr decken kann, mit Sicherheit eins nicht kriegt, eine Rente, eine Versichertenrente. Er bekommt eine Berufsunfähigkeits- oder besser gesagt eine Erwerbsunfähigkeitsrente. Und diese Erwerbsunfähigkeitsrente, die bekommt er, egal ob er mit 50, 55, 60 oder 65 kein Dach mehr decken kann. Das heißt auf gut Deutsch, das Argument wird offensichtlich von Leuten benutzt, die von der Rentenversicherung und ihren Institutionen nichts verstehen.
10: Wenn die Rentenreformer im Sommer ihren Bericht vorlegen, glauben Sie, die Politik wird folgen?
9: Ich denke schon, weil die Reformkommission natürlich einen Kompromiss machen wird, der es der Politik erlaubt, die Mehrheit ihrer Wähler zu schonen. Das ist natürlich eine falsche Politik, weil sie wird zu einem Akzeptanzproblem der jungen Generation mit dem Generationenvertrag führen. Aber wie man junge Generationen behandelt, darüber wissen wir ja schon nach der Abstimmung zum Rentenpaket Bescheid. Die junge Gruppe in der CDU wurde ja sehr schnell eingenordet dabei.
10: Also Ihre Botschaft wäre weniger über einen Rentenbeginn reden, sondern über frühe private Vorsorge.
9: Nein, der jetzige richtige Weg ist nicht eigentlich die private Vorsorge für die Babyboomer. Die sind ja sowieso viel zu spät dran. Die haben keine Zeit mehr. Nein, das hätten wir machen sollen vor 20, 30 Jahren, so wie die Skandinavier das getan haben. Da ist der Zug abgefahren. Was wir jetzt machen müssen, ist ganz klar. Wir müssen das Rentenzugangsalter bis 2030 ganz, ganz stark anheben. Wir müssen das Rentenniveau deutlich unter die 46% drücken. Wahrscheinlich mit dem Nachhaltigkeitsfaktor der Schröderschen Agenda 2010 wären wir ja in der langen Frist bei 42. Das ist auch das richtige Niveau. Und dann müssen wir natürlich jede Form von Bezuschussung eines vorzeitigen Ruhestands abschaffen. Sowohl die Rente mit 63, also 64, 65, je nachdem, wo wir sind in der Zeit, wie auch die nicht versicherungsmathematisch fairen Abschläge. Die Abschläge müssen höher sein als die 0,3% pro Monat. Wenn wir diese drei Reformschritte machen würden, dann wären wir aus dem Schneider. Wir hätten dann geburtenstarke Jahrgänge, die wir leider belasten müssen. Das hätte besser ausgesehen, hätten wir Ihnen eben halt vor 30 Jahren gesagt, Sie müssen in Kapitaldeckung gehen. Aber wie gesagt, Kapitaldeckung, so wie die Schweden, die Dänen oder die Norweger es machen, braucht 30 Jahre. Und wenn Sie einem 60-Jährigen erzählen, dass er in 30 Jahren auf der sicheren Seite steht, dann wird er sich fragen, ob er das durchhält.
4: Das sagt der Wirtschaftswissenschaftler und Lobbyist für die arbeitgebernahe Initiative Neue Soziale Marktwirtschaft, Professor Bernd Raffelhüschen, über die neue Diskussion zur Rente mit 70.
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4: Der Zivilschutz in Deutschland ist jahrzehntelang vernachlässigt worden. Die Flutkatastrophe im Ahrtal machte das sehr deutlich und der Krieg in der Ukraine ebenfalls. Die Bundesregierung reagiert jetzt. Mit geplanten 10 Milliarden Euro will sie den Zivilschutz im Land verbessern. Und darüber wurde jetzt im Bundestag diskutiert. Da machen wir gleich weiter. Allerdings haben wir einen Falschfahrer zu vermelden. Und zwar auf der A650 Bad Dürkheim-Ludwigshafen zwischen Ruchheim und dem Übergang zur B37. Da kommt Ihnen ein Falschfahrer entgegen. Fahren Sie bitte äußerst rechts und überholen Sie nicht auf der A650 Bad Dürkheim-Ludwigshafen zwischen Ruchheim und dem Übergang zur B37 ist ein Falschfahrer unterwegs. Vorsicht bitte in beiden Richtungen. Und weiter im Text. Es geht um den Zivilschutz. Da hat Bundesinnenminister Dobrindt jetzt den Plan Bevölkerungsschutz vorgestellt. Und dazu hat auch die Regierungskoalition eine Aktuelle Stunde beantragt. Die Opposition hatte, vorsichtig formuliert, Anmerkungen zum Regierungskonzept. Dietrich Karl-Meurer hat bei der Debatte zugehört.
11: Mit einer Aktuellen Stunde rücken Fraktionen ein Thema ins parlamentarische Rampenlicht. CDU, CSU und SPD nutzten nun dieses Instrument, um ihren frisch vom Kabinett beschlossenen Plan zum Bevölkerungsschutz zu erklären. Innenminister Alexander Dobrindt eröffnet die Aussprache. Der CSU-Politiker verweist auf eine veränderte Sicherheitslage.
12: Es ist einfach unser Auftrag. Wenn die Bedrohungen für unser Land größer werden, dann wollen wir die Menschen in unserem Land besser schützen.
11: Dobrindt sieht Deutschland vor neuen Risiken durch Konflikte, Sabotage und Angriffe auf wichtige Infrastruktur. Der Staat müsse sich darauf besser vorbereiten. Die Regierung setzt vor allem auf Geld und Material. Bis 2029 sind rund 10 Milliarden Euro eingeplant. Fahrzeuge, Schutzkleidung und medizinische Einheiten sollen aufgebaut werden. Das technische Hilfswerk soll modernisiert werden. Schutzräume will der Bund digital erfassen. Ein neuer Führungsstab soll Bund, Länder und Kommunen enger verzahnen. Dobrindt unterstreicht:
12: Der Pakt für den Bevölkerungsschutz, er ist deutlich mehr als ein Investitionsprogramm. Er ist eine neue tragende Säule unserer sicherheitspolitischen Architektur.
11: Die Bundesländer unterstützen den Kurs grundsätzlich. Als Vertreter des Bundesrats spricht Mecklenburg-Vorpommerns Innenminister Christian Pegel im Parlament. Der SPD-Politiker dringt aufs Tempo.
13: Die Länder und Kommunen freuen sich über den angekündigten Pakt für den Bevölkerungsschutz der Regierung. Wir wissen aber alle miteinander, dass wir jetzt vor allem eins brauchen: Machen, Umsetzen und Fortschritte. Und das vor allem gemeinsam, zusammen und aus einem Guss und in der Tat mit dem Bund im Fahrersitz.
11: Pegel verweist auf die Innenministerkonferenz. Dort sollen Bund und Länder die nächsten Schritte abstimmen und offene Fragen voranbringen, etwa bei Zuständigkeiten, Finanzierung und Umsetzung. Die AfD kritisiert die Struktur des Systems grundlegend und verlangt klare Zuständigkeiten beim Bund. Sie will den Bevölkerungsschutz künftig im Grundgesetz neu regeln lassen und stärker zentral steuern. Ihr Abgeordneter Steffen Janich sagt:
14: Es bedarf aber einer Hierarchie, welche Zivilschutz und Katastrophenschutz zusammenführt. Das Konstrukt, welches wir derzeit in Deutschland haben, braucht einen einheitlichen Guss.
11: Die Grünen kritisieren den Plan der Regierung zum Bevölkerungsschutz als zu wenig durchdacht. Vieles wirke wie eine bloße Einkaufsliste ohne klare Strategie. Innenpolitiker Konstantin von Notz sagt:
15: Man kann nicht einfach Geld draufwerfen, Herr Dobrindt. Das ist zu wenig und das reicht nicht.
11: Und die Linke sieht große Defizite bei der Umsetzung. Innenexperte Jan Köstering findet:
16: Wir brauchen keine Beschaffungsfantasien, wir brauchen belastbare Strukturen.
11: Der Linke fordert funktionierende Abläufe, ausreichend Personal und bessere Bedingungen für ehrenamtliche Helfer. Die Aktuelle Stunde zeigt: Einig sind sich alle beim Ziel, mehr Schutz für die Bevölkerung. Uneinigkeit herrscht beim Weg dorthin.
4: Karl-Dietrich Meurer berichtete über eine Aktuelle Stunde, die sich zum Pakt für Bevölkerungsschutz zusammengefunden hatte. Die Medaillenausbeute der deutschen Athletinnen und Athleten bei den Olympischen Winterspielen in Italien war hinter den Erwartungen zurückgeblieben. Vor diesem Hintergrund wurde im Bundestag über das Sportfördergesetz debattiert. Im Kern geht es darum, die Förderung des Spitzensports transparenter und effizienter zu machen. Geplant ist die Einrichtung einer Spitzensportagentur nach dem Vorbild Großbritanniens. Kritik kommt von Sportverbänden und vom DOSB. Details dazu hat Nicole Markwald.
17: Wenn einer weiß, wie viel Anstrengung und Mühe in einem Olympiasieg stecken, dann ist das der ehemalige Radprofi Jens Lehmann aus Leipzig. Seit 2017 ist Lehmann Abgeordneter im Bundestag und berichtete heute:
18: Von Beginn meiner sportlichen Laufbahn bis zum ersten Olympiasieg waren es immerhin 12 Jahre.
17: Der CDU-Politiker holte diverse Weltmeistertitel und gewann als Radrennfahrer olympische Medaillen in Barcelona und Sydney. Er ist überzeugt, ohne neue Strukturen wird das nichts mit den Medaillen.
18: Der Entwurf der Bundesregierung kann dafür aus meiner Sicht zum epochalen Wendepunkt im deutschen Spitzensport werden.
17: Das Gesetz soll die Spitzensportförderung neu aufstellen. Dafür ist eine unabhängige Spitzensportagentur geplant. Vorbild ist Großbritannien, wo es auch eine solche Agentur gibt. Sie soll dafür sorgen, dass Fördermittel schnell, unbürokratisch und effektiv bei den Leistungssportlerinnen und Sportlern ankommen. Die Agentur soll sich aus Vorstand, Stiftungsrat und Sportfachbeirat zusammensetzen. Und das stößt auf Kritik. Christian Görke von den Linken sagte:
19: Diese Agentur, meine Damen und Herren, ist, wie sie jetzt konzipiert ist, eine intransparente Blackbox mit Regierungssiegel.
17: Tina Winkelmann von Bündnis 90 Die Grünen befürchtet mehr Bürokratie.
20: Diese Agentur soll das Herzstück sein dieser Reform. Dann darf sie aber nicht eine Verwaltungsstelle sein für Förderbescheide, sondern sie muss mehr kennen als nur Geld weiterzureichen. Sie muss steuern können.
17: Beide Oppositionspolitiker bemängelten eine fehlende soziale Absicherung für Spitzensport. Auch das Thema Mutterschutz im Spitzensport werde nicht adressiert. Für viel Diskussionsbedarf sorgt die Zusammensetzung der geplanten Agentur. Im Stiftungsrat sind Athleten nicht vorgesehen, lediglich im sogenannten Sportfachbeirat. Aber auch da nur in beratender Funktion. Fritz Günzler von der CDU-CSU sieht Nachbesserungsbedarf.
21: Und es ist heute in der Debatte klar geworden, dass das ein Punkt sein wird, dass wir über diese Zusammensetzung noch mal reden müssen.
17: Otto Fricke ist Vorstandsvorsitzender des Deutschen Olympischen Sportbunds. Er fordert:
22: Hier müssen Sport und Politik auf Augenhöhe sein, sodass sich keiner durchsetzen kann, sondern am Ende eine faire Lösung im Interesse des Sportes und der Sportlerinnen und Sportler gefunden.
17: Offen ist bislang auch, wo die Sportagentur ihren Sitz haben soll. Leipzig und Frankfurt am Main sind im Rennen. Geplant ist, das Gesetz noch vor der Sommerpause zur Abstimmung zu bringen, sodass die Agentur möglichst schnell ihre Arbeit aufnehmen kann.
4: Nicole Markwald über das neue Sportfördergesetz. Kunst und Kultur sind für alle da, auch für Menschen mit Beeinträchtigungen. Das Bayerische Kulturbüro der Lebenshilfe Mainfränkische Wohnstätten setzt genau hier an. Es macht keine fertigen Angebote, sondern fragt bei den Bewohnerinnen und Bewohnern nach, was sie interessiert. Oft führt das zu ganz persönlichen Erinnerungen und manchmal zu wiederentdeckten Talenten, wie bei Saskia. Christoph Schneider hat sie getroffen.
23: Meinst du, du kannst mal Regentropfen spielen?
24: Ja.
23: Ganz kurze Töne.
25: Wenn Saskia Geige spielt, hält sie das Instrument, als wäre es das Selbstverständlichste auf der Welt. Trotz ihrer Beeinträchtigung. Das beeindruckt auch ihre Lehrerin Miriam Rube.
26: Es ist schön und immer wieder auch überraschend, was dann Saskia auch kann und was an Rhythmusgefühl und verschiedenen Tönen auch einfach da ist.
25: Saskia hat eine fortschreitende psychische Erkrankung. Die junge Frau lebt in einer betreuten Wohngruppe in Ochsenfurt. Ihr musikalisches Talent blieb lange verborgen, erinnert sich Antje Alt vom Kulturbüro der Lebenshilfe Wohnstätten.
27: Saskia kam zu uns ins Haus und hatte im Gepäck eine Geige. Und wir wussten aber über viele Jahre nicht, dass Saskia als Kind und Jugendliche 5 Jahre Geigenunterricht hatte. Und durch diese glückliche Fügung mit der Hochschule für Musik in Würzburg konnten wir dann jemanden finden, der für Saskia diesen Geigenunterricht wieder aufgenommen hat.
25: Alle 2 Wochen kommt Studentin Miriam vorbei, um mit Saskia Geige zu spielen. Saskia genießt das.
28: Es macht mir Spaß. Ich habe Schmetterlinge im Bauch und bin glücklich.
25: Oft legt Saskia einfach los. Diese Tonfolge kommt dabei von ganz alleine, wie eine Erinnerung an früher.
26: Ich wäre sonst auch erstaunt, dass immer wieder diese Melodie einfach da ist, diese Tonleiter nach oben und nach unten. Und die ist einfach sehr eingeprägt. Das bietet auch dann Sicherheit und dann können wir damit spielen.
25: Saskia und Musikpädagogin Miriam hat das Kulturbüro der Lebenshilfe Mainfränkische Wohnstätten zusammengeführt. Antje Alt und ihr kleines Team kümmern sich darum, dass sich Menschen mit Beeinträchtigungen kreativ ausleben und teilhaben können an Kunst und Kultur.
27: Und dann ist es einfach unser Wunsch, ihnen zu zeigen, was man alles tun kann und was für Fähigkeiten in ihnen stecken, von denen die überhaupt noch nichts wissen. Und das ist dann die absolute Freude, wenn jemand vor einem fertigen Bild oder einem genähten Körbchen sitzt und sagt, das habe ich gemacht.
25: Das Problem ist, wie so oft, das Geld. Das Kulturbüro ist ein Förderprojekt, das Anfang nächsten Jahres ausläuft. Kann im Anschluss kein Budget aufgetrieben werden, würde das für Saskia und über 300 weitere Bewohner der Lebenshilfe-Wohnstätten in Mainfranken bedeuten, Teilhabe mal wieder nur teilweise möglich.
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1: Mit Stefanie Lavoie und einem torlosen Unentschieden im Relegationshinspiel der Fußball-Bundesliga. So dürfte sich der VfL Wolfsburg den Auftakt in der ausverkauften heimischen Arena nicht vorgestellt haben. Zweitligist Paderborn darf weiter von der Bundesliga träumen. Moritz Kühn hat die Partie gesehen.
2: Dieses Ergebnis wird vor allem dem SC Paderborn schmecken. Die Wolfsburger mit mehr Torchancen in der Partie. Die beste in der 32. Minute. Da gehen im 1 gegen 1 gegen Paderborn-Keeper Simon. Nur zweiter Sieger und Simon, der Paderborner Keeper, mit einer richtig guten Partie. Hielt dann auch in der zweiten Hälfte noch einen Freistoß aus 24 Metern von Wolfsburgs Eriksen. Und dann in der 84. Minute hatte Paderborn die große Gelegenheit zur 1:0-Führung. Bilbia lupfte den Ball über Wolfsburg-Keeper Grabara, aber der VfL bekam gerade noch rechtzeitig den Ball geklärt. Danach sah noch Paderborns Jonas Sticker gelb-rot nach wiederholtem Foulspiel. Er wird fehlen im Rückspiel am kommenden Montag, in dem nach diesem 0:0 im Hinspiel alles offen ist.
1: Bleiben wir im Fußball-Oberhaus. Union Berlin hat den Nachfolger von Marie-Louise Ether vorgestellt. Die Interimstrainerin wird sich künftig, das war bereits bekannt, dem Bundesliga-Frauenteam widmen. Unions Männermannschaft wird in der kommenden Saison von dem Schweizer Mauro Lustrinelli gecoacht. Jakob Rüger.
3: Der 50-Jährige feierte in der abgelaufenen Saison sensationell den Schweizer Meistertitel mit Aufsteiger FC Thun. Lustrinelli spielte selbst für den Club, beendete 2012 seine Spielerkarriere und war dann unter anderem ein Halbjahr Assistent von Unions Ex-Trainer Urs Fischer. Nach seiner Station im Nachwuchs des Schweizer Fußballverbandes wechselte er 2022 zum FC Thun in die zweite Liga. Mit dem kleinen, familiär geprägten Verein schaffte er nach 3 Jahren den Aufstieg. Dabei stand er für schnelles Umschalten und aggressives Pressing. Schweizer Präzision paart er mit italienischer Emotionalität.
1: Der Deutsche Fußballbund in Person von Coach Julian Nagelsmann hat seinen Kader für die anstehende Weltmeisterschaft bekannt gegeben. Und es dauerte nur wenige Sekunden nach der offiziellen Veröffentlichung. Da bot sich im Netz ein breites Spektrum an Kommentaren. Von Zitat bodenloser Frechheit bis hin zu guter Prank und jetzt bitte den richtigen Kader veröffentlichen, waren dort viele erboste Reaktionen dabei. Der Rücktritt vom Rücktritt Manuel Neuers und die Nominierung Sanés, nicht aber El Malas, sorgten für den größten Unmut bei den Fans. Tim Brockmeier war bei der PK in Frankfurt dabei. Tim, hat dich bei dieser Bekanntgabe irgendwas überrascht?
5: Nicht so wirklich, weil es ist ja praktisch alles schon im Vorhinein durchgesickert. Also man kannte ja fast schon den kompletten Kader, vor allen Dingen die Überraschungen. Also sicherlich, dass Lennart Kahl dabei sein darf, konnte man annehmen, ist jetzt schwarz auf weiß dann schon auch toll für ihn. Er erhofft sich der Nagelsmann von Lennart Kahl, von seiner jugendlichen Unbeschwertheit, was für die Mannschaft. Und dann ist vielleicht überraschend, dass Said El Mala, der auch schon in der Boulevardpresse als fester WM-Fahrer gefeiert wurde, nicht dabei ist. Also da lag dann eben offensichtlich der Boulevard mal falsch, aber ansonsten sind es im Grunde die Namen, die man A schon gelesen oder B erwartet hat.
1: Das Top-Duell der Handball-Bundesliga war an Spannung kaum zu überbieten, waren die beiden Kontrahenten doch lange Zeit gleich auf. Am Ende besiegte der SC Magdeburg die SG Flensburg-Handewitt mit 31:30. Magdeburg krönte sich damit zum 4. Mal zum gesamtdeutschen Meister. Die Füchse Berlin und Hannover Burgdorf trennten sich 30:30. Berlin schob sich damit in der Tabelle an Flensburg vorbei. Leipzig unterlag Melsungen 27:33.
4: Das war der Sport in der ARD Infonacht mit Stefanie Lavoie.
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6: Groß. Flüge von deutschen Flughäfen sollen ab Sommer etwas kostengünstiger werden. Der Bundestag hat beschlossen, dass die Ticketsteuer im Flugverkehr zum 1. Juli sinkt. Sollten die Fluggesellschaften die Steuersenkung komplett an die Kunden weitergeben, sind Preissenkungen zwischen 2,50 Euro und 11,40 Euro möglich. Dass Fliegen durch die Senkung der Ticketsteuer tatsächlich günstiger wird, ist allerdings eher unwahrscheinlich. Wegen des Iran-Kriegs haben viele Airlines schon die Preise erhöht. Der Bundestag hat außerdem grundsätzlich dafür gestimmt, die Pläne für drei Großprojekte der Deutschen Bahn zu vertiefen. Dazu gehört der weitere Ausbau der Marschbahn von Hamburg nach Sylt. Aus Berlin, Bianca Schwarz.
7: Strecke Nummer 1. Von Dresden bis zur tschechischen Grenze und dann auf tschechischer Seite weiter bis nach Prag. Strecke Nummer 2. Von Augsburg nach Ulm. Strecke Nummer 3. Die schon bestehende Marschbahn nach Sylt. Die Verbindung ist hochbelastet und soll zweigleisig ausgebaut werden. Mit der Zustimmung aus dem Bundestag kann nun für alle drei Projekte die konkrete Entwurfs- und Genehmigungsplanung beginnen. Allerdings ist die Finanzierung noch nicht geklärt. Das war in der Bundestagsdebatte der häufigste Kritikpunkt.
6: In Helsingborg in Schweden hat eine Konferenz der Außenminister der NATO-Staaten begonnen. Im Mittelpunkt stehen der Iran-Krieg und der angekündigte Abzug von US-Truppen aus Europa. Weiterhin wollen die Minister den NATO-Gipfel Anfang Juli in Ankara vorbereiten. US-Außenminister Rubio beklagte vor Beginn der Sitzung erneut, dass sein Land im Iran-Krieg von NATO-Verbündeten nur mangelhaft unterstützt werde. In Dänemark ist der Versuch gescheitert, den toten Buckelwal von der Insel Anholt aufs Festland zu bringen. Das hat die deutsche Umweltbehörde mitgeteilt. Aus Stockholm, Arne Bartram.
8: Der Kadaver liegt seit rund einer Woche an einem Strand und sollte nun zum Festland abtransportiert werden. Beim Transport in tieferes Wasser ist das tote Tier aber auf einer Sandbank stecken geblieben. Die Aktion wurde deshalb vorerst abgebrochen. Einen neuen Versuch soll es frühestens nach dem Pfingstwochenende geben. Die dänische Umweltbehörde hat sich dazu entschieden, den Kadaver von der Insel wegzuschaffen, weil das tote Tier durch aufsteigende Gase explodieren könnte. Außerdem soll das Tier auf dem Festland untersucht werden, um herauszufinden, woran der Wal gestorben ist.
6: Das Wetter in Deutschland. Überwiegend trocken, zum Teil neblig, Tiefstwerte 12 bis 6 Grad. Am Tage meist trocken, im Norden zeitweise dichte Wolkenfelder, sonst oft heiter. Höchstwerte von Nord nach Südwest 21 bis 30 Grad, auf den Inseln etwas kühler. Am Samstag freundlich, im Nordwesten später einzelne Schauer oder Gewitter, 24 bis 33 Grad. Am Sonntag viel Sonne und meist trocken, bei 22 bis 33 Grad. Das waren die Nachrichten.
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4: Und wir haben mehrere Entwarnungen für die Falschfahrer, die wir gemeldet hatten. Einmal auf der A650 Bad Dürkheim-Ludwigshafen. Da ist keiner mehr unterwegs zwischen Hochheim und dem Übergang zur B37. Und auch für die B243, B27 Göttingen-Braunlage haben wir eine Entwarnung. Es ist kein Falschfahrer mehr zwischen Herzberg und Bad Lauterberg-West unterwegs. Die weiteren Meldungen. A2 Hannover Richtung Berlin zwischen Kreuz Wolfsburg-Königslutter und Rennau. Da sind 3 Kilometer Stau. A7 Flensburg Richtung Hamburg, zwischen Hamburg-Volkspark und dem Elbtunnel 2 Kilometer Stau. Die A31 Gronau Richtung Oberhausen ist zwischen Gladbeck und Dreieck-Bottrop bis 1.30 Uhr gesperrt. Die A39 Braunschweig Richtung Salzgitter ist zwischen Salzgitter-Wartenstedt und Lichtenberg wegen einer Nachtbaustelle bis 5 Uhr gesperrt. Die Umleitung führt über die U78 und die U76. Die A44 Düsseldorf Richtung Essen ist zwischen Kreuz Düsseldorf Nord und Ratingen-Schwarzbach wegen Tunnelwartungsarbeiten bis Dienstag gesperrt. Die A44 Dortmund Richtung Kassel ist zwischen Geseke und Kreuz Wünnenberg-Haaren wegen einer Fahrbahnerneuerung gesperrt.

0: sein Tod verkündet. Danach Stille. Dann die Nationalhymne und dann große Verwirrung. Wie es zu dieser Panne kam, berichtet Franziska Hoppen.
1: Fans des britischen Privatradiosenders Radio Caroline dürften am Dienstag aufgehorcht haben, als das gewohnt poppige Programm jäh unterbrochen wurde.
2: This is Radio Caroline. We have suspended our normal programs until further notice, as a mark of respect following the passing of His Majesty King Charles III.
1: Das Programm sei bis auf Weiteres ausgesetzt, so die Stimme vom Band, aus Respekt vor dem Tod von König Charles III. Man werde nun passendere Musik spielen.
2: We will now be playing suitable continuous music until further notice.
1: Nur König Charles war zu diesem Zeitpunkt gar nicht tot, sondern quietschfidel. Auf Nordirland-Besuch trommelte er mit Ehefrau Camilla für eine Gruppe traditioneller Tänzerinnen. Der Fehler sei dem Sender aufgefallen, als es plötzlich so still im Radio geworden sei, schrieb der Chef Peter Moore später auf Facebook, wo er um Verzeihung bat. Ein technischer Defekt habe das Notfallprotokoll aktiviert, der reguläre Betrieb sei aber schnell wiederhergestellt worden. Vielleicht tröstet es Moore, dass sein Sender nicht der erste ist, der einen Monarchen versehentlich für tot erklärte. 2015 hatte eine BBC-Reporterin auf der Arbeit zufällig eine Probe für den Tag X beobachtet, ohne zu wissen, dass es sich dabei um eine Probe handelte. Ihre Tweets zum Tod der Queen verbreiteten sich wie ein Lauffeuer. Nach Medienberichten probt die BBC einmal im Jahr für den Ernstfall, der einige Regeln für die Kleiderordnung vor der Kamera oder passende Playlists mit sich bringt. Auch für König Charles dürften diese Proben laufen. Der 77-Jährige gab 2024 bekannt, an Krebs erkrankt zu sein. In Nordirland jedoch wirkte der Monarch wie das blühende Leben. Beim Besuch einer Whisky-Destillerie schien er sichtlich Spaß zu haben. Und falls die Verköstigung dort nicht gegen den möglichen Todesnachrichtenschreck geholfen haben sollte, dann tat es spätestens die dicke Möwe, die sich bei Charles' Bad in der Menge mitten über seiner Anzugjacke entleerte. Diese elenden Möwen, scherzt der König da, immerhin sei sie nicht auf seinem Kopf gelandet. Die Vogelkacke jedenfalls bringt laut dem Aberglauben auf der Insel Irland, der tief verwurzelt in keltischer Folklore ist, ganz viel Glück.
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0: Die Folgen des Iran-Krieges hinterlassen wirtschaftlich immer tiefere Spuren. Die Europäische Kommission hat jetzt ihre Konjunkturprognose gesenkt. Für Deutschland sogar halbiert. Vor Kriegsbeginn war man noch von einem moderaten Wachstum und dem Rückgang der Inflation in Europa ausgegangen. Jetzt sieht vieles anders aus. Vincent Tandler-Schneider mit den Hintergründen.
4: Es waren keine guten Nachrichten, die EU-Wirtschaftskommissar Dombrovskis heute verkündete. Die Prognose für das Wirtschaftswachstum in der Europäischen Union liegt dieses Jahr nur noch bei 1,1%, weniger als noch in der letzten Analyse im Herbst. Grund seien vor allem die hohen Energiepreise, ausgelöst durch den Ausbruch des Krieges im Iran, so Kommissar Dombrovskis. Der Konflikt im Nahen Osten hat zu einer beispiellosen Störung der Energieversorgung geführt. Die gestiegenen Energiepreise belasten bereits jetzt unsere Verbraucher und Unternehmen. Die Energiekosten treiben die Preise in der ganzen europäischen Wirtschaft hoch. Das zeigt sich auch in der Inflation. Für dieses Jahr schätzt die Kommission die Inflationsrate auf 3,1%, ein ganzer Prozentpunkt mehr als in der letzten Prognose. Dabei geht es aber nicht allen EU-Staaten gleich. Viele Länder liegen bei unter 1% erwarteten Wachstum, so auch Deutschland mit 0,6%. Die Kommission hat damit die Prognose für Deutschland halbiert. Manche Länder schneiden dabei deutlich besser ab. Polen, Litauen und Malta zum Beispiel. Zwar habe die Europäische Union aus den Energiekrisen der letzten Jahre gelernt, so Kommissar Dombrovskis, daher hätte es die EU noch härter treffen können. Aber die hohen Energiekosten und die Wirtschaftsschwäche führen laut Prognose zu höheren Staatsschulden bei den Mitgliedsländern. Das besorgt den EU-Kommissar. Es gebe noch mehr Baustellen als die hohen Energiepreise, sagt Rebecca Christie, Ökonomin beim Brüsseler Think Tank Brügel. Zum Beispiel die Zahl der Jobs in der EU. Das muss sich verbessern, die Produktivität muss sich verbessern, sonst kann sich Europa den Lebensstandard nicht mehr lange leisten. Dennoch, ob die Vorhersage der EU-Kommission eintreffe, hänge stark von der Energiekrise und der Entwicklung in Nahost ab, so Wirtschaftskommissar Valdis Dombrovskis. Vieles sei offen.

0: Diese Prognose ist von einer ungewöhnlich hohen Unsicherheit geprägt, selbst gemessen an den letzten Jahren. Immerhin, für 2027 erwartet die Kommission wieder mehr Wachstum.
1: Ein Bericht von Vincent Tandler-Schneider zur Frühjahrsprognose der Europäischen Kommission. Es ist kein neues Phänomen, aber es scheint sich zu intensivieren. Rechtsgerichtete und rechtsextreme Akteure drängen zunehmend in die Fankurven deutscher Fußballstadien. Das zeigen Recherchen des ARD-Magazins Monitor. Konkret geht es um die dritte Liga. Hier gewinnen Rechtsextreme offenbar gerade deutlich an Einfluss. Julius Baumeister ist einer der Autoren des Monitor-Beitrags. Meine WDR-Kollegin Katrin Schmick hat ihn gefragt, ob Rechtsextreme derzeit die Fankurven kapern.
2: Die kurze Antwort ist, sie versuchen es auf jeden Fall und sie sind dabei, glaube ich, in Teilen auch sehr erfolgreich bislang. Also man sieht eben schon, dass die Versuche aufgehen, Kurven zumindest zu dominieren. Da fällt vor allen Dingen die dritte Liga auf. Da hat man es vermeintlich noch sehr, sehr leicht, weil die öffentliche Aufmerksamkeit nicht so sehr da ist wie in den großen Ligen. Mhm. Die Vereine haben auch weniger Ressourcen und Kapazitäten, um Fanprojekte irgendwie voranzutreiben. Auch finanziell natürlich ist das eine Frage. Und da sieht man einfach, dass sich da in den Kurven man sich ausbreitet und dass das auch teilweise sehr gut funktioniert. Und Beispiele sind zum Beispiel Rot-Weiß Essen, aber auch bekannte Vereine, die schon seit langem ein Problem mit Rechtsextremen in den Kurven haben, wie zum Beispiel Hansa Rostock.
3: Ich wollte gerade sagen, Rechtsextremismus in den Fankurven, das ist nicht neu. Hansa Rostock ist ein gutes Beispiel dafür. Die haben da schon eine ganze Weile ein Riesenproblem mit. Aber was ist jetzt gerade aktuell oder anders?
2: Also zunächst einmal würde ich sagen, die gesellschaftliche Stimmung hat sich natürlich verändert. Die Normalisierung von rechtsextremen Positionen, die zeigt sich auch hier, dass das eben toleriert wird oder als normal gesehen wird. Aber was jetzt neu ist, ist vor allen Dingen so dieses strukturelle und der strategische Ansatz innerhalb der neuen Rechten zu sagen, wir wollen diese Fußballkurven als Rekrutierungsort und eben auch als Ort, um an junge Menschen ranzukommen, als Ort, wo man die Dominanz zeigen kann, die man in den vergangenen Jahren irgendwie so gesellschaftlich für sich errungen hat. Und das ist definitiv neu, diese neue strukturierte Vernetzung.
3: Also die Bedeutung der Fankurven für die Rechtsextremen, das ist so irgendwie das Neue. Warum ist der Fußball so attraktiv für diese Szene?
2: Die Fußball-Fankurven sind erstmal sehr jung und männlich dominiert. Das ist was natürlich für Rechte sehr interessant ist, weil man da Potenzial natürlich für sich sieht und erschließen kann. Das ist die größte Subkultur in Deutschland. Also tausende Menschen gehen jedes Wochenende in ein Stadion. Insbesondere junge Menschen sind auch in der aktiven Fanszene unterwegs. Und wenn es darum geht, Nachwuchs für sich zu gewinnen, dann ist das sehr, sehr interessant. Und man hat natürlich darüber hinaus auch einen hohen Organisationsgrad, also Vernetzung innerhalb oder unter Fangruppierungen von Verein zu Verein. Jedes Wochenende fahren Menschen auswärts tausende Kilometer in Bussen durch ganz Deutschland. Auch das, diese Auswärtsfahrten und diese Busse, in denen dann Menschen von A nach B reisen, sind ein super Ort für Rechte, um an junge Menschen ranzukommen. Also das ist ein Rückzugsort. Da kann man Menschen politisieren, mit ersten politischen Positionen eben in Kontakt bringen.
3: Für euren Film, mit wem habt ihr da so gesprochen?
2: Natürlich mit sehr vielen Menschen aus dem Fußball. Das war uns ganz wichtig, dass wir natürlich irgendwie zu den Menschen, die in den Stadien stehen, Kontakt haben, dass wir da Zutritt haben. Wir waren selber natürlich auch in den Stadien, haben uns angeguckt, wie das da vor Ort aussieht, wie die Kurven, was so unser Eindruck ist, was uns auffällt. Und wir haben mit Fans gesprochen, beispielsweise von Rot-Weiß Essen, die schon sehr lange dahin gehen, in die Essener Kurve oder gingen, muss man sagen, und die sich das jetzt kaum mehr trauen, auch weil sie ganz konkret Gewalterfahrungen gemacht haben. Wir haben mit Patrick Arnold gesprochen, der Fanprojekte in ganz Nordrhein-Westfalen organisiert und koordiniert und der deshalb einen sehr, sehr guten Einblick in viele Kurven im Land sozusagen hat und gemeinsam mit der Meldestelle für Diskriminierung im Fußball auch Vorfälle sammelt. Also wir haben uns da breit irgendwie aufgestellt, um einen möglichst guten Eindruck zu bekommen.
3: Ja, und die sind alle recht alarmiert, klingt so, ne?
2: Die sind alle sehr besorgt. Also man kann jetzt nicht sagen, dieses Phänomen ist in Summe aufgegangen und die ganzen Kurven in Fußball-Deutschland sind von Rechten dominiert oder unterwandert. Aber die Frühwarnsignale, die sind sozusagen da und das eint alle Gesprächspartner, egal von welchem Verein sie kommen, dass sie sagen, hier passiert gerade was, guck dahin, das ist wichtig.
3: Mhm. Haben sich denn auch Rechtsextreme vor die Kamera getraut, irgendwas zu euch gesagt?
2: Leider nicht. Wie das meist so ist, wollten die nicht mit uns sprechen. Wir waren bei der AfD im Herbst 2025, hat da der AfD-Nachwuchs zu einem Treffen eingeladen. Da ist gekommen auch der heutige Vorsitzende der Jugendorganisation der AfD, Jean-Pascal Hohm, der selbst auch bekennender Energie Cottbus-Fan ist. Und da waren wir undercover unterwegs. Da haben wir also nicht offiziell als Journalisten mit Menschen gesprochen, aber inoffiziell sozusagen. Und was da sehr auffällig und sehr interessant war, ist eben, dass Jean-Pascal Hohm da explizit davon gesprochen hat, den Fußball zu nutzen, um eben an Jugendliche und junge Menschen ranzukommen. Und da sieht man dieses strategische Momentum, was genutzt werden soll.
3: Jetzt tummeln sich diese Rechtsextremen vor allen Dingen in der dritten Liga. Du hast es schon gesagt, weil da noch nicht so die Aufmerksamkeit ist. Aber es kann natürlich sein, dass man von der dritten in die zweite, in die erste Liga aufsteigt, die Fans mitnimmt. Also meine Frage ist, kommen die Rechtsextremen dann mit dahin, wo die mediale Aufmerksamkeit dann liegt?
2: Naja, also ganz konkret bei diesen zwei Vereinen, die wir uns sehr genau angeguckt haben, Rot-Weiß Essen und auch Energie Cottbus. Energie Cottbus ist jetzt schon vergangenes Wochenende in die zweite Bundesliga aufgestiegen. RWE spielt um den Aufstieg noch in der Relegation. Das heißt, zunächst kann es sein, dass nächste Saison beide Vereine in der zweiten Liga sind. Die Kurve wird danach nicht leer sein. Also natürlich stehen die Leute weiterhin in der Kurve. Es gibt natürlich größere öffentliche Aufmerksamkeit, größeren Druck in der zweiten und der ersten Liga. Aber grundsätzlich ist das ein Phänomen, das es auch in Liga 1 und 2 gibt und das sich auch ausweiten kann.
3: Was sagen die Hausherren denn dazu? Also die Vereine der DFB, die müssen da doch drauf schauen und sagen, ihr kommt ja nicht rein.
2: Ja, die Vereine, die wir angefragt haben, konkret Rot-Weiß Essen und Energie Cottbus, die haben uns nicht geantwortet. Rot-Weiß Essen hat gesagt, unsere Anfrage erreicht den Verein in einer arbeitsintensiven Saisonschlussphase. Und Energie Cottbus wollte sich nicht zu den Sachverhalten äußern, auch nicht dazu, dass Jean-Pascal Hohm eben auch in der Vergangenheit, also der Chef der Jugendorganisation der AfD, in der Kurve stand und das auch immer wieder tut. Und der DFB hat vor allen Dingen auf die Verantwortung der Vereine hingewiesen, wenn es darum geht, die Spiele vor Ort irgendwie zu begleiten, wenn es darum geht, die Fanbetreuung sicherzustellen, sich die Kurven anzugucken. Da hat der DFB ganz klar auf unsere Anfrage gesagt, das ist in der Verantwortung der Vereine. Wir tragen hier nur diese Spiele aus.
1: Das war Julius Baumeister, Autor des Monitorbeitrags Hitlergruß im Stadion, wie Rechte wieder die Fußballkurven erobern. 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
1: Fußball-Bundestrainer Julian Nagelsmann hat seinen Kader für die WM bekannt gegeben und wie erwartet hat er auch Torwart Manuel Neuer nominiert. Neuer wird auch als Nummer 1 zur WM fahren bzw. fliegen. Thomas Helmer gewann mit der Nationalelf 1996 die Europameisterschaft. Mein Kollege Gerd Wolf hat ihn gefragt, ob er nachvollziehen kann, warum sich in den Reaktionen so vieles um die Personalie Neuer dreht.
5: Ja, ich glaube, weil es die Überraschung schlechthin ist. Ja, sah ja lange Zeit nicht so aus. Das Verhältnis zwischen Julian Nagelsmann und Manuel Neuer schien ja nicht mehr zu kitten sein. Und jetzt ist das dann doch in relativ schneller und kurzer Zeit dann scheinbar doch passiert. Und ich glaube, der Ball ist die größte Überraschung.
6: Sie haben längst und länger auch in der Nationalmannschaft gespielt. Am Ende des Tages muss ein Bundestrainer zu seinem Wort stehen, der ja Oliver Baumann immer wieder versichert hat, du bist es im Tor.
5: Naja, ich glaube, es gilt nicht nur für den Bundestrainer. Grundsätzlich sollte man zu seinem Wort stehen. Aber vielleicht gibt es die eine oder andere Möglichkeit, da auch mal auszuweichen. Aber natürlich ist die Situation für Oliver Baumann, das ist eine Katastrophe, muss man ja ganz ehrlich sagen. Und ich verstehe die Enttäuschung komplett bei ihm. Und ich glaube, dass es für ihn auch nicht einfach ist, jetzt da mitzufahren und zu sagen, ich füge mich da wieder ins zweite Glied. Also es ist eine schwierige Situation für ihn. Er hat die Qualifikation gespielt, er hat sie gut gespielt. Er hat keine Fehler in der Qualifikation gemacht. Also ich glaube, viel härter kann es einen nicht treffen. Andererseits muss man sagen, er ist jetzt Mitte 30 und Es ist dein erstes großes Turnier, da ist dann die Frage, verzichtest du oder beißt du den sauren Apfel? Und da sieht man seinen Charakter zumindest, was ich sehr hoch einschätze, dann zu sagen, ich fahre trotzdem mit.
6: Nagelsmann will Weltmeister werden, hat er heute wieder gesagt, diese Aussage gelte weiter. Aus Ihrer Sicht, hat er das Team dazu jetzt?
5: Also grundsätzlich begrüße ich das immer, wenn man sagt, man setzt sich das höchste Ziel. Und ich glaube, das sollte auch immer der Anspruch sein. Das ist gerade die große Aufgabe und daran wird er sich jetzt auch messen lassen müssen, ein Team zu formen, weil er hat im Moment kein Team aus meiner Sicht oder kein Eingang.

0: eingespieltes Team, sagen wir mal so, wie wir es sonst schon oft gehabt haben. So eine richtige Achse ist für mich im Moment noch nicht erkennbar. Und er hat viele, viele sehr gute Einzelspieler jetzt nominiert, aber daraus muss jetzt das Team geformt werden. Und das in relativ kurzer Zeit, das wird keine leichte Aufgabe.
1: Ihm wird im Moment seine Form der Kommunikation über die Nominierung vorgehalten. Können Sie das nachvollziehen?
0: Ich glaube, nicht nur die Form der Kommunikation ist bei der Nominierung. Ich glaube, insgesamt zuletzt seine Kommunikation. Also eins muss man mal sagen, als er angefangen hat, hat er es wirklich geschafft, die Stimmung in Deutschland wieder sehr positiv Richtung Nationalmannschaft zu bewegen. Das hat er bis zur EM, bis zu dem unglücklichen Ausscheiden, das war alles top. Wir haben wieder die Nationalmannschaft gerne gesehen, wir haben mitgefiebert. Und irgendwann ist dann ein Bruch reingekommen danach. Ich weiß nicht warum. Und das hängt sicherlich auch zum Teil, glaube ich, jetzt gerade am Schluss mit seiner Außendarstellung da, die nicht nur unmöglich war, die teilweise auch unnötig war. Auch, wie ich finde, dieser Auftritt jetzt im Sportstudio 4 Tage vorher hat dem nicht gut getan, hätte er nicht machen sollen aus meiner Sicht. Hätte ihm der DFB aber auch sagen sollen oder andere Leute, die seine Vertrauten und Berater sind. Das habe ich überhaupt nicht verstanden, weil er ist da hingegangen, eigentlich um nichts zu sagen. Das war völlig unsinnig.
1: Je näher die WM kommt, ist der Mann dünnhäutiger geworden?
0: Vielleicht ist er ein bisschen dünnhäutiger geworden. Ich glaube, dass Julian, ich kann das sportlich überhaupt nicht einschätzen, ich glaube, dass er ein sehr, sehr guter Trainer ist, aber ich glaube, dass er manchmal auch zu viel schon will, zu schnell viele Sachen machen will, alles versucht zu machen. Ich glaube, dass er nicht nur manchmal die Mannschaft überfordert oder seine Spieler, sondern auch sich selbst dadurch ja wirklich auch überfordert und dann in diese Situationen bringt, die völlig unnötig sind.
2: Die Einschätzung des ehemaligen Fußballnationalspielers Thomas Helmer.
3: Kultur.
2: Mit seinen 4 Jahreszeiten komponierte Antonio Vivaldi eins der größten und nach wie vor beliebtesten Konzerte der klassischen Musik. Und tatsächlich hatte der Barockkomponist schon 1725 damit europaweit Furore gemacht. Allerdings nur für kurze Zeit. Dann wechselte der Musikgeschmack, Vivaldi verarmte, seine Kompositionen gerieten in Vergessenheit für 200 Jahre. All das wird nicht erzählt im Kinofilm Vivaldi und ich, der heute startet, denn Regisseur Damiano Micheletto interessiert vielmehr, wer der jüngere Vivaldi als Leiter eines Mädchenorchesters in Venedig war und was ihn zu seinen Violinkonzerten inspiriert hat. Walli Müller hat sich den Film angeschaut.
4: Eigentlich spielt Vivaldi als Filmfigur hier nur die zweite Geige. Im Zentrum steht Cecilia. Aufgewachsen zu Beginn des 18. Jahrhunderts im Waisenhaus Ospedale della Pietà, schreibt sie Briefe an eine unbekannte Mutter, von der sie sich im Stich gelassen fühlt.
5: Frau Mutter, habt ihr euch je vorgestellt, wie ich sein würde? Würdet ihr mich unter all diesen gleichaussehenden Mädchen erkennen?
4: Ein Lichtblick in Cecilias Leben ist das Geigenspiel. Das Waisenhaus legt Wert auf eine exzellente musikalische Ausbildung der Mädchen, weil damit Geld zu machen ist. Die Institution lebt von den Spenden betuchter Venezianer, die das Orchester des Hauses gerne in der Sonntagsmesse und bei Konzerten hören. Die Mädchen bleiben dabei verborgen hinter Kirchengittern oder Augenmasken. Als Individuen zählen sie nicht, nur als Klangkörper. Bis Antonio Vivaldi zum Orchesterleiter berufen wird und sofort Cecilias Ausnahmetalent erkennt.
6: Du hast die falschen Töne absichtlich gespielt. Deswegen habe ich dich ausgewählt.
5: Ich bin keine erste Geige. Es ist nutzlos, dass ihr in mich investiert. Wenn der Krieg vorbei ist, werde ich mit einem Offizier vermählt. Dann kann ich nicht mehr spielen. Ihr kennt die Regeln.
4: Das nämlich ist die zweite Einnahmequelle des Ospedale, wohlerzogene Waisenmädchen als Ehefrauen zu vermarkten. Cecilia ist schon fest gebucht von einem namhaften Herrn. Oder sollte ihr die Begegnung mit Vivaldi einen alternativen Weg eröffnen?
6: Es gibt Musikerinnen, die viel besser sind als du. Aber du hast etwas, das die anderen nicht haben.
5: Was denn?
6: Du spielst nicht, um gelobt zu werden.
4: Eine Liebesgeschichte steckt nicht hinter dem Titel Vivaldi und ich. Der Komponist war als katholischer Priester ans Zölibat gebunden. Überdies ein schüchterner, kränklicher Mann, vermutlich Asthmatiker. Mit der begabten jungen Geigerin aber verbindet ihn die Liebe zur Musik. Für beide hat sie tröstende Kraft.
6: Ich kann nicht rennen, ich kann nicht tanzen, ich kann keine zu starken Gefühle haben.
5: Dann seid ihr am rechten Ort.
6: Ich würde gern Musik machen, die begeistert, die benommen macht, die so ist wie das Leben. Aber bisher habe ich nur Konzerte geschrieben, die schwach waren.
4: In der fiktiven Filmgeschichte inspiriert Cecilia Vivaldi zu einigen seiner virtuosen Kompositionen. Tatsächlich hat er 30 Violinkonzerte einer realen Geigenschülerin, Anna Maria, gewidmet. Auf diesen Teil seines Schaffens beschränkt sich der Film. Und auch wenn Vivaldi selbst dabei nur in der Rolle des Lehrers und Mentors auftritt, erfährt man doch Wesentliches über seine Persönlichkeit und sein Ohr für den Sound der Natur, der später in den vier Jahreszeiten so deutlich zu hören sein wird.
5: Die Musik dient nicht dazu, die Klänge der Welt zu imitieren.
6: Sie vermag alles. Sie erzählt uns zum Beispiel von einem Gewitter, das plötzlich aufzieht, von Donner und Blitzen, die die Schwalben davon fliegen lassen.
4: Im Waisenmädchen Cecilia aber weckt die Musik einen unbändigen Freiheitsdrang. Die Figur berührt zutiefst mit ihrem Wunsch nach weiblicher Selbstbestimmung.
5: Ich möchte nicht mehr heiraten. Ich möchte hier bleiben und musizieren.
7: Hier wurden Vereinbarungen getroffen.
4: Der italienische Opernregisseur Damiano Micheletto beweist bei seinem Kinodebüt Vivaldi und ich ein überzeugendes Auge auch fürs Medium Film. Das spartanische Grau in Grau des Waisenhauses setzt er in Kontrast zum barocken Farbenrausch des venezianischen Geldadels. Er verzichtet auf geschwätzige Dialoge, setzt wunderbare musikalische Akzente und widersteht der Versuchung, am Ende doch noch Vivaldis Greatest Hit runterzunudeln. Nicht nötig, die vier Jahreszeiten hat man ohnehin im Ohr. So viel anderes über Vivaldi noch nie gehört. Dieser Kinofilm ist deshalb wirklich bereichernd.
2: Vivaldi und ich ist ab heute in unseren Kinos zu sehen. Walli Müller hat ihn vorgestellt.
3: Standpunkte.
2: Das Thema Rente ist in aller Munde wieder einmal Auslöser für die Aufregung, ist ein Medienbericht, nachdem das Renteneintrittsalter schrittweise auf 70 Jahre erhöht werden soll. Zwar hat die zuständige Rentenkommission beschwichtigt, es sei noch nichts entschieden, doch in Politik und Medien wird kräftig darüber diskutiert. Unsere Gastkommentatorin Leila Al-Serori, Politikchefin beim Handelsblatt aus Düsseldorf, bezweifelt, dass die schwarz-rote Koalition zu einer großen Rentenreform überhaupt in der Lage ist.
8: Die Rentenreform könnte für die Koalition zur bislang größten Belastungsprobe werden. Schon jetzt prallen die Interessen hart aufeinander. Die SPD steht unter Druck von Gewerkschaften und ihrem linken Flügel, die längere Lebensarbeitszeiten strikt ablehnen. In der Union wiederum wächst der Reformdruck. Und jetzt dringen interne Diskussionen nach außen, durchgestochen aus den eigenen Reihen. Für viele in der Koalition ist das ein Warnsignal. Die eigentliche Rentendebatte hat noch nicht einmal begonnen und schon wächst das Misstrauen. Das verheißt nichts Gutes für die kommenden Wochen, in denen die Koalition große Reformen durchbringen will. Dass das Rentensystem reformiert werden muss, steht dabei außer Frage. Aber ob diese zerstrittene Regierung solch eine Mammutaufgabe lösen kann, wird mit jedem Tag fraglicher.
2: Die Meinung von Leila Al-Serori vom Handelsblatt. Nach Ansicht des Sterns aus Hamburg kommt Deutschland nicht an einem höheren Eintrittsalter vorbei. Und man hält das auch für gerechtfertigt beim Stern.
9: Unsere Lebenserwartung wird Jahr für Jahr höher. Männer, die heute das 65. Lebensjahr erreichen, können sich im Schnitt auf mehr als 17,5 weitere Lebensjahre freuen. Frauen sogar auf fast 21. Vor 50 Jahren waren es jeweils gut 5 Jahre weniger. Es ist also logisch, dass mit der Lebenserwartung auch das Rentenalter steigt. Man braucht nicht mal die schwierige Finanzlage der Rentenkasse durch die demografische Entwicklung heranzuziehen, um zu sehen, dass das sinnvoll ist. Wer länger lebt, ist in der Regel auch länger leistungsfähig.
2: Nach Meinung der Schwäbischen Zeitung aus Ravensburg geht die Debatte an der Wirklichkeit vorbei. Die Praxis in den Betrieben sähe oft anders aus.
9: Etwa 60% der Arbeitnehmer verlassen vor dem regulären Renteneintritt ihr Unternehmen. Denn ältere Beschäftigte gelten in manchen Branchen eher als Kostenfaktor denn als dringend benötigte Fachkraft. Hinzu kommt eine Unsicherheit, die in der Debatte erstaunlich wenig Beachtung findet. Die Folgen der künstlichen Intelligenz für den Arbeitsmarkt. Niemand kann heute seriös vorhersagen, wie viele Arbeitsplätze in den kommenden Jahrzehnten verschwinden oder sich grundlegend verändern werden. Dass Beschäftigte früher aus dem Erwerbsleben gedrängt werden, weil sie die Anforderungen nicht mehr erfüllen, erscheint möglich. Wie soll dann eine Rente mit 70 funktionieren?
2: Das Darmstädter Echo findet verfrühte Diskussionen über Streitpunkte wie das Renteneintrittsalter falsch. Es fordert, erst einmal die Ergebnisse der Rentenkommission abzuwarten.
9: Es ist viel zu früh, über die jetzt nach außen gedrungenen Überlegungen zu urteilen. Zum einen ist der Diskussionsprozess offenbar noch im Gange. Zum anderen lässt sich über die soziale Ausgewogenheit des Gesamtkonzepts erst dann etwas sagen, wenn alles auf dem Tisch liegt. Lassen wir die Kommission ihre Arbeit machen.
2: Das waren die Standpunkte, zusammengestellt von Torben Müller. Und hier geht es jetzt gleich weiter mit den Nachrichten. Mein Name ist Maja Weber und nach den Nachrichten um 1 Uhr sprechen wir über den Vorschlag von Friedrich Merz, eine Art Sondermitgliedschaft für die Ukraine einzuführen.

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1: Die Nachrichten mit Kira Preuß. Guten Morgen. Der Bundestag hat am Abend eine Senkung der Luftverkehrssteuer beschlossen. Die Abgabe wird ab Juli je nach Strecke um einen Betrag zwischen 2,50 Euro und 11,40 Euro pro Flug gesenkt. Dadurch sollen deutsche Flughäfen für Airlines attraktiver werden. Im internationalen Vergleich sind sie oft teurer. Bianca Schwarz, WDR Berlin.
2: Das Fliegen wird durch die Senkung der Luftverkehrssteuer eher nicht günstiger. Denn hier geht es nicht um eine finanzielle Entlastung der Passagiere, sondern um eine Entlastung der Luftfahrtindustrie selbst. Für die Bundesrepublik heißt die Steuersenkung 185 Millionen Euro weniger Steuereinnahmen in diesem Jahr, 330 Millionen Euro weniger im nächsten Jahr. Laute Kritik an der Senkung der Luftverkehrssteuer kommt von Umweltverbänden und von den Parteien Grüne und Linke. Beide Parteien haben gegen die Steuersenkung gestimmt.
1: Bundesaußenminister Wardefuhl hat die Absetzung des Chefs der größten türkischen Oppositionspartei CHP kritisiert. Die Entscheidung stehe im Widerspruch zu der angestrebten EU-Mitgliedschaft des Landes. Ein Gericht hatte die Absetzung von CHP-Chef Özel und der Parteiführung angeordnet, wegen Bestechungsvorwürfen rund um seine Wahl. Die türkische Justiz geht seit über einem Jahr gegen Oppositionsparteien vor. Hunderte Mitglieder wurden verhaftet. In Deutschland sind zehntausende Patienten von Unikliniken von einem Cyberangriff betroffen. Die Attacke auf den externen Dienstleister erfolgte bereits Mitte April. Allein die Uniklinik Köln gab jetzt an, dass Daten von rund 30.000 Patienten gestohlen wurden. Wer betroffen ist, bekommt in den nächsten Tagen einen Brief.
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1: In Mönchengladbach soll es ab Juni digitale Schwimmkurse für Kinder geben, laut dem Schwimmbadbetreiber die ersten deutschlandweit. Demnach führt ein Avatar durch den Kurs auf einem Bildschirm im Schwimmbad. Alina Freimann für WDR aktuell.
3: Wie bewege ich die Beine? Was muss ich mit den Armen machen? Ein Avatar macht die Übungen vor, die Kinder machen sie nach, unterstützt durch ihre Eltern. In einer App soll es zusätzliche Informationen geben, auf was man besonders achten muss. Das Seepferdchen kann in dem Kurs nicht gemacht werden, es sei vielmehr eine Vorbereitung. Auf WDR-Anfrage sagte ein Sprecher der DLRG, das Kursangebot sei grundsätzlich gut, allerdings könne ein Avatar einen echten Schwimmlehrer nicht immer ersetzen.
1: Und das Wetter in Nordrhein-Westfalen. Die Nacht bleibt trocken. Teilweise können sich zum Morgen etwas Dunst oder Nebel bilden. Dazu Tiefstwerte von 13 bis 9, in Höhenlagen teils bis 4 Grad. Der neue Tag bringt viel Sonne und nur wenige Wolken und es bleibt trocken. In Schleiden bis 25 Grad, in Solingen bis 26 Grad und in Aachen maximal 27 Grad. Am Samstag reichlich Sonnenschein bei nur wenigen Wolken. Dazu zunehmend schwül mit Höchsttemperaturen von 25 bis 30 Grad. Das war WDR aktuell.
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4: Und wir fangen an mit der A2, Hannover Richtung Berlin. Zwischen Kreuz Wolfsburg, Königslutter und Rennau 3 Kilometer Stau. Die A31, Gronau Richtung Oberhausen, ist zwischen Gladbeck und Dreieck Bottrop bis 1.30 Uhr gesperrt. Die A39 Braunschweig Richtung Salzgitter ist zwischen Salzgitter-Wartenstedt und Lichtenberg wegen einer Nachtbaustelle bis 5 Uhr gesperrt. Die Umleitung führt über die U78 und die U76. Die A44 Düsseldorf Richtung Essen ist zwischen Kreuz Düsseldorf-Nord und Ratingen-Schwarzbach wegen Tunnelwartungsarbeiten bis Dienstag gesperrt. Die A44 Dortmund Richtung Kassel ist zwischen Geseke und Kreuz Wünnenberg-Haaren wegen einer Fahrbahnerneuerung gesperrt bis 6 Uhr. Und die letzte Meldung für den Augenblick. Die A71 Erfurt Richtung Schweinfurt ist zwischen Gräfenroda und Oberhof wegen Wartungsarbeiten im Tunnel Rennsteig bis 6 Uhr gesperrt. Ihnen weiterhin gute Fahrt, wo auch immer Sie unterwegs sind.
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4: Mit Maja Weber am Mikrofon aus dem NDR-Infostudio in Hamburg. Herzlich willkommen. Die Ukraine strebt schon seit den 90er Jahren nach einer Aufnahme in die Europäische Union. Doch erst nach dem Großangriff durch Russland hat man sich politisch

0: Aschaffenburg, Weilburg oder dem Vogelsberg zum Beispiel bringen Menschen Hilfsgüter hierher nach Langgöns. Jede einzelne Palette mit Seife, Kerzen oder auch Werkzeug bedeutet den Menschen in der Ukraine unheimlich viel. Das sagt Karin Schwarz. Die Helferin ist auch zweimal mit in die Ukraine gereist.
1: Ich war bei einer ukrainischen Familie, bei den Eltern von unserem Ferienkind untergebracht. Da biegt sich der Frühstückstisch. Also Herzlichkeit und unheimlich Dankbarkeit. Es ist eine enge Freundschaft und die brauchen einfach unsere Hilfe, egal in welcher Form.
0: Am 30. Mai kann hier noch jeder, der will, vorbeikommen und dabei Hygienesachen, Werkzeug und Lebensmittel für die Ukraine mitbringen.
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3: In Deutschland warten tausende Menschen auf ein Spenderorgan. Oft über Jahre und oft vergeblich, und das Warten endet tödlich. Die Zahl der Organspenden bleibt hierzulande im europäischen Vergleich niedrig. Deswegen hat sich erneut parteiübergreifend eine Gruppe im Bundestag zusammengefunden mit einem Vorschlag, der in Deutschland immer wieder gescheitert ist. Sie versuchen es trotzdem wieder mit der Widerspruchslösung. In Spanien ist das schon gang und gäbe. Wer nicht ausdrücklich Nein sagt, gilt automatisch als Spenderin oder Spender. Im Bundestag war und ist das Thema quer durch die Fraktionen sehr sensibel. Wer es befürwortet, hofft auf mehr lebensrettende Transplantationen. Wer dagegen ist, kritisiert einen Eingriff in die Selbstbestimmung. Chris Berdrow mit den Einzelheiten.
4: Eines möchte die grünen Gesundheitspolitikerin Kirsten Kappert-Gonter gleich zu Beginn klarstellen. Sie und ihre Mitstreiter wissen um das Problem. Um die rund 8000 Menschen, die in Deutschland auf ein Spenderorgan warten, und um die rund 1000, die jedes Jahr sterben, weil es kein Organ für sie gibt.
5: Unsere Gruppe ist dezidiert für Organspende. Wir sind der Auffassung, jedes Spendeorgan rettet potenziell Leben.
4: Die Frage sei aber, darf Schweigen als Zustimmung gelten in der so wichtigen Frage, ob man nach seinem Tod Organe spenden möchte?
5: Und da sagen wir nein, weil wir sicherstellen wollen, dass die Menschen, die Organe spenden, auch zu Lebzeiten gesagt haben, ja, das will ich. Nur dann ist es eine wirkliche Spende.
4: Die Selbstbestimmungsrechte über den eigenen Körper, so drückt Kappert-Gonter es aus, dürften nicht mit dem Tod enden. Gründungsmitglieder der Gruppe im Bundestag, die das so sieht, sind 11 Politiker von Union, SPD, Grünen und Linken. Sie argumentieren auch mit internationalen Studien, wonach ein Systemwechsel nicht automatisch zum Erfolg führen würde. In Ländern wie Lettland, Ungarn oder Polen sei zwar automatisch jeder ein Spender, trotzdem seien deren Spendezahlen schlecht. Aus Sicht von Lars Castellucci von der SPD sind andere Faktoren entscheidend.
6: Es gibt Krankenhäuser, die sind 10-mal besser bei der Frage von Organentnahmen als andere. Das zeigt, dass es in der Frage der Organisation vor Ort, aber auch in der Frage der Aufklärung und vor allem auch in der Zugänglichkeit der Registrierung für das neue Portal, in dem man seinen Willen dokumentieren kann, dass wir da absolut noch Luft nach oben haben. Und diese Potenziale, die wollen wir mit unserem Antrag heben.
4: Der SPD-Politiker findet auch, dass der Staat in einer so wichtigen Frage von den Menschen nicht als übergriffig empfunden werden darf. Atesh Gürpinar von der Linken plädiert für eine massive Informationskampagne wie in den 1980er Jahren, als der Staat die Menschen über HIV und AIDS aufgeklärt hatte. Die Gruppe derer, die einen Systemwechsel hin zur sogenannten Widerspruchslösung anstrebt, glaubt nicht an einen Erfolg solcher Bemühungen. Gitta Connemann von der CDU hatte zuletzt gesagt, dass vieles ja schon versucht worden sei.
7: Dazu gehören beispielsweise die Stärkung der Krankenhäuser, die Stärkung der Transplantationsbeauftragten, das Zusammenspiel der Strukturen, die Erhöhung übrigens auch finanzieller Vergütungen. Aber alles das hat nichts gewirkt.
4: Die Diskussion über die Organspende dürfte demnächst im Bundestag weitergehen. Beide Gruppen sind sich nach Angaben der Politiker einig, dass es zunächst eine Orientierungsdebatte im Parlament geben soll. Einen konkreten Termin dafür gibt es demnach aber noch nicht.
3: Chris Berdrow berichtet über einen neuen Versuch, die Widerspruchslösung zu diskutieren oder einzuführen im Bundestag. Es ist ein kleiner Sensationsfund, den Forschende der Deutschen Wildtierstiftung in Vorpommern gemacht haben. Offenbar ist die europäische Wildkatze wieder da. Seit fast 200 Jahren galt sie als verschollen und über eine Haarprobe konnte jetzt nachgewiesen werden, dass sie wieder heimisch geworden ist. Das hat die Deutsche Wildtierstiftung bestätigt. Dominique Kirstea hat

0: eine Forscherin, begleitet.
1: Ihr Job? Sehen wir eine Wildkatze? Denken wir eine Wildkatze? Laufen wir eine Wildkatze?
2: Die Wildkatze mag eben Laubwald und Laubmischwälder und dann nicht so diese aufgeräumten Wälder, wie man hier sehr schön sieht. Es gibt offene Stellen, da ist die Vegetation niedrig, da hinten liegt zum Beispiel Totholz, hier sind so ein ganzer Haufen an umgefallenen Bäumen.
1: Die Biologin Katrin Meyer geht auf ein Kantholz zu, das aufrecht im Waldboden steht. Kaum sichtbar.
2: Das ist der Lockstock von der Katze. Ja, genau. Ja. Und der steht jetzt genau hier, weil, wenn man ein bisschen schaut, sieht man, dass hier so angedeutete Pfade sind. Mhm. Also die Wildkatze guckt schon ein bisschen, dass sie möglichst wenig Widerstand hat. Das heißt, sie läuft auch auf solchen Pfaden. Und jetzt kommt nämlich hier einer entlang. Das sieht man hier auch so ein bisschen. Und der läuft relativ nah an dieser Haarfalle vorbei.
1: Auf einer Karte hat die Biologin 30 Punkte markiert, an denen Haarfallen, die sogenannten Lockstöcke, aufgestellt wurden. Das sind Kanthölzer mit rauer Oberfläche und Kerben.
2: Da kommt ja so ein Geruchsstoff dran. Also Katzen stehen ja total auf Baldrian, weil das ihren eigenen Sexuallockstoffen ganz nah kommt vom Geruch. Und dann würde man jetzt einfach so in dem Bereich hier das ansprühen, ungefähr auf 30, 40 Zentimeter.
1: Reibt sich ein Tier daran, bleiben einige Haare hängen, die im Labor untersucht werden können. Und genau so wurde auch das Tier in Vorpommern nachgewiesen. Ein Kater, der sich anscheinend über mehrere Wochen in dem Gebiet aufgehalten hat. Für Katrin Meyer ein Sensationsfund.
2: Aus meinem Büro drang ein Jubelschrei, weil das eben der erste Nachweis hier in Vorpommern ist. Und jetzt von 30 Lockstöcken sind eben an 6 Haare nachgewiesen worden. Nicht so schlecht.
1: Nun will die Forscherin herausfinden, ob es weitere Tiere in dem Gebiet gibt und vielleicht sogar Nachwuchs.
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0: Heute schauen wir 25 Jahre zurück zu einem Urteil eines französischen Gerichtes gegen einen deutschen Hooligan. Er hatte gemeinsam mit anderen Deutschen während der Weltmeisterschaft 1998 den französischen Polizisten Daniel Nivelle angegriffen und schwer verletzt. Norbert Kunze erinnert an eine folgenschwere Tat.
9: Juni 1998. Bei sommerlichem Wetter wird im Stade Boléard de l'Élysée im französischen Lens im Rahmen der Fußball-Weltmeisterschaft das Gruppenspiel zwischen Deutschland und Jugoslawien angepfiffen. Auf dem Platz stehen Spieler wie Stojkovic, Mijatovic, Klinsmann oder Bierhoff. Vor dem Stadion in einer engen Seitengasse stehen 3 uniformierte Polizisten, darunter der 43-jährige Hauptfeldwebel Daniel Nivelle.
10: Eine kleine Einkaufsstraße. Da sind eben alle zusammengetroffen. Damals gab es diese strikte Fantrennung, wie sie es heute gibt, noch nicht. Und die Atmosphäre war schon sehr aggressiv.
9: So ein damaliger Fanbetreuer. Da aufgrund des großen Andrangs deutscher Fußballanhänger ohne Eintrittskarten zentrale Zuwege zum Stadion abgeriegelt sind, sucht eine Gruppe Hooligans den Weg durch die enge Gasse. Sie treffen auf Nivelle und seine Kollegen und schlagen sofort zu.
11: Man ist junger Schutzmann im annähernd vergleichbaren Alter. Er war zu dem Zeitpunkt 10 Jahre älter als ich, steht in der Nebenstraße und liegt dann in seiner eigenen großen Blutlache, überfallen von Gewalttätern, die auch noch aus Deutschland, aus dem eigenen Land kommen. Das prägt schon.
9: Uwe Hadeler war damals Polizeikoordinator vor Ort. Nivelle wird zu Boden gerissen, verliert dabei seinen Schutzhelm. Die Täter schlagen und treten auf ihn ein, zerschmettern ihm den Schädel. Der Blutrausch dauert nur eine Minute. Ein französischer Kollege schildert:
12: Genau hier ist der Polizist niedergeschlagen worden. Die Angreifer kamen von da hinten. Einer trug ein Reklameschild. Sie zerschmetterten das Schild auf dem Kopf des Polizisten. Es ist einfach bestialisch. Sie hatten nur ein Ziel, einen Polizisten zu töten.
13: Empörung und Fassungslosigkeit nach den Gewalttaten deutscher Hooligans. Ein schwer verletzter französischer Polizist ringt noch immer mit dem Tode.
9: Die Öffentlichkeit zeigt sich entsetzt. Ebenso Bundeskanzler Helmut Kohl und der deutsche Torhüter Andi Köpke.
14: Eine wirkliche Schande für unser Land. Das ist eine Form eines modernen Vandalismus, der völlig inakzeptabel ist.
15: Man schämt sich sicherlich und innerhalb der Mannschaft ist das Entsetzen zu sehen gewesen.
9: Nivelle kommt nie mehr richtig auf die Beine. Bis heute, er ist mittlerweile 71 Jahre alt, leidet der zweifache Vater und Großvater unter einer halbseitigen Lähmung, kann nur mühsam sprechen, nichts riechen und schmecken, ist auf einem Auge blind. Seine Ehefrau:
16: Sie haben das Leben meines Mannes zerstört und unserer Familie endloses Leid zugefügt.
9: Der Deutsche Fußballbund gründet eine Stiftung, unterstützt Nivelle finanziell. Der Franzose erhält im Laufe der Jahre zahlreiche Einladungen und Ehrungen bis hin zum Bundesverdienstkreuz 2018. Und die Täter? Die Spur führt in die Fanszene von Schalke 04. Auch Hamburger Hooligans waren beteiligt. Einer von ihnen, Christopher Rauch alias Spike, der sich kurz nach der Tat äußert:
17: Es ist passiert und jetzt wird er natürlich erstmal maßlos drauf rumgeritten. Das ist auch dumm gelaufen, nur was sollen wir jetzt sagen, was sollen wir jetzt machen?
18: Ändert sich für euch irgendetwas?
17: Also mich hat es auch in dem Sinne geschockt, dass für mich die Weltmeisterschaft gelaufen ist.
9: Sechs Täter werden verhaftet und in Deutschland zu unterschiedlichen Haftstrafen verurteilt. Der einzige in Frankreich vor Gericht stehende Hooligan soll für 5 Jahre ins Gefängnis. Das Urteil verhängt das Gericht in Saint-Omer am 22. Mai 2001, heute vor 25 Jahren. Er hatte Danielle Nivelle mit einem Holzbrett niedergeschlagen und anschließend auf den wehrlosen Polizisten eingetreten.
0: Sie hörten den Stichtag von Norbert Kunze.
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19: Mit Martin Roschitz und mit Glückwünschen an den SC Magdeburg, der sich vorzeitig die Meisterschaft in der Handball-Bundesliga gesichert hat durch einen dramatischen 31:30 Heimsieg gegen die SG Flensburg-Handewitt. Dazu gleich mehr hier im Sport. Vorher schauen wir auf den Fußball und auf das Relegationsduell zwischen dem VfL Wolfsburg und dem Dritten der zweiten Liga SC Paderborn. Nach dem 0:0 im Hinspiel in Wolfsburg haben sich die Aufstiegschancen des Zweitligisten erhöht. Moritz Kühn hat die Partie in Wolfsburg verfolgt. Waren die Wölfe nicht in der Lage, das Spiel zu gewinnen?
20: Naja, ich würde sagen, Wolfsburg hätte sich den Sieg schon verdient gehabt. Der VfL mit deutlich mehr Torschüssen und auch dieser Monstergelegenheit in der ersten Hälfte durch Adam Dagim, als er im 1-gegen-1 gegen Paderborns Keeper scheiterte. Dann auch in der zweiten Hälfte wieder einige Gelegenheiten für Wolfsburg, unter anderem ein Freistoß von Eriksen in der 68. Minute gehalten und danach direkt anschließend ein Kopfball von Gerhard knapp vorbei. Aber der VfL Wolfsburg hatte auch Glück, weil die Paderborner den Führungstreffer erzielen hätten können. In der 84. Minute die Paderborner offensiv kaum in Erscheinung getreten, aber dann Bilbia mit dem Lupfer knapp vor der Torlinie noch geklärt von den Wolfsburgern. Also Wolfsburg etwas besser, aber das, was zählt, ist das Ergebnis 0:0 und das schmeckt dem SC Paderborn.
19: Das Rückspiel in Paderborn steigt dann am Pfingstmontag. Bundestrainer Julian Nagelsmann hat den deutschen Kader für die Fußball-WM in den USA, Mexiko und Kanada nominiert und jetzt ist die Katze endgültig aus dem Sack. Manuel Neuer kehrt als Nummer 1 ins deutsche Tor zurück. Sportlich lässt sich diese Entscheidung von Nagelsmann durchaus begründen. Selbst mit 40 Jahren ist Neuer der einzige deutsche Keeper, der in dieser Saison zumindest phasenweise wieder Weltklasse ausgestrahlt hat.
21: Jeder weiß, glaube ich, welche Aura den Manu umgibt, welche Qualitäten er hat, was auch einer Mannschaft gibt. Wir planen mit ihm als Nummer 1, mit dem Wissen, dass wir, ich sage es mal, eine Weltklasse 1B-Lösung, die wir installiert haben, ebenfalls dabei haben.
19: Für Oliver Baumann ist die 1B-Lösung bitter. Aber Härtefälle gehören zum Profifußball. Problematischer als die Personalentscheidung selbst ist der kommunikative Umgang von Nagelsmann damit. Und vielleicht war es auch nicht besonders stilvoll, in Socken aufzutreten, die er vor einiger Zeit von Baumann geschenkt bekommen hatte. Einen neuen Trainer hat Bundesligist Union Berlin verpflichtet. Interimscoach Marie-Louise Ether wird sich künftig dem Bundesliga-Frauenteam widmen. Ihr Nachfolger kommt aus der Schweiz und heißt Mauro Lustrinelli. Der war schon mal Assistent bei Union unter Urs Fischer und zuletzt sensationell erfolgreich mit dem FC Thun, der völlig überraschend die Meisterschaft in der Schweiz holte. Und damit sind wir auch, wie eingangs versprochen, beim neuen deutschen Handballmeister SC Magdeburg. Frank Martin berichtet vom 31:30 gegen Flensburg, das gleichbedeutend mit dem vierten Meistertitel für Magdeburg ist.
1: Um 21.45 Uhr war es vollbracht. Magdeburg nach einem Krafttag vorzeitig deutscher Handballmeister. 31:30 schlagen die Magdeburger die SG Flensburg-Handewitt, die Partie lange Zeit gut absolvierte in der ausverkauften Magdeburger GTEC Arena. Den Schlusspunkt in der Schlusssekunde setzte Magnus Saustrup mit diesem 31. Treffer. Flensburg allerdings lange Zeit der Partycrasher. Magdeburg tat sich schwer. Am Ende dürfte der SCM dennoch jubeln. Schlägt die SG Flensburg-Handewitt mit 31:30 und ist vorzeitig deutscher Handballmeister.
19: Außerdem hat der Meister der vergangenen Saison, die Füchse Berlin, im Kampf um die Champions League Quali einen unerwarteten Rückschlag hinnehmen müssen. Mit dem 30:30 Unentschieden gegen Hannover Burgdorf. Eine bittere und womöglich vorentscheidende Niederlage kassierte Leipzig. Nach dem 27:33 gegen Melsungen droht mehr denn je der Abstieg in die zweite Liga. 10 Jahre nach dem Bundesliga-Aufstieg des Traditionsvereins.
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1: Um 1.29 Uhr mit Juliette Groß. Flüge von deutschen Flughäfen sollen ab Sommer etwas kostengünstiger werden. Der Bundestag hat beschlossen, dass die Ticketsteuer im Flugverkehr zum 1. Juli sinkt. Sollten die Fluggesellschaften die Steuersenkung komplett an die Kunden weitergeben, sind Preissenkungen zwischen 2,50 Euro und 11,40 Euro möglich. Dass Fliegen durch die Senkung der Ticketsteuer tatsächlich günstiger wird, ist allerdings eher unwahrscheinlich. Wegen des Iran-Kriegs haben viele Airlines schon die Preise erhöht. Der Bundestag hat außerdem grundsätzlich dafür gestimmt, drei größere Bahnprojekte in Angriff zu nehmen. Dazu gehört auch der weitere Ausbau der Marschbahn von Hamburg nach Sylt. Aus Berlin, Bianca Schwarz.
2: Strecke Nummer 1. Von Dresden bis zur tschechischen Grenze und dann auf tschechischer Seite weiter bis nach Prag. Strecke Nummer 2. Von Augsburg nach Ulm. Strecke Nummer 3. Die schon bestehende Marschbahn nach Sylt. Die Verbindung ist hochbelastet und soll zweigleisig ausgebaut werden. Mit der Zustimmung aus dem Bundestag kann nun für alle drei Projekte die konkrete Entwurfs- und Genehmigungsplanung beginnen. Allerdings ist die Finanzierung noch nicht geklärt. Das war in der Bundestagsdebatte der häufigste Kritikpunkt.
1: Eine mögliche Anhebung des Renteneintritts auf 70 Jahre hat für Diskussionen gesorgt. Die Bild hatte über eine entsprechende Empfehlung der Expertenkommission berichtet. Mitglieder der Kommission haben dementiert. Aus der NDR-Nachrichtenredaktion Tabea Tschöpe.
3: Alle, die ab 1990 geboren sind, würden dem Bericht zufolge erst mit 70 in Rente gehen. Die Reform sollte schrittweise greifen und 2060 dann bei 70 Jahren als Renteneintrittsalter liegen. Schnell hagelte es Kritik von Gewerkschaften, aus der Opposition und auch dem Arbeitnehmerflügel der CDU. Die Rentenkommission, von der die Idee laut Bild-Zeitung kommen sollte, beeilte sich mit einer Richtigstellung. Vieles sei noch gar nicht entschieden. Die Kommission brauche noch mehrere Wochen, bis sie Empfehlungen abgeben könne.
1: Nach der Absetzung des türkischen Oppositionschefs Özel hat sich Bundesaußenminister Wadefuhl besorgt gezeigt. Die türkische Regierung halte an einer EU-Mitgliedschaft fest und Deutschland wolle sie dabei unterstützen, sagte Wadefuhl am Rande des NATO-Außenministertreffens in Schweden. Eine Entscheidung wie diese stehe aber im Widerspruch dazu, so der CDU-Politiker weiter. Ein Gericht in Ankara hatte zuvor angeordnet, den Vorsitzenden der größten Oppositionspartei CHP seines Amtes zu entheben. Seine Wahl vor 3 Jahren sei ungültig, hieß es. Das Wetter in Deutschland. Überwiegend trocken, zum Teil neblig, Tiefstwerte 12 bis 6 Grad. Am Tage meist trocken, im Norden zeitweise dichte Wolkenfelder, sonst oft heiter. Höchstwerte von Nord nach Südwest 21 bis 30 Grad, auf den Inseln etwas kühler. Am Samstag freundlich, im Nordwesten später einzelne Schauer oder Gewitter, 24 bis 33 Grad. Am Sonntag viel Sonne und meist trocken bei 22 bis 33 Grad. Das waren die Nachrichten.
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4: Und wir fangen an mit der A2 Hannover Richtung Berlin. Zwischen Kreuz Wolfsburg, Königslutter und Königslutter. 3 Kilometer Stau. Hier ist wegen Reinigungsarbeiten nur eine Spur frei. Die A31 Gronau Richtung Oberhausen ist zwischen Gladbeck und Dreieck Bottrop bis 1.30 Uhr gesperrt. Die A39 Braunschweig Richtung Salzgitter ist zwischen Salzgitter-Wartenstedt und Lichtenberg wegen einer Nachtbaustelle bis 5 Uhr gesperrt. Die Umleitung führt über die U78 und die U76. Die A44 Düsseldorf Richtung Essen ist zwischen Kreuz Düsseldorf Nord und Ratingen-Schwarzbach wegen Tunnelwartungsarbeiten bis Dienstag gesperrt. Die A44 Dortmund Richtung Kassel ist zwischen Geseke und Kreuz Wünnenberg-Haaren wegen einer Fahrbahnerneuerung bis 6 Uhr gesperrt. Und die A71 Sangerhausen Richtung Erfurt ist zwischen Sömmerda Süd und Dreieck Erfurt Nord nach einem Unfall gesperrt. Fahren Sie bitte vorsichtig und kommen Sie sicher an Ihr Ziel.
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4: Mit Maja Weber herzlich willkommen. Nach einer Vergewaltigung muss es mit der Anzeige und der Beweisaufnahme sehr schnell gehen. denn Ermittlerinnen und Ermittlern bleibt wenig Zeit, um brauchbare Beweise zu sichern. Herkömmliche Verfahren liefern oft schon nach 48 Stunden keine verwertbaren DNA-Spuren mehr. Forschende der Uni in Leuven in Belgien haben nun aber eine Methode entwickelt, mit der Verdächtige nach sexuellen Übergriffen selbst bei minimalen Spuren und auch noch Tage später identifiziert werden können. Katrin Schmidt mit den Einzelheiten.
5: Wissenschaftler Bram Bekert hat den Kampf gegen die Zeit aufgenommen. Mit einem DNA-Test, der sexuelle Übergriffe länger nachweisen kann als alle bisherigen.
6: Ich war mehr und mehr frustriert von den Ergebnissen, die bisher erzielt werden konnten. Ich wollte mehr für die Opfer tun. Ich wollte mehr Beweise sammeln, die die Richter vor Gericht verwenden können. Damit ging unsere Forschung los.
5: Der Test, den er mit seinem Team der Uniklinik Leuven und der Katholischen Universität Leuven entwickelt hat, könne einen echten Unterschied machen, sagt er. Denn herkömmliche Tests liefern bisher nur bis zu 2 Tage nach dem Übergriff brauchbare DNA. Sein neuer Test namens Spermfax sichert Spuren bis zu 5 Tage danach. Das kann in vielen Fällen sehr helfen, sagt auch Ruth Dijk, Koordinatorin des Zentrums zum Kampf gegen sexuelle Gewalt in Belgien.
7: Many victims come later because they have to think about what happened to them.
8: Viele Opfer kommen erst später, weil sie das Geschehene erst einmal verarbeiten müssen. Viele kennen ihren Täter und empfinden große Schuld und Scham. Deshalb dauert es manchmal einige Tage oder Wochen, bis sie sich an uns wenden können.
5: Und dann stehen Strafverfolgungsbehörden und medizinische Zentren bisher häufig vor dem Problem, dass die entnommenen Proben oft eine Mischung aus Spermien oder Zellen des Täters und vaginalen Zellen des Opfers sind, die durch Standardtechnik voneinander getrennt werden müssen. Häufig reichen die Spuren dann nicht mehr, um ein DNA-Profil des Täters zu erstellen. Bei der Spermfax-Methode aber können ausgewählte Zellen, also etwa die des Täters, beleuchtet werden und ermöglichen eine bessere, detaillierte Sortierung. Jüngste Studien haben gezeigt, dass die Methode 5 bis 7-mal empfindlicher auf das Zellmaterial reagiert. Das hat mehrere große Vorteile, so Forscher Bram Bekert.
9: Even though the victim presents itself after 4 or 5 days, we can still get proper DNA profiles from the male perpetrator.
6: Erstens können wir, selbst wenn sich das Opfer erst nach 4 bis 5 Tagen meldet, noch aussagekräftige Proben und DNA-Profile des Täters gewinnen. Zweitens können wir dank des Zellsortiergeräts, das die einzelnen Spermien auswählt, auch mehrere Täter identifizieren, beispielsweise bei Gruppenvergewaltigungen. Und wir können zum Beispiel auch andere Spuren von einvernehmlichem Geschlechtsverkehr in der Vergangenheit heraussortieren.
5: Insgesamt eine sehr gute Nachricht, sagt auch Ruth Dijk vom Zentrum zum Kampf gegen sexuelle Gewalt. Und das weit über Belgien hinaus.
8: Wir wissen jetzt, dass es valide Methoden gibt, die DNA zuverlässiger und länger aus den Tests zu gewinnen als bisher gedacht. Daher steigen die Chancen auf ein positives Ergebnis und am Ende auch auf Verurteilung der Straftäter.
7: Or good profile are much better.
5: Die Spermfax-Methode der belgischen Forscher ist nämlich nicht patentiert und könnte daher weltweit von Laboren und Kliniken genutzt werden.
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4: Mit dem neuen Schufa-Score sollte alles besser werden. Transparenter, einfacher, fairer. Aber weil Verbraucherinnen und Verbraucher ihren Score nun besser kontrollieren können, fallen auch falsche Daten und falsch vergebene Punktzahlen auf. Fehler, die am Ende zu Problemen bei einer Kreditfindung führen können. Timo Spieker berichtet.
10: Kim Schumacher ist 28 Jahre alt, Verwaltungsbeamtin in der Kämmerei einer Stadtverwaltung und sie ist sauer auf die Schufa. Was sie nämlich ärgert, ihr Schufa-Score, also die wichtige Aussage über ihre Kreditwürdigkeit, war immer hervorragend. Seit dem neuen Score, den es seit Mitte März gibt, ist sie aber nur noch gut.
11: Ich fühle mich vor allem diskriminiert durch den aktuellen Score und auch sehr ungerecht behandelt. Gerade im Hinblick darauf, dass ich zu keinem Zeitpunkt Ratenkredite hatte, dass ich zu keinem Zeitpunkt Zahlungsausfälle hatte. Und das zeigt einfach überhaupt nicht und spiegelt auch einfach nicht meine Bonität und ja, meine Art und Weise, mit Geld umzugehen wieder.
10: Ob hervorragend oder eben nur gut, man könnte meinen, das spiele keine allzu große Rolle. Für die 28-Jährige schon.
11: Man darf nicht vergessen, dass wenn jetzt wirklich mal ein Hauskauf ansteht oder ein größerer Kredit, dass man dann durchaus auch schlechtere Konditionen erhält oder gegebenenfalls auch einen Kredit gar nicht erhält.
10: Das Problem sieht Kim Schumacher im neuen Schufa-Score und wie er sich zusammensetzt. Nämlich aus 12 Kriterien, die unterschiedlich stark gewichtet werden. Maximal möglich sind 999 Punkte. Das wichtigste Kriterium: Zahlungsstörungen. 999 Punkte. Das wichtigste Kriterium: Zahlungsstörungen. Auch Anzahl und Status von Rahmen- und Ratenkrediten werden gezählt. Soweit so gut, sagt Kim Schumacher. Was sie aber nicht gut findet, auch das Alter ihres ältesten Bankvertrages oder das Alter ihrer Kredite spielen mit rein, genauso das Alter der aktuellen Adresse. Mit 28 Jahren aber könne das ja alles gar nicht alt sein.
11: Und wenn man, so wie ich, nicht 20 Jahre in der gleichen Wohnung leben kann, weil man eben noch jünger ist oder weil man so vernünftig war und keine Ratenkredite abschließt, dann ist man sehr schnell bei gut und auch schlechter, wenn es doof läuft.
10: Ist der neue Schufa-Score also für Jüngere diskriminierend und ungerecht? Schufa-Pressesprecherin Tanja Panhans weist den Vorwurf zurück, junge Menschen systematisch zu benachteiligen.
12: Der Score ist so ausgelegt, dass er auch das Thema Fairness absolut berücksichtigt. Zu jungen Leuten liegen halt in der Regel auch noch wenig Zahlungserfahrungen vor. Und diese sind halt wichtig, um eine Bonitätsprognose zu stellen.
10: Ein anderes Problem des neuen Schufa-Scores sind falsche Daten. Wolfgang Mehlen ist pensionierter Arzt. Er hat sich ein Schufa-Benutzerkonto angelegt und kontrolliert, welche Daten und Informationen die Schufa über ihn gespeichert hat. Und er hat gestaunt.
13: Das ist der älteste Bankvertrag. Der ist hier ab 15 Jahren. Ich habe aber Konten, die sind älter als 30 Jahre. Das würde sich im Score um 13 Punkte auswerten, zu meinen Gunsten. Davon weiß aber die Schufa nichts. Der größte Hammer ist aber die aktuelle Adresse.
10: Denn laut Schufa wohnt Wolfgang Mehlen seit 8 Jahren in seinem Haus. Tatsächlich aber sind es 42.
13: Das machen satte 40 Punkte im Score aus. Zu meinem Nachteil, versteht sich.
10: Wolfgang Mehlen ist kein Einzelfall, sagt die Verbraucherzentrale. Beschwerden über falsche Schufa-Daten hätten seit Einführung des neuen Scores zugenommen. Falsche Daten, gleich schlechter Score. Deshalb rät die Verbraucherzentrale dringend dazu, die Daten regelmäßig zu prüfen. Das geht kostenlos, auch wenn es sperrig klingt, über die Datenkopie nach Artikel 15 Datenschutzgrundverordnung. Einfach anfordern auf der Website schufa.de über den Punkt Schufa-Datenkopie.
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4: Es soll ja warm werden am Wochenende und gut, dass im Mai ohnehin in ganz Deutschland die Freibadsaison beginnt. Endlich wieder an der frischen Luft, Bahnen durchs Wasser ziehen oder einfach reinspringen, nur nicht vom Beckenrand, versteht sich. Am Rande des Schwarzwalds, genauer in Freiburg im Breisgau, schlägt das Herz vieler Menschen für das Loretto-Bad. Es ist das älteste Familienbad in Deutschland und das einzige mit einem separaten Damenbad. Marion Eiche hat dieses einzigartige Freibad besucht.
14: Guten Morgen, liebe Badegäste. Wir begrüßen euch heute im Loretto-Bad zum ersten Badetag der Saison 2026. Wir wünschen euch viel Spaß im Familienbad mit euren Kindern und euren Liebsten und natürlich auch im Damenbad.
15: Wunderbar, der Testlauf für die Durchsagen hat funktioniert. Es ist alles angerichtet für die Eröffnung der Saison am Pfingstwochenende. Mit einer kleinen Gruppe der Freunde des Loretto-Bads, ein eingetragener Verein, mache ich eine Art Stubendurchgang in ihrem Sommerwohnzimmer.
16: Sehr, sehr sonnig schon.
17: Oh, guck mal. So schön. Nach dem ganzen Winter. All diese Farben, auch an so einem Tag. Das finde ich herrlich hier auch. Schau das an.
18: Wenn ich früher Fotos gemacht habe und sie jemandem gezeigt habe, dann haben die alle gefunden, Gott, ist das toll. Da wurden neue Bäume gepflanzt, weil einfach zu wenig Schatten war. Die sind wahnsinnig schnell gewachsen, also ja, erstaunlich.

0: Da stand ein alter Nussbaum. Da ist irgendwann mal ein Ast wirklich ins Wasser gefallen und dann musste er weg.
1: Und schon kommen sie ins Schwärmen und erzählen. Isolde und Mary, die zu den Stammgästen im Lollo gehören. Der Eingangsbereich im Jugendstil mit hell lackierten Holzverzierungen lässt kaum vermuten, dass sich dahinter Edelstahlbecken mit moderner Schwimmbadtechnik befinden. Die historischen Dächer der hölzernen Umkleidekabinen, alles spricht eine eigene Sprache, sagt der Freiburger Bädermanager Daniel Klein-Palmer.
2: Wenn man hier reinkommt, in das Damenbad speziell, man macht die Tür auf und man ist in einer anderen Welt. Und es hat noch diese Zeit, ja, 18. Anfang 19. Jahrhundert, man fühlt sich so ein bisschen in diese Zeit zurückversetzt. Man hört das Rauschen vom Wasser, man sieht die Bäume, man sieht die Liegewiese, man sieht diese Architektur und ist aus dem Alltag irgendwie komplett rausgerissen.
1: Also ich gehe jetzt mit Isolde. Sie haben jeden Sommer eine Kabine hier?
0: Ja, seit ungefähr 10 Jahren.
1: Und welche ist das?
0: Das ist die Nummer 39, diese hier.
1: Hereinspaziert.
0: Es ist ein kleiner Raum, aber man kann einen Liegestuhl hier lagern, man kann einen Sonnenschirm lagern. Da an der Seite hängt man die Handtücher, sogar einen Spiegel hat es. Es ist ein großer Luxus, weil als ich noch gearbeitet habe, bin ich also direkt von der Schule mit dem Fahrrad hier rein, die Schultasche da reingeschmissen und der Badeanzug und die Handtücher und alles war da. Das ist schon sehr toll, ne?
1: Nur selten hat auch der Geschäftsführer des Freiburger Stadtbauverbundes, Matthias Müller, die Gelegenheit, einen Blick ins Damenbad zu werfen.
3: Ja, also ich war letztes Jahr auf einem dienstlichen Termin in den frühen Morgenstunden und gleich nach der Öffnung kam eine der ersten Besucherinnen und ich habe mich dann natürlich schnell verzogen, aber ich habe noch mitgekriegt, wie die Dame ihre Yogamatte aufgerollt hat und es sah nach einem sehr schönen Morgen aus.
1: Wenn wir jetzt über die Geschichte des Loretto-Bads, auch des Damenbads reden, ist es so, dass es ja eigentlich als Männerbad anfing.
3: In der Tat war das ursprünglich Herren vorbehalten und ein lustiger Funfact am Rande, im Winter wurde aus dem Becken das Eis entnommen oder geerntet, das dann bis in den Sommer gelagert wurde und von den vielen Freiburger Brauereien genutzt wurde. Also man kann sehen, Freizeit und Gastronomie und Bäder waren schon damals eng miteinander verwoben.
1: 12 Kreuzer kostete das Bad mit Kabinett zum Umkleiden, Schwimmhosen und Handtuch damals. Mehr als 175 Jahre später ist das Loretto-Bad von einem schönen Wohnquartier umgeben mit Villen, alten Baumbeständen, einer Schule und einem Krankenhaus in der Nachbarschaft. Rettungsschwimmerin Susanne Schuler macht seit vielen Jahren hier die Aufsicht und kann aus dem Nähkästchen plaudern.
4: Ich meine, die Schwimmrichtung ist eigentlich die, und das sind halt oft, ich will jetzt nicht das sagen, nur Französinnen, die schwimmen dann plötzlich quer. Dann gibt das Gestreite da los. Die untere Seite am Beckenrand, das ist die Streitseite. Das kann man sich gar nicht vorstellen, was da gestritten wird. Da kommen welche, setzen sich hin, hängen die Beine rein. Die andere will da drehen, dann macht die noch so. Und da hinten ist eigentlich immer Streit.
1: Natürlich, wenn sich im Hochsommer 300 Frauen in dem kleinen Damenbad mit Kinderplanschbecken unter den Sonnenschirmen tummeln, kann es schon mal hitzig werden. Ansonsten überwiegt für Isolde, Judith und Mary der Genuss.
5: Sonne, relaxing, safe space für Frauen. Das sagen sehr viele junge Frauen, die hier hinkommen. Man vergisst die Welt draußen.
1: Sie sagen Sicherheit. Ist das denn heute auch noch so notwendig? Empfinden Sie das auch so?
6: Auf jeden Fall. Ich weiß auch, dass ich während dem Studium, dass wir das sehr bewusst immer auch ausgewählt haben, dass wir da hingehen, dass wir da unsere Ruhe haben, dass wir da für uns sein können, ohne uns über irgendwas anderes Gedanken machen zu müssen. Zumindest angeguckt auf eine Art und Weise, die es einen unangenehm werden lässt. Auch mal ein Spruch oder auch ein Pfeifen. Das kann einem irgendwie überall passieren und dann ist es hier zumindest der Ort, wo das nicht sein kann. Und das macht es natürlich sehr besonders.
0: Das ganz Besondere hier im Damenbad ist natürlich, dass man oben ohne schwimmen kann. Und das finde ich ganz, ganz hervorragend, weil das ist die beste Massage überhaupt, wenn man also hier so, also das liebe ich einfach.
1: Aber oje, oje, über den Winter sind direkt in der Nachbarschaft Neubauten entstanden. Die beiden Bademeisterinnen runzeln die Stirn.
4: Es gibt noch Zoff, ja.
7: Wahrscheinlich, ja.
4: Mit dem Neubau da.
7: Also es ist ein dreistöckiges Haus, auch Fenster auf die Seite vom Damenbad.
4: Die können ja jetzt alle hier reinschauen.
1: Und auch das Aufsichtspersonal ist so eine Sache, denn vor einigen Jahren haben vor allem orthodoxe Muslime aus dem Elsass und auch von weiter her das Damenbad in Freiburg für sich entdeckt.
4: Es war ein Sommer, da war eine ganze Gruppe Frauen da, die kamen aus Aachen. Da sind die wegen der Pfütze 500 Kilometer gefahren und dann durften sie nichts. Und in Aachen darf man mit einem Jogginganzug ins Wasser, aber hier nicht, ne? werde. Da sind busseweise gekommen und da ging die Tür auf und die sind mit Klamotten sind die reingestürzt. Und wie dann der Herr Hessler hier reinkam, die haben abgetaucht und hinter den Vorhängen versteckt. Also seit hier ab und zu mal männliche Aufsichten sind, von sehr weit her kommen sie nicht mehr ganz so.
1: Welche Geschichten das Lollo wohl in diesem Sommer erleben wird? Einige Wochen vor der Eröffnung beginnen für Larissa Wiedmeier und ihre Kollegen die Vorbereitungen auf die Saison.
8: Es ist ein wunderschöner Tag im März und im Moment sieht das eine Becken, also im Damenbad, noch ein bisschen nach Winterschlaf aus.
7: Ja, so richtig grün, wie man sich es halt vorstellt, das ganze Laub vom Winter noch. Das ist auch eine schöne Arbeit, weil man sieht hinterher, was man geschafft hat.
9: Klopfe, klopfe, klopfe, klopfe.
8: In der Ecke im Damenbad sind jetzt Fliesenarbeiten im Gange und am Boden ein wunderschönes Mosaik entsteht gerade. Der Kollege stöhnt. Ist es kompliziert?
10: Ja, was heißt kompliziert? Wir kriegen alles hin.
8: Sind da die Wände auch krumm und schief?
10: Die Wände waren krumm und schief, haben wir aber gerade gemacht. Das ist denkmalgeschützt und man muss vorsichtig sein, was man verändert. Von außen darf man es gar nicht verändern, eigentlich nur von innen. Und es ist gar nicht so einfach. Da sind wir da auch stolz drauf.
1: Der Erste, der dann kurz vor dem Eröffnungstag bei unserem kleinen Pre-Opening ins unbeheizte Wasserbecken springen darf, ist Bädermanager Daniel Klein-Palmer.
11: Hey, hey, hey, hey, hey, hey, hey, hey,
8: wie fühlt sich's an?
12: Sehr frisch. Irgendwie angenehm, aber auch sehr frisch. Wenn man reinspringt, Gesicht, Hände, Füße sind halt nicht bedeckt und es ist schon sehr frisch, ja. Man kann schwimmen, es geht für ein paar Bahnen, aber zwei Bahnen kriegen wir noch hin.
1: Geschichten über Geschichten schreibt das Lollo. Auch die vom Freundeskreis, der sich vor rund 30 Jahren gegründet hat, als das Bad unter dem finanziellen Druck neuer Vorschriften auf der Kippe stand. Mittlerweile organisieren Gottfried Zimmer und die Freunde des Loretto-Bads Kunstausstellungen und Sommerkonzerte im Damenbad.
13: Es ist eine Freilichtbühne. Wir haben am 11.7. die Red House Hot Six Jazz, die vor 2 Jahren bei strömendem Regen ein super Konzert gemacht haben. Wir haben gesagt, wir spielen trotzdem und es war eine super Stimmung. Die Leute waren unter den Sonnenschirmen und anschließend hatten wir auch noch eine riesige Party.
1: Jetzt aber erstmal Wassermarsch im Freiburger Loretto-Bad, denn die Vorfreude steigt mit der Wassertemperatur von Tag zu Tag.
8: Jetzt kommt der Sommer, oder?
5: Ja, hoffentlich. Der soll kommen und wir freuen uns alle.
8: Und dann, wie ist dann so ein typischer Loretto-Bad-Tag für Sie?
5: Ich komme meistens vormittags, wenn das Bad aufmacht, dann bringe ich mein Frühstück mit und ein Buch. Schwimme ich eine Runde, frühstücke, schwimme ich eine Runde, lese.
8: Was ist denn Ihre Lieblingsecke im Loretto-Bad?
13: Das Kiosk. Ja, man kann dann Leute beobachten, nach einer Runde einfach da auch zu sitzen, halt eben gucken, was sich so da abspielt.
6: Ja, ich tatsächlich freue mich wirklich vor allem auf die Konzerte jetzt, diese besondere Stimmung mitzuerleben, das Licht, die Farben am Abend, da freue ich mich drauf.
1: Sie alle lieben ihr Lollo. Endlich macht es wieder auf und ein ganzer, langer Freiburger Sommer liegt vor Ihnen.
14: Achtung, liebe Badegäste, die Badezeit endet in 30 Minuten. Das Team des Loretto-Bads bedankt sich für euren Besuch. Wir wünschen euch noch einen schönen Abend und freuen uns, wenn ihr uns morgen wieder besucht.
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15: Er gehört zu den Legenden der Krimiliteratur, der Privatdetektiv Philip Marlowe. Der US-amerikanische Schriftsteller Raymond Chandler ließ ihn 1939 in seinem ersten Krimi unter dem Titel Der große Schlaf erstmals ermitteln. Marlowe war der Prototyp des Hardboiled Detective, des hartgesottenen Ermittlers. Und wurde in der Popkultur international weiterverarbeitet, so in dem deutschen Hit von Heinz-Rudolf Kunze, Marlowe, ich flehe Sie an Marlowe, flinten Sie Mabel. Jetzt lässt die schottische Schriftstellerin Denise Miner Marlowe in einem ganz ähnlichen Fall wieder auferstehen. In ihrem Roman Die große Hitze. Katja Esbach stellt den Krimi vor.
16: Ende Sommer 1938, Los Angeles. Privatdetektiv Philip Marlowe hockt in seinem Büro und Denise Miner macht schon mal den Ton klar, der die kommenden knapp 300 Seiten bestimmen wird.
17: Ich saß am Schreibtisch, Füße hoch und hielt mich an eine Flasche Stimmungspolitur, die ich in der Schublade hatte. Mitte September, eine Hitzewelle erdrückte die Stadt. Singender Föhn wälzte sich von den verdorrten Hügeln herab, hob die dünne Staubschicht von Straßen und Gehwegen und färbte den Himmel gelb.
16: Marlowe ist dieser Tage recht melancholisch. Er hadert mit dem Ende eines gerade abgeschlossenen Falls. Da klingelt sein Telefon. Eine ihm unbekannte Frau mit einer
17: angekratzten Stimme, als ob sie kubanische Stumpen qualmte,
16: bittet ihn ins Montgomery Mansion, das beeindruckende Anwesen des Millionärs Montgomery. Der hat einen Auftrag für Marlowe.
17: Meine Tochter ist weg. Sie ist 22, ein willensstarkes Mädchen, kapriziös wie ihre Mutter. Ich will Gewissheit, dass es ihr gut geht.
16: Marlowe hat kein gutes Gefühl bei der Sache. Der stinkreiche Vater ist ihm wahnsinnig unsympathisch. Er glaubt ihm kein Wort. Aber auch Privatermittler müssen nun mal Miete und Whisky zahlen. Also sagt Marlowe zu und macht sich auf die Suche. Und jetzt kommt ein Superlativ. Dieses Buch ist sensationell gut. Denise Miner trifft mit ihrem Pastiche, also mit ihrer Nachahmung oder besser Neuinterpretation, perfekt den Marlowe-Sound. Der Rhythmus, die Pointen, die Atmosphäre, die Dialoge. Das ist zum Niederknien. Und kommt nicht von ungefähr. Im Nachwort schreibt Denise Miner, sie habe beispielsweise mit einer Art Morse-Code Raymond Chandlers Satzstruktur analysiert. Aber es dann so gut umzusetzen, diesen unverwechselbaren, lakonischen Ton so zu treffen, das ist nicht die Entschlüsselung eines Codes, sondern Kunst.
17: Ich gurgelte mit Mundwasser, um den Mief von Whisky und Verzweiflung zu tarnen, zog meinen zweitbesten Anzug an und ein frisches Hemd. Der Anzug war neu und ein bisschen greller, als ich es im Allgemeinen mag, aber wer immer die am Telefon war, sie verdiente eine Chance, sich nicht in mich zu verlieben. Die verdient jede und die meisten nutzten sie auch.
16: Der Philip Marlowe von Denise Miner ist einerseits der trinkfeste, sarkastische Privatdetektiv von Raymond Chandler. Andererseits ist er etwas weicher, zugänglicher und weniger chauvinistisch. Ermitteln tut er wie immer. Scheinbar ziellos durch Los Angeles fahren, viel in obskuren Spelunken saufen, Leute befragen, verblüffende Rückschlüsse ziehen. Und so findet er die Tochter der Montgomerys sehr schnell.
17: Chrissy Montgomery war leichter zu finden als ein Optimist in einem Casino. Ich hatte keine 24 Stunden gebraucht und wenn ich sie aufspüren konnte, konnten das auch andere, üble Leute oder auch gute Leute.
16: Dass damit die Geschichte nicht zu Ende ist, dass natürlich viel mehr dahinter steckt, sollte jedem Philip Marlowe-Fan klar sein. Die große Hitze von Denise Miner ist große Krimi-Literatur und zeigt, welche Klassenunterschiede es in diesem Genre gibt.
18: Denise Miners Roman Die große Hitze wurde von Else Laudern übersetzt und ist im Ariadne Verlag erschienen. Der Krimi hat 304 Seiten und kostet 24 Euro.
19: Standpunkte.
18: Das Thema Rente regt auf. Wieder einmal Auslöser ist ein Medienbericht, nachdem das Renteneintrittsalter schrittweise auf 70 Jahre erhöht werden soll. Zwar hat die zuständige Rentenkommission beschwichtigt, es sei noch nichts entschieden. Doch in Politik und Medien wird kräftig darüber diskutiert. Unsere Gastkommentatorin Leila Al-Serori, Politikchefin beim Handelsblatt aus Düsseldorf, bezweifelt, dass die schwarz-rote Koalition zu einer großen Rentenreform überhaupt in der Lage ist.
20: Die Rentenreform könnte für die Koalition zur bislang größten Belastungsprobe werden. Schon jetzt prallen die Interessen hart aufeinander. Die SPD steht unter Druck von Gewerkschaften und ihrem linken Flügel, die längere Lebensarbeitszeiten strikt ablehnen. In der Union wiederum wächst der Reformdruck. Und jetzt dringen interne Diskussionen nach außen, durchgestochen aus den eigenen Reihen. Für viele in der Koalition ist das ein Warnsignal. Die eigentliche Rentendebatte hat noch nicht einmal begonnen und schon wächst das Misstrauen. Das verheißt nichts Gutes für die kommenden Wochen, in denen die Koalition große Reformen durchbringen will. Dass das Rentensystem reformiert werden muss, steht dabei außer Frage. Aber ob diese zerstrittene Regierung solch eine Mammutaufgabe lösen kann, wird mit jedem Tag fraglicher.
18: Das meint Leyla Al-Serouri vom Handelsblatt. Nach Ansicht des Stern aus Hamburg kommt Deutschland nicht an einem höheren Eintrittsalter vorbei. Und der Stern hält das auch für gerechtfertigt.
19: Unsere Lebenserwartung wird Jahr für Jahr höher. Männer, die heute das 65. Lebensjahr erreichen, können sich im Schnitt auf mehr als 17,5 weitere Lebensjahre freuen. Frauen sogar auf fast 21. Vor 50 Jahren waren es jeweils gut 5 Jahre weniger. Es ist also logisch, dass mit der Lebenserwartung auch das Rentenalter steigt. Man braucht nicht mal die schwierige Finanzlage der Rentenkasse durch die demografische Entwicklung heranzuziehen, um zu sehen, dass das sinnvoll ist. Wer länger lebt, ist in der Regel auch länger leistungsfähig.
18: Nach Meinung der Schwäbischen Zeitung aus Ravensburg geht die Debatte an der Wirklichkeit vorbei. Die Praxis in den Betrieben sähe oft ganz anders aus.
19: Etwa 60% der Arbeitnehmer verlassen vor dem regulären Renteneintritt ihr Unternehmen. Denn ältere Beschäftigte gelten in manchen Branchen eher als Kostenfaktor, denn als dringend benötigte Fachkraft. Hinzu kommt eine Unsicherheit, die in der Debatte erstaunlich wenig Beachtung findet. Die Folgen der künstlichen Intelligenz für den Arbeitsmarkt. Niemand kann heute seriös vorhersagen, wie viele Arbeitsplätze in den kommenden Jahrzehnten verschwinden oder sich grundlegend verändern werden. Dass Beschäftigte früher aus dem Erwerbsleben gedrängt werden, weil sie die Anforderungen nicht mehr erfüllen, erscheint möglich. Wie soll dann eine Rente mit 70 funktionieren?
18: Das waren die Standpunkte, zusammengestellt von Torben Müller. Und das war der erste Teil der ARD-Infonacht. Mein Name ist Maja Weber und ich verabschiede mich jetzt von Ihnen. Mein Kollege Philipp Kaver übernimmt und bringt Sie weiterhin gut informiert und sehr freundlich durch die Nacht. Machen Sie es gut. Tschüss.

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1: Die Nachrichten mit Kira Preuß. Guten Morgen. Bei Flügen aus Deutschland sinkt ab Juli die Ticketsteuer. Das hat am Abend der Bundestag beschlossen. Damit sinkt die Abgabe je nach Strecke um bis zu 11,40 Euro pro Flug. Die Steuersenkung soll deutsche Flughäfen für Airlines attraktiver machen. Im internationalen Vergleich sind sie oft teurer. Flugtickets werden dadurch aber wohl eher nicht günstiger. Der Iran soll laut Bundesanwaltschaft ein Attentat auf den Präsidenten des Zentralrats der Juden in Deutschland, Schuster, geplant haben. Auch der Vorsitzende der deutsch-israelischen Gesellschaft, Beck, sollte ermordet werden, wie es in der Mitteilung der Behörde heißt. Holger Schmidt für WDR aktuell.
2: Am Oberlandesgericht Hamburg sind deshalb nun ein Däne mit afghanischen Wurzeln und ein Afghane von Generalbundesanwalt Rommel angeklagt worden. Sie sollen laut Anklage nicht nur die Mordanschläge auf die beiden Männer geplant haben, sondern auch weitere israelische und jüdische Ziele in Berlin ausgespäht haben, um sie später anzugreifen. Konkret vorgeworfen wird den Angeklagten unter anderem die Anstiftung zur Begehung eines Verbrechens, nämlich des Mordes. Denn der eigentliche Mörder für einen Anschlag in Berlin sollte erst noch gefunden werden, sagen die Ermittler.
1: US-Präsident Trump will den NATO-Partner Polen weiter militärisch unterstützen. In seinem Online-Dienst True Social kündigte Trump an, 5000 zusätzliche Soldaten dorthin zu schicken. Vor wenigen Tagen hatten US-Militärvertreter bekannt gegeben, dass die USA die geplante Entsendung von 4000 Soldaten nach Polen gestoppt hätten. Bundesaußenminister Wadefuhl hat die Absetzung des Chefs der größten türkischen Oppositionspartei CHP kritisiert. Die Entscheidung stehe im Widerspruch zu der angestrebten EU-Mitgliedschaft des Landes. Ein Gericht hatte die Absetzung von CHP-Chef Özel und der Parteiführung angeordnet, wegen Bestechungsvorwürfen rund um seine Wahl. Die türkische Justiz geht seit über einem Jahr gegen die Oppositionspartei vor. Hunderte Mitglieder wurden verhaftet.
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1: Das Erzbistum Paderborn hat einen Seelsorger freigestellt. Der Mann soll Abtreibungen mit dem Holocaust verglichen haben. Frin Leger für WDR aktuell.
3: Vor Schülerinnen und Schülern der Marienschule der Ursulinen soll der Seelsorger die Äußerung im Unterricht getätigt haben. Es gebe keinen Unterschied zwischen der Abtreibung eines 18 Wochen alten Fötus und dem Töten eines 18-jährigen Menschen. Das Erzbistum bestätigt den Vorfall. Laut Schüleraussagen soll der Mann außerdem demokratiefeindliche Gesten gezeigt haben. Er sei sofort freigestellt worden, mindestens für die Dauer der Untersuchung, sagt das Erzbistum. Ihm droht nun die Kündigung. Erste Hinweise hatten Schülerinnen und Schüler gegeben.
1: Und das Wetter in Nordrhein-Westfalen. Die Nacht bleibt trocken.